0: sofort, nicht? Sonst ist ja irgendwie blöd, ändert sich nicht, warum soll man sich lange darüber ärgern?
1: Ja.
0: Und dann bin ich da hingegangen an dem ersten Tag zum Museum, zu Fuß von uns zu Hause. Und dann dachte ich, vielleicht überfährt mich ja ein Bus oder so, da musst du da nicht hin. Ne?
1: Oh, okay,
0: aber,
1: ja.
0: Aber Das passierte nicht.
1: Nee.
0: Dann kam ich da an und habe ich gedacht, na gut, dann mache ich so gut, wie ich kann.
1: Ja, ich glaube, so gut, wie ich kann. Wenige Leute haben in ihrem Leben so viel Gutes gemacht wie du. Ich erwähne das nur nebenbei, weil es wirklich eine so beachtliche Geschichte ist, dass man sie erwähnen muss. Weil Freunde aus eurem Freundeskreis verstorben sind und die vier Kinder hinterlassen haben, habt ihr zusätzlich zu eurem wunderbaren Sohn diese vier Kinder aufgenommen und habt sie als Pflegekinder großgezogen.
2: Wow. Ja.
1: Vier Kinder!
2: Ja.
1: Das ist wirklich so großartig. Und war das auch eine Entscheidung, wo man sagt, so ist es jetzt und das machen wir jetzt?
0: Ja, und das war auch eine große Bereicherung natürlich.
1: Das glaube ich.
0: Ja.
1: Und du hattest ja auch einen Mann an deiner Seite, der das voll mitgetragen hat.
0: Alleine kann man das nicht.
1: Ja.
0: Da muss man, also wir hatten, wie alle, so wenn man schon mal so, Kolja war elf Jahre verheiratet ist, dann denkt man ja auch schon mal darüber, musste das jetzt sein mit dem Heiraten? Musstest du diesen Mann heiraten oder so? Und, aber in dem Moment, wo wir die Kinder übernommen haben, war ganz klar, da brauchte man über eine Trennung nicht mehr nachzudenken.
1: Nee, das glaube ich auch. Und dann kämpft man wieder zusammen.
0: Ja, genau, da hat es wieder funktioniert.
1: Ja, das glaube ich sofort. Das glaube ich sofort. Du engagierst dich wahnsinnig viel. Wir haben uns kennengelernt über Herzenswünsche.
0: Ja.
1: Ein wunderbarer Verein, der sehr, sehr kranken Kindern Wünsche erfüllt. Wie hast du dich da eingebracht?
0: Das kam so, dass eine Frau, Vera Röttgering, hat diesen Verein.
1: Eine tolle Frau, war auch schon bei uns in der Sendung.
0: Genau, da war ich auch.
1: Ja, klar, da saß du da, jetzt siehst du hier.
0: Ja, ja, und zwar war eine gemeinsame Freundin, war ganz schwer erkrankt an Krebs. Und die sagte, Vera und ich kannten uns nicht. Vera hat diese Freundin immer besucht und dann hat sie immer, um sie irgendwie aufzubauen, was sollen wir denn machen und so. Und hör mal zu, ich habe was Wunderbares gelesen, also Vera. In Amerika gibt es einen Verein, der hilft kranken Kindern. Der heißt Have a Wish. Mhm. Und dann hat der Annette gesagt, oh ja, das, also bald ich wieder gesund bin, das machen wir.
1: Ne? Ja.
0: Und Annette wurde nicht gesund. Und dann war für Vera klar, das war ja fast wie so ein Gelübde,
1: Versprechen. Ja.
0: Ne? Und dann hat sie den Verein Herzenswünsche gegründet, mit dem großen Unterschied zu Have a Wish. Herzenswünsche bezieht die Familien mit ein.
1: Mhm.
0: Und das ist natürlich ganz, ganz tolle Sache. Ne?
1: Ja.
0: Auch für die Kinder ist das natürlich ein viel größeres Erlebnis, wenn Eltern und Geschwister dabei sind. Und für die Geschwister, die ja leiden unter so einem kranken
1: Geschwisterkind, ja.
0: Ja, ist das natürlich auch ein Segen. Ne?
1: Ja, also toll, dass du das machst. Und wer vielleicht sich sagt, die Frau Vogel kommt mir irgendwo bekannt vor, das könnte auch daher kommen, dass du bei Shopping Queen dabei warst. Vor 10 Jahren, als ich glaube, man darf es sagen, damals, bis dahin älteste Teilnehmerin bei Shopping Queen, hast du denen mal gezeigt, wie man sich gut kleidet, oder?
0: Genau.
1: Und was hat der Guido gesagt?
0: Guido war begeistert.
1: Das glaube ich sofort. Wir sind auch begeistert. Antje Vogel ist bei uns. Vielen Dank.
3: Meine Damen und Herren, die Geschichte unseres nächsten Gastes, das klingt wirklich wie ein Märchen. Er ist aufgewachsen auf einem Bauernhof in der Schweiz. Und heute tritt er auf vor Königsfamilien und vor Hollywood-Stars. Und was Pierce Brosnan, James Bond, damit zu tun hat und warum seine Fans ihm Wollsocken schenken. Das werden wir versuchen, alles jetzt rauskommen. Ich freue mich sehr. Jodok Cello ist unser Gast. Herzlich willkommen. Wir versuchen, das mal chronologisch aufzuarbeiten. Du bist, wie eben schon erwähnt, auf einem Bauernhof in der Schweiz aufgewachsen. War deine Kindheit, so klingt es für mich, zumindest war deine Kindheit idyllisch.
1: Oh Gott.
4: Genau, das ist das Bild. Das ist ein Biobauernhof nicht weit von Bern, unserer Schweizer Hauptstadt.
3: Ja.
4: Und ich bin da aufgewachsen mit 18 Kühen, Ziegen, Schafen, ein Pferd, Hunde, Katzen, große Familie. Und dann habe ich mit 7 Jahren das Cello entdeckt.
3: Ja, und das müssen wir jetzt mal, weil normalerweise stehen auf idyllischen Bauernhöfen in der Schweiz keine Celli rum. Also nehme ich nicht an. Das heißt, gab es einen Besucher, der ein Cello mitgebracht hat? Gab es einen Elternteil, das gesagt hat, das solltest du mal tun? Wie kam das?
4: Es war eine spannende Geschichte. Als ich 7 war, da kam ein junger Mann zu uns auf den Hof. Der hat meinem Papa beim Melken, Misten, Holzen geholfen. Ja. Und ich war total Fan von diesem jungen Mann. Der war super sportlich, konnte gut Fußball spielen. Der hat die ganze Welt bereist. Und ich wollte einfach so werden wie dieser junge Mann.
3: Ja.
4: Und der hat ein Cello mitgebracht. Oh. Und hat manchmal am Samstagabend in der Bauernstube das Bach-Prelude von Johann Sebastian Bach auf dem Cello gespielt. Und ich wollte einfach werden wie er, also brauchte ich ein Cello.
3: Jetzt muss ich dir etwas gestehen. Ich habe im Teil meiner Jugend in Berlin studiert und neben mir wohnte ein Student, der hat Cello studiert und gelegentlich auch geübt. Oh. Ich möchte jetzt keine unnötige Schärfe ins Gespräch bringen, aber die Frage, die ich doch stellen möchte, was hat ein Cello, was andere Instrumente nicht haben? Woher kam die Faszination?
4: Also es sind mehrere Faktoren. Das Cello hat einen wunderschönen, sanften, warmen Klang.
3: Gut, dann war der mein Nachbar noch.
4: War das nicht so damals? Nee, und man sagt, dass der Klang des Cellos ist am nächsten an der menschlichen Stimme auch. Das ist das eine. Und es sieht wunderschön aus, diese karamellbraune Farbe, orange, Perlmutt, das ist so...
2: Das hat eine Frauenfigur.
4: Ich wollte es nicht sagen, aber danke schön. Es ist ein sehr femininer Körper eigentlich, tatsächlich, sehr plastisch. Und wenn du das Instrument spielst, das ist ja auf deiner Brust, und du spürst die Vibration, die Resonanz, das ist wie eine kleine Massage. So.
3: Ja. Kann ich empfehlen. Jetzt hast du aber zunächst...
1: Bist besser als nichts.
2: So ist es.
3: In der Not frisst der Teufel. Der Appetit kommt beim Essen. Es kommt, nein, aber jetzt bist du aber zunächst mal Musik- und Sportlehrer geworden. Mhm. Lag das daran, dass das Vertrauen, Cellist zu werden, doch nicht so groß war? Also Plan B zur Sicherheit?
4: Mhm. Also einerseits hatte ich die Faszination für die Musik und... Wie du sagst, es ist ein sehr schweres Business. Gell? Wir haben in Deutschland, in der Schweiz, in Österreich die weltbesten Leute aus Russland, aus Korea, die mit 5 Jahren 12 Stunden pro Tag üben. Und ich wollte etwas mit Kindern machen. Mhm. Und ich bin ein Bewegungsmensch, also habe ich Sport studiert noch und bin Sport- und Musiklehrer geworden dann.
3: Und wie kamst du dann auf die Idee, die Ausschnitte, die dich zeigen mit dem Cello, also dich erstmal zu filmen und das dann auch online zu stellen, auf Social Media hochzuladen. Was war der Impuls?
4: Da war Corona, also die Corona-Zeit, und ich hatte keine Konzerte mehr. Also wollte ich meine Kunst irgendwie anders ausdrücken. Und dann habe ich angefangen mit so horizontalen YouTube-Videos. Ja,
3: Old-fashioned.
4: Und die hatten so 200.000-300.000 Views auf YouTube.
3: Ist ja auch schon mal nicht so
4: schlecht. Ist auch okay, genau. Und das habe ich mit Drohnen-Shots in den Schweizer Bergen gemacht, bei Sonnenuntergang. Und dann habe ich Cello gespielt und Coldplay, Michael Jackson, Dua Lipa, Hans Zimmer gespielt. Und dann sind einmal nach dem Fußballunterricht in meiner Schule eine Gruppe von Jungs zu mir gekommen und haben gesagt, sie ist schon okay, was sie machen, aber... Wissen Sie, YouTube ist für die alten Menschen. Ja. Wenn Sie was richtig Cooles machen wollen, müssen Sie auf vertikal umschalten.
3: Ja.
4: Und dann, ich habe sie ausgelacht, natürlich nicht. Für mich Video war so. Ja. Unsere Augen sind nebeneinander, nicht übereinander. Ja. Ja, ja.
3: Also in unserer Generation ist das noch so. Die Nachfolgegeneration.
4: Und dann... ist etwas Verrücktes passiert?
3: Moment, aber das wollen wir uns erstmal anschauen. Okay. Weil da gibt es nämlich einen wunderbaren filmischen Beweis für das, was Judo gerade erzählt. Und das ist eindrucksvoll. Bitte.

Das, Jodok hat gerade erzählt, als der Film lief, das war abends im Appenzell. Mhm. Bist du da alleine auf

0: dem Berg? Hat jemand geholfen, das Instrument da hochzuschleppen?
1: Nee, ich habe tatsächlich...
0: Sei ehrlich.
1: Ja, ich bin schon ehrlich. Nee, ich habe das Cello auf dem Rücken gehabt, vorne ein Gepäckstück mit Drohnen, Kameras, Objektiven, Stativen.
2: Ja. Hast du alles alleine gemacht?
1: So, ja. Es war wirklich gefährlich, dieser Platz, und ich wollte nicht jemanden noch mitnehmen. Ja. Und das Spannende, ich habe das Video hochgeladen. 24 Stunden später hat mir der CEO von Mercedes-Benz Schweiz angerufen. Ja. Könntest du nicht ein Video für uns machen?
2: Das
1: fand er toll und dann durfte ich ein Video für Mercedes-Benz machen.
0: Jetzt weiß ich aber, wie schwer Drohnen zu fliegen sind. Wie viel hast du da in den Tälern der Schweiz versenkt?
1: Ich habe sicher 30.000 Euro schon in Drohnen investiert. Ja. Die sind alle in Felswände zerschmettert, in den Ozean gestürzt. Schwieriges Thema, lassen wir.
0: Und jetzt, du hattest es bereits angedeutet, aber ich habe es noch mal gestoppt. Jetzt hast du ein relativ unspektakuläres Video hochgeladen, von dem du sagst, es sei unspektakulär. Und dann ist was passiert, was völlig unerwartet war. Und das hat mit einem Hollywood-Star zu tun. Erzähl uns die Geschichte, weil die ist schön.
1: Also das war vor 3 Jahren, müsst ihr euch vorstellen, ich hatte circa 25 Freunde auf Instagram. Vielleicht 27. Und dann habe ich so ein Vertikal-Video hochgeladen und dann, das ging über Nacht viral, 4 Millionen Views. Und dann plötzlich bekam ich eine Nachricht von Instagram, Pierce Brosnan, der Hollywood-James-Bond-Darsteller, hat ein Video geliked und in seiner Insta-Story repostet.
0: Ja.
1: Und dann hatte ich über Nacht von 25 Freunden 250.000. Und alles ist explodiert. Ja. Und heute habe ich 3 Jahre später über 18 Millionen Followers across the socials.
0: Du hast danach beispielsweise eine Anfrage bekommen vom Königshaus Katar, vom Emirat Katar. Würdest du sagen, das steht auch im Zusammenhang mit Pierce Brosnan? Die sind auch letztlich auch deshalb gekommen, weil durch Pierce Brosnan es so einen Boost gegeben hat?
1: Ich denke schon, es hat einen Boost gegeben. Die Videos gingen dann alle irgendwie viral. Ja. Und da hat der oberste Tourismusminister von Katar ein Video von mir gesehen und hat mich dann engagiert, in Doha, für die Royal Family in Doha, in Katar aufzutreten. Und das war schon verrückt.
0: Wie ist das so? Ich meine, wir, Barbara und ich, scheuen auch keine Mühen, dass unsere Gäste hier anständig bewirtet werden und sich wohlfühlen.
1: Ja, das ist ein anderes Level dort, sorry. nein, es ist sehr schön hier.
0: Ja. Nein, aber erzähl, wie darf man es sich vorstellen, wenn man als Künstler, und du warst ja bei allem Respekt, du warst ja noch kein Star in dem Sinne, und jetzt wirst du plötzlich eingeladen vom Emir von Katar, der ja finanziell aus dem Gröbsten raus ist. Also wie hast du gewohnt?
1: Ja, das war crazy. Als erstes Mal bin ich von Zürich nach Doha geflogen. Die haben 3 Businessplätze für das Cello gebucht.
2: Dass es auch liegen kann, ne?
1: Dass es auch liegen kann. Ja. Und dann bin ich in Zürich ins Flugzeug gestiegen und da hieß es, nein, das geht nicht. Das Cello musste dann ins Bett vom Piloten. Ah. Und das Flugzeug hatte 1 Stunde Verspätung wegen mir.
0: Oh.
1: Genau. Und dann bin ich dort angekommen. Ich wurde abgeholt, in diesen Palast gebracht. Ja. Und das war wirklich jenseits. Ich hatte ein Butler, 24 Stunden für mich. Ja. Ich hatte 2 Mercedes-Benz S-Klassen mit Chauffeur.
2: Und du wusstest gar nicht, womit du ihn beauftragen sollst, oder, den Butler?
1: Genau, das war das Problem.
2: Setzen Sie sich doch bitte noch mal, als mir so angenehm, ja.
1: Genau so habe ich mich. Also ich meine, ich bin Bauernsohn aus dem Emmental in der Schweiz. Ja. Und plötzlich stehe ich da in der Royal Family mit Butler und S-Klasse, verdiene ein halben Jahresgehalt für eine halbe Stunde spielen. Das war schon speziell.
0: Janine ist ja auch in der, würde ich sagen, großen Welt immer wieder journalistisch zu Hause. Hat man dir schon mal einen Butler zur Verfügung gestellt?
3: Noch nie. Was ist los?
1: Nimm dich mit.
3: Aber ich wüsste auch nicht, was ich mit dem machen sollte, ehrlich gesagt.
0: Ja, irgendwie bügeln. Also ich finde, ich ärgere mich immer, dass so wie man eine Hose anhat, hat die hinten die Falten in der Kniekehle. Ich würde einen Butler ausschließlich damit beschäftigen, immer.
2: Der soll hinter dir herlaufen mit so einem Dampfgerät.
3: Ich hätte ehrlich gesagt lieber einen Koch. Einen persönlichen Koch, das wäre
2: wirklich
3: wichtiger in meinem Leben.
0: Hat er alles gehabt. Jetzt, du hast auch mit dem FC Barcelona zusammengearbeitet. Auch das hatte ungeahnte Folgen. Erzähl.
1: Ungeahnte tatsächlich. Also ich bin großer FC Barcelona-Fan. Messi natürlich.
0: Ja, hallo.
1: Okay. Hallo, genau. Und dann habe ich einmal bei Zufall ein Video hochgeladen im Barca-Dress.
0: Ja,
1: und dann,
0: Zufall.
1: Zufall, natürlich. Und dann 24 Stunden später habe ich eine E-Mail bekommen von der PR-Abteilung FC Barcelona, ob ich mit ihnen zusammen ein Instagram-Collab-Reel machen würde. Dann habe ich die Champions-League-Hymne aufgenommen auf dem Instrument, cooles Setting in einem Stadion, Barca-Dress. Am nächsten Tag war das wirklich auf dem Insta-Kanal von FC Barcelona mit 140 Millionen Followers.
2: Wow, nein.
1: Da war ich Lamin Yamal-Video, ich Jodok Cello in der Mitte und Lewandowski hier. Das war für mich unglaublich. Und ich habe gedacht, ja, jetzt kommt der zweite James-Bond-Effekt.
0: Ja.
1: Aber weißt du, was passiert ist? Nein. Ich habe über Nacht 35.000 Followers verloren.
0: 35.000?
1: Verloren.
2: Ja, beim Fußball verstehen Sie keinen Spaß, gell? Ja.
0: Genau. Die waren Real Madrid-Fans, oder?
1: Also, Real Madrid-Fans.
0: Habe ich geahnt.
1: Genau.
2: Ja.
1: Ja. Genau. Ja. Oh,
0: da hört die, Toleranz auf.
1: Ja.
0: Jetzt aber ganz spannend. Ist mein Eindruck, möchtest du zurück ins, nennen wir es mal, ins reale Leben auf die Konzertbühne. Mhm. Warum?
1: Gute Frage. Social Media ist ein Luftschloss. Also erstens, diese Kanäle gehören nicht uns. Die gehören Meta, die gehören TikTok, die gehören YouTube. Die können sie uns morgen wegnehmen. Mhm. Für mich, ich bin jetzt in der Transformation quasi vom Social Media Star, ich bin kein Star, sagen wir Content Creator, zum Konzertmusiker auf Weltbühnen. Mhm. Und das machen wir jetzt. Also, weil es heißt nicht, ich habe über 18 Millionen Followers weltweit, aber es heißt nicht, dass über 18 Millionen Menschen Tickets für meine Konzerte kaufen. Das ist ein Trugschluss. Ich habe 15 Mal so viele Followers wie David Garrett, der übrigens auch hier war vor kurzem.
2: Ja, ganz oft schon.
1: Kollege, ich kenne ihn gut.
2: Ja.
1: Und, aber er füllt Arenen mit ganz vielen Zuschauern überall auf der Welt. Und das heißt, Social Media ist ein gutes Sprungbrett, aber um wirklich etabliert zu sein in dieser Musikbranche weltweit, muss man so etwas wie hier heute machen bei euch.
2: Ja.
1: Oder Zeitungsartikel, Podcasts.
4: Oder nach Holland.
1: Oder nach Holland zu dir. Zu anderen Regionen natürlich.
4: Ja, sicher da.
1: Das ist dieselbe Sparte, genau.
4: Ja, ja.
1: Bin ich in Kontakt mit ihm auch.
4: Ach ja.
1: Ja. Und genau, das ist die Transformation.
0: Das ist interessant, was du eben gesagt hast, dass Social Media eine, wie hast du dich ausgedrückt,
1: Luftschloss.
0: Ein Luftschloss ist. Ich habe vorgestern in Berlin mit jungen Menschen diskutiert, die so 13, 14 waren. Und da sagte ein Mädchen und alle anderen nickten, dass sie sich von Social Media sukzessive mehr und mehr verabschiedet. Und da habe ich gesagt, warum? Das wundert mich in deiner Generation. Sagt sie, ja, wenn ich meinen Star dauernd sehe und überall sehe, dann ist er für mich kein Star mehr.
2: Mhm.
0: Also ich muss den Star, der muss auch irgendwie verborgen bleiben.
1: Ja. Und
0: das ist eigentlich eine sehr altmodische Haltung. Ich war ganz überrascht. Und dann sagte die Lehrerin danach zu mir, ja, die mehr und mehr gehen auf Social Media Diät. Und zwar freiwillig.
1: Sehr intelligent, ja.
0: Ja.
1: Also ich war 10 Jahre lang Lehrer und ich habe gesehen, was es mit den Kindern macht. Die sind bis 4 Uhr morgens auf Snapchat.
0: Ja.
1: Und es ist ein bisschen crazy, das zu sagen, aber wenn ich könnte, würde ich Social Media verbieten, bis vielleicht 16 Jahre alt.
0: Ja.
1: Das machen viele Länder schon.
0: Ja, klar.
1: Weil wir sehen, was es macht.
0: Australien beispielsweise. Wir sind ja auch in der Diskussion. Was ich nicht verstehe, immer wenn du vor ausverkauftem Haus spielst, gibt es Fans, die dir zuschreien, zieh jetzt bitte die Schuhe aus.
1: Mhm.
0: Warum denn das?
1: Wieso weißt du das?
0: Weil ich mich natürlich sorgfältig auf dieses Gespräch vorbereitet
1: Gut.
0: habe.
1: Gut. Ja, es ist tatsächlich so. Ich hatte ein paar Videos, die 50, 60 Millionen Views hatten.
2: Nein.
1: Barfuß. Weil ich war in den Schweizer Bergen, es hat geregnet, ausgezogen, virale Videos. Da wurde ich über Nacht bekannt als Schweizer Barfuß-Cellisten. Und jetzt bekomme ich das Branding nicht mehr los. Und ich bekomme tatsächlich Fußcremen aus Polen zugeschickt, Wollsocken aus Mexiko, irgendwelche Fußnagelpolierlachs aus Kasachstan. Was, why not?
0: Würdest du mir deine Füße auch mal zeigen? Weil
2: Du musst das nicht tun. Fragt er jeden.
0: Aber ich meine, es ist auch. Nein. weil ich finde, also nichts schätze ich mehr bei Menschen beider Geschlechts und Unterschied, wenn Pediküre eine Rolle spielt. Gerade im Sommer gibt es Situationen im Bus und Bahn, wo man Menschen anguckt, die Sandalen hat, wo man sagt, meine Güte. Aber das soll jetzt am Ende nicht Mittelpunkt des Gesprächs sein. Also ich wünsche dir auf den Konzertbühnen genauso viel Erfolg, wie du...
1: Ich muss noch was kurz sagen. Ich

0: spiele 4 Shows in Deutschland. By the way, in Dresden, in Düsseldorf, in Hamburg hier und in Stuttgart.
1: Wann?
0: Und ihr seid alle ganz herzlich eingeladen diesen November.
2: Wir, ich befürchte, wir nehmen an die Einladung.
0: Ja. Cool.
2: Ja. Jola Cello, meine Damen und Herren. Vielen Dank.
3: Also ich glaube, wenn sie ihre Füße zeigt, schalten auch Millionen von Leuten ein, würde ich mal sagen. Aber das haben wir gar nicht nötig. Sie hält sich sehr viel in Griechenland auf momentan, weil sie dort Temptation Island dreht. Und jetzt reden wir mal darüber, was sie selbst in Versuchung führt und wie es so läuft in Griechenland. Und überhaupt, herzlich willkommen endlich wieder bei uns, Janine Ullmann.
4: Danke, vielen Dank.
3: Du bist ja hier praktisch zu Hause.
4: Ja.
3: Oder? Ich meine, du hast beim NDR gearbeitet. Wir haben auch diverse Sendungen zusammen gemacht. Du bist ja hier in den, wenn man hier mal so wieder durchwandert.
4: Das ist schön.
3: Ganz schön, gell?
4: Alle mal wiederzusehen, das ist wirklich toll.
3: Ja.
4: Also ich habe ja irgendwann hier vor 4 Jahren meine Ausbildung gemacht.
3: Ja.
4: Mein Volontariat. Und es ist immer schön, wieder zurückzukommen. Es fühlt sich ein bisschen wie zu Hause an.
3: Auch. Und der NDR ist ja auch ein bisschen stolz, dass man Menschen wie dich ausbildet, die dann später auf Kreta so eine rasante
4: Temptation
3: Karriere machen und Temptation Island
4: bei
3: moderieren.
4: RTL.
3: Bei RTL moderieren. Dafür haben wir dich ausgebildet.
4: So.
3: Ja. So. Ja.
4: Denk mal drüber nach.
3: Denk mal drüber nach. Also, Temptation Island ist eine Sache, die Sendung, ja? Aber so schön ist es ja auch immer, wenn man irgendwo ist, wo man dann eine Sendung macht, die einem Spaß macht und dann auch noch an so einem schönen Ort
4: ist. Das ist wirklich, also es geht nicht besser, ehrlich gesagt. Na, ich bin gestern wiedergekommen, also ich war jetzt fast 1,5 Monate auf Kreta und natürlich arbeitet man da auch, aber es ist schön, so den Arbeitsweg zu haben, dass man ein bisschen noch am Meer vorbeifährt und dann noch ein kleines Tzatziki isst und ein kleines Pita-Brot, das ist schon sehr schön.
3: Aber das ist ja, was ich immer so vermisse in meinem Job, ich bin immer rein, raus, ich packe nie den Koffer aus, ich bin immer auf der Flucht.
4: Du bist ja immer morgens als Erste bist du schon wieder im Flieger.
3: Bin ich dann schon wieder weg und dann irgendwie so. Und du kannst dich ja richtig 1,5 Monate dann installieren, na, das ist ja fantastisch. Ist
4: toll, ich
3: hast du
4: lebe
3: dann schon
4: dann
3: so eine
4: dort.
3: Richtige Wohnung oder weißt du dann auch, wo du dann da sein willst? Hast du dann schon Präferenzen?
4: Ja, also ich bin jetzt viel in den Bergen gewesen, was ganz gut ist, weil da ist sehr viel Ruhe und ich sag mal, zum Drehalltag mit sehr viel Drama ist das der perfekte Kontrast. Und mittlerweile komme ich ganz gut mit mir klar, muss ich auch sagen. Das habe ich gemerkt, weil man ist ja, also ich hatte viele, viele Jahre in meinem Leben, wo ich dachte, oh Gott, bitte nicht eine Stunde mit mir alleine. Das ist ja furchtbar, da fällt mir ja die Decke auf den Kopf. Und ich glaube, dass ich das jetzt ganz gut gelernt habe mittlerweile und das schön finde, auch mal so ganz in Ruhe und nur mit mir zu sein.
5: Ist das die Sendung, wo alle aufeinander liegen da?
4: Ja. Nee. Das ist eine andere Sendung. Aber ab und zu liegt bei uns auch mal jemand auf jemand anderen rum.
3: Aber da schaut schon immer weg.
4: Natürlich. Also ganz klar.
3: Ja.
4: Ja, es ist ein bisschen psychologischer fast, würde ich sagen. Aber natürlich geht es auch darum, wer vielleicht sich in wen verlieben könnte, außerhalb eigentlich einer wohl angeblich intakten Beziehung.
3: Also ganz normales Leben eigentlich.
4: So wie wir alle.
3: Wie wir alle. So, du hast schon viele tolle Sachen gemacht und wir haben das versucht mal in einem kleinen Film zusammenzufassen. Janine Ulle.
6: Diese Frau weiß, wo es lang geht. Mit dem richtigen Tour-Styling ausgestattet, verwundert es kaum, dass so viele Beweise ihrer Erfolgsstationen existieren. Als Kind ständig aktiv, als Funke-Mariechen, kann sie es auch heute nicht lassen, immerzu unterwegs zu sein. Abhängen? Fehlanzeige. Sie taucht andauernd an neuen beruflichen Ufern auf, verschiedene Zielgruppen inklusive. Es beginnt bereits mit einem Kometenstart als Viva-Moderatorin, wo sie sowohl Peace-Zeichen als auch Promi-Interviews einsacken kann. Als Schauspielerin steht sie zudem am Steuer und ist sowieso immer on Tour auf Bühnen und Bildschirmen. Auch in ihrer Reise zum Journalismus beißt sie sich durch und hält stetig den Spagat ganz verschiedener Routen. Sie kann Verführfernsehen und Finanzen, erste Reihe sitzend, roter Teppich stehend. Gute Aussicht mit Janine Ullmann.
3: Verführfernsehen und Finanzen, darüber werden wir gleich sprechen. Wie gut du an den Finanzen bist, besprechen wir gleich. Aber vorher einmal, du bist aus Erfurt und dies ist wieder zur glücklichsten Stadt Deutschlands gewählt worden. Kannst du dir das erklären?
4: Nein. Doch, wir haben tolles Essen. Da fängt es ja schon mal an. Also Thüringer Rostbratwurst, Klöße, all das. Also es macht ja glücklich. Essen macht ja sehr glücklich.
3: Ja.
4: Wir haben eine wunderschöne Altstadt.
3: Mhm. Ja, wirklich.
4: Wirklich wunderschön. Mhm. Und also ich glaube das schon. Das
2: du bist ein Jahr vorher war es Kassel.
3: Nein, Hubertus, da hast du dich verlesen.
4: Was möchtest du damit sagen?
1: Dass Kassel keine wunderschöne Altstadt hat, aber es war es trotzdem.
3: Nein.
1: Es ist so.
3: Ach, was geht ja um? Ich dachte, du machst einen Witz. Menschen?
1: Nein, ich mache keinen Witz, es ist tatsächlich wahr.
3: Ach klar, ja. Kassel macht die Menschen glücklich.
1: Also ich bin da lange weg, aber es war so.
3: Wie glücklich warst du denn in Erfurt?
4: Sehr, ich war sehr glücklich. Ich bin in einem Plattenbau groß geworden in Erfurt mit meiner alleinerziehenden Mama und mit meiner Schwester. Und wir hatten da irgendwie ein ganz schönes Leben, muss ich sagen. Also ich kannte das genauso. Für mich war das total schön, draußen zu sein. Ich habe immer viel gespielt. Mhm. Ich war auch in der Schule immer diejenige, die dachte, oh, ich guck mal raus und da draußen ist schönes Wetter. Eigentlich würde ich gerne lieber draußen sein und da spielen. Also von daher, ich habe mir da eigentlich so ein bisschen mit vielen Freunden gemeinsam die Stadt erobert. Das war toll.
3: Ja, aus der Sicht eines Kindes ist ja sowieso die Welt immer noch mal eine ganz andere. Glaubst du, wenn andere Leute auf euch geguckt hätten, dass sie euch auch als glücklich empfunden hätten? Oder hätte man vielleicht gesagt, oh, da ist aber ganz schön wenig Geld am Start?
4: Ich denke eher das Zweitere. Und ich habe das dann irgendwann auch gemerkt, weil ich habe dann irgendwann die Schule gewechselt. Ich war mal ein Jahr lang auf einer Sportschule. Ich bin überhaupt nicht sportlich, habe ich dann festgestellt. Und deswegen bin ich dann da wieder gegangen. Aber ich habe dann eine neue Freundin kennengelernt. Und die hatte mich dann eingeladen zu sich. Und der Weg war von mir, von unserem Plattenbau zu ihr, 15 Minuten. Und ich dachte so, ja, ist ja super.
3: In einer anderen Stadt, ne?
4: Ja, und dann bin ich, ich war in einer anderen Welt, in einem ganz anderen Universum, weil ich bin losgelaufen aus meinem Plattenbau und dann bin ich in Straßen gekommen, wo ich so dachte, hier war ich irgendwie noch gar nicht. Und dann wurde das irgendwie immer heller und gefühlt immer sonniger und schöner und plötzlich waren da nur noch weiße Hausfassaden und so Baumalleen und ich stand dann nach 15 Minuten zum ersten Mal in meinem Leben in einem Einfamilienhaus bei ihr zu Hause und das war so irre viel Platz, dass ich so dachte, was macht man denn hier? Ja.
3: Wer wohnt denn oben?
4: Ja, wirklich. Ja, ja. Und apropos oben, weil da gab es eine Treppe. Und ich dachte so, meine Güte, warum ist hier eine Treppe im Haus? Also wie geht das denn? Und dann bin ich nach oben gegangen. Und die, also sie hatte dort ein eigenes Kinderzimmer, ihr eigenes Badezimmer. Und also ich hatte sowas einfach alles noch nie gesehen. Und das war für mich wirklich ein anderes Universum. Und auch so ein Moment, wo ich dachte, ja, okay, wenn das möglich ist, dann kann das vielleicht auch für mich möglich sein.
3: War das der Gedanke? Also hast du in dem Moment beschlossen, das versuche ich jetzt auch?
4: Ich habe da gesagt, ich will das auch, ich versuche das auch. Und ich habe ab dem Zeitpunkt angefangen zu arbeiten. Also ich habe dann alle möglichen Ferienjobs gemacht. Ich bin dann als Villaroy und Boch Styropor-Tasse verkleidet.
3: Ich war Handy.
4: Was warst du?
3: Ein Handy?
4: Ach ja?
3: Was warst du?
7: Ich bin nicht verkleidet.
3: Du warst nie verkleidet.
7: Ich habe dir mal bei einem Event vor 20 Jahren, habe ich dir mal einen Sekt gereicht.
3: Oh.
7: Das war nach dem Abi.
3: Ich habe ihn sicher abgelehnt. Aber es ist, ich habe vorhin mit Hubertus gesprochen und hat Hubertus gesagt, all die Geschäftsführer und CEOs, die er in seinem Leben kennengelernt hat oder viele davon, kamen weder aus einer Metropole noch kamen sie aus guten finanziellen Verhältnissen, sondern es waren alles Menschen, die den Biss hatten, zu sagen, ich will es wissen. Ja. Also, war das ein Ansporn?
4: Ja, also definitiv. Also ich glaube auch, dass wirklich aus Mangel was ganz Tolles entstehen kann, was ganz Großes entstehen kann. Und ich habe dann einfach immer gedacht, so, ich will jetzt arbeiten, ich will Geld verdienen. Ich habe dann nach meiner Styropor-Tassen-Karriere habe ich dann als Kellnerin angefangen.
3: Als Kännchen jahrelang als noch Kännchen. Gearbeitet. Ja.
4: Als Untertasse. Man hat alles gemacht. Und dann als Kellnerin war mein Ziel, dass ich gesagt habe, mit einer Freundin gemeinsam zusammen, wir wollen jetzt so viel Geld uns erarbeiten, dass wir dann in den Urlaub fliegen können. Mhm. Und dann haben wir das geschafft. Wir haben wirklich bis zu dem letzten Cent haben wir dort gearbeitet. Dann habe ich die Schürze da hingeworfen, meinte so, tschüss Leute, ich bin hier raus. Und dann haben wir uns in den Flieger gesetzt nach Gran Canaria. Und das war wirklich auch Wahnsinn. So ein Hotel, wie man sich es dann auch vorstellt mit 16 irgendwie. Ne? Da wurde noch Mr. und Miss Gran Canaria gewählt im Hotel. Mhm. Und das war jetzt wirklich alles andere als Luxus. Das war so Sparflamme. Aber es war mein Urlaub. Und ich habe mir den zum allerersten Mal so selbst finanziert. Und ich glaube, da habe ich auch so gemerkt, was alles möglich ist und was man alles schaffen kann.
3: Ja, ich kann das total verstehen. Und dann bist du zu Viva gegangen, hast da dein allererstes Geld verdient, was ja auch immer gemessen an dem, was man gemacht hat, ja eine irrsinnig gute Bezahlung war und auch heute noch wäre. Was war das Erste, was du dir dann wirklich gegönnt hast?
4: Ich habe mir einen Wintermantel gekauft, weil ich hatte nie so einen richtig dicken Daunen-Wintermantel und ich wollte immer so einen Mantel haben. Und dann dachte ich so, komm, das mache ich jetzt, das war irre viel Geld. Mhm. Und ich dachte aber auch in dem Moment, ja, ich bin ja jetzt auch reich. Also ich habe ja da jetzt zum ersten Mal wirklich richtiges Geld verdient und hatte aber dann jetzt auch im Zuge dessen, also des Schreibens,

0: Ich bin gerade von, ich hatte mein Abi gemacht, ich hatte wirklich gar keine Ahnung. Und das ist sozusagen auch so ein bisschen, also zum einen ist es Eigenverantwortung und die hatte ich damals noch nicht genommen und ich hatte auch das Wissen noch nicht, hatte auch diese finanzielle Bildung nicht. Ich hatte die nicht von zu Hause, weil auch meine Mama hatte die auch nicht von ihren Eltern bekommen. Das zieht sich ja dann so durch die Generation und auch da muss man sagen, unser Bundeskanzler Friedrich Merz sagt ja, Finanzbildung gehört ins Elternhaus. Das halte ich für den größten Bullshit aller Zeiten, weil so funktioniert es nicht, weil nicht alle Eltern haben Ahnung von finanzieller Bildung und können das ihren Kindern weitergeben. Und das sind dann eher so die eh schon ein bisschen privilegierteren Familien und wohlhabenderen vielleicht die Familien, die das können.
1: Aber jetzt können Sie ja dein Buch lesen, alle. Ja, Female Finance. Also du hast dich ja, weil ich meine, sich finanziell auf sichere Beine zu stellen, was ja wirklich zunehmend schwieriger wird. Also es ist ja fast gar nicht mehr möglich, das irgendwie.
0: Total.
1: Aber es gibt eben Möglichkeiten. Ist ja für alle ein großes Thema. Aber du sprichst jetzt noch mal ganz besonders die Frauen an. Liegt es daran, dass Frauen, also wir reden natürlich über den Pay Gap, dass Frauen grundsätzlich weniger, wird ihnen weniger angeboten oder verhandeln sie nur schlechter?
0: Frauen, es ist beides. Also Frauen verhandeln nicht so gerne, nicht so gerne wie Männer. Also es geht jetzt immer mehr in die Richtung, dass Frauen auch mal ihr Einstiegsgehalt verhandeln. Aber wenn man das nicht tut und wenn man nicht gleich sehr selbstbewusst in eine Gehaltsverhandlung reingeht, dann gehört man auch ein bisschen mit dazu, dass dieser Gender Pay Gap weiter bestehen bleibt. Weil das ist meistens die Basis und dann wird ja prozentual meistens auch die Gehaltserhöhung berechnet. Und dann bleibt man immer viel weiter zurück, als Männer das teilweise tun, die viel selbstbewusster auf
1: dem
0: Thema.
1: Und zwar wirklich weit zurück.
2: Du hast genickt. Ist das deine Erfahrung auch? Teilst du Janines Einschätzung?
3: Ich höre immer wieder, und es ist auch in unserer Branche so, dass es zwischen Männern und Frauen Gehaltsunterschiede gibt, die man sich eigentlich nicht erklären kann. Und es sind ja teilweise auch Agenten, die für uns verhandeln, die aber trotzdem uns Frauen schlechter verhandeln können.
2: Also in der Branche genauso wie in anderen Bürgerlichen Berufen auch.
3: Definitiv, ja, auf jeden Fall.
0: Ich glaube, im Schauspiel ist es sehr groß, auch der Unterschied. Ja. Und das ist aber generell so, dass einfach Frauen bei gleicher Leistung immer noch nicht das Gleiche verdienen wie Männer, zu einem Großteil. Und ich höre auch relativ häufig, komischerweise, währenddessen Frauen, die ich ja wirklich sehr ermutige dazu, sich mit ihren Finanzen auszukennen, weil ich auch wirklich, das ist unser Sicherheitsnetz. Wenn wir Frauen uns auskennen, ist das unser Sicherheitsnetz. Und das geht durch alle möglichen Ebenen, auch wenn wir auf die Beziehungsebene gucken. Viele Frauen sind in Beziehungen, weil sie müssen und nicht, weil sie wollen.
1: Also ich sehe das in meinem Umfeld. Ja. Da bin ich mir sicher, würden sehr viele Ehen auseinandergehen, wenn die Frauen gehen könnten. Ja. Und trotzdem wir schon so emanzipiert sind, in unserer Generation gibt es immer noch total viele Frauen, die überhaupt nicht auf eigenen Beinen stehen und die sich schlichtweg eine Trennung dann nicht leisten können, ohne dann total, sage ich mal, wirklich, also ein völlig anderes Leben.
2: Aber Janine, ist nicht mein Eindruck auch richtig oder ist der falsch?
0: Ja.
2: Aber es ist meine Perspektive aus meinem Umfeld, dass sich mehr Männer für Wirtschaft interessieren, als dass es Frauen tun.
0: Also, das ist, es ist auch eine Wahrheit, definitiv, aber es ist auch gleichzeitig, gibt ja das Gesetz der Gleichzeitigkeit, und es ist auch gleichzeitig wahr, dass das immer also in Männerhand war und kontrolliert, also Geld wird hauptsächlich kontrolliert durch Männer, weil das ist Macht. Und eine Frau ohne Geld ist eine Frau ohne Macht.
1: Ja, aber deswegen bis vor kurzem haben ja Frauen auch gar nichts verdient. Deswegen ist es ja auch noch, sage ich mal, bis vor einer Generation automatisch in der Hand des Mannes gewesen.
0: Ja, bis 1962 durften Frauen erst ein Bankkonto eröffnen mit Erlaubnis des Ehemannes.
4: Ich musste in der Schweiz fragen, ob ich einen Couch kaufen darf.
0: Genau das ist das Problem.
1: Wann war das?
4: Also das war in 90. Ich war mit den Schweizer verheiratet übrigens.
5: Oh.
4: Und wenn ich einen Couch kaufen wollte, ich habe das Geld verdient, er nicht. Mm. Und da musste ich ihm fragen um eine Unterschrift. Ja. Das war in 1900, kann ich dir genau sagen, 81.
1: Ja, warte.
0: Oh, wow.
1: Ja, siehst du, deswegen, noch nicht lang her.
0: Ja, deswegen kann man das auch Frauen gar nicht zum Vorwurf machen, weil wir gar nicht so lange die Zeit hatten wie Männer, in so einem Selbstverständnis mit Geld umzugehen. Aber es liegt jetzt an uns, dass wir das tun. Und ich bin total glücklich darüber, dass Frauen immer mehr den Kapitalmarkt erobern und wir auch über viel mehr Finanzvermögen bestimmen. Mhm. Und wir gehen auch anders mit Geld um. Und das wird man merken, das wird man auch in der nächsten Generation merken.
1: Ja, natürlich. Also ich meine, das

0: Das ist eine großartige, wichtige Sache und es ist fantastisch, dass du das so vorantreibst. Gibt es den Podcast noch?
1: Es gibt den, also ich mache jetzt einen Podcast, der heißt Investiert.
0: Ja.
1: Da treffe ich sehr viele Menschen aus der Wirtschaft. Christian Lindner habe ich zum Gespräch getroffen, Sascha Lobo, Tijen Onaran, also wirklich tolle Menschen. Mhm. Und jetzt eben dieses Buch, ja, das hoffentlich viele Frauen dazu ermutigt, sich mit ihren Finanzen zu beschäftigen.
2: Ganz wichtiges Thema.
0: Das machen wir. Vielen Dank, dass du da bist, Janine Ullmann.
3: Meine Damen und Herren, an was denken Sie zuerst, wenn Sie an Ihre eigene Großmutter denken? Sie haben Kindheitserinnerungen und Sie denken vielleicht daran, dass die Großmutter besonders schön gekocht hat oder besonders wunderbar gebacken hat. Sie haben vielleicht noch den Duft im Ohr, in der Nase, den Duft nicht im Ohr, den Duft in der Nase. Aber, ja, und Sie erinnert vielleicht auch an gemeinsame Mahlzeiten an einem großen Tisch, wo alle zusammengesessen haben. Ich tue das sehr. Meine Großmutter hatte immer eine Flasche Wein auf dem Tisch, die am Ende leer war. Jetzt gibt es eine wunderbare Gruppe sozusagen, die möchte an diese Tradition anknüpfen. Und wir freuen uns sehr. Wir haben nämlich zu Gast den Oma-Liebe-Lunch-Club. Und der Oma-Liebe-Lunch-Club wird heute hier repräsentiert von Helga Mandl, von Greta Gujarte und von Boris Rogosch. Herzlich willkommen. Aber ich muss gleich hinzufügen, ihr seid viel mehr. Ihr seid lediglich die Repräsentanten. Hinter euch sitzt der ganze Club.
0: Guck mal hier.
3: Der ganze Club. Und, herzlich willkommen.
0: Ich sehe gar nicht aus wie Omas alle.
3: Herzlich willkommen. Das war mein erster Eindruck. Die Omas sehen heute anders aus.
0: Nee, auch aber wirklich, oder?
3: Aber Donnerwetter. Also, so, ihr seid gewohnt, für große Gruppen zu kochen. Aber gleichwohl ist das euer erster Talkshow-Auftritt als Club. Was ist denn aufregender, hier mal jetzt diesen Club vorzustellen oder für große Gruppen zu kochen?
4: Definitiv heute Abend.
3: Heute Abend. Ja. Insofern machen wir es euch aber jetzt schön, weil ihr habt ein so schönes Thema. Also ihr könnt sicher sein, dass ihr sehr willkommen seid in dieser Runde. Was verbirgt sich hinter dem Oma-Liebe-Lunch-Club? Für wen kocht ihr? Warum kocht ihr? Wieso das alles?
5: Also warum wir kochen, ist ganz klar, weil Essen, hat Janine gerade gesagt, macht glücklich.
3: Ja.
5: Und das ist eben die ganz große Botschaft darüber. Oma-Liebe-Lunch-Club ist aber ein bisschen mehr auch als ein Mittagstisch. Das kann man ja aus dem Namen ableiten. Obgleich wir kochen ein Gericht am Tag nur, das wird in der Terrine serviert und an großen Tischen platziert, an denen Leute Platz nehmen und sich vielleicht auch gar nicht kennen.
3: Ja.
5: Und dann daraus ihr Essen auffüllen und es hoffentlich genießen, weil, das hast du gerade gesagt, da sind ganz viele Erinnerungen mit verbunden.
3: Ja.
5: Und schon, wenn die Menschen in das Restaurant, in das wir uns da gerade so reingekobert haben, wir nennen uns auch ganz modern Pop-up, wenn die Menschen da reinkommen und den ersten Geruch in die Nase bekommen, dann denken die wirklich an Oma, dann denken die an früher. Und wir haben dort auch schon Menschen tatsächlich weinen sehen, weil die dachten, meine Oma ist hier. Und das war total ergreifend. Und ich sagte das, wir gehen in Restaurants, wir gehen in Kantinen, wir gehen in Seniorenheime oder auch privat. Also wir kochen an den unterschiedlichsten Orten, auch in Strandbistros. Also man findet uns eigentlich
4: fast
5: überall da, wo man uns haben möchte.
3: Jetzt ist der große Unterschied, glaube ich, und deswegen finde ich es so spannend, dass du diesen, oder du bist ja der Gründer, Boris, dass ihr diesen Weg zurückgeht. Weil wenn ich einmal an die Mittag- und Abendessen mit meinen Großeltern denke, dann spielte Schlanksein überhaupt keine Rolle. Nahrungsergänzungsmittel gab es nicht. Und dieses etwas verschämte, nein, ich trinke heute keinen Alkohol, gab es auch nicht. Es war ziemlich deftig und beide sind, also meine Großmutter ist quasi in den frühen 90ern mit einer Zigarette in der Hand gestorben. Das ist ja eine Kultur, die gewissermaßen untergegangen ist. Wie groß waren die Widerstände, Boris, als du mit dieser Idee vor die Tür gegangen bist?
5: Ja, erstmal wurde ich so ein bisschen belächelt, nicht? Da hat man gesagt, ja, wo willst du denn die Omas auch hernehmen? Und wer will das denn auch essen?
3: Ja.
5: Und ich habe mich aber nicht ablenken lassen und habe das mit ein paar Freundinnen gestartet und gesagt, wir fragen jetzt einfach rum.
3: Ja.
5: Wir fragen im Verwandtenkreis rum, im Freundeskreis. Und plötzlich hatten wir die ersten drei, vier, also das erste Essen.

0: musste meine Mutter kochen, die musste dann ran und das war ein Gulasch und das war aber gleich durchschlagender Erfolg. Alle liebten das. Ich meine, Gulasch ist jetzt nichts Ungewöhnliches, aber
1: gut gemacht. Also gut muss gemacht. Man sonst nach Wien fliegen, um das ist gut gemacht zu kriegen.
0: Ist es schon, ja. Ist das schon
1: fantastisch
0: zum Dahinschmelzen.
1: Ja.
0: Und da haben wir einfach gesagt, wir machen weiter, nicht?
1: Ja. Helga, warst du sofort Feuer und Flamme? Du bist
2: ja. Ich war sofort Feuer und Flamme, das muss ich schon sagen. Ja. Aber ich war auch ein bisschen zurückhaltend und furchtbar aufgeregt, weil ich sagte, okay, ich koche, ich kann schon kochen. Ja. Aber ob der Mengen, die da auf den Tisch sollten von diesen traditionellen Gerichten, ja, das habe ich mir zu Anfang einfach nicht zugetraut.
1: Ja.
2: Aber als es dann anfing, hat es mir so viel Spaß gemacht, dass ich gleich mit dabei war. Und es dauerte einen Augenblick, bis Boris mich überzeugen konnte. Und ich habe auch noch ein paar andere Themen wie Oma sein, leidenschaftliches Oma sein, Tanzen, Reisen und alles. Aber das Kochen ist inzwischen ganz, ganz wichtiger Bestandteil von meinem Leben geworden.
1: Greta hat sich beworben und nachdem du, glaube ich, von dem Projekt gehört hast. Mit welchem Gericht konntest du punkten? Du kommst ja aus Venezuela.
3: Korrekt.
1: Und da isst man anders, da kocht man anders. Das ist ja ein familiäres Thema.
3: Ja, aber ich wollte, weil ich so lange in Hamburg wohne, natürlich etwas Deutsches kochen.
1: Ja.
3: So wie Königsberger Klopse oder Lapskaus.
1: Ja.
3: Und dann, Boris hat mich gebeten, etwas Venezolanisches zu machen. Dann, weil es Winter war, habe ich gesagt, okay, ein Eintopf. Und was ist besser als eine Hühnersuppe im Winter, wenn man erkältet ist. Und jede Oma hat ein Rezept. Och. Und dann habe ich gesagt, das Rezept von meiner Mama mache ich. Und natürlich ein bisschen abgewendet, weil ich habe natürlich Mais benutzt, Maniok und Koriander.
4: Und Chili.
3: Und ja, aber wir essen nicht so scharf in Venezuela. Die Mexikaner essen scharf.
1: Ja.
3: Aber ich hatte eine Chilisauce, die ich mitgenommen habe.
1: Ich habe in Venezuela gegessen. Das war, also hätte man da ein Streichholz hinhalten. Und das wär, also es war sehr scharf.
3: Das war bestimmt ein Mexikaner gekleidet als Venezolaner.
1: Ihr habt ein Kochbuch gemacht.
5: OP1.
1: Ihr habt ein Kochbuch gemacht.
3: Ja.
1: Und, na gut, das ist die Regie, die Sie gerade hören. Er hat ein Kochbuch gemacht. Was ist an dem Kochbuch so besonders? Ihr könnt das Kochbuch jetzt bewerben. Ich habe nur gesagt, ich habe drei Seiten. Ich habe Barbara und ich haben beide drei Seiten durchgeblättert und uns lief der Speichel hier so runter.
3: Das hoffen wir.
2: Ja. Ja, genau.
0: Also eigentlich ist es das Nonplusultra der Traditionsgerichte. Ja. 50 Gerichte und die wirklich toll fotografiert, toll beschrieben. Also jeder kann sie nachkochen, weil diese Gerichte sind gar nicht so schwer. Nö, das ist relativ easy nachzukochen.
1: Ja.
0: Es sind auch gar nicht so viele Gewürze, aber das Spannende ist, die Omas, und das macht das Buch wirklich besonders, haben alle irgendwelche Tricks.
6: Ja, die haben die Töpfe. Meine Oma hatte einfach so einen Topf, den sie nie ausgekratzt hat.
3: Korrekt.
6: Und da hat sie im Topf so angebratene Kartoffeln gemacht. Und es ging nur in diesem Topf.
0: Es ging immer nur in dem einen Gerät.
3: In dem einen.
0: Aber wir haben auch Zutaten festgestellt, die teilweise heimlich reingegeben wurden. Und das haben wir natürlich dann versucht aufzuklären. Und da gab es dann plötzlich pulverisierten Lorbeer. Bei uns heißt der Efeu, ich weiß nicht warum. Aber Lorbeer wurde so reingestreut und man konnte gar nicht gucken. Ute, du weißt, wen ich meine. Und jemand anders war plötzlich mit Ingwerpulver zugange. Und da hieß es, das gibt Tiefe. Aber Ingwerpulver in Senfsoße für Senfeier, wo man sie nicht vermuten würde.
1: Du musst eigentlich gar kein Kochbuch machen. Wenn du erzählst, ja, hat man schon das Gefühl, ich muss jetzt sofort irgendwo essen.
0: Soll ich noch einen Trick verraten?
1: Einen.
0: Orangensaft.
1: Oh. Ja.
0: Gibt Tiefe, Süße und Säure. Pimpt jedes Gericht.
1: Ist das
0: und dann gibt es natürlich in diesem Buch noch eine ganze Reihe von anderen Tipps. Und das Schöne ist, hinter jedem Gericht steht eine Oma. Und wir haben eben auch die Geschichten der Omas versucht, in Kurzform zusammenzubringen. Und das sind natürlich alles ganz unterschiedliche Persönlichkeiten. Und die
1: Biografien.
0: Sozusagen, aber in Miniform. Und haben auch geschaut, wo kommen denn diese ganzen Gerichte eigentlich her? Wo haben sie ihren Ursprung? Weil das war der Ursprung mal der Idee auch überhaupt des Oma-Liebe-Lunch-Clubs.
1: Naja, und jeder hat ja sofort eine Assoziation, Sebastian. Gab es bei dir so eine Großmutter und ein Gericht dementsprechend, an das du dich sofort erinnerst, wenn du das Thema...
7: Die Weihnachtsfestspiele, wenn die losgegangen sind. Wenn meine Großeltern aus München kamen, Und meine Oma hat dann schon so Töpfe mitgebracht, größere. Und dann haben meine Mutter und meine Oma

0: Oma losgelegt. Und das, da ging für mich immer Weihnachten. Es ging so zwei, drei Tage davor los. Und die haben dann Sülzen eingekocht, meine Oma. Und dann hat's, das war super. Das hat das geliebt.
1: Lisa, hast du auch so eine Assoziation mit Großeltern und Essen?
2: Ja, also meine Hannover-Oma, die sehr, die so eine klassische Arbeiterkost gekocht hat, so wie Schnippelbohnen, Eintopf und so Kohl, so klassische Kohlgerichte. Und meine Oma mütterlicherseits, die eine Bauersfrau war und eben viel so mit Mehlschwitzen und dieses klassische Sonntagsessen verbinde ich.
1: Sonntagsbraten.
2: Sonntagsbraten. Ja, genau, genau.
3: Die Anti ist ja sicher auch. Du bist doch auch eine Oma, oder?
4: Ja.
3: Mit welchem Essen könntest du dich bewerben? Was kannst du besonders gut?
4: Was kann ich besonders gut
3: zeichnen? Das sind ja so ganz einfache Sachen manchmal.
4: Ich finde zum Beispiel Kaiserschmarrn wunderbar.
3: Oh, wenn du das könntest, würden wir doch glatt ins Kochbuch noch
5: leider
3: aufnehmen,
5: nicht im
3: oder?
5: Buch, aber im nächsten.
3: Ja, also im nächsten, Fall. Okay.
5: Wir brauchen tatsächlich auch noch Nachwuchs.
2: Genau.
5: Also, und nicht nur Omas, auch Opas. Wir haben im Moment nur einen.
6: Nein.
5: Nur
6: ein Opa. Ja.
5: Hubertus. Und der zeigt sich selten.
3: Hubertus sieht sich noch nicht als Opa.
1: Also ich kann das wirklich
3: nicht. Also der Hubertus
6: schreibt. Aber du kannst bei uns lernen.
1: Nein, ich kann eine Flasche Wein aufmachen und.
6: Wunderbar, das ist richtig bei uns.
1: Ja. Aber wir haben ja dich nur am Tisch. Du bist also Schweizer Rahmen geschnetzelt. Das ist ja auch so. Hinter mir. Gibt es aus deiner, ich meine, wir haben das wunderbare Bauernhaus gesehen, aus dem du stammst. Da gab es sicherlich auch Großeltern.
7: Also Zürichschnetzlitz heißt das.
6: Zürichschnetzlitz.
7: Ja, genau. Aber bei mir war immer, bei meiner Großmama gab es ein Fondue.
6: Oh.
7: Habt ihr das im Buch auch?
6: Auch. Noch nicht.
7: Das ich bringe euch nicht.
5: Aber wir haben Rahmgeschnetzelt, das was
6: genau. Der Züricher aber du kannst mitmachen, wenn du in Hamburg das Konzert machst.
5: Ja. Wir machen das Tour-Catering. Wie wäre es damit?
7: Ist es eine Einladung?
6: Ja.
1: Ja. Ja. Ja. Ja. Ja. Ich komme noch. Ich
5: das jetzt komm noch. Ich habe das jetzt nicht abgestimmt.
3: Also, was so interessant.
1: Dass wir nicht über holländische Gerichte reden.
6: Fragt ein Holländer nie ein Gericht.
1: Nein.
6: Man denkt immer, was ist das für eine Küche aus Holland?
5: Aber schöne
6: Und alles frittiert.
2: Was magst du denn gern?
6: Wie backen nicht, wie frittieren.
5: Sind Poffertiers auch frittiert? Poffertiers sind auch frittiert?
6: Nein, das geht schnell.
5: Ja, das kann
6: okay. Also, das ist Mehl und so. Und
4: der Teig, ja.
6: Ja, das ist auch lecker.
4: Das
6: ja.
4: ist lecker.
6: Auch sehr lecker.
4: Ja.
6: Aber an Holländer fragt man das nie.
3: Nee.
1: Das holländische Kochbuch.
5: Ich hab Matjes.
6: Ist sehr klein.
1: Das holländische Kochbuch ist sehr dünn. Ne?
6: Ja. Ja. Und meine Großmutter hat immer so, so eine von einer Kuh so eine Zunge.
2: Oh, lecker.
4: Aber das kann sehr lecker sein.
6: Ja. Ja, aber ich konnte es als Kind, also ich dachte, was
2: kein
6: ich da von der Zunge auf dem Tisch habe.
4: Nee, das ist
1: jetzt
4: kein
1: kommen
4: Kinder.
1: Wir mal von der Zunge essen. Nach Königsberg. Königsberger Klopse. Ihr habt Königsberger Klopse übrigens auch in der vegetarischen Version mitgebracht.
3: Warum? Und,
6: korrekt.
1: Ja, weil... Weil es eine sehr berechtigte Frage.
2: Ja.
1: Aber es gibt, glaube ich, einen Vegetarier im Raum. Ich weiß es nicht. Und wir haben dem Rechnung zollen wollen. Also es gibt jetzt ist eine wirkliche Zweiklassengesellschaft, meine Damen und Herren, hier im Studio. Wir dürfen jetzt Königsberger Klopse essen. Das ist irgendwie ein Gericht, das, glaube ich, wir mehr als irgendein anderes Gericht, ich weiß nicht, wie es euch geht, mit Großeltern verbinden.
2: Ja,
1: ja.
2: Ja? Ja.
1: Und ist auch ein Gericht, das ihr zu einer gewissen Meisterschaft.
3: Danke.
2: Kann man so sagen.
5: Also ist auf jeden Fall in den Top 3.
6: Ja.
5: Wird immer wieder nachgefragt und die Omas sagen auch mittlerweile schon.
6: Dankeschön.
4: Königsberger Klopse.
2: Vielen Dank. Dankeschön.
1: Wie oft steht ihr mittlerweile in der Küche? Wie oft seid ihr aktiv?
4: Regelmäßig. Zurzeit kochen wir fast jede Woche für Bedürftige.
6: Oh, schön.
1: Ja.
4: Und wir sind dreimal momentan in Eppendorf bei Mansels und da kochen wir.
1: Wir haben, glaube ich, ein paar Bilder, die wir parallel zeigen können, wie ihr mittlerweile kocht. Wer kommt zu euch?
4: Alle.
1: Stellt einfach nur hin.
4: Ja. Also es kommen alle Gäste zu uns, von jung bis alt inzwischen. Ja. Und am meisten freut es uns natürlich.
1: Hier sehen wir ein paar Bilder übrigens, wie ihr gerade den

0: Königsberger Klopse. Wow.
1: Genau.
2: Das heißt, ich gehe als normaler Gast in ein Restaurant, weil ich weiß, dass ihr da gerade euren Pop-Up-Store habt. Oder ich komme dahin, will eigentlich italienisch essen und sehe, ach, guck mal, die Oma-Küche ist auch vor Ort.
3: Aber mittlerweile haben wir schon eine Fanbase, die wissen, wo wir sind. Die folgen uns entweder über Instagram. Wir haben leider nicht ganz
1: nicht so viele
3: Follower.
1: Wie du.
3: Vielleicht können wir da auch.
2: Ja, aber ja, ruf doch mal Piers Brosnan an.
3: Wenn wir jetzt das Tour-Catering machen,
0: das ist eine Win-Win. Ja, eine Win-Win.
2: Neue Fanbase.
3: Ja, korrekt.
1: Ja,
3: sehr gut.
1: Also wir kommen auch nach Kreta.
2: Ja, kommt ihr nach
1: Kreta? Bitte besuch uns.
0: Ihr hattet eben das vornehm beiläufig erwähnt, dass ihr das Essen auch an Bedürftige verteilt. Ja,
1: richtig.
0: Ist das das Essen, was übrig bleibt? Oder gibt ihr, wie ich glaube, Frank Zander macht das in Berlin mit großer Tradition, macht ihr auch ein Mittagessen für Bedürftige?
4: Weihnachten.
1: Machen wir. Wir kochen speziell für Bedürftige auch.
3: Ja. Ne?
1: Ja. Für eine Einrichtung für obdachlose Frauen und auch für ein Hospiz. Ja, das machen wir speziell für die.
0: Jetzt, so eine Idee, ihr seid weit gekommen mit dieser Idee. Und diese Idee ist aus meinem Gefühl eine neue Idee. Ich kenne so etwas nicht, habe von so etwas noch nicht gehört. Habt ihr Pläne für die Zukunft? Habt ihr Ideen für die Weiterentwicklung dieser Idee?
3: Ganz viele. Und zwar wünschen wir uns natürlich, dass wir überall kopiert werden, dass ganz viele das nachmachen.
0: Ja.
3: Und wir geben auch gerne Anleitungen und helfen gerne. Dabei geben auch gerne Tipps. Und wir wollen natürlich auch wachsen, das haben wir gesagt. Weil im Moment liefern wir das Essen für Bedürftige bzw. Obdachlose an Einrichtungen. Ab Herbst, Winter wollen wir auch auf die Straße gehen und das Essen dort vor Ort austeilen.
2: Wer bezahlt das?
3: Wir leben von Spenden.
2: Ja.
3: Ja, also wir kriegen Geldspenden und Sachspenden. Und ja, da können wir auch nur zu aufrufen, uns da zu unterstützen. Und da, wie gesagt, gibt es dann auch kein Ende, weil wir wollen da wachsen und immer mehr auch dann kochen, weil das ist auch unsere Leidenschaft. Und das fügt natürlich auch, das muss man auch sagen, die Gemeinschaft zusammen. Weil dadurch haben natürlich auch ältere Menschen wirklich eine Aufgabe, können ihr Wissen weitergeben und finden eine Gemeinschaft.
1: Ja, korrekt. Ja.
4: Toll.
1: Und ich muss unbedingt noch eine Sache hinzufügen. Wir kochen nicht nur zusammen. Inzwischen ist es eine richtige, fast eingeschworene Gemeinschaft geworden.
0: Ja.
1: Also, und wir unterstützen uns in jeglicher Lebenslage. Wir haben das alle schon persönlich erfahren und es ist eine Herzensangelegenheit geworden. Ja. Es ist so eine nette Truppe und wir suchen halt noch. Also ich kann nur einen Aufruf noch mal starten.
0: Ja, aber nehmen Sie denn auch Leute, die gar nicht kochen können?
1: Ja, wir suchen auch Leute, die gar nicht kochen.
2: Aber muss man Oma dafür sein oder kann man auch ohne Oma zu sein? Zu
1: Du kannst zu uns kommen.
2: Ja?
1: Und du kannst es dir anschauen. Das macht nichts.
2: Bei Männern drücken sie ein Auge zu, ihr könnt ja nicht alles können. Also, oder reicht uns auch ein Vater?
0: Also wenn Janine hier schon als Oma gilt, dann habt ihr das aber doch sehr geöffnet.
1: Ja, das sind die moderne Oma.
0: Also,
1: bist engagiert.
0: Also, ihr Lieben, möchtest du was sagen?
3: Ja, vielleicht packen wir es mal so. Also unsere Omas sind im Moment im Alter von 62 bis 88.
0: Ja.
3: Es gibt aber durchaus Bewerber, die uns unterstützen wollen und Ämter bekleiden wollen. Und da, jederzeit gerne, unterstützt uns. Und einen ganz kleinen Traum haben wir noch. Da war
0: aber schnell.
3: Die Frage.
1: Ja. Genau.
0: Und der Traum ist?
3: Wir sind so ein bisschen inspiriert von der Enoteca Maria in New York. Einige haben das vielleicht gesehen, den Film Nonnas.
0: Ja.
1: Ja.
3: Und wenn wir mal groß sind, wollen wir die mal besuchen. Und mal die Küche für eine Woche übernehmen.
2: Okay.
0: Also ich bin ganz sicher, ihr schafft das. Helga, Greta und Boris, vielen, vielen Dank. Eine tolle Idee. Und wir freuen uns, dass ihr bei uns seid. Herzlichen Dank.
2: Wir haben ja schon häufig hier was zu essen serviert und es waren alle möglichen Sachen, auch manchmal sehr experimentelles, aber so wie heute haben noch nie die Leute zugelangt. Jeder hat sein Essen gegessen.
1: Ja.
2: Und wenn man könnte, würde man jetzt nochmal in die Schüssel rein mit der großen Kelle. Jetzt kommen wir bleiben eigentlich beim Essen. Wie toll. Die Königsberger Klopse waren noch nie Thema, aber das wäre vielleicht mal eine ganz gute Anregung. Die Filme, in denen die beiden mitgespielt haben, die hießen Dampfnudelblues, Grießnockerl-Affäre, Gugelhupfgeschwader und...

0: Rendezvous und jetzt gibt es was Neues, nämlich das Steckerlfisch-Fiasko. Königsberger Klopse kommen nicht vor, aber es ist trotzdem und so überhaupt das Allerlustigste, was ich mir nur vorstellen kann. Und die beiden Protagonisten sind heute bei uns und das finde ich ganz toll. Lisa Maria Potthoff und Sebastian Betzel. Das ist ja für uns als Zuschauer vom Eberhofer Krimi auch jetzt mal ganz interessant, euch mal privat zu sehen, weil man sieht euch...
1: Für uns auch.
0: Es ist ja schon so, man schaut euch ja recht viel beim Streiten und Diskutieren auch irgendwie zu. Und er ist schon Zwider, oder? Also in der Rolle ist er schon ein Zwiderer.
2: Eher privat. Auf der Leinwand finde ich ihn eigentlich sympathischer als
3: hinter der Kamera.
1: Da gibt es so eine nach unten offene Skala.
2: Ja, genau.
1: Nein, das ist ganz super zwischen uns.
4: Ja. Das haben wir gesagt, dass wir das sagen.
2: Ja, das haben wir gesagt, dass wir das sagen, dass wir uns auch privat sehr mögen. Das haben wir besprochen.
0: Ich war ja aber dabei, als die Kamera noch nicht lief. Und da sagte Sebastian zu Lisa, und dafür habe ich jetzt 4 Wochen Ayurveda gemacht, dass ich jetzt bei dir hier wieder gleich Nasenbluten kriege, wenn ich dir zuhöre.
2: Und dann hast du gesagt, er blutet gleich aus dem Ohr.
0: Ja, genau.
2: Und hattest großes Mitleid mit ihm. Und das finde ich irgendwie antifeministisch, dass du nicht auf meiner Seite warst.
1: Es ist jetzt schon die Tendenz, die ich im Vorfeld, wo ich mir überlegt habe, dachte, zwischen den beiden, ob ich da zu Wort komme.
0: Ob das günstig ist, dass du ausgerechnet in der Mitte sitzt jetzt.
2: Das ist äußerst ungünstig.
1: Beide Ohren
2: für den kleinen Bast.
0: Aber nein, jetzt nochmal, sag mal, du hast Ayurveda gemacht und bist jetzt zurück. Und das Erste, was du machst, um wieder ins Leben einzutreten,
1: ist Königsberger Klopse.
0: Ist Königsberger Klopse. Da ist man gleich wieder da, gell, im Alltag.
1: Ja. Geht doch noch.
0: Wo habt ihr euch kennengelernt?
2: 1998.
5: Wow.
1: Ja.
2: Bei einer ARD-Vorabendserie Bei aller Liebe hieß die. Ja. Ich habe Anna Hafer gespielt.
1: Hat mich der Hafer gestochen. Und sie war eine der Hauptrollen und ich hatte eine kleine Gastrolle mit dem schönen Namen
2: Benno der Kiffer.
0: Und welchen Eindruck hat er bei dir hinterlassen?
2: Weiß nicht. Weißt du, wie viele Drehtage du noch hattest?
1: 2 hatte ich.
2: Genau, es waren 2 fundamentale Drehtage. Aber ich habe als 19-Jährige damals schon gedacht, aus dem wird was. Tatsächlich. Weil der hat die Rolle so überzeugend dargeboten.
0: Ja.
2: Das Image kriegst du mal wieder weg. Und
1: Bennos fand ich immer gut.
2: Nein, und wir haben uns immer wieder getroffen. Also, weil viele denken, so die Eberhofer-Filme sind unsere erste Zusammenführung gewesen. Vielleicht dachten es die Produzenten selbst, das ist mal originell, die 2 zusammen vor die Kamera zu bringen.
0: Aber
2: war aber gar nicht schon
0: längst erfunden.
2: Ja, schon längst. Wir haben für den Filzmeier schon vor der Kamera gestanden.
1: Mit Rosi
2: Rosenmüller.
0: Kann es sein, hast du denn auch sie gesehen und gleich gewusst, aus der wird was? Oder hattest du eine andere Empfindung?
2: Schon, oder?
1: War super, war von Anfang an.
5: Er war so überzeugt.
1: Ich habe nur wegen ihr zugesagt.
2: So. Bei der Sache.
1: Nein, sie war sehr, sehr nett, aber ich habe dich ja kaum mitgekriegt.
2: Das ist das Beschissenste, was
1: Nein.
2: man sagen kann.
1: Nein.
2: Sie war sehr nett.
0: Ja, stimmt.
2: Danke dafür.
0: Ja, stimmt wirklich.
2: Danke dafür.
1: Dürfte ich zum Ende, das Nette kommt noch.
2: Also okay, das, so.
1: Nein, richtig Klick gemacht hat es dann ein bisschen später, wie wir unseren ersten Kinofilm zusammen gemacht haben, Schwere Jungs. Weil da habe ich dann gemerkt, wie lustig du auch bist. Also es war bei der Serie, konnte man das so nicht sehen. Das war halt so Vorabend betroffen.
2: Okay.
1: Aber bei Schwere Jungs hat sie sehr lustig vom Leder gesungen. Da spielst du mit Simon Schwarz, der ja auch bei uns immer mit dabei ist, spielt sie da das Ehepaar und das war
0: Aber der Simon Schwarz, der hat sich sehr stark verändert seit der letzten Ausgabe vom Eberhofer Krimi. Wir schauen einmal kurz rein. Steckerlfisch-Fiasko heißt der aktuelle Kinofilm. Und da geht's ordentlich zur Sache. Bitte sehr.
1: Du darfst doch nicht mit Nein.
6: Du hast deinen eigenen Neubau.
7: Frühstück. Da genießen wir die Ruhe. Und sag mal, spinnst du? Die Küche ist nagelnigelneu und wird jetzt bitteschön nicht eingesaut.
8: Schau, Susi. So eine Küche ist ein Gebrauchsgegenstand. Wie eine Unterhosen. Irgendwann kriegt man es halt nicht mehr richtig sauber.
7: Sorry, Jungs, es ist Wahlkampf.
9: Sie können doch nicht einfach mein Plakat überkleben.
10: Ja, weil Sie meins überklebt haben.
11: Jeder Zentimeter zählt. Bei mir jedenfalls.
7: Das glaube ich sofort.
12: Steckerlfisch Paulus hat's erwischt.
13: Wo ist die Leiche?
12: Mutti, du stinkst wie ein Iltis.
13: Ich mache einen Selbstversuch.
9: Sag mal, spinnst du?
5: sensibel?
8: Ja, und du sprichst kein Bayerisch.
0: Fantastisch. Ist überhaupt, sage ich mal, der Titel noch für euch so, dass ihr euch wirklich daran orientieren müsst? Also die Dampfnudeln und die Steckerlfisch und die, was weiß ich, das Reh-Ragout, das muss ja dann auch immer eine kleine Rolle zumindest spielen, weil es halt immer so
1: schön ist. Ja, das kommt mal mehr, mal weniger vor.
0: Ja.
1: Der also zum Beispiel bei Winterkartoffelknödel war es eigentlich nur, dass die Oma mal gesagt hat, Mei, du bist ja so blass wie ein Winterkartoffelknödel. Und das war es dann schon.
0: Ja.
1: Es gibt, diesmal ist es wichtiger, der Steckerlfisch.
0: Was ist denn der Steckerlfisch für die Hamburger vielleicht mal ganz kurz erklärt?
1: Steckerlfisch, also ein Fisch auf einem Stecken, auf einem Stock.
6: Nein.
1: Ja, aber das ist halt, und was, der Fisch wird quasi aufgepfählt auf einem,
0: ja,
1: auf einem Stecken. Was sagt man? Stecken, ist das zu bayerisch?
13: Ja, nee, Stock, verstehen wir schon. Nee, nee.
14: Machen wir hier nicht.
0: Ja.
1: Und das wird dann gegrillt, aber nicht direkt auf der Glut, sondern immer so mit Abstand so ein bisschen. Und das ist Wahnsinn.
13: Ja, ist ein Bayern,
1: dazu.
13: An der am Straßenrand gibt es das doch dauernd, wenn man durch Bayern fährt. Herrlich.
0: Fantastisch. Das kann man mit verschiedenen Fischen machen. Geruch, wenn das sehr, sehr nah
1: ja, aber das ist, ja? Das ist schon was sehr Leckeres.
0: Okay, worum geht's und worauf können wir uns am allermeisten freuen? Ich persönlich kann es kaum erwarten, dass es endlich losgeht.
1: Der Steckerlfischpapst, der wird umgebracht.
0: Nein.
1: Doch.
2: Es ist so.
0: Und der wohnt in Niederkaltenkirchen.
1: Ja, also in der Gegend von Niederkaltenkirchen. Und der Eberhof ermittelt in dem Fall. Den Fall, den er zu Hause hat, ist viel schlimmer, weil sie steckt im Wahlkampf. Sie will Bürgermeisterin werden.
0: Tja. Aber ich finde, das hast du dir jetzt auch verdient. Hast du lange da in der Stadtverwaltung so gebuckelt?
2: Ja, und jetzt will ich hoch hinaus. Und es ist ein bisschen dann auch Susis Film, wie man ihr dabei zuguckt, wie sie Karriere macht. Ja,
0: und ihr habt das neue Haus bezogen.
2: Genau, Erin Brockovich.
0: Genau. Und ihr habt das neue Haus bezogen auch.
1: Ja, das ist der Super-GAU. Wir müssen jetzt in diesem Haus leben, in diesem Neubau.
0: Ja, also ich mochte ja das Tonnengewölbe da, wo ihr früher immer wart.
1: Ja, das mochte ich auch gern, den Saustall. Aber
2: ja, da war er sehr glücklich.
1: Da hat sie sich durchgesetzt.
15: Darf ich was fragen? Seid ihr ein Paar?
2: Im Privat? Nein, ich übernehme Sachen, für die Johanna keine Zeit hat.
15: Es gibt eine Johanna.
1: Gibt eine Johanna.
15: Schade, weil ich dachte, das wäre was für Temptation dann vielleicht.
2: Ja. Temptation Island, da würden wir wahnsinnig gerne mitmachen.
1: Ja, das wäre mein Traum, ja. Da würde ich dann, glaube ich, nicht mitkanten.
2: Das muss ich ganz sagen. Dass wir das zur Promo gehen, wir auf Temptation Island.
0: Das wäre so lustig.
2: Also, ihr seid herzlich eingeladen.
0: Dem Sebastian kann es ja öffentlich wieder.
1: Mit einer schlechten Laune im Schatten unterm Baum.
0: Ja, ja. Also, wie ist die Rolle, wie ist die Reaktion des Publikums auf Susi? Wenn du mal irgendwie jemandem sagst, ich bin die, übrigens die Susi aus dem Eberhofer, oder was sagen dann die Leute meistens?
2: Also die Männer sagen gerne mal, so eine wie dich habe ich auch daheim. Und dann ist immer ganz lustig, weil die Männer wirken erschöpft, aber es ist so ein kleines Blitzen und Strahlen im Auge, dass ich denke, ein bisschen mögen sie die Susis zu Hause.
0: Und genau so sieht die Susi, die sie zu Hause haben, nämlich dann meistens
1: doch
0: nicht
1: aus. Es wird immer erzählt, ja, die streiten so viel und die haben so viel Zoff. Haben sie sie auch, aber es gibt eben auch die andere Ebene. Und da glaube ich, da haben sich Susi und Franz einfach auch super gefunden und die lieben sich echt.
2: Ja,
1: das ist auch, das ist auch schön zu spielen, weil manchmal nerven halt alle anderen und dann ein Blick
0: und
1: so,
0: dann,
1: wenn der Leopold nervt.
0: Das finde ich auch. Wir wollen aber noch einmal kurz darauf zurückschauen, weil Hubertus jetzt gleich übernimmt mit vielen Fragen und wir wollen jetzt noch einmal gucken, was ihr für ein kongeniales Paar ja bisher schon abgegeben habt und deswegen noch mal einmal einen Rückblick auch auf eure Karrieren. Bitte sehr.
13: Sehr gut.
16: Diese beiden stehen seit mehr als 10 Jahren zusammen vor der Kamera und lösen gerne Verbrechen auf. Dabei haben sie selbst eine prall gefüllte Akte am Start. Sie hat eine auffällig unauffällige Tarnung, das Kriminalmilieu und das auch noch in einem riesigen Revier. Mal spielt sie eine Beamtin in München, mal eine Kommissarin auf Usedom oder ihre Paraderolle Sarah Kohr in Hamburg. Ihre Geheimwaffe? Kampfkunst. Sowohl vor als auch hinter der Kamera. Auch er wird immer wieder als einer der gefragtesten Schauspieler verdächtigt. Unter anderem wegen genialer Kostümierungen. Sein Spezialtalent? Ausdauer. Mehr als 5 Jahre Abschnitt 40. Und über eine Dekade Tatort Konstanz. Privat bekannt als der Bayer in Norddeutschland, lebt er zudem mit einer Komplizin zusammen, die im selben Segment unterwegs ist. Überführt als perfekt eingespieltes Duo. Lisa Maria Potthoff und Sebastian Betzel.
2: Das war's jetzt.
13: als Barbara und ich uns auf das Gespräch vorbereitet haben, ist noch eine Sache, die ich gerne noch nacharbeiten würde, von dem eben, nämlich wie bist du für die Rolle gecastet worden? Das schien mir ganz komisch zu sein.
2: Die Eberhofer-Filme? Ja, das war eigentlich als Einzelfilm geplant, kleine Fernsehkomödie, 3 Drehtage, Love Interest der Hauptrolle. Und ich wurde nicht mit Sebastian gecastet, sondern mit einem anderen relativ populären deutschen Schauspieler. Und wir hatten eine Streitszene darzubieten und eben Streitgespräch. Und dann hat Ed Herzog, unser Regisseur, den ich damals nicht kannte und der sehr zurückhaltend und still ist, ich konnte ihn so gar nicht einordnen, nach unserer Aufnahme gesagt, ja, also was ihr da gespielt habt, ist gar nicht lustig. Ich dachte mir, ja, wir streiten. Und dann habe ich zu dem Kollegen, hat er gesagt, naja, machen wir noch mal eine und überleg mal, wo könnte die Komik liegen?
13: Ja.
2: Und dann dachte ich mir, na gut, mache ich halt, was ich lustig finde. Und dann habe ich zu dem Kollegen gesagt, bitte, egal was ich jetzt mache, spiel einfach weiter. Und es war eben Susi und Franz streiten nachts im Bett.
13: Ja.
2: Und wir hatten so eine Bettdecke, die wir über uns gezogen hatten. Und dann habe ich angefangen, unter der Decke es ihm schön zu machen, während ich oben ihn angekeift habe.
5: Fantastisch.
2: Das war meine Form.
5: Hat dem Regisseur gleich gut gefallen.
13: Ja.
2: Genau. Dann habe ich die Rolle. Dann denke ich mir, wenn das immer so einfach ist, dann habe ich eine. Nein, und das war dann eben Komik. Das ist, glaube ich, ist jetzt so eine lustige Anekdote aus dem Casting. Aber,
13: ist Mareike auch wieder wach geworden?
5: Ich war die ganze Zeit wach.
2: Mareike weiß genau, wovon
1: ja,
2: ich genau. rede.
1: Ja, und als ich die Geschichte gehört habe, habe ich mich sehr bemüht, die Rolle zu bekommen.
2: Nein, ich glaube, das ist das, was Sebastian meinte, dass diese zwei sich ganz gut ergänzen. Also Franz mit seinem Phlegma, Susi, die...
1: Es gibt in einem Film gab es mal die Szene, wo wir uns auf der Couch abends hocken müssen. Es gibt mal keinen Schein, wir sind auch müde vom Tag. Und der Ed hat halt gesagt, können wir irgendwie, dass ihr vielleicht jetzt noch miteinander ins Bett geht. Also nur so erklären. Aber halt erzählt nicht als junges Paar, das frisch verliebt ist ineinander, sondern man hat ein Kind zusammen, man ist schon ewig zusammen.
13: Man muss halt.
1: Ja, und Lisa kam dann und hat so eine Schale gehabt mit irgendeiner Suppe oder irgendeinem Brei oder so, was so Essen hat und hockt sich so auf die Couch und redet so mit mir und hat dann einfach ihren Fuß mit so Kuschelsocken mir so in den Schritt und hat so angefangen, so zu fragen, wie der Tag war. Und so spielt Lisa.
5: Ja.
2: Kollegen.
5: Na klar.
1: Nein, aber es war wirklich total lustig, weil ich nochmal so runter und dann war aber so ein Witz in dem Paar und es war gleich so eine Situation, und man dachte, das ist sehr lustig und es war auch gut erzählt, dass wir uns halt schon so lange kennen,
5: klar.
1: Da braucht man den ganzen Schicht.
13: Aber ist das
5: die
13: so,
5: nicht mehr ausziehen?
13: Ich meine, ist das vielleicht die Sexualität in Niederbayern? Ist das also, weil die Barbara, die ja Bayerin ist, Münchnerin ist, hat mir gesagt...
5: Auch bei mir sehr bodenständig alles.
13: Nein, über deine Sexualität wollte ich jetzt nicht sprechen.
5: Schade, wieder nicht.
13: In Oberbayern hast du gesagt, beim Bergdoktor geht das alles lecker und irgendwie schön vor guter Landschaft vor. Und in Niederbayern?
5: Naja, also Niederkaltenkirchen ist nicht der schönste Ort Niederbayerns, kann man sagen, oder?
1: Es ist nicht das Postkartenbayern, aber es ist genau das Schöne. Also es ist das Bayern, wo man keinen Trachtenanzug anzieht, sondern einen Jogginganzug.
5: Das stimmt.
13: Auch beim Sex.
1: Und das, ich finde es super. Also ich drehe da total gerne beim Sex.
13: Ja. Das ist, und jetzt machen wir Angst.
1: Ich weiß nicht, ob es hier in Dithmarschen oder was das hier im Plattenland so viel verspielt.
5: Ja.
13: Aber ihr habt euch auch nicht träumen lassen, dass daraus mal so ein...
1: Nee.
2: Nein.
13: Na, das ist... ich meine, es gibt doch immer so im rechtegetriebenen Geschäft, ob man Bücher macht, Musik macht, Film macht, also völlig egal. Wenn man plötzlich so einen Publikumsnerv getroffen hat, dann ist man sehr demütig. Ich glaube, das ist das eine. Aber man überlegt doch abends, was könnte es sein, warum wir jetzt so eingeschlagen sind? Gab es sowas bei euch, dass ihr abends so im Bett liegt? Also getrennt?
2: Nein, ich glaube, wir liegen überhaupt nicht abends im Bett und fragen uns das, weil das die Journalistenfrage schlechthin an uns ist. Woran liegt es, dass wir so erfolgreich sind? Das können wir in dem Sinne nicht wissen. Wir können
13: erfolgreich ist mir auch zu oberflächlich. Warum ihr so einen Nerv getroffen habt?
1: Ich glaube, ich habe mal gesagt in einem Interview, wir sind die analoge Konterrevolution. also es ist weg von dem Digitalen und es erzählt... Hauptdarsteller ist die absolute Provinz und das Kaff, wo sich jeder kennt. Und es funktioniert auch ein bisschen wie ein Asterix-Heft.
13: Ja.
1: Du hast so eine kleine Gemeinschaft von einem Ort Und du hast zwei Helden, die ein Abenteuer, das sind der Rudi und der Franzi, erleben ein Abenteuer. Haben aber trotzdem, wie beim Asterix-Heft, möchtest du trotzdem einmal mitkriegen, wie der Majestix vom Schild fällt oder wie der Trubadix gefesselt wird, wenn sie abends. Also du brauchst diese Wiedererkennungseffekte. Und bei uns ist alles so schön noch altmodisch halt. Es wird noch eine Schallplatte aufgelegt.
5: Ja, und da, deine Uniform ist noch.
1: Ja, das so ist alles unrealistisch.
5: Ja, aber es ist super. Man freut sich immer, weil man weiß sofort, was damit gemeint ist.
1: Ja, oder wenn der Rudi dann sagt, er ist well equipped, dann kommt er mit so einer Videokamera an, wo man so dicke Kassetten reinlegen muss. Und da ist er ganz stolz drauf. Und das trifft, glaube ich, ganz guten Nerv. Und das zeigt so ein bisschen der Individualität, die es heute vielleicht nicht mehr ganz so gibt.
2: Genau, es ist in jedem Punkt eben nicht also es ist eine Romantic-Comedy, wo zwei in einem schicken Hamburger Loft mit Blick über den Hamburger Hafen, alles ist durchdesignt, sondern hat eben eine...
13: Also auf jeden Fall, wer jetzt nicht eure Filme anguckt, der ist blöd. Der ist blöd, Lisa Maria Bartoff.
5: Wollen wir auch nichts mit zu
13: sagen. Sebastian Betzel, meine Damen und Herren, vielen Dank.
5: Nächsten Gast, der hat ein ganz völlig neues Genre erfunden, und zwar ist das die Kunstkomödie, und das kann er auch, weil er ist nämlich Kunsthistoriker, hat jahrelang im Städelmuseum gearbeitet in Frankfurt als Kunstpädagoge, da werden wir auch gleich noch erfahren, was das ist, und er zeigt, dass Kunst und Humor sich gegenseitig keinesfalls ausschließen. Herzlich willkommen, hier ist Jakob Schwertfeger. Wenn jetzt jemand sagt, mit Kunst kann ich eigentlich nichts anfangen, das ist mir irgendwie zu hochtrabend oder da kann ich nicht mitreden, was erwiderst du dann?
6: Das ist ja genau meine Arbeit, das zu widerlegen, zu zeigen, Kunst ist irgendwie für alle. Du musst keinen Rollkragenpullover tragen, um Kunst zu verstehen. Du brauchst keine Lederflicken an den Ellenbogen, sondern das macht einfach mega Spaß. Und ich sage dann immer, Kunst hat in unserem Leben so viel zu tun. Also zum Beispiel das Logo von den Lutschern von Chupa Chups hat Salvador Dalí entworfen.
5: Oh. Nein.
6: Ja. Und aber auch und diese fließenden Uhren kennen ja auch alle von Salvador.
5: Natürlich.
6: Die hat er, das werdet ihr lieben, sich inspirieren lassen von zerlaufendem Camembert. Also Kunst ist mitten im Leben, und deswegen versuche ich natürlich mit meiner Arbeit auf der Bühne und sonst wo die Leute zu kriegen, zu zeigen, guck mal, Kunst kann so lustig und so toll sein.
5: Ich glaube, das ist es ja auch ein bisschen, ehrlich gesagt, auch was Jodok macht, dass du im Prinzip sagst, man versucht ein Medium, also nicht jeder hat einen Zugang zum Cello, nicht jeder hat vielleicht Zugang zu Kunst, das auf eine Art und Weise zu präsentieren, dass die Menschen sagen, ach ja, guck mal, hat doch was mit mir zu tun, oder?
6: Genau, also ich würde auch gerne meine Comedy oben mit einer Drohne auf einem Berg machen, ich stehe dann halt in geschlossenen Räumen.
5: Naja, so, wir sind halt nicht alle
6: so. So ist es so, aber genau, also ich möchte eben zeigen, ey, das ist ja, es wird leider zu elitär über Kunst gesprochen.
13: Carpaccio hat, glaube ich, auch was mit Essen zu tun. Ne?
6: Genau, Carpaccio. Kunst, ne? Genau, also auch weiteres Essen. Es gibt den Maler Giotto, nachdem es Giotto benannt. Es gibt sogar einen Dino Effigia O'Keeffe, der ist benannt nach der Malerin Georgia O'Keeffe.
13: Ja. Also Carpaccio?
6: Ja, Carpaccio ist auch nach dem Maler Carpaccio, weil der so ein bestimmtes Rot hatte, dass man danach das Carpaccio benannt hat.
5: Ach, guck mal, da haben wir doch alle jeden Tag mehr mit Kunst zu tun, als uns eigentlich so klar war. Und jetzt ist es ja ein bisschen so, also man möchte ja eigentlich gerne so bestimmte Sachen endlich mal drauf haben. Und da möchte man mal verstehen, welche Kunst lässt sich eigentlich in welche Epoche einordnen. Jetzt hast du einen kleinen Film gemacht, auch in den sozialen Medien, der endlich mal erklärt, wann welche Epoche war und wie diese Epoche zusammenzufassen ist. Und das ist absolut spitze. Wenn man es einmal gesehen hat, vergisst man es nie mehr. Bitte sehr.
14: Das ist toll. Roman, sehr viel Jesus in 2D, bisschen weird, aber okay. Gotik, fein und raffiniert, ansonsten wird's mit Gold kaschiert. Renaissance, Anatomie komplett gecheckt, stets exakt und sehr korrekt. Rokoko, alles locker luftig leicht, bisschen kitschig, bisschen seicht. Romantik, viel Landschaft, viel Natur, mit Ruinen, Pathos pur. Realismus, Arbeit, Armut werden Thema, ungeschönt ist jetzt das Schema. Impressionismus,
17: das Ziel war Atmosphäre, sommerlicher Vibe, irgendwie ist da immer Aperolzeit. Man malte jetzt draußen Freilichtmalerei, denn im Atelier fand man's einfach nicht so geil. Man malte nicht exakt wie ein Foto, no no. Nein, das war ein No-Go. Impressionismus macht einfach gute Laune und gönnt uns von dem Stress mal eine Pause.
5: Total geil! Super! Dann hat man's endlich mal kapiert. Ist ja gar nicht so schwer. Jetzt hast du ein Buch geschrieben, das heißt Punkt, Punkt, Komma, Strich, fertig ist die Kunstgeschichte. Wie lang geht denn die Kunstgeschichte schon?
6: Boah, das ist eine gute Frage. Meistens in deutschen Museen oder an der Uni, wie ich es gelernt habe, geht es so

0: Ungefähr vor 1000 Jahren geht die Kunstgeschichte los. Alles davor ist dann Archäologie, Ägyptologie und so weiter. Aber das Fach Kunstgeschichte 1000 Jahre. Und genau das mache ich in meinem Buch. Also ich zeige 1000 Jahre Kunst und zwar alle Epochen, aber lustig erklärt und so locker geschrieben, vielleicht so, wie über Kunst bisher nicht geschrieben wurde, dass man einfach mal einen Überblick über die komplette Kunstgeschichte hat und im Gegensatz zu vielen anderen kunsthistorischen Büchern Spaß beim Lesen.
1: Ja, das ist eben auch gut, weil wenn man Spaß hat, merkt man sich's ja.
0: Ja, und ich sagte das ehrlich, also ich habe wahnsinnig viel gelesen in der Recherche natürlich. Und also eine Hauptaufgabe und mit das Schwierigste war, nicht einzuschlafen beim Lesen von kunsthistorischen Texten.
1: Ja, das ist wirklich, ja. Das stimmt. Und weißt du, was ich immer so toll finde, gerade im Umgang mit Kindern, wenn ein Kind wider Willen meist in ein Museum mitgeht, ja, und sich irgendwas anguckt, es bleibt ja immer irgendwas hängen. Und wenn es dann noch mal in ein Museum geht und dann wieder ein Bild entdeckt, was es schon mal irgendwo gesehen hat, bapp, dann hat man es, oder?
0: Ja.
1: Also man muss viel sehen, um irgendwann mal auch mitreden zu können.
0: Ja, man braucht so eine Vertrautheit, glaube ich,
1: ja.
0: Dann irgendwie.
1: Ja.
0: Und dann macht es irgendwann Klick, ja.
1: Also jetzt könnte ich mir vorstellen, sind ja nicht alle kunstgeschichtlichen Epochen so, dass man sich ihnen sofort nähern kann. Womit hattest du deine größten Probleme? Früher war ja alles sehr braun und dunkelrot und so, oder?
0: Und Carpaccio-rot, genau.
1: Ja.
0: Meine große Schwierigkeit war das Mittelalter, ehrlich gesagt.
1: Verstehe.
0: Also das war wirklich auch das Kapitel, was ich den gesamten Schreibprozess am meisten vor mir hergeschoben habe, weil ich irgendwie, meine, ist ja auch oft so, gehst ins Museum, Jesus auf Goldgrund, Jesus auf Goldgrund, mhm. Jesus auf, oh, ja. Maria auf Goldgrund, ja. Jesus auf Goldgrund. Und das ist das Mittelalter oft. Und dann habe ich halt versucht, okay, ey, das braucht Fun Facts, das braucht Anekdoten, dass ich auch darauf Bock habe. Und ich glaube, wenn es mir Spaß beim Schreiben macht, macht es auch den Leuten Spaß beim Lesen. Und dann habe ich einfach versucht, neue Zugänge zum Mittelalter zu schaffen.
1: So, jetzt sag mal bitte, weil wir finden nämlich auch, es gibt recht viel Gold, viel Jesus, viel Maria und so. Und wenn man dann einmal, okay, die Maria hat einen blauen Umhang, dann ist nochmal irgendwo die Taube zu sehen und so. Dann hört es aber auch schon auf. Wie hast du den Zugang gefunden?
0: Ja, ich habe zum Beispiel dieses Bild, das hängt in Freiburg. Und das sehe ich so und denke mir, krass, wenn man genau hinguckt, der Typ in dem Bottich zeigt einfach eine astreine Merkel-Raute.
1: Absolut.
0: Ja. Genau.
1: Und, das macht ihn ja. Zu was anderem und die Merkel auch.
0: Ja. Das stimmt. Aber genau das ist der Punkt, ja, dass ihr plötzlich lacht. Ja, das würdet ihr sonst nicht bei einem Jesus am Kreuz tun, dem 8000sten. Sondern so ein Bild zu finden, das dauert halt. Und ich gehe halt super viel ins Museum. Und dann denke ich mir, guck mal, das ist ein Opener. Damit habe ich deine Aufmerksamkeit. Und jetzt kann ich dir Inhalte vermitteln. So wie, keine Ahnung, Lehrerinnen und Lehrer, die Humor hatten. Da haben wir doch auch immer viel lieber zugehört, die für ihr Fach gebrannt haben. Und ich finde, das ist der heilige Johannes, der da in dem Holzbottich ist. Und der wird für seinen Glauben, wird er mit siedendem Öl übergossen, überlebt aber diese Frittierattacke und vermutlich...
1: Ein Niederländer.
0: Genau.
2: Ja. Ja.
0: Und vermutlich ist das eine Gebetsgeste.
1: Ist eine Gebetsgeste. Mhm.
0: Ach, also unsere ehemalige Kanzlerin hat eigentlich immer gebetet. Nur, dass ihr das jetzt
1: wisst. Naja, als Pfarrerstochter ist das ja auch gut so. Du hast noch ein anderes Bild aus einer schwierigen Epoche, aber da wurde es schon wieder ein bisschen, da wurde es eigentlich schon ein bisschen humoriger. Was sehen wir hier?
0: Wir sehen hier ein mythisches Wesen, einen sogenannten Bonasson. Und der Bonasson konnte sich mit seinen Hörnern nicht wehren, weil die so eingerollt waren wie Lakritzschnecken. Und deswegen hat er seine Gegner, also ätzenden Kot versprüht. Und wir sehen eben hier einen Menschen, der sich mit so einem Schild gegen diesen Kot wehrt. Und ich habe das Bild einfach gefunden und dachte, ey, das muss der Opener fürs Mittelalter sein. Das ist ja so geil.
1: Fantastisch.
0: Ja, und deswegen wird ja auch, es gibt ja ganz viele Memes, also diese Witzebildchen im Internet mit Mittelalter. Und da habe ich versucht, eben eins zu finden, das bisher noch nicht als Meme verarbeitet wurde. Habe lange, lange danach gesucht, finde die Geschichte super.
3: Was kostet dieses Bild? Preis, oder?
0: Also ich glaube, ab 18 Millionen Followern wirst du dir das leisten können. Wahrscheinlich in Katar hätten sie es dir geschenkt.
1: Ja, ganz genau. Dem gehört es wahrscheinlich. Dem Emir. Es gibt noch eine andere Epoche. Und zwar gibt es einen Hund, den wollen wir uns einmal ganz kurz angucken. In welcher Epoche befinden wir uns hier gerade und woran sehen wir das?
0: Wir befinden uns im 19. Jahrhundert. Wilhelm Trübner, der Maler, ist vor allen Dingen für den Realismus bekannt. Und dieses Bild wollte ich unbedingt auf dem Cover von meinem Buch haben. Weil ich zeigen wollte, ey, es gibt die großen Meisterwerke in der Kunst, sind auch alle, bespreche ich auch alle, aber es gibt eben auch diese schrägen Werke, die niemand kommen sieht. Und das Tolle an diesem Hund ist, mit dieser Würstchenkette, der Maler Wilhelm Trübner hatte eine Dogge, die hieß Cäsar. Und dieses Bild trägt den wunderbaren Titel, Ave Cäsar, die Todgeweihten grüßen dich.
1: Die Todgeweihten, die stecken in der Wurst drin, oder? Das ist ja sehr, sehr schön. Also man sieht schon, da gibt es ja sehr viel Lustiges, aber man sieht selten Lustiges in den Museen.
0: Du musst
1: muss man
0: suchen.
1: Wirklich sagen.
0: Also das ist ja mein Job. Deswegen sage ich Kunst, Comedy. Ich glaube, ich mache Humor auf der Bühne oder in Buchform, aber ehrlich gesagt, Humor.

0: Arbeit ist maximal humorlos. Mhm. Ich recherchiere einfach wie Sau. Ja, ich gehe unfassbar oft, ich sitze in der Bibliothek tagelang, dann finde ich so ein Bild und mir geht komplett einer ab. Ja. Und ich sitze da in der Bibliothek alleine und lache und freue mich. Und dann weiß ich, das ist gut genug.
1: Und in der kunstgeschichtlichen Bibliothek hat schon lange keiner mehr gelacht, wahrscheinlich. Wenn du sagst,
0: ich glaub,
1: dass die Bücher da auch alle so trist geschrieben sind. Wir gehen einmal in ein Bild rein, der was viel für Furore gesorgt hat in den letzten Jahren, auch hier in Hamburg. Ich glaube, hier hängst du, oder? Hamburger Kunsthalle. Ja, genau, das könntest du sein. Ist aber kein Cello, sondern ein Wanderstock. Ja. Kaspar David Friedrich. Was hast du zu diesem Bild herausgefunden?
0: Dieses Bild, wenn man genau darauf achtet, da ist ja unglaublich viel Wind. Also die Wolken wirbeln umher. Er hat auch so eine wirre Frisur. Und auf diesem Bild ist es so windig. Dieses Werk wurde 2014 als Werbemotiv genutzt für einen Offshore-Windpark.
1: Nein!
0: Ja, das fand ich super. Und da denke ich mir, guck mal, ich will vermitteln auf dem Bild, klar, das ist das Bild der Romantik, wahrscheinlich, ne, wo es darum ging, Natur mit Gefühl zu füllen, wie so eine Art Seelenlandschaft. Und eben zu zeigen, guck mal, wie dynamisch der das inszeniert. Und dann dachte ich, ja, wie kann man das besser zeigen als mit dieser Anekdote und dem Offshore-Windpark? Mhm. Und das sind eben genau die Arbeit, versuchen, das an den Alltag anzudocken.
2: Übrigens, Kaspar David Friedrich war privat keineswegs romantisch. Der hat morgens um 6 Uhr geheiratet. Und war um 9 Uhr schon wieder im Atelier.
3: Oh, ich dachte, 9 Uhr geschieden.
2: Nein, ja.
1: Und hat dann ab 9 Uhr im Atelier keine Gesichter gemalt, weil er hat am liebsten Menschen von hinten gemalt.
0: Das
1: ne?
0: stimmt, das stimmt.
1: Was wir auch wissen. Es gibt noch ein weiteres Kind. Ach, es macht ja Spaß. Ich hätte Lust, mit dir die ganze Kunstgeschichte durchzugehen. Machen wir ja auch fast. Rousseau hat zugeschlagen, der ja für seine, wie soll man sagen, sehr naive, sehr einfache Malerei irgendwie bekannt war. Aber sehr, sehr schön. Und ein bisschen muss man sagen, das erinnert mich auch ein bisschen. Guck mal, Antje, was sagst du? Das könnte aber auch ein Vorbild für deine Figuren gewesen sein.
4: Botero?
1: Ja, nee, Rousseau.
0: Genau,
4: Henri Rousseau.
1: Rousseau. Ja? Ja. Ah. Toll, oder?
4: Sehr witzig.
1: Ja.
0: Ja, und vor allem, was so toll daran ist, also Rousseau hat sich das Malen selbst beigebracht. Er war lange Zollbeamter und dann hat er sich alles selbst beigebracht. Merkt man gar nicht, wenn man das Bild anguckt.
1: Nee.
0: Null. Und also Picasso und so haben den geliebt für diese Ursprünglichkeit und so. Aber, sag ich mal, rein technisch ist da noch Luft nach oben. Und dann wurde er mal angeklagt wegen Urkundenfälschung und Bankbetrug. Und dann hat er sich so über seinen Freispruch gefreut, dass er dem Richter angeboten hat, dessen Frau zu porträtieren. Und das finde ich mutig bei den zwei.
1: Finde ich auch total. Und vielleicht hat er dann auch abgelehnt. Man weiß ja nicht. Aber fantastisch. Also das ist auf jeden Fall ein Kind mit Puppe. Und jetzt kommen wir noch zu einem Bild, was das Motiv war in aller Munde im letzten Jahr oder in den letzten 2 Jahren. Und zwar die Ophelia. Es gibt verschiedene Ophelia-Gemälde. Du hast jetzt eins mitgebracht von Friedrich Heiser. Ich liebe das von Millet, was in der Tate Gallery hängt. Bin ich immer hingefahren, habe es mir angeschaut. Warum hat dieses Gemälde gerade so viel Zulauf gehabt?
0: Dieses Bild ist weltberühmt plötzlich geworden. Niemand kennt Friedrich Heiser. Ja, also das hängt in Wiesbaden, im Kunstmuseum Wiesbaden, kennt kein Mensch.
2: Er kommt aus Mecklenburg-Vorpommern übrigens.
0: Das wusste ich zum Beispiel nicht. Weil ich kannte ihn auch null.
2: Ich habe nachgeguckt, aus Gnoien oder Gnor.
0: Okay.
2: Ja, kommt er her.
0: Und dieses Bild wurde dann von Taylor Swift aufgegriffen. In einem Musikvideo hat sie sich exakt inszeniert.
1: In ihrem Lied Ophelia.
0: Genau. Ja. Und damit wurde das weltberühmt. Und ich finde es so lustig, dass irgendwie so alle internationalen Medien haben plötzlich berichtet. BBC, Washington Post, New York Times und der Wiesbadener Kurier. Also wirklich alle wichtigen Medienhäuser. Und ich finde das so ein super Beispiel dafür, wie Kunst eben mit unserem Leben zu tun hat und plötzlich auch so einem alten Bild noch mal was Neues hinzugefügt werden kann und dass Popkultur und Kunst sich auch überhaupt nicht ausschließen.
1: Man hat so Lust, jetzt dieses Bild zu lesen. Ja. Jetzt warst du ja Kunstpädagoge jahrelang im Städelmuseum in Frankfurt. Was macht man als Kunstpädagoge?
0: Also ich habe hinter den Kulissen gearbeitet und ich kam ans Museum und war erstmal dafür zuständig, ein Computerspiel für Kinder zu entwickeln.
1: Okay.
0: Das war auch cool, so, weil ich meiner Mutter halt sagen könnte, guck mal Mama, das Zocken in der Jugend, das hat sich
1: gelohnt. Wenn du, kaufst du selber Kunst?
0: Ob ich selber Kunst kaufe? Ich habe vor 2,5 Jahren mein erstes Stillleben ersteigert.
1: Ja.
0: Und es ist so ein kleines Bild, das hat
1: welche Epoche?
0: Das ist aus den 1960er Jahren, also ganz neu. So.

0: So, und habe dann gedacht, Mensch, kunstgünstig kaufen macht ja richtig Bock. Dann wurde ich Patenonkel letztes Jahr und habe für meine Patentochter ein Bild ersteigert, weil die ist vier, die liebt Pferde. Ja. So. Und dann dachte ich, okay, schenke ich dir ein Bild mit galoppierenden Pferden.
1: Was? Mit blauen Reiter, ja.
0: Genau. Und dann habe ich dieses Bild halt ersteigert und bin nach München in das Auktionshaus, komme rein und denke so, scheiße, ich hätte vielleicht mal auf die Maße achten sollen. Weil das halt so ein Vieh war.
1: Das lustig.
0: Mit Goldrahmen. Okay. Und naja, jetzt weiß meine Patentochter, Kunst kann im Leben viel Raum einnehmen. Das ist schon okay.
1: Kann man in kleinen Auktionshäusern gut was kaufen?
0: Ja, ne? Ja, kann man sehr, sehr gut kaufen.
1: Kann man ab und zu Schnäppchen finden. Also jetzt bilden wir uns erstmal ein bisschen und dann fangen wir erst an zu kaufen. Und wir lesen dein Buch. Das war ganz, ganz spannend. Vielen Dank, ja. Jakob Schwertfeger. Danke sehr. Wir sind schon durch, Hubert.
2: Meine Damen und Herren, wunderbar, vielen Dank für Ihren Besuch und bleiben Sie dran, weil jetzt kommt ein Film, der heißt Me, Myself, Mallorca. Ein Film über eine Insel, auf der ich auch gelegentlich bin. Über Mallorca. Bleiben Sie dran, es lohnt sich. Ciao.
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0: Wir würden gerne fröhlich mit Ihnen ins Wochenende starten, hier im Schleswig-Holstein-Magazin. Aber was heute bekannt geworden ist zum Tod der 3 Jahre alten Bella in Preetz, das bewegt nicht nur uns, das lässt inzwischen die gesamte Republik aufhorchen. Willkommen zum Schleswig-Holstein-Magazin.
1: Moin. Konkret geht es um die Suchaktion der Polizei. Die hat den Pool im Garten der Eltern offenbar doch nicht so gründlich durchsucht wie bislang angegeben.
2: Gefunden wurde sie im Pool auf dem Grundstück ihrer Eltern. Die 3 Jahre alte Bella aus Preetz galt seit Mittwoch als vermisst. Eine groß angelegte Suchaktion blieb zunächst erfolglos. Am Donnerstagmorgen fanden Einsatzkräfte ein lebloses Kleinkind.
3: Nach den Untersuchungen ist auch sicher davon auszugehen, dass es einem Ertrinkungstod zum Opfer gefallen ist und daran gestorben ist. Wir haben ferner, und auch das ist für die rechtliche Würdigung natürlich von erheblichem Interesse, keinerlei Anwirkung für eine Gewalteinwirkung feststellen können.
2: Gleichzeitig werfen die neuen Erkenntnisse Fragen zu den Suchmaßnahmen auf. Nach Angaben der Polizei wurde der Pool auf dem elterlichen Grundstück am Mittwochnachmittag bei der ersten Durchsuchung nicht abgesucht, sondern nur oberflächlich in Augenschein genommen. Gegen Mitternacht suchten Einsatzkräfte dann auch im Pool, aber auch da ohne Ergebnis. Gefunden wurde das Kind dann erst am nächsten Morgen.
4: Wir werden natürlich intern nachbereiten, warum wir sie möglicherweise nicht schon bei der ersten Durchsuchung des Pools aufgefunden haben und warum der Pool nicht bereits bei trüber Sicht direkt um 14 Uhr durchsucht wurde, auch richtig durchsucht wurde. Man muss da allerdings dazu sagen, die Kolleginnen und Kollegen und alle suchenden Kräfte sind zu diesem Zeitpunkt davon ausgegangen, dass sie ein lebendes Kind suchen.
2: Wann Bella genau starb, ist weiterhin unklar. Nach Angaben der Staatsanwaltschaft steht bislang nur fest, dass das Mädchen bereits mehrere Stunden tot war, bevor es am Donnerstagmorgen gefunden wurde. Die Ermittlungen laufen, ein Anfangsverdacht wegen der Vernachlässigung der Sorgfaltspflicht wird geprüft.
1: Vielleicht ist Ihnen das auch schon aufgefallen. Wir haben in dieser Woche noch gar nicht über die Misshunde 3 berichtet.
0: Ja, aber das holen wir jetzt nach. Es gibt nämlich schon wieder was Neues, um nicht zu sagen geradezu spektakuläre Neuigkeiten. Die Tage der Misshunde 3 sind offenbar gezählt.
1: Und nicht nur das. Das Land will eine neue Fähre bauen, plant aber erstmal ein Comeback der Misshunde 2. Kein Scherz, das sollten wir vielleicht an dieser Stelle dazu sagen.
5: Dass hier keiner rüberkommt, ist eigentlich nichts Neues. Wohl aber für Navigations-Apps.
6: Vielleicht sollte man das ein bisschen besser planen und durchdenken, das Ganze, oder?
7: Und wie kommt ihr zu Hause?
6: Ich müsste einen kleinen Umweg fahren. 15 Minuten, 20 Kilometer, sowas würde ich einen Umweg fahren, aber dann komme ich auch nach Hause.
5: Ein kleiner Umweg für ihn. Aber das größere Problem sind die, die gar nicht mehr herkommen. Zum Fischimbiss von Rolf Kowalczyk zum Beispiel. Seit 33 Jahren ist er hier im Geschäft, verkauft Matjesbrötchen, Eis und Kaffee. Er kennt auch noch die alten Fähren. Die hatten auch mal Ausfälle, sagt er. Aber so schlimm wie mit der Misshunde 3 war es nie.

0: Ich bin sehr enttäuscht über unseren Staat, über die Gesellschaft da, die das managt. Warum das so lange dauert, dass man da einen vernünftigen Beschluss findet. Ne?
1: Was wäre, wenn es eine Mission 4 gibt?
0: Ja, von mir aus können Sie noch 6 und 7 bauen, Hauptsache passiert was. Die Anzahl der Fähre ist, die Nummer der Fähre ist unwichtig. Wichtig ist, dass was passiert. Wenn Sie doch 10 Stück bauen.
2: So viele werden es wohl nicht. Aber das hier ist der Plan des Verkehrsministers. Die Missunde 3 soll fahren, wenn sie sicher funktioniert. Die Missunde 2 kommt in die Werft und soll nach der Sommersaison wieder fahren. Und dann soll eine neue Fähre geplant werden, die die beiden alten Fähren ersetzt. Kostenschätzungen für diesen Plan gibt es noch nicht. Aber allein das Projekt Missunde 3 hat mit Bau und Reparaturen mehr als 6,5 Millionen Euro gekostet. Bis jetzt. Das Land prüft mögliche Schadensersatzansprüche gegen das beauftragte Konstruktionsbüro. Erste Konstruktionstipps für die neue Fähre gibt es hier auch schon.
3: Wenn man sich die Fähre jetzt anschaut, so wie sie hinter mir erkennbar ist, erwägt sie oder doch den Eindruck, sie ist deutlich überdimensioniert. Das scheint das Hauptproblem zu sein, dass sie eben hier für die örtlichen Verhältnisse mit Wind und Strömung, so wie sie konzipiert wurde, jetzt nicht geeignet ist.
2: Also vielleicht eine kleinere Fähre bauen. Vielleicht nicht ganz so klein, aber immerhin, die hier kommt problemlos rüber.
4: Dass man von der Eisenbahnhochbrücke in Rendsburg einen super Ausblick hat, das wissen wir in Schleswig-Holstein. Das sollte man natürlich trotzdem nicht machen. In der vergangenen Nacht ist offenbar jemand auf die Brücke geklettert. Gegen 1 Uhr wurde die Bundespolizei informiert.
5: Es gab eine große Suchaktion mit Hubschrauber und Wärmebildkamera. Zwischendurch wurde der Kletterer auch gefunden. Allerdings hat man ihn dann wieder aus den Augen verloren. Erst gegen 10 Uhr konnte die Brücke wieder für den Bahnverkehr freigegeben werden. Auch die Schwebefähre war von der Sperrung betroffen.
4: Eine Woche noch sind Ferien bei uns im Land und zum Start ins neue Schuljahr haben alle Erstklässler zum ersten Mal einen Rechtsanspruch auf Ganztagsbetreuung. In den kommenden Jahren wird dieser dann Schritt für Schritt auf alle Grundschulklassen ausgeweitet. Viele Schulen bieten zwar jetzt schon eine längere Betreuung nach dem Unterricht an, aber der weitere Ausbau bringt einige Herausforderungen mit sich, wie folgendes Praxisbeispiel aus Lübeck zeigt.
6: An der Karlandschule in Lübeck kann man sehen, wie Ganztag funktionieren soll für rund 90 Erstklässler. Unter dem Dach gibt es jetzt zusätzliche Räume und eine Mensa. Schule und Betreuung sollen hier besser zusammenpassen.
7: Wir haben hier eine denkmalgeschützte Schule kernsaniert und ganz bewusst für den Ganztag das Dachgeschoss neu ausgebaut und damit auch die Räume geschaffen, die es zusätzlich braucht, um Ganztag gut zu organisieren.
6: Doch der Ausbau stockt. Die Hansestadt hat rund 50 Maßnahmen beantragt, Kosten dafür insgesamt rund 33,6 Millionen Euro. Bewilligt sind bisher nur 5,7 Millionen.
7: Es wäre schön, wenn wir Verlässlichkeit hätten, dass Förderrichtlinien, der Name sagt es schon, auch wirklich eine Richtung vorgeben und nicht später durch zusätzliche hinweisgebende Informationen dann teilweise wieder verändert werden. Die Konsequenz ist auf der einen Seite, dass möglicherweise Projekte sich verzögern, dass wir noch schleppender in den Ausbau kommen können.
6: Die Bedingungen für die Förderung seien nicht geändert worden, nur noch mal verständlicher beschrieben, betont die Bildungsministerin.
8: Diese FAQs haben wir überarbeitet, als wir gesehen haben, dass uns viele Anträge erreicht haben, die eigentlich in die Förderrichtlinie gar nicht passen. Denn es ist eine Förderrichtlinie für den Ganztag und es ist keine Förderrichtlinie für den Schulbau insgesamt. Und wir haben doch einige Anträge erhalten, wo große Erwartungen aufgebaut worden sind über den Neubau ganzer Grundschulen. Und ich glaube, das versteht jeder, dass dafür die Fördermittel nicht vorgesehen sind.
6: Bis Ende des Jahres sollen alle Kommunen und Schulträger wissen, ob ihre Anträge bewilligt sind. Bisher sind das nur rund ein Drittel. Nicht der einzige Kritikpunkt der Opposition.
9: Wie entbürokratisieren wir diesen ganzen Prozess? Weil Schule hat schon so viel Verwaltung und so viele Verwaltungsaufgaben. Und da kommt dieses Angebot für den Ganztag, kommt nochmal wieder on top da drauf. Und das lähmt einfach Schule und das führt zur Belastung und macht das System einfach träge.
7: Meine Forderung an die Landesregierung ist in erster Linie, dass das, was wir immer vom Bürokratieabbau hören, dass wir das auch erleben bei Förderungen, dass wir eben nicht alles minutiös bis ins Letzte nachweisen, vorbeantragen müssen, dann im Rahmen von geänderten Richtlinien oder Hinweisen zu Richtlinien wieder neu ausarbeiten müssen, möglicherweise Anträge doppelt und dreifach einreichen müssen, bis sie dann am

0: Ende so sind, dass sie genehmigungsfähig erscheinen. Also runter mit der Bürokratie, darauf gucken, dass wir Infrastruktur schnell nach vorne bringen. Das ist, glaube ich, die Kernforderung dabei.
1: Der Bürgermeister ist überzeugt, Lübeck kriegt zum Schulstart alle Erstklässler ganztägig betreut. Aber noch nicht in der gewünschten Qualität. Die könne es nur geben, wenn das Land die restlichen Anträge so schnell wie möglich bewilligt und das Geld für den Umbau kommt.
2: In den meisten Familien, da arbeiten inzwischen ja beide Elternteile. Aber es gibt so Dinge, die bleiben dann doch eher bei den Müttern hängen. Zum Beispiel die Einladung machen für den Kindergeburtstag, die Einkaufslisten schreiben oder den Termin beim Kinderarzt klar machen. Und wenn es nur das wäre.
3: Ja, dazu kommt dann ja auch noch der Arbeitsalltag, das Leben an sich und möglicherweise das Pflegen von Angehörigen. Und dass das alles zusammen zu viel sein kann, das spüren viele Frauen. Wenn gar nichts mehr geht, dann kann eine Kur helfen.
2: In Lübeck-Travemünde, da gibt es eine neue Klinik ausschließlich für Mütter.
1: Kommen Sie wesentlich weiter? Durchatmen an der Steilküste.
4: Okay, wir kommen jetzt mal in die Laufbewegung. Wir haben ja hier Sandboden, also gerne die Pads einmal abmachen.
1: Diese Frauen machen eine Kur in der Mütterklinik Travemünde. Anders als zu Hause geht es hier 3 Wochen lang nur um sie. Sie alle sind Mütter. Und überlastet. Durch Job, Kinderbetreuung oder die Pflege Angehöriger.
5: Ich bin Angelika.
6: Ich pflege meinen Vater, der 89 ist. Wir wohnen in einem Haushalt und bin halt auch immer da und immer parat und immer Ansprechpartner. Das ist natürlich manchmal auch sehr anstrengend. Und ja, und jetzt hier diese Auszeit, dass man wieder alles für sich machen kann und nichts, das tut halt sehr, sehr gut.
1: Die Mütterklinik Travemünde ist eine von 6 reinen Mütterkliniken in Deutschland. In Schleswig-Holstein ist es die einzige. Im April hat die Klinik neu aufgemacht. Der Andrang ist laut Klinikleitung groß. 50 Frauen können pro Kur betreut werden.
7: Zu uns kommen Frauen aus dem gesamten Bundesgebiet, aus allen Lebenssituationen, die Frauen betreffen. Einige sind alleinerziehend, andere pflegen Angehörige oder Kinder bis zu dem 18. Lebensjahr. Andere sind berufstätig, haben Verlusterfahrungen, sind gerade in der Trennungssituation, sind gesundheitlich angeschlagen, haben Erschöpfungszustände, Depressionen, Burnout.
4: Okay, jede für sich, im eigenen Tempo.
1: Viele Mütter seien überlastet. Kochen, putzen, sich um die Kinder kümmern, all das bleibt oft noch immer an ihnen hängen. Anspruch auf eine Kur haben Frauen, die durch die Überlastung krank geworden sind.
8: Also die Gehmeditation ist ein Angebot, das sich ganz bewusst oder bestimmt an Frauen richtet, die im Alltag häufig erschöpft sind, häufig sehr viel Stress erleben und kann sozusagen dabei helfen, mal den Fokus von außen wieder nach innen zu richten.
9: Die größte Erfahrung ist festzustellen, dass nicht alles zusammenbricht, wenn ich mal nicht zu Hause bin. Ich bin Jennifer, ich habe 3 Kinder, die sind 30, 18 und 16 Jahre alt. Ich bin berufstätig, arbeite in einer Kita, habe also da auch schon ganz viel Trubel um mich rum. Ja, Teenager-Pubertät, die endet auch nicht mit 18 direkt. Da ist es schon manchmal ganz schwierig, mit Geschwisterrivalität meine Position zu finden, den Alltag zu strukturieren.
1: Ärztinnen, Psychologen oder Ernährungsberater helfen den Frauen, Stress zu verringern und gesund zu bleiben. Zum Beispiel durch kurze Sporteinheiten, gesunde Ernährung und vor allem Grenzen setzen.
7: Die Frau fühlt sich oft einfach noch sehr alleine oder dafür verantwortlich. Und das ist halt unsere Aufgabe und auch ein Anliegen von uns, mit ihr darüber ins Gespräch zu kommen. Was kannst du gegebenenfalls abgeben? Wo kann man einfach auch loslassen?
1: Mit Nachsorgeangeboten versucht die Klinik, die Frauen auch nach der Kur zu unterstützen. Wirklich umsetzen müssen sie das Gelernte aber alleine. Schaffen sie es, kann die Kur ein Neuanfang sein für sie und ihre Familie.
3: Auch wenn es hart ist, die Vorstellung, nächste Woche um diese Zeit bricht schon das letzte Ferienwochenende an. Aber da wollen wir jetzt mal gar nicht dran denken.
2: Nö, noch sind wir nicht im Alltag zurück. Und auch hier im Landtag ist ja gerade Pause. Die nutzen viele Politikerinnen und Politiker und machen eine Sommertour.
3: Wir begleiten Sie dabei heute Christopher Vogt, den Vorsitzenden der FDP Schleswig-Holstein.
10: Es ist sein erstes Mal auf einem Windrad und als Spitzenkandidat der FDP. Christopher Vogt will kämpfen gegen den Abstieg der Wirtschaft und den seiner eigenen Partei. Es sei die Herausforderung seines Lebens. Wirtschaft hier in Nordfriesland bedeutet das vor allem erneuerbare Energien. Beim Energieversorger GP Joule arbeiten hier in Reußenköge knapp 250 Menschen. Im ganzen Land sind es fast 350.
11: Das Land kann auch unheimlich viel tun.
5: Wir haben

0: gerade schon gesprochen, das Thema Elektromobilität kommt nicht so voran, weil die Infrastruktur gerade auch in den Städten nicht da ist. Die Landesplanung muss flexibler werden, um halt eben auch Ansiedlung deutlich leichter zu machen.
1: Wo irgendwie möglich, wirtschaftliche Entwicklung unterstützen, fordert er. Aber hier in Nordfriesland kommen nicht all seine Pläne gut an. Denn das Ziel Klimaneutralität bis 2040 will die FDP nach hinten schieben.
2: Wir brauchen eindeutige politische, klare Leitlinien, mit denen wir arbeiten können. Das ist für uns als Unternehmen wichtig, das ist für unsere Kunden wichtig. Und ein Verschieben von Zielen, ein Anpassen von Maßnahmen, die das dann bedingt, erschwert uns als Unternehmen das wirtschaftliche Agieren.
0: In Schleswig-Holstein 2040 geht dort einen regionalen Sonderweg. Andere Bundesländer haben diesen Sonderweg gerade verlassen, weil sie halt gesagt haben, es ist nicht realistisch und es ist nicht sinnvoll. Und man sieht ja jetzt schon, Schleswig-Holstein erreicht die Klimaziele derzeit nicht.
1: Im Bürgerwindpark von Friedrich-Wilhelm-Lübke-Koog, eine Stunde später. Früher drehten sich hier mal 82 Windräder. Heute sind es nur noch 24. Anlagen, deren Lebensdauer abgelaufen ist, müssen zum Großteil weg.
0: Hier ist besonders viel Wind und es ist schon schwer zu erklären, dass in Nordfriesland Windparks nicht fortgesetzt werden können, aber anderswo Richtung Ballungsgebiete neue Windflächen hinzukommen.
1: Er fordert andere Prioritäten von Landesregierung und den Behörden in Kiel. Hoch auf 92 Meter. Laut neuester Umfrage legt seine FDP in Schleswig-Holstein wieder leicht zu, auf 6%.
3: Wir müssen natürlich schlagkräftiger werden, auch in den sozialen Medien, bei den Parteistrukturen. Aber in Schleswig-Holstein stehen wir deutlich besser da als eigentlich in fast allen anderen Bundesländern, muss man wirklich sagen.
1: Vielleicht reicht es ja tatsächlich für die Rettung der Partei und der Wirtschaft.
4: Mit dieser Sportart sind wir alle aufgewachsen. Auf dem Spielplatz, auf dem Pausenhof in der Schule, auf Jugendfreizeit oder beim Nachbarn in der Garage. Irgendwo ist ja immer eine Platte, um sich die Bälle um die Ohren zu hauen. Profis, die kommen dabei auf bis zu 180 km/h. Aber auch wer das nur als Hobby macht, muss topfit sein, so wie ein Mann aus Uetersen.
5: Zweimal in der Woche Tischtennistraining. Am Wochenende Punktspiele. Das wäre nichts Besonderes. Wäre Bruno Noack nicht schon 90 Jahre alt.
6: Um weiter fit zu bleiben, ist Tischtennis eine gute Sportart. Es gibt nur wenige Sportarten, wo man in dem Alter noch Spaß am Sport haben kann. Der Körper wird gefordert, Reaktionen sind erforderlich und die Beweglichkeit wird auch weiterhin trainiert dabei. Ne?
5: Seit 80 Jahren spielt er beim TSV Uetersen, tritt in der dritten Kreisklasse an, als ältester aktiver Spieler der Tischtennisabteilung. Bei den Senioren, die sind bis zu 50 Jahre jünger als er.
6: Das Faszinierende ist, dass immer wieder neue Ballwechsel, immer wieder neue Situationen entstehen. Es ist gerade bei den Punktspielen wichtig, sich auf den Gegner einzustellen. Ist er überwiegend Angriffsspieler? Ist er Verteidigungsspieler? Wie muss man darauf reagieren? Und das hält den Kopf auch frisch, ne? Dass man gefordert wird.
5: So ist Bruno Noack noch mit über 80 in seiner Altersklasse Kreismeister, Landesmeister im Einzel und Doppel und Norddeutscher Meister geworden. Und sogar bei den deutschen Meisterschaften angetreten.
6: Das sind natürlich die herausragenden Dinge, die dem Sport immer noch mal einen kleinen Kick geben, dass man da weitermacht, ne? Dass man noch ein klein wenig Ehrgeiz entwickelt.
5: Fit hält sich der 90-Jährige durch das jährliche Ablegen des deutschen Sportabzeichens, natürlich in Gold. Und Lauftraining, zweimal die Woche, seit Jahrzehnten. In diesem Jahr hat der ehemalige Maschinenbauingenieur beim Emshorner Stadtlauf in seiner Altersklasse den ersten Platz gemacht.
7: Herzlichen Glückwunsch für 5 Kilometer.
5: Aber es geht ihm nicht nur um den Wettkampf, sagt er, sondern vor allem um die Gemeinschaft.
8: Ich kenne Bruno auch jetzt seit knapp 60 Jahren. Als kleiner Butcher hat er mir Tischtennis mit beigebracht, als Trainer.
9: Bruno ist immer ein schwieriger Gegner, für mich jedenfalls. Ich bin zwar ein bisschen jünger, aber gewinne selten gegen ihn.
10: Wir sind ja beide über 90. Und dann, wenn wir sagen, jetzt kommen die 180-Jährigen an die Platte, und wenn wir dann auch noch gewinnen, dank Bruno vorrangig, ne? Aber das ist immer ein viel Spaß.
8: Es ist bemerkenswert, mit 90 Jahren so viel Leistung noch zu bringen und das Woche für Woche.
6: Vieles ist dann auch Routine. Ich weiß, Donnerstag ist Tischtennis. Wenn ich mich mal nicht so gut fühle, gehe ich trotzdem. Ne? Und ich habe es noch nicht bereut.
5: Und deshalb will Bruno Noack weiterspielen, sagt er. Bis er 100 ist. Mindestens.
11: Wahnsinn, so fit wollen wir später auch mal sein. Ja, ne?
4: Treten ein im Tischtennisverein, glaube ich.
11: Wenn wir jetzt mal unseren lieben Kameramann live fragen, ob er einen coolen Job hat, live würdest du zustimmen? Das ist ein zustimmendes, aber sehr langsames Nicken. Das dauert nochmal als Ja.
4: Absolut. Und wie man mit einer Kamera umgeht, das haben diese Woche Jugendliche gelernt im Wildpark Ekold. Die wollen nämlich Naturfilmer werden.
5: Sie kennen sich erst seit Montag. Doch schon jetzt arbeiten sie zusammen wie echte Profis am Filmset. Gemeinsam wird das Equipment vorbereitet.
12: Das passt. Ton, Leo? Ich habe einen Ton. Okay, gut.
5: Gefilmt werden sollen unter anderem wilde Krähen im Gehege der Wildschweine. Doch die Protagonisten fehlen.
12: Keine Krähen da, nicht optimal.
3: Ja, und jetzt warten wir, bis wir welche kriegen. Zwischendurch muss ich auch ein bisschen Atmosphäre einnehmen. Also halt, wenn man Schweine hört, auch ein bisschen die Schweine mit aufnehmen. Und halt ein bisschen Atmosphäre auch hat.
5: Im Wildpark Ekold drehen Leo, Arne und Ellen einen Naturfilm. Sie sind Teilnehmer des diesjährigen Jugendfilmcamps des Greenscreen Festivals. Mit allen Herausforderungen eines echten Naturfilmers.
13: Willkommen im Tierfilmeralltag. Dass Tiere uns die Freude machen, immer dann aufzutauchen, wenn wir sie brauchen, ist eigentlich ganz selten der Fall. Und ich finde es total, und das ist auch so ein Ding, was wir hier versuchen im Camp eben zu vermitteln, dass wenn man in die Natur geht, dass man Ruhe braucht, Geduld braucht und das muss die Gruppe jetzt lernen und das ist aber ganz normal und das gehört zum Prozess hier im Camp dazu und es ist einfach Teil des Naturfilms.
5: Um keine Zeit zu verlieren, wechselt das Team kurzerhand den Drehort. Im Ableger des Flusses Osterau keschern die 14- bis 17-jährigen Jugendlichen Lebewesen wie Insektenlarven oder auch kleine Fische.
12: So ein kleiner Stichding ist das, glaube ich.
14: Ja, ich habe einen Fisch.
12: Das ist cool.
5: Die tierischen Funde sammeln die Teenies in einem Behälter, um sie später besser filmen zu können.
14: Wir wollen nämlich das Leben in der Osterau zeigen. Für unseren Film, wie zum Beispiel der Fisch und die ganzen Larven und Flusskrebs. Bachflohkrebse, die da drin sind.
5: Ellen ist schon zum fünften Mal beim Camp dabei, die Jungs zum zweiten. Bei ihrem Naturfilm über die wilden Tiere übernehmen die Jugendlichen alle Arbeiten selbst. Von der Idee über die Recherche, die Aufnahmen, den Text bis zum Schnitt. An ihrer Seite ist immer Thies Hinrichsen.
12: Versuch mal nicht zu viel an der Schärfe zu drehen, sondern ein bisschen mehr Geduld zu haben, dass die Tiere durchs Bild schwimmen.
5: Der Filmemacher war vor 12 Jahren noch selbst ein Teilnehmer. Das Camp hat ihm den Weg zum professionellen Naturfilmer geebnet.
12: Noch mal einen Ticken hoch, meinst du? Mit der Kamera ein bisschen hoch.
13: Für mich war das damals definitiv der Startschuss. Es war das erste Mal, dass ich einen Berührungspunkt mit dem Naturfilm hatte. Und es hat mich damals so abgeholt und begeistert, dass ich mir danach auch meine erste Kamera gekauft habe und weitergemacht habe. Ich war nächstes Jahr natürlich wieder in diesem Camp dabei und habe dann beim Greenscreen Festival auch den Jugendfilmpreis mitgenommen und auch eingereicht, da die ersten Leute kennengelernt und habe dann da über die Kontakte, die ich da kennenlernen durfte, langsam den Weg in diese Branche gefunden.
5: Da wollen Leo, Arne und Ellen auch hin und suchen die schönsten Szenen für ihren Kurzfilm zusammen.
14: Guckt einmal durch das Material. So, bis jetzt denke ich, dass unser Film gut ist. Bis jetzt bin ich eigentlich mit allem recht zufrieden und ich denke, der kann auch eingereicht werden.
5: Zum Greenscreen Festival in Eckernförde im September mit der Hoffnung auf den Jugend-Naturfilmpreis.
11: Drücken wir die Daumen. Ein Kamerateam von uns ist morgen unterwegs, um eine neue Dorfgeschichte zu drehen. Da besuchen wir ja jedes Wochenende einen Ort und wollen da sehen, wie sie da leben und welche besonderen Geschichten es zu erzählen gibt.
4: Unser Reporter Thilo Buchholz, der freut sich darauf, Sie morgen in Lürschau zu besuchen, im Kreis Schleswig-Flensburg. Und die Dorfgeschichte von dort, die sehen Sie dann am Montag hier im Magazin. Und Lürschau hat bestimmt auch eine Kirche. Die gibt es ja eigentlich in jedem Dorf bei uns im Land. Und die zu sanieren, das kann manchmal eine unendliche Geschichte werden.
11: So wie in Hanerau-Hademarschen im Kreis Rendsburg-Eckernförde. Aber da soll es jetzt wirklich klappen.
15: In Sekunden zerfällt, was lange gehalten hat.
16: Die Menschen haben über 1000 Jahre hier in diesem Gebäude alle fröhlichen und traurigen Feste begangen, haben ihre Gedanken vor Gott gebracht, haben gebetet, haben um Beistand gefleht. Und von diesen Geschichten, die hier passiert sind, erzählt jeder einzelne Stein mit.
15: Heute verschwindet die zweite der alten Feldsteinwände der St. Severin-Kirche in Hanerau-Hademarschen. In den kommenden Wochen wird fast das gesamte Mauerwerk entfernt.
17: Es ist einmalig für uns und ich glaube auch insgesamt wahrscheinlich eher selten, dass so ein solches Umfassungsmauerwerk so alt und historisch und besonders zurückgebaut wird. Gab hier aber einfach keine andere Lösung.
15: 2003 brannte die Severinkirche wegen eines technischen Defekts bis auf die Grundmauern ab. Der Beginn einer jahrzehntelangen Tragödie. Nach archäologischen Ausgrabungen, die Spuren der ältesten Holzkirche Schleswig-Holsteins freilegten, baute die Gemeinde ihre Kirche wieder auf. Zur Stabilisierung der uralten Feldsteinwände pumpten Fachfirmen große Mengen Mörtel in das Mauerwerk und machten einen fatalen Fehler. Heute zeigen sich die Folgen noch deutlich.
17: Hier ist leider seinerzeit ein falscher Mörtel verwandt worden, ein Verpressmörtel, der zu einer chemischen Reaktion im Inneren geführt hat und zusammen mit Feuchtigkeit, mit Wasser zu einer Sprengung quasi geführt hat. Die Fuge wird im Ursprung mal fast geschlossen gewesen sein. Nun haben wir hier einen Spalt von über 4, 5, 6 Zentimetern.
15: Es folgten die Sperrung der Kirche im Jahr 2013 und ein jahrelanger Rechtsstreit.
16: Also diese 13 Jahre haben für uns ganz viel bedeutet. Wir konnten hier an diesem Ort, wo Menschen ihre Geschichten verbinden, nicht zusammenkommen. Und das war natürlich dann auch schwierig.
15: Um die Außenwände entfernen zu können, errichtete eine Baufirma ein Gerüst aus Stahl und Holz. Allein 30 Tonnen Eisen stützen das gesamte Dach.
17: Wir wollen es am Ende auf die Strebepfeiler stellen. Hier sind sie schon mal vorgeschalt und jetzt gerade betoniert. Drüben ist eine Stütze schon erstmalig freigelegt und betoniert. Und dann wird das Umfassungsmauerwerk hochgemauert und kann die Dachkonstruktion wieder auf den Ursprung des Tragwerks zurückführen.
15: Am Ende wird nur der Altarraum weiter Feldsteinwände haben. Die übrigen Mauern werden aus Kalksandstein und Ziegel bestehen.
16: Wenn die Mauern alle stehen, sind wir noch lange nicht fertig. Wir brauchen Licht, wir brauchen Ton. Die Heizung muss wieder hergestellt werden, damit wir hier auch nicht frieren. Und all das muss ja natürlich auch noch passieren.
15: Um das zu finanzieren, gibt die Kirche ihre alten Feldsteine jetzt gegen eine Spende ab. Im kommenden Jahr sollen hier dann wieder Gottesdienste stattfinden.
11: Und schon morgen um 19.30 Uhr gibt es hier bei uns ein neues Schleswig-Holstein-Magazin. Wir freuen uns, wenn Sie wieder mit dabei sind und uns weiter auch tolle Bilder aus dem ganzen Land schicken.
4: Ja, so wie dieses hier. Das hat Matthias Schumann aus Wentorf im Herzogtum Lauenburg gemacht. Beim Morgenlauf am Yachthafen in Heiligenhafen, schreibt er. Vielen Dank fürs Teilen. Sonnig und warm wird es auch am Wochenende. Die Vorhersage gleich von Sebastian. Wir wünschen Ihnen allen einen schönen Abend.
11: Bis morgen.

0: Und jetzt Ihr Wetter für Schleswig-Holstein.
1: Den einen Tag messen wir 22 Grad im Wasser, an einem anderen Tag dann nur noch 18 Grad. Das liegt natürlich auch an dem wechselhaften Wetter und an dem Wind, der zum Teil das warme Oberflächenwasser wegträgt oder auch mal ordentlich durchmischt. Ja, die Temperaturen werden jetzt in den nächsten Tagen wieder etwas ansteigen, aber glücklicherweise nicht ganz so hoch wie gestern gemessen auf Mallorca oder vor Mallorca mit 33 Grad historischen Wassertemperaturen. Das wird zum Glück bei uns nicht ganz so heiß. Ja, wir gucken mal drauf, woher das herkommt mit den warmen Temperaturen im Wasser. Das liegt natürlich unter anderem auch an dem Hochdruckgebiet Kyriakos, was jetzt von Frankreich und Großbritannien langsam zu uns reinkommt, durchwandern wird und erstmal auch für Wetterruhe sorgt. Und dementsprechend gibt es morgen auch wieder mehr Sonnenschein. Und vor allem auch die Wolken, die können sich jetzt immer besser auflösen. Das werden wir heute Nacht auch spüren. Es wird von Stunde zu Stunde immer klarer. Und damit sinken dann auch die Temperaturen auf Werte von immerhin noch zweistellige 14 bis 15 Grad entlang der Küsten, aber auch einstellige 9 Grad im Landesinneren. Und morgen starten wir erstmal mit sehr viel Sonnenschein in den Sonnabend. Im Laufe des Tages kommen entlang der Ostseeküste ein paar Quellwolken dazu. Aber ansonsten wird es ein sehr freundlicher Sonnabend morgen. Und das zeigen auch die Sonnenstunden. 11 bis 14.

0: Dann kriegen wir da zusammen, das entspricht dann auch einer hohen UV-Belastung. Der Wind spielt unter dem Hochdruckgebiet keine wirkliche Rolle. Erst zum Nachmittag hin kann er zumindest an den Küsten auch auflandig wehen. Das ist so ein leichter Seewind, der sich dann einstellt. Und die Temperaturen gehen schon ein Stückchen nach oben im Vergleich zu heute, erreichen 23 bis 25 Grad und das bei aktuell gemessenen 21 Grad Wassertemperatur. Am Sonntag wird es dann schwülheiß, bleibt aber noch trocken. Am Montag gibt es dann so einen kleinen Wetterwechsel und mit diesen Aussichten einen schönen Abend.
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0: Guten Abend und herzlich willkommen zum Hamburg-Journal an diesem Freitag. Mit dabei ist auch wieder Dina mit den Nachrichten.
1: Darin auch die Konsequenzen zum gestrigen Blitzermarathon und diese Themen außerdem.
0: Das erste weiteres Haus in der Holstenstraße evakuiert, dann Drohnenabwehr in Hamburg vor dem Hintergrund der Sprengstoffdrohne in Leipzig und Parkplatzdruck nimmt zu, immer mehr Autos, immer weniger Parkplätze. Wegen Einsturzgefahr ist heute ein weiteres Wohnhaus an der Holstenstraße in Altona geräumt worden. Betroffen sind die Hausnummern 191 und 193. Grund sind Veränderungen an den Rissen des bereits gesperrten Nachbargebäudes. Die Bewohner mussten ihre Wohnungen bis 16 Uhr verlassen. Ein Prüfstatiker hatte heute festgestellt, dass sich die bereits bekannten Risse an dem Haus, das bereits Ende Juli evakuiert wurde, verändert haben. Nun ist auch das Haus nebenan mit der Kneipe im Erdgeschoss geschlossen worden. Nach Angaben des Bezirksamts ist eine Abstützung nicht mehr möglich. Der betroffene hintere Gebäudeteil soll deshalb kommende Woche abgerissen werden. Dafür müssen dann zwei Spuren der Holstenstraße gesperrt werden. Finn Kester ist für das Hamburg-Journal live vor Ort. Finn, wie ist die Lage derzeit in der Holstenstraße?
2: Also die Lage ist hier einigermaßen entspannt. Es gab hier heute keinen großen Polizeieinsatz, sondern hier war ein Streifenwagen mit zwei Polizisten, die die Lage hier ja koordiniert haben, die dafür gesorgt haben, dass die Anwohner aus 9 betroffenen Haushalten, nämlich der Hausnummern 191 und 193, eben hier ihre Sachen rausholen konnten und haben das eben überwacht. Das alles ist total ruhig abgelaufen. Die Anwohner waren natürlich betroffen und waren auch schockiert von dieser Nachricht. Und mittlerweile ist der Bereich vor diesen betroffenen Häusern eben abgesperrt worden. Vorhin war ein Mitarbeiter eines Absperrunternehmens hier, der hat das in aller Seelenruhe gemacht. Und ja, jetzt sind alle Anwohner eben verschwunden, sind bei Freunden oder der Familie untergekommen oder sind jetzt eben in Hotels und verbringen da jetzt die nächsten Wochen.
0: Für nächste Woche soll nun schon mit dem Abriss des jetzt evakuierten Hauses begonnen werden. Was weißt du davon und vor allem, was wissen die Bewohner darüber?
2: Also der Abriss soll in der nächsten Woche beginnen, das ist richtig, das stimmt so. Und das wird vor allem auch Auswirkungen auf den Verkehr hier haben. Die Holstenstraße soll, zwei Spuren sollen davon gesperrt sein. Die Anwohner, die haben davon heute erfahren, ich habe mich mit einigen von denen unterhalten. Und die sind ja zum Teil wirklich besorgt, also die Menschen, die in dem einsturzgefährdeten Haus leben, wo eben der hintere Teil jetzt abgerissen werden soll, die werden wahrscheinlich ihre Wohnung verlieren. Es ist die Frage, wie es dann weitergeht. Und die sind schockiert. Die hatten nach eigenen Angaben nur wenige Minuten, um ihre Habseligkeiten aus dem Gebäude rauszuholen, erheben da auch schwere Vorwürfe gegen den Eigentümer. Und die Bewohner der Nachbargebäude, für die gibt es ja einen Lichtblick, denn

0: Nach diesem Abriss, der in der kommenden Woche passieren soll, soll die Lage neu bewertet werden und dann soll entschieden werden, ob die Nachbarn, die Bewohner der Nachbargebäude in ihre Wohnung zurückkehren können und eben da wieder einziehen können.
1: Live aus der Holstenstraße, Finn Kester, vielen Dank an dich. Der Hochschulrat der Uni Hamburg hat den Kanzler der Uni abgewählt. Martin Hecht war seit 14 Jahren zuständig, unter anderem für die Gelder der Hochschule. Die Abwahl fällt in eine Phase voller Spardruck an der Universität.
2: Heute Morgen war Uni-Kanzler Martin Hecht auf der Homepage der Universität noch im Amt. Wir haben rechtzeitig eine Handyaufnahme gemacht, denn heute Mittag stand bereits seine kommissarische Nachfolgerin auf der Seite. Hecht trug 14 Jahre lang die Verantwortung für Finanzen, Personal und Liegenschaften, also Grundstücke und Gebäude der Uni. Gestern hat der Hochschulrat den Kanzler abgewählt. Gründe warum werden nicht genannt, die Leitung der Uni teilt schriftlich mit. Personalangelegenheiten unterliegen zum Schutz der Persönlichkeitsrechte dem Gebot der Vertraulichkeit. Die Universität Hamburg äußert sich daher grundsätzlich nicht zu Personalangelegenheiten. Auch die für die Uni verantwortliche Wissenschaftsbehörde gibt heute kein Interview. Die Uni steht derzeit unter einem erheblichen Spardruck. Die Fakultäten sollen mindestens 10% ihrer Etats einsparen. Dagegen demonstrierten im Juni tausende Studierende und Beschäftigte. Der abgewählte Kanzler Martin Hecht war auch für die Gebäude zuständig. In seiner Amtszeit sind mehrere große Bauprojekte der Uni wie das Haus der Erde oder das neue Forum für Mathematik und Informatik deutlich teurer geworden und Jahre später fertig als geplant. Für Experten und die Partei Die Linke kommt daher die Abwahl des Kanzlers nicht überraschend.
3: Wie sehr da die Dinge seit Jahren im Argen liegen, für die er Verantwortung trägt, das ist bekannt. Gleichzeitig ist der Uni damit, dass jetzt der Kanzler weg ist, in dem ganzen Sparzwang, Spardruck, unter dem die sitzen, überhaupt nicht geholfen. Wir müssen mehr Geld in den Grundhaushalt kriegen, sonst wird sich strukturell an der Uni nichts ändern.
2: Die Unruhe an der Universität, sie wird auch nach der Abwahl des Kanzlers weitergehen, denn der Spardruck nimmt zu.
1: An diesem Wochenende startet die zweite Bundesliga und nach dem Abstieg ist auch der FC St. Pauli wieder dabei. Neue Liga, neuer Trainer, neue Mannschaft, ein richtiger Neustart. Also los geht's am Sonntag zu Hause am Millerntor gegen Greuther Fürth.
4: Das Rennen um die Plätze in der Startelf ist weitgehend entschieden. Marcel Rapp soll den Verein wieder auf Kurs bringen. Die Vorfreude ist groß, die Erwartungen auch.
5: Wir haben jetzt lange trainiert. Aus Trainersicht ist es immer so, dass man ja noch mehr trainieren kann und noch mehr trainieren kann. Und trotzdem, glaube ich, sind wir bereit zu spielen. Das habe ich ja, glaube ich, gesagt am Anfang, dass wir uns peu à peu verbessern wollen. Wir sind jetzt auf einem Stand, körperlich, aber auch die Art und Weise, wie wir Fußball spielen wollen, dass es losgehen kann um Punkte. Und da freuen wir uns jetzt, mit dem Heimspiel loszulegen.
4: Der Kader hat sich verändert. Einige erfahrene Spieler haben den Verein verlassen, neue sind dazugekommen. Besonders sichtbar wird der Umbruch bei der Kapitänsbinde. Publikumsliebling Jackson Irvine ist nach 5 Jahren nach Japan gewechselt. Sein Nachfolger David Nemeth. Der Österreicher gehört zu den ruhigen Profis.
5: Es ist immer so bei einem Abstieg, dass es einen kleinen Umbruch im Kader gibt. Den haben wir auch. Den muss man handeln und da sind wir dabei. Ob uns das gelingt, werden wir dann sehen in ein paar Wochen. Aber ich glaube, wir sind auf einem guten Weg. Wenn ich den Spirit in der Mannschaft sehe, die Stimmung in der Mannschaft, aber auch die Qualität, die wir im Training haben, dann stimmt mich das sehr zuversichtlich. Und trotzdem weiß ich noch nicht, wie es am Wochenende ist und wie es dann in ein paar Wochen ist. Aber grundsätzlich, glaube ich, stimmt die Richtung, die wir eingeschlagen haben. Und deswegen stimmt mich das alles sehr positiv.
4: Auch für die Fans soll und könnte es wieder mehr Grund zum Jubeln geben. Nicht nur wegen der Gegner in der zweiten Liga, auch wegen des Trainers.
6: Ich bin der Meinung, dass er ein bisschen Schwung gebracht hat und er will ja auch eine andere Spielweise machen. Und in der Hoffnung, dass das auch klappt, denn letzte Serie war das ja nicht mehr so schön.
7: Ich habe einen sehr, sehr guten Eindruck von ihm und ich bin total überzeugt. Er bringt ein neues System rein. Wir spielen mehr Angriffsfußball als in der letzten Saison. Deshalb werden wir auch mehr Tore erzielen, wir werden mehr Siege erleben.
4: Und vielleicht klappt das ja schon zum Saisonstart gegen Fürth. Mit dem Anpfiff am Sonntag um 13.30 Uhr am Millerntor beginnt für Marcel Rapp auf jeden Fall die erste Bewährungsprobe.
1: Und damit kommen wir zum ersten Nachrichtenüberblick mit Dina.
8: Hamburgs Finanzsenator Andreas Dressel hat an die Bezirke appelliert, weniger Anforderungen an Bauprojekte zu stellen. Die Sonderwünsche verteuerten das Bauen so, dass sich teilweise keine Investoren mehr finden würden. Eine zweite Tiefgarage, Fahrradladestationen, Nistkästen, all das könnte Neubauquartiere unbezahlbar machen. Dressels Ziel ist es, mehr und einfacher zu bauen.

0: Fast die Hälfte der Stadtfläche gehört Hamburg, weil die Stadt im vergangenen Jahr mehr Grundstücke gestatt verkauft hat. Das geht aus dem aktuellen Jahresbericht des Landesbetriebs Immobilienmanagement hervor. Um 20 Hektar ist der Grundbesitz der Stadt durch Zukäufe im vergangenen Jahr gewachsen. Er macht jetzt knapp die Hälfte der Gesamtfläche aus. Ausgegeben hat Hamburg dafür rund 50 Millionen Euro. Die Stadt bemüht sich seit der Volksinitiative keine Profite mit Boden und Mieten, mehr Flächen zu kaufen. Auch um Spekulationen privater Investoren vorzubeugen. So ist beispielsweise die Umgestaltung des Altonaer Bahnhofs in städtischer Hand. Die Polizei hat in Harvestehude kiloweise Drogen sichergestellt. Einen der mutmaßlichen Dealer hatten die Fahnder des Landeskriminalamts schon länger im Blick. Während einer offensichtlichen Drogenübergabe wurde er von den Ermittlern beobachtet. Sie nahmen den 24-Jährigen daraufhin fest. Laut Polizei hatte er unter anderem Kokain in der Tasche. In seiner Wohnung fanden die Ermittler außerdem rund 6 Kilo Marihuana, 2 Kilo Ecstasy, 4 Kilo Amphetamin und 500 Gramm Haschisch. HSV-Sprinter Owen Ansah droht eine 4-jährige Dopingsperre. Die nationale Anti-Doping-Agentur hat das heute kurz vor Ansahs Abreise zur Leichtathletik-EM in Birmingham gefordert. Laut NADA habe sich Owen Ansah geweigert oder es unterlassen, am 9. Juli eine Dopingprobe abzugeben. Deshalb kommt jetzt der Sanktionsbescheid mit dem Vorschlag einer 4-jährigen Sperre. Das Strafmaß würde sich auf 3 Jahre reduzieren, wenn Ansah die Sperre akzeptiert. Das hat sein Anwalt aber bereits ausgeschlossen. Ansah will ab Montag bei den Leichtathletik-Europameisterschaften in Birmingham über 100 und 200 Meter an den Start gehen. Der Hamburger hat 20 Tage Zeit, das Strafmaß der NADA zu akzeptieren oder die Einleitung eines Disziplinarverfahrens beim Deutschen Sportschiedsgericht zu verlangen.
1: Die Vorkommnisse in dieser Woche mit einer sprengstoffbestückten Drohne am Flughafen Leipzig-Halle in unmittelbarer Nähe von einer Frachtmaschine für die Ukraine haben die neuen Dimensionen der Kriegsführung deutlich gemacht. Alle deutschen Flughäfen überprüfen nun ihr Sicherheitskonzept gegenüber Drohnen. Die Politik in Hamburg zeigt sich ebenso verunsichert.
2: Mit ein bisschen Übung kann sie fast jeder fliegen, doch immer häufiger werden sie zum Problem. Am Dienstag war am Leipziger Flughafen eine Drohne in unmittelbarer Nähe zu ukrainischen Flugzeugen entdeckt worden, offenbar mit Sprengstoff bestückt. Nur ein abgerissener Zünder soll Schlimmeres verhindert haben. Vielen in Hamburg macht das Sorgen.
3: Ich sehe nur unseren Nachbarn, der plötzlich über unserem Grundstück mit der Drohne rumfliegt. Das finde ich auch nicht so witzig, ne?
4: Wir sind ja hilflos da. Also unmöglich.
5: Wo ich Probleme sehe, ist, dass es teilweise einfach zu lange dauert, bis wirklich was vorwärts geht.
2: Der Vorfall vom Leipziger Flughafen, nun auch Thema in der Hamburger Politik. Die Linke fühlt sich vom Senat nicht ausreichend über Schutzmöglichkeiten informiert. Wichtig wäre es vor dem Hintergrund des Leipziger Falles, dass der Senat jetzt schnellstmöglich Transparenz herstellt, wie Hamburg in Sachen Drohnenabwehr aufgestellt ist. Dabei habe Hamburg die Drohnenabwehr in den letzten Jahren bereits gestärkt, sagt die SPD. Trotzdem müsse noch nachgebessert werden.
6: Ja, wir sind noch nicht fertig mit der Drohnenabwehr. Wir sind bei den Forschungsprojekten. Wir richten Drohnen bei der Hamburger Polizei ein. Wie gesagt, wir haben da eine Taskforce. Aber wir müssen dort auch investieren.
2: Das findet auch die CDU. Außerdem fordert sie mehr überregionale Verständigung. Wir sind gezwungen, nun schnell unsere Drohnenabwehr in Hamburg auszubauen und die von der Bundesregierung angestoßene Zusammenarbeit zwischen Bund und Ländern zu nutzen. Aus Sicherheitsgründen bleiben technische Details der Abwehr geheim. Einig sind sich die Politiker jedoch, Hamburg müsse mehr tun.
1: Ein Wohngebiet in Barmbek Süd hat seine Straßen nach berühmten Musikern und Komponisten benannt. Deshalb wird es auch das Komponistenviertel genannt. Eine Gegend, wo man gern wohnt, wenn da nicht diese eine nervige Ungewissheit wäre.
7: Wo ist der nächste freie Parkplatz? Eigentlich keine seltene Frage, wenn man mit dem Auto in Hamburg unterwegs ist. Auch wenn es durch die Sommerferien gerade etwas entspannter ist, hat sich die Parksituation hier in Barmbek Süd verschärft. Das merkt auch Holger Quitzau. Seit mehr als 28 Jahren wohnt er hier.
8: Der Trend geht dann auch wirklich schon zum Zweitfahrzeug hin. Und das merkt man hier permanent. Und gerade wenn man abends nach Hause kommt, dann ist hier die Hölle los. Wir haben hier auch noch die Schule, wo dann eben halt auch noch sehr viel geparkt wird, um kurz ihre Kinder abzugeben. Und das ist schon schwierig.
7: Konkret geht es um das sogenannte Komponistenviertel. Um die Ecke liegt gleich das Einkaufszentrum Hamburger Meile sowie die Alster City.

0: und zahlreiche Behördengebäude, unter anderem das Amtsgericht. Das bedeutet zusätzliche Parkplatzsuchende.
1: Es ist faktisch unmöglich, einen Parkplatz zu finden. Und man ist am Kreiseln.
2: Es wird ja auch immer mehr letzten Endes Parkraum weggenommen für irgendwelche Container oder für Fahrradabstellmöglichkeiten, wo dann auch gar kein Fahrrad steht.
0: Im Rahmen ihres Fahrradparkkonzepts lässt das Bezirksamt Nord zurzeit an 34 Orten im Viertel neue Stellplätze errichten. Hinzu kommen zahlreiche Baumaßnahmen, die auch Stellplätze wegnehmen. Die Anwohner wollen das nicht hinnehmen. Nun soll über das Thema nochmal in der Bezirksversammlung Nord gesprochen werden. Die Forderung: Anwohnerparken. Stefan Baumann sitzt im Regionalausschuss. Für ihn ist die Parksituation nicht neu.
3: Ja, also das Anwohnerparken, das ist ja gestoppt worden aufgrund der unter anderem auch der Beschwerden aus der Wirtschaft. Handwerksbetriebe, die Schwierigkeiten haben, das abzubilden. Für sich auch kostentechnisch, wenn sie unterschiedliche Einsätze in den Stadtteilen haben, wo Anwohnerparken ist. Und das Thema Fahrradparkkonzept hier, das kenne ich auch seit 10 Jahren. Und deswegen werden wir darüber sprechen und dann auch schildern, will ich mal, was möglich ist und was zurzeit, was wir problematisch sehen.
0: Mitte September tagt der Regionalausschuss. Ob dann schon eine Lösung für das Komponistenviertel gefunden wird, wohl eher unwahrscheinlich.
4: Wir kommen zum Sport und der Nachricht, dass Hamburgs Bundesliga-Handballer einen neuen Namen haben. Das Team läuft ab sofort als Handballclub Hamburg auf und nicht mehr als Handballsportverein Hamburg.
5: Johannes Bitter hat bei Hamburgs Handballern alles miterlebt. Aufstieg, Meisterschaft, Insolvenz, Rückkehr in die Bundesliga. Als Sportdirektor hat er federführend an dem neuen Auftritt mitgearbeitet. Das Ergebnis steckt unter diesen Tischdecken. Es soll ein sichtbares Zeichen der Veränderung sein. Der Club will ein neues Kapitel aufschlagen. Mit diesem Schritt vollziehe man eine bewusste Emanzipation. So steht es in der Pressemitteilung.
6: In den Anfangsjahren gab es den HSV Handball, der mit der Raute gespielt hat. Man gehörte aber nie zum HSV. Danach kam der Handballsportverein Hamburg, der die Raute gar nicht mehr trug. Trotzdem lehnte man sich so ein bisschen am HSV an. Und wir brauchen eine Klarheit. Wir brauchen eine klare Kante, wer wir sind, wer wir sein wollen. Und das müssen wir nach draußen zeigen.
5: Ab sofort spielt das Team als Handballclub Hamburg in der Bundesliga. Das neue Logo mit Hammerburg, blauem Schiffsbug und Gründungsjahr soll eine klare Identität geben. Der HSVH ist Geschichte. Künftig also auch keine Verwechslungsgefahr mehr mit dem Fußballclub.
7: Schöner Anlass hier heute. Schön, dass die Geschäftsstelle uns als Spieler damit eingebunden hat. Wir durften unsere Wünsche äußern. Und ich denke, wir haben was sehr, sehr Cooles kreiert.
6: Wir wollen relevanter werden in dieser großen Stadt mit dem großen Angebot an so vielen Möglichkeiten. Jeder kann irgendwas tun. Und wir wollen rausstechen. Wir wollen, dass die Menschen für Handball brennen.
5: Er brennt für den Verein. Ohne Investor Philipp Müller würde es wohl keinen Bundesliga-Handball in Hamburg geben. Der Club braucht mehr Zuschauer, mehr Sponsoren und wohl auch mehr Erfolg. Das Geld ist knapp. Zurzeit gibt es auch keinen Pressesprecher.
6: Bin noch einer schon hier. Hier steht auch schon einer.
5: Sportdirektor Yogi Bitter ist auf dem Posten aber nur als Übergangslösung gedacht. Den ersten Auftritt als Handballclub Hamburg hat die Mannschaft bereits an diesem Wochenende. Beim Heidecup in Schneverdingen läuft das Team schon in neuen HCH-Trikots auf.
4: Und jetzt weitere Nachrichten mit Dina.
8: Es war ein tragischer Unfall und keine fahrlässige Tötung. Zu diesem Urteil ist das Amtsgericht Harburg im Prozess um einen Lkw-Fahrer gekommen. Der 46-Jährige hatte vor 4 Jahren in Wilhelmsburg einen Kollegen überfahren und getötet. Der Unfall geschah auf dem Betriebsgelände von DHL in Wilhelmsburg morgens um 4 Uhr in der Dunkelheit. Ein Sachverständiger hatte im Prozess gesagt, es sei nicht klar festzustellen, ob der Unfall vermeidbar gewesen wäre. Beim Blitzermarathon hat die Polizei gestern mehr als 4000 Temposünder bei Geschwindigkeitskontrollen erwischt. Darunter waren laut Polizei auch 3 Linienbusse. Der höchste gemessene Wert lag bei 92 Kilometern pro Stunde, erlaubt waren 50. Insgesamt 13 Fahrer müssen den Angaben zufolge mit einem Fahrverbot, Punkten in Flensburg und einem Bußgeld rechnen. In den Tarifverhandlungen für die Beschäftigten der deutschen Seehäfen nähern sich Arbeitgeber und die Gewerkschaft Verdi an. Die Hafenunternehmen haben in der zweiten Runde ein finales Angebot gemacht. Die Stundenlöhne sollen demnach um 5,1% steigen. Dazu sollen die Beschäftigten in Containerbetrieben 460 Euro mehr Zulage pro Jahr bekommen. Und das Urlaubsgeld wird um 300 Euro aufgestockt. Verdi will jetzt eine Woche lang die Stimmung unter den Beschäftigten dazu ausloten und dann entscheiden.

0: Galerie in der Marktstraße noch bis Anfang November. Der Eintritt ist frei.
1: Danke, Dina. In Hamburg werden noch junge Menschen für Freiwilligendienst gesucht, also die ein freiwilliges soziales Jahr oder den Bundesfreiwilligendienst machen. Auch im Bereich Schulbegleitung gibt es freie Plätze, so die Verbände und Träger. Gleich sprechen wir über das FSJ. Zunächst eine kleine Orientierung.
2: Vor allem in Krankenhäusern, in Kitas, Seniorenwohnheimen und Einrichtungen für Menschen mit Behinderung werden noch Freiwillige gesucht. Das Diakonische Werk meldet noch etwa 150 freie Plätze. Der Paritätische sucht noch rund 40 Freiwillige. Ein Freiwilligendienst dauert in der Regel zwischen 6 und 18 Monaten. Gezahlt wird eine Aufwandsentschädigung. Vor allem auch in der Begleitung von Kindern und Jugendlichen mit Behinderungen in den Schulen werden noch FSJler gesucht. Um Kosten zu sparen, will die Schulbehörde sogenannte Pool-Lösungen einführen. Freiwillige betreuen dabei mehrere Kinder mit Behinderung. Gegen die Neuregelung gibt es Proteste. Viele Verbände und Träger fürchten, dass die Freiwilligen als Ersatz für Fachpersonal eingesetzt werden. Die jungen Freiwilligen könnten damit überfordert sein.
1: Auch über diese Proteste sprechen wir gleich mit Alexander Hachmeister von der Diakonie Hamburg. Schönen guten Abend.
3: Schönen guten Abend.
1: Für welchen Typ Jugendliche ist so ein freiwilliges soziales Jahr eigentlich gemacht?
3: Im Grunde genommen für alle jungen Menschen, die sich beruflich orientieren wollen, die vielleicht ihren Berufswunsch noch einmal überprüfen wollen. Ich möchte Medizin studieren und mache ein FSJ im Krankenhaus, um meinen Berufswunsch noch einmal zu überprüfen. Oder auch für junge Menschen, die noch gar keine Idee haben und eine Überbrückung benötigen.
1: Hat sich die Nachfrage in den vergangenen Jahren eigentlich in irgendeiner Art verändert?
3: Wir haben aktuell natürlich die geburtenschwachen Jahrgänge, deshalb sind die Bewerberinnenzahlen ein bisschen zurückgegangen im Vergleich zu den vergangenen Jahren. Aber wir haben immer noch gute Bewerberinnenzahlen. Und die jungen Menschen, die einen Freiwilligendienst machen und zufrieden sind mit ihrem Freiwilligendienst, die tragen das auch weiter.
1: Dann lassen Sie uns auf die Diakonie schauen. Ja. In welchen Bereichen bieten Sie Stellen an?
3: Ja, aktuell suchen wir Freiwillige für die Bereiche Schulbegleitung, Krankenhaus, Seniorenwohnheime und Einrichtungen für Menschen mit Behinderung.
1: Wie viele Stellen sind da?
3: Wir haben so 100, 150 freie Plätze noch, die sofort besetzt werden können. Bei uns kann man jederzeit einsteigen. Und wir möchten das auch sehr flexibel gestalten, denn der Freiwilligendienst soll in das Leben der jungen Menschen passen.
1: Was ist das, was alle machen wollen?
3: Sehr gefragt ist natürlich Schulbegleitung, Krankenhaus und Kita. Das sind so die beliebten Bereiche, die in der Regel von den jungen Menschen erstmal angefragt werden.
1: Nun steht, Frau Hachmeister, auch eine große Veränderung an im nächsten Jahr. Die FSJler sollen auch die Schulbegleitung übernehmen. Sie haben uns dazu im Vorfeld auch eine Antwort übersandt, noch mal eine Stellungnahme von Ihnen, ein Statement. Sie sind dafür, Sie sehen eine mögliche Überforderung der FSJler, aber Sie wollen das Ganze trotzdem durchziehen. Jetzt mal ganz kurz formuliert, Sie wollen es durchziehen, Sie wollen es beobachten, dokumentieren und sich Ende des Jahres mit anderen Trägern zusammensetzen. Das ist ein bisschen schwanger.
3: Das Einsatzfeld Schule ist sehr interessant für junge Menschen. Wer sich vielleicht für Lehramt interessiert, für Sonderpädagogik. Von daher möchten wir dieses Einsatzfeld unbedingt besetzen. Uns ist natürlich klar, dass jetzt diese Veränderungen in der Schulbegleitung zu einer Überforderung führen können. Weil bisher sind die Freiwilligen in der Regel für ein Kind zuständig gewesen. Zukünftig sollen sie mehrere Kinder betreuen. Und das sind Kinder mit Behinderung, Kinder mit herausforderndem Verhalten, die eine intensive Begleitung benötigen. Da sehen wir eine Gefahr, dass die jungen Menschen, die nun gerade von der Schule kommen, sich selbst im Bildungs- und Orientierungsjahr befinden, Anleitung benötigen, überfordert sein könnten.
1: Nun waren die Proteste dagegen aber wirklich heftig in dieser Stadt. Das hat man in dieser Form noch nicht so gesehen. Was sagen Sie denn denen, die sagen, ihr verwendet einfach nur billige Arbeitskräfte und Laien und lasst sie auf betreuungsbedürftige Kinder los?
3: Die Freiwilligen sollen ja zusätzlich eingesetzt werden. Die sind ja nicht als Ersatz für Fachkräfte gesehen. Deshalb ist es wichtig, dass weiterhin qualifizierte Schulbegleitungen eingesetzt werden, dass auch die Lehrkräfte und die Pädagoginnen an Schulen für die Kinder zuständig sind und die Freiwilligen unterstützen.
1: Noch eine kurze Antwort bitte. Der Zivildienst könnte wieder eingeführt werden, wenn die Wehrpflicht wiederkommt. Fehlt dann nicht die Motivation für die FSJler?
3: Für uns als Verband ist es sehr wichtig, dass der Zivildienst nicht zulasten der Freiwilligendienste geht und dass die Freiwilligen und die Zivildienstleistenden, die dann später in einer Einrichtung zusammenarbeiten, gleich behandelt werden. Wir reden von jungen Männern, die einen Zivildienst machen.

0: und von jungen Frauen, die einen Freiwilligendienst machen. Und es kann nicht sein, dass sie unterschiedlich bezahlt werden für dieselben Tätigkeiten.
1: Sagt Alexander Hachmeister von der Diakonie in Hamburg. Danke für diese Einordnung.
0: Vielen Dank.
1: Das Gespräch habe ich am Nachmittag geführt. Und dann haben wir neulich noch Lena und Melvin getroffen.
2: Ja, moin, mein Name ist Lena.
3: Ich bin Melvin.
2: Und unsere Hamburgerin des Tages ist Jule. Jule ist unsere Arbeitskollegin und die bereichert einfach unseren ganzen Arbeitsalltag. Es macht immer Spaß mit Jule und sie ist einfach ein kleiner Sonnenschein. Der Tag ist gleich besser, wenn man sie sieht. Wir freuen uns immer, wenn sie da ist.
1: Es gibt das Elbjazz, das Dockville, Woodsrock ist dieses Wochenende, morgen das Elb Riot, im September das Reeperbahn-Festival und seit heute noch eines mehr. In Wilhelmsburg startet zur Stunde das Amplifier-Festival mit einem von Fans für Fans liebevoll kuratierten Programm. Präsentiert Amplifier zwei Tage lang Gitarrenmusik zwischen Alternative Rock, Post-Hardcore und Punkrock. Anschnallen bitte.
4: Ganz neu in Hamburg, das Amplifier. Es geht um Kunst, Kultur, Musik, ein Festival auf dem grünen und bunten MS-Artfeld-Gelände in Wilhelmsburg. Ab heute Abend für alle Freunde der Gitarrenmusik zwei Tage Highlife in Tüten. Alles macht sich bereit, alles bringt sich in Form.
5: Das Gelände ist wunderschön. Das ist die kleine grüne Oase hier im Hafen. Die von sich aus einfach schon viel Flair mitbringt und auf der wir uns dann auch mit dem Programm sehr wohlfühlen, glaube ich, weil es einfach sehr gut zueinander passt.
4: Ein neues Festival in Hamburg. Angesichts finanzieller Nöte bei vergleichbaren Veranstaltungen hört sich das erstmal mutig an, aber die Macher glauben an ihr Konzept.
5: Wir haben zwei größere Bühnen, die immer abwechselnd spielen. Das heißt, man kann sich die Sets von vorne bis hinten angucken, weil die Wege auch sehr kurz sind. Und auf der dritten Bühne spielen dann tatsächlich eher von Newcomer bis schon etablierten Bands, aber eben nicht ganz so groß. Und da erwarten wir aber auch sehr, sehr schöne Shows.
4: Immerhin 30 Bands erwarten die Besucher. Darunter Turbostart. Frank Turner wird da sein. Mit Band. Biffy Clyro. Eine der größten Rockbands der Gegenwart. Auf der großen Bühne natürlich. Die Headliner am Sonnabend, Bad Religion. Punkrock-Legenden, einzige Deutschland-Show 26 auf dem Amplifier. Das Line-Up besonders, aber auch vom Enthusiasmus der Veranstalter getragen. Genau diese Mischung fehlte ihnen bislang in Hamburg.
5: Wir haben viel Metal, wir haben Indie, wir haben elektronische Musik, aber ein wirklich auf Alternative Rock, Punk Rock, Post-Hardcore fokussiertes Line-Up haben wir so noch nicht gesehen hier. Und weil wir selber Fans sind, haben wir uns gedacht, dann machen wir das.
4: Das Amplifier Festival, Ausgabe Nummer 1. Ab sofort bis morgen. Es wird laut und es wird heiß in Wilhelmsburg.
1: Und das Wetter kommt jetzt aus Bullerbü.
6: Danke fürs Zuschauen, Ihnen einen schönen Abend. Bis morgen, 19.30 Uhr sind wir wieder da. Tschüss. Ja.
7: Und nun das Hamburg-Wetter und die Aussichten für die kommenden Tage.
8: Ein Sommertag, wie er schöner nicht sein kann. Der startet wie? Natürlich mit Spielen und Toben zwischen Hofcafé und Tierhaus. Und wo geht das besser als hier? Bullerbü liegt mitten in Steilshoop und ist eine für alle geöffnete Hofgemeinschaft.
9: Ich mag Bullerbü, wegen man kann hier toll spielen.
8: Niala und ihre Freunde aus der angeschlossenen Kita kümmern sich zusammen mit Biologin Friederike regelmäßig um Romy. Die Ponydame liebt Klee und ist wohl auch so ein Glückspony.
10: Sie hat Kinder, die sie total lieb haben und genau, die auch total auf sie aufpassen, also die gerne Verantwortung übernehmen möchten für sie. Mir ist es total wichtig, dass die Kinder den Umgang mit den Tieren richtig lernen und verstehen, dass die Tiere eigene Bedürfnisse haben und eigene Wünsche. Und das macht jeden Tag wieder total viel Spaß zu sehen, wie viel den Kindern das gibt und wie viel den Tieren das dann auch zurückgibt.
8: Tierisch gutes Programm gibt's das ganze Jahr über, ob Kutschfahrten oder Kreativnachmittage. Und morgen, da lädt das Wetter zu einem weiteren Sommertag auf Bullerbü ein.
11: Morgen sonnig 11 Grad.
12: Mittags sonnig 25 Grad.
13: Abend sonnig 23 Grad.
8: Am Sonntag kommt bei bis zu 31 Grad nicht nur Romy ins Schwitzen. Zum Wochenstart kühlt es dann wieder ab.
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25: Moin und willkommen. Wie gut sind wir gegen Drohnenangriffe geschützt? Eine Debatte um unsere Sicherheit zieht durch das ganze Land. In Bremen geht es um Flughäfen und Seehäfen. Eines unserer Themen heute. Drohnenabwehr. Bremen will Schutz für Häfen. Zoo am Meer, der neue Direktor und seine Pläne. Und Seebühne Clüso an der Weser. Wie akut ist die Bedrohung in Deutschland durch Drohnen und was kann und muss zur Abwehr getan werden? Darüber hat sich heute Morgen der Nationale Sicherheitsrat unter Führung von Bundeskanzler Friedrich Merz ausgetauscht. Eine Reaktion auf den mutmaßlichen Drohnenangriff Mitte der Woche am Flughafen Leipzig-Halle. Drohnenabwehr bezieht sich bislang auf Flughäfen. Das sei zu kurz gedacht, kritisiert der Zentralverband der deutschen Seehafenbetriebe und fordert, auch Seehäfen müssten in die Verteidigungsplanung einbezogen werden. Bremen hat beides, Seehäfen und Airport. Wie blickt man hier auf die Situation? Jona Papendorf.
26: Der Flughafen Leipzig-Halle vor zwei Tagen. In unmittelbarer Nähe dieser ukrainischen Transportflugzeuge entdeckt ein Flughafenmitarbeiter eine Drohne, ausgerüstet mit Sprengstoff. Ein Anschlagsversuch auf einen Munitionstransport, nur mit Glück vereitelt. Bundesinnenminister Alexander Dobrindt spricht von einer neuen Bedrohungslage.
27: Es ist überhaupt nicht auszuschließen, dass es auch zukünftig ähnliche Versuche auch von hybriden Aktionen, von hybriden Anschlägen geben kann.
26: Gerade Bremen dürfte künftig besonders gefährdet für solche Anschläge sein. Der Marinehafen in Bremerhaven ist einer der wichtigsten Umschlagsplätze der NATO. Dazu kommen zahlreiche Rüstungsunternehmen. Die Bremer Innensenatorin sieht für die Absicherung gegen Drohnen Handlungsbedarf.
28: Wir bereiten uns natürlich schon länger vor, weil wir ja zahlreiche Drohnenüberflüge auch hatten. Und der Anschlag in Leipzig ist für uns natürlich auch eine Gelegenheit, noch mal zu schauen, ob wir noch mehr tun müssen. Wir müssen investieren in Technologie, um Drohnen besser zu identifizieren. Und wir müssen vor allen Dingen auch investieren in Technologie, um Drohnen abzuwehren.
26: Der Vorfall in Leipzig hat eine bundesweite Debatte losgetreten. Erst im vergangenen Jahr wurde ein gemeinsames Drohnenabwehrzentrum für die Zusammenarbeit von Bund und Ländern gegründet. Doch eine einheitliche Drohnenabwehr gibt es an den deutschen Flughäfen bisher nicht. Der Bremer Bundestagsabgeordnete Thomas Röwekamp fordert: Drohnen kennen keine Ländergrenzen. Deshalb sollte auch ihre Abwehr nicht an föderalen Zuständigkeiten scheitern. Eine Zentralisierung bei der Bundespolizei bündelt Kompetenzen, schafft klare Verantwortlichkeiten. Zumindest die 8 größten Flughäfen sollen nun mit einem stationären Abwehrsystem ausgestattet werden. Ein solches System fordert der Zentralverband der Häfen auch für die Hafenanlagen. Die Innensenatorin sieht das genauso.
28: Es geht ja jetzt darum, auch zu schauen, welche Flughäfen sind am meisten gefährdet und auch welche Häfen. Und da geht es darum, auch eine sehr sorgfältige Gefährdungsanalyse vorzunehmen und zu gucken, wo haben wir den höchsten Bedarf an Sicherung. Und da möchte ich sagen, sind Bremen und Bremerhaven auf jeden Fall, sowohl die Häfen als auch der Flughafen, ganz oben auf der Liste.
26: Eine Bundes

0: bundesweite einheitliche Strategie für die Abwehr von Drohnenangriffen. Der Vorfall in Leipzig hat gezeigt, sie wird dringend benötigt.
1: Ferienzeit ist Sanierungszeit. Klar, wenn kein Unterricht ist und die Klassenräume und Schulhöfe leer, dann haben die Handwerker freie Bahn. Satte 23 Sanierungsmaßnahmen hat die Schulbehörde insgesamt in Auftrag gegeben. Kosten insgesamt fast 9 Millionen Euro. Die Hälfte der Arbeiten haben in den Ferien begonnen. Und laut Immobilien Bremen wird sowohl der Kostenrahmen als auch der Zeitplan bisher eingehalten. Tja, gibt also nichts zu meckern, aber zum Gucken. Peter Gallasch hat sich die Arbeiten an zwei Schulen angeschaut.
2: Für eine Außenfahrstuhlfahrt aufs Schuldach ihres Gymnasiums würden manche Schüler vielleicht sogar ihre Sommerferien unterbrechen. Für Jürgen Fickner war das Fahrstuhlfahren Teil der Sommerferien. Der Architekt betreut für Immobilien Bremen ein paar der 23 Schulsanierungen. Beim Hermann-Böse-Gymnasium war das Dach bearbeitungsbedürftig. Diese Seitenfalzklammern spielten dabei eine wesentliche Rolle.
3: Hier beim Hermann-Böse-Gymnasium haben wir vor Jahren festgestellt, dass die Klammerung nicht ausreichend war, weil viele unsere Dachdecker die Rahmenverträge hatten. Die mussten immer nachgehen, teilweise die Dachpfannen nachsetzen, befestigen.
2: Damit sie nicht etwa bei Sturm herunterfallen, vor allem nicht während der Schulzeit. Seit den Osterferien sind darum hier die Dachdecker im Einsatz und klammern die Pfannen.
4: Da gehe ich einfach von oben rein, setze die hier hinter die Latte. Zieh die einmal nach oben fest und die wird dann hier drüber gesetzt und dann rutscht sie hier rein. Die hält dann die Pfanne runter, drückt gleichzeitig die noch ein Teil mit runter, die da drunter auch noch ein bisschen. Und das habe ich über die gesamte Dachfläche gemacht, bei jeder dritten Pfanne.
2: Mit Blick auf das Fernziel Klimaneutralität bekam das Dach außer zigtausend Klammern noch eine Photovoltaikanlage. Das Ganze dezent farblich abgestimmt wegen Denkmalschutz.
3: Es sind natürlich auch viele Sachen, die aufgefallen sind hier, so wie die Verkleidung, der nachträgliche Verkleidung der Traufen in Kupfer, weil die sind nur in Holz ausgeführt worden und natürlich in der Zeit über ist das marode gewesen, das Material. Und deswegen haben wir gesagt, um da nicht noch wieder in zwei Jahren wieder nachzuschreien, haben wir das gleiche in Kupfer in Abstimmung mit der Denkmalpflege gemacht.
2: 2 Kilometer entfernt war bei der Schule am Weidendamm Abstimmung mit der Schulleitung gefragt. Denn die Sanierung der Fassaden soll zwar in den Ferien fertig werden, läuft aber schon etwas länger.
3: Die Schulleitung hat und die ganze Schule hat super mitgearbeitet, hat uns arbeiten lassen, wir haben uns abgestimmt. Ne? Hinzu kam, weil hier unter den Gebäuden auch noch ein Kriegskeller besteht, haben wir den von unten auch noch gedämmt.
2: Von außen verkleidet mit Bambus ist die Fassade im Innenhof. Der benutzte Naturstoff ist gleichzeitig Versuchsfläche.
3: Als beispielhaft, weil das ein nachhaltiges Produkt ist. Und wenn man es nicht ausprobiert, kann man nicht darüber sprechen, wie gut es ist.
2: So sah die Fassade vorher aus. Auf den ersten Blick fällt zwar nichts Marodes auf, aber das täuscht.
3: Die Fenster, die waren durchgefault.
2: Und die Dämmung des 60er-Jahre-Gebäudes hatte Lücken. Jetzt sind die Fassaden lückenlos neu und sie sind sogar spechtgesichert.
3: Im Bereich der sichtbaren Giebel haben wir einen isolierten Stein eingesetzt, sodass dort auch keine Vögel, Spechte immer die Löcher reinhacken.
2: Denn damit hat die Schule am Weidendamm schon sanierungsbedürftige Erfahrungen gesammelt.
1: Hinweis für alle, die mit der Bahn reisen wollen. Es kommt zu Zugausfällen zwischen Bremen und Hamburg. Grund ist ein defektes Stellwerk bei Ottersberg. Einige Züge werden über Pferden umgeleitet. Die meisten fallen aber voraussichtlich bis Samstagmittag aus. Der Zoo am Meer in Bremerhaven hat einen Neuzugang. Kein Pinguin, Eisbär oder Faultier. Nein, es ist ein Homo sapiens, genauer ein neuer Zoodirektor. Diese Woche hatte er seinen Dienst begonnen. Wir lernen ihn gleich kennen nach Butenobin-Kompakt.
5: Im Jugendtheater haben sich heute die Bremerhavener Lehrerinnen und Lehrer zum Schulstart getroffen. Nicht einmal 10 neue Lehrkräfte sind dabei. Insgesamt sind im kommenden Schuljahr 111 Lehrerstellen nicht besetzt. Das musste Schulstadtrat Hauke Hilz heute bekannt geben.
6: Wir hatten im vorigen Jahr noch 137 unbesetzte Lehrkräftestellen. Jetzt haben wir 111. Also es ist uns gelungen, einige neue Lehrkräfte in die Stadt zu bekommen, mehr Personal an Schule zu bekommen. Aber die Herausforderungen bleiben groß.
5: Die Unterrichtsversorgung liegt damit gerade mal bei 90%. Jeder Erstklässler bekommt in der Grundschule eine Ganztagsbetreuung garantiert, sagt die Schulamtsleiterin.
7: Wir sind eigentlich frohen Mutes bei der hohen Anmeldequote von 68% jetzt im ersten Jahrgang, dass es bitte so weitergehen kann, denn wir sind der festen Überzeugung,

0: dass es aus der schulischen Hand heraus organisiert das Beste tatsächlich ist für Bremerhaven, für unsere Kids und für die Eltern.
1: Die Schulbetreuung soll täglich bis 16 Uhr garantiert sein. Die deutsche Nord- und Ostseeküste wird immer sauberer und das seit 40 Jahren, so ein Sprecher des Havariekommandos in Cuxhaven. Das beobachten die sogenannten Öljäger aus Nordholz. Im vergangenen Jahr waren es 130 Verschmutzungen in Nord- und Ostsee. Das sind ungefähr ein Drittel weniger als noch zu Beginn der Überwachungsflüge. Bei den Verschmutzungen handelt es sich meist um Öle und unbekannte Substanzen. Die Öljäger vermuten, dass die Kontrollflüge auch eine abschreckende Wirkung haben.
2: Der Zoo am Meer gehört zu den touristischen Highlights in Bremerhaven und ist auch eines der ältesten. Seit mehr als 110 Jahren gibt es dort Tiere zu bestaunen. In der ganzen Zeit gab es bisher nur 7 Personen, die als Zoodirektor oder Direktorin die Verantwortung hatten. Zuletzt Heike Köck, die ist nach 25 Jahren in den Ruhestand gegangen. Ihr Nachfolger und damit Zoodirektor Nummer 8 ist Jörg Beckmann. Dies war seine erste Arbeitswoche. Bevor ich mit ihm über seine Pläne spreche, zeigt Nils Braunöhler, wie die Staffelübergabe mit der Vorgängerin war.
3: An der Seite seiner Vorgängerin verschafft sich Jörg Beckmann einen Überblick. Die Gänge sind kürzer als im Nürnberger Tiergarten. Daran wird sich der neue Direktor noch gewöhnen müssen. Und an die neuen Tiere.
4: Also es ist wahrscheinlich schwer, 2 Zoos zu finden, die unterschiedlicher sind als Nürnberg und Bremerhaven. Natürlich hatten wir auch Delfine, wir hatten auch kalifornische Seelöwen. Das heißt, ein paar Tiere sind mir vertraut, andere natürlich nicht. Aber das macht ja auch den Reiz aus.
3: Die Bastölpel liegen dem gebürtigen Niedersachsen besonders am Herzen. Es sind streitlustige Vögel, die gerne an felsigen Küsten leben.
4: Ich mag die einfach, ne? Wenn man sich die Augen anschaut, das Gefieder, tolle Streitkultur, die sie an den Tag legen. Also die haben irgendwie was, ne? Wenn die streiten, kann man sich darüber eigentlich nur amüsieren.
3: Mit dem Ruhestand seiner Vorgängerin Heike Kück endet eine Ära. Sie hat den Zoo mehr als 2 Jahrzehnte lang geprägt.
5: Ja, 25 Jahre ist natürlich eine lange Zeit und viel, viel Herzblut hängt natürlich an dem Zoo, an meinem Zoo. Aber ich habe bei Herrn Beckmann ein sehr gutes Gefühl, dass der Zoo in gute Hände kommt. Natürlich wird einiges anders gemacht werden, aber das ist auch natürlich richtig und gut so.
6: Wir müssen es natürlich permanent auch weiterentwickeln. Das ist, glaube ich, die Herausforderung. Wir müssen mit der Zeit gehen, aktuelle Ergebnisse aus der Forschung einfließen lassen in die Tierhaltung. Gucken, wo wir im Artenschutz und im Naturschutz unseren Beitrag leisten können und in der Forschung. Und das alles zusammenkriegen und in die Zukunft führen. Das ist, glaube ich, die größte Herausforderung.
3: Hinzu kommen sinkende Besucherzahlen. Waren es 2023 noch rund 327.000 Besucher, hat der Zoo im vergangenen Jahr nur noch 267.000 gezählt. Die Akzeptanz von Zoos hat sich gesellschaftlich verändert. Tierschutzorganisationen kritisieren Haltungsformen und Zuchtprogramme und stellen regelmäßig Strafanzeigen. Im Zoo am Meer hat jüngstens ein blutiger Streit der Pinguine für Aufsehen gesorgt. Besucher waren alarmiert von der Brutalität der Tiere. Die Natur sei ebenso, sagt der neue Direktor Jörg Beckmann. Der 44-Jährige lässt sich von den aktuellen Entwicklungen nicht einschüchtern und freut sich auf seine neue Tätigkeit, gerade im Hinblick auf die hiesige Forschung.
6: Bremerhaven gefällt mir super gut. Die Kombination mit dem Alfred-Wegener-Institut, Thünen-Institut, der Hochschule hier, das heißt, wir haben einen Forschungsstandort, da können wir im Zoo natürlich super anknüpfen. Und wie gesagt, das Paket passt einfach für mich.
3: Auch wenn die Übergabe des Zoos in herausfordernden Zeiten erfolgt.
2: Ja, und aus dem Studio Bremerhaven ist der neue Zoodirektor jetzt live zugeschaltet. Moin, Herr Beckmann.
7: Moin, Herr Kersti.
2: Erste Arbeitswoche liegt hinter Ihnen. Was nehmen Sie denn schon aus diesen ersten Tagen mit? Was war so der prägnanteste Eindruck?
7: Gut, ich glaube, das Wichtigste, dass ich ein super Team habe, super motiviert, bin sehr herzlich aufgenommen worden und das macht richtig Spaß, dort zu arbeiten.
2: Das ist gut, denn Nils Braunöhler hat es im Beitrag angesprochen. Das sind jetzt herausfordernde Zeiten. Wie blicken Sie denn da drauf? Was wird denn die größte Herausforderung aus Ihrer Sicht?
7: Gut, da gibt es verschiedene Herausforderungen. Zum einen Finanzierung ist immer ein Thema und auch ja, grundsätzliche Probleme, die wir auch in der Gesellschaft sehen, dass Meinungen mehr zählen als Fakten und Expertise keine Rolle spielen. Das sehen wir an ganz vielen Stellen.
2: Die Besucherzahlen haben wir gehört, die sind zurückgegangen. Wie lässt sich denn Beliebtheit steigern oder sichern in diesen Zeiten für einen Zoo?
7: Letztendlich ist so ein Zoo nie fertig. Also das heißt, wenn man das letzte alte Gehege neu gemacht hat, fängt man wieder von vorne an. Und so ein Zoo muss sich auch ständig weiterentwickeln. Und das steht jetzt auch in den nächsten Jahren für uns an.
2: Was ist denn Ihr Bild von einem modernen Zoo? Das ist vielleicht ein weiter Weg, aber wie stellen Sie sich denn das vor, was ein Zoo leisten muss heute?
7: Letztendlich gibt es diese sogenannten vier Säulen der Tiergärtnerei. Das ist einmal die Erholung. Wir sind dann eine Freizeiteinrichtung, ganz klar. Die Bildung, Forschung und Artenschutz. Und gerade diese letzten drei Aspekte, dass man die zusammenkriegt, dass wir uns ständig weiterentwickeln, aktuelle Ergebnisse einfließen lassen, das kommunizieren und darstellen, das ist, glaube ich, das, was einen modernen Zoo ausmacht heutzutage.
2: Das klingt jetzt noch ein bisschen abstrakt. Was heißt das denn für Besucherinnen und Besucher? Also was muss ein Zoo für die auch bieten oder was für ein Erlebnis, damit ein Zoo für die attraktiv ist aus Ihrer Sicht?
7: Also ganz klar geht man in den Zoo, wenn man Tiere sehen will. Das ist natürlich das Alleinstellungsmerkmal von Zoos. Da möchte man gerne was lernen. Das sind spannende Themen, die müssen wir vermitteln. Das ist eine Herausforderung. Also wie bringen wir die ganzen Informationen, das ganze Wissen, was wir über die Tiere haben, was ständig wächst, auch über Wissenschaft und Forschung, auch aus der Natur, wie bringen wir das oder wie bekommen wir das vermittelt?
2: Dass es also auch ein Wissensort ist. Es klang ja auch an, dass Sie ganz begeistert davon sind, dass es so viele Forschungseinrichtungen gibt. Sie können sich da auch gut vorstellen, dass der Zoo eng zusammenarbeitet. Haben Sie schon eine Idee, wie diese Zusammenarbeit aussehen soll?
7: Ja, solche Kooperationen gibt es schon sehr, sehr viele. Das ist sehr, sehr fruchtbar. Gibt es hier schon mit dem Alfred-Wegener-Institut bei Nagelrochen. Sehr viele Zoos arbeiten mit externen Institutionen zusammen, weil wir einfach den Tierbestand haben. Das heißt, man kann bei uns Tiere beobachten über moderne Technik, über Nachtsichttechnik, Wärmebild, 24/7. Wir können Gewebeproben von Tieren zur Verfügung stellen, wenn Tiere sterben. Dann können sie noch einen Beitrag leisten. Wir können Tupferproben nehmen, wir können Blutproben nehmen, wenn die Tiere trainiert sind. Da gibt es ganz viele Möglichkeiten, wie wir wirklich aktiven Beitrag zur Wissenschaft und Forschung und damit dann auch zum Artenschutz leisten können.
2: Und ist es etwas, was vielleicht Geld abwirft oder Informationen, die dann wieder in den Zoo zurückfließen? Können Sie noch sagen, wie der Zoo davon konkret profitiert?
7: Also zum einen ist natürlich Artenschutz und Forschung eine unserer Aufgaben. Das heißt, wir müssen unsere Aufgaben erfüllen. Und zum anderen sehe ich dort eine Riesenchance, dass wir ein sehr attraktiver Standort werden für Besuchende, weil man bei uns dann viel lernen kann, weil wir über Forschungsstationen, Entdeckerstationen, wo Kinder auch interaktiv mitarbeiten können, über die Zoopädagogik dieses Wissen vermitteln können. Das heißt, man kommt zu uns, verbringt eine schöne Zeit, kann die Tiere beobachten und nimmt im Idealfall noch sehr viel neues Wissen mit.
2: Dann sind wir sehr gespannt, wie sich der Zoo am Meer unter Ihnen als neuem Direktor entwickelt und wünschen Ihnen viel Erfolg für diese Aufgabe. Danke für Ihre Zeit.
7: Vielen Dank.
2: Ja, und also Tiere sind so ziemlich das Einzige, was unsere Hauskümmerer nicht auf der Aufgabenliste haben. In unserer Wochenserie nehmen uns drei Hausmeister mit durch ihren Arbeitsalltag im Dom, dem Leibniz-Institut und der Böttcherstraße. Und ihre Aufgaben sind sehr vielfältig und unterschiedlich. Was sie gemein haben, sind Kreativität und Handlungsschnelligkeit, auch in Bereichen, die man in ihrem Job vielleicht nicht vermuten würde. Katja Runge und Henning van Lill.
8: Hausmeister wie Detlef Weselau im BIPS an der Uni sind allzeit bereit.
9: Oh, da ist ein Fehler. Den müssen wir erstmal nachverfolgen, den Fehler. In der Lüftungsanlage, im Erdgeschoss. Ja, dann gehen wir da mal und gucken mal an. Es ist immer eine Herausforderung. So, und das sehe ich immer erst, wenn dieses Teil im Endeffekt, wenn ich da rangehe und sage, oh, und man eben dafür eine Lösung haben muss. So, und das finde ich gut.
8: Das Schrittekonto wird aufgefüllt. Eile ist geboten. Detlef Weselau ist verantwortlich.
10: Denkst du jetzt schon drüber nach, was es sein könnte? Oder?
9: Ja, das wird eine Störung von der Zentraleinheit sein, von der Lüftungsanlage, dass der Stellmotor im Endeffekt eine Störung produziert hat.
8: Zentraleinheit, das klingt wichtig. Die Fehlerquelle ist schnell ausgemacht. Da, wo es blinkt.
10: Aber so enge Räume, kannst du das?
9: Ja, natürlich. Ist doch nicht schlimm. Ob groß, ob klein, das passt alles irgendwie. Ne? Außer man wird ein bisschen alt und nicht mehr ganz so flexibel wie ein Gummiband oder sowas. Ne?
10: Dann zeig mal.
8: Mit den Jahren hat er seine eigene Technik für den Einstieg gefunden. Und auf Knopfdruck dann?
9: Problem schon behoben. Fehler weg.
10: Du hast einen Job.
9: Einfach, schnell, effektiv. Das ist schon auf der Kanal.
8: Nächste Herausforderung, der Ausstieg.
10: Wie viele Menschenleben hat dieser Knopfdruck denn gerettet?
9: Ich sag mal, keins.
8: Kein Leben gerettet, schlechte Luft verhindert, Lüftung läuft. Erkenntnis, ohne Kümmerer läuft's nicht. So auch im Bibelgarten des Bremer Doms mit Hausmeister Horst Gründanner.
11: Wir haben dieses Jahr Probleme mit verstärktem Algenwachstum. Und die Algen setzen sich dann darauf. verstopfen den Ablauf, dann komme ich.
8: Und dann kommt dazu eine Kollegin, auch Hausmeisterin, ohne die nichts läuft. Nebenan im Konzerthaus der Glocke. Anderes Gebäude, andere Herausforderungen.
12: Ja, also wir richten die Bühne ein, ne, für den großen und den kleinen Saal, machen Umbauten für die Produktion, für die Orchester. Ich komme aus dem Holzbereich und kümmere mich, ne, wenn außerhalb, also im Nichtpublikumsbereich, Sachen kaputt gehen, da kümmere ich mich drum.
8: Stefan Melzer sorgt in der Böttcherstraße dafür, dass alles läuft. Nicht nur das Licht, sondern auch die exakte Klimatisierung der Ausstellungsräume. Schließlich hängen hier internationale Schätze.
13: Das ist ein Luftbefeuchter. Wir haben halt speziell auch für Leihgaben die Vorgabe, dass wir hier eine Luftfeuchtigkeit zwischen 55 und 62% haben. Ich überwache das und wenn was nachzustellen ist, mache ich das, dass die Geräte funktionieren, dass die sauber desinfiziert sind, dass die Werte grundsätzlich eingehalten werden. Das heißt, das Einstellen der Geräte liegt bei mir. Ja.
8: So schützt er das Einmalige. Wenn das alles läuft, läuft er auch gerne noch mal rum. Die Liebe zur Kunst hat sich während seines Jobs als Hausmeister neu entwickelt.
13: Es war sehr spannend, diese Welt zu entdecken, weil es tatsächlich was völlig anderes ist, wenn man nicht aus dem Bereich kommt. Ist schon spannend.
8: Drei, die ihre Gebäude immer wieder ablaufen und sie am Laufen halten. Und ohne sie läuft eben nichts.
2: Morgen zum Abschluss der Wochenserie haben wir einen Hausmeister eingeladen, der seit 15 Jahren in dem Beruf ist. Mit ihm sprechen wir darüber, wie sich der Job gewandelt hat und warum ihm die Bezeichnung Hausmeister nicht gefällt. Für die Basketballprofis sind die Sommerferien vorbei. Die Baskets Oldenburg bereiten sich auf die neue Saison vor. Rein vom Etat her gehört Oldenburg bisher zu den Top-Teams. Aber sportlich ist nicht viel zusammengelaufen. Dreimal in Folge haben die Baskets die Playoffs verpasst. Dazu wechselten reihenweise Spieler und Trainer, während die Baskets früher durch Kontinuität aufgefallen sind. Nun soll es Milenko Bogicevic mit einem rund erneuerten Kader versuchen. Fini Anton.
14: Neuanfang mit diesem neuen Gesicht. Milenko Bogicevic, der dritte Trainer im dritten Sommer. Der Serbe soll die Baskets zurück in die Erfolgsspur bringen.
15: Als ich das Angebot bekommen habe, wusste ich schon, wie groß der Verein ist, wusste um seine Geschichte. Und ich hatte keinen Zweifel, dass das die richtige Entscheidung für mich ist. Ich war aufgeregt und habe mich innerhalb von 10 Sekunden entschieden.
16: Excited, I was really emotional and the decision was in 10 seconds, you know.
14: Bogicevic bringt 3 Jahrzehnte Coach-Erfahrung mit. Der 49-Jährige trainierte schon Clubs in Polen, der Ukraine, Frankreich und Russland. 4 Jahre lang war er Co-Trainer von Alba Berlin, gewann dort 3-mal den Pokal. Dieses Frühjahr übernimmt er mitten in der Saison Erstliga-Underdog Weißenfels und sichert dort den Klassenerhalt. Sein Stil beschreibt er selbst als hart, ehrlich und direkt.
15: Ich bin der Trainer, der für Teambasketball steht. Jedes Spiel sollen verschiedene Spieler entscheiden. Ich will mich nicht auf Einzelne verlassen müssen. Jeder soll die Chance bekommen, zu performen.
14: Und genau da hat es in der letzten Saison unter Vorgänger Lazar Spasic gehakt. Topscorer Chris Clemens glänzte individuell. Als Team konnten sie sich nicht beweisen. Zum 3. Mal in Folge verpassten die Baskets die Playoffs, landeten nur auf Platz 11. Viel zu schlecht für die Oldenburger Ansprüche.
15: Natürlich erwartet jeder von uns, dass wir in die Playoffs kommen. Das ist unser Ziel und wir haben keine Angst davor. Wir werden mit unserer ganzen Kraft dafür kämpfen.
14: Gestern Trainingsauftakt. Die erste Ansage vom neuen Trainer an seinen neuen Kader. Auch hier ein großer Umbruch. 10 Spieler sind gegangen, 8 Spieler sind neu bei den Baskets.
15: Ich denke, wir haben ein Team mit Charakter aufgebaut. Alle haben eine gute Arbeitseinstellung. Gestern habe ich gesehen, dass auch alle in einer sehr guten körperlichen Verfassung sind. Wir hatten im Sommer ein paar individuelle Gespräche und alle respektieren unsere Forderungen. Das ist ein gutes Zeichen.
16: what we give them. So this is first, this is good sign.
14: Noch 5 Wochen hat Milenko Bogicevic Zeit bis zum Saisonstart, dem nächsten Neustart der Baskets.
2: Ohne Zweifel, die Seebühne in Gröpeling hat sich bei Musikerinnen und Musikern einen Namen gemacht. Dieses Jahr treten zum Beispiel Roxette, Alpha Will oder Nena hier auf. Gestern gehörte die Bühne Clüso, einer der erfolgreichsten deutschen Musiker der vergangenen 20 Jahre. Der Andrang war groß, das haben wir Ihnen gestern noch gezeigt. Die Fans stürmten zur Bühne. Burcu Arslan über einen intensiven Konzertabend an der Weser.

0: Das Gefühl von Chicago bringt er nach Bremen. Clouseau begeistert seine Fans gleich zu Beginn mit dem erfolgreichen Song aus 2006. Und dieser ist für ihn ganz besonders.
1: Das wissen die wenigsten. Bei dem Song Chicago in der Mitte gibt es einen Part, wo ich nicht singe und nur die Band spielt. Und ich habe ja so ein In-Ear, also zwei Knöpfe im Ohr. Und ich drehe dann den Sound runter und habe halt keinen Sound kurz. Und finde es geil, wenn dann alle wabern, alle mitfiebern und ich mir das angucken kann.
0: Stichwort mitfiebern. Rund 4000 Fans warten vor der ausverkauften Seebühne in Bremen.
2: Ich finde einfach deine Musik gut. Ich glaube, das habe ich von Mama geerbt.
3: Warten seit 15 Uhr. Warum? Weil Clouseau-Konzert ist mein, was haben wir gerade gesagt? 48. Clouseau-Konzert, genau.
4: Ultra-Fan also?
3: Ultra-Fan, genau.
5: Der ist super entspannt. Er ist ein toller Künstler und hat einfach so eine mega gute Ausstrahlung und ist einfach so bei sich. So nicht, dass man denkt, so, okay, er ist jetzt überhyped.
0: Die Stimmung ausgelassen, die Atmosphäre familiär. Die Bremer Seebühne, umringt von der Weser und über den Zuschauern die Möwen. Perfekte Kulisse für das Sommerkonzert, der Déjà-vu-Tour. Sommer für den 46-Jährigen immer besonders. Einer ist aber unvergesslich.
1: Mit 15, 16, so das erste Festival besucht. Ich glaube, das war das Highfield. Und dann war ich da auch leicht angedrunken mit 16, 17 und habe auf die Bühne gezeigt und gesagt, da spiele ich mal irgendwann, was dann auch wirklich später passiert ist. Und da erinnere ich mich gern zurück, weil das ein guter Moment war. Ich glaube, die Fantas haben gespielt und da kannte ich die noch nicht persönlich, die Fantastischen Vier. Und später, wie gesagt, haben sie mich unter Vertrag genommen.
0: Rund 2 Stunden ist der gebürtige Erfurter auf der Bühne und gibt alles.
6: Herzlich willkommen!
1: Direkt vor dem Konzert sind alle aufgeregt und das steckt auch an. Das heißt, die ganze Band, alle sind noch mal so, da oben kann alles passieren. Und es ist auch schon alles passiert. Insofern rauszugehen, so zu tun, als würde man das mal eben so wegrocken, das ist Quatsch, weil immer irgendwas passiert. Es gibt immer besondere Momente, es gibt auch mal Ausfälle.
0: Heute ist noch mal alles gut gegangen. Und wie war's denn?
2: Das ist auch mein erstes Konzert. Ich fand das auch cool, wie er gesungen hat und so die ganze Zeit die Lichter und... Mein Lieblingssong war da auch Déjà-vu.
7: Super, absolut klasse.
8: Das ist nur ein Déjà-vu mit den Gefühlen.
0: Na, vielleicht sind sie ja irgendwann mal die Vorband bei Clouseau. Mit den
9: Gefühlen. Ja, das Talent ist da. Falls Ihnen heute was Ärgerliches passiert ist, Sie sind nicht alleine. Auch für einen Werder-Profi ist heute... Das ist richtig blöd gelaufen. Dieses Foto hat Karim Koulibaly heute in den sozialen Medien geteilt. Sein Auto aufgebockt, die Räder geklaut. Zum Training hat er es doch noch geschafft. Ein Mitspieler hat ihn mitgenommen. Kann man auch positiv sehen. Besser für die Umwelt, wenn 2 in einem Auto sitzen. Und fördert vielleicht noch den Teamgeist. Soweit für heute von mir. Im Anschluss hat jetzt Anastasia Hill die Wetteraussichten. Ich sage tschüss und wünsche Ihnen noch einen schönen Abend.

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0: zwei Jahren passiert an Drohnensichtungen, an Sabotage, an Spionage und warum jetzt dort keine Abwehrsysteme durch die Bundespolizei, die zuständig ist, installiert werden soll, erschließt sich mir nicht.
1: Technische Systeme zur Drohnenabwehr gäbe es ja, wie zum Beispiel Drohnenstörgewehre, die das GPS-Signal blockieren, Lasersysteme oder Fangnetze. Doch man müsse die Sicherheitsbehörden auch damit ausstatten, und zwar schnell. Behrens fordert insgesamt mehr Tempo vom Bund, auch beim Schutz der Seehäfen. In Brake unterstützt man diese Forderung und wünscht sich klarere Zuständigkeiten.
2: Es gibt eine Vielzahl von Akteuren, angefangen von der Landespolizei, die sich dann unterscheidet zwischen Wasserschutzpolizei und Schutzpolizei. Dann gibt es die Bundespolizei, die Bundeswehr, aber es gibt eben auch Hafensicherheitsbehörden. Und alle zusammen haben unterschiedliche Aufgaben. Und hier muss es der Gesetzgeber schaffen, eine einheitliche Rechtsgrundlage und eine verbindliche Rechtsgrundlage für die Abwehr von Drohnen zu schaffen.
1: Damit man im Ernstfall schnell handeln kann. Denn laut Zentralverbandes der deutschen Seehafenbetriebe blieben bei einem hybriden Angriff oft nur 1 bis 1,5 Minuten Reaktionszeit. Schnelligkeit ist gefragt, auch in der Forschung.
3: Wir brauchen Schutz vor Drohnen und wir brauchen Forschungsprojekte, weil sich die Technik auch bei denjenigen, die Drohnen in böser Absicht verwenden, ständig weiterentwickelt.
1: Wie bei diesem Projekt mit guten Überwasserdrohnen, die künftig das Geschehen im Hamburger Hafen überwachen könnten.
4: Ich weiß nicht, wie es dir geht, Sabrina, aber mir macht das ein bisschen Angst, dass man diese ganze Drohnengeschichte, dass man so als normaler Bürger überhaupt gar keinen Einblick hat, ne, wie sowas funktioniert, wie der Schutz auch funktionieren kann.
5: Ja, ich finde es auch, also nicht Angst macht, aber was ich so erschreckend finde, ist, dass diese Drohne überhaupt so weit kommen kann. Also wir haben ja wirklich so ein Sicherheitssystem, gerade bei Flughäfen. Und das hat mich wirklich erschrocken, dass diese Drohne es schafft, trotz der ganzen Sicherheiten, da auf dieses Gelände mit Munition zu kommen. Das finde ich erschreckend. Also dass man da wirklich noch mehr Arbeit, noch mehr Sicherheit einsetzen muss. Also das ist schon, ja.
4: Ja, kann man nur hoffen. Ja. Was im Norden heute sonst noch wichtig ist, das fasst jetzt Ariane Peters für Sie zusammen.
6: Zum Reinbeißen lecker, aber ernten wird Obstbauer Klaus Schlieker aus dem alten Land diese Kirschen nicht mehr.
7: Ich hoffe, dass die Vögel jetzt schnell kommen und die Kirschen möglichst schnell dann holen, damit dieses Bild nicht mehr jeden Tag offensichtlich ist.
6: Vogelfutter statt Supermarktware, denn Kirschen aus der Türkei und Spanien sind oft deutlich günstiger. Ein Grund, die höheren Lohnkosten in Deutschland. Deswegen den Mindestlohn für Saisonarbeitskräfte einfrieren, kommt für Gewerkschafter nicht in Frage.
8: Wir sollten nicht bei denen anfangen, die die Ärmsten sind.
6: Seine Kirschen lagert Schlieker vorerst im Kühllager, bis keine Ware mehr importiert wird. Dann, so der Obstbauer, versucht er doch noch einen guten Preis zu erzielen. Noch sind es nur symbolische Spatenstiche, zusammen mit Ministerpräsidentin Manuela Schwesig. Doch schon bald steht hier in Rukiten bei Rostock ein Musterfeuerwehrgerätehaus. Und das ist erst der Anfang. Insgesamt 50 Millionen Euro wird das Land Mecklenburg-Vorpommern in 58 neue Feuerwehrgerätehäuser investieren. Gebaut wird nach einem einheitlichen Konzept, um Kosten zu sparen. Das Programm richtet sich gezielt an kleinere Kommunen, für die so ein Neubau oft zu teuer ist. Diese Nachricht könnte Deutschlands schnellsten Sprinter etwas aus der Bahn werfen. Noch vor kurzem holte Owen Ansar vom Hamburger SV die deutschen Meistertitel über 100 und 200 Meter. Jetzt droht dem Athleten womöglich eine Sperre von 4 Jahren. Die nationale Anti-Doping-Agentur Deutschland, kurz NADA, ermittelt gegen Ansar, weil sich dieser einer Dopingkontrolle aus Zeitgründen entzogen hatte. Keine Kontrolle kann jedoch als positive Probe gelten. Auch seine Meistertitel könnten damit futsch sein. Ansars Anwalt teilt mit, sein Mandant werde die vorgeschlagene Sperre nicht akzeptieren. An der EM in Birmingham, die am Montag startet, will der Hamburger teilnehmen.
4: Sabrina Setlur ist zu Gast auf dem roten Sofa. Shugaka Silev bringt sie mal auf den neuesten Stand, was diese Frau so alles drauf hat.
9: Ob als indische Göttin oder schöne Tote. Wenn Ihnen diese Schauspielerin bekannt vorkommt, kein Wunder. Sabrina Setlur, Deutschlands großer Rapstar. 2 Millionen verkaufte Tonträger, diverse Chart-Hits.
10: Ich sehe mich als ganz normales 24-jähriges Mädchen, das

0: verdammt großen Erfolg hatte.
1: Geboren in Frankfurt als Tochter indischer Einwanderer, revolutioniert sie den deutschen Rap als erste provokante weibliche Stimme.
0: Andere Leute schlagen sich oder sprühen irgendwas gegen Wände oder schreien rum und ich schreib's halt einfach auf.
1: Und jetzt Rollenwechsel. Ab Herbst spielt sie die indische Göttin Kali im Kinofilm Identity.
2: Push, push, die Pusche.
1: Sabrina Setlur.
3: Sehr geil.
4: Ja, wenn man das sieht, das war so süß, wie du gerade gesagt hast. Ich bin ein ganz normales 24-jähriges Mädchen. Warst du aber natürlich ja nicht. Jedenfalls kamst du nicht so rüber. Was war das für ein Leben auf diesem Höhepunkt? Du warst ja ein absoluter Superstar.
5: Boah, es ist auch irgendwie. Also, es ist so schön, hier zu sitzen. Dann denkt man erst mal wieder drüber nach.
4: Ja, ja.
5: Weil ich habe so lange nicht darüber nachgedacht. Und jetzt, wenn ich mich selber da sehe, dann würde ich mich gerne in den Arm nehmen. Ich würde sagen, komm her, Schätzchen. Also es war natürlich alles neu für mich, ne? Und man ist da schon eingeschüchtert, weil es kommen Menschen auf einen zu, die stellen einen Fragen, das ist ja im normalen Leben nicht so.
4: Ja.
5: Man wird rumgereicht, ne? Man ist nur noch unterwegs und die Leute erkennen einen. Also das waren alles schon Erfahrungen, die schon hart waren für mich, also die ich erstmal einordne. Und es hat wirklich Jahre gedauert, bis ich einige Sachen auch verstanden habe.
4: Mhm. Dann warst ja auch mit Michael Jackson, bist du aufgetreten, Jay-Z,
5: ja.
4: Internationale Stars auch. Konntest du das immer genießen oder war das manchmal auch wie so, bin ich hier, was für ein Film bin ich hier gerade?
5: Tatsächlich, also Michael Jackson, Ich bin ja immer mit Band aufgetreten,
4: ja.
5: Und das konnte ich immer genießen. Also allein, wenn ich mit meiner Band auf der Bühne stand, das war dann für mich mein großer Auftritt. Und das konnte ich schon genießen. Also egal, ob das jetzt Jay-Z war oder Fugees oder jetzt Michael Jackson. Mit meiner Band zusammen war das so eine familiäre Sache. Und dann ist man so in seinem eigenen Ding drin.
4: Ja. Warst du jemals gefährdet, größenwahnsinnig zu werden? Oder wer hat dich davon abgehalten oder davor gerettet?
5: Also ich muss, also heute kann ich das. Ich muss gestehen, es gab bestimmt Zeiten, wo ich gedacht habe, es gibt keinen besseren als ich. Aber da wurde ich schnell runtergeholt. Also ich habe eine super Familie. Meine Mama, mein Papa, mein Vater hat immer gesagt, du bist nichts Besseres. Du kommst unter die gleiche Erde wie wir alle. Und natürlich dann auch mein Team 3P, wo einfach, da gab es überhaupt keinen Raum für Größenwahn. Weil bei uns ging es ja tatsächlich wirklich um Musik. Und da war es dann nicht so, dass da irgendeiner besser oder schlechter war als der andere. Aber ich würde lügen, wenn ich nicht das auch mal zugeben würde, dass in meinem Köpfchen da auch mal rumgeschmissen, so von wegen, das könnte ich mir jetzt schon leisten. Aber dann schnell wieder auf den Boden der Tatsachen gekommen. Also ich bin ja nicht doof. Ich weiß, das ist in Deutschland, also wenn ich jetzt nach Italien gehe, kriegt kein Hahn nach mir. Also das wurde mir dann auch schon sehr schnell klar.
4: Was war denn der größte Luxus oder das größte Verrückte, was du dir geleistet hast?
5: Gute Frage. Weiß ich gar nicht.
4: Also, ging es in die Richtung Schmuck oder Auto oder Wohnung oder was?
5: Nö, Auto habe ich immer geleast, weil es ist günstiger steuermäßig. ich habe mir bestimmt die eine oder andere Tasche gekauft, aber jetzt bestimmt keine für 80.000 Euro. Da war ich dann wieder zu geizig für.
4: Und auch wahrscheinlich zu clever, um alles sofort rauszuschleudern.
5: Ja, ich glaube, dann hätte mir mein Vater die Leviten gelesen.
4: Ja. Ich habe eben schon gesagt, du liebst mich nicht. Absoluter Superhit. Geht mir nicht mehr aus dem Kopf. Da gucken wir jetzt mal rein kurz.

0: Ich muss sagen, habe ich gerade schon gesagt, diese Videos waren schon kunstvoll gemacht für die damalige Zeit. Ne?
1: Absolut. Also wir hatten auch immer sehr, sehr, sehr schöne Drehbücher. Und es war auch wirklich anstrengend. Und wenn man überlegt, also für die Zeit war es auch teure Videos. Also das war dann wirklich wie schon Film gedreht wurde. Aber wir hatten halt damals auch noch eine Plattform, wo man es abspielen konnte. Das haben wir ja heute leider nicht mehr.
0: Ja.
1: Und deswegen, ja, heutzutage kann man auch mit dem Handy ein Video drehen. Das ist mittlerweile ist die Technik ja so weit, dass man auch daraus was Gutes machen kann. Ne?
0: Ja, stimmt.
1: Aber da waren es, also wir haben da bestimmt so ein, zwei, drei Tage, bis zu drei Tagen gedreht. Mhm. Und um das Video dann im Kasten zu haben.
0: Verrückt, ne? Ja, kann man sich ja kaum noch vorstellen, wenn man so lange Zeit dafür hatte. Aber dass du Schauspieltalent hast, das hat man da in diesen Videos auch schon gesehen. Das hast du auch ganz gut ausgelebt, ne?
1: Oh, danke.
0: Ja, findest du nicht, wenn du dich siehst?
1: Ich kann mich so schlecht selbst verurteilen. man ist ja in dem Lied drin. Und ich sag das auch immer, also Menschen, die in der Öffentlichkeit sind, die müssen ja so ein kleines Schauspielgehen in sich drin haben. Mhm. Das ist ja so, ne? Weil privat wäre man einfach anders, als wenn man in der Öffentlichkeit ist. Also ist da schon so ein Schauspielgehen drin. Und gerade wenn eine Kamera da ist, dann macht das Klick und dann weiß man auch, okay, das ist jetzt kein High-8-Film von Geburtstagsparty von Oma, sondern da bist du gezeigt. Also ich glaube, das hat man so in sich dann auch schon.
0: Ja, ja. Aber diese harte Bitch, als die du manchmal rüberkamst, ne, auch ganz bewusst, ne, mhm. so dieser strenge Blick und dieses unemotionale, ne, ist dir das manchmal schwer gefallen, das zu spielen? Weil ich glaube, du wirkst auf mich ganz anders. Ich glaube, du bist ein fröhlicher, eher freundlicher Mensch von deinem Wesen her.
1: Ja, ich glaube, dass das damals auch ein bisschen Selbstschutz war. Ne, also also ich habe mich in dem Sinne so wahrscheinlich so ein bisschen schützen wollen und nicht so sehr an mich ranlassen. Ne? Und wenn man dann eher so ein bisschen ruhiger ist, beziehungsweise ein bisschen mieser guckt wie ich, dann will der andere auch gar nicht so viel mit dir zu tun haben.
0: Nee, die haben Angst dann.
1: Ja, natürlich. Und ich glaube, das war auch ein bisschen Selbstschutz und natürlich auch so ein bisschen Provokation, ne? Dass man sagt, ja, okay, Schwester S oder Sabrina Settlow, das ist die harte. Aber im Grunde genommen bin ich ein ganz netter Mensch.
0: Es gehört ja auch dazu, zu diesem Image. Ne? Also mit Sabrina begann ja so ein Phänomen, das heute mit Superstars wie Shirin David oder auch mit Icky Mel ganz groß ist. Weibliche Rapper nämlich, die kein Blatt vor den Mund nehmen. Shugaka Silaf hat das mal mit ein paar Beispielen so sich angesehen, zeigt Ihnen das jetzt. Aber Achtung, es wird provokant. Einmal anschnallen und bitte den Enkelkindern die Ohren zuhalten.
2: Jetzt sind die Furzen wieder da! Laut, selbstbewusst und provokativ. Jetzt sind die Furzen wieder da! Rap von Frauen ist gerade sehr erfolgreich und herausfordernd für Leute, die das nicht kennen. Ganz vorne mit dabei Superstar Icky Mel.

0: finde es eigentlich geil. Es ist, als ob man so ein eigenes Genre mitbegründet hat. Und ich meine, ich habe es jetzt nicht erfunden, so, ne?
1: Die Anfänge liegen in den 90ern. Tic-Tac-Toe legen den Grundstein. Und natürlich sie. Sabrina Setlur alias Schwester S. Mit Lady Bitch Ray wird selbstbewusste Sexualität zum Thema. Und wer hat's erfunden, Dr. Fotze? Typisch im Rap, vulgäre Schimpfwörter selbst benutzen und sie damit umdeuten. Dr. Fotze, die Fotze.
0: Es nimmt halt den Beleidigungsspielraum. Also es prallt halt einfach komplett an mir ab letztendlich. Und lässt halt auch so ein bisschen, also was ich eigentlich mag, ist so da dran, so zu zeigen, ey, also du entwertest mich jetzt nicht nur, weil ich mein Leben anders führe, als du das gerne haben möchtest.
1: Frauen im Rap wollen kein passives Lustobjekt sein und drehen den Spieß um.

0: sperrt die Männer weg. Sonst werden sie umgeklatscht. Awareness-Team hat Feierabend. Jetzt wird rumgegrapscht.
1: Der Mann ist jetzt nicht meine absolute Hassfigur, aber jetzt auch nicht meine absolute Favoritenfigur in meinem Leben, um die sich alles dreht. So, das geht mir einfach voll

0: auf den Geist. So. Deswegen irgendwie dreht sich es um mich und auch meine Realität. Und da wird ab und zu auch mein Mann zurechtgestutzt. Ja.
1: Weiblicher Hip-Hop ist unangepasst, selbstbewusst und trifft gerade deshalb den Nerv der Zeit.
2: Beobachtest du das, was so gerade angesagt ist, so im Hip-Hop von Frauen?
3: Ja, ich meine, man kommt ja daran nicht vorbei. Aber ich glaube, das ist halt einfach auch so ein Generationsding. Also ich kann jetzt weniger damit anfangen, was aber überhaupt nicht daran rüttelt, dass da eine Daseinsberechtigung ist, auf jeden Fall, weil die neue Generation halt anders ist. Ne? Also kann ich ja genauso sagen. Ich habe damals Sachen gehört,

0: Genau.
1: Das verstehe ich. Da denke ich auch, ich bin einfach eine alte Frau, warum man diese Wörter unbedingt benutzen muss. Also ich verstehe es auch ohne, ne, was sie wollen.
0: Ja,
1: aber egal.
0: Du bist ja, also für mich ist es ja so, ich finde es gut, aber ich finde einfach diese Wiederholung. Ich habe es verstanden, was du meinst. Also so finde ich ein bisschen too much, aber das ist halt, wie gesagt, vielleicht bin ich jetzt auch schon, vielleicht sagen die dann auch, ach komm, die Oma, ne, die versteht uns nicht. Ist okay.
1: Wenn man, du bist ja damals auch vielen Männern, auch in Moderatoren und so weiter begegnet, zum Beispiel Thomas Gottschalk, die heute als alte weiße Männer gelten. Wir haben da auch so ein Foto, das war bestimmt bei Wetten, dass. Wie bist du denn, wie hast du dich dann in solchen Situationen gefühlt?
0: Ja, ich glaube generell ist die Presse halt ein Thema für sich. Ne? Und man muss halt selbst sehen, inwieweit lässt man die Presse an sich ran. Und bei mir war es natürlich ein großes Spektakel und die Presse hat sich auf mich geschmissen wie Wölfe auf rohes Fleisch. Ne? Und das war natürlich eine harte Zeit für mich, aber bei der ich auch wirklich dankbar bin, dass ich meine Familie hatte, dass ich wirklich den Moses da hatte, meine Schwester da hatte, die mir einfach den Rücken frei gehalten haben. Aber es war keine schöne Zeit. Mhm. Und tatsächlich muss ich sagen, habe ich daraus auch einiges gelernt für mich. Also auch, dass man denkt, wenn da so ein Journalist vor einem steht, der einem nett grüßt. Nein. Mhm. Also ich bin mir da schon bewusst, dass das immer so ein kleiner Pakt mit dem Teufel ist. Und diesen Pakt werde ich nicht eingehen.
1: Mhm. Hast du mit Paparazzi schlimme Sachen erlebt?
0: Ja, also gerade in der Zeit, wo es wirklich rund ging. Also die schönsten Geschichten sind dann, ich war mit einem wirklich guten bekannten Freund was essen und mir ist irgendwie, also wirklich diese Standardgeschichte, mir ist was ins Auge gefallen, ich habe nur so gemacht. Dann hieß es am nächsten Tag in dieser wunderbaren Zeitung, sie weinte sich die Augen aus. Ja, gut. Also das sind dann immer so Sachen, heute kann ich drüber lachen, aber in der Zeit war es halt wirklich nervig. Ne? Und da musste, ich finde auch, dass man plötzlich in so eine Einsamkeit auch gekommen ist, weil man hat plötzlich keine mehr getraut, man wollte auch nicht mehr rausgehen, man hat sich ständig umgeguckt, also es war keine schöne Zeit, muss ich tatsächlich sagen. Ja.
1: Hast du noch Sachen von damals eigentlich? Hast du noch irgendwie alte Fotos? Bewahrst du irgendwas auf? Klamotten oder so?
0: Also witzigerweise Klamotten auf jeden Fall und ich bin sehr dankbar darüber, weil alles jetzt wiederkommt. Also die ganzen alten Klamotten, die ich damals hatte, die kommen jetzt alle wieder. Und ich habe letzte Woche beim Aufräumen im Keller habe ich so eine Kiste mit physischen Fotos gefunden.
1: Ach echt?
0: Ja, und wenn es jetzt mal ein bisschen kälter wird und man nicht mehr rausgehen möchte, dann hole ich mir den Karton und dann gucke ich mir diese Bilder an. Und dann kann ich dir noch mal Bescheid sagen, ob es da ein paar schöne Fotos
1: gibt. Ja, bitte. Was ja ganz spannend ist, du bist, hast du eine kleine Clubtour oder sowas Ähnliches gemacht, Old But Gold hieß das,
0: da bist du
1: wirklich auf der Bühne gewesen. Mhm. Tolles Publikum, begeistertes Publikum und hast auch deine alten Sachen gesungen.
0: Ja.
1: Was war das für ein Gefühl für dich?
0: Also am Anfang habe ich gedacht, boah, Alter, ich krieg das nicht hin, ich habe gar nicht die Puste dafür und ich weiß es nicht, wie werden die Leute reagieren. Und ich wollte eigentlich diese Auftritte auch so ein bisschen für mich nehmen, also entweder die Sache wäre nach hinten losgegangen und ich hätte überhaupt keine Lust mehr gehabt, oder es ist wie Blut geleckt und ich will weitermachen. Und es war Letzteres. Also ich bin auf die Bühne rauf und es war, als hätte ich sie nie verlassen. Also das war von dem ersten Moment an, dass ich da das erste Lied performt habe, das war wirklich so wie vor 20 Jahren. Und ich habe auch noch die Puste gehabt. Das war das Tollste.
1: Aber das ist natürlich super.
0: Ja, also ich bin jetzt wieder voll drauf. Also mir hat es so, ich weiß jetzt, was mir gefehlt hat. Ja. Das war wirklich die Auftritte, die Live-Auftritte, die Menschen. Also wenn ich auch sehe, wie die Menschen reagiert haben, also da wird mir ganz warm ums Herz. Also wirklich ganz, ganz viel Liebe nochmal da draußen.
1: Ja, die können das alle mitsingen noch. Die können wahrscheinlich. Ja,
0: es ist Wahnsinn. Es ist wirklich Wahnsinn. Also ich habe selber Gänsehaut bekommen.
1: Ja, verrückt. Hast du eigentlich Bravo gelesen? Gehörtest du zur Bravo-Fraktion oder nicht?
0: Also wenn ich jetzt sagen würde, ich habe nie Bravo gelesen, wäre das natürlich gelogen. Jeder hat irgendwo eine Bravo mal aufgelesen. Meine Eltern waren jetzt keine Fans davon, sie zu kaufen, aber man hat ja Freunde, die haben die.
1: War bei mir und, genauso.
0: Genau, ja.
1: Exakt genauso, ja.
0: Genau. Und dann habe ich bestimmt ein, zwei Mal reingeguckt. Ja. Und man denkt ja auch immer, boah, jetzt weiß ich alles über meinen Star, wenn ich die Bravo gelesen habe.
1: Stimmt. Und das ist ganz und gar nicht so. Also kann ich nur aus Bravo-Zeiten sagen. Hand aufs Herz, haben Sie auch mal die Bravo gelesen? Also man hat es ja allein auch wegen dieser Starschnitte gemacht. Ne? Diese Starschnitte, das war ja, die waren ja Kult. Ab 1959 gab es die schon, die Stars aus Film, Funk und Fernsehen in Lebensgruppen.

0: großer Pracht. Pro Heft erschien jeweils ein Körperteil, Sie erinnern sich wahrscheinlich. Eine Ausstellung im Museumsdorf Kloppenburg, die erinnert jetzt an die Geschichte dieser Puzzle-Poster bis in die 2000er Jahre. Katrin Brinkmann mit einer Zeitreise.
1: Stars in Lebensgröße, gesammelt und zu Hause als Puzzleposter an der Wand verewigt. Die Starschnitte, erfunden von der Jugendzeitschrift Bravo vor mehr als 65 Jahren.
2: Das sind Erinnerungen. Wie haben wir das gelebt? Und auf einmal, ja, ist man wieder dabei. Man ist mittendrin auf einmal.
3: Ganz in jeder toll. Ecke sieht man was Neues, was man schon ewig nicht mehr gesehen hat. Ja. Ist ganz toll.
1: Die Starschnitte, eine kluge Marketingidee zur Leserbindung. Denn pro Heft gab es nur ein Körperteil des angebeteten Stars. Das konnte schon richtig ins Taschengeld gehen, bei einem Preis von damals 50 Pfennigen pro Heft.
4: Ich habe mein ganzes Geld gesammelt, für eine Bravo zu kaufen. Mein Taschengeld gesammelt.
5: Ich durfte die Bravo gar nicht kaufen, also das war eine schlechte Zeitschrift damals, ne?
1: Dr. Michael Schiemek, er hat die Ausstellung mitkonzipiert, die noch bis Oktober im Museumsdorf Kloppenburg zu sehen ist. Der erste Starschnitt zeigt 1959 gleich einen Weltstar, Brigitte Bardot, sparsamst bekleidet.
6: Da hat Bravo sofort Grenzen ausgetestet. In der Tat wurde überlegt, diese Zeitschrift als jugendgefährdend zu indizieren. Da sieht man eben, wie sich die Maßstäbe gewandelt haben. Und da hat die Bravo durchaus auch ihren Anteil dran.
1: Wer es auf die Starschnitte schaffte, musste berühmt und begehrt sein. James Dean, die Beatles, aber auch deutsche Stars wie Peter Kraus oder Nena. Das Image reichte von eher brav bis wild und provokant.
7: An Peter Kraus zum Beispiel hat sich nicht besonders provokativ hingestellt. Und das geht dann vor allem aber auch in den 70er, nach der 1968er-Bewegung los, wenn dann auch so subkulturelle Elemente aufgenommen werden. Dass dann die Stars auch anfangen, Grenzen auszutesten und die Bravo dann auch natürlich genau gucken muss, was geht noch, was geht gerade nicht.
1: Die Frage der Moral für die jungen Leser kein Thema. Hauptsache ein Original-Starschnitt schmückte die Wand ihres Kinder- und Jugendzimmers. Wie hier Barry Gibb von den Bee Gees aus dem Jahr 1969. Doch was, wenn das Taschengeld nicht für alle Teile reichte?
8: Ich hatte keinen wirklich vollständig. Nee, ich habe es mal angefangen, aber da kam dann zwischendurch immer noch die Wendy dazwischen. Das reichte dann das Taschengeld entweder für die Bravo oder für die Wendy, aber nicht beide.
1: Mit dem Erfolgen von Tennisstar Boris Becker oder der gewonnenen Fußball-WM 1974 schafften es auch Sportler auf die Starschnitte. US-Schwimmlegende Marc Spitz wurde in der Bravo ebenfalls lebensgroß verewigt.
6: In dem Augenblick, in dem Sport eben auch zum Medienereignis wird und da auch Stars entstehen, war das dann für die Bravo als Motiv auch interessant.
1: Nackte Haut, provokante Gesten, in den frühen 2000er Jahren ein Erfolgsgarant, um als Bravo-Starschnitt verewigt zu werden. Die Superstars aus den USA wussten, womit Geld zu machen ist.
6: Hier sieht man mit Eminem eben jemanden, der damals schon sehr populär gewesen ist, also recht provokativ, auch mit dem Mittelfinger. Von daher, Bravo hat immer versucht, an die Grenzen zu gehen, aber es musste noch kaufbar sein.
1: Die legendäre Bravo-Rubrik ging 2004 mit dem 118. Starschnitt zu Ende. Fast ein halbes Jahrhundert lang holten sich Deutschlands Teenies so ihre Idole ins Kinderzimmer.
0: Hattest du eigentlich auch ein Idol, irgendeinen Star, den du bewundert hast als Kind?
9: Ich habe immer, also ich habe heute noch Künstler, wo ich einfach riesen Respekt habe. Also da gehören natürlich Michael Jackson, aber auch eine Whitney Houston dazu. Aber da gehören auch Dr. Dre, das ist halt jetzt aus der Hip-Hop, von der Hip-Hop-Seite. Aber es gibt unfassbar viele Künstler, wo ich einfach sage, boah, das ist toll. Also wenn ich jetzt Sting, finde ich wahnsinnig gut. Oder toll. Phil Collins. Also wenn ich den höre, dann denke ich jedes Mal, ich hoffe, es geht ihm gut. Aber das sind einfach so Leute, die mich auch inspiriert haben irgendwo, aber von denen ich einfach riesen Respekt habe, weil sie einfach immens Sachen leisten.
0: Ja. Dass man von dir länger nichts gehört hat, das hat ja auch damit zu tun, dass es einen Moment gab, wo du gesagt hast, ich kann nicht mehr. Heute sagt man Burnout dazu.
9: Nee,
0: du hast gesagt, ich muss mich zurückziehen. Was hat das ausgelöst?
9: Ja, also ich bin morgens aufgewacht und ich habe gemerkt, ich bin schlapp, ich bin müde. Also irgendwie alle Energie ist aus meinem Körper raus. Und da Musik für mich mein Leben ist

0: Und ich hatte so Angst, dass ich die Liebe zur Musik verliere, wenn ich mich jetzt weiter dazu quäle, weil es bringt ja nichts. Du musst ja wirklich Leidenschaft haben. Und ich habe gemerkt, dass die Leidenschaft müde geworden ist. Und da habe ich mir selber gesagt, ja, aber also bevor jetzt die Leidenschaft zur Musik irgendwie stirbt, höre ich auf und guck erst mal, wo ich bin. Und ich muss tatsächlich sagen, ich sage das auch immer wieder, aber ich wusste nicht mal, wie viel ein Liter Butter, Milch kostet. Und ich habe einfach den Bezug zur Realität einfach nicht mehr gehabt. Und da habe ich gedacht, das geht nicht. Das geht nicht mehr. Und ja, wie gesagt, heute würde man sagen Burnout. Und damals war es einfach, ich war kraftlos, ich war müde.
1: Und was hat dir geholfen, da wieder hochzukommen?
0: Einfach meine Familie und einfach mal sich auch auf sich zu besinnen. Einfach auch mal Fünfe gerade lassen. Blöder Spruch, aber so ist es halt. Ne? Und es ist eine längere Pause geworden, als ich eigentlich vorhatte. Aber ich kann nicht sagen, dass es mir geschadet hat. Im Gegenteil. Also ich glaube, das war sehr, sehr wichtig. Weil ich jetzt einfach auch Dinge klarer sehe. Und ich weiß auch, wie ich mich da positionieren kann.
1: Mhm. Haben das Fans übel genommen? Also wurdest du am Anfang viel gedrängt oder gefragt, warum bist du weg, warum machst du nichts mehr?
0: Ja, am Anfang war natürlich immer, was ist los, was ist passiert und so. Aber ich muss sagen, jetzt, wenn ich dann Menschen treffe, die fragen dann einfach, komm doch wieder, mach doch mal wieder was. Und das ist natürlich auch wieder ein schönes Gefühl.
1: Und man muss sagen, du hast ja immer mal als Schauspielerin auch deine Auftritte gehabt. Hast du da jemals so eine Ausbildung gemacht oder hast du einfach das einfach gemacht?
0: Ja, also mein großer Respekt geht natürlich wirklich an Schauspieler, die wirklich das von der Pike aufgelernt haben, die wirklich jahrelang am Theater gespielt. Da komme ich nie hin und da geht mein absoluter Respekt hin. Bei mir war das so, ich habe natürlich angefangen mit kleineren Rollen. Den Satz von der ersten Rolle, die ich jemals gespielt habe, weiß ich immer noch. Der war bei Anatomie mit Franka Potente und der geht folgendermaßen. Und, wie war's? Also das werde ich in meinem ganzen Leben nicht vergessen. Das waren dann halt immer kleinere Rollen und man tastet sich dann. Und dann habe ich mich mal selber gespielt. Und wie du ja so schön gesagt hast, du hast dann deine Videos, wo du auch mal ein bisschen schauspielern kannst. Also ich sag mal so, bin ich da reingekommen, aber natürlich ist Schauspieler was ganz anderes und das muss man schon ernst nehmen.
1: Ja, aber immerhin im Tatort, im Kölner Tatort, hattest du auch einen Auftritt und gar nicht so einen kleinen. Nee. Gucken wir es mal an.
0: Ich und Malik Eng. Hat das Tani behauptet? Der hat mal zwei Steckdosen angebracht. Und er hat gern mit Mini gespielt.
2: Kennen Sie diesen Brief hier?
0: Nein.
2: Und einen Streit haben Sie auch nicht mitbekommen.
0: Nein, tut mir leid. Oh, Schätzchen, komm rein, setz dich.
3: Hi.
0: Hi. Na, meine Liebe, was kann ich für dich tun?
3: Ach, Schatz, ich brauche einfach neue Farbwechsel.
1: Ja, wie war das so? Wurdest du auch gleich akzeptiert, auch von den Kommissaren und von dem ganzen Team?
0: Wie hast du das gefühlt? Super, also es war eine super, also der Regisseur, der Hussein Tabak war wirklich, wirklich ganz, ganz toll. Dann Klaus Behrendt war ein Schatz. Also ich wurde da wirklich aufgenommen. Ich denke sehr, sehr, sehr gern an diese Zeit zurück.
1: Und jetzt gibt es ja einen Kinofilm, der kommt im November. Ja. Identity?
0: Witzigerweise Identity.
1: Identity.
0: Ich habe auch immer Identity gesagt, aber es heißt Identity.
1: Identity, spannendes Thema. Es geht, am besten sagst du es selber, du spielst ja so eine Göttin, die aber gleichzeitig eine innere Stimme ist von der Hauptdarstellerin.
0: Ja, es ist praktisch der alte Ego von Nivedita. Nivedita ist ja so ein bisschen gehemmt, sie kommt nicht aus sich raus, sie traut sich vieles nicht. Und Kali ist praktisch der alte Ego, der sagt, jetzt trau dich endlich, jetzt komm aus dir raus. Und ihr so ein bisschen ihr Inneres zeigt. Und das, wir wollen ja alle irgendwie, also ich hätte mich, also in den jungen Jahren hätte ich super gern eine Kali gehabt.
1: Ja, das ist interessant. Wir gucken mal rein. Ist ja auch das übergeordnete Thema ist ja auch POC.
0: POC Blackfacing.
1: Suche
0: nach der Identität.
1: Genau. Ja. Aber wir gucken erstmal in diese Szene rein, wenn man ganz gut sieht, wie das mit der inneren Stimme funktioniert.
4: Come on. You can do better, Coconut.
5: Du willst Kali sein?
4: That's what you said.
5: Siehst du aus wie aus dem Comic?
4: Well, Identity, du bist live auch nicht so überzeugend. Saraswati interessiert uns nicht. Hier geht's um Sarah Vera.
1: Psst. Das hast du gerade schon gesagt, das war doch deinem Geschmack auch, ne? Weil das so, die, gerade dieses Hin und Her und nicht so richtig wissen, ne? Wo, was will ich, was sagt meine innere Stimme, das passt ja zu dir, ne? Ja. Zu deinem Denken auch.
0: Ja, absolut, ja. Das war auch wirklich der Grund, natürlich am Anfang war es so, oh, jetzt werde ich wieder angefragt, dass ich eine Inderin spiele, das war dann schon so, aber als ich dann auch wirklich das Drehbuch bzw. auch das Buch von Mito Sanyal, ich habe es noch nicht ganz durch gelesen habe, war mir ganz, also war das Thema einfach auch sehr präsent. Und das ist ja ein Thema, was wir immer haben und was jetzt noch präsenter ist. Und Kali spielt halt einfach dieser alte Ego, der Nivedita, also die Schauspieler, die Hauptrolle, Hauptdarstellerin, eigentlich pusht, zu sich selber zu stehen. Mhm. Ne? Und in dem Film geht es ja auch darum, seine Identität zu finden. Wer bin ich? Wo gehöre ich hin? Und da hilft ihr Kali einfach ein bisschen, auf die Sprünge auch.
1: Und es geht ja auch um eine Frau, die also sich eine falsche Identität zulegt.
0: Genau, Blackfacing.
1: Ja. Also Blackfacing für die das nicht kennen. Also sie tut, als wäre, hätte sie einen Migrationshintergrund und benutzt Bräunungscreme und verkleidet sich regelrecht, um in diese Rolle zu schlüpfen.
0: Ja.
1: Sowas gibt es ja auch im wahren Leben.
0: Das gibt es auf jeden Fall im wahren Leben. Also ich habe auch von einer Geschichte gehört, die in Kanada stattgefunden hat. Da war eine Dame, die, also eine Musikerin, die immer gesagt hat, sie wäre Ureinwohner von Kanada und hat halt dementsprechend auch Musik gemacht und hat auch dementsprechend Fans gehabt. Und sie hat auch immer über die Ureinwohner Kanadas gesprochen. Bis irgendwann mal rauskam, dass sie überhaupt nichts damit zu tun hat, dass sie selbst Einwandererkind ist von, keine Ahnung, England oder so. Mhm. Das war ein Riesenskandal in Kanada damals. Auf der anderen Seite kann man auch sagen, na ja, sie hat aber trotzdem über die Ureinwohner gesprochen und dann hat das Thema aufgerüttelt. Mhm. Auch wenn sie gelogen hat. Sie hat ja nicht die Ureinwohner irgendwie schlecht gemacht. Ne? Sie hat für die gekämpft. Mhm. Aber sie war halt keine.
1: Ja, letztendlich hat sie schon was für die gute Sache.
0: Es ist schwierig. Getan. Es ist sehr schwierig, ja.
1: Wenn du so zurückblickst auf deine Kindheit, du hast deine Eltern ja schon mehrfach erwähnt, ihr seid ja offensichtlich auch eng, deine Eltern sind ja auch eingewandert. Hattest du in deiner Jugend auch manchmal dieses Problem, dass du nicht so richtig wusstest, wo gehöre ich eigentlich hin?
0: Absolut. Also ich meine, ich bin ja auch in einem kleinen Ort im Taunus aufgewachsen und
1: ach Gott. <Süß. lacht>
0: Wo haben die alle die Bilder her? Und da war ich natürlich exotisch. Ne? Also da sah ich natürlich anders aus. Aber im Großen und Ganzen wurde ich eigentlich immer gut behandelt. Also kann ich jetzt nicht sagen negativ. Natürlich kriegt man immer mal was Negatives mit. Aber das waren so ein paar Mal. Aber im Großen und Ganzen war es eigentlich eine schöne Kindheit.
1: Hat ja auch damit zu tun, was du für ein Backup von zu Hause bekommst. Ne? Wenn du dich ein bisschen angegriffen fühlst, was du zu Hause dann bekommst, also um dich wieder gut zu fühlen.
0: Naja, ich muss tatsächlich sagen, dass mein Vater immer der war, immer wenn ich gesagt habe, oh, ich wurde jetzt hier schlecht behandelt, dann hat mein Vater gesagt, geh und lache darüber, steh darüber. Mhm. Weil genau das wollen die, dass du dich schlecht fühlst. Mhm. Du gehst da jetzt raus und du bist lustig und du freust dich und du zeigst keine Schwäche. Also das hat mein Vater eher gesagt. Mhm. Also gerade wenn man mal ein bisschen diskriminiert wurde, dann natürlich regt es einen auf, aber es bringt ja nichts, sich dann schlecht zu fühlen und klein zu machen. Sondern man muss erhobenen Hauptes eigentlich wieder rausgehen, wenn du auch so ein Mensch bist.
1: Ja. Ne? Und das hilft dann später oder hat dir bestimmt auch später geholfen wiederum bei den Anfeindungen, als du dann Superstar warst. Ne?
0: Ja.
1: Dieses immer den gerade.
0: Ja, wobei das ist ja wieder was anderes. Ne? Und gerade bei so Boulevardzeitungen, da geht es ja ans Persönliche auch. Und das war natürlich ein härterer Schlag, als wenn mir jemand irgendwas gesagt hätte wegen meiner Hautfarbe.
1: Ja, ja, ja, stimmt natürlich.
0: Ja.
1: So, es gibt noch eine Seite von Sabrina, von der viele vielleicht gar nichts wissen. Sie ist nämlich sehr tierlieb, sie engagiert sich auch im Tierschutz. Das hat sie mit den Kittenmamas aus Hamburg gemeinsam. Die kümmern sich um verwaiste kleine Kätzchen. Sarah Markus, weiß mehr darüber.
6: Die Nächte von Martina Gertig sind im Moment kurz. Alle 3 Stunden muss sie aufstehen. Sie kümmert sich um 2 verwaiste Katzenbabys, gerade mal 3 Wochen alt.
7: Die beiden kleinen Mäuse sind auf dem Spielplatz gefunden worden, ausgesetzt abends. Jemand hat die zur Polizei gebracht und die Polizei hat auch gleich sofort das Team informiert, die dann mich angerufen haben. Und es ist natürlich eine super Verantwortung, eine ganz große Verantwortung. Man hat so eine ganze kleine Handvoll Leben in der Hand. 80 Gramm hatten die, das ist nichts.
6: Ohne Mutter können so kleine Kätzchen nicht überleben. Martina Gertig gehört zu den sogenannten Kittenmamas in Hamburg.

0: Das bedeutet in den ersten Wochen eine Rund-um-die-Uhr-Betreuung.
1: Es ist schon der Wahnsinn, wenn die irgendwann die Augen aufmachen, dann dieser Blick, dieses geprägt sein, okay, das ist meine Mama.
2: Das ist natürlich total süß und schön und ja, das reicht dann auch, ne, für all die Mühe, die man macht.
0: Die Idee zu den Kittenmamas hatte Stefanie Bauche. Als Mitarbeiterin im Tierheim Hamburg kümmerte sie sich zuerst allein um mutterlose Kätzchen, päppelt sie zu Hause auf. In der Hansestadt leben aber rund 10.000 Katzen auf der Straße, ohne Futter und medizinische Versorgung.
3: Das Tierheim ist ja ein sehr großes. Hamburg hat sehr, sehr, sehr viele Tiere. Und dass eben auch viel mehr Kitten abgegeben werden, als ich alleine bewältigen kann. Und so ist halt die Idee entstanden, wir brauchen mehr Pflegestellen.
0: Mittlerweile hat sie 10 Katzenmamas, die mitmachen. Für die komplizierte Handaufzucht von Neugeborenen sind allerdings nur Martina Gertig und Stefanie Meider ausgebildet. Diese 4 wurden auch ausgesetzt. Das empfindliche Verdauungssystem der Kleinen braucht spezielle Aufzuchtmilch. Erst mit circa 4 Wochen können sie feste Nahrung verarbeiten. Vorher können sie ohne Bauchmassage nicht zur Toilette.
1: Aber die Jungs sind, also er zum Beispiel, der ist sehr, sehr verschmust.
0: Und genießt offensichtlich die medizinische Massage.
1: Gerade wenn man es schafft, die auch durchzubekommen, also man hat ja wirklich so die erste Zeit, ist man schon am Bangen, hoffentlich schaffen die das. Ich hatte leider auch schon Todesfälle mit dabei. Umso mehr freut man sich natürlich, wenn sie es schaffen, umso größer die werden selbstständiger. Und wenn wir dann schaffen, wirklich schöne Adoptantenfamilien zu finden, also Adoptanten, die wirklich ein schönes Zuhause bieten und dann auch ein tolles Leben später haben.
0: 2 Wochen später. Lolli und Bolle sind jetzt 5 Wochen alt und entwickeln sich prächtig. Auch feste Nahrung nehmen sie schon zu sich.
4: Aufs Katzenklo, das funktioniert seit 3 Tagen. Das stellt man hin und das macht die Natur ganz wunderbar, der Instinkt. Das funktioniert gut. Wir haben sich tatsächlich verdoppelt nach dem letzten Besuch. Sie haben jetzt 500 Gramm ungefähr. Können sehr gut sehen, hören, sind deutlich besser auf den Beinen und entdecken jetzt gerade die Welt. Mit 8 Wochen werden sie geimpft und dann gehen sie auch schon in die Vermittlung. Dann ziehen sie bald aus.
0: Dann gehen sie eigene Wege in ein hoffentlich schönes, neues Zuhause.
5: Ja, wir haben gerade schon gesagt, bewundernswert, ne? Wenn
6: Absolut.
5: Menschen sich so viel kleinen Tieren widmen, damit die überleben können. Du bist ja Hundemama. Mhm. Was ist das für ein Hund, deiner?
6: Ja, der kommt aus Spanien. Das ist so eine spanische Paella. Nee, das ist sogar sein Vorgänger, das ist der Kenzo.
5: Ah, okay.
6: Das war ein Yorkie, den ich jetzt habe, das ist so eine spanische Paella. Da ist drin Yorkie, Shih Tzu, Jack Russell etc. steht da noch. Ja. Also alles Mögliche. Und ich würde natürlich, also ich habe riesen Respekt vor solchen Menschen, die wirklich so viel für den Tierschutz machen. Ich habe leider die Zeit nicht. Manchmal denke ich, ach, hätte ich doch mehr Zeit, dann würde ich natürlich viel mehr machen wollen.
5: Aber du hast ja die Zeit für deinen Hund und wenn du nicht da bist, so wie jetzt, dann hast du ja jemanden, der sich kümmert.
6: Ja, meine Schwester, die ist die Erste, meine Mutter schreit nach ihm, aber da gibt es auch genügend andere Freunde, die ihn unbedingt haben wollen. Also das ist kein Problem. Ich habe nur das Problem, ihn dann wiederzubekommen.
5: Ach so. Und er hat gerade Schwimmen oder du hast versucht, ihm Schwimmen beizubringen?
6: Ja, weil ich wusste nicht, kann dieser Junge schwimmen? Und weil wir haben bei uns ja nur so Becher und dann geht er nur da rein mit den Füßchen und steht dann drum rum.
5: Ja.
6: Und da habe ich gedacht, ich muss jetzt wissen, ob der schwimmt. Und wir waren an einem See und ich hatte ihn in so einem Bötchen und dann habe ich ihn einfach ins Wasser getan und dann ist er zum Ufer geschwommen. Also schwimmen kann er. Aber es ist nicht sein Favorite.
5: Sehr süß. Sabrina, wir hoffen, ich glaube, viele, die jetzt zugeguckt haben, hoffen das auch, dass du demnächst wieder durchstartest, dass man dich auf der Bühne wieder sieht.
6: Oh, das ist sehr lieb. Ja.
5: Wir werden das genau beobachten. War toll, dass du hier warst.
6: Vielen, vielen Dank für die Einladung.
5: Erstmal auf dem Sofa und war der Knaller. So, morgen kommt Lisa Kaltenegger. Sie ist Astronomin, Astrophysikerin und beschäftigt sich auch damit, ob es Leben irgendwo da draußen gibt. Anderes Leben als bei uns. Das wird auch spannend. Jetzt kommt ihr Landesprogramm. Danke fürs Zuschauen. Schönen Abend noch.
7: Der Greifswalder Bodden.
1: Wollt ihr mal kurz herkommen?
7: Jedes Jahr am 3. Samstag im September säubern Freiwillige auf der ganzen Welt Strände. Lena Heberlein vom NABU organisiert das hier.
8: Ja, und vielleicht können wir uns dann jetzt ist es 3:30, in einer halben, dreiviertel Stunde wieder treffen.
7: Auf den ersten Blick sieht der Strand eigentlich sauber aus.
8: Hier, bitte.
7: Klassiker sind Kaffeebecher und Zigarettenkippen.
8: Ja, der Filter besteht aus Plastik und der Filter ist halt voller Giftstoffe. Eine Zigarette auf ein Liter Wasser reicht, um die Fische, die da drin schwimmen, abzutöten, weil der Nikotingehalt so hoch ist. Und das ist einfach was die Leute immer achtlos wegwerfen. Aber ich glaube, auch da ist es selten böse Absicht, sondern weil die Leute sich halt keine Gedanken machen und das einfach nicht wissen. Dabei sind es halt wirklich kleine Giftbomben.
7: Wie so oft ist das Unterstützerteam klein. Ganz normale Strandbesucher für diese Aktion zu gewinnen, ist schwer für die Landschaftsökologin.
8: Als ich angefangen habe, irgendwie zu studieren vor 10 Jahren, da war es noch so, was willst du denn damit? Und damit kann man doch irgendwie, da kann man doch nicht von leben. Und da hatte ich schon das Gefühl, es wird eher so ein bisschen belächelt. Aber inzwischen hat sich das schon was verändert, dass den Leuten das irgendwie bewusst ist, dass es dringlicher wird. Also das ist jetzt nicht besonders viel oder so.
7: Es ist gerade mal eine halbe Stunde vergangen. Ein Luftballon. Und selbst auf dem Grund des Boddens liegen Abfallteile. Die Freiwilligen sammeln dort, wo keine Strandkörbe stehen, sich niemand sonnt und kaum ein Tourist hinkommt. Mehrmals im Jahr organisiert Lena Heberlein Strandsammelaktionen.
8: Dass die Natur unfassbar schön ist und unfassbar wertvoll und dass wir sie einfach oft mit Füßen treten und es einfach nicht wertschätzen. Dann ist es einfach, glaube ich, auch so ein Gefühl, dass man oft sich so ohnmächtig fühlt. Und das ist halt ein Weg, dieser Ohnmacht zu begegnen oder einfach zu sagen, okay, ich mache jetzt was dagegen, damit man nicht irgendwie abstumpft oder untergeht. So.
7: Die Bilanz nach noch nicht einmal 1,5 Stunden auf knapp 1 Kilometer Strandabschnitt.
8: So große Teile ist natürlich unterschiedlich häufig, aber jetzt von dem Kleinkram her. Ich nehme 2 von diesen hier.
7: An diesem Tag wurden mehr als 10 Tonnen Müll von den Stränden auf der ganzen Welt gesammelt.
8: Guck mal, kriegst du die noch mit? Cool.
7: Über 1500 LKWs wären nötig, um ihn abzufahren.
8: Geht das?
9: Ich lasse das mal.
8: Ja, ne?
7: Knapp 40 Kilometer von Greifswald entfernt in Stralsund liegt das Ozeaneum. Eines der am meisten besuchten Museen in Deutschland. Von der Ostsee bis zum Atlantik reichen die Themen der Ausstellungen. Der NABU ist ein langjähriger Kooperationspartner. Lena Heberlein nutzt einen Stralsund-Besuch für einen Austausch mit dem Wissenschaftler Michael Dähne. Millionen Tonnen von Plastik treiben in den Weltmeeren. Wasserstrudel wirbeln die Teile immer wieder in die Tiefe. Nur ein Bruchteil der Flaschen, Tüten, Kanister und Verpackungen ist zu sehen. Der größte Müllstrudel ist inzwischen 4-mal so groß wie Deutschland. Wenn sich das Plastik auflöst, zerfällt es in Mikroplastik. So heißen die kleinen Teilchen unter 4 mm.
10: Es gibt Forschung, die sagt, dass tatsächlich Mikroplastik auch in unserem Trinkwasser bereits enthalten ist. Und dementsprechend wir uns darüber klar sein müssen, jedes Lebewesen auf der Erde hat in irgendeiner Form schon Mikroplastik konsumiert.
7: Ein Ausstellungsbecken zeigt die heimische Ostsee und den Müll darin.
10: Es ist teilweise tatsächlich sogar Müll, der hier aus dem Stralsunder Hafenbecken kommt.
7: Alle bedenklichen Teile am Müll wurden abmontiert, damit sie nicht in Mikroplastik zerfallen. Zum Schutz der Fische. Ein guter Überblick der Situation in unseren Meeren. Nichts wird verschönert. Er arbeitet für das Land Mecklenburg-Vorpommern. Dennis Gräbe. Was er macht, nennt sich Strandmonitoring. Dabei gibt es klare Vorgaben.
9: So läuft methodisch das ab, dass man eben den 100 Meter langen Strand hat und den begeht man auf der gesamten Breite zwischen Wasserlinie und Dünen oder Klifffuß. Und das wird viermal im Jahr durchgeführt, um eben Anzahl und Art des Mülls hier festzustellen.
7: Über 6000 Strandteile werden im Jahr so untersucht und analysiert.
9: Diese Styroporteile, die natürlich, man sieht es hier, aus dieser Kugelstruktur ja besteht und dann auch zerfällt in immer kleinere Teile und entsprechend viele Müllteile finden sich dann, die sehr klein sind und dadurch eben auch durch Meeresorganismen aufgenommen werden können, die das als vermeintliche Nahrung aufnehmen. Ja, das Material wird halt immer poröser, spröder. Das ursächlich ist das UV-Licht und durch die mechanische Belastung am Strand können dann eben immer kleinere Teile hier rausbrechen, die dann immer weiter zerfallen zu Mikroplastik, man auch irgendwann keine Chance mehr hat, die wieder aus der Meeresumwelt herauszuholen. Die sind dann sozusagen für immer da.
7: Der größte Fund heute, ein riesiges Fischernetz. Es muss schon lange am Strand liegen.
9: Ja, das ist hier eben richtig tief in der Düne eingearbeitet. Ja, das sieht man, das geht ja hier weiter bis hierhin. Das ist schon ja, ein größeres Teil.
7: Fotos für die zuständige Gemeinde. Die soll das Netz jetzt bergen. Seine Studie zeigt, wer den Strandmüll hauptsächlich produziert.
9: Da spielt jetzt nicht die Fischerei mit solchen Netzen und Netzteilen oder Leinen die größte Rolle, sondern es ist tatsächlich die touristische Nutzung dann auch an den Stränden.
7: Prozentgenau ist ersichtlich, wer die Strände in Mecklenburg-Vorpommern verschmutzt.
9: Der Tourismus haben wir hier mit über 40%. Danach die Schifffahrt, die Fischerei, die Häfen liegen bei 10 bis unter 10%. Das gibt eben speziell auch die Situation hier an den Stränden der Ostseeküste wieder. Hier haben wir eben eine sehr intensive touristische Nutzung mit den entsprechenden Folgen. In anderen Regionen sieht das natürlich anders aus. An der Nordsee ist zum Beispiel eher die Schifffahrt und die Fischerei von größerer Bedeutung.
7: 70-80% des Strandmülls an der Ostsee ist Plastik. Jedes einzelne Fundstück wird aufgeschrieben. Nur so ist die Studie aussagekräftig. Die Daten sind sogar in die neue EU-Plastikverordnung eingeflossen. Mehrweggeschirr, Aschenbecher für den Strand, Mülleimer mit Deckel. Es tut sich was an vielen Stränden von Mecklenburg-Vorpommern. Bass Tölpel vor Helgoland. Die Nordseeinsel ist das Vogelparadies Europas.
8: Ja, fast in jedem Netz.
7: Die Wildvögel sind auf der Insel gut zu beobachten. Genau wie das Plastikproblem. Elmar Ballstedt lebt auf Helgoland. Seit 2019 forscht der Wissenschaftler jetzt 4 Jahre lang zur Plastikverschmutzung in den Nestern. Lena Häberlein will hier einiges über das Plastikproblem erfahren. Austausch und Vernetzung mit Kollegen ist wichtig.
11: Hier oben, das sind alles recht neue Nester. Das heißt, hier ist die Plastikproblematik noch nicht ganz so schlimm. Aber auch hier sieht man, das ist ja vielleicht, keine Ahnung, so eine Schnur.
7: Der Wind weht die Leinen und Schnüre aus Kunststoff über die ganze Insel.
11: Ja, genau. Das ist wahrscheinlich so, wie es aussieht, mit der Alge dazwischen. Das ist aus einem Nest rausgeweht worden.
8: Ist auch ziemlich stabil, ja. Aber nichts im Vergleich zu dem.
11: Das aber das ist das Problem auch. Stabil, ne? Das kriegt der Bastölpel nicht durch. Ja, nicht mal eins, nicht keiner.
7: Die Vögel fischen das Plastik meist aus der Nordsee. Dort schwimmen viele Netz- und Leinenreste.
11: Und dann bauen die halt ihre Nester. Und das hier unten sind alles ältere Nester. Aber hier vorne rechts zum Beispiel, da ist auch halt ein alter, der sich jetzt gestern, glaube ich, erhängt hat, sozusagen. Siehst du ihn?
8: Oh ja.
11: Oder hier vorne links oben bei den Bastölpeln, da sitzt der Partner von dem Toten sozusagen noch mit dem Toten im Nest.

0: Ja, ich kannte schon Fotos und die Bilder, aber das jetzt so auf dieser räumlichen Enge so viele zu sehen, das ist schon erschreckend. Also.
1: Auf einer Karte zeichnet Elmar Ballstedt Fundort und Tag der toten Vögel ein und den Grund, warum sie am Plastik verendet sind. Um den Hals geschlungen und erdrosselt, mit dem Fuß im Netz verhakt und so verhungert.
2: Und dadurch, dass halt über 90% der Nester verschmutzt sind und auch ich jetzt dieses Jahr zum ersten Mal sozusagen im Zweitagesrhythmus erfasse, wie viele Tiere tatsächlich sterben, kann man schon sagen, dass es ein ziemlich großes Problem ist, da deutlich über 100 Trottelummen pro Jahr sterben und auch deutlich über 50 Basthölzen pro Jahr nur anhand des Plastiks sterben. Da ist die ganze natürliche Sterblichkeit noch gar nicht mit eingerechnet.
1: Zusätzlich zur Plastikproblematik sterben einige Basstölpel einen natürlichen Tod. Schwierig, denn in Deutschland steht er auf der roten Liste der bedrohten Vogelarten.
2: Ja. Das ist halt genau das andere Problem, das ist halt Natur, ja, der ist tot. Der war vorhin noch lebendig.
0: Okay.
2: Nur der Stärkste überlebt, das glaube ich, in der Natur ja immer so. Und das Tier hat wahrscheinlich dann halt der Nachbar gekillt.
0: Meinst du?
2: Ja, auf jeden Fall.
0: Das hat nichts damit mit diesen blauen Schnüren oder so zu tun?
2: Nee, gar nicht. Die Spur lag da schon auch vorher und das Tier saß hier irgendwo.
0: Okay.
1: Helgolands Basstölpel und das Plastikproblem. Elmar Ballstedt ist der erste Wissenschaftler, der das so umfangreich erforscht und darüber seine Doktorarbeit schreibt. Im Nautineum in Stralsund. Eigentlich wollten die Wissenschaftler heute Seerobben sezieren, doch es gibt ein Problem. Ein Kühlaggregat ist ausgefallen. Michael Dähne muss sich beeilen.
3: Ein bisschen runterlassen, ein bisschen nach vorne kippen.
1: Der tiefgekühlte Buckelwal muss dringend in einen funktionierenden Container umgelagert werden, damit er nicht auftaut. Ein wenig später stößt der Wissenschaftler auf einen interessanten, eingefrorenen Fund. Den Basstölpel hat ihm ein Kollege von der Nordsee geschickt.
3: Man sieht das hier sehr, sehr deutlich sozusagen, dass sich das einmal um den Nacken gewickelt hat, um die Wirbelsäule herum.
1: Plastik wird so zur Todesfalle.
3: Es gibt einige Arten, die ihre Jungtiere, also jetzt nicht unbedingt Basstölpel, die ihre Jungtiere mit Kabelbindern füttern, weil die so ähnlich aussehen wie Sandaale. Also es gibt tatsächlich ganz viele Interaktionen sozusagen von Meerestieren mit Plastikmüll, die tatsächlich für einige der Tiere dann fatal sein können. Natürlich machen wir uns darum Sorgen, weil der marine Lebensraum ist der größte Lebensraum, den es auf der Welt gibt, mit auch der wahrscheinlich höchsten Biodiversität. Dementsprechend müssen wir uns um diese Bereiche kümmern und wir nehmen dort mehr Einfluss, als das gerne gesehen wird.
1: Meeresmüll aus der Ostsee. Von Fischern rausgefischt, vom NABU gesammelt. Fishing for Litter. Nach Abfallfischen heißt das Projekt vom NABU, das schon seit 9 Jahren an Nord- und Ostsee läuft. Nils Möllmann, ein Kollege von Lena Helberlein, betreut es.
4: Wir stellen eben immer fest, dass der Ostseemüll wesentlich gröber strukturiert ist. Das ist sind immer große Teile. Genau, da haben wir hier entweder das ist ein Kühlschrank oder eine Waschmaschine, hier haben wir ein Fahrrad, irgendeine Art Rahmen, das ist alles Metallschrott.
1: In einem Recyclinghof in Schleswig-Holstein treffen sich die Freiwilligen zum Sortieren. So finden sie raus, von wem der Müll kommt, den sie im Meer finden.
5: Stoff mit Schuhen, also als eine Kategorie alles 5,5 Kilo.
4: Es ist die Schifffahrt, es ist die Sportschifffahrt, es ist die Bundesmarine, es ist der Tourismus. Und es ist ganz, ganz viel Alltagsmüll.
1: Die Fischer an der Nordsee zum Beispiel ziehen häufig Leinenreste und Netze aus dem Wasser. Genau das Material, das die Seevögel auf Helgoland verbauen.
6: Hier im Fischereigerät kriege ich so gerade gar nicht rausgefunden.

0: Im Hafen entsorgt der Fischer den gesammelten Müll kostenfrei. Klar ist die Fischerei einer der Verursacher des Plastikmüllproblems im Meer. Sie ist aber auch ein Teil der Lösung. Fishing for Litter Container gibt es inzwischen in Schleswig-Holstein, Niedersachsen und in Mecklenburg-Vorpommern. Südwind. Immer dann treibt der Strelasund den Müll vor Stralsunds Küste ans andere Ufer, an Rügens Küste. Und das Hochwasser übernimmt den Rest. Solche Sturmtage machen das Ausmaß des Müllproblems in der Ostsee besonders deutlich.
1: Hier ist auch wieder alles ins Gebüsch gespült worden. Oder?
2: Und hier, oder? Ja, hier sieht man ja, hier, bis hier stand das Wasser und hier ist das Seegras drin.
1: Das heißt, so hoch stand das Wasser, hat es da hinten hingespült und ist dann wieder abgelaufen.
0: Bestandsaufnahme.
1: Ja. Aber das ist leider an vielen Orten der Normalzustand.
0: Die Gemeinde Alte Fähr ist für den Strand zuständig und müsste den Müll eigentlich beseitigen. Eine Mail weist auf das Problem hin. Manchmal bekommt Lena Häberlein auf ihre Schreiben nicht mal eine Antwort.
3: Es fühlt sich irgendwie sinnvoll an und gleichzeitig genauso Sisyphus-mäßig. Also es ist irgendwie beides. Naja, weil nach dem nächsten Sturm ist es ja wieder da.
0: Das Beste wäre, auf Plastik so gut es geht zu verzichten, schon beim Einkaufen. Online wirbt sie für die nächste Aktion.
3: Wir laden sozusagen ein, dazu mit uns einkaufen zu gehen oder dass jeder seinen Einkauf macht und dass man danach die Sachen direkt auspackt.
0: Ob das diesmal klappt?
3: Mal schauen. Ich glaube, ein paar bestimmt.
0: Zurück zum Nautineum in Stralsund. Endlich können die Robben seziert werden. Woran das Tier verendet ist, ist ungeklärt. Plastikmüll hat aber diesmal keine Rolle gespielt.
4: Also es kommt immer wieder vor, dass Plastik sowohl äußerlich als auch innerlich gefunden wird. Bei den Robben etwas mehr als bei den Schweinswalen. Und sehr, sehr häufig sind es Angelköder zum Beispiel, die dann eine Rolle spielen, Netzreste. Aber es kommt auch vor, dass da Plastikbestandteile, Aluminiumschnipsel etc. in den Mägen bzw. in den Gedärmen gefunden werden. Kannst du mal den Stuhl da bitte ranholen und direkt von oben machen, weil...
0: Diese Robbe wurde tot im Hafen von Mukran gefunden.
4: So, leg mal hoch. 1,48 Meter. Das passt. Und dann noch
0: zum Teil kennen die Wissenschaftler die Tiere bereits aus der freien Wildbahn, denn dort beobachten und fotografieren sie die Robben. 40 tote Robben haben sie in letzter Zeit untersucht. Und nur in einem einzigen Magen wurde Plastik gefunden.
5: Micha?
0: Doch bei diesem Tier ist das anders. Ein Stück Stellnetz im Magen. Gefährlich.
5: Das ist sehr starker Faden, der reißt nicht so lang, leicht. Aber er kann anderes Gewebe, was nicht so stark ist, zum Beispiel Darmwand, einreißen schneller, einschneiden. Und das ist dann die Problematik.
0: Sogar beide Robben hatten Teile eines Stellnetzes verschluckt. Gestorben sind sie daran aber nicht. Den genauen Grund haben sie bis heute nicht gefunden. Teile des Darms sollen in Zukunft im Labor auf Mikroplastik untersucht werden.
4: Wir wissen halt nicht, welche anderen Probleme mit Mikroplastik einhergehen, die wir zurzeit noch nicht ausschließen können. Da bin ich kein Experte, muss ich auch dazu sagen. Aber da macht man sich ja auch aufgrund der menschlichen Gesundheit Gedanken dazu, nicht bloß wegen Tieren.
0: Lena Häberlein achtet auf gesunde Ernährung und sie hat Glück. In der Nähe von Greifswald gibt es eine solidarische Landwirtschaft. An die zahlt sie jeden Monat einen Betrag und bekommt dafür wöchentlich frisches Biogemüse. Je nach

0: Vorliebe kann sie sich den Korb selbst zusammenstellen. Manche Mengen sind vorgegeben.
1: Ja, es steht ja immer hier, stehen die Beispielmengen oder es steht an nach Belieben. Das heißt, ja, Pastinaken kann ich jetzt so viele mitnehmen, wie ich will. Genau, einmal Sellerie steht ja zum Beispiel dran. Ja, das ist der Vorteil. Es ist biologisch produziertes Gemüse, was quasi nicht verpackt ist. Und wenn es verpackt ist, kann man die Verpackung zurückbringen. Wenn man in den Supermarkt geht, ist ja zumindest alles wesentlich mehr eingepackt. Der Kohl ist wahrscheinlich eingespeist, die Möhren sind in einer extra Plastiktüte. Der Feldsalat ist in so einem Ding und dann nochmal mit Plastik drüber. Also alles ist einzeln eingepackt.
0: So einkaufen, wie Lena Heberlein es macht, ist unbequem und auch nicht überall möglich. Deshalb soll heute die Aktion im normalen Supermarkt starten. Savia Negnal macht gerade ein freiwilliges ökologisches Jahr beim NABU. Ort, Datum und Uhrzeit stimmen. Einziges Problem, es ist niemand gekommen.
1: Wir hatten eigentlich dazu aufgerufen, aber es sind anscheinend nicht so viele Leute gekommen.
2: Keiner gekommen.
1: Ja, wir sind jetzt nur zu zweit. Es ist ein bisschen frustrierend, andererseits kann ich es auch nachvollziehen, weil wir haben auch so ein paar Rückmeldungen gekriegt von Leuten und die sagen, ja, aber wir wollen ja nicht dem Einzelhandel auf die Füße treten, weil der kann ja nichts dafür.
0: Sie ziehen das trotzdem durch. Eine halbe Stunde später. Ihnen schwebt ein Pfandsystem für Plastikverpackungen vor. Ähnlich wie es bei Pfandflaschen bereits funktioniert.
1: Und es gibt ja auch so Ideen, dass man quasi das Pfandsystem, dass auf jede Verpackung ein Pfand genommen wird und dass die Leute dann das sozusagen zurückbringen.
0: Die Spaghetti sind zu lang für die mitgebrachten Dosen. Da hilft jetzt nur eins. Oder beim nächsten Mal ein anderes Gefäß. Leider bleibt niemand stehen, den sie die Aktion erklären könnten. So kommt heute auch keiner ins Grübeln über das eigene Einkaufsverhalten.
1: Die Sache ist, Verpackungen wären ja auch gar nicht so schlimm, wenn sichergestellt würde, dass sie halt erstens nicht in der Umwelt landen und dass man sie wieder verwenden kann.
0: Verschiedene Plastikmaterialien im gelben Sack kann die Sortieranlage schlecht trennen.
1: Man denkt ja immer, man tut's im gelben Sack und dann wird's recycelt. Ist doch alles gut. Aber so einfach ist es halt nicht. Es wird halt immer noch größtenteils verbrannt.
0: Genauer gesagt um die 50%.
1: Ja, dadurch entsteht CO2. Letztendlich ist es ja eine Form von Erdöl. Das heißt, wir verbrennen wieder mehr Erdöl. Mit einem Zwischenweg. Und das ist einfach zu schade, das ist irgendwie zu kostbar, dass es nur einmal zwei Paprikas gehalten hat und dann verbrannt wird.
0: Und die anderen 50%?
1: Das bringen wir jetzt zurück in den Supermarkt.
0: Nur ein Teil davon wird tatsächlich in Deutschland recycelt. Der übrige Rest geht ins Ausland. Was dort damit passiert? Zurück in Greifswald, am Rick. Der Fluss mündet am Ende in den Greifswalder Bodden. Heute sind das THW und der NABU mit zwei Booten unterwegs, um den Rick und seine Ufer zu säubern.
1: Ah, ein Teil von einem Fahrrad vielleicht? Ja. Beliebter Sport in Greifswald, Fahrräder versenken im Rick.
0: Hier tummeln sich Wassersportfreunde. Vögel, Angler und jede Menge Erholungstouristen. Einer der schönsten Orte in Greifswald.
1: Hier weiter hinten war auch noch was, vielleicht können wir auch noch hin. Da auch. Ja. Hier, dann mach rein.
0: Jede Menge Hinterlassenschaften von Anglern.
1: Ein Köderfisch. Ich weiß nicht, Sie sind auch Angler?
3: Deswegen, ich bin immer erstaunlich, wenn die ihren ganzen Scheiß auf Deutsch gesagt liegen lassen. Bin ich immer erstaunt.

0: Weil wir so zu faul sind, den ganzen Scheiß mitzunehmen, statt mitzunehmen, sondern hier lassen. Es sind genügend Mülleimer hier, da muss man halt ein bisschen Abstriche machen und da halt mal hingehen.
1: Ja, und vor allem bei Leuten, die letztendlich ja den Fisch angeln, den sie dann konsumieren und wo es bei ihnen am Ende selber wieder auf dem Teller landet.
2: Das Nachbarboot hat sogar einen Schatz geborgen.
1: Hä, wo habt ihr das gefunden?
3: Vom Kanuverein übergeben bekommen.
4: Wir haben das tatsächlich auch hier gefunden. Das ist angespielt worden.
1: Ach, krass, okay.
4: Ja, ja.
5: Guck mal, Längsseits, ne?
4: Ja.
1: Das haben sie auch im Rieck gefunden.
3: Ja, also ich vermute mal, dass sie aus dem Wohnungseinbruch vielleicht.
5: Ja, ja, krass. Finger weg.
1: Okay.
2: Im Hafenbecken sind Taucher unterwegs. Das Problem, Plastik verrottet sehr langsam. Plastikflaschen liegen schätzungsweise bis zu 450 Jahre am Grund. Tüten 10 bis 20. Erst dann zerfallen sie in Mikroplastik. Vielleicht bringt diese Aktion mehr als die Einkaufsnummer. Immerhin stehen hier die Einkäufer, Strandbesucher und Touristen von morgen an der Hafenkante.
1: Ja, Wahnsinn.
4: Und hier 4 Meter Abstand.
0: Mal lang hier.
1: Und war das alles? Oder war da noch, haben Sie noch mehr gesehen?
0: Also gesehen haben wir dann gar nichts.
1: Okay.
0: Oder ja nicht, das ist Tasten einfach nur.
1: Ah, tatsächlich. Na? Okay, krass. Ja. Weil so
0: wir sind auch dann überrascht, was dann da hochkommt.
4: Achtung, Achtung.
2: Jetzt muss das Zeug noch zum Container am anderen Ende des Hafens.
1: Es verändern sich zwar Kleinigkeiten, aber es bleibt dann schon die Sorge, ob es nicht einfach alles ein bisschen zu langsam geht. Dass sich die Leute umstellen und das so, ja, so das Wirkliche bleibt irgendwie aus, hat man das Gefühl.
2: Die nächste große Müllsammelaktion auf dem Rigg ist erst wieder in 2 Jahren. Lena Häberlein würde sich wünschen, dass solche Aktionen gar nicht mehr nötig sind, sondern dass jeder Mensch, egal wo er unterwegs ist, immer zu und überall so ein bisschen zu einem Müllsammler wird.
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17: Trust me, I'm an instructor.
18: Wenn die auftauchen und mit so einem breiten Grinsen, das ist das Schönste.
19: Wir haben da unten den Job, um den geht's.
20: Also sobald der Körper die Wasseroberfläche komplett verlassen hat, geht's auf die Reise in die Tiefe.

0: Perfektes Strandwetter sieht anders aus. Es ist Anfang Juni, bewölkt. In der Eckernförder Bucht hat das Wasser knappe 12 Grad. Doch diese beiden Männer wollen in die Ostsee. Sie haben sich zu einem gemeinsamen Tauchgang verabredet.
1: Also hier reizt mich die Kälte, muss ich ganz ehrlich sagen, auch. Also ich bin überwiegend im Mittelmeer getaucht in den letzten Jahren. Und da war es halt im Sommer so warm, dass man teilweise nur ein Shorty angezogen hat oder gar nichts. Und ich bin ein Freund der Kälte geworden seit 2,5, 3 Jahren und bin gespannt, wie sich das jetzt aufs Tauchen auswirkt.
0: Stefan Conradi hatte viele Jahre eine Tauchschule auf Mallorca. Jetzt lebt der Sportwissenschaftler in Kiel. Heute taucht er das erste Mal in der Ostsee und zwar auf eine besondere Art. Stefan ist ein sogenannter Apnoe-Taucher. Mit nur einem Atemzug kann er minutenlang unter Wasser bleiben.
1: Für mich ist es halt eine Möglichkeit, mich zu entspannen. Viele würden vielleicht sagen, das muss ja stressig sein, die Luft anzuhalten. Für mich ist es aber eher so ein Moment, wenn ich ins Wasser gehe, dass ich alles um mich herum loslassen kann. Also alles, was an der Oberfläche ist, die ganzen Gedanken, alles, was man so im Alltag erlebt, kann ich wirklich einfach hier draußen lassen. Unter Wasser habe ich meine Ruhe und meinen Tauchpartner und weiß, dass da alles gut ist.
0: Im Gegensatz zu Stefan trägt Tauchpartner Edgar eine komplette Ausrüstung mit Pressluftflasche und Atemgerät. Seine Aufgabe, Stefan während des gesamten Tauchgangs immer genau im Auge zu behalten. Sollte dem Apnoe-Taucher unter Wasser doch einmal die Luft ausgehen, hilft Edgar sofort aus.
1: Wenn ich an die Boje rüberschwimme, also die ersten Meter hier, da ist so ein bisschen Wassergewöhnung. Da geht es ein bisschen darum, wieder das Wassergefühl zu bekommen. Und an der Boje selber, da ist es dann so, wie so eine Art Atemmeditation. Das heißt, da konzentriere ich mich auf die Ein- und Ausatmung, auf das tiefe Ausatmen, das langsame Einatmen. Also sobald der Körper die Wasseroberfläche komplett verlassen hat, geht es auf die Reise in die Tiefe.
0: Das Seil braucht Stefan nur zur Orientierung. Durch den ansteigenden Wasserdruck fällt er bald wie von selbst bis zum Meeresgrund. Stefans tiefster Tauchgang ohne Atemgerät liegt bisher bei 32 Metern. In der Ostsee ist an dieser Stelle schon bei 10 Metern Schluss. Dem Kieler geht es aber ohnehin nicht darum, sich selbst jedes Mal zu überbieten. Stefans Körper hat sich beim Probetauchgang an die Wassertemperatur gewöhnt.
2: Ich halte mich in der Mitte auf und mache Sicherheit für dich. Okay.

0: Stefans erste atemlose Unterwasserreise in der Ostsee führt ihn unter die Außenmole am Eckernförder Hafen. Vor allem aber zu sich selbst.
1: Ich glaube schon, dass das Tauchen an sich wirklich was mit einem macht, weil da Dinge passieren, die kann man vielleicht im ersten Moment nicht so richtig erklären. Die machen dann aber im Laufe der Zeit sehr viel Sinn. Mit was ist es vergleichbar? Ich wüsste nicht mit was.
0: Fast 4 Minuten lang taucht Stefan, ohne einmal Luft zu holen.
1: Ja, kann ich nur empfehlen. Man taucht auf jeden Fall immer wieder anders auf als ab. Also man ist viel. Ich persönlich bin gelöster, bin entspannter und ja, fühle mich wie nach einem Mini-Urlaub.
0: Für Matze Hering ist Tauchen kein Urlaub, sondern

0: Strom- und Luftversorgung. All das wird aus dem LKW heraus gesteuert.
1: Wir flexen, wir schneiden, wir schweißen, wir machen Montagearbeiten, wir machen Holzarbeiten, also auch mit Holzsägen, also alles hydraulisch. Und das ist natürlich dann schon eine Besonderheit, weil man ja auch, ich sag mal, unter Wasser dann auch nicht so den Stand hat wie über Wasser.
0: Über den blau-gelben Schlauch, die sogenannte Nabelschnur, bekommt Matze Luft. Die Flasche auf dem Rücken braucht er nur im Notfall.
2: Eddie, du hast ihn, ne?
3: Läuft.
0: Eine Kamera am Helm des Tauchers liefert Live-Bilder aus der Tiefe. Benny überwacht außerdem die Luftversorgung.
4: Das Vertrauensverhältnis ist natürlich schon sehr wichtig, da der Taucher selbst zwar autark unterwegs ist und alles eigentlich selber kontrolliert, aber er braucht ja immer einen Spannmann, der an Deck ist, der ihm hilft. Deswegen das Vertrauen zwischen den Tauchern muss schon sehr hoch sein.
3: Strom geht an, Matze.
0: Um für seine Arbeit genügend Platz zu haben, vergrößert der Taucher zunächst das Fenster in der stählernen Spundwand.
4: Matze, du kriegst einen Tamp mit einem Karabiner, brenn ein kleines Loch ein, wo du ihn reinhängen kannst.
5: Das ist ja gar nicht so groß.

0: In 6,5 Metern Tiefe bereitet Matze alles für den nächsten Arbeitsschritt vor: das Verschweißen der Stahlbauteile. Die Arbeit erfordert eine ruhige Hand und viel Konzentration. Matzes Atemfrequenz wird langsamer.
1: Wenn es zu lange ist, dann fragt man mal nach, ob alles gut ist. Man spielt sich ein bisschen drauf ein und weiß dann, wie schnell jemand beim Schweißen oder beim Arbeiten atmet. Noch nicht wirklich nervös geworden, nein.
0: Tauchgruppeneinsatzleiter Thomas Jahnke ist selbst erfahrener Berufstaucher. Seine Männer brauchen spezielles Handwerkszeug.
2: Besonderheiten beim Unterwasserschweißen ist, dass wir nur Gleichrichter verwenden dürfen mit einer maximalen Leerlaufspannung von 65 Volt. Das ist, um die elektrische Gefährdung des Tauchers auf ein Minimum zu reduzieren. Natürlich ist ein Restrisiko ist natürlich von der Sache her da, kann man nie ausschließen.
0: Strenge Vorschriften, täglicher Check der Ausrüstung. Bisher gab es bei Unterwasserkrause noch keinen großen Zwischenfall. Weder über noch unter Wasser.
1: Matze hat jetzt eine PE-Schalung bekommen. Die muss er einmal um den Stahlpfahl, der da unten ist, rummachen. Und dann einmal komplett verschrauben. Das sind 16 Schrauben. Die Schale dient nachher dazu, die wird quasi ausbetoniert und dient als Korrosionsschutz für die Stahlpfähle. Und Matze ist jetzt dran, die Schale einzubauen. Ja, kriegst du, Matze? Einmal die Schrauben.
0: Matze schraubt, schweißt und montiert bis zu 4 Stunden lang, ohne einmal aufzutauchen. Oft muss der Unterwasserarbeiter dabei ganz ohne Sicht auskommen.
2: Wir haben da unten den Job, um den geht's. Und das verwechseln dann auch viele oder haben dann einen falschen Eindruck, weil man dann auch teilweise Tauchgänge hat, die man dann auch, sage ich mal, von der Kopfbelastung dann auch erstmal leisten muss. So unter einem riesen Containerschiff sieht es dann anders aus. Ich sag dann immer auch, trennt sich dann die Spreu vom Weizen.
0: Eine Tauchbasis in Eckernförde. Hier kann man tauchen lernen. Die Mitarbeiter einer Telekommunikationsfirma machen heute einen Betriebsausflug zum Schnuppertauchen.
3: Sonst geht das hier in die Hose, Stefan.
4: Das ist das zweite Mal, dass wir das organisieren von der Firma aus. Und wir hatten einen so schönen Tag im letzten Jahr. Und wir sind auf

0: und das Schnuppertauchen ist wirklich näher zusammengekommen. Es waren wirklich fremde Leute, wir haben zwei verschiedene Abteilungen versucht zusammenzubringen. Und durch dieses Teambuilding, so würde ich das jetzt nennen, haben wir uns irgendwie näher kennengelernt.
1: Tauchlehrer Thorsten Peuster erklärt zuerst die Technik. Beim Gerätetauchen spielt sie die Hauptrolle.
2: Lungenautomat. Im Englischen heißt das Ding nur Regulator, der Regulator. Finde ich auch irgendwie cooler. Im Deutschen, Lungenautomat kommt aus der Intensivmedizin. Mit dem sehr, sehr großen Unterschied, dass wir nicht beatmet werden, sondern ihr müsst aktiv atmen. Wenn ihr nicht atmet, kommt auch keine Luft. Und das ist auch gut so, weil wir wollen die Luft ja nicht verschwenden. Ganz oft kommt die Frage, ist das schwierig, hat man einen großen Atemwiderstand? Ein guter Automat, den merkt ihr gar nicht. Sondern wenn ihr atmen wollt, bekommt ihr auch sofort genauso viel Luft, wie ihr braucht.
1: Das nimmt Tauchanfängern meist schon die größte Angst.
2: Und wir müssen durch den Druckausgleich dafür sorgen, dass das wieder gerade wird. Unser Trommelfell ist das, was beim Tauchen tatsächlich gerne mal kaputt geht, wenn man nicht darauf achtet. Also, wenn ihr abtaucht, müsst ihr die Nasenflügel zuhalten, nur ganz locker, und über die zugehaltene Nase versuchen auszuatmen. Und dann müsst ihr die auf beiden Ohren was hören. Tauchen darf eigentlich nicht wehtun. Wenn irgendwas falsch ist, wenn es wehtut, sagt sofort Bescheid. Das ist das Zeichen für, ich habe ein Problem. Und wenn ihr dann auf euer Ohr zeigt, würden wir, egal wer es ist, euch sofort hochheben.
1: Theoretisch müsste jetzt auch in der Praxis alles klappen.
3: Das ist schon knifflig, beziehungsweise man muss schon nachdenken, was da gerade erzählt worden ist. Aber eigentlich ist das ganz machbar.
2: Wenn du jetzt noch andersrum drehst, dann kann das was werden.
4: Alles angebaut, Optimus ist dran. Schauen wir mal, dann kannst du mit der Buchung.
3: Das sieht doch nicht so ganz richtig aus.
2: Ich liebe die Ostsee und das ganze Vorgeplänkel ist ja nur der Weg dahin. Aber wenn die erstmal im Wasser sind und dann auftauchen und mit so einem breiten Grinsen, das ist das Schönste.
1: Doch noch kämpfen die Tauchschüler mit ihrem ungewohnten Outfit.
5: Das ist alles gerade erdrückend. Es ist schwer und
2: warm.
5: Und man hat das so eng am Hals. Es ist schon unbequem.
2: Jetzt kannst du bitte deine Flossen da so durch die Fußbänderung einfädeln.
1: Mit mehr als 20 Kilo auf dem Rücken geht's zum Wasser. Der Weg ist zum Glück kurz. Thorstens Tauchbasis liegt direkt an der Eckernförder Bucht. Etwa 50 Meter vom Strand entfernt.
2: Ich muss auch meine Kopfhörer
3: setzen. Wie muss das?
2: Das linke geht nach innen und das rechte geht nach außen.
1: Erste Lektion, ein Gefühl für die Ausrüstung und das Wasser zu bekommen.
2: Trust me, I'm an instructor. Hier bleiben, warte, einfach liegen bleiben. Einfach liegen bleiben, ganz entspannt. Jetzt kannst du die Lungenautomat aus dem Mund nehmen, weil jetzt weißt du, das trägt dich alles und dein Jacket hält dich oben. Entspannt, ich kann auch Kopf nach hinten legen, dich ein bisschen bräunen, ist kostenlos mit dabei.
3: Oh, ist doch super.
2: Okay, und jetzt einmal Lungenautomat im Mund. Und mit Hilfe deiner Flossen, nicht mit den Händen, sondern die Hände gehen auf den Bauch, ganz entspannt. Und jetzt versuchst du dich mit Hilfe deiner Flossen umzudrehen und dich wieder hinzukriegen.
3: Jawohl.
2: Sehr gut. Sehr schön. Kannst mal sehen, ich kann 86 Kilo einfach so hochheben. Gut. Das ist so eine Wassergewöhnung, wo ich einfach sage, die Zeit brauchen sie auch. Deswegen findet mein Schnuppertauchen immer im flachen Wasser ganz langsam statt. Ich glaube, jeder hat das Recht, die Zeit zu bekommen, die er braucht, um auch hier anzukommen.
4: Und einmal Kopf ins Wasser.
1: Thorstens Kollegin Kerstin übernimmt die andere Hälfte der Schnuppertaucher. So haben sie alle immer gut im Blick.
4: Der Kopf, unser Gehirn sagt ja immer wieder, wir gehören ja eigentlich nicht unter Wasser, aber es funktioniert mit dem Lungenautomaten im Mund und wir kriegen Luft. Es funktioniert.
1: Zweite Lektion, Schweben lernen. Dabei hilft der Atem. Wer ruhig und gleichmäßig atmet, sinkt weder zu tief ab, noch steigt er unkontrolliert wieder auf.
2: Ich will bei solchen Übungen sehen, dass ihr ruhig bleibt. So bei dir, da kriegst du es ja nicht gleich sofort im Mund, aber du bist ruhig geblieben. Da hast du Wasser in der Maske gehabt und bist ruhig geblieben. Und das ist das Allerwichtigste bei allem, dass ihr ruhig bleibt. Ja?
1: Einer Schülerin fehlt diese Ruhe noch. Dive-Masterin Kerstin bietet ihr einen Einzeltauchgang an.
4: Weil Larissa noch sehr unsicher ist und sie sich noch nicht so viel zutraut und ich gerne mich gerne auf sie alleine konzentrieren möchte. Und dass du ein besseres Gefühl dabei hast. Ne? Sobald irgendwas ist, so wie gerade eben auch, dann zeigst du mir sofort, ich habe ein Problem, dann tauchen wir sofort auf.

0: Während Kerstin mit Larissa zum Einzelunterricht in die Ostsee startet, ist Tauchlehrer Thorsten mit zwei anderen Schülern abgetaucht. In seinen 30 Jahren als Tauchlehrer hat Thorsten gelernt, Menschen unter Wasser zu lesen, ihre Reaktion auch ohne Worte zu verstehen.
1: Ich habe ja immer Körperkontakt. Also beim Schnuppertauchen habe ich deshalb auch nur maximal zwei Leute, weil ich habe nur zwei Arme und ich höre auch immer hin. Und das ist tatsächlich so, dass man an der Atemfrequenz vor allem, also wie schnell und wie viel Leute atmen, auch gut merkt, wie sie sich gerade fühlen.
0: Selbst bei trüben Aussichten ist die Ostsee Thorstens Lieblingsrevier.
1: Ich wünsche mir immer bessere Sicht, aber das ist nun mal Natur. Natur ist eben so, da hat man auch mal schlechte Sicht. Für die Anfänger, die merken das oft gar nicht so wirklich. Weil wir gucken nur quasi vor uns auf den Grund und da sind schon ganz viele Sachen zu sehen.

0: Hast du gesehen, wie sie warte?
1: Ja. Das war so cool.
2: Ja, das Geh war cool. Alle.
3: Die Seeigel, die Seesterne.
2: Ja, yeah, da beginnt das Leben, ne?
3: Ja. Das ist wie so ein Wald da unten. Ne?
1: Nee, das ist eine andere.
4: Alle sind am Strahlen und zufrieden. Und Larissa hat ihre Ängste überwunden und hat das total gut gemacht.
5: Mir hat Spaß gemacht. Ich würde es vielleicht wirklich wieder machen.
2: Wer will nochmal?
5: Ja.
2: So, Madame.

0: Hallenbad statt Ostsee. Tauchen mit nur einem Atemzug. Apnoe-Taucher Stefan Konradi ist auch Atemcoach.
1: Wenn es darum geht, wie schaffe ich es, eine bestimmte Zeitdauer unter Wasser zu bleiben, ist immer der im Vorteil, der sich selber ganz gut entspannen kann. Und das ist eine reine Kopfsache.
2: Ich mag das gerne, also auch tauchen, auch mal runtertauchen. Und merke aber, dass immer mich das wieder sofort wieder einholt, dass ich eben Panik kriege und wieder, dass ich keine Luft kriege.
3: Ich bin ja von Haus aus Naturwissenschaftler und ich finde es immer spannend, wie der Mensch funktioniert und welche Reserven er hat und was man tatsächlich auch mit der mentalen Stärke machen kann.
0: Die entscheidende Übung beginnt auf dem Trockenen.
1: Nicht erschrecken, ich lege ganz kurz mal die Ringe auf den Bauch. Es geht jetzt darum, dass ihr ein bisschen das Gefühl dafür bekommt und eine Kontrolle habt, wann atme ich wirklich in den Bauch. Genau, hier sieht man sehr schön, erst hebt sich die Bauchdecke und dann der Brustbereich und dann wieder sukzessive im Anschluss senkt sich der Bauch und auch der Brustkorb. Das ist eigentlich der gesunde und ruhige Weg zu atmen. Erstmal in den unteren Bereich, dort die Lunge richtig zu belüften, ist eigentlich das Ziel. Und dann kann man durchaus danach, wenn der untere Bereich voll ist, auch den oberen Bereich der Lunge noch praktisch belüften. Wenn man das peu à peu trainiert, dann wird man auch automatisch das Nichtatmen verlängern können.
0: Kopfhörer gegen die Ablenkung. Erste Übung, wie lange können die beiden ohne Training die Luft anhalten?
1: Sehr gut. Du fängst an, wenn du bereit bist, okay?
0: Bei 33 Sekunden holt Thorsten Luft.
1: Okay, sehr gut. Ja, ist ein gesunder Durchschnittswert.
0: Jetzt sollen sich die beiden Männer ganz aufs Ein- und Ausatmen fokussieren. Allein dadurch werden die Pausen dazwischen immer größer.
1: Wenn der Körper merkt, oh, ich bekomme keine frische Luft, dann wird praktisch der komplette Körper in so eine Art Ruhemodus versetzt. Das Blut zentralisiert, das heißt, wird weniger Blut in die Extremitäten gepumpt. Und alles konzentriert sich auf die lebenswichtigen Organe wie Gehirn und Lunge.
0: Der Pulsschlag verlangsamt sich, der Blutdruck sinkt. Apnoe-Taucher Stefan lässt seine Schüler jetzt noch dreimal ganz bewusst so lange ausatmen wie möglich und stoppt dann wieder die Zeit.
1: Jetzt geht's los. Genau. Deutliche Erhöhung, 1 Minute 15. Man sieht ein bisschen, dass sich die Farbe, ne, der Lippen auch verändert, das wird zyanotisch. Ne, also die Körperbereiche 1, 6 zu 44 nähern uns der 2-Minuten-Marke, sehr beeindruckend. Ja, also sehr hohe Selbstkontrolle ist hier schon zu sehen. Jetzt merkt man langsam, ne, jetzt kommt die Kontraktion. Ja, jetzt, das ist die Kontraktion vom Zwerchfell, das sieht man jetzt sehr schön. Ja, sensationell. Wow, 2 Minuten 5. Das war jetzt sehr deutlich, ne? Von 39 Sekunden auf 2 Minuten 5.
3: Dadurch, dass ich ja weiß, ich kann jederzeit anfangen zu atmen, war es keinenfalls bedrohlich oder irgendwie. Das ist einfach nur, ja, ich will es wissen. Und trotzdem entspannt und eine interessante Erfahrung. Also toll. So.
1: Die Zeit hast du jetzt schon verdoppelt. Wunderbar. 1 Minute 9, also auch deutlich erhöht.
0: Der Körper kommt mit viel weniger Atmen aus, als der Kopf denkt. Mit dieser Erfahrung geht's ins Wasser. Jens und Thorsten wiederholen die Atemübungen, die hier noch intensiver wirken als an Land. Dann Strecken tauchen. Jens taucht ganz entspannt, ohne den Ehrgeiz, noch einmal 2 Minuten ohne Luft auszukommen. Der Erfolg auf dem Trockenen reicht ihm völlig aus. Ganz anders sieht das bei Thorsten aus. Er hat noch nie mehr als 15 Meter am Stück geschafft. Das will er toppen. Am Ende sind es 25 Meter. Ganz ohne Panik.
4: Ich habe mich gefreut wie ein kleines Kind.
2: Das ist einfach.
4: Ja, ich hab. Es war einfach cool, weil das Ziel war ja länger als 15 Meter. Und ich habe so gedacht zwischendurch, naja, werden wahrscheinlich nur 10, weil ich mich so unter Druck setze. Aber durch dieses bewusste Atmen und ich glaube auch diese letzten 3, also dieses bewusst Ausatmen, das hat mir irgendeine Ruhe gegeben.
1: Das ist ja auch der Grund, warum mir das so viel Spaß macht. Also weil das was mit den Menschen macht. Ne? Also im Grunde genommen ist es eine Selbsterfahrung. Ne? Und hat jetzt primär, finde ich, mit dem Tauchen gar nicht so super viel zu tun, sondern man überschreitet seine eigene gesteckte Grenze oder die Grenze, die man glaubt, die man hatte. Und teilweise mit einer ziemlichen Leichtigkeit. Und dass man halt in so einer kurzen Zeit eben diese Zeiten erreicht oder diese Distanzen schafft, macht glücklich. Und das ist natürlich toll.
0: Stefans Tauchkurs mehr Therapie als Training. Für den Körper und für den Kopf. Es wird langsam Nacht über der Eckernförderbucht. Die Schnuppertaucher vom Nachmittagskurs sind längst zu Hause. Die Tauchbasis ist geschlossen. Tauchlehrer Thorsten und seine Kollegen Kerstin und Philipp haben also Feierabend. Und trotzdem zieht es die drei kurz nach Sonnenuntergang noch einmal ans Wasser. Ausgerüstet mit Unterwasserkameras wollen sie bei einem Nachttauchgang auf Fotosafari gehen.
3: Wenn man sich so schon konzentriert auf das, was man da tut beim Tauchen, dann ist es beim Nachttauchen so, dass sich dein gesamtes Hirnschmalz auf deinen Lichtkegel reduziert. Und wir sind immer ganz, ganz, ganz, ganz langsam. Und da nimmst du jede Bewegung und auch jedes Geräusch viel, viel besser wahr.
5: Man kann das Gefühl vom Schweben nicht erklären. Das muss man mal erlebt haben.

Die Ostsee. Kein Taucherparadies auf den ersten Blick. Doch wer sich Zeit lässt und ganz genau hinschaut, kann hier Abenteuer erleben, die einem fast den Atem rauben.

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0: Neulich saß Annalena beim Picknick im Grünen. Ganz idyllisch, mit was zum Lesen und zu essen. Und hin und wieder schaut sie sich um. Da sind Brennnesseln. Da hat Annalena was entdeckt. Kleine Wölkchen. Gibt's vielleicht jemand auf dem Fluss, der Rauchzeichen macht? Oder ist es vielleicht so, dass in den Brennnesseln kleine Wichtel sind und die Pflanzen pflegen? Annalena geht mal näher ran, aber da ist natürlich nichts zu sehen. Das muss irgendwas mit den Brennnesseln zu tun haben. Annalena schnappt sich ihr Handy und sucht im Internet. Und tatsächlich, es gibt sowas wie Brennnesselstaub. Das ist Blütenstaub, den brauchen die Brennnesseln, um sich zu vermehren. Es gibt nämlich weibliche Brennnesseln, die sehen so aus, die haben Blüten mit kleinen Pinselchen. Und es gibt männliche Brennnesseln, bei denen sehen die Stängel so aus. Die sind voller kleiner grüner Knospen. Und auf die kommt's an beim Staub. Denn jede dieser vielen kleinen Knospen kann sich öffnen und wird das auch irgendwann tun. Nur wissen wir leider nicht wann. Und weil wir am Schreibtisch und am Telefon nicht rausfinden konnten, wie genau diese Staubwolken entstehen, sind wir einfach losgezogen.
1: Wie war's?
0: Das muss doch zu schaffen sein, dass wir mit der Kamera das für euch einfangen können. Hier war die Stelle. Und aus all diesen kleinen Knospen könnte der Staub rauskommen. Tja. Nur wann?
1: Das wird hart. Okay. Kannst du den da zum Beispiel?
0: Das wird wahrscheinlich eine Geduldsprobe. Die Kamera ist eingerichtet. Und ein Stängel ist ausgesucht. Und jetzt heißt es warten. Und um ganz sicher zu gehen, bauen wir zwei Kameras auf. So kann sich Kai einen Stängel aussuchen. Und den zweiten, den kann sich dann Christian aussuchen. Und dann heißt es einfach abwarten. Und so standen wir da, am heißesten Tag des Jahres und haben gewartet und gewartet. Neben uns die Enten wären ein bisschen leichter zu beobachten gewesen. Aber es ist nichts, absolut gar nichts passiert. Und es ist ganz schön anstrengend, die ganze Zeit konzentriert durch den Kamerasucher zu gucken.
1: Und hast du noch mal was?
2: Nee.
0: Aber dann endlich.
2: Einen Platz habe ich.
1: Echt?
0: Kai hat eine Staubwolke erwischt.
1: Ach, krass. Ist ja voll groß. Sehr
2: also
1: gut.
2: Hier, wer ist das? Ne?
1: Ja.
0: Und so sah das aus.
1: Da.
0: Es hat sich was bewegt, was ganz Winziges, und dann fliegt Blütenstaub durch die Luft. Nur was genau aufplatzt und was den Staub in die Luft schießt, das sehen wir in der Geschwindigkeit und in der Größe nicht. Das brauchen wir also nochmal viel größer und langsamer. Also Bild neu einstellen und die Zeitlupe einschalten. 200 Bilder pro Sekunde statt 25. Das ist für unsere Kammer die absolute Obergrenze. Und dann warten wir wieder ab.
1: Da
0: ist eine Staubwolke.
1: Hast du es gesehen?
2: Ja.
0: Aber es ist leider die Brennnessel daneben. Es staubt immer irgendwo.
1: Aber das muss bei dem bleiben.
0: Nur nie da, wo wir gerade hinschauen. Ach, schon wieder nicht. Das hatten wir uns, glaube ich, ein bisschen zu leicht vorgestellt.
1: Da qualmt's die ganze Zeit.
0: So kann's nicht weitergehen. Vielleicht lässt sich das Stäuben ja durch irgendwas auslösen. Annalena probiert das mal mit einem Spiegel. Könnte ja sein, dass Licht und Wärme helfen. Nee. Oder Wasser? Auch nichts. Also weiter abwarten.
2: Ich versuch's weiter.
1: Ja, bitte.
0: Christian stellt scharf.
2: Ach, oh, da hatte ich gerade einen.
0: Und da hat er was erwischt.
2: Komm mal gucken.
0: Da sind Annalena und Peter natürlich sehr neugierig.
1: Ah, krass.
0: Und da haben wir noch ein bisschen Glück und erwischen noch mehr Staubwolken.
3: Ah, ja, super. Jetzt habe ich es auch mal gesehen.
1: Geil.
0: Da kann man richtig sehen, wie der Staub in die Luft fliegt und vom Wind weggetragen wird. Also, man kann schon gut sehen, dass es staubt, weil die Knospen sich irgendwie öffnen und irgendwas schießt nach draußen. Aber wie das genau funktioniert, das können wir nicht erkennen. Das, was wir haben, ist zwar schon irgendwie toll.
1: Sehr gut.
0: Aber wenn man sich die Aufnahmen jetzt

0: vorwärts und rückwärts anschaut, dann sieht man, das eigentliche Aufplatzen liegt nur in einem einzigen Einzelbild. Das wollen wir euch natürlich noch ein bisschen genauer zeigen. Deshalb fahren wir in den Botanischen Garten nach Bonn. Da gibt's Leute, die sich besonders gut mit Brennnesseln auskennen. Und die haben für uns Brennnesseln in Töpfen wachsen lassen. Das sind spezielle Brennnesseln, die ganz schnell zur Blüte kommen. Das haben Katja Kohle und Patrick Bartsch für uns gemacht. Und wir kommen nicht alleine. Wir haben Matthias Schwenkel mitgebracht. Er hat ganz viel Technik dabei. Denn Matthias hat eine Highspeed-Kamera, mit der man ganz langsame Zeitlupen machen kann. 13.000 Bilder pro Sekunde. Damit wird aus einer Sekunde ein Video von 8 Minuten. Matthias baut alles auf. Die Kamera auf Stativ, einen besonderen Computer, ein Objektiv auf die Kamera. Und natürlich brauchen wir auch die Brennnesseln. Und ganz viel Licht. Und als wir alles aufgebaut haben, geht's plötzlich total schnell. Denn Annalena entdeckt eine Knospe, die schon ein bisschen geöffnet ist.
1: Die ist quasi gerade schussbereit.
0: Matthias richtet die Kamera aus.
1: Die ist schon halb offen.
0: Annalena kontrolliert auf dem Monitor. Und dann geht's los. Die Kamera läuft. Und es staubt. So sah das in echt aus. Und die Zeitlupe zeigt uns Matthias jetzt. 13.000 Bilder pro Sekunde.
1: Ah, super.
0: Toll. Mal sehen, ob wir noch näher rankommen können.
1: Noch ein bisschen besser drin, dann haben wir doppelte Chance.
0: Es staubt schon gewaltig. Die Lampen um die Pflanzen, die sorgen dafür, dass die Luft sehr trocken wird. Und das löst den Mechanismus aus.
1: Ah, super.
0: Und so erwischen wir tatsächlich eine ganze Reihe von Staubwolken. Da legt sich die Aufregung ein bisschen. Diese kleinen Päckchen sind Blütenstaubbeutel.
1: Das kommt schon richtig gut.
0: Matthias stellt nochmal die Zeitlupe ein. Was sich da bewegt, ist der Staubfaden. Am Ende von dem Staubfaden ist der Staubbeutel und in dem ist der Blütenstaub drin. Hier öffnet sich der Staubfaden und schleudert den Blütenstaub aus dem Beutel raus. Es ist ein richtiges kleines Feuerwerk.

0: Da sieht man richtig gut, wie der Staub aus den Staubbeuteln rausgeschleudert wird. Ja, genau so haben wir uns die Bilder vorgestellt. Sowas hat wahrscheinlich noch nie jemand vorher gesehen.
1: Ja, genau so. Richtig, richtig gut.
0: Annalena ist ganz im Glück.
1: Geschafft.
0: Jetzt kennt ihr das Geheimnis des Brennnesselstaubs. Und wisst Bescheid, wenn ihr das nächste Mal irgendwo an Brennnesseln vorbeigeht.

Das ist Hafer, das ist Dinkel, das ist Weizen und das ist Reis. Vier verschiedene Getreidesorten, die viele wertvolle Stoffe für den Körper haben. Aber so als Körner kann der Körper damit nichts anfangen. Da kommt er gar nicht an diese Nährstoffe dran. Und deswegen muss man damit erst was machen. Den Weizen zum Beispiel kann man zu Mehl mahlen und aus dem Mehl kann man dann ein Brot backen und damit kann der Körper dann was anfangen. Den Reis zum Beispiel kann man kochen, das ist auch eine Möglichkeit, die Nährstoffe aufzuschließen und den Reis kann man dann essen. Aber es gibt auch noch eine andere Möglichkeit, nämlich die Körner zu vergrößern. Beim Hafer sieht das dann so aus, beim Dinkel sieht das vergrößerte Korn so aus und diesen Vorgang nennt man Puffing. Das ist jetzt Weizen und die vergrößerten Körner kann man entweder zum Frühstück essen, manchmal findet man sie auch im Müsli. Das ist Reis, vergrößert sieht der so aus, den nennt man dann Puffreis. Und wie man den macht, das zeigen wir euch jetzt. Dazu braucht man so eine riesige Anlage, die hat auf der einen Seite unendlich viele Röhren. Und wenn wir jetzt nach links rüber schauen, einen großen Bottich, der sich dreht. Und es geht damit los, dass diese Reiskörner in einen durchsichtigen Behälter eingefüllt werden und da mit heißer Luft durcheinander gewirbelt werden. Und wir machen das Gleiche jetzt mal in einem kleinen Versuch. Da ist der Reis, da ist der Föhn. Den schalten wir jetzt ein, machen damit heiße Luft und wirbeln damit die Reiskörner durcheinander. Und was passiert in diesem Moment? Der Reis bekommt außen durch die heiße Luft eine Kruste. Ist vielleicht vergleichbar mit einem Brötchen, das hat ja auch außen nach dem Backen eine harte Kruste und ist innen weich. Und diese Kruste braucht man, damit es mit dem Puffing funktioniert. Diese Reiskörner mit der Kruste kommen jetzt in diesen Topf und da fängt das Puffing an. Aber sehen kann man davon nichts, deswegen muss man einen Versuch machen. Das ist eine Glasglocke, darunter ist jetzt gar nichts, erstmal nur Luft. Und von dieser Glasglocke geht ein Schlauch zu dieser Maschine, das ist eine Vakuumpumpe, die kann die Luft rauspumpen. Jetzt legen wir unter die Glasglocke einen Luftballon. Das soll jetzt unser Reiskorn sein. Glocke wieder drauf, weil man Luft nicht sehen kann, haben wir die eingefärbt. Jetzt fängt die Pumpe an, die Luft rauszusaugen. Und in dem Maße, wie die Pumpe die Luft raussaugt, wächst der Luftballon. Wie kommt das? Die Luft in dem Luftballon will an die Stelle, wo vorher die Luft unter der Glasglocke war. Aber sie kann nirgendwo hin, weil der Ballon ja eine Hülle hat. Und das ist so ähnlich wie die Kruste an dem Reiskorn. Also, man kann den Luftballon oder das Reiskorn wachsen lassen, indem man den Druck außenrum verringert. Und mit dieser äußeren Druckveränderung funktioniert auch das Puffing. In der Fabrik ist es aber noch etwas komplizierter und deswegen müssen wir noch einen zweiten Versuch machen. Wir müssen nämlich zwei Glastöpfe nehmen. So sieht das jetzt aus. Da ist jetzt in beiden auch noch Luft drin. Wir legen wieder unseren Luftballon unter den zweiten Glassturz, tun ihn drunter. Von diesem zweiten Behälter geht ein Schlauch zu einem Ventil. Das kann man öffnen und schließen. Jetzt ist es zu. Und von dem Ventil geht ein Schlauch zum ersten Glaskörper, zu der Glasglocke. Und von da wieder der Schlauch zu dieser Vakuumpumpe. So, in beiden ist jetzt Luft drin. Jetzt saugen wir mit der Vakuumpumpe aus dem linken Behälter die Luft raus. Rechts ist noch Luft drin. Wenn wir jetzt das Ventil öffnen, dann versuchen sich die beiden Luftdrücke auszugleichen. Rechts geht die Luft raus und links geht sie rein. Und dadurch wächst unser Luftballon im zweiten Behälter wieder genau wie eben bei dem ersten Versuch. Und sowas Ähnliches passiert in der Fabrik mit dem Reiskorn. Da gibt es nämlich auch diese zwei Töpfe. Das ist der eine Topf, da ist mehr Druck drin. Und das ist der andere Topf, da ist weniger Druck drin. Und wenn jetzt das Ventil geöffnet wird, passiert der Druckausgleich auch sehr viel schneller als eben bei unserem Versuch. Mit ungefähr 200 Stundenkilometer wird der Druck ausgeglichen. Und das ist so schnell, dass der Reis richtig mitgerissen wird. Und im gleichen Moment pufft er. Sehen kann man davon leider nichts. In der Zwischenzeit ist der erste Behälter wieder mit neuen Reiskörnern gefüllt worden. Dann wieder Druckausgleich, 200 Stundenkilometer und puffen. Versuchen wir es mal mit der Zeitlupe. Vielleicht sehen wir da ja mehr. Also, da kommt der Reis angeschossen und pufft. Aber mehr als eben haben wir jetzt auch nicht gesehen. Noch ein zweiter Versuch. Wir geben ja so schnell nicht auf. Diesmal von rechts. Achtung. Reis kommt angeschossen und pufft. Und im Prinzip fertig. Danach sieht jedes einzelne Reiskorn so aus. Innen wie Schaumstoff und außen die Kruste.
Und jetzt kann der Körper damit auch was anfangen, weil durch das Puffing die Nährstoffe aufgeschlossen sind. Ja, und da kommt jetzt der ganze Puffreis nicht nur in einzelnes Korn, sondern in Mengen. Kann man so essen, ist aber vielleicht ein bisschen langweilig, deswegen kann man auch was anderes damit machen. Dafür gibt's dann solche Tabletts mit solchen Förmchen drin. In diese Förmchen kommt hier ein bisschen Schokolade. Nicht ganz bis oben hin, sondern nur ein kleines bisschen. Da kann man es nochmal sehen. Und danach laufen diese Förmchen mit der Schokolade darunter durch. Da ist der Puffreis drin. Lebensmittel kann man natürlich nichts von sehen. Alles abgedeckt. Da sieht man sie nochmal. Und wenn sie drunter hergelaufen sind, dann ist hinten dran Puffreis auf der Schokolade. Das wird dann nochmal ein bisschen gerüttelt, damit oben nichts übersteht. Kann man hier nochmal ganz gut sehen. Und damit der Puffreis sich nicht wieder verabschiedet, kommt danach nochmal ein klein bisschen Schokolade drüber, damit das alles schön zusammenpappt. Danach wird das Ganze gekühlt, kann man nichts von sehen. Und danach werden diese ganzen Förmchen mit dem Puffreis und der Schokolade drumherum umgekippt. Und damit auch alle Dinge rausfallen, wird von dieser Maschine oben draufgeklappt. Und dann fallen die unten raus und sehen so aus. Und jetzt kommt noch eine ganz lustige Maschine. Da, wo es rot ist, wird immer von den ganzen Plätzchen ein Foto gemacht. Und dadurch wissen diese Roboterarme, wo immer noch mal ein Plätzchen liegt und wo sie es nehmen können. Und dann packen sie das in solche Plastikverpackungen. Und dann laufen da diese Dinger mit Puffreis oben und unten mit Schokolade versehen. Aber damit jetzt nicht alle Zahnärzte und alle besorgten Eltern schreiben, das gibt's natürlich nicht nur mit Schokolade, sondern das gibt's auch als Waffeln. Die sind gut für die Zähne und auch völlig ohne Zucker. Schmecken auch gut.

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Ah, ja.

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Im Moment ist es noch sehr früh am Morgen. Das hier ist das Kloster Maria Stern, mitten im Zentrum der Stadt Augsburg. Ich bin gleich mit Schwester Salesiana verabredet, die schon seit 60 Jahren hier im Orden der Franziskanerinnen lebt. Wie es wohl ist, in einem Kloster zu leben? Wir werden sehen.

0: Hallo, guten Morgen.
1: Herzlich willkommen.
0: Danke.
1: Komm herein.
0: Ist denn dein Name Schwester Salesianer oder Frau Salesianer? Wie spreche ich dich am besten an?
1: Schwester Salesianer.
0: Aha, Schwester Salesianer. Gut. Sag mal, vom Leben im Kloster habe ich nur eine sehr vage Vorstellung. Ihr steht ziemlich früh auf, richtig? Wann bist du denn heute aufgestanden?

0: Heute um 5 Uhr.
1: Um 5 Uhr schon? Ganz schön früh. Und was machen wir jetzt?
0: Jetzt gehen wir erst einmal zum Morgengebet.
1: Ah, zum Morgengebet, ja.
0: Ja, zum Morgengebet. Wir Schwestern beten gemeinsam und du bist uns herzlich willkommen.
1: Gerne.

0: Im Namen des Vaters und des Sohnes und des Heiligen Geistes.
1: Amen.
0: Der Herr sei mit euch.
1: Und mit deinem Geist.
2: Das Morgengebet hat ja um 7 Uhr angefangen. Jetzt ist es 8 Uhr, also dauert es etwa eine Stunde. Betet ihr denn noch zu anderen Zeiten im Lauf des Tages? Und wann?
3: Ja, wir haben noch das Mittagsgebet und das Abendgebet.
2: Das heißt, ihr betet dreimal täglich und das jeden Tag?
3: Ja.
2: Okay, das klingt nach einem klar geregelten Tagesablauf, festen Strukturen. Wie ist das so für dich?
3: Ach, das bin ich so gewohnt. Ich bin schon seit 63 Jahren hier im Kloster. Ich fühle mich wohl.
2: Ich bekomme langsam Hunger.
3: Oh, ich spüre da noch gar nichts. Wenn ich aufstehe, mache ich mir vor dem Gebet noch einen Kaffee, damit ich frisch bleibe.
2: Sehr gut. Ich bräuchte jetzt auch einen Kaffee.
3: Dann lass uns aufstehen.

0: Die Schwestern frühstücken jetzt im Refektor. Da dürfen auch nur Schwestern hinein. Gäste haben leider keinen Zutritt. Also gehen wir in den Speisesaal.
1: Gut,

0: Hast du den Gottesdienst gut verstanden?
1: Nein.
0: Nein?
1: Ich habe einfach Löcher in die Luft geschaut. Vom Gesprochenen habe ich rein gar nichts verstanden.
0: Das kann ich gut verstehen. Das erzählen mir auch viele andere Gehörlose. Ich verstehe auch nicht, was gesagt wird. Aber so ist es halt.
1: Was? Du verstehst auch nichts?
0: Nein.
1: Aber wie machst du das dann? Wie fühlt sich das an?
0: Ich nehme das einfach so hin. Richte meinen Blick nach innen und bete für mich im Stillen. Dabei kommen mir Gedanken aus dem Evangelium und anderes. Da bin ich sehr geduldig. Ich kann ja nicht hören.
1: Also sind Gebete für dich eher Ruhe und Einkehr?
0: Das ist so schön.
1: Oder ist es der Ort?
0: Was um mich herum, draußen passiert, daran denke ich gar nicht. Mir ist das Innere wichtig.
1: Wenn ich das richtig beobachtet habe, lebst du hier mit etwa 30 anderen Ordensschwestern zusammen. Ihr strahlt Zusammenhalt und Gemeinschaft aus, wirkt eher wie eine Familie. Was bedeutet dir der Orden?
0: Ich fühle mich sehr wohl. Ich glaube, ich bin gestärkt durch die Verbindung mit Jesus Christus. Weil ich diese Verbindung spüre, kann ich auch so manche Probleme mit Mitschwestern gut akzeptieren.

0: Bestwig im Hochsauerland. Unter jungen Menschen entscheidet sich kaum noch jemand für ein Leben im Kloster. Eine Ausnahme davon, Schwester Judith. Sie hat sich dafür entschieden und wir besuchen sie. Hallo.
1: Hallo. Schön, dass du da bist.
0: Ja, schön. Wohin geht's denn?
1: Hier entlang.
0: Sag mal, welche Aufgaben hast du hier?
1: Meine Aufgaben sind ganz verschiedene. Zum Beispiel mache ich Vorbereitungen in der Kirche, sogenannte Küsterdienste. Wie Kerzen anzünden oder, gleich ist es 12, die Glocke läuten. Komm, ich zeig's dir.

0: Die Ordensgründerin hat es sich zur Aufgabe gemacht, die Jugend zu bilden, die Armen zu unterstützen und die Not zu lindern. Das gilt nach wie vor und ist bis heute unsere Aufgabe. Möchtest du jetzt das Kloster sehen?
1: Ja.
0: Na dann komm. Das hier ist der Kreuzgang. Ein Weg der Stille und der Ruhe.
1: Aber gebärden darf man, oder? Ganz leise.
0: Ja, ganz leise. Gebärden ja, aber sprechen nicht.
1: Sehr gut.

0: Wo sind wir hier?
1: Das ist die Krypta. Das Wort kommt aus dem Lateinischen und bedeutet Unterkirche. Bei uns ist es der Raum der Stille, der Meditation, der Ruhe und der Anbetung. Die Anbetung findet dort statt. Siehst du die Hostie dort drüben? Komm mit.

0: Die beiden sind meine besten Schülerinnen. Sie lernen so viel. Sie sind 86 Jahre alt.
1: Unglaublich, sie üben beide sehr fleißig. Toll.
2: Üben, üben. Gebärden.
3: Lernen.
2: Gut.
3: Gut.
2: Danke.
3: Danke.
1: Was für ein schöner Ort, so weitläufig.
0: Ja, die Wiesen überall, das ist alles Klostergelände.

0: Ja. Du hattest früher eine eigene Wohnung, hast eigenes Geld verdient, bist viel gereist. Und dann, mit Anfang 20 etwa, kam der Sinneswandel. Du hast alles aufgegeben und dich für ein Leben im Kloster entschieden. Wie ist es denn dazu gekommen?
1: Wie soll ich das sagen? Gar nicht so einfach. Das ist eine längere Geschichte. Ich war damals schon in der Kirche sehr engagiert, ehrenamtlich. Der Glaube hat mich interessiert, ebenso die Jugendarbeit. Und im Laufe der Zeit habe ich tief in mir eine Art Berufung gespürt. Eine mir zugeteilte Aufgabe. Und so bin ich dann 2012 bei uns ins Wohnheim eingetreten. Das war noch kein vollständiger Eintritt ins Kloster, sondern eine sogenannte Kandidatur. Eine Art Probezeit, eine Phase des intensiven Kennenlernens. In dieser Zeit habe ich parallel dazu noch im Kindergarten gearbeitet. Und dann, 2015, bin ich vollständig eingetreten.

0: Wenn junge Leute mich fragen, warum ich ins Kloster gegangen bin, sage ich immer, das ist wie wenn ihr einen Partner, eine Partnerin für euch gefunden habt, die ihr liebt. Es ist vergleichbar mit einer Beziehung, einer Liebe zu jemandem. Mir fehlen die Worte, um das zu beschreiben. Ich fühle eine Liebe, eine Verbindung, die zu mir passt.
1: Oktober 2016. Die zweijährige Ausbildung zur Ordensschwester beginnt. 2018 empfängt Schwester Judith den schwarzen Schleier und bekennt sich zu ihrer Ordensgemeinschaft. Du hast damals mit etwa 20 Jahren deine Ausbildung zur Schneiderin abgeschlossen und bist dann auf deiner Suche nach Arbeit hier im Kloster gelandet. Wie kam es denn dazu?
2: Ich hatte bereits woanders eine Anstellung als Schneiderin gehabt. Die habe ich dann aufgegeben und bin ins Kloster eingetreten. Hier habe ich dann wieder Arbeit bekommen.
1: Und wie kam es, dass du dich ausgerechnet für das Kloster hier entschieden hast?
2: Ich wollte gerne ins Kloster gehen. Ich wollte Ordensschwester werden und habe hier Arbeit bekommen.
1: Ich würde mir so gerne das Nähzimmer mal anschauen. Darf ich?
2: Das Nähzimmer ist hier um die Ecke.

1958. Im Kloster Maria Stern in Augsburg. 1962, Schwester Salesianer mit ihren Eltern.

0: Sehr schön. Absolut sauber genäht. Ist das ein Schleier?
1: Ja.
0: Mhm. Arbeitest du denn nach wie vor als Schneiderin?
1: Nein, nicht mehr. Ich bin jetzt in Rente. Eine andere Schneiderin ist jetzt da. Sie hilft mir manchmal und ich ihr.
0: Schön,

0: Diese Bibel ist für Gehörlose einfach geschrieben. Das Gleichnis vom Sämann.
1: Seit 1972 bietet Schwester Salesiana regelmäßig eine Bibelstunde in Gebärdensprache an.
2: Passiert.

0: Das ist in DGS für mich, dass ich die Texte gebärden kann.
1: Das sind Liedtexte, die du dir in DGS übersetzt hast?
0: Ja, hier steht der Text auf Deutsch und hier in DGS. Wenn vorne gesprochen oder gesungen wird, kann ich die Texte in DGS mitgebärden.

0: 2018 beginnt ein neuer Abschnitt für Schwester Judith. Sie studiert Deaf Studies in Berlin. Aktuell schreibt sie an ihrer Bachelorarbeit.
1: "2018 habe ich mit meinem Studium Deaf Studies angefangen, weil ich mich mehr mit den Themen Gehörlosenidentität und Gehörlosenkultur auseinandersetzen wollte. Mit dem Ziel, später in der Gehörlosenseelsorge zu arbeiten. Dafür brauche ich mehr Hintergrundwissen. Zudem habe ich spät Gebärdensprache gelernt. Auch das wollte ich vertiefen. Jetzt, da ich mich insgesamt sicherer fühle, würde ich gerne auch als Gebärdensprachdozentin arbeiten."
0: Am Berufskolleg des Klosters bringt Schwester Judith neben ihrem Studium den Schülerinnen die Gebärdensprache bei.

0: Das hier ist mein Konvent, also der Wohnbereich. Normalerweise dürfte ich dir diesen Flur gar nicht zeigen, aber für dich machen wir gerne eine Ausnahme.
1: Okay, dann schauen wir mal. Sind wir hier in deinem Zimmer?
0: Nein, das ist nicht mein Zimmer. Auf diesem Flur sehen alle Zimmer gleich aus. Mein Zimmer ist wirklich privat, das kann ich dir nicht zeigen. Aber so sieht ein Standardzimmer aus. Wenn du zum Beispiel für eine bestimmte Zeit im Kloster leben möchtest, würdest du ein solches Zimmer bekommen. So wäre das natürlich auch bei anderen Personen.
1: Das Zimmer wirkt auf mich eher klein, sparsam möbliert, eher einfach.
0: Man hat natürlich im Zimmer Gestaltungsmöglichkeiten, kann Bilder aufhängen oder die Möbel umstellen. Im Moment ist es hier eben so. Wenn jemand für längere Zeit bleibt, kann man sich das natürlich auch nach den eigenen Vorlieben gestalten.
1: Ein langer Tag geht zu Ende mit einer Übernachtung im Gästehaus des Klosters. Gute Nacht.

Nun habe ich meine erste Nacht in einem Kloster verbracht. Ich durfte tatsächlich eintauchen und ein Gefühl dafür bekommen. Ich habe wirklich gut geschlafen. Die Stimmung ist eine besondere durch die Kreuze überall, die sparsame Ausstattung. Echt interessant.

0: Hey, nun sehe ich dich zum ersten Mal in normaler Kleidung, ohne die gewohnte Ordenstracht. Und Boxen kannst du auch richtig gut. Widerspricht sich das nicht, Ordensschwester sein und Boxen?
1: Nein, nicht wirklich. Ich liebe Sport. Boxen und Kampfsportarten mache ich schon ganz lange, schon seit meiner Kindheit. An der Uni hatte ich im ersten und zweiten Semester ebenfalls Kampfsport belegt. Das macht mir Spaß. Kampfsport kann ich zwar hier nicht machen, aber durchaus abends boxen. Das und den Kampfsport brauche ich einfach.
0: Toll zu sehen, dass du richtig sportlich bist.

0: Neben Beten, Essen, Ruhen hast du doch sicherlich auch ganz alltägliche Bedürfnisse. Dürfen die sein?
1: Natürlich. Ich gehe auch mal einkaufen, gehe spazieren oder schaue fern. Besonders gern schaue ich mir Sehen statt Hören an. Ebenso Nachrichten oder verschiedene Filme.
0: Was zum Beispiel?
1: Mit Untertiteln gerne den Tatort.
0: Und das ist erlaubt?
1: Ja, freilich.
0: Nicht heimlich?
1: Nein, das kann jede für sich selbst entscheiden. Warum denn nicht?
0: Schön.

0: Schwester Salesiana und Schwester Judith, zwei Ordensfrauen, zwei völlig unterschiedliche Generationen. Wir haben die jüngere der beiden ins Kloster nach Augsburg eingeladen, zum Gespräch und zum gemeinsamen Austausch. Was für ein schöner Garten hier inmitten des Klosters. Schwester Salesiana, du lebst seit 60 Jahren hier im Kloster. Damals hast du ein Gelübde abgelegt, nämlich in Armut, Gehorsam und Ehelosigkeit zu leben. War da in all der Zeit nicht doch mal ein kleiner Anflug, ein Gefühl von Verliebtheit?
1: Nein. Ich wusste immer, ich habe ein Gelübde abgelegt und dem gilt es zu folgen. Zum Beispiel dem Gelübde der Armut. Ich mag es, arm zu sein. Es macht mich glücklich, dass ich nicht viele Dinge brauche. So brauche ich mir auch nicht allzu viele Sorgen zu machen. Das wiederum macht mich frei für Gott.
0: Gut, und wie ist es bei dir? Warst du schon mal verliebt?
2: Nein, bisher noch nie. Es hatte durchaus mal jemand ein Auge auf mich geworfen, aber keine Chance. Ich bin verbunden mit Gott.
0: Ich glaube, ihr seid die beiden einzigen gehörlosen Ordensschwestern in Deutschland. Dadurch habt ihr auch viel Erfahrung im Umgang gehörloser Menschen mit Hörenden in diesem Bereich. Was kann die Kirche eurer Meinung nach für einen besseren Zugang gehörloser Menschen tun? Wie könnte man die Integration hier verbessern?
2: Ja, ich hätte da unbedingt Ideen zur Verbesserung. Es braucht mehr Offenheit für gehörlose Menschen. Im Gottesdienst ist es da manchmal schwierig, mit den Schwestern hapert es an der Kommunikation. Da wäre ein Mehr an Gebärdensprache von Vorteil. Mein absoluter Zukunftstraum wäre es, dass wir mehr gehörlose Menschen in unseren Reihen hätten. Dann wäre Kommunikation so mühelos.
0: Wie siehst du das?
1: Es wäre schön, wenn wir eine Ordensgemeinschaft für gehörlose Schwestern hätten. Doch ich kann das nicht mehr in die Wege leiten. Dafür bin ich schon zu alt. Aber Schwester Judith, die ist noch jung. Sie könnte eine Möglichkeit schaffen, dass gehörlose Frauen zu ihr kommen und eine Ordensgemeinschaft gründen. Das wäre mein Vorschlag.
2: Im Rahmen eines Vortrags hatten wir uns zu diesem Thema gehörlose Ordensgemeinschaft schon einmal Gedanken gemacht. Wir haben das Für und Wider von getrennten und gemischten Gemeinschaften beleuchtet. Wir sind dabei zu dem Ergebnis gekommen, dass eine gehörlos hörend gemischte Gemeinschaft das wünschenswerte Ziel wäre. Denn jede Gruppe kann von der anderen profitieren. Gehörlose tragen mehr die emotionale Seite des Glaubens hinein. Hörende die Auslegung des Wortes. Es braucht beide Perspektiven. Somit wäre eine gemischte Gemeinschaft meine Traumvorstellung. Gemischt, hörend, gehörlos. Und auch Offenheit in Richtung Ökumene.
0: Ich danke euch für das sehr spannende Gespräch.

Ein Leben im Kloster. Tja, wie fühlt sich das nun an? Einerseits bedeutet es Verzicht auf ein Leben, wie wir es kennen. Eigenes Geld verdienen, arbeiten, reisen, Familie, Partnerschaft, Kinder. Auf all das verzichtet man für dieses andere Leben in all seiner Konsequenz. Andererseits bringt dieser Weg auch vieles mit sich. Eine feste Tagesstruktur, die Halt und Orientierung bietet. Man kommt zur Ruhe, ist nicht ständig von Reizen überflutet, sondern ganz bei sich. Die Menschen sind unglaublich freundlich, glücklich, zufrieden. Sie leben in einer Gemeinschaft voller Hilfsbereitschaft. Für gehörlose Menschen jedoch ist die Kommunikation die große Herausforderung dabei. Mehr Gebärdensprache wäre da schön.

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0: Das ist unglaublich wichtig. Also wenn man bedenkt, wie viele Leute hier engagiert sind im Haus und wenn es bisher gab es ein Budget von 280.000 und auch das klingt im ersten Moment viel, das ist nicht viel, wenn man sich die Bühnenbilder anguckt und es gibt ja auch Menschen, die hier fest engagiert sind, die die Tickets verkaufen, die die Bühnenbilder bauen, die am Abend alles hier am Laufen halten und dass du dann eben mit so viel weniger Geld auskommen musst, das braucht einen ganz großen Stamm an Ehrenamtlichen. Das sind hier fast immer die Spielerinnen und Spieler, die aus Leidenschaft diesem Job nachgehen, ohne dass sie dafür bezahlt werden. Ja.
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0: Ich glaube, dass es sehr wichtig ist, dass Plattdeutsch letztendlich immer noch gespielt wird. Also das ist eine wichtige Sache. Wenn wir unsere Sprache und unsere Identität verlieren hier im Norden, das ist in Hamburg genauso wie hier in Flensburg, dann wäre das ganz furchtbar. Es muss Unterstützung geben.
1: Merkt man, dass etwas sich ändert, auch im Substanz sozusagen, in die Schauspiele, wenn die Sprache sich verändert? Also passiert etwas, wenn es im Platt etwas gespielt oder erzählt ist?
0: Also ich glaube, an Profitheatern ist es schon so, dass die Leute Plattdeutsch lernen für das Stück. Also da findest du kaum noch Leute, die Plattdeutsch aufgewachsen sind. Ich glaube, dass es bei den Amateurbühnen was ganz anderes ist. Da sind noch ganz viele Native Plattdeutschnackers mit dabei. Und der freut sich unbannig, dass da der Lüt auch, der im Theater geht, der fasst dort noch Plattdeutsch. Vielleicht snackt sie das nicht mehr all, aber sie fasst dort das auf jeden Fall. Und dem möcht wir ja jüngers noch eine Plattform bieten. Und das ist ja ganz wichtig, dass wir auch die jüngeren Leute wiest, kommt in plattdeutsche Theater, vielleicht versteist du nicht jed ein Wort, aber u den Kontext ruht, versteist du natürlich, wo im dat geht.
2: Du musst einen Eisbühne rock. Ah! Oder vor Affen. Sei leif doch hier als so ein Lückenkönig.
1: Men er det sådan, så det betyder auch særlig for jer at få lov til at gøre det platt? Ist einfach Hochdeutsch.
3: Heimat.
1: Genau.
3: Ja.
4: Ich habe nur ein bisschen platt von meinen Großeltern damals gehört. Dann war ich 50 Jahre in der Schweiz. Ich habe Schweizer Dialekt gesprochen. Aber der Klang ist doch vertraut. Trotz den 50 Jahren in der Fremde quasi, habe ich das Plattdeutsch sehr schnell wieder gelernt.
5: Ihr macht das alle ehrenamtlich hier. Wie viel Zeit investiert ihr?
6: Wenn man in einem Stück drin ist, dann dauert die Produktion, also die Probenzeit, ungefähr 6 Wochen. Und je nachdem, wie groß die Rolle ist, verbringt man dann die Abende hier. Aber wir haben ja auch Spaß. Also es ist wenig Arbeit, es ist mehr Vergnügen, würde ich sagen.
5: Vielen Dank an euch alle. Toi, toi, toi und Hals- und Beinbruch. Ja, das Ehrenamt ist hier eine tragende Säule. Und genauso ist das auch bei Tönner E-Sport. Da freut man sich auch über ehrenamtliche Hilfe. Und einer von denjenigen hätte sich das niemals vorstellen können.
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3: Damit das Plattdeutsche als Regionalsprache erhalten bleibt und um mehr Leute zu motivieren, Plattdeutsch zu schnacken, fördert das Land Schleswig-Holstein entsprechende Angebote an Schulen und an Kitas. Ja, und dafür braucht es unter anderem Lehrkräfte, die die Sprache weitergeben. Und studieren kann man Niederdeutsch entweder in Kiel oder hier in Flensburg. Robert, du leitest den Bereich hier Niederdeutsch an der Europa-Universität in Flensburg. An wen richtet sich euer Angebot, hier Niederdeutsch zu studieren?
4: Ob einsieht, richtet sich das an alle Leute, das Fach Deutsch studiert. Denn du habt wir das auch als Pflichtprogramm und gibt ganz verschiedene Möglichkeiten, dass einer noch verdaten kann. Und das sind denn Studierende, wird denn ins Lehramt, aber vielleicht auch in Kulturbetrieb. Und dann habt wir aber auch sieht, ja, so meist 2 Jahren uns Ergänzungsfach Niederdeutsch. Und das richtet sich denn an alle Leute, die sich für Plattdeutsch interessiert. Da ist das absolut egal, was du studiert. Oder sie habt vielleicht mal früher studiert und könnt mal an eine Uni zurück und könnt dann noch Plattdeutsch als ein dritte Fach der Toast studieren. Also darum könnt wir eigentlich sagen, herzlich willkommen. Jeder, der sich dafür interessiert, kann hier an der Uni Flensburg Plattdeutsch schmoken.
5: Wie würdest du die Ton von der Sprache beschreiben? Weil manche von den Wörtern, die du benutzt, es klingt ein bisschen wie Dänisch, ein bisschen wie Sönnjysk, ein bisschen wie Hollandsk.
4: Ja, das Proken, das du nimmst, sind natürlich all dicht miteinander verwandt. Sie habt all die zwei Lut verschieben, nicht mit Moog, verschuben nicht mit Moog. Das ist das, wo wir hier an der Uni uns mit Utnana setzen. Das sind also Sproken, ne, also Niederländisch und auch Dänisch, aber Frasch natürlich auch, sondern da ist Plattdeutsch schon ganz dicht bi. Und Hochdeutsch, das ist dann bannig Anna Geschicht. Und darum, da kannst du schon ganz viel entdecken. Und wie das skandinavischen Sproken ist dann natürlich auch so, dass in der Hanse tiet, hat Plattdeutsch da bannig viel ringgeven. Also auch in schwedische bannig viele Plattdeutsche Wör. Darum, wenn ein Plattdeutsch kann, dann kannst du auch eigentlich in Skandinavien zumindest ganz gut lesen und viele Wör verstehen. Und darum sagt ja auch viele Leute Plattdeutsch, das ist ein alte Weltsprog, ne? Und da ist ja auch was an.
5: Wofür hey Welt, läuft Plattdeutsch hier Universität?
6: Ja, ich habe mich für Plattdeutsch entschieden, weil ich das super schade finde, dass die Sprache so wenig gesprochen wird. Meine Großeltern, die sprechen ja auch Plattdeutsch, nur leider mit mir nicht. Und sie verfallen, wenn sie untereinander mit Plattdeutsch sprechen, dann auch logischerweise direkt ins Hochdeutsche, wenn sie sich mir zuwenden. Und dadurch, dass ich das jetzt auch studiere, spreche ich mit meinen Großeltern viel mehr Plattdeutsch. Das ist eine ganz andere Nähe, die sich da wieder aufbaut. Und das ist einfach schön, wenn es nicht verloren geht.
5: Ja, ja. Und warum findest du es schade, wenn es verloren geht?
6: Ja, weil das einfach so eine gemütliche Sprache ist und das ja auch zu unserer Kultur hier oben so dazugehört.
5: Spricht jemand von euch im Privaten auf Platt?
7: Ich habe nur angefangen, Plattdeutsch zu schnacken, mit vielen von mir noch was. Und von der habe ich vorher gar nicht gewusst, dass ich auch Plattdeutsch schnacken könnt. Und nur über das Studium, nur wählten sie, dass ich das studiere und dann haben sie sich auch einfach mal getraut.
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3: Ja, genau darüber sprechen wir gleich noch mit 2 der Organisatoren. Zuerst aber mal gucken wir auf einen der bekanntesten Plattdeutsch-Wettbewerbe. Vertell doch mal.
9: Ohnsorg Theater Hamburg. Es ist wieder soweit. Die plattdeutsche Welt kommt und findet zusammen beim Vertell doch mal Finale 2026 und ergibt ein großes, ganzes, wunderbares
10: Kuddelmuddel.
11: Kuddelmuddel.
9: Das Motto der diesjährigen 38. Ausgabe des Plattschreibwettbewerbs von NDR Radio Bremen und Ohnsorg mit großer Gala und Gewusel. Glock 11 Uhr live auf der Bühne und im Stream.
12: Jared Die Baba
13: und Ilka Brüggemann. Moin zusammen.
12: Moin.
14: Ich freue mich, dass all die wichtigen plattdeutschen Lü hier sind, aber nicht bloß die wichtigen Lü, sondern die Lü, die die plattdeutsche Sprache lebt. Das Unser Theater ist knackvoll und für mich ist das die plattdeutsche Oscarverleihung.
9: 500 Geschichten wurden eingereicht, die besten 6 werden vorgelesen.
15: Bernie, sie haben du also doch andocht.

0: Ein sacht Schmüsten, gum hum övet gesiert. 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
1: Geschichte und Aufarbeitung eines Jungens über elterliche Vernachlässigung in seiner Kindheit. Platz 3 für die Autorin aus Niedersachsen. Platz 2 geht nach Flensburg.
2: Was will ich eigentlich?
1: Von Alina Jacobs.
2: Erde Wagen still losführt, denke ich ganz klar, roh und mit eigen Stimm. Ich will mein eigen Gedanken trüch.
1: Und dann die Gewinnergeschichte, Kuddelmuddel in der Waschmaschine.
3: Ich bin aus Ägypten. Ich von Italien.
4: Ich komm aus Wacken.
5: Day Vigi Waschda. Der erste Platz ist für Rainer Martens Ut Garding.
6: Das ist ein ganz grode Gefühl. Hier erster Tovan. Also da hake ich nicht mit Recken. Ich wohl, ich wär mal fofte, ich wär vierte. Und nun hake ich, wenn ich den dritte Platz kriege, dann bin ich hochzufrieden. Aber der erste, da hake nicht mit Recken.
5: Das sind alles die Preisträger von Vertell doch mal 2026.
7: Ja, wir sind jetzt im Gamle Kro in Grafenstein. Und ja, Sprache ist ja immer auch ein Stück Heimat, so wie diese Brottorte hier, die wir jetzt vor uns haben. Und bei uns sind zwei Männer, die sich mit dem Thema Sønderjysk beschäftigen. Und zwar kommen sie aus dem Verein WMI Sønderjysk. Knut, du bist Vorsitzender und Hinrich, du bist im Vorstand. Was bedeutet Eisbruch für dir?
8: Ich bin ja mit Sønderjysk geboren. Sønderjysk ist meine Muttersprache. Und habe es ja mit der Muttermilch gekriegt. Aber Sønderjysk ändert sich ja auch über die Zeit. Die Wörter ändern sich ja. Und das sind ja mittlerweile auch Wörter, die nicht mehr genutzt werden. Und manchmal habe ich sogar meine eigenen Kinder, die sagen, ja, aber Papa, das hast du früher noch nie gesagt. Ich sage, doch, das habt ihr nur vergessen. Und so ist das. Und deshalb finde ich ja gerade diese Weltmeisterschaft in Sønderjysk so wichtig, dass man an diesen Wortschatz auch festhält.
9: Es ist meget fint, dass die jungen Menschen, die Terroristen und so weiter, man blot man ikke glemmer, wo man kommer fra, hvor det ståsted man har med den Kultur og den Dialekt, der hører med. 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
7: Warum diese WM? Also was ist das Ziel mit dieser Sprachen-WM?
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7: Har jeg faktisk. Also eigentlich sind es drei jeweils.
11: Ja.
7: Kleimir Moss auf Platt.
11: Ja.
7: Und Manjetön på Sønderjysk.
11: Ja, det er tre begge to.
7: Ja.
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7: Ja, Manjetön.
11: Ja.
7: Und Kleimir Moss, du kannst mich mal.
11: Ja, den fik jeg med.
7: Ja, okay. Ja, das war's schon wieder von uns mit Grenzenlos. Ja, und vielleicht war ja die Sendung auch für euch so ein bisschen Motivation, mal so ein bisschen die Sprachkenntnisse, die vielleicht da oben irgendwo schlummern, wieder auszugraben.
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12: Moin.
13: Moin.

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10: Moin zusammen und herzlich willkommen aus Arnis im Kreis Schleswig-Flensburg, der kleinsten Stadt Deutschlands, mit bummelig 260 Leuten, die hier leben. Allerdings gibt es hier mehr Schiffe als Menschen. Und die Menschen, die hier leben, sind sehr freiheitsliebend. Und deshalb sagt man hier an der Worterkant auch, auf die Freiheit der Meere!
11: Ich bin so frei und gleite übers Wasser mit einem Oscar-Preisträger im Bootsbau.
10: Oh, geil!
11: Treffe an Land Basti, der die Gemeinde von 40.000 Tüten Hundekot im Jahr befreit. Erfahre, dass es nicht nur Männer bei der Feuerwehr gibt.
12: Jetzt geht's los!
10: Einsatz!
11: Und in der Werkstatt von Nickel, wie sein Sound von Freiheit klingt.
10: Das ist Musik!
11: Mein Kompass führt mich in den Norden. Kurs nehmen auf Arnis an der Schlei.
13: Ich bin wieder unterwegs, bin wieder unterwegs.
11: Eine Halbinsel, gelegen an Deutschlands längstem Ostseearm. Es riecht nach Fernweh und Meer. Um Arnis zu entdecken, nehme ich den Wasserweg. Der kleine Ort an der Schlei ist geprägt von Seefahrt und Fischfang und Stolz.
10: Stadt Arnis. Moin!
11: Warum Arnis mit seinen 260 Leuten Stadtrecht hat, finde ich heraus. Erstmal ankommen und genießen.
10: Mann, ist das schön hier. Ich glaub das ja nicht.
11: Die Ersten haben mich schon erspäht.
10: Moin! Ja, komm mal runter! Ja, moin!
14: Moin!
10: Ach, hör mal, du warst aber eben nicht am Fenster, ne?
14: Doch auch.
10: Ach, doch auch. Hi. Sag auch.
14: Sag hier.
10: Grüß dich, moin, hallo. Moin. Seid ihr von hier oder macht ihr Ferien?
14: Wir wohnen hier.
10: Ihr wohnt richtig hier?
14: Wir sind die Einheimischen, weißt du, wie im Zoo, ne?
10: Ja,
14: umgekehrt.
10: Schon immer hier gewohnt?
14: Nee, ja. Maike ist hier geboren.
10: In dem Haus.
14: Doch.
10: Maike ist hier, man sagt Arnissa oder was sagt man? Arnissa.
14: Genau.
10: Ach, guck mal.
14: Ja.
10: Wie habt ihr euch denn kennengelernt, wenn er nicht von hier ist?
15: In der Gernförde, beim Friseur.
10: Konnte er auch Haare schneiden?
15: Nee, umgekehrt. Nee.
10: Hast du die Haare geschnitten?
14: Ja. Ja, ja.
10: Nein, du bist Friseurin?
15: Ja.
14: Guck mal da.
10: Ach, guck mal, Hoffriseur. Hast du einen Tipp, was ich hier noch machen kann im Ort? Ich mag ja gerne so schräge Leute, ein bisschen was Verrücktes, was Durchgeknalltes oder sowas.
14: Okay. Ja, das wird der da.
10: Wer jetzt? Euer Sohn oder?
14: Unser Sohn, ja, ja. Der hat eine Metallwerkstatt da hinten drin. Und hat Motorräder, an denen er bastelt. Also das ist, würde ich mal sagen, von uns dreien der Durchgeknallteste.
10: Meinst du, man kann mal in die Werkstatt gucken?
14: Soll ich mal fragen?
10: Ja, frag doch mal.
14: Niklas?
10: Guck mal, was sich hier hinter den Toren von Arnis verbirgt. Hier ist deine Werkstatt.
16: Hier ist meine Werkstatt.
10: Oh, guck mal, ganz kurz. Guck mal, da ist die Friseurwerkstatt von Maike. Ist richtig, ne?
16: Der Salon, genau.
10: Der Salon?
16: Salon.
10: Ja.
16: Salon.
10: Und hier ist der Schlossersalon.
16: Bitte
10: Geh bitte vor, du ist ja deine Werkstatt.
16: Gerne. Treten Sie ein, folgen Sie mir.
10: Oh, das sieht ja cool aus.
16: Ja, ist alles.
10: Und das riecht hier nach Werkstatt. Vorsicht, Stufe.
16: Ich wünschte, ich könnte das noch riechen, ne?
10: Nee, es riecht wirklich so.
16: Ja, ich kann es nicht mehr riechen in meiner eigenen Werkstatt.
10: Es riecht nach Metall, noch ein bisschen ölig so.
16: Ja, genau.
10: Ja.
16: Über Späne, Sachen.
10: Und du bist Heavy Metaller.
16: Ja, alles mit Metall.
10: Hörst du auch Metal-Musik?
16: Ja, tatsächlich.
10: Ehrlich jetzt?
16: So in die Richtung auf jeden Fall, ja.
10: Wow. Schönes Gerät. Was ist das für ein Motorrad?
16: Das ist eine Harley, eine alte. Vom Kunden. die soll ich ihm ein bisschen umtüdeln. Ja. Ein paar schöne Sachen gebaut, so eine schöne Sissy-Bar und solche Sachen. Alles in Handarbeit.
4: Das ist ja krass.
16: Ja.
4: Fährst du selber auch?
16: Ja, meine Babys stehen da drüben. Das ist einmal die alte Triumph, damit die hier reisen.
4: Ja.
16: Es hat keine Federung, es ist ultra unbequem, es ist laut, es stinkt, es funktioniert nicht immer so, wie es soll, aber das ist halt einfach eine Herausforderung und das macht so viel Spaß.
4: Darf ich mal draufsetzen?
16: Ja, klar, bitte.
11: Niklas, Spitzname Nickel, hat sein Handwerk von der Pike auf gelernt. Schon als drei Käse hoch schraubt er in der Schmiedewerkstatt seines Opas herum.
16: Hast du schon mal Motorrad gestartet?
4: Klar. So, hier, das umklappen kann ich schon mal.
16: Und dann musst du reinspringen. Also ein bisschen hoch und ordentlich mit Bums rein.
4: Und hier Gas geben dann rechts?
16: Nee, tendenziell eher nicht. Also am besten runter und gleich runter vom Kicker.
4: Okay, alles klar.
7: Yeah! Left!
4: Oh, schade.
16: Komm wieder raus.
4: Schade. Mach du doch mal. Ich will einmal richtig hören.
16: Einmal will er richtig hören. Die Nachbarn lieben das.
4: Lasse, die Barbara war das.
16: Der Hund hasst das.
4: Jawohl. Das ist Musik,
16: oder?
4: Geil. Lässig.
16: Das ist mein Baby. Das ist reine Handarbeit.
4: Ja.
16: Zu 100%. Stunde über Stunde. Tage.
4: Machst du in der Freizeit dann, ne?
16: Ja.
4: Was machst du sonst für Sachen?
16: Alles mit Metall, Möbelbau, Harley-Kram, Schiffsbeschläge. Ich arbeite mit den Werften zusammen hier in der Gegend. Ja, Jan Brügge in Kuddersbühl oder in Königstein. Eine kleine Werft hier. Sehr junges, dynamisches Team. Kann man mal hingehen, mal gucken. Ist schon spannend da.
4: Sollte ich machen?
16: Solltest du machen.
4: Ich sag schön Gruß von Nickel und dann gucke ich bei Jan Brügge rein.
16: Mach das mal.
4: Niklas, danke schön.
16: Bitte du.
4: Das war ein Spaß.
16: Oh, der
4: Ausblick, muss man einmal kurz gucken.
16: Echt geil. Geil, ne?
11: Arnes ist winzig. Gerade einmal 0,45 Quadratkilometer groß. Platz für umgerechnet 63 Fußballfelder. Der wahre Maßstab liegt in der Geschichte. 1667 siedeln 65 Schifferfamilien aus dem nahen Kappeln hierher. Sie fliehen vor der Leibeigenschaft, um frei zu sein. Bis heute ist die Seefahrt allgegenwärtig.
12: Alle, die mit uns auf Kaperfahrt fahren, müssen Männer mit Bärten sein.
17: Jan und Hein und Lars und Pitt, die haben Bärte, die fahren mit.
4: Ja, wie sieht Jan wohl aus? Hat er einen Bart? Moin!
18: Moin!
4: Wissen Sie, wo ich Jan finde? Ja.
18: Mein Mann heißt auch Jan. Vielleicht suchen Sie den, weiß ich nicht.
4: Ihr Mann heißt auch Jan?
18: Ja.
4: Ich glaube, die heißen alle Jan. Hör doch auf, das glaubt doch kein Mensch.
18: Moin.
4: Wollen wir wetten, dass du auch Jan heißt?
18: Ja, also mit dem fünften Namen vielleicht.
4: Siehste, wusste ich's doch. Ich stelle mir Jan Brügge vor wie so eine Maschine, weißt du? So Vollbart, ein Tattoo. Moin.
18: Moin.
4: Kennt jemand von euch Jan Brügge?
18: Ja, das bin ich.
4: Moin Jan.
18: Moin.
4: Du bist es wirklich, ne?
18: Ja.
4: Soll ich helfen? Soll ich mit anfassen?
18: Ja, du kannst hier das Boot mit rumziehen.
11: Das Boot ist eine Segeljacht, 8 Meter lang.
4: Der Nickel hat mich hergeschickt.
18: Ja, sehr gut.
4: Erzählte mir von dir. Dann habe ich gedacht, ich guck mal vorbei. Ich dachte, jetzt steht so ein Seebär vor mir mit Vollbart und Tattoo. Du bist ja noch ein Kind.
11: Jan ist 38 Jahre alt.
18: Jetzt müssen wir noch die Segel anbauen und dann kann's losgehen. Kommst du mit?
4: Gerne. Das ist ja ein cooles Schiff. Was ist das für ein Modell?
18: Das ist
4: noch nie gesehen.
18: Voy 26. Das ist unsere Werftserie. Voy Yachts, das ist das erste Boot, die Voy 26, die wir gebaut haben.
4: Und was ist das Besondere? Sieht ja sehr edel aus.
18: Das Besondere ist der Mix aus Holz als Werkstoff, ein zeitloses Design und

0: auf der Nordsee oder auf der Ostsee richtige Langstreckenregatten fährt. Ich bin sogar über den Atlantik gesegelt schon einmal.
1: Ehrlich?
0: Eine Regatta. Du musst ein bisschen abfallen. Wir werden gerade langsam,
1: was
0: weil wir so
1: abfallen?
0: Hoch am Wind fahren. Vom Wind weg.
1: Ich habe noch nicht das Feeling fürs Segeln, merkst du, ne?
0: Ich habe gleich noch ein bisschen mehr Action für dich.
1: Ja, mach keinen Scheiß.
2: Von der Idee bis zum Stapellauf der Voi hat der Bootsbaumeister 5 Jahre gebraucht.
1: Was gibt dir das Segeln?
0: Ah, das ist totale Freiheit, ne? Wenn man aus dem Hafen abgelegt hat, auf dem Wasser ist, dann ist man irgendwie raus. Ist auf dem Boot, ist eins mit der Natur, stellt sich auf den Wind ein, auf das Wetter, was drumherum passiert. Und das ist echt cool.
2: Ein gutes Boot entsteht nur im Team, verrät mir mein Skipper. Auf seiner Werft arbeiten 21 Frauen und Männer.
1: Schon Titel geholt?
0: Ja, doch, hin und wieder haben wir mal einen Preis.
1: Ja,
0: der schickste Preis, das ist von dem ersten Boot, was wir selbst gebaut haben bei mir auf der Werft.
1: Ja.
0: Da haben wir bei der ersten Regatta gleich einen Preis bekommen und der steht bei mir im Büro.
2: Die Voi, auf der wir segeln, ist mittlerweile preisgekrönt. Schaut mal, hier wird Jan bei den European Yacht Special Award 2026 als Newcomer des Jahres geehrt. Das ist der Oscar im Bootsbau.
0: Wenn du Lust hast, können wir noch mal einmal jetzt so richtig schnell zurückfahren.
1: Sehr gerne.
0: Ja.
1: Oh, jetzt hier Schieflage, ne?
0: Ja.
1: Du bist entspannt, ne?
0: Ja, ich
1: okay,
0: bin
1: alles klar. Das ist das Allerwichtigste.
0: Ja.
1: Ich bin's nicht. Überhaupt nicht, nee.
0: Jetzt wird's schräg wieder.
1: Wow.
0: Soll ich mal mit hochkommen?
1: Bitte.
0: Hier gibt's nämlich noch diese Ausreitgurte.
1: Ja.
0: Da kannst du deine Füße hinterhaken.
1: Ja.
0: Und dann kannst du dich hier so ein bisschen raushängen,
1: ja,
0: um das Boot wieder gerade zu ziehen.
1: Geil!
2: Zurück an Land genieße ich aufs Neue die Ministadt mit nur 7 Straßen. Dafür aber fast 300 Liegeplätzen. Ein Boot braucht man hier auch, denn die Bahn hält 13 Kilometer entfernt. Nur 5 Kilometer sind zum nächsten Supermarkt und zur Post. Dafür schafft Arnes in 26 Seemeilen den Sprung nach Dänemark. Das sind 50 Kilometer. Und Kuchen, den gibt's hier reichlich. Vorm Backwarengeschäft die Überraschung.
1: Das gibt's ja nicht.
3: Mit Eierlikör, lieben Sie doch.
1: Nein, das ist doch nicht. Moin.
3: Moin.
1: Na, wer bist du denn?
3: Rasmus.
1: Rasmus.
4: Jetzt komme ich zu euch, jetzt habt ihr noch einen Klötenkölm hier.
1: Ich probiere mal ganz kurz, ja? Mhm. Wir haben die gebacken?
3: Eine Mitarbeiterin von uns.
1: Die ist der Hammer. Wunderbar, das ist ein Träumchen. Danke dir. Bis später, Rasmus.
3: Ja, tschüss.
1: Coole Socke.
2: Mit einer Eierlikörtorte durch das Städtchen. Mmh, lecker.
1: Kommt alle nach Arnes. Nein, kommt nicht alle nach Arnes. Dann bleibt kein Kuchen für mich übrig. Das geht ja nicht.
2: Den Teller bringe ich später zurück. Denn ich habe noch viel auf dem Zettel. Next Station.
1: Die Freiwillige Feuerwehr von Arnes. Obwohl, wenn Arnes eine Stadt ist, ist es vielleicht ja auch eine Berufsfeuerwehr. Das ist die Freiwillige Feuerwehr Arnes. Moin. Tag auch, Jared. Hallo, Isabel. Tag.
5: Moin. Volker.
1: Wollt ihr hin? Habt ihr einen Einsatz oder so?
5: Ja.
1: Braucht ihr Hilfe?
5: Auf jeden Fall.
1: Ganz. Timing ist das halbe Leben.
6: I am the God of Hellfire and I bring you fire.
2: Seit 1886 ist die Feuerwehr im Ort aktiv.
1: Du bist neu.
7: Nee, eigentlich nicht. Du bist neu.
1: Herrlich. Was geht ab?
8: Wir machen eine ganz schnelle, spontane Übung. Das, was wir hier in Arnes brauchen. Wir müssen ganz schnell in den kleinen Ecken sein, haben dafür unsere Werkzeuge. Wir machen das mal.
1: Ja, ist klar. Let's go.
2: Das Team sucht dringend 15 neue Mitglieder für die Wehr, erfahre ich auf dem Weg zum Übungsplatz.
1: Isabel? Passt du ein bisschen auf mich auf?
9: Ja, klar.
1: Gut, das ist sehr nett.
10: Achtern klar.
1: Achtern klar.
9: Achtern klar.

0: Jetzt geht's los.
1: Geil. Einsatz. Bist du denn aus Arnis ursprünglich?
0: Nein, ich bin nicht ursprünglich aus Arnis. Ich bin zugezogen.
1: Von wo denn?
0: Ich habe die letzten Jahre in Leipzig studiert.
1: Aber du hörst dich an, als wärst du aus Süddeutschland.
0: Richtig, ich bin ursprünglich aus Bayern.
1: Nein!
0: Doch.
1: Herzlich willkommen im Norden.
0: Ja, schön hier oben.
2: Die studierte Sozialarbeiterin ist in Arnis Segellehrerin.
1: Warum bist du bei der Feuerwehr?
0: Nun, ich finde es mega wichtig, ehrenamtlich aktiv zu sein,
1: ja,
0: und irgendwo sich einzubringen. Das war so das eine. Und das andere ist, ich habe einfach Spaß dran, super viel über Technik und Maschinen zu lernen und in so Notfallsituationen Bescheid zu wissen. So wie man halt auch einen Erste-Hilfe-Kurs macht,
1: ja,
0: finde ich, gehört es auch dazu, irgendwie zu wissen, wie kann man mit Feuer oder mit Katastrophenlagen umgehen.
1: Und wie hat sie sich hier eingelebt?
3: Oh, gut, das ist freiwillige Feuerwehr, ne? Da ist man angekommen.
1: Da ist man drin, ne?
3: Da ist man drin.
1: Das ist doch eigentlich die beste Art, in eine Dorfgemeinschaft, Entschuldigung, Stadtgemeinschaft zu kommen. Wie viele Frauen seid ihr bei der Feuerwehr?
0: Fünf. Nun, wir sind jetzt nicht die größte Feuerwehr, aber wir haben auf jeden Fall eine Frauenquote.
1: Ordentliche.
0: Ja, schon ganz gut.
1: Vorbilderin. She's just a girl, but she's on fire.
0: Achtung.
1: Oh, hier alles ausgefahren.
2: Seit gut zwei Jahren bin ich Ehrenmitglied der Freiwilligen Feuerwehr in Alkersum auf Föhr. Da kommt für mich eine Kompetenzauffrischung im Team Arnis genau richtig.
0: Noch weiter, noch weiter, noch weiter, noch weiter. Hier an der rechten Seite.
1: Und nu?
4: Du stehst im Feuer.
1: Ich stehe im Feuer.
4: Ja, hier der Mulch ist das Feuer.
1: Oh, volle Lotte.
4: Jare, da brennt's auch.
1: Ach, das hier auch, da brennt's ja auch, Mensch. Sag doch was.
0: Volle Konzentration, immer hinschauen.
1: Ja, ja, ja.
0: Nee, nicht loslassen.
4: Wenn es aus hast, kannst du aufhören.
1: Ja, das Feuer ist aus.
4: Ja, nicht ertränken, nur löschen.
1: Ja, ich wusste das nicht. Fertig.
0: Sind wir fertig.
1: Was war denn für euch so der aufwendigste Einsatz, den ihr hattet?
5: Für mich persönlich war nach der Sturmflut. Da hat das Wasser hier ungefähr so gut 2,50 Meter hochgestanden. Und das war schon ganz ordentlich. Da war die Arniser Feuerwehr ungefähr 14 Tage im Einsatz. Immer mal zwischendurch mal Pause.
1: Was habt ihr denn gemacht?
5: Keller auspumpen, Sandsäcke wieder zurück und so weiter. Das war schon anstrengend.
2: Die Sturmflut, die im Oktober 2023 die Ostseeküste trifft, dringt mit voller Wucht in die Schlei und überflutet Arnis. Nur mit vereinten Kräften und viel Ehrenamt meistert die Stadt die Katastrophe. Also?
0: Kommt zur Feuerwehr. Freiwillige Feuerwehr macht Spaß und ist mega wichtig.
1: Finde ich auch.
2: Weiter geht's durch die City. Ich genieße jeden Schritt.
1: Moin.
0: Moin.
2: Und jetzt einfach den Ohren nach.
1: Die Glocken läuten. Schön. Ab zum Gottesdienst. Guck mal, das wäre ein Freiluftgottesdienst. Setze ich mich mal hinein, ne? Moin! Ich setze mich einfach hin, ja? Ja?
6: Setzen Sie sich einfach hin. Der Klappstuhl ist für mich. Ansonsten können Sie.
1: Guten Morgen, liebe Gemeinde.
7: Moin.
1: Okay. Moin.
8: Darf ich bei Ihnen reingucken?
7: Dürfen Sie noch hin.
2: Übrigens, die Kirche ist das älteste Bauwerk im Ort. Seit 1673 steht sie hier schon. Ihr Markenzeichen? Kunstvolle Modellschiffe im ganzen Gotteshaus.
1: Was ist denn die Idee dahinter, dass die Schiffe hier aufgehängt wurden?
9: Also die Erbauer dieser Schiffe, Modellbauer, kann man ja sagen, die haben das aufgrund eines Gelübdes getan, wenn sie auf See in lebensbedrohlicher Situation waren oder irgendetwas erlebt haben, haben sie dann ihrem Herrgott gelobt, wenn wir dann heil zu Hause ankommen, dann baue ich für deine Kirche ein Schiff. Und vor allen Dingen, das hat nicht nur ein Mann gebaut, sondern das ist wie im großen Schiffsbau auch. Da gab es eben einen, der den Rumpf, das Holz gebaut hat. Es gab einen Takelmeister und es gab einen Segelmacher. Wie im Großen, dann im Kleinen.
2: Die Orgel wurde gebraucht aus Ostfriesland gekauft. Seit 2025 steht sie hier und zieht mich als Ostfriesen im Herzen geradezu magisch an.
10: Also ich habe noch nie Kirchenorgel gespielt.
2: Ob die Küsterin und ihre Ma mir mein Flunkern verzeihen?
10: Da muss ich noch mal einmal.

0: Was für ein Gefühl.
1: Der Lü und der Gemein haben noch einen Tipp für mich. Ich soll zu einem, der dafür sorgt, dass Arnes sauber bleibt. Und auf dem Weg dahin löbt mir ein echt Urgestein für die Feld.
2: Moin.
3: Wie geht ihr da?
2: Ja, wie geht das gut und Sims?
3: Super, ne?
2: Alles klar?
3: Ja, hier, ich bin hier Landwirt, Mann.
2: Du bist der Bauer?
3: Ja, hier, von den Storchen, das habe ich auch gemacht.
2: Moin. Und das ist dein Fru?
3: Das ist mein Fru.
2: Kick dir das an. Und das Storchen ist von dir?
3: Ja, dann haben wir auch, das ist ein Mast von Ole Drehmaster.
2: Ja, kick an. Ja, und wo ist denn nur der Storch?
3: Ja, der wäre eben gut durch und dann hätte er sich das angehängt und hätte gedacht, nee, hier blieb ich nicht.
2: Ah, nee, ehrlich?
3: No, 100%ig.
2: Du musst ihm den Fru besorgen. Ja. Wenn Fru du hast, dann kommt er wieder zurück.
3: Ja, ich dürfte das auch.
2: Gibt ja ein paar Dörpen, wo ein Fru ist, ein Storch im Fru.
3: Helft das gut.
2: Ja, du auch. Schönen Tag noch. Tschüss. Tschüss.
1: Aber nun zum weltbesten Stadtarbeiter im Ort.
2: Moin.
4: Moin.
2: Na, du musst Basti sein.
4: Genau.
2: Schon einiges von dir gehört.
4: Hoffentlich nur Gutes.
2: Ja, nur Gutes.
4: Moin.
2: Jared, hallo. Ohne dich geht hier gar nichts, ne?
4: Nicht viel.
2: Das sind so einer der Jobs, die man nicht sieht und wo die Leute dann merken, wenn was nicht läuft.
4: Genau.
2: Dass du da bist, ne?
4: Wenn der Rasen zu hoch ist, wenn die Mülltonnen zu voll sind. Fähre ist auch immer so ein großes Thema zurzeit.
2: Fähre? Was hast du mit der Fähre zu tun?
4: Ja, wenn die nicht läuft oder kaputt ist, dann
2: musst du auch
4: mal
2: ran.
4: Ja.
2: Du bist sozusagen der Hausmeister von Arnes.
4: Ganz genau. Ja.
2: Und brauchst du Hilfe oder so?
4: Ja,
2: komm mit. Unterstützen?
4: Ja, kannst du Trecker fahren?
2: Klar, was denkst du denn?
4: Ja, dann zeig dir.
2: Gut. Ist das ein Trecker? Ich hüpf rein?
4: Ja.
2: Das ist aber sehr modern hier, ne?
4: Ja, das ist auch jetzt 2 Jahre alt.
2: Wollen wir nicht kaputt machen?
4: Nein. Ich setze mich hinten auf den Anhänger und wenn irgendwas ist, schrei ich.
2: Gut.
4: Alles klar.
2: Chef im Nacken. Was ist eigentlich unser Auftrag?
4: Wir machen eine Müllrunde. Also jeder Mülleimer anhalten.
2: Festhalten!
4: Ja.
2: Was für ein Ausblick.
4: Könnte sein, dass da ein paar Fußgänger sind.
2: Ja, die verscheuche ich.
4: Da musst du jetzt zwischendurch.
2: Ach du Scheiße. Moment, einmal freundlich gucken, so. Ja, andere machen Urlaub, wir arbeiten, ne? Moin. Du sagst Stopp, ne?
4: Ja, Stopp.
2: Sag mal, ist hier kein Radweg, ne?
5: Appetitlich ist was anderes, ne?
4: Ja, dann rupp auf Anhänger.
2: Also ich fand das jetzt ein bisschen eklig. Gewöhnt man sich da dran?
4: Ich tue mich da auch schwer mit, muss ich ganz ehrlich sagen. Also das ist,
2: ja, so, ne?
4: Ist so, ja. Also wir brauchen so im Schnitt 40.000 Hundetüten. Nur Arnes.
2: Die sind da drin, oder was?
4: Hier, da haben wir ein paar Automaten. Ich kann Ihnen hier mal einen zeigen.
2: Ja.
4: Bin da eingehängt. 40.000 Stück.
2: Im Jahr?
4: Im Jahr.
2: Das ist ja krass.
4: Ja.
2: Heieieiei.
4: Aber nur im Sommer, wenn die Urlauber hier sind.
2: Naja, aber im Sommer Winter ist ja auch eklig, wenn es warm wird, ne?
4: Ja, genau. Vor allem, wenn die Hundebesitzer die Tüten nicht zumachen, dann weiß ja, was los ist.
2: Tüten schön zuschnüren, ne? Ja.
1: Im August 2023 tritt Basti seinen Dienst als Stadtarbeiter an. Nur 2 Monate später steht die längste Schicht seines Lebens bevor, als die Jahrhundertflut den Deich zerstört. 30 Stunden am Stück knüppelt Basti da und wird mit seiner Expertise im Tiefbau zum unverzichtbaren Mann.
4: Aber was ich dazu sagen muss, vorher bin ich eine Stunde immer zur Arbeit gefahren, habe die nicht bezahlt bekommen. Und nee, bin ich Vater geworden und habe gesagt, nee, das kann nicht sein.
2: Ja.
4: Damals, ich weiß nicht, wie viele Bewerber, etliche, und da habe ich mich beworben. Und
2: haben Sie dich genommen? Was war wohl der ausschlaggebende Punkt, warum du genommen wurdest?
4: Ich habe das gesagt, was ich denke, und das mache ich überall. Da war eine Frage zum Beispiel, wie kommst du im Winter zur Arbeit, wenn Schnee liegt?
2: Ja.
4: Ich sage nämlich einen Träger mit Schneeschild und komm hierher. Sache erledigt. Ja.
2: Oh, das ist ein knappes Höschen hier.
4: Das passt.
1: Gemeinsam mit anderen wird Basti mit dem Flut-Ehrenzeichen 2023 geehrt und hat in Arnes den Titel als weltbester Stadtarbeiter weg. Zu Recht. Ich steuere den Fähranleger an der Schlei an.
2: So was?
4: Passt. Handschuhe, genau, dasselbe Spiel.
2: So, Meister.
4: Ja, weiter geht's.
2: Wie viel hast du von den Tonnen hier?
4: 26.
2: Ah, okay. Und wie lange bist du dann unterwegs für alle?
4: Kommt doch immer drauf an, wie viel los ist, aber ja, 2 Stunden. Und kommt auch an, wen du trifft unterwegs. Ne?
2: Ja immer... Schnacken gehört auch dazu.
4: Ja,
2: ne? Die Leute kennen dich auch alle, ne?
4: Alle.
2: Oh Mann, ey, das stinkt aber auch hier.
4: Ja.
2: Mein lieber Scholli doch.
1: Nun zeigt mir Basti sein jüngstes Reparaturprojekt. Auf der Schleifähre.
4: Die hatte einen Kupplungsschaden letzte Woche Samstag. Und dann haben wir Sonntag erstmal geschraubt, den ganzen Sonntag.
2: Sonntag gearbeitet?
4: Ja. Um
2: ja.
4: diesen Antrieb da neu zu machen. Das Silberne da.
2: Ja.
4: Das ist das Stück, das treibt alles an.
2: Die auf dem Sonntag. Ich meine, da Sonntag. Ist ja hier richtig was los, oder?
4: Ja, man
2: wenn
4: wird
2: gutes
4: auch,
2: Wetter ist.
4: Ja.
2: Und die Leute finden das auch nicht witzig, wenn die Fähre ausfällt, ne?
4: Man wird bepöbelt, ne?
2: Das ist nicht dein Ernst.
4: Doch, man wird bepöbelt. Warum das nicht läuft und kann ich angehen und was ist hier los an der Schlei? Ja, ist traurig, ist echt. Ja, man steht da sonntags, man hat Familie zu Hause und
2: ja,
4: du stehst hier und schraubst, damit wieder alles läuft. Ja, und ja, das Verständnis von den Leuten, das ist...
2: Können froh sein, dass ihr das überhaupt macht.
4: Genau.
2: Soll ich zumachen?
4: Ja.
2: So, Levelü, das sind die Lüde der Arbeit, die wir nicht sehen. Also die Arbeit sehen wir nicht, aber die ist super wichtig und wir sollten echt dankbar sein. Danke.
4: Ja, komm mal wieder rum.
2: Das mache ich.
4: Alles klar.
1: Für mich wird's Zeit zum Ablegen. Aber bevor ich hier ausschiffe, zieht's mich noch mal an die Werft von Bootsbauer Jan. Der lädt zum Pasta-Essen.
2: Jan, altes Haus.
0: Jared.
2: Moltit.
0: Hast dich gut erholt.
2: Tag. Das ist ja eine nette Runde hier.
1: Basti ist schon da. Und Delü von Jans Werft.
2: Und wer ist das?
0: Das ist Jens, unser Bürgermeister.
2: Ah, okay. So, Leute, guten Appetit. Na? Darf ich mich hier hinsetzen? Mittagessen bei Jan.
0: Ja.
2: Bistro Brügge.
5: Uwe, komm mal rüber.
2: Uwe, da kommt die Buh.
6: Ja, das ist schön.
2: Ja. Wir haben noch Watto Aiden da, Sadie Doyle. Was machst du eigentlich hier in diesem ganzen Theater?
6: Ja, ich mach da an meinem Schiff rum.
2: Das alles?
6: Ich bin ja sonst Rentner.
2: Kann man gut hier in Rente sein?
6: Der schönste Ort zum Wohnen, würde ich so sagen.
2: Na, ich überlege ja, wo ich umgehen kann, dann, wenn ich in Rente bin. Könnte ja vielleicht noch nach Arnes kommen, oder?
6: Ja.
2: Ja, dann lasse ich mir vielleicht ein Segelboot bauen. Bis zur Rente habe ich das nötige Geld zusammen. Das kann ja nicht so teuer sein, das ist ja aus Holz, oder?
1: Aber eine Frage treibt mich noch um.
2: Sag mal, Jens, wie habt ihr es geschafft, dass ihr mit 260 Leuten zur Stadt geworden seid hier?
7: Das war 1934. Da wurde ja eine Landreform gemacht. Da gab es ja noch diese sogenannten Flecken.
2: Ja.
7: Und dann, danach gab es nur noch Dörfer und Städte. Und der damalige Bürgermeister hat das zurechtgekriegt mit der Landesregierung, weil Arnes so dicht bebaut ist, dass es dann Stadt ist.
1: Und so wird aus den Flecken eine Stadt. Schon damals spielen die Werften und der Tourismus eine große Rolle in der Region.
2: Ich finde, wir singen jetzt hier Jan und Klaas und Hein und Pitt, oder?
8: Vielleicht lieber Uwe und Jan und Jens und Tim.
2: Natürlich. 1, 2, 3 und...
9: Alle, die mit uns auf Kaperfahrt fahren, müssen Männer mit Bärten sein.
2: Uwe!
9: Uwe und Jan und Jens und Tim, die haben...
1: Was für ein bunter Ort, das kleine...

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10: Wir haben ewig Zeit. So, weiter. Das Beste am Norden ist, dass wir nicht so schnell jammern. Weiter. Ja.
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11: Wir sagen schönen guten Abend und herzlich willkommen. Ein Sprung dauert nur wenige Sekunden, aber damit alles stimmt, braucht man Jahre. Ole Rösler ist Wasserspringer aus Rostock und erntet gerade die Erfolge dieser vielen Jahre Arbeit.
12: Zwei Medaillen. Das ist die Bilanz von Wasserspringer Ole Rösler bei den Europameisterschaften in diesem Jahr. Der 18-jährige Rostocker gewann im Einzelspringen vom 10-Meter-Turm, seiner Paradedisziplin, Bronze. Einen Tag zuvor kürte er sich gemeinsam mit Pauline Pfeiff im Mixed-Synchronspringen vom Turm zum Vize-Europameister. Heute gewinnt er auf der großen Bühne Medaillen. Die Liebe zum Wasserspringen aber, die begleitet Rösler schon fast sein ganzes Leben. Mit 4 Jahren sah er erstmals beim Internationalen Springertag zu Hause in Rostock zu und wollte genau das auch machen. Das nächste große Ziel, die Weltmeisterschaften im kommenden Jahr. Aber der Blick geht noch weiter, zu den Olympischen Sommerspielen in 2 Jahren.
11: Und wir wollen jetzt herzlich gratulieren und sprechen mit Ole Rösler in Paris. Ole, ja, ganz herzlichen Glückwunsch aus der Nordmagazin-Redaktion. Mit 18 Jahren schon so erfolgreich, 2 EM-Medaillen, hast dich wieder gesteigert. Wir haben uns auf das Du geeinigt, deswegen sage ich Du. Erzähl mal, wie überrascht bist du eigentlich selbst darüber, dass du bei den Erwachsenen so schnell Fuß gefasst hast?
13: Ehrlich zu sein, so überrascht bin ich gar nicht, weil ich bin der Meinung, dass mein Trainer Micha Saakaschwili mich wirklich gut darauf vorbereitet hat, auch in den letzten 3 Jahren, in denen ich jetzt bei ihm trainiert habe. Und wir haben zusammen sehr viel erreicht und er hat mir sehr viel beigebracht. Und deswegen war das relativ absehbar, würde ich schon fast sagen, dass ich bei den Erwachsenen relativ schnell Fuß fassen werde.
11: Du hattest ja den 2. Sprung in dem einen Wettkampf verhauen, bist auf einen der hinteren Plätze zurückgefallen. Was ging dir in dem Moment durch den Kopf und wie hast du es dann wieder geschafft, den Schalter umzulegen?
13: Boah, es war echt am Anfang ein ziemliches doofes Gefühl, weil ich dachte so, scheiße, jetzt ist es vorbei, jetzt kann ich nicht mehr Europameister werden. Aber dann hat mir Micha wirklich gut geholfen und meinte, okay, komm, die anderen können auch noch Fehler machen. Und dadurch habe ich dann relativ gut wieder in den Wettkampf reingefunden. Und ich habe probiert, diesen Sprung jetzt einfach abzuhaken und einfach die anderen Sprünge noch als eigenen Wettkampf zu sehen. Und das hat auch wirklich gut funktioniert.
11: Clevere Taktik. Jetzt geht es schon auf die nächsten Höhepunkte zu. Nächstes Jahr die WM, danach Olympia. Wie geht man das an?
13: Ja, wir haben sehr viele Lehrgänge, vor allem auch mit der Nationalmannschaft, die jetzt kommen werden dann.

0: Und wir werden zu Hause sehr viel trainieren, sehr hart trainieren, neue Sprünge lernen und auch zu vielen kleineren Wettkämpfen fahren. Ob es jetzt eine kleine deutsche Meisterschaft ist oder eine ungarische Meisterschaft oder was auch immer. Wir probieren so viel wie möglich an Wettkampferfahrung zu sammeln und dann kann man sich, glaube ich, bestmöglich darauf vorbereiten.
1: Dann drücken wir von hier aus die Daumen und verfolgen deinen Weg weiterhin gespannt. Dankeschön fürs Gespräch. Viele Grüße nach
0: Dankeschön.
1: Paris.
0: Dankeschön.
1: Und das haben wir kurz vor der Sendung aufgezeichnet. Für die Menschen im Land sind freiwillige Feuerwehren nicht wegzudenken. Sie genießen ein hohes Ansehen. Das zeigt auch unsere WhatsApp-Umfrage, die wir heute gemacht haben. Ganz viel Zustimmung gab es von den über 3000 Userinnen und User für die Aussagen. Ja, die Feuerwehren sind da, wenn es brennt, sind verlässlich. Sie brauchen aber auch mehr Investitionen. Sie stärken den Zusammenhalt und sie sind wichtig für Kinder und Jugendliche. Damit sie diese Aufgaben gut erledigen können, brauchen sie aber selbst auch vor Ort die Unterstützung und gute Bedingungen. Im vergangenen Jahr gab es schon viele neue Feuerwehrautos, Einsatzfahrzeuge vor Ort und jetzt sind die Häuser dran.
2: 3, 2, 1,
3: Rokiten im Landkreis Rostock heute Nachmittag. Hier ist der Anfang gemacht. Symbolischer erster Spatenstich für ein neues Feuerwehr-Gerätehaus. Das Besondere, es ist ein Feuerwehrhaus zum ersten Mal von der Stange. Aus vorgefertigten Bauteilen, was die Bauzeit verringert und den Preis deutlich senkt. Es ist das bundesweit erste Feuerwehrhaus nach diesem neuen Standard, das hier in Rokiten gebaut wird. Landesweit werden es 58 sein, gefördert durch das Land mit 50 Millionen Euro. Die Gemeinde Rokiten könnte ein neues Haus nicht allein finanzieren, braucht es aber, weil das alte viel zu klein geworden ist.
4: Unsere Jugendfeuerwehr hat keinen Platz. Die sind sozusagen im Bürgermeisterbüro. Ich habe das geräumt, damit unsere Jugendfeuerwehr dort Platz hat.
3: André Singer von der Feuerwehr Rokiten zeigt uns das alte Feuerwehrhaus und wo es hapert.
5: Wenn hier alle reinkommen, auch wenn das Auto jetzt hier stehen würde, ist immer die Gefahr sehr groß, wenn der Maschinist schon rausfährt und die Leute kommen hier reingelaufen. Es ist sehr gefährlich, dass man nicht gleich über den Haufen gefahren wird.
3: Die Zustände hier in Rokiten stehen symbolisch für viele Feuerwehren im Land. Deutlich mehr hatten sich für das Förderprogramm beworben. Bei der Auswahl wurden strenge Kriterien angelegt.
6: An diesen 58 ist es am notwendigsten, dass es woanders auch noch notwendig ist. Steht außer Frage. Aber wir haben versucht, mit den 58 das herauszufinden, wo wir sagen, aus fachlicher Sicht ist es am notwendigsten, dort diese neuen Häuser zu errichten.
3: Viele der rund 350 Anwohner von Rokiten sind zum Festakt gekommen, um den ersten symbolischen Spatenstich mitzuerleben und weil sie sich freuen, dass es bei ihrer Feuerwehr endlich vorwärts geht. Ihr neues Feuerwehrhaus soll im Juni nächsten Jahres fertig sein, das letzte aus dem Förderprogramm in 3 Jahren.
1: Von der Feuerwehr geht's zur Jugendhilfe. In beiden Bereichen sind Menschen für andere da und beide müssen auch bei ihrer Arbeit geschützt werden. Sie erinnern sich, in Stade gab es im Juni diesen Angriff in einer Einrichtung, bei der 6 Menschen getötet wurden. Seitdem wird auch in Mecklenburg-Vorpommern diskutiert, wie sicher sind Jugendhilfeeinrichtungen und wo liegt die Grenze zwischen Schutzraum und Abschottung.
7: Heute stehen die Türen der DRK-Wohngruppe in Güstrow offen. Die 10 Jugendlichen, die hier leben, sind gemeinsam im Urlaub. Normalerweise sind die Türen geschlossen. Auch damit Angehörige nicht unangemeldet reinkommen können.
8: Wir haben schon Eltern, die ausfällig werden, ne? Und einen auch beschimpfen, ne? Also mit übelsten Schimpfwörtern, ne? Und dann, wie gesagt, auch sehr laut werden. Was dann auch schon bedrohlich wirkt.
7: Solche Situationen gehören laut Landesverband des DRK zu dem Berufsalltag von Beschäftigten in Jugendhilfeeinrichtungen dazu. Schwere körperliche Angriffe seien jedoch sehr selten. Nicht nur in Jugendhilfeeinrichtungen, sondern auch in Jugendämtern sind schwierige Elterngespräche ein Thema. Laut Jugendamt des Landkreises Rostock kam es vereinzelt zu Gewaltandrohungen gegen Mitarbeitende. Insbesondere wenn Kinder und Jugendliche aus Familien genommen werden, steigt das Risiko für Konflikte. In solchen Fällen werden lageabhängig zusätzliche Schutzmaßnahmen ergriffen. Hierzu gehören beispielsweise Hausverbote, der zeitweise Einsatz eines Sicherheitsdienstes sowie individuelle Schutzmaßnahmen durch die jeweiligen Führungskräfte. Vom Land werden die Jugendämter und Betreiber von Hilfseinrichtungen dazu beraten, wie sie ihre Mitarbeitenden schützen. Manchmal sind es nur Details, wie beim DRK.
9: Wenn mal ein Gespräch stattfindet, ein schwieriges Elterngespräch, dann geht da auch niemand alleine rein, sondern hat immer eine Kollegin oder einen Kollegen mit im Schlepptau, mit im Raum sitzen und das Team weiß auch, wo es ist. Und dann ist auch das Diensttelefon, das ist auch so ein klassisches Learning, liegt nicht am Schreibtisch, sondern ist am Mann.
7: Doch mehr Sicherheit hat in Jugendhilfeeinrichtungen Grenzen. Denn anders als etwa in Behörden sind sie vor allem eines, das Zuhause von Menschen.
8: Daraus einen Hochsicherheitstrakt zu machen, also wie einige denn immer sagen, mit Wachschutz und Sicherheitsdienst und so, das wird nie passieren, weil dann ist es keine Jugendhilfeeinrichtung mehr.
7: Stattdessen setzt man in Güstrow auf Deeskalationstrainings, Seminare zu gewaltfreier Kommunikation und den engen Austausch mit Jugendamt und Polizei.
1: Ganz Deutschland hat Anteil genommen und ganz Deutschland verfolgt gespannt den Prozess im Mordfall Fabian. Damit geht's los bei dir in den Nachrichten, René.
10: Ja, in dem Prozess um den Tod von Fabian aus Güstrow sind heute weitere Zeugen gehört worden. Es gab aber an diesem 21. Prozesstag auch eine klare Ansage des vorsitzenden Richters in Richtung des Publikums.
11: Zu Beginn des Verhandlungstages hat der Anwalt der Angeklagten erzählt, dass Fabians Vater ihn darauf hingewiesen hat, dass im Internet wohl Sprachnachrichten von Gina H. kursieren. Diese Sprachnachrichten seien auch Bestandteil des aktuellen Verfahrens. Im weiteren Laufe des Verhandlungstages hat der vorsitzende Richter dann einmal betont, dass sollte es wirklich Mitschnitte aus dem Gerichtssaal geben, das Gericht darüber nachdenken wird, elektronische Geräte im Gerichtssaal zu verbieten. Der Richter sagte, das wäre die Vorstufe zu einem Ausschluss der Öffentlichkeit. Er finde es schlimm, dass Leute aus monetären Absichten, zum Beispiel um Klicks im Internet zu kriegen, zu solchen Mitteln greifen und das auf Kosten eines toten Kindes. Erst gestern wurde ein Mann aus dem Gerichtssaal verwiesen, weil er wohl während der Verhandlung Fotos gemacht hat. Heute hat der vorsitzende Richter noch einmal betont, dass so ein Verhalten das Verfahren gefährden würde.
10: Auf dem alten Friedhof in Schwerin haben Unbekannte 23 Messinggrabplatten von einer Kriegsgräberstätte gestohlen. Der Stadt war der Diebstahl gestern aufgefallen. Der Schaden wird auf rund 70.000 Euro geschätzt. Bereits vor etwa eineinhalb Wochen waren drei Platten verschwunden. Sie wurden später in einem Gebüsch in der Nähe wieder entdeckt. Die Stadt spricht von einem schweren Eingriff in den Ort des Gedenkens und bittet Zeugen, sich bei der Polizei zu melden. In Mecklenburg-Vorpommern sind im Jagdjahr 2025/26 deutlich mehr Wildschweine erlegt worden als im Vorjahr. Insgesamt wurden rund 81.500 Tiere zur Strecke gebracht, ein Anstieg um 37%. Landwirtschaftsminister Backhaus betonte, die intensive Bejagung sei angesichts der afrikanischen Schweinepest ein wichtiger Beitrag zur Seuchenprävention. Hinweise auf einen Ausbruch gäbe es im Land bislang nicht. Auch bei Reh und Rotwild stiegen die Abschusszahlen. Beim Dammwild wurden gut 10.000 Tiere erlegt. Bis einschließlich Sonntag messen sich in Feldberg knapp 40 Sportlerinnen und Sportler im Wasserski. Anders sind die International German Open ein sportliches Highlight. Slalom, Trickski und Springen steht da auf dem Programm der Wassersportler. Die jüngsten Teilnehmenden sind unter 12, die ältesten über 65 Jahre alt. Neben Deutschland kommen sie auch aus Polen, Dänemark. Ja, aus Polen und Dänemark. Die Jury ist mit Kampfrichtern aus 6 Nationen besetzt. Das Ergebnis der German Open zählt in das weltweite Ranking für Wasserskisportlerinnen und Sportler und kann so mit über eine Qualifikation für die nächste Europameisterschaft entscheiden.
1: Man kann über Politik viel im Internet, also anonym diskutieren, oder man geht raus unter Menschen in die Innenstädte und in die Dörfer vor allem. Genau das wollten wir vor der Wahl mit unserem Format Die 100. Heute die letzte Folge aus Wismar mit einer Frage, bei der viele erstmal durchatmen müssen.
12: Wir sind in Wismar. Hier wollen wir ein Meinungsexperiment starten. Unser Ziel, Menschen miteinander ins Gespräch bringen. Dafür haben wir ein Spielfeld mitgebracht. Unsere Frage heute:
13: Sollte Mecklenburg-Vorpommern in Zukunft stärker auf Rüstung bauen? Wenn Sie da zustimmen, dann stellen Sie sich auf blau. Und wenn Sie widersprechen, dann stellen Sie sich auf rot. Positionieren Sie sich gerne.
14: Es ist so komplex. Ich glaube, dass es schon eine Chance ist, aber eigentlich eine, die überhaupt nicht schön ist, die schrecklich ist. Und trotzdem schafft es Arbeitsplätze und ist in irgendeiner Weise auch wichtig für die Region.
15: Ich denke, dass man die Wirtschaft nicht vom Krieg abhängig machen soll, also dass man Kriegswirtschaft aufbauen soll, weil das ziemlich kurzlebig ist. Und wenn

0: dann ist der Effekt nicht mehr so lange da.
1: Warum stehen Sie hier?
2: Ja, weil ich völlig gegen Krieg bin. Das sind einige Milliarden wieder, die man vielleicht einen Teil davon zumindest in die Krankenkassen reinstecken könnte. Ne? Da wird überall gekürzt und das ist ziemlich hart.
3: Wenn es dann wirklich zum Krieg kommt, ist Wismar natürlich einer der ersten Orte, die hier bombardiert werden. Wir sehen das ja auch in der Ukraine. Auch Odessa, Hafenstadt, wunderschöne Stadt, ne, wird dann bombardiert. Das vergleiche ich dann hier mit Wismar auch.
4: Ich bin grundsätzlich dafür, dass dann halt eben Rüstung in Mecklenburg-Vorpommern hergestellt wird. Weil, sagen wir mal ehrlich, wenn es hier nicht gemacht wird, übernimmt es ein anderes Bundesland und dann haben wir wieder keine Arbeitsplätze hier.
1: Ich habe Ihnen Argumente mitgebracht von der Pro- und von der Kontraseite. Das Argument von der Pro-Seite. Wir machen es mal ganz konkret. Aus Kanada kommt ein riesen Militärauftrag für U-Boote. Die werden hier in Wismar gebaut und das schafft und das sichert Arbeitsplätze, die sonst verloren gehen.
3: Das ist ein Argument. Ich sehe das aber, denke so Erpressung. Ich sag mal, wenn wir jetzt dann aufrüsten und es kommt zum Krieg und es bricht hier alles zusammen, was nützt uns das denn alles?
5: Man müsste zuerst mal zusammen reagieren, die Deutschen, die Franzosen, die großen Länder. Und die müssen dann sagen, jetzt genügt's, vorbei. Aber der geht ja immer weiter, der geht ja immer weiter, das hört ja nicht auf.
0: Nach der Logik heißt es dann, dass je mehr Krieg, desto mehr Arbeitsplätze. Und das finde ich ein bisschen kurios.
1: Aber trotzdem schafft es doch Jobs für Wismar und die Region.
2: Bloß was nützt die Jobs, wenn ich hinterher einen Hintern hochreiß durch eine Atombombe? Gucke ich nur einmal hin, denn das sehe ich nie wieder. Ist doch so.
1: Gucken wir auf das Kontraargument. Die Wirtschaft, die sich von Rüstungsaufträgen abhängig macht, die macht sich auch davon abhängig, dass es international Konflikte gibt. Und das ist auch moralisch verwerflich.
2: Wir müssen sparen an die Krankenkassen, wir müssen sparen da und wir müssen sparen an die Ausgaben für die Älteren und die Renten möglichst kürzen. Und damit wird dann der sogenannte Krieg nachher finanziert.
6: Dieses Argument ist, uns fehlen Investitionen in Kultur, in Soziales, in Bildung und alles. Dafür kommen ja aber die Gelder zum Beispiel genau nach Mecklenburg-Vorpommern, dadurch, dass die Rüstung jetzt hier ist und nicht in Schleswig-Holstein zum Beispiel. Kommen eben Gelder genau nach Mecklenburg-Vorpommern.
2: Jeden Monat gehen 15.000 Plätze in der Industrie verloren. Ne? Ich kann mir nicht vorstellen, dass diese Arbeitskräfte aufgefangen werden können, nur durch die Rüstung. So viel Rüstung, man muss ja das auch noch finanzieren.
7: Grundsätzlich bin ich zwar dagegen, dass man überhaupt über Rüstung was forciert, aber wir alleine können das ja nicht entscheiden. Wir werden teilweise auch in diese Spirale reingezwungen. Und das ist mein Problem an der Stelle. Wir haben nicht so die freie Entscheidung, dass wir sagen, wir wollen gar keine Rüstung.
1: In Wismar sehen viele die Rüstungsindustrie vor ihrer Haustür kritisch. Aber auch optimistische Stimmen haben wir gehört. Unser Meinungsexperiment hat funktioniert. Die Menschen sind miteinander ins Gespräch gekommen.
8: So, und der Mann, den Sie jetzt schon ein bisschen kennengelernt haben in unseren Beiträgen, ist bei mir, Marek Walde. Marek, ihr wolltet vor der Wahl mit möglichst vielen Menschen sprechen. Seid also durchs Land gefahren. Wie viele Kilometer sind da so zusammengekommen?
9: Boah, es waren Hunderte, wenn nicht sogar Tausende Kilometer. Wir haben ja quasi einen Roadtrip draus gemacht. Ich wäre nicht allein unterwegs gewesen, sondern mit den beiden Kollegen Jan Baumgart und Leonie Hartke. Und ja, wir sind kreuz und quer durchs Land gefahren, waren in 8 verschiedenen Städten zu 7 verschiedenen Themen. Und ja, haben natürlich versucht, du hast gerade schon gesagt, mit möglichst vielen Leuten ins Gespräch zu kommen. Und es gab Städte und Themen, da hat das sofort super funktioniert. Und es gab auch Städte und Themen, da haben wir uns mehr die Zähne ausgebissen und haben, sagen wir mal, mehr Überzeugungsarbeit leisten müssen, dass Leute ja auch Lust hatten, beim Format mitzumachen.
8: Die nicht mitgemacht haben, wie haben die das begründet?
9: Naja, es war einmal das Optische, dass sie gesagt haben, ich bin gerade nicht beim Friseur gewesen. Es gab aber durchaus auch diejenigen, die gesagt haben, ich traue mich aktuell nicht mit meiner Meinung in die Öffentlichkeit. Und das ist was, das finde ich persönlich sehr schade, weil ich finde, jeder hat eine Meinung, jeder darf auch zu seiner Meinung stehen. Jeder muss sich durchaus aber auch dann dem Diskurs aussetzen. Mhm. Und das ist ja was, was wir mit diesem Format auch erreichen würden, dass wir unterschiedliche Leute mit unterschiedlichen Positionen eben zusammenbringen. Und ich denke, weitestgehend ist das auch geglückt. Mit den anderen haben wir dann hinter der Kamera gesprochen und den einen oder anderen sogar doch überzeugt, dann auch vor die Kamera zu gehen.
8: Mhm. Viel Diskussion hat das Format auch im Netz ausgelöst. Ich habe gesehen, unter eigentlich jedem Video gab es ähnliche Kommentare in die Richtung, ja, das wird ja zusammengeschnitten und die Leute vorausgewählt. Wie lief das denn ab?
9: Ja, also das ist natürlich völliger Quatsch, dass die Leute irgendwie gecastet oder so gewesen sind. Wir sind immer gleich vorgegangen. Wir haben geguckt, welches Thema passt

0: zu welcher Stadt, zum Beispiel jetzt gerade eben in Wismar, Großauftrag TKMS, dann haben wir gesagt, da passt das Thema Rüstung natürlich ganz wunderbar. Und dann haben wir uns unseren Spielteppich unter den Arm geklemmt, sind in die Fußgängerzone gegangen, haben den ausgerollt und dann haben wir drei angefangen, Leute anzusprechen, die da gerade zufällig vorbeigelaufen sind. Mhm. So ist die Auswahl zustande gekommen. Und klar, beim Fernsehen wird natürlich geschnitten. Das Nordmagazin hat 30 Minuten. Wir haben ganz viele Themen aus dem Land. Wir können keine 30 Minuten Diskussion zeigen. Wir haben aber allen zugesagt, das machen wir grundsätzlich ja sowieso immer, jede Position, keine Position, keine Position wird aus dem Kontext gerissen. Und das ist ganz wichtig.
1: Da habt ihr also intensiv diskutiert. Und dann, wie muss ich mir das vorstellen? Seid ihr auseinandergegangen oder ging es danach noch weiter?
0: Nee, also es ging danach sehr häufig noch weiter, dass wir dann noch weiter miteinander gesprochen haben. Ein ganz tolles Erlebnis gab es zum Beispiel in Neubrandenburg. Da haben wir sehr kontrovers die Brandmauer diskutiert. Es gab zwei, die sich sehr in den Haaren hatten, sage ich jetzt mal, während des Formates. Und anschließend sind die beiden zusammen noch einen Kaffee trinken gegangen. Okay. Und das war sehr schön mit anzusehen.
1: Schönes Erlebnis. Marek, herzlichen Dank für die Schilderung.
0: Sehr gerne.
1: So, und alle diese Videos können Sie sich auch noch anschauen auf ndr.de/wahlmv. Jetzt gibt es noch mal Nachrichten.
2: Ein mysteriöser Vermisstenfall aus Bayern beschäftigt nun auch die Polizei in Rostock. Zeugen haben offenbar eine seit knapp 4 Jahren verschwundene Frau in der Hansestadt gesehen.
3: Laut Polizei sind mehrere Zeugenaussagen glaubhaft, auch die eines Ehepaares, das vor kurzem von Vanessa Huber in Warnemünde angesprochen worden sein könnte. Die 42-Jährige war im November 2022 aus Unterhaching verschwunden. Ein Gewaltverbrechen hatte die Polizei damals nicht ausgeschlossen. Vor ihrem Verschwinden war die Frau öfter im Raum Rostock im Urlaub, kennt die Region. Nun bitten die Beamten um weitere Hinweise zu Vanessa Huber.
2: Der Bau des Archäologischen Landesmuseums in Rostock verzögert sich weiter. Mit der geplanten Landaufschüttung am Stadthafen soll in diesem September nun doch nicht begonnen werden. Das Finanzministerium kann derzeit keinen Termin für die Standortentscheidung oder auch den Baubeginn nennen. Diskutiert wird auch ein Umzug in die Sozietät. Rostock möchte sich mit 15 Millionen Euro beteiligen. Die Kosten für den Neubau sind inzwischen auf mehr als 85 Millionen Euro gestiegen. Zum 15. und vorerst letzten Mal startet das 3000-Grad-Festival in der Feldberger Seenlandschaft. 2027 muss das Festival auf ein anderes Gelände ausweichen. Ob es dann 2028 zurückkehrt, das ist noch unklar.
4: Rund 4000 Besucherinnen und Besucher reisen zum Festival an. Musik, Workshops, Lesungen und Wettbewerbe. In der Feldberger Seenlandschaft erwartet die Gäste ein umfangreiches Programm. In den kommenden Jahren muss sich das Festival jedoch umstrukturieren.
5: Die Kosten steigen, es wird immer alles teurer. Es wird nicht nur im Veranstaltungsbranche teurer, es wird auch im Privatbereich immer wieder alles teurer. Genau, und da ist es für uns schwierig, nächstes Jahr quasi hier das Festival zu realisieren, da wir es ja finanziell nicht stemmen können, die ganze Infrastruktur jährlich immer wieder aufzubauen.
4: Die Tickets kosten rund 140 Euro, die Verkaufszahlen gehen zurück. Dazu kommen Auflagen durch das angrenzende Naturschutzgebiet. Nächstes Jahr muss das Festival auf einem günstigeren Gelände stattfinden. Für 2028 hoffen die Veranstalter, nach Feldberg zurückkehren zu können.
1: Ja, im Feldberg, jetzt Pütnitz, Mecklenburg-Vorpommern, kann Festival im Wald und kann Festival auf dem alten Flugplatzgelände. Denn beim Pangea verwandelt sich auf einer Fläche von über 100 Hektar alles in eine große Parallelwelt fürs Wochenende mit viel Spaß, Ideen und wenig Schlaf.
6: Party bereits am Mittag. Beim 13. Pangea-Festival auf der Halbinsel Pütnitz wird durchgefeiert. Schlaf wird überbewertet. Rund um die Uhr gibt es Angebote. Insgesamt 13.000 Workshop-Plätze. 700 kreative Köpfe geben Vollgas, damit sich die Besucher wohlfühlen. Bis zu 20.000 Menschen werden erwartet, hier auf dem ehemaligen Militärflugplatzgelände.
7: Gute Laune, gute Vibes. Bisschen abkühlen und natürlich gute Musik. Beer Gymnastics immer 12 Uhr, bester Workshop hier.
8: Ist alles so schön hergerichtet mit diesen ganzen Areas und so.
9: Und einfach nicht so groß und viele tolle Leute und tolle, auch kleinere KünstlerInnen. Das macht, glaube ich, ziemlich viel Spaß.

0: Sechs Wochen Aufbau für vier Tage auf einer Fläche von mehr als 100 Hektar.
1: Also für mich persönlich als Mensch ist es halt mit anderen tollen Menschen hier so eine Stadt zu kreieren und auch neue Sachen auszuprobieren. Und halt auch einfach zu teilen, wie vielfältig das Leben sein kann.
0: Bis Sonntag kann hier auf dem Pangea-Festival durchgetanzt werden. Dann verschwindet die bunte Kleinstadt wieder.
2: Ja, beim Pangea bleibt man lange wach, hellwach. Aber ausgeschlafen muss er sein. Wenn am Sonntag Hansa in die neue Drittligasaison startet, dann steht nämlich Luca Unbehauen im Tor. Der Neue soll gleich mal Sicherheit ausstrahlen zu Beginn einer Saison, die wieder mit hohen Erwartungen beginnt.
3: Das ist Hansas neuer Stammtorhüter. Luca Unbehauen. 25 Jahre alt, geboren in Bochum, jetzt im Hansa-Tor.
4: Luca hat schon ein gutes Gefühl für die Situation, kann das Spiel schnell machen. Er hat, glaube ich, ein gutes Gefühl auch für die Strafraumbeherrschung. Da hat er sehr viel auch an sich gearbeitet. Das war mit Anfang 20 noch nicht so. Da hat er aber sehr gute Fortschritte gemacht.
3: Unbehauen wechselte aus der zweiten niederländischen Liga, war dort beim FC Emmen zuletzt Stammtorhüter. Zudem hat er mehr als 60 Drittligaspiele absolviert. Genau diese Erfahrung war für Brinkmann ausschlaggebend im Duell mit Yannick Stein.
4: Natürlich ist für uns wichtig, auch um Luca jetzt das Vertrauen auszusprechen und ihm klar zu sagen, er darf auch mal einen Fehler machen. Weil das macht, glaube ich, jeder Torwart, der irgendwo bei irgendeinem Verein Nummer 1 ist, der muss das Gefühl schon haben, dass er das auch machen darf. Aber im Grundsatz hat er in der Vorbereitung einfach überzeugt.
3: Jetzt also der Saisonauftakt. Das Ziel ist für die Fans des FC Hansa klar.
5: Wir werden aufsteigen, wir werden Erste.
6: Das wäre ja ein Traum und vor allem auch noch mit Brinkmann, weil man sagt ja, alle guten Dinge sind drei.
7: Und dann hoffen wir mal einfach, dass sie eine gute Hinrunde spielen, weil eine gute Rückrunde werden sie auf jeden Fall spielen. Das glaube ich schon mit den Fans dann im Rücken nachher. Und ja, ich glaube schon, dass der Aufstieg dieses Jahr drin sein wird.
3: Dafür nötig vor allem ein starker defensiver Rückhalt, ein Torwart, der Verantwortung übernimmt. Dass Unbehauen das macht, hat er schon bei seinem Wechsel bewiesen. Den hat er nämlich einfach in die eigene Hand genommen und sich die Nummer von Sportdirektor Chapourzadeh selbst besorgt.
8: Wenn ich jetzt bei Amir anrufe, fand ich ein bisschen komisch, wusste nicht, wie ich das machen soll. Und dann habe ich das meinen Berater quasi machen lassen, der hat dann hier angerufen. Und es ging dann auch alles relativ zügig eigentlich. Aber ich sag mal, die Kontaktaufnahme kam von mir, ja.
3: Jetzt übernimmt Unbehauen nicht nur Verantwortung für sich, sondern auch für sein Team. Beim Saisonauftakt gegen die zweite Mannschaft der TSG Hoffenheim.
2: So, und das hören Sie dann auch wieder im Audio-Livestream bei uns auf ndr.de/mv und in der App. Jetzt lose ich hier mal die Dorfgeschichte aus für David Pilgrim. Der ist der Reporter an diesem Wochenende. Erst am Sonntag, darf ich Ihnen sagen. Da fährt er nach Küsserowhof im Amt Mecklenburgische Schweiz. Küsserowhof, da also geht's hin am Sonntag. Denn morgen sind wir da, wo vielleicht alle sind oder die meisten von Ihnen, auf der Hanse-Sail, die große Gefühle weckt. Wenn Segel am Horizont auftauchen, Masten in den Himmel wachsen und Traditionsschiffe Kurs auf Rostock nehmen, dann schlägt es höher. Das maritime Herz Rostocks. Der Stadthafen, Bühne zwischen Himmel und Wasser. Hier beginnt das kleine, große Abenteuer auf die Ostsee. Eine Stadt feiert ihre Liebe zum Meer. Und wir wollen auch Schiffe gucken morgen und haben einen Geheimtipp. Wir sind im Igerpark. Schauen Sie morgen mal vorbei. Wir freuen uns auf Sie.
9: Bis dann. Schön hast du das gesagt.
10: Das Wetter für uns in Mecklenburg-Vorpommern.
11: Eine ordentliche frische und kühle Brise wehte heute von Nordwest-West ins Land hinein und durchs Land durch und brachte uns eben diese typische Nordseeluftbewölkung mit Schichtwolken, Quellwolken in verschiedenen Höhen und ein paar klein eingebauten schlappen Schauerchen. Aber das nächste Hochdruckgebiet kommt und das wird die Luftmasse abtrocknen und auch langsam erwärmen. Heute Nacht ist der Himmel erstmal leicht bewölkt, höchstens doch oft sogar richtig sternenklar. In einigen Niederungen können sich ein paar flache Nebelfelder bilden, denn es wird vor allem in den Niederungen ziemlich frisch mit Temperaturen teilweise unter 10 Grad, sonst so 12 bis 10. An der Küste ist es wärmer, wenn

0: Wind vom Wasser kommt jetzt kaum unter 15 Grad an diesen Küstenabschnitten. Und morgen gibt es viel Sonnenschein. Es bilden sich ein paar kleine Dekorationsquellwölkchen. Es ist überall trocken und die Temperatur erreicht Spitzenwerte von rund 22 Grad an der See. Sonst werden es 23 bis 26 Grad. Am wärmsten wird es Richtung Elbe. Der Wind wird morgen allgemein schwach, nur an den Westküsten anfangs noch teilweise mäßig aus westlicher Richtung. Er lässt aber auch dort langsam nach und dreht allmählich schon auf Südwest bis Süd später. Am Sonntag gibt es Sonnenschein, ein paar Wolken, am Abend im Westen leichte Schauerneigung. Es wird heiß, 30 Grad. Montag bringt Schauer schon eine Abkühlung und Dienstag ist wieder freundlich, bei dann Höchstwerten um die 21 Grad.
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0: Guten Abend und herzlich willkommen zum Hamburg-Journal an diesem Freitag. Mit dabei ist auch wieder Dina mit den Nachrichten.
1: Darin auch die Konsequenzen zum gestrigen Blitzermarathon und diese Themen außerdem.
0: Das erste weiteres Haus in der Holstenstraße evakuiert, dann Drohnenabwehr in Hamburg vor dem Hintergrund der Sprengstoffdrohnen in Leipzig und Parkplatzdruck nimmt zu, immer mehr Autos, immer weniger Parkplätze. Wegen Einsturzgefahr ist heute ein weiteres Wohnhaus an der Holstenstraße in Altona geräumt worden. Betroffen sind die Hausnummern 191 und 193. Grund sind Veränderungen an den Rissen des bereits gesperrten Nachbargebäudes. Die Bewohner mussten ihre Wohnungen bis 16 Uhr verlassen. Ein Prüfstatiker hatte heute festgestellt, dass sich die bereits bekannten Risse an dem Haus, das bereits Ende Juli evakuiert wurde, verändert haben. Nun ist auch das Haus nebenan mit der Kneipe im Erdgeschoss geschlossen worden. Nach Angaben des Bezirksamts ist eine Abstützung nicht mehr möglich. Der betroffene hintere Gebäudeteil soll deshalb kommende Woche abgerissen werden. Dafür müssen dann zwei Spuren der Holstenstraße gesperrt werden. Finn Kester ist für das Hamburg-Journal live vor Ort. Finn, wie ist die Lage derzeit in der Holstenstraße?
2: Also die Lage ist hier einigermaßen entspannt. Es gab hier heute keinen großen Polizeieinsatz, sondern hier war ein Streifenwagen mit zwei Polizisten, die die Lage hier ja koordiniert haben, die dafür gesorgt haben, dass die Anwohner aus 9 betroffenen Haushalten, nämlich der Hausnummern 191 und 193, eben hier ihre Sachen rausholen konnten und haben das eben überwacht. Das alles ist total ruhig abgelaufen. Die Anwohner waren natürlich betroffen und waren auch schockiert von dieser Nachricht. Und mittlerweile ist der Bereich vor diesen betroffenen Häusern eben abgesperrt worden. Vorhin war ein Mitarbeiter eines Absperrunternehmens hier, der hat das in aller Seelenruhe gemacht. Und ja, jetzt sind alle Anwohner eben verschwunden, sind bei Freunden oder der Familie untergekommen oder sind jetzt eben in Hotels und verbringen da jetzt die nächsten Wochen.
0: Für nächste Woche soll nun schon mit dem Abriss des jetzt evakuierten Hauses begonnen werden. Was weißt du davon und vor allem, was wissen die Bewohner darüber?
2: Also der Abriss soll in der nächsten Woche beginnen, das ist richtig, das stimmt so. Und das wird vor allem auch Auswirkungen auf den Verkehr hier haben. Die Holstenstraße soll, zwei Spuren sollen davon gesperrt sein. Die Anwohner, die haben davon heute

0: erfahren, dass ich habe mich mit einigen von denen unterhalten und die sind ja zum Teil wirklich besorgt, also die Menschen, die in dem einsturzgefährdeten Haus leben, wo eben der hintere Teil jetzt abgerissen werden soll, die werden wahrscheinlich ihre Wohnung verlieren. Es ist die Frage, wie es dann weitergeht, und die sind schockiert. Die hatten nach eigenen Angaben nur wenige Minuten, um ihre Habseligkeiten aus dem Gebäude rauszuholen, erheben da auch schwere Vorwürfe gegen den Eigentümer. Und die Bewohner der Nachbargebäude, für die gibt es ja einen Lichtblick, denn nach diesem Abriss, der in der kommenden Woche passieren soll, soll die Lage neu bewertet werden und dann soll entschieden werden, ob die Nachbarn, die Bewohner der Nachbargebäude in ihre Wohnung zurückkehren können und ja eben da wieder einziehen können.
1: Live aus der Holstenstraße, Finn Kester, vielen Dank an dich. Der Hochschulrat der Uni Hamburg hat den Kanzler der Uni abgewählt. Martin Hecht war seit 14 Jahren zuständig, unter anderem für die Gelder der Hochschule. Die Abwahl fällt in eine Phase voller Spardruck an der Universität.
2: Heute Morgen war Uni-Kanzler Martin Hecht auf der Homepage der Universität noch im Amt. Wir haben rechtzeitig eine Handyaufnahme gemacht, denn heute Mittag stand bereits seine kommissarische Nachfolgerin auf der Seite. Hecht trug 14 Jahre lang die Verantwortung für Finanzen, Personal und Liegenschaften, also Grundstücke und Gebäude der Uni. Gestern hat der Hochschulrat den Kanzler abgewählt. Gründe warum werden nicht genannt, die Leitung der Uni teilt schriftlich mit. Personalangelegenheiten unterliegen zum Schutz der Persönlichkeitsrechte dem Gebot der Vertraulichkeit. Die Universität Hamburg äußert sich daher grundsätzlich nicht zu Personalangelegenheiten. Auch die für die Uni verantwortliche Wissenschaftsbehörde gibt heute kein Interview. Die Uni steht derzeit unter einem erheblichen Spardruck. Die Fakultäten sollen mindestens 10% ihrer Etats einsparen. Dagegen demonstrierten im Juni tausende Studierende und Beschäftigte. Der abgewählte Kanzler Martin Hecht war auch für die Gebäude zuständig. In seiner Amtszeit sind mehrere große Bauprojekte der Uni wie das Haus der Erde oder das neue Forum für Mathematik und Informatik deutlich teurer geworden und Jahre später fertig als geplant. Für Experten und die Partei Die Linke kommt daher die Abwahl des Kanzlers nicht überraschend.
3: Wie sehr da die Dinge seit Jahren im Argen liegen, für die er Verantwortung trägt, das ist bekannt. Gleichzeitig ist der Uni damit, dass jetzt der Kanzler weg ist, in dem ganzen Sparzwang, Spardruck, unter dem die sitzen, überhaupt nicht geholfen. Wir müssen mehr Geld in den Grundhaushalt kriegen, sonst wird sich strukturell an der Uni nichts ändern.
2: Die Unruhe an der Universität, sie wird auch nach der Abwahl des Kanzlers weitergehen, denn der Spardruck nimmt zu.
1: An diesem Wochenende startet die zweite Bundesliga und nach dem Abstieg ist auch der FC St. Pauli wieder dabei. Neue Liga, neuer Trainer, neue Mannschaft, ein richtiger Neustart. Also los geht's am Sonntag zu Hause am Millerntor gegen Greuther Fürth.
4: Das Rennen um die Plätze in der Startelf ist weitgehend entschieden. Marcel Rapp soll den Verein wieder auf Kurs bringen. Die Vorfreude ist groß, die Erwartungen auch.
5: Wir haben jetzt lange trainiert. Aus Trainersicht ist es immer so, dass man ja noch mehr trainieren kann und noch mehr trainieren kann. Und trotzdem, glaube ich, sind wir bereit zu spielen. Das habe ich ja, glaube ich, gesagt am Anfang, dass wir uns peu à peu verbessern wollen. Wir sind jetzt auf einem Stand, körperlich, aber auch die Art und Weise, wie wir Fußball spielen wollen, dass es losgehen kann um Punkte. Und da freuen wir uns jetzt, mit dem Heimspiel loszulegen.
4: Der Kader hat sich verändert. Einige erfahrene Spieler haben den Verein verlassen, neue sind dazugekommen. Besonders sichtbar wird der Umbruch bei der Kapitänsbinde. Publikumsliebling Jackson Irvine ist nach 5 Jahren nach Japan gewechselt. Sein Nachfolger David Nemeth. Der Österreicher gehört zu den ruhigen Profis.
5: Es ist immer so bei einem Abstieg, dass es einen kleinen Umbruch im Kader gibt. Den haben wir auch. Den muss man handeln und da sind wir dabei. Ob uns das gelingt, werden wir dann sehen in ein paar Wochen. Aber ich glaube, wir sind auf einem guten Weg. Wenn ich den Spirit in der Mannschaft sehe, die Stimmung in der Mannschaft, aber auch die Qualität, die wir im Training haben, dann stimmt mich das sehr zuversichtlich. Und trotzdem weiß ich noch nicht, wie es am Wochenende ist und wie es dann in ein paar Wochen ist. Aber grundsätzlich, glaube ich, stimmt die Richtung, die wir eingeschlagen haben. Und deswegen stimmt mich das alles sehr positiv.
4: Auch für die Fans soll und könnte es wieder mehr Grund zum Jubeln geben. Nicht nur wegen der Gegner in der zweiten Liga, auch wegen des Trainers.
6: Ich bin der Meinung, dass er ein bisschen Schwung gebracht hat und er will ja auch eine andere Spielweise machen. Und in der Hoffnung, dass das auch klappt, denn letzte Serie war das ja nicht mehr so schön.
7: Ich habe einen sehr, sehr guten Eindruck von ihm und ich bin total überzeugt. Er bringt ein neues System rein. Wir spielen mehr Angriffsfußball als in der letzten Saison. Deshalb werden wir auch mehr Tore erzielen, wir werden mehr Siege erleben.
4: Und vielleicht klappt das ja schon zum Saisonstart gegen Fürth. Mit dem Anpfiff am Sonntag um 13:30 Uhr am Millerntor.

0: E-Stadt verkauft hat. Das geht aus dem aktuellen Jahresbericht des Landesbetriebs Immobilienmanagement hervor. Um 20 Hektar ist der Grundbesitz der Stadt durch Zukäufe im vergangenen Jahr gewachsen. Er macht jetzt knapp die Hälfte der Gesamtfläche aus. Ausgegeben hat Hamburg dafür rund 50 Millionen Euro. Die Stadt bemüht sich seit der Volksinitiative keine Profite mit Boden und Mieten, mehr Flächen zu kaufen. Auch um Spekulationen privater Investoren vorzubeugen. So ist beispielsweise die Umgestaltung des Altonaer Bahnhofs in städtischer Hand. Die Polizei hat in Harvestehude kiloweise Drogen sichergestellt. Einen der mutmaßlichen Dealer hatten die Fahnder des Landeskriminalamts schon länger im Blick. Während einer offensichtlichen Drogenübergabe wurde er von den Ermittlern beobachtet. Sie nahmen den 24-Jährigen daraufhin fest. Laut Polizei hatte er unter anderem Kokain in der Tasche. In seiner Wohnung fanden die Ermittler außerdem rund 6 Kilo Marihuana, 2 Kilo Ecstasy, 4 Kilo Amphetamin und 500 Gramm Haschisch. HSV-Sprinter Owen Ansah droht eine 4-jährige Dopingsperre. Die nationale Anti-Doping-Agentur hat das heute kurz vor Ansahs Abreise zur Leichtathletik-EM in Birmingham gefordert. Laut NADA habe sich Owen Ansah geweigert oder es unterlassen, am 9. Juli eine Dopingprobe abzugeben. Deshalb kommt jetzt der Sanktionsbescheid mit dem Vorschlag einer 4-jährigen Sperre. Das Strafmaß würde sich auf 3 Jahre reduzieren, wenn Ansah die Sperre akzeptiert. Das hat sein Anwalt aber bereits ausgeschlossen. Ansah will ab Montag bei den Leichtathletik-Europameisterschaften in Birmingham über 100 und 200 Meter an den Start gehen. Der Hamburger hat 20 Tage Zeit, das Strafmaß der NADA zu akzeptieren oder die Einleitung eines Disziplinarverfahrens beim Deutschen Sportschiedsgericht zu verlangen.
1: Die Vorkommnisse in dieser Woche mit einer sprengstoffbestückten Drohne am Flughafen Leipzig-Halle in unmittelbarer Nähe von einer Frachtmaschine für die Ukraine haben die neuen Dimensionen der Kriegsführung deutlich gemacht. Alle deutschen Flughäfen überprüfen nun ihr Sicherheitskonzept gegenüber Drohnen. Die Politik in Hamburg zeigt sich ebenso verunsichert.
2: Mit ein bisschen Übung kann sie fast jeder fliegen, doch immer häufiger werden sie zum Problem. Am Dienstag war am Leipziger Flughafen eine Drohne in unmittelbarer Nähe zu ukrainischen Flugzeugen entdeckt worden, offenbar mit Sprengstoff bestückt. Nur ein abgerissener Zünder soll Schlimmeres verhindert haben. Vielen in Hamburg macht das Sorgen.
3: Ich sehe nur unseren Nachbarn, der plötzlich über unserem Grundstück mit der Drohne rumfliegt. Das finde ich auch nicht so witzig, ne?
4: Wir sind ja hilflos da. Also unmöglich.
5: Wo ich Probleme sehe, ist, dass es teilweise einfach zu lange dauert, bis wirklich was vorwärts geht.
2: Der Vorfall vom Leipziger Flughafen, nun auch Thema in der Hamburger Politik. Die Linke fühlt sich vom Senat nicht ausreichend über Schutzmöglichkeiten informiert. Wichtig wäre es vor dem Hintergrund des Leipziger Falles, dass der Senat jetzt schnellstmöglich Transparenz herstellt, wie Hamburg in Sachen Drohnenabwehr aufgestellt ist. Dabei habe Hamburg die Drohnenabwehr in den letzten Jahren bereits gestärkt, sagt die SPD. Trotzdem müsse noch nachgebessert werden.
6: Ja, wir sind noch nicht fertig mit der Drohnenabwehr. Wir sind bei den Forschungsprojekten. Wir richten Drohnen bei der Hamburger Polizei ein. Wie gesagt, wir haben da eine Taskforce. Aber wir müssen dort auch investieren.
2: Das findet auch die CDU. Außerdem fordert sie mehr überregionale Verständigung. Wir sind gezwungen, nun schnell unsere Drohnenabwehr in Hamburg auszubauen und die von der Bundesregierung angestoßene Zusammenarbeit zwischen Bund und Ländern zu nutzen. Aus Sicherheitsgründen bleiben technische Details der Abwehr geheim. Einig sind sich die Politiker jedoch, Hamburg müsse mehr tun.
1: Ein Wohngebiet in Barmbek-Süd hat seine Straßen nach berühmten Musikern und Komponisten benannt. Deshalb wird es auch das Komponistenviertel genannt. Eine Gegend, wo man gern wohnt, wenn da nicht diese eine nervige Ungewissheit wäre.
7: Wo ist der nächste freie Parkplatz? Eigentlich keine seltene Frage, wenn man mit dem Auto in Hamburg unterwegs ist. Auch wenn es durch die Sommerferien gerade etwas entspannter ist, hat sich die Parksituation hier in Barmbek-Süd verschärft. Das merkt auch Holger Quitzau. Seit mehr als 28 Jahren wohnt er hier.
8: Der Trend geht dann auch wirklich schon zum Zweitfahrzeug hin. Und das merkt man hier permanent. Und gerade wenn man abends nach Hause kommt, dann ist hier die Hölle los. Wir haben hier auch noch die Schule, wo dann eben halt auch noch sehr viel geparkt wird, um kurz ihre Kinder abzugeben. Und das ist schon schwierig.
7: Konkret geht es um das sogenannte Komponistenviertel. Um die Ecke liegt gleich das Einkaufszentrum Hamburger Meile sowie die Alster City und zahlreiche Behördengebäude, unter anderem das Amtsgericht. Das bedeutet zusätzlich

0: hier Parkplatzsuchende.
1: Es ist faktisch unmöglich, einen Parkplatz zu finden. Und man ist am Kreiseln.
2: Es wird ja auch immer mehr letzten Endes Parkraum weggenommen für irgendwelche Container oder für Fahrradabstellmöglichkeiten, wo dann auch gar kein Fahrrad steht.
0: Im Rahmen ihres Fahrradparkkonzepts lässt das Bezirksamt Nord zurzeit an 34 Orten im Viertel neue Stellplätze errichten. Hinzu kommen zahlreiche Baumaßnahmen, die auch Stellplätze wegnehmen. Die Anwohner wollen das nicht hinnehmen. Nun soll über das Thema nochmal in der Bezirksversammlung Nord gesprochen werden. Die Forderung: Anwohnerparken. Stefan Baumann sitzt im Regionalausschuss. Für ihn ist die Parksituation nicht neu.
3: Ja, also das Anwohnerparken, das ist ja gestoppt worden aufgrund der unter anderem auch der Beschwerden aus der Wirtschaft, Handwerksbetriebe, die Schwierigkeiten haben, das abzubilden, für sich auch kostentechnisch, wenn sie unterschiedliche Einsätze in den Städteilen haben, wo Anwohnerparken ist. Und das Thema Fahrradparkkonzept hier, das kenne ich auch seit 10 Jahren und deswegen werden wir darüber sprechen und dann auch schildern, will ich mal, was möglich ist und was zurzeit, was wir problematisch sehen.
0: Mitte September tagt der Regionalausschuss. Ob dann schon eine Lösung für das Komponistenviertel gefunden wird, wohl eher unwahrscheinlich.
4: Wir kommen zum Sport und der Nachricht, dass Hamburgs Bundesliga-Handballer einen neuen Namen haben. Das Team läuft ab sofort als Handballclub Hamburg auf und nicht mehr als Handballsportverein Hamburg.
5: Johannes Bitter hat bei Hamburgs Handballern alles miterlebt. Aufstieg, Meisterschaft, Insolvenz, Rückkehr in die Bundesliga. Als Sportdirektor hat er federführend an dem neuen Auftritt mitgearbeitet. Das Ergebnis steckt unter diesen Tischdecken. Es soll ein sichtbares Zeichen der Veränderung sein. Der Club will ein neues Kapitel aufschlagen. Mit diesem Schritt vollziehe man eine bewusste Emanzipation. So steht es in der Pressemitteilung.
6: In den Anfangsjahren gab es den HSV Handball, der mit der Raute gespielt hat. Man gehörte aber nie zum HSV. Danach kam der Handballsportverein Hamburg, der die Raute gar nicht mehr trug. Trotzdem lehnte man sich so ein bisschen am HSV an. Und wir brauchen eine Klarheit. Wir brauchen eine klare Kante, wer wir sind, wer wir sein wollen. Und das müssen wir nach draußen zeigen.
5: Ab sofort spielt das Team als Handballclub Hamburg in der Bundesliga. Das neue Logo mit Hammerburg, blauem Schiffsbug und Gründungsjahr soll eine klare Identität geben. Der HSVH ist Geschichte. Künftig also auch keine Verwechslungsgefahr mehr mit dem Fußballclub.
7: Schöner Anlass hier heute. Schön, dass die Geschäftsstelle uns als Spieler damit eingebunden hat. Wir durften unsere Wünsche äußern. Und ich denke, wir haben was sehr, sehr Cooles kreiert.
6: Wir wollen relevanter werden in dieser großen Stadt mit dem großen Angebot an so vielen Möglichkeiten. Jeder kann irgendwas tun. Und wir wollen rausstechen. Wir wollen, dass die Menschen für Handball brennen.
5: Er brennt für den Verein. Ohne Investor Philipp Müller würde es wohl keinen Bundesliga-Handball in Hamburg geben. Der Club braucht mehr Zuschauer, mehr Sponsoren und wohl auch mehr Erfolg. Das Geld ist knapp. Zurzeit gibt es auch keinen Pressesprecher.
6: Ich bin auch einer schon hier. Hier steht auch schon einer.
5: Sportdirektor Yogi Bitter ist auf dem Posten aber nur als Übergangslösung gedacht. Den ersten Auftritt als Handballclub Hamburg hat die Mannschaft bereits an diesem Wochenende. Beim Heidecup in Schneverdingen läuft das Team schon in neuen HCH-Trikots auf.
4: Und jetzt weitere Nachrichten mit Dina.
8: Es war ein tragischer Unfall und keine fahrlässige Tötung. Zu diesem Urteil ist das Amtsgericht Harburg im Prozess um einen Lkw-Fahrer gekommen. Der 46-Jährige hatte vor 4 Jahren in Wilhelmsburg einen Kollegen überfahren und getötet. Der Unfall geschah auf dem Betriebsgelände von DHL in Wilhelmsburg morgens um 4 Uhr in der Dunkelheit. Ein Sachverständiger hatte im Prozess gesagt, es sei nicht klar festzustellen, ob der Unfall vermeidbar gewesen wäre. Beim Blitzermarathon hat die Polizei gestern mehr als 4000 Temposünder bei Geschwindigkeitskontrollen erwischt. Darunter waren laut Polizei auch 3 Linienbusse. Der höchste gemessene Wert lag bei 92 Kilometern pro Stunde, erlaubt waren 50. Insgesamt 13 Fahrer müssen den Angaben zufolge mit einem Fahrverbot, Punkten in Flensburg und einem Bußgeld rechnen. In den Tarifverhandlungen für die Beschäftigten der deutschen Seehäfen nähern sich Arbeitgeber und die Gewerkschaft Verdi an. Die Hafenunternehmen haben in der zweiten Runde ein finales Angebot gemacht. Die Stundenlöhne sollen demnach um 5,1% steigen. Dazu sollen die Beschäftigten in Containerbetrieben 460 Euro mehr Zulage pro Jahr bekommen. Und das Urlaubsgeld wird um 300 Euro aufgestockt. Verdi will jetzt eine Woche lang die Stimmung unter den Beschäftigten dazu ausloten und dann entscheiden. Die Galerie Die Schlumper in der Marktstraße zeigt unter dem Titel Von jedem etwas genau

0: das unser Kulturtipp. Die Jahresausstellung zeigt die Werke aller 28 Schlumper. Die Schlumper sind eine Arbeitsgemeinschaft für Künstlerinnen und Künstler mit unterschiedlichen Behinderungen. Jeder zeigt, was er kann, ob Malerei, Zeichnungen oder 3D-Objekte. Von jedem ist etwas dabei. Der Verkaufserlös fließt auch mit in den Erhalt des Gemeinschaftsateliers, in dem die Schlumper ihre festen Arbeitsplätze haben. Zu sehen ist das ist die Werkschau von jedem etwas in der Galerie in der Marktstraße noch bis Anfang November. Der Eintritt ist frei.
1: Danke, Dina. In Hamburg werden noch junge Menschen für Freiwilligendienst gesucht, also die ein freiwilliges soziales Jahr oder den Bundesfreiwilligendienst machen. Auch im Bereich Schulbegleitung gibt es freie Plätze, so die Verbände und Träger. Gleich sprechen wir über das FSJ. Zunächst eine kleine Orientierung.
2: Vor allem in Krankenhäusern, in Kitas, Seniorenwohnheimen und Einrichtungen für Menschen mit Behinderung werden noch Freiwillige gesucht. Das Diakonische Werk meldet noch etwa 150 freie Plätze. Der Paritätische sucht noch rund 40 Freiwillige. Ein Freiwilligendienst dauert in der Regel zwischen 6 und 18 Monaten. Gezahlt wird eine Aufwandsentschädigung. Vor allem auch in der Begleitung von Kindern und Jugendlichen mit Behinderungen in den Schulen werden noch FSJler gesucht. Um Kosten zu sparen, will die Schulbehörde sogenannte Pool-Lösungen einführen. Freiwillige betreuen dabei mehrere Kinder mit Behinderung. Gegen die Neuregelung gibt es Proteste. Viele Verbände und Träger fürchten, dass die Freiwilligen als Ersatz für Fachpersonal eingesetzt werden. Die jungen Freiwilligen könnten damit überfordert sein.
1: Auch über diese Proteste sprechen wir gleich mit Alexander Hachmeister von der Diakonie Hamburg. Schönen guten Abend.
3: Schönen guten Abend.
1: Für welchen Typ Jugendliche ist so ein freiwilliges soziales Jahr eigentlich gemacht?
3: Im Grunde genommen für alle jungen Menschen, die sich beruflich orientieren wollen, die vielleicht ihren Berufswunsch noch einmal überprüfen wollen. Ich möchte Medizin studieren und mache ein FSJ im Krankenhaus, um meinen Berufswunsch noch einmal zu überprüfen. Oder auch für junge Menschen, die noch gar keine Idee haben und eine Überbrückung benötigen.
1: Hat sich die Nachfrage in den vergangenen Jahren eigentlich in irgendeiner Art verändert?
3: Wir haben aktuell natürlich die geburtenschwachen Jahrgänge, deshalb sind die Bewerberinnenzahlen ein bisschen zurückgegangen im Vergleich zu den vergangenen Jahren. Aber wir haben immer noch gute Bewerberinnenzahlen. Und die jungen Menschen, die einen Freiwilligendienst machen und zufrieden sind mit ihrem Freiwilligendienst, die tragen das auch weiter.
1: Dann lassen Sie uns auf die Diakonie schauen. Ja. In welchen Bereichen bieten Sie Stellen an?
3: Ja, aktuell suchen wir Freiwillige für die Bereiche Schulbegleitung, Krankenhaus, Seniorenwohnheime und Einrichtungen für Menschen mit Behinderung.
1: Wie viele Stellen sind da?
3: Wir haben so 100, 150 freie Plätze noch, die sofort besetzt werden können. Bei uns kann man jederzeit einsteigen. Und wir möchten das auch sehr flexibel gestalten, denn der Freiwilligendienst soll in das Leben der jungen Menschen passen.
1: Was ist das, was alle machen wollen?
3: Sehr gefragt ist natürlich Schulbegleitung, Krankenhaus und Kita. Das sind so die beliebten Bereiche, die in der Regel von den jungen Menschen erstmal angefragt werden.
1: Nun steht, Frau Hachmeister, auch eine große Veränderung an im nächsten Jahr. Die FSJler sollen auch die Schulbegleitung übernehmen. Sie haben uns dazu im Vorfeld auch eine Antwort übersandt. Nochmal eine Stellungnahme von Ihnen, ein Statement. Sie sind dafür, Sie sehen eine mögliche Überforderung der FSJler. Aber Sie wollen das Ganze trotzdem durchziehen. Jetzt mal ganz kurz formuliert, Sie wollen es durchziehen, Sie wollen es beobachten, dokumentieren und sich Ende des Jahres mit anderen Trägern zusammensetzen. Das ist ein bisschen schwanger.
3: Das Einsatzfeld Schule ist sehr interessant für junge Menschen. Wer sich vielleicht für Lehramt interessiert, für Sonderpädagogik. Von daher möchten wir dieses Einsatzfeld unbedingt besetzen. Uns ist natürlich klar, dass jetzt diese Veränderungen in der Schulbegleitung zu einer Überforderung führen können. Weil bisher sind die Freiwilligen in der Regel für ein Kind zuständig gewesen. Zukünftig sollen sie mehrere Kinder betreuen. Und das sind Kinder mit Behinderungen, Kinder mit herausforderndem Verhalten, die eine intensive Begleitung benötigen. Da sehen wir eine Gefahr, dass die jungen Menschen, die nun gerade von der Schule kommen, sich selbst im Bildungs- und Orientierungsjahr befinden, Anleitung benötigen, überfordert sein könnten.
1: Nun waren die Proteste dagegen aber wirklich heftig in dieser Stadt. Das hat man in dieser Form noch nicht so gesehen. Was sagen Sie denn denen, die sagen, ihr verwendet einfach nur billige Arbeitskräfte und Laien und lasst sie auf betreuungsbedürftige Kinder los?
3: Die Freiwilligen sollen ja zusätzlich eingesetzt werden. Die sind ja nicht als Ersatz für Fachkräfte gesehen. Deshalb ist es wichtig, dass weiterhin qualifizierte Schulbegleitungen eingesetzt werden, dass auch die Lehrkräfte und die Pädagoginnen an

0: Schulen für die Kinder zuständig sind und die Freiwilligen unterstützen.
1: Noch eine kurze Antwort bitte. Der Zivildienst könnte wieder eingeführt werden, wenn die Wehrpflicht wiederkommt. Fehlt dann nicht die Motivation für die FSJler?
0: Für uns als Verband ist es sehr wichtig, dass der Zivildienst nicht zulasten der Freiwilligendienste geht und dass die Freiwilligen und die Zivildienstleistenden, die dann später in einer Einrichtung zusammenarbeiten, gleich behandelt werden. Wir reden von jungen Männern, die einen Zivildienst machen, und von jungen Frauen, die einen Freiwilligendienst machen. Und es kann nicht sein, dass sie unterschiedlich bezahlt werden für dieselben Tätigkeiten.
1: Sagt Alexander Hachmeister von der Diakonie in Hamburg. Danke für diese Einordnung.
0: Vielen Dank.
1: Das Gespräch habe ich am Nachmittag geführt. Und dann haben wir neulich noch Lena und Melvin getroffen.
2: Ja, moin, mein Name ist Lena.
3: Ich bin Melvin.
2: Und unsere Hamburgerin des Tages ist Jule. Jule ist unsere Arbeitskollegin und die bereichert einfach unseren ganzen Arbeitsalltag. Es macht immer Spaß mit Jule und sie ist einfach ein kleiner Sonnenschein. Der Tag ist gleich besser, wenn man sie sieht. Wir freuen uns immer, wenn sie da ist.
1: Es gibt das Elbjazz, das Dockville, Woodstock ist dieses Wochenende, morgen das Elb Riot, im September das Reeperbahn-Festival und seit heute noch eines mehr. In Wilhelmsburg startet zur Stunde das Amplifier-Festival mit einem von Fans für Fans liebevoll kuratierten Programm. Präsentiert Amplifier zwei Tage lang Gitarrenmusik zwischen Alternative Rock, Post-Hardcore und Punkrock. Anschnallen bitte.
4: Ganz neu in Hamburg, das Amplifier. Es geht um Kunst, Kultur, Musik, ein Festival auf dem grünen und bunten MS-Artville-Gelände in Wilhelmsburg. Ab heute Abend für alle Freunde der Gitarrenmusik, zwei Tage Highlife in Tüten. Alles macht sich bereit, alles bringt sich in Form.
5: Das Gelände ist wunderschön. Das ist die kleine grüne Oase hier im Hafen. Die von sich aus einfach schon viel Flair mitbringt und auf der wir uns dann auch mit dem Programm sehr wohlfühlen, glaube ich, weil es einfach sehr gut zueinander passt.
4: Ein neues Festival in Hamburg. Angesichts finanzieller Nöte bei vergleichbaren Veranstaltungen hört sich das erstmal mutig an, aber die Macher glauben an ihr Konzept.
5: Wir haben zwei größere Bühnen, die immer abwechselnd spielen. Das heißt, man kann sich die Sets von vorne bis hinten angucken, weil die Wege auch sehr kurz sind. Und auf der dritten Bühne spielen dann tatsächlich eher von Newcomer bis schon etablierten Bands, aber eben nicht ganz so groß. Und da erwarten wir aber auch sehr, sehr schöne Shows.
4: Immerhin 30 Bands erwarten die Besucher. Darunter Turbostart. Frank Turner wird da sein. Mit Band. Biffy Clyro. Eine der größten Rockbands der Gegenwart. Auf der großen Bühne natürlich. Die Headliner am Sonnabend, Bad Religion. Punkrock-Legenden, einzige Deutschland-Show 26 auf dem Amplifier. Das Line-Up besonders, aber auch vom Enthusiasmus der Veranstalter getragen. Genau diese Mischung fehlte ihnen bislang in Hamburg.
5: Wir haben viel Metal, wir haben Indie, wir haben elektronische Musik, aber ein wirklich auf Alternative Rock, Punk Rock, Post-Hardcore fokussiertes Line-Up haben wir so noch nicht gesehen hier. Und weil wir selber Fans sind, haben wir uns gedacht, dann machen wir das.
4: Das Amplifier Festival, Ausgabe Nummer 1. Ab sofort bis morgen. Es wird laut und es wird heiß in Wilhelmsburg.
1: Und das Wetter kommt jetzt aus Bullerbü.
6: Danke fürs Zuschauen, Ihnen einen schönen Abend. Bis morgen, 19.30 Uhr sind wir wieder da. Tschüss. Ja.
7: Und nun das Hamburg-Wetter und die Aussichten für die kommenden Tage.
8: Ein Sommertag, wie er schöner nicht sein kann. Der startet wie? Natürlich mit Spielen und Toben zwischen Hofcafé und Tierhaus. Und wo geht das besser als hier?
9: Bullerbü!
8: Bullerbü liegt mitten in Steilshoop und ist eine für alle geöffnete Hofgemeinschaft.
10: Ich mag Bullerbü wegen, man kann hier toll spielen.
8: Niala und ihre Freunde aus der angeschlossenen Kita kümmern sich zusammen mit Biologin Friederike regelmäßig um Romy. Die Ponydame liebt Klee und ist wohl auch so ein Glückspony.
11: Sie hat Kinder, die sie total lieb haben und genau, die auch total auf sie aufpassen. Also die gerne Verantwortung übernehmen möchten für sie. Mir ist es total wichtig, dass die Kinder den Umgang mit den Tieren richtig lernen und verstehen, dass die Tiere eigene Bedürfnisse haben und eigene Wünsche. Und das macht jeden Tag wieder total viel Spaß zu sehen, wie viel den Kindern das gibt und wie viel den Tieren.

0: wenn das dann auch zurückgibt.
1: Tierisch gutes Programm gibt's das ganze Jahr über, ob Kutschfahrten oder Kreativnachmittage. Und morgen, da lädt das Wetter zu einem weiteren Sommertag auf Bullabü ein.
2: Morgen sonnig 11 Grad.
3: Mittags sonnig
4: 25 Grad.
5: Abend Sonne 23 Grad.
1: Am Sonntag kommt bei bis zu 31 Grad nicht nur Romy ins Schwitzen. Zum Wochenstart kühlt es dann wieder ab.
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0: Wir würden gerne fröhlich mit Ihnen ins Wochenende starten, hier im Schleswig-Holstein-Magazin. Aber was heute bekannt geworden ist zum Tod der 3 Jahre alten Bella in Preetz, das bewegt nicht nur uns, das lässt inzwischen die gesamte Republik aufhorchen. Willkommen zum Schleswig-Holstein-Magazin.
1: Moin. Konkret geht es um die Suchaktion der Polizei. Die hat den Pool im Garten der Eltern offenbar doch nicht so gründlich durchsucht wie bislang angegeben.
2: Gefunden wurde sie im Pool auf dem Grundstück ihrer Eltern. Die 3 Jahre alte Bella aus Preetz galt seit Mittwoch als vermisst. Eine groß angelegte Suchaktion blieb zunächst erfolglos. Am Donnerstagmorgen fanden Einsatzkräfte ein lebloses Kleinkind.
3: Nach den Untersuchungen ist auch sicher davon auszugehen, dass es einem Ertrinkungstod zum Opfer gefallen ist und daran gestorben ist. Wir haben ferner, und auch das ist für die rechtliche Würdigung natürlich von erheblichem Interesse, keinerlei Anwirkung für eine Gewalteinwirkung feststellen können.
2: Gleichzeitig werfen die neuen Erkenntnisse Fragen zu den Suchmaßnahmen auf. Nach Angaben der Polizei wurde der Pool auf dem elterlichen Grundstück am Mittwochnachmittag bei der ersten Durchsuchung nicht abgesucht, sondern nur oberflächlich in Augenschein genommen. Gegen Mitternacht suchten Einsatzkräfte dann auch im Pool, aber auch da ohne Ergebnis. Gefunden wurde das Kind dann erst am nächsten Morgen.
4: Wir werden natürlich intern nachbereiten, warum wir sie möglicherweise nicht schon bei der ersten Durchsuchung des Pools aufgefunden haben und warum der Pool nicht bereits bei trüber Sicht direkt um 14 Uhr durchsucht wurde, auch richtig durchsucht wurde. Man muss da allerdings dazu sagen, die Kolleginnen und Kollegen und alle suchenden Kräfte sind zu diesem Zeitpunkt davon ausgegangen, dass sie ein lebendes Kind suchen.
2: Wann Bella genau starb, ist weiterhin unklar. Nach Angaben der Staatsanwaltschaft steht bislang nur fest, dass das Mädchen bereits mehrere Stunden tot war, bevor es am Donnerstagmorgen gefunden wurde. Die Ermittlungen laufen. Ein Anfangsverdacht wegen der Vernachlässigung der Sorgfaltspflicht wird geprüft.
1: Vielleicht ist Ihnen das auch schon aufgefallen. Wir haben in dieser Woche noch gar nicht über die Misshunde 3 berichtet.
0: Ja, aber das holen wir jetzt nach. Es gibt nämlich schon wieder was Neues, um nicht zu sagen geradezu spektakuläre Neuigkeiten. Die Tage der Misshunde 3 sind offenbar gezählt.
1: Und nicht nur das. Das Land will eine neue Fähre bauen, plant aber erstmal ein Comeback der Misshunde 2. Kein Scherz, das sollten wir vielleicht an dieser Stelle dazu sagen.
5: Dass hier keiner rüberkommt, ist eigentlich nichts Neues. Wohl aber für Navigation selbst.
6: Vielleicht sollte man das ein bisschen besser planen und durchdenken, das Ganze, oder?
7: Und wie kommt ihr zu Hause?
6: Ich müsste einen kleinen Umweg fahren. 15 Minuten, 20 Kilometer, sowas würde ich einen Umweg fahren, aber dann komme ich auch nach Hause.
5: Ein kleiner Umweg für ihn. Aber das größere Problem sind die,

0: die gar nicht mehr herkommen. Zum Fischimbiss von Rolf Kowalczyk zum Beispiel. Seit 33 Jahren ist er hier im Geschäft, verkauft Matjesbrötchen, Eis und Kaffee. Er kennt auch noch die alten Fähren. Die hatten auch mal Ausfälle, sagt er. Aber so schlimm wie mit der Misshunde 3 war es nie.
1: Ich bin sehr enttäuscht über unseren Staat, über die Gesellschaft da, die das managt. Warum das so lange dauert, dass man da einen vernünftigen Beschluss findet. Ne?
2: Was wäre, wenn es eine Misshunde 4 gibt?
1: Ja, von mir aus können sie noch 6 und 7 bauen, Hauptsache passiert was. Die Anzahl der Fähre ist, die Nummer der Fähre ist unwichtig. Wichtig ist, dass was passiert. Wenn sie doch 10 Stück bauen.
0: So viele werden es wohl nicht. Aber das hier ist der Plan des Verkehrsministers. Die Misshunde 3 soll fahren, wenn sie sicher funktioniert. Die Misshunde 2 kommt in die Werft und soll nach der Sommersaison wieder fahren. Und dann soll eine neue Fähre geplant werden, die beiden alten Fähren ersetzt. Kostenschätzungen für diesen Plan gibt es noch nicht. Aber allein das Projekt Misshunde 3 hat mit Bau und Reparaturen mehr als 6,5 Millionen Euro gekostet. Bis jetzt. Das Land prüft mögliche Schadensersatzansprüche gegen das beauftragte Konstruktionsbüro. Erste Konstruktionstipps für die neue Fähre gibt es hier auch schon.
3: Wenn man sich die Fähre jetzt anschaut, so wie sie hinter mir erkennbar ist, erweckt sie oder doch den Eindruck, sie ist deutlich überdimensioniert. Das scheint das Hauptproblem zu sein, dass sie eben hier für die örtlichen Verhältnisse mit Wind und Strömung, so wie sie konzipiert wurde, jetzt nicht geeignet ist.
0: Also vielleicht eine kleinere Fähre bauen. Vielleicht nicht ganz so klein, aber immerhin, die hier kommt problemlos rüber.
4: Dass man von der Eisenbahnhochbrücke in Rendsburg einen super Ausblick hat, das wissen wir in Schleswig-Holstein. Das sollte man natürlich trotzdem nicht machen. In der vergangenen Nacht ist offenbar jemand auf die Brücke geklettert. Gegen 1 Uhr wurde die Bundespolizei informiert.
5: Es gab eine große Suchaktion mit Hubschrauber und Wärmebildkamera. Zwischendurch wurde der Kletterer auch gefunden. Allerdings hat man ihn dann wieder aus den Augen verloren. Erst gegen 10 Uhr konnte die Brücke wieder für den Bahnverkehr freigegeben werden. Auch die Schwebefähre war von der Sperrung betroffen.
4: Eine Woche noch sind Ferien bei uns im Land und zum Start ins neue Schuljahr haben alle Erstklässler zum ersten Mal einen Rechtsanspruch auf Ganztagsbetreuung. In den kommenden Jahren wird dieser dann Schritt für Schritt auf alle Grundschulklassen ausgeweitet. Viele Schulen bieten zwar jetzt schon eine längere Betreuung nach dem Unterricht an, aber der weitere Ausbau bringt einige Herausforderungen mit sich, wie folgendes Praxisbeispiel aus Lübeck zeigt.
6: An der Karlon-Schule in Lübeck kann man sehen, wie Ganztag funktionieren soll für rund 90 Erstklässler. Unter dem Dach gibt es jetzt zusätzliche Räume und eine Mensa. Schule und Betreuung sollen hier besser zusammenpassen.
7: Wir haben hier eine denkmalgeschützte Schule kernsaniert und ganz bewusst für den Ganztag das Dachgeschoss neu ausgebaut und damit auch die Räume geschaffen, die es zusätzlich braucht, um Ganztag gut zu organisieren.
6: Doch der Ausbau stockt. Die Hansestadt hat rund 50 Maßnahmen beantragt, Kosten dafür insgesamt rund 33,6 Millionen Euro. Bewilligt sind bisher nur 5,7 Millionen.
7: Es wäre schön, wenn wir Verlässlichkeit hätten, dass Förderrichtlinien, der Name sagt es schon, auch wirklich eine Richtung vorgeben und nicht später durch zusätzliche hinweisgebende Informationen dann teilweise wieder verändert werden. Die Konsequenz ist auf der einen Seite, dass möglicherweise Projekte sich verzögern, dass wir noch schleppender in den Ausbau kommen können.
6: Die Bedingungen für die Förderung seien nicht geändert worden, nur noch mal verständlicher beschrieben, betont die Bildungsministerin.
8: Diese FAQs haben wir überarbeitet, als wir gesehen haben, dass uns viele Anträge erreicht haben, die eigentlich in die Förderrichtlinie gar nicht passen. Denn es ist eine Förderrichtlinie für den Ganztag und es ist keine Förderrichtlinie für den Schulbau insgesamt. Und wir haben doch einige Anträge erhalten, wo große Erwartungen aufgebaut worden sind über den Neubau ganzer Grundschulen. Und ich glaube, das versteht jeder, dass dafür die Fördermittel nicht vorgesehen sind.
6: Bis Ende des Jahres sollen alle Kommunen und Schulträger wissen, ob ihre Anträge bewilligt sind. Bisher sind das nur rund ein Drittel. Nicht der einzige Kritikpunkt der Opposition.
9: Wie entbürokratisieren wir diesen ganzen Prozess? Weil Schule hat schon so viel Verwaltung und so viele Verwaltungsaufgaben. Und da kommt dieses Angebot für den Ganztag, kommt nochmal wieder on top da drauf. Und das lähmt einfach Schule und das führt zu Belastung und macht das System einfach träge.
7: Meine Forderung an die Landesregierung ist in erster Linie, dass das, was wir immer vom Bürokratieabbau hören, dass wir das auch erleben bei Förderungen, dass wir eben nicht alles minutiös bis ins Letzte nachweisen, vorbeantragen müssen, dann im Rahmen von geänderten Richtlinien oder Hinweisen zu Richtlinien wieder neu ausarbeiten müssen, möglicherweise Anträge doppelt und dreifach einreichen müssen, bis sie dann am Ende so sind, dass sie genehmigungsfähig erscheinen. Also runter mit der Bürokratie, darauf gucken, dass wir Infrastruktur schnell nach vorne bringen. Das ist, glaube ich, die Kernforderung dabei.
6: Der Bürgermeister ist überzeugt, Lübeck kriegt zum Schulstart alle Erstklässler ganztägig betreut. Aber noch nicht in der gewünschten Qualität. Die könne es nur geben, wenn das Land die restlichen Anträge so schnell wie möglich bewilligt und das Geld für den Umbau kommt.
5: In den meisten Familien, da arbeiten inzwischen ja beide Elternteile. Aber es gibt so Dinge, die bleiben dann doch eher bei den Müttern hängen. Zum Beispiel die Einladung machen für den Kindergeburtstag, die Einkaufslisten schreiben oder den Termin beim Kinderarzt klar machen. Und wenn es nur das wäre.
4: Ja, dazu kommt dann ja auch noch der Arbeitsalltag, das Leben an sich und möglicherweise das Pflegen von Angehörigen. Und dass das alles zusammen zu viel sein kann, das spüren viele Frauen. Wenn gar nichts mehr geht, dann kann eine Kur helfen.
5: In Lübeck-Travemünde, da gibt es eine neue Klinik ausschließlich für Mütter.
10: Kommen Sie wesentlich weiter? Durchatmen an der Steilküste.
11: Okay, wir kommen jetzt mal in die Laufbewegung. Wir haben ja hier Sandboden, also gerne die Pads einmal abmachen.
10: Diese Frauen machen eine Kur in der Mütterklinik Travemünde. Anders als zu Hause geht es hier 3 Wochen lang nur um sie. Sie alle sind Mütter. Und überlastet. Durch Job, Kinderbetreuung oder die Pflege Angehöriger.
12: Ich bin Angelika. Ich pflege meinen Vater, der 89 ist. Wir wohnen in einem Haushalt und bin halt auch immer da und immer parat und immer Ansprechpartner. Das ist natürlich manchmal auch sehr anstrengend. Und ja, und jetzt hier diese Auszeit, dass man wieder alles für sich machen kann und nichts, das tut halt sehr, sehr gut.
10: Die Mütterklinik Travemünde ist eine von 6 reinen Mütterkliniken in Deutschland. In Schleswig-Holstein ist es die einzige. Im April hat die Klinik neu aufgemacht. Der Andrang ist laut Klinikleitung groß. 50 Frauen können pro Kur betreut werden.
13: Zu uns kommen Frauen aus dem gesamten Bundesgebiet, aus allen Lebenssituationen, die Frauen betreffen. Einige sind alleinerziehend, andere pflegen Angehörige oder Kinder bis zu dem 18. Lebensjahr. Andere sind berufstätig, haben Verlusterfahrungen, sind gerade in der Trennungssituation, sind gesundheitlich angeschlagen, haben Erschöpfungszustände, Depressionen, Burnout.
11: Okay, jede für sich, im eigenen Tempo.
10: Viele Mütter seien überlastet. Kochen, putzen, sich um die Kinder kümmern, all das bleibt oft noch immer an ihnen hängen. Anspruch auf eine Kur haben Frauen, die durch die Überlastung krank geworden sind.
14: Also die Gehmeditation ist ein Angebot, das sich ganz bewusst oder bestimmt an Frauen richtet, die im Alltag häufig erschöpft sind, häufig sehr viel Stress erleben und kann sozusagen dabei helfen, mal den Fokus von außen wieder nach innen zu richten.
15: Die größte Erfahrung ist festzustellen, dass nicht alles zusammenbricht, wenn ich mal nicht zu Hause bin. Ich bin Jennifer, ich habe 3 Kinder, die sind 30, 18 und 16 Jahre alt. Ich bin berufstätig, arbeite in einer Kita, habe also da auch schon ganz viel Trubel um mich rum. Ja, Teenager-Pubertät, die endet auch nicht mit 18 direkt. Da ist es schon manchmal ganz schwierig, mit Geschwisterrivalität meine Position zu finden, den Alltag zu strukturieren.
10: Ärztinnen, Psychologen oder Ernährungsberater helfen den Frauen, Stress zu verringern und gesund zu bleiben. Zum Beispiel durch kurze Sporteinheiten, gesunde Ernährung und vor allem Grenzen setzen.
13: Die Frau fühlt sich oft einfach noch sehr alleine oder dafür verantwortlich. Und das ist halt unsere Aufgabe und auch ein Anliegen von uns, mit ihr darüber ins Gespräch zu kommen. Was kannst du gegebenenfalls abgeben? Wo kann man einfach auch loslassen?
10: Mit Nachsorgeangeboten versucht die Klinik, die Frauen auch nach der Kur zu unterstützen. Wirklich umsetzen müssen sie das Gelernte aber alleine. Schaffen sie es, kann die Kur ein Neuanfang sein für sie und ihre Familie.
4: Auch wenn es hart ist, die Vorstellung, nächste Woche um diese Zeit bricht schon das letzte Ferienwochenende an. Aber da wollen wir jetzt mal gar nicht dran denken.
5: Nö, noch sind wir nicht im Alltag zurück. Und auch hier im Landtag ist ja gerade Pause. Die nutzen viele Politikerinnen und Politiker und machen eine Sommertour.
4: Wir begleiten Sie dabei heute Christopher Vogt, den Vorsitzenden der FDP Schleswig-Holstein.
16: Es ist sein erstes Mal auf einem Windrad und als Spitzenkandidat der FDP. Christopher Vogt will kämpfen gegen den Abstieg der Wirtschaft und den seiner eigenen Partei. Es sei

0: die Herausforderung seines Lebens. Wirtschaft. Hier in Nordfriesland bedeutet das vor allem erneuerbare Energien. Beim Energieversorger GP Joule arbeiten hier in Reußenköge knapp 250 Menschen. Im ganzen Land sind es fast 350.
1: Das Land kann auch unheimlich viel tun. Wir haben gerade schon gesprochen, das Thema Elektromobilität kommt nicht so voran, weil die Infrastruktur gerade auch in den Städten nicht da ist. Die Landesplanung muss flexibler werden, um halt eben auch Ansiedlung deutlich leichter zu machen.
0: Wo irgendwie möglich, wirtschaftliche Entwicklung unterstützen, fordert er. Aber hier in Nordfriesland kommen nicht all seine Pläne gut an. Denn das Ziel Klimaneutralität bis 2040 will die FDP nach hinten schieben.
2: Wir brauchen eindeutige politische, klare Leitlinien, mit denen wir arbeiten können. Das ist für uns als Unternehmen wichtig, das ist für unsere Kunden wichtig. Und ein Verschieben von Zielen, ein Anpassen von Maßnahmen, die das dann bedingt, erschwert uns als Unternehmen das wirtschaftliche Agieren.
1: In Schleswig-Holstein 2040 geht dort einen regionalen Sonderweg. Andere Bundesländer haben diesen Sonderweg gerade verlassen, weil sie halt gesagt haben, es ist nicht realistisch und es ist nicht sinnvoll. Und man sieht ja jetzt schon, Schleswig-Holstein erreicht die Klimaziele derzeit nicht.
0: Im Bürgerwindpark von Friedrich Wilhelm Lübkekoog, eine Stunde später. Früher drehten sich hier mal 82 Windräder. Heute sind es nur noch 24. Anlagen, deren Lebensdauer abgelaufen ist, müssen zum Großteil weg.
1: Hier ist besonders viel Wind und es ist schon schwer zu erklären, dass in Nordfriesland Windparks nicht fortgesetzt werden können, aber anderswo Richtung Ballungsgebiete neue Windflächen hinzukommen.
0: Er fordert andere Prioritäten von Landesregierung und den Behörden in Kiel. Hoch auf 92 Meter. Laut neuester Umfrage legt seine FDP in Schleswig-Holstein wieder leicht zu, auf 6%.
3: Wir müssen natürlich schlagkräftiger werden, auch in den sozialen Medien, bei den Parteistrukturen. Aber in Schleswig-Holstein stehen wir deutlich besser da als eigentlich in fast allen anderen Bundesländern, muss man wirklich sagen.
0: Vielleicht reicht es ja tatsächlich für die Rettung der Partei und der Wirtschaft.
4: Mit dieser Sportart sind wir alle aufgewachsen. Auf dem Spielplatz, auf dem Pausenhof in der Schule, auf Jugendfreizeit oder beim Nachbarn in der Garage. Irgendwo ist ja immer eine Platte, um sich die Bälle um die Ohren zu hauen. Profis, die kommen dabei auf bis zu 180 km/h. Aber auch wer das nur als Hobby macht, muss topfit sein, so wie ein Mann aus Uetersen.
5: Zweimal in der Woche Tischtennistraining. Am Wochenende Punktspiele. Das wäre nichts Besonderes, wäre Bruno Noack nicht schon 90 Jahre alt.
6: Um weiter fit zu bleiben, ist Tischtennis eine gute Sportart. Es gibt nur wenige Sportarten, wo man in dem Alter noch Spaß am Sport haben kann. Der Körper wird gefordert, Reaktionen sind erforderlich und die Beweglichkeit wird auch weiterhin trainiert dabei, ne?
5: Seit 80 Jahren spielt er beim TSV Uetersen, tritt in der dritten Kreisklasse an, als ältester aktiver Spieler der Tischtennisabteilung. Bei den Senioren, die sind bis zu 50 Jahre jünger als er.
6: Das Faszinierende ist, dass immer wieder neue Ballwechsel, immer wieder neue Situationen entstehen. Es ist gerade bei den Punktspielen wichtig, sich auf den Gegner einzustellen. Ist er überwiegend Angriffsspieler? Ist er Verteidigungsspieler? Wie muss man darauf reagieren? Und das hält den Kopf auch frisch, ne? Dass man gefordert wird.
5: So ist Bruno Noack noch mit über 80 in seiner Altersklasse Kreismeister, Landesmeister im Einzel und Doppel und Norddeutscher Meister geworden. Und sogar bei den deutschen Meisterschaften angetreten.
6: Das sind natürlich die herausragenden Dinge, die dem Sport immer noch mal einen kleinen Kick geben, dass man da weitermacht, ne? Dass man noch ein klein wenig Ehrgeiz entwickelt.
5: Fit hält sich der 90-Jährige durch das jährliche Ablegen des deutschen Sportabzeichens, natürlich in Gold. Und Lauftraining, zweimal die Woche, seit Jahrzehnten. In diesem Jahr hat der ehemalige Maschinenbauingenieur beim Emshorner Stadtlauf in seiner Altersklasse den ersten Platz gemacht.
7: Herzlichen Glückwunsch für 5 Kilometer.
5: Aber es geht ihm nicht nur um den Wettkampf, sagt er, sondern vor allem um die Gemeinschaft.
8: Ich kenne Bruno auch jetzt seit knapp 60 Jahren. Als kleiner Butcher hat er mir Tischtennis mit beigebracht, als Trainer.
9: Bruno ist immer ein schwieriger Gegner, für mich jedenfalls. Ich bin zwar

0: war ein bisschen jünger, aber gewinne selten gegen ihn.
1: Wir sind ja beide über 90. Und dann, wenn wir sagen, jetzt kommen die 180-Jährigen an die Platte, und wenn wir dann auch noch gewinnen, dann Bruno vorrangig, ne? Aber das ist immer ein viel Spaß.
2: Es ist bemerkenswert, mit 90 Jahren so viel Leistung noch zu bringen und das Woche für Woche.
3: Vieles ist dann auch Routine. Ich weiß, Donnerstag ist Tischtennis. Wenn ich mich mal nicht so gut fühle, gehe ich trotzdem. Ne? Und ich habe es noch nicht bereut.
4: Und deshalb will Bruno Noack weiterspielen, sagt er. Bis er 100 ist. Mindestens.
5: Wahnsinn, so fit wollen wir später auch mal sein. Ja, ne?
6: Treten ein im Tischtennisverein, glaube ich.
5: Wenn wir jetzt mal unseren lieben Kameramann live fragen, ob er einen coolen Job hat, live würdest du zustimmen? Das ist ein zustimmendes, aber sehr langsames Nicken. Das dauert nochmal als Ja.
6: Absolut. Und wie man mit einer Kamera umgeht, das haben diese Woche Jugendliche gelernt im Wildpark Ekold. Die wollen nämlich Naturfilmer werden.
7: Sie kennen sich erst seit Montag. Doch schon jetzt arbeiten sie zusammen wie echte Profis am Filmset. Gemeinsam wird das Equipment vorbereitet.
8: Das passt. Ton, Leo? Ich habe einen Ton. Okay, gut.
7: Gefilmt werden sollen unter anderem wilde Krähen im Gehege der Wildschweine. Doch die Protagonisten fehlen.
8: Keine Krähen da, nicht optimal.
9: Ja, und jetzt warten wir, bis wir welche kriegen. Zwischendurch muss ich auch ein bisschen Atmosphäre einnehmen. Also halt, wenn man Schweine hört, auch ein bisschen die Schweine mit aufnehmen. Und halt ein bisschen Atmosphäre auch hat.
7: Im Wildpark Ekold drehen Leo, Arne und Ellen einen Naturfilm. Sie sind Teilnehmer des diesjährigen Jugendfilmcamps des Greenscreen Festivals. Mit allen Herausforderungen eines echten Naturfilmers.
10: Willkommen im Tierfilmeralltag. Dass Tiere uns die Freude machen, immer dann aufzutauchen, wenn wir sie brauchen, ist eigentlich ganz selten der Fall. Und ich finde es total, und das ist auch so ein Ding, was wir hier versuchen im Camp eben zu vermitteln, dass wenn man in die Natur geht, dass man Ruhe braucht, Geduld braucht und das muss die Gruppe jetzt lernen und das ist aber ganz normal und das gehört zum Prozess hier im Camp dazu und es ist einfach Teil des Naturfilms.
7: Um keine Zeit zu verlieren, wechselt das Team kurzerhand den Drehort. Im Ableger des Flusses Osterau keschern die 14- bis 17-jährigen Jugendlichen Lebewesen wie Insektenlarven oder auch kleine Fische.
11: So ein kleiner Stichding ist das, glaube ich.
12: Ja, ich habe einen Fisch.
11: Das ist cool.
7: Die tierischen Funde sammeln die Teenies in einem Behälter, um sie später besser filmen zu können.
12: Wir wollen nämlich das Leben in der Osterau zeigen. Für unseren Film, wie zum Beispiel der Fisch und die ganzen Larven und Flusskrebs. Bachflohkrebse, die da drin sind.
7: Ellen ist schon zum fünften Mal beim Camp dabei, die Jungs zum zweiten. Bei ihrem Naturfilm über die wilden Tiere übernehmen die Jugendlichen alle Arbeiten selbst. Von der Idee über die Recherche, die Aufnahmen, den Text bis zum Schnitt. An ihrer Seite ist immer Thies Hinrichsen.
13: Versuch mal nicht zu viel an der Schärfe zu drehen, sondern ein bisschen mehr Geduld zu haben, dass die Tiere durchs Bild schwimmen.
7: Der Filmemacher war vor 12 Jahren noch selbst ein Teilnehmer. Das Camp hat ihm den Weg zum professionellen Naturfilmer geebnet.
13: Noch mal einen Ticken hoch, meinst du? Mit der Kamera ein bisschen hoch.
10: Für mich war das damals definitiv der Startschuss. Es war das erste Mal, dass ich einen Berührungspunkt mit dem Naturfilm hatte. Und es hat mich damals so abgeholt und begeistert, dass ich mir danach auch meine erste Kamera gekauft habe. Und weitergemacht habe. Ich war nächstes Jahr natürlich wieder in diesem Camp dabei und habe dann beim Greenscreen Festival auch den Jugendfilmpreis mitgenommen und auch eingereicht, da die ersten Leute kennengelernt und habe dann da über die Kontakte, die ich da kennenlernen durfte, langsam den Weg in diese Branche gefunden.
7: Da wollen Leo, Arne und Ellen auch hin und suchen die schönsten Szenen für ihren Kurzfilm zusammen.
12: So, bis jetzt denke ich, dass unser Film gut ist. Bis jetzt bin ich eigentlich mit allem recht zufrieden und ich denke, der kann auch eingereicht werden.
7: Zum Greenscreen Festival in Eckernförde im September mit der Hoffnung auf den Jugend-Naturfilmpreis.
5: Drücken wir die Daumen. Ein Kamerateam von uns ist morgen unterwegs, um eine neue Dorfgeschichte zu drehen. Da besuchen wir ja jedes Wochenende einen Ort und wollen da sehen, wie sie da leben und welche besonderen Geschichten es zu erzählen gibt.
6: Unser Reporter Thilo Buchholz, der freut sich darauf, Sie morgen in Lürschau zu besuchen im Kreis Schleswig-Flensburg. Und die Dorfgeschichte von dort, die sehen Sie dann am Montag hier im Magazin. Und Lürschau hat bestimmt auch eine Kirche. Stimmt. Die gibt es ja eigentlich in jedem Dorf bei uns im Land. Und die zu sanieren, das kann manchmal eine unendliche Geschichte werden.
5: So wie in Hanerau-Hademarschen im Kreis Rendsburg-Eckernförde. Aber da soll es jetzt wirklich klappen.
14: In Sekunden zerfällt, was lange gehalten hat.
15: Die Menschen haben über 1000 Jahre hier in diesem Gebäude alle fröhlichen und traurigen Feste begangen, haben ihre Gedanken vor Gott gebracht, haben gebetet, haben um Beistand gefleht. Und von diesen Geschichten, die hier passiert sind, erzählt jeder einzelne Stein mit.
14: Heute verschwindet die zweite der alten Feldsteinwände der St. Severin-Kirche in Hanerau-Hademarschen. In den kommenden Wochen wird fast das gesamte Mauerwerk entfernt.
16: Das ist einmalig für uns und ich glaube auch insgesamt wahrscheinlich eher selten, dass so ein solches Umfassungsmauerwerk so alt und historisch und besonders zurückgebaut wird. Gab hier aber einfach keine andere Lösung.
14: 2003 brannte die Severinkirche wegen eines technischen Defekts bis auf die Grundmauern ab. Der Beginn einer jahrzehntelangen Tragödie. Nach archäologischen Ausgrabungen, die Spuren der ältesten Holzkirche Schleswig-Holsteins freilegten, baute die Gemeinde ihre Kirche wieder auf. Zur Stabilisierung der uralten Feldsteinwände pumpten Fachfirmen große Mengen Mörtel in das Mauerwerk und machten einen fatalen Fehler. Heute zeigen sich die Folgen noch deutlich.
16: Hier ist leider seinerzeit ein falscher Mörtel verwandt worden, ein Verpressmörtel, der zu einer chemischen Reaktion im Inneren geführt hat und zusammen mit Feuchtigkeit, mit Wasser zu einer Sprengung quasi geführt hat. Die Fuge wird im Ursprung mal fast geschlossen gewesen sein. Nun haben wir hier einen Spalt von über 4, 5, 6 Zentimetern.
14: Es folgten die Sperrung der Kirche im Jahr 2013 und ein jahrelanger Rechtsstreit.
15: Also diese 13 Jahre haben für uns ganz viel bedeutet. Wir konnten hier an diesem Ort, wo Menschen ihre Geschichten verbinden, nicht zusammenkommen. Und das war natürlich dann auch schwierig.
14: Um die Außenwände entfernen zu können, errichtete eine Baufirma ein Gerüst aus Stahl und Holz. Allein 30 Tonnen Eisen stützen das gesamte Dach.
16: Wir wollen es am Ende auf die Strebepfeiler stellen. Hier sind sie schon mal vorgeschalt und jetzt gerade betoniert. Drüben ist eine Stütze schon erstmalig freigelegt und betoniert. Und dann wird das Umfassungsmauerwerk hochgemauert und kann die Dachkonstruktion wieder auf den Ursprung des Tragwerks zurückführen.
14: Am Ende wird nur der Altarraum weiter Feldsteinwände haben. Die übrigen Mauern werden aus Kalksandstein und Ziegel bestehen.
15: Wenn die Mauern alle stehen, sind wir noch lange nicht fertig. Wir brauchen Licht, wir brauchen Ton. Die Heizung muss wieder hergestellt werden, damit wir hier auch nicht frieren. Und all das muss ja natürlich auch noch passieren.
14: Um das zu finanzieren, gibt die Kirche ihre alten Feldsteine jetzt gegen eine Spende ab. Im kommenden Jahr sollen hier dann wieder Gottesdienste stattfinden.
5: Und schon morgen um 19.30 Uhr gibt es hier bei uns ein neues Schleswig-Holstein-Magazin. Wir freuen uns, wenn Sie wieder mit dabei sind und uns weiter auch tolle Bilder aus dem ganzen Land schicken.
6: Ja, so wie dieses hier. Das hat Matthias Schumann aus Wentorf im Herzogtum Lauenburg gemacht. Beim Morgenlauf am Yachthafen in Heiligenhafen, schreibt er. Vielen Dank fürs Teilen. Sonnig und warm wird es auch am Wochenende. Die Vorhersage gleich von Sebastian. Wir wünschen Ihnen allen einen schönen Abend.
5: Bis morgen.

0: Und jetzt Ihr Wetter für Schleswig-Holstein.
1: Den einen Tag messen wir 22 Grad im Wasser, an einem anderen Tag dann nur noch 18 Grad. Das liegt natürlich auch an dem wechselhaften Wetter und an dem Wind, der zum Teil das warme Oberflächenwasser wegträgt oder auch mal ordentlich durchmischt. Ja, die Temperaturen werden jetzt in den nächsten Tagen wieder etwas ansteigen, aber glücklicherweise nicht ganz so hoch wie gestern gemessen auf Mallorca oder vor Mallorca mit 33 Grad historischen Wassertemperaturen. Das wird zum Glück bei uns nicht ganz so heiß. Ja, wir gucken mal drauf, woher das herkommt mit den warmen Temperaturen im Wasser. Das liegt natürlich unter anderem auch an dem Hochdruckgebiet Kyriakos, was jetzt von Frankreich und Großbritannien langsam zu uns reinkommt, durchwandern wird und erstmal auch für Wetterruhe sorgt. Und dementsprechend gibt es morgen auch wieder mehr Sonnenschein und vor allem auch die Wolken, die können sich jetzt immer besser auflösen. Das werden wir heute Nacht auch spüren. Es wird von Stunde zu Stunde immer klarer.

0: Und damit sinken dann auch die Temperaturen auf Werte von immerhin noch zweistellige 14 bis 15 Grad entlang der Küsten, aber auch einstellige 9 Grad im Landesinneren. Und morgen starten wir erstmal mit sehr viel Sonnenschein in den Sonnabend. Im Laufe des Tages kommen entlang der Ostseeküste ein paar Quellwolken dazu. Aber ansonsten wird es ein sehr freundlicher Sonnabend morgen. Und das zeigen auch die Sonnenstunden. 11 bis 14 kriegen wir da zusammen. Das entspricht dann auch einer hohen UV-Belastung. Der Wind spielt unter dem Hochdruckgebiet keine wirkliche Rolle. Erst zum Nachmittag hin kann er zumindest an den Küsten auch auflandig wehen. Das ist so ein leichter Seewind, der sich dann einstellt. Und die Temperaturen gehen schon ein Stückchen nach oben im Vergleich zu heute, erreichen 23 bis 25 Grad und das bei aktuell gemessenen 21 Grad Wassertemperatur. Am Sonntag wird es dann schwülheiß, bleibt aber noch trocken. Am Montag gibt es dann so einen kleinen Wetterwechsel und mit diesen Aussichten einen schönen Abend.
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0: Guten und Binnen.
1: Moin und willkommen. Wie gut sind wir gegen Drohnenangriffe geschützt? Eine Debatte um unsere Sicherheit zieht durch das ganze Land. In Bremen geht es um Flughäfen und Seehäfen. Eines unserer Themen heute. Drohnenabwehr. Bremen will Schutz für Häfen. Zoo am Meer, der neue Direktor und seine Pläne. Und Seebühne Clusot an der Weser. Wie akut ist die Bedrohung in Deutschland durch Drohnen und was kann und muss zur Abwehr getan werden? Darüber hat sich heute Morgen der Nationale Sicherheitsrat unter Führung von Bundeskanzler Friedrich Merz ausgetauscht. Eine Reaktion auf den mutmaßlichen Drohnenangriff Mitte der Woche am Flughafen Leipzig-Halle. Drohnenabwehr bezieht sich bislang auf Flughäfen. Das sei zu kurz gedacht, kritisiert der Zentralverband der deutschen Seehafenbetriebe und fordert, auch Seehäfen müssten in die Verteidigungsplanung einbezogen werden. Bremen hat beides, Seehäfen und Airport. Wie blickt man hier auf die Situation? Jona Papendorf.
2: Der Flughafen Leipzig-Halle vor 2 Tagen. In unmittelbarer Nähe dieser ukrainischen Transportflugzeuge entdeckt ein Flughafenmitarbeiter eine Drohne, ausgerüstet mit Sprengstoff. Ein Anschlagsversuch auf einen Munitionstransport, nur mit Glück vereitelt. Bundesinnenminister Alexander Dobrindt spricht von einer neuen Bedrohungslage.
3: Es ist überhaupt nicht auszuschließen, dass es auch zukünftig ähnliche Versuche auch von hybriden Aktionen, von hybriden Anschlägen geben kann.
2: Gerade Bremen dürfte künftig besonders gefährdet für solche Anschläge sein. Der Marinehafen in Bremerhaven ist einer der wichtigsten Umschlagsplätze der NATO. Dazu kommen zahlreiche Rüstungsunternehmen. Die Bremer Innensenatorin sieht für die Absicherung gegen Drohnen Handlungsbedarf.
4: Wir bereiten uns natürlich schon länger vor, weil wir ja zahlreiche Drohnenüberflüge auch hatten. Und der Anschlag in Leipzig ist für uns natürlich auch eine Gelegenheit, noch mal zu schauen, ob wir noch mehr tun müssen. Wir müssen investieren in Technologie, um Drohnen besser zu identifizieren. Und wir müssen vor allen Dingen auch investieren in Technologie, um Drohnen abzuwehren.
2: Der Vorfall in Leipzig hat eine bundesweite Debatte losgetreten. Erst im vergangenen Jahr wurde ein gemeinsames Drohnenabwehrzentrum für die Zusammenarbeit von Bund und Ländern gegründet. Doch eine einheitliche Drohnenabwehr gibt es an den deutschen Flughäfen bisher nicht. Der Bremer Bundestagsabgeordnete Thomas Röwekamp fordert: Drohnen kennen keine Ländergrenzen. Deshalb sollte auch ihre Abwehr nicht an föderalen

0: Zuständigkeiten scheitern. Eine Zentralisierung bei der Bundespolizei bündelt Kompetenzen, schafft klare Verantwortlichkeiten. Zumindest die 8 größten Flughäfen sollen nun mit einem stationären Abwehrsystem ausgestattet werden. Ein solches System fordert der Zentralverband der Häfen auch für die Hafenanlagen. Die Innensenatorin sieht das genauso.
1: Es geht ja jetzt darum, auch zu schauen, welche Flughäfen sind am meisten gefährdet und auch welche Häfen. Und da geht es darum, auch eine sehr sorgfältige Gefährdungsanalyse vorzunehmen und zu gucken, wo haben wir den höchsten Bedarf an Sicherung. Und da möchte ich sagen, sind Bremen und Bremerhaven auf jeden Fall, sowohl die Häfen als auch der Flughafen, ganz oben auf der Liste.
0: Eine bundesweite, einheitliche Strategie für die Abwehr von Drohnenangriffen. Der Vorfall in Leipzig hat gezeigt, sie wird dringend benötigt.
2: Ferienzeit ist Sanierungszeit. Klar, wenn kein Unterricht ist und die Klassenräume und Schulhöfe leer, dann haben die Handwerker freie Bahn. Satte 23 Sanierungsmaßnahmen hat die Schulbehörde insgesamt in Auftrag gegeben. Kosten insgesamt fast 9 Millionen Euro. Die Hälfte der Arbeiten haben in den Ferien begonnen. Und laut Immobilien Bremen wird sowohl der Kostenrahmen als auch der Zeitplan bisher eingehalten. Tja, gibt also nichts zu meckern, aber zum Gucken. Peter Gallasch hat sich die Arbeiten an 2 Schulen angeschaut.
3: Für eine Außenfahrstuhlfahrt aufs Schuldach ihres Gymnasiums würden manche Schüler vielleicht sogar ihre Sommerferien unterbrechen. Für Jürgen Fickner war das Fahrstuhlfahren Teil der Sommerferien. Der Architekt betreut für Immobilien Bremen ein paar der 23 Schulsanierungen. Beim Hermann-Böse-Gymnasium war das Dach bearbeitungsbedürftig. Diese Seitenfalzklammern spielten dabei eine wesentliche Rolle.
4: Hier beim Hermann-Böse-Gymnasium haben wir vor Jahren festgestellt, dass die Klammerung nicht ausreichend war, weil viele unsere Dachdecker die Rahmenverträge hatten. Die mussten immer nachgehen, teilweise die Dachpfannen nachsetzen, befestigen.
3: Damit sie nicht etwa bei Sturm herunterfallen, vor allem nicht während der Schulzeit. Seit den Osterferien sind darum hier die Dachdecker im Einsatz und klammern die Pfannen.
5: Da gehe ich einfach von oben rein, setze die hier hinter die Latte, ziehe die einmal nach oben fest und die wird dann hier drüber gesetzt und dann rutscht sie hier rein. Die hält dann die Pfanne runter, drückt gleichzeitig die noch ein Teil mit runter, die da drunter auch noch ein bisschen. Und das habe ich über die gesamte Dachfläche gemacht, bei jeder dritten Pfanne.
3: Mit Blick auf das Fernziel Klimaneutralität bekam das Dach außer zigtausend Klammern noch eine Photovoltaikanlage. Das Ganze dezent farblich abgestimmt wegen Denkmalschutz.
4: Es sind natürlich auch viele Sachen, die aufgefallen sind hier, so wie die Verkleidung, der nachträgliche Verkleidung der Traufen in Kupfer, weil die sind nur in Holz ausgeführt worden und natürlich in der Zeit über ist das marode gewesen, das Material. Und deswegen haben wir gesagt, um da nicht noch wieder in 2 Jahren wieder nachzuschreien, haben wir das gleiche in Kupfer in Abstimmung mit der Denkmalpflege gemacht.
3: 2 Kilometer entfernt war bei der Schule am Weidendamm Abstimmung mit der Schulleitung gefragt. Denn die Sanierung der Fassaden soll zwar in den Ferien fertig werden, läuft aber schon etwas länger.
4: Die Schulleitung hat und die ganze Schule hat super mitgearbeitet, hat uns arbeiten lassen, wir haben uns abgestimmt. Ne? Hinzu kam, weil hier unter den Gebäuden auch noch ein Kriegskeller besteht, haben wir den von unten auch noch gedämmt.
3: Von außen verkleidet mit Bambus ist die Fassade im Innenhof. Der benutzte Naturstoff ist gleichzeitig Versuchsfläche.
4: Als beispielhaft, weil das ein nachhaltiges Produkt ist. Und wenn man es nicht ausprobiert, kann man nicht darüber sprechen, wie gut es ist.
3: So sah die Fassade vorher aus. Auf den ersten Blick fällt zwar nichts Marodes auf, aber das täuscht.
4: Die Fenster, die waren durchgefault.
3: Und die Dämmung des 60er-Jahre-Gebäudes hatte Lücken. Jetzt sind die Fassaden lückenlos neu und sie sind sogar spechtgesichert.
4: Im Bereich der sichtbaren Giebel haben wir einen isolierten Stein eingesetzt, sodass dort auch keine Vögel, Spechte immer die Löcher reinhacken.
3: Denn damit hat die Schule am Weidendamm schon sanierungsbedürftige Erfahrungen gesammelt.
2: Hinweis für alle, die mit der Bahn reisen wollen. Es kommt zu Zugausfällen zwischen Bremen und Hamburg. Grund ist ein defektes Stellwerk bei Ottersberg. Einige Züge werden über Pferden umgeleitet. Die meisten fallen aber voraussichtlich bis Samstagmittag aus. Der Zoo am Meer in Bremerhaven hat einen Neuzugang. Kein Pinguin, Eisbär oder Faultier. Nein, es ist ein Homo sapiens, genauer ein neuer Zoodirektor. Diese Woche hatte er seinen Dienst begonnen. Wir lernen ihn gleich kennen nach Buten und Bin Kompakt.
6: Im Jugendtheater haben sich heute die Bremerhavener Lehrerinnen und Lehrer zum Schulstart getroffen.

0: sagt die Schulamtsleiterin.
1: Wir sind eigentlich frohen Mutes bei der hohen Anmeldequote von 68% jetzt im ersten Jahrgang, dass es bitte so weitergehen kann, denn wir sind der festen Überzeugung, dass es aus der schulischen Hand heraus organisiert das Beste tatsächlich ist für Bremerhaven, für unsere Kids und für die Eltern.
0: Die Schulbetreuung soll täglich bis 16 Uhr garantiert sein. Die deutsche Nord- und Ostseeküste wird immer sauberer und das seit 40 Jahren, so ein Sprecher des Havariekommandos in Cuxhaven. Das beobachten die sogenannten Öljäger aus Nordholz. Im vergangenen Jahr waren es 130 Verschmutzungen in Nord- und Ostsee. Das sind ungefähr ein Drittel weniger als noch zu Beginn der Überwachungsflüge. Bei den Verschmutzungen handelt es sich meist um Öle und unbekannte Substanzen. Die Öljäger vermuten, dass die Kontrollflüge auch eine abschreckende Wirkung haben.
2: Der Zoo am Meer gehört zu den touristischen Highlights in Bremerhaven und ist auch eines der ältesten. Seit mehr als 110 Jahren gibt es dort Tiere zu bestaunen. In der ganzen Zeit gab es bisher nur 7 Personen, die als Zoodirektor oder Direktoren die Verantwortung hatten. Zuletzt Heike Köck, die ist nach 25 Jahren in den Ruhestand gegangen. Ihr Nachfolger und damit Zoodirektor Nummer 8 ist Jörg Beckmann. Dies war seine erste Arbeitswoche. Bevor ich mit ihm über seine Pläne spreche, zeigt Nils Braunöhler, wie die Staffelübergabe mit der Vorgängerin war.
3: An der Seite seiner Vorgängerin verschafft sich Jörg Beckmann einen Überblick. Die Gänge sind kürzer als im Nürnberger Tiergarten. Daran wird sich der neue Direktor noch gewöhnen müssen. Und an die neuen Tiere.
4: Also es ist wahrscheinlich schwer, 2 Zoos zu finden, die unterschiedlicher sind als Nürnberg und Bremerhaven. Natürlich hatten wir auch Delfine, wir hatten auch kalifornische Seelöwen. Das heißt, ein paar Tiere sind mir vertraut, andere natürlich nicht. Aber das macht ja auch den Reiz aus.
3: Die Bastölpel liegen dem gebürtigen Niedersachsen besonders am Herzen. Es sind streitlustige Vögel, die gerne an felsigen Küsten leben.
4: Ich mag die einfach, ne? Wenn man sich die Augen anschaut, das Gefieder, tolle Streitkultur, die sie an den Tag legen. Also die haben irgendwie was, ne? Wenn die streiten, kann man sich darüber eigentlich nur amüsieren.
3: Mit dem Ruhestand seiner Vorgängerin Heike Kück endet eine Ära. Sie hat den Zoo mehr als 2 Jahrzehnte lang geprägt.
5: Ja, 25 Jahre ist natürlich eine lange Zeit und viel, viel Herzblut hängt natürlich an dem Zoo, an meinem Zoo. Aber ich habe bei Herrn Beckmann ein sehr gutes Gefühl, dass der Zoo in gute Hände kommt. Natürlich wird einiges anders gemacht werden, aber das ist auch natürlich richtig und gut so.
6: Wir müssen es natürlich permanent auch weiterentwickeln. Das ist, glaube ich, die Herausforderung. Wir müssen mit der Zeit gehen, aktuelle Ergebnisse aus der Forschung einfließen lassen in die Tierhaltung. Gucken, wo wir beim Artenschutz und im Naturschutz unseren Beitrag leisten können und in der Forschung. Und das alles zusammenkriegen und in die Zukunft führen. Das ist, glaube ich, die größte Herausforderung.
3: Hinzu kommen sinkende Besucherzahlen. Waren es 2023 noch rund 327.000 Besucher, hat der Zoo im vergangenen Jahr nur noch 267.000 gezählt. Die Akzeptanz von Zoos hat sich gesellschaftlich verändert. Tierschutzorganisationen kritisieren Haltungsformen und Zuchtprogramme und stellen regelmäßig Strafanzeigen. Im Zoo am Meer hat jüngstens ein blutiger Streit der Pinguine für Aufsehen gesorgt. Besucher waren alarmiert von der Brutalität der Tiere. Die Natur sei ebenso, sagt der neue Direktor Jörg Beckmann. Der 44-Jährige lässt sich von den aktuellen Entwicklungen nicht einschüchtern und freut sich auf seine neue Tätigkeit, gerade im Hinblick auf die hiesige Forschung.
6: Bremerhaven gefällt mir super gut. Die Kombination mit dem Alfred-Wegener-Institut, Thünen-Institut, der Hochschule hier, das heißt, wir sind Forschungsstandort, da können wir im Zoo natürlich super anknüpfen. Und wie gesagt, das Paket passt einfach für mich.
3: Auch wenn die Übergabe des Zoos in herausfordernden Zeiten erfolgt.
2: Ja, und aus dem Studio Bremerhaven ist der neue Zoodirektor jetzt live zugeschaltet. Moin, Herr Beckmann.
7: Moin, Herr Kersti.
2: Erste Arbeitswoche liegt hinter Ihnen. Was nehmen Sie denn schon aus diesen ersten Tagen mit? Was war so der prägnanteste Eindruck?
7: Gut, ich glaube, das Wichtigste, dass ich ein super Team habe, super motiviert, bin sehr herzlich aufgenommen worden und das macht richtig Spaß, dort zu arbeiten.
2: Das ist gut, denn Nils Braunöhler hat es im Beitrag angesprochen. Das sind jetzt herausfordernde Zeiten. Wie blicken Sie denn da drauf? Was wird denn die größte Herausforderung aus Ihrer Sicht?
7: Gut, da gibt es verschiedene Herausforderungen. Zum einen Finanzierung ist immer ein Thema. Und auch ja, grundsätzliche Probleme, die wir auch in der Gesellschaft sehen, dass Meinungen mehr zählen als Fakten und Expertise keine Rolle spielen. Das sehen wir an ganz vielen Stellen.
2: Die Besucherzahlen haben wir gehört, die sind zurückgegangen. Wie lässt sich denn Beliebtheit steigern oder sichern in diesen Zeiten für einen Zoo?
7: Letztendlich ist so ein Zoo nie fertig. Also das heißt, wenn man das letzte alte Gehege neu gemacht hat, fängt man wieder von vorne an. Und so ein Zoo muss sich auch ständig weiterentwickeln. Und das steht jetzt auch in den nächsten Jahren für uns an.

0: Was ist denn Ihr Bild von einem modernen Zoo? Das ist vielleicht ein weiter Weg, aber wie stellen Sie sich denn das vor, was ein Zoo leisten muss heute?
1: Letztendlich gibt es diese sogenannten vier Säulen der Tiergärtnerei. Das ist einmal die Erholung. Wir sind dann eine Freizeiteinrichtung, ganz klar. Die Bildung, Forschung und Artenschutz. Und gerade diese letzten drei Aspekte, dass man die zusammenkriegt, dass wir uns ständig weiterentwickeln, aktuelle Ergebnisse einfließen lassen, das kommunizieren und darstellen, das ist, glaube ich, das, was einen modernen Zoo ausmacht heutzutage.
0: Das klingt jetzt auch ein bisschen abstrakt. Was heißt das denn für Besucherinnen und Besucher? Also was muss ein Zoo für die auch bieten oder was für ein Erlebnis, damit ein Zoo für die attraktiv ist aus Ihrer Sicht?
1: Also ganz klar geht man in den Zoo, wenn man Tiere sehen will. Das ist natürlich das Alleinstellungsmerkmal von Zoos. Da möchte man gerne was lernen. Das sind spannende Themen, die müssen wir vermitteln. Das ist eine Herausforderung. Also wie bringen wir die ganzen Informationen, das ganze Wissen, was wir über die Tiere haben, was ständig wächst, auch über Wissenschaft und Forschung, auch aus der Natur, wie bringen wir das oder wie bekommen wir das vermittelt?
0: Dass es also auch ein Wissensort ist. Es klang ja auch an, dass Sie ganz begeistert davon sind, dass es so viele Forschungseinrichtungen gibt. Sie können sich da auch gut vorstellen, dass der Zoo eng zusammenarbeitet. Haben Sie schon eine Idee, wie diese Zusammenarbeit aussehen soll?
1: Ja, solche Kooperationen gibt es schon sehr, sehr viele. Das ist sehr, sehr fruchtbar. Gibt es hier schon mit dem Alfred-Wegener-Institut bei Nagelrochen. Sehr viele Zoos arbeiten mit externen Institutionen zusammen, weil wir einfach den Tierbestand haben. Das heißt, man kann bei uns Tiere beobachten über moderne Technik, über Nachtsichttechnik, Wärmebild. 24 Stunden 7. Wir können Gewebeproben von Tieren zur Verfügung stellen, wenn Tiere sterben. Dann können sie noch einen Beitrag leisten. Wir können Tupferproben nehmen, wir können Blutproben nehmen, wenn die Tiere trainiert sind. Da gibt es ganz viele Möglichkeiten, wie wir wirklich aktiven Beitrag zur Wissenschaft und Forschung und damit dann auch zum Artenschutz leisten können.
0: Und ist es etwas, was vielleicht Geld abwirft oder Informationen, die dann wieder in den Zoo zurückfließen? Können Sie noch sagen, wie der Zoo davon konkret profitiert?
1: Also zum einen ist natürlich Artenschutz und Forschung eine unserer Aufgaben. Das heißt, wir müssen unsere Aufgaben erfüllen. Und zum anderen sehe ich dort eine Riesenchance, dass wir ein sehr attraktiver Standort werden für Besuchende, weil man bei uns dann viel lernen kann, weil wir über Forschungsstationen, Entdeckerstationen, wo Kinder auch interaktiv mitarbeiten können, über die Zoopädagogik dieses Wissen vermitteln können. Das heißt, man kommt zu uns, verbringt eine schöne Zeit, kann die Tiere beobachten und nimmt im Idealfall noch sehr viel neues Wissen mit.
0: Dann sind wir sehr gespannt, wie sich der Zoo am Meer unter Ihnen als neuem Direktor entwickelt und wünschen Ihnen viel Erfolg für diese Aufgabe. Danke für Ihre Zeit.
1: Vielen Dank.
0: Ja, und also Tiere sind so ziemlich das Einzige, was unsere Hauskümmerer nicht auf der Aufgabenliste haben. In unserer Wochenserie nehmen uns drei Hausmeister mit durch ihren Arbeitsalltag im Dom, dem Leibniz-Institut und der Böttcherstraße. Und ihre Aufgaben sind sehr vielfältig und unterschiedlich. Was sie gemein haben, sind Kreativität und Handlungsschnelligkeit. Auch in Bereichen, die man in ihrem Job vielleicht nicht vermuten würde. Katja Runge und Henning van Lill.
2: Hausmeister wie Detlef Weselau im BIPS an der Uni sind allzeit bereit.
3: Oh, da ist ein Fehler. Den müssen wir erstmal nachverfolgen, den Fehler. In der Lüftungsanlage, im Erdgeschoss. Ja, dann gehen wir da mal und gucken mal an.
4: Es ist immer eine Herausforderung. So, und das sehe ich immer erst, wenn dieses Teil im Endeffekt, wenn ich da rangehe und sage, oh, und man eben dafür eine Lösung haben muss. So, und das finde ich gut.
2: Das Schrittekonto wird aufgefüllt. Eile ist geboten. Detlef Weselau ist verantwortlich.
5: Denkst du jetzt schon drüber nach, was es sein könnte? Oder?
3: Ja, das wird eine Störung von der Zentraleinheit sein, von der Lüftungsanlage, dass der Stellmotor im Endeffekt eine Störung produziert hat.
2: Zentraleinheit, das klingt wichtig. Die Fehlerquelle ist schnell ausgemacht. Da, wo es blinkt.
5: Aber so enge Räume, kannst du das?
3: Ja, natürlich. Ist doch nicht schlimm. Ob groß, ob klein, das passt alles irgendwie. Ne? Außer man wird ein bisschen alt und nicht mehr ganz so flexibel wie ein Gummiband oder sowas. Ne?
5: Dann zeig mal.
2: Mit den Jahren hat er seine eigene Technik für den Einstieg gefunden. Und auf Knopfdruck dann?
3: Problem schon behoben. Fehler weg.
5: Du hast einen Job.
3: Einfach, schnell, effektiv. Das ist schon auf der Kanal.
2: Nächste Herausforderung, der Ausstieg.
5: Wie viele Menschenleben hat dieser Knopfdruck denn gerettet?
3: Ich sag mal, keins.
2: Kein Leben gerettet, schlechte Luft verhindert, Lüftung läuft. Erkenntnis, ohne Kümmerer läuft's nicht. So auch im Bibelgarten des Bremer Doms mit Hausmeister Horst Gründanner.
6: Wir haben dieses Jahr Probleme mit verstärktem Algenwachstum. Und die Algen setzen sich dann darauf, verstopfen den Ablauf. Dann komme ich.
2: Und dann kommt dazu eine Kollegin, auch Hausmeisterin, ohne die nichts läuft. Nebenan im Konzerthaus der Glocke. Anderes Gebäude, andere Herausforderungen.
7: Ja, also wir richten die Bühne ein, ne, für den großen und den kleinen Saal, machen Umbauten für die Produktion, für die Orchester. Ich komme aus dem Holzbereich und kümmere mich, ne, wenn außerhalb, also im Nichtpublikumsbereich, Sachen kaputt gehen, da kümmere ich mich drum.
2: Stefan Melzer sorgt in der Böttcherstraße dafür, dass alles läuft. Nicht nur das Licht, sondern auch die exakte Klimatisierung der Ausstellungsräume. Schließlich hängen hier internationale Schätze.
8: Das ist ein Luftbefeuchter. Wir haben halt speziell auch für Leihgaben die Vorgabe, dass wir hier eine Luftfeuchtigkeit zwischen 55 und 62% fahren. Ich überwache das und wenn was nachzustellen ist, mache ich das, dass die Geräte funktionieren, dass die sauberer desinfiziert sind, dass die Werte grundsätzlich eingehalten werden. Das heißt, das Einstellen der Geräte nicht bei mir. Ja.
2: So schützt er das Einmalige. Wenn das alles läuft, läuft er auch gerne noch mal rum. Die Liebe zur Kunst hat sich während seines Jobs als Hausmeister neu entwickelt.
8: Es war sehr spannend, diese Welt zu entdecken, weil es tatsächlich was völlig anderes ist, wenn man nicht aus dem Bereich kommt. Ist schon spannend.
2: Drei, die ihre Gebäude immer wieder ablaufen und sie am Laufen halten. Und ohne sie läuft eben nichts.
0: Morgen zum Abschluss der Wochenserie haben wir einen Hausmeister eingeladen, der seit 15 Jahren in dem Beruf ist. Mit ihm sprechen wir darüber, wie sich der Job gewandelt hat und warum ihm die Bezeichnung Hausmeister nicht gefällt. Für die Basketballprofis sind die Sommerferien vorbei. Die Baskets Oldenburg bereiten sich auf die neue Saison vor. Rein vom Etat her gehört Oldenburg bisher zu den Top-Teams. Aber sportlich ist nicht viel zusammengelaufen. Dreimal in Folge haben die Baskets die Playoffs verpasst. Dazu wechselten reihenweise Spieler und Trainer, während die Baskets früher durch Kontinuität aufgefallen sind. Nun soll es Milenko Bogicevic mit einem rund erneuerten Kader versuchen. Fini Anton.
9: Neuanfang mit diesem neuen Gesicht. Milenko Bogicevic, der dritte Trainer im dritten Sommer. Der Serbe soll die Baskets zurück in die Erfolgsspur bringen.
10: Als ich das Angebot bekommen habe, wusste ich schon, wie groß der Verein ist, wusste um seine Geschichte. Und ich hatte keinen Zweifel, dass das die richtige Entscheidung für mich ist. Ich war aufgeregt und habe mich innerhalb von 10 Sekunden entschieden.
11: I was really emotional and the decision was in 10 seconds, you know.
9: Bogicevic bringt 3 Jahrzehnte Coach-Erfahrung mit. Der 49-Jährige trainierte schon Clubs in Polen, der Ukraine, Frankreich und Russland. 4 Jahre lang war er Co-Trainer von Alba Berlin, gewann dort 3-mal den Pokal. Dieses Frühjahr übernimmt er mitten in der Saison Erstliga Underdog Weißenfels und sichert dort den Klassenerhalt. Sein Stil beschreibt er selbst als hart, ehrlich und direkt.
10: Ich bin der Trainer, der für Teambasketball steht. Jedes Spiel sollen verschiedene Spieler entscheiden. Ich will mich nicht auf Einzelne verlassen müssen. Jeder soll die Chance bekommen, zu performen.
9: Und genau da hat es in der letzten Saison unter Vorgänger Lazar Spasic gehakt. Topscorer Chris Clemens glänzte individuell. Als Team konnten sie sich nicht beweisen. Zum 3. Mal in Folge verpassten die Baskets die Playoffs, landeten nur auf Platz 11. Viel zu schlecht für die Oldenburger Ansprüche.
10: Natürlich erwartet jeder von uns, dass wir in die Playoffs kommen. Das ist unser Ziel und wir haben keine Angst davor. Wir werden mit unserer ganzen Kraft dafür kämpfen.
9: Gestern Trainingsauftakt. Die erste Ansage vom neuen Trainer an seinen neuen Kader. Auch hier ein großer Umbruch. 10 Spieler sind gegangen, 8 Spieler sind neu bei den Baskets.
10: Ich denke, wir haben ein Team mit Charakter aufgebaut. Alle haben eine gute Arbeitseinstellung. Gestern habe ich gesehen, dass auch alle in einer sehr guten körperlichen Verfassung sind.

0: Wir hatten im Sommer ein paar individuelle Gespräche und alle respektieren unsere Forderungen. Das ist ein gutes Zeichen.
1: Noch 5 Wochen hat Milenko Bogicevic Zeit bis zum Saisonstart, dem nächsten Neustart der Baskets.
2: Ohne Zweifel, die Seebühne in Gröpeling hat sich bei Musikerinnen und Musikern einen Namen gemacht. Dieses Jahr treten zum Beispiel Roxette, Alpha Will oder Nena hier auf. Gestern gehörte die Bühne Clouseau, einer der erfolgreichsten deutschen Musiker der vergangenen 20 Jahre. Der Andrang war groß, das haben wir Ihnen gestern noch gezeigt. Die Fans stürmten zur Bühne. Burcu Arslan über einen intensiven Konzertabend an der Weser.

0: Das Gefühl von Chicago bringt er nach Bremen. Clouseau begeistert seine Fans gleich zu Beginn mit dem erfolgreichen Song aus 2006. Und dieser ist für ihn ganz besonders.
1: Das wissen die wenigsten. Bei dem Song Chicago in der Mitte gibt es einen Part, wo ich nicht singe und nur die Band spielt. Und ich habe ja so ein In-Ear, also zwei Knöpfe im Ohr. Und ich drehe dann den Sound runter und habe halt keinen Sound kurz. Und finde es geil, wenn dann alle wabern, alle mitfiebern und ich mir das angucken kann.
0: Stichwort mitfiebern. Rund 4000 Fans warten vor der ausverkauften Seebühne in Bremen.
2: Ich finde einfach deine Musik gut. Ich glaube, das habe ich von Mama geerbt.
3: Warten seit 15 Uhr. Warum? Weil Clouseau-Konzert ist mein, was haben wir gerade gesagt? 48. Clouseau-Konzert, genau.
4: Ultra-Fan also.
3: Ultra-Fan, genau.
5: Der ist super entspannt, er ist ein toller Künstler und hat einfach so eine mega gute Ausstrahlung und ist einfach so bei sich. So nicht, dass man denkt, so, okay, er ist jetzt überhyped.
0: Die Stimmung ausgelassen, die Atmosphäre familiär. Die Bremer Seebühne umringt von der Weser und über den Zuschauern die Möwen. Perfekte Kulisse für das Sommerkonzert der Déjà-vu-Tour. Sommer für den 46-Jährigen immer besonders. Einer ist aber unvergesslich.
1: Mit 15, 16, so das erste Festival besucht. Ich glaube, das war das Highfield. Und dann war ich da auch leicht angedrungen mit 16, 17 und habe auf die Bühne gezeigt und gesagt, da spiele ich mal irgendwann, was dann auch wirklich später passiert ist. Und da erinnere ich mich ganz zurück, weil es ein guter Moment war. Ich glaube, die Fantas haben gespielt und da kannte ich die noch nicht persönlich, die Fantastischen Vier. Und später, wie gesagt, haben sie mich unter Vertrag genommen.
0: Rund 2 Stunden ist der gebürtige Erfurter auf der Bühne und gibt alles.
6: Herzlich willkommen!
1: Direkt vor dem Konzert sind alle aufgeregt und das steckt auch an. Das heißt, die ganze Band, alles sind noch mal so, da oben kann alles passieren. Und es ist auch schon alles passiert. Insofern rauszugehen und so zu tun, als würde man das mal eben so wegrocken, das ist Quatsch, weil immer irgendwas passiert. Es gibt immer besondere Momente, es gibt auch mal Ausfälle.
0: Heute ist noch mal alles gut gegangen. Und wie war's denn?
2: Das ist auch mein erstes Konzert. Ich fand es auch cool, wie er gesungen hat und so die ganze Zeit die Lichter. Und mein Lieblingssong war da auch Déjà-vu.
7: Super, absolut klasse.
8: Das ist nur ein Déjà-vu mit dem Gefühl.
0: Na, vielleicht sind sie ja irgendwann mal die Vorband bei Clouseau. Mit dem Gefühl.
9: Ja, das Talent ist da. Falls Ihnen heute was Ärgerliches passiert ist, Sie sind nicht alleine. Auch für einen Werder-Profi ist heute das ist richtig blöd gelaufen. Dieses Foto hat Karim Koulibaly heute in den sozialen Medien geteilt. Sein Auto aufgebockt, die Räder geklaut. Zum Training hat er es doch noch geschafft. Ein Mitspieler hat ihn mitgenommen. Kann man auch positiv sehen. Besser für die Umwelt, wenn 2 in einem Auto sitzen. Und fördert vielleicht noch den Teamgeist. Soweit für heute von mir. Im Anschluss hat jetzt Anastasia Hill die Wetteraussichten. Ich sage tschüss und wünsche Ihnen noch einen schönen Abend.

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6: Einen guten Abend Ihnen allen. Herzlich willkommen zu Hallo Niedersachsen. Vor dem Wochenende war richtig was los im Land heute. Schauen wir ausführlich auf das, was passiert ist und staunen zunächst über die Geschwister-Scholl-Oberschule in Vechta. Da sollen über 100 Schüler und Schülerinnen schlechtere Zeugnisse erhalten haben, als ihnen zustanden und damit auch schlechtere Abschlüsse. So haben etwa 49 Betroffene den Realschulabschluss verpasst, obwohl sie eigentlich bestanden hätten. Wir befragen gleich Niedersachsens Kultusministerin dazu. Davor der ganze Fall.
7: Die Geschwister-Scholl-Oberschule in Vechta hatte mögliche Ausgleichsregeln nicht berücksichtigt. Demnach können schlechte Noten durch bessere ausgeglichen werden. Das ist in Vechta über Jahre nicht passiert. Mit gravierenden Folgen für die weitere Laufbahn der Jugendlichen. Eine von ihnen ist Sanem Arduk. Sie hatte ihren Realschulabschluss nicht bekommen, musste die Schule wechseln und die Abschlussjahre wiederholen.
8: Ich hänge einfach 3 Jahre zurück und ich habe erst nächstes Jahr mit 22 mein Abitur. Es hatte einfach alles viel früher passieren können. Und das ist halt extrem ärgerlich, weil mir diese Zeit niemand wieder zurückgeben kann.
7: Die Ministerin entschuldigt sich bei den 107 betroffenen Schülerinnen und Schülern.
9: Das, was dort passiert ist, darf nicht passieren. Und das können wir nicht einfach wieder gut machen. Und trotzdem ist es mir wichtig, hier ganz deutlich zu sagen, dass es uns leid tut, dass diese fehlerhaften Entscheidungen stattgefunden haben.
7: Schulleitung, Lehrkräfte, selbst die zuständige Schulaufsicht hätten merken können, dass etwas schief lief. Doch offenbar war die Abschlussverordnung an der Schule in Vechta nicht ausreichend bekannt. Ein Einzelfall? Für den Verband Bildung und Erziehung liegt hier ein Systemfehler vor.
10: Man darf hier nicht eine einzelne Schulleiterin sozusagen zum Sündenbock machen und an den Pranger stellen, sondern da sollte man erstmal alle Schulen überprüfen. Ich glaube, dass da noch viele Fehler herauskommen und dass das nur die Spitze des Eisberges ist.
7: So ein Mangel an Rechtsklarheit dürfe nicht passieren, kritisiert auch die CDU. Das Ministerium will nun stichprobenartig andere Schulen überprüfen. Die betroffenen Schüler in Vechta erhalten korrigierte Zeugnisse.
6: Und dazu im Studio Kultusministerin Julia Willi Hamburg. Wir haben es gerade im Beitrag gehört, es könnte die Spitze des Eisbergs sein. Diese Ausgleichsregelung, die gibt es jetzt seit Jahren. Ist die klar genug an die Schulen kommuniziert worden?
11: Diese Regelung gibt es seit 2016 und im Jahr 2017 gab es eine klare Weisung an die Schulaufsicht, alle Schulen mit dieser Regelung vertraut zu machen und sie auch regelmäßig darin zu begleiten, sie anzuwenden. Ich glaube, dass das nicht die Spitze des Eisberges ist, weil wir hier eine Schule haben, die das fehlerhaft gemacht hat, aber keinen Hinweis darauf haben, dass das in anderen Schulen genauso systematisch passiert. Aber genau das gucken wir uns jetzt an.
6: Sie haben halt selber gesagt, da wurden Lebenswege verbaut. Welche Konsequenzen wollen Sie jetzt ziehen?
11: Wir werden auf der einen Seite die Schülerinnen und Schüler jetzt informieren und ihnen auch anbieten, sie auf ihrem weiteren Weg zu begleiten, wenn wir sie dabei beraten können, dass sie nicht alleine gelassen werden. Wir werden sie auch über ihre Rechte informieren und gleichzeitig werden wir noch einmal an allen anderen Schulen schauen, ob es diese fehlerhafte Anwendung auch woanders gab. Denn das sind wir jetzt jeder Schülerin und jedem Schüler in Niedersachsen schuldig.
6: Da war, wenn ich richtig informiert bin, von Stichproben die Rede, um mögliche Versäumnisse nachzuholen. Reichen Stichproben für das eventuelle Ausmaß?
11: Wir haben die Schulaufsicht gebeten, jetzt mit jeder Schulleitung darüber zu sprechen, wie sie die Regeln anwendet und dort, wo die Unsicherheiten bestehen, wirklich alle Zeugnisse anzuschauen und dort, wo aber die Schulleitungen sagen, ich kenne die Regeln und wir das auch glaubhaft finden, mit Stichproben zu überprüfen, ob das stimmt.
6: Sie haben sich heute entschuldigt bei den Betroffenen. Die Fälle reichen zurück bis 2019, wie es heißt. Wie kann man das wieder gut machen bei jungen Menschen, die vielleicht einen komplett anderen Lebensweg eingeschlagen haben, als den sie hätten gehen können?
11: Ein solches Versäumnis kann man nicht wiedergutmachen. Wir können uns jetzt entschuldigen, wir können sie bestmöglich begleiten und beraten, aber es wird Schülerinnen und Schüler geben, die hier ihren Lebensweg anders entschieden haben und das kann man nicht wiedergutmachen.
6: Rechnen Sie mit einer Klagewelle eventuell, weil man grundsätzlich ja der Anspruch auf diesen Abschluss dann besteht?
11: Ich rechne damit, dass Schülerinnen und Schüler sicherlich überprüfen werden, ob sie bestimmte Rechte haben. Wir werden sie umfassend dazu aufklären, welche Möglichkeiten sie da haben. Gleichzeitig muss ich auch sagen, dass wenn jetzt eine Schülerin oder ein Schüler beispielsweise nicht auf eigene Kosten den Schulabschluss nachgemacht hat, der Schaden nach deutschem Schadensersatzanspruch wahrscheinlich auch nicht gegeben ist. Mhm. Die Zeit können wir ihnen nicht zurückgeben und das bedauere ich sehr.
6: Es gibt noch ein besonderes Milieu, möchte ich noch fragen. Vor allem Schüler und Eltern mit Migrationshintergrund wissen häufig gar nicht, dass sie, was diese Regelung betrifft, auch noch ein Jahr lang das Zeugnis sozusagen anfechten können. Und Abschlüsse sind ja insgesamt wünschenswert. Gibt es da auch Handlungsbedarf?
11: Wir haben in Niedersachsen viele Schulen, die sowohl Eltern als auch Schülerinnen und Schüler über ihre Rechte, was den Abschluss angeht, informieren und sie da auch wirklich sehr eng begleiten. Hier an der Schule war ja offensichtlich eine Unsicherheit, wie die Regeln überhaupt sind. Da hilft dann natürlich die Begleitung der Schule auch wenig. Mhm. Wir schauen gerade, wie wir das Ganze auch noch einmal leichter und verständlicher darstellen können.
6: Dabei viel Erfolg im Sinne der jungen Menschen in Niedersachsen. Dankeschön. Zur hybriden Kriegsführung Russlands gehört auch Verunsicherung zu schüren in der Bevölkerung. Unbekannte Drohnen sind dazu offenbar ein beliebtes Mittel. Zuletzt wie in Leipzig sogar präpariert mit Sprengstoff. Wer dahinter steckt, ist weiter unklar. Die Bundesanwaltschaft ermittelt. Klar ist dagegen, dass das Land bei der Drohnenabwehr ziemlich blank dasteht. Gestern haben wir über eine Firma aus Hannover berichtet, die eine Laserwaffe entwickelt hat, um Drohnen vom Himmel zu holen. Heute weiten wir das Thema noch. Erstmal ein Überblick.
12: Kritische Infrastruktur hat viele Gesichter. Windkraftanlagen, Industriestandorte, Stromnetze oder auch Flughäfen. Am Flughafen Hannover starten und landen im Schnitt täglich 180 Maschinen. Das bedeutet knapp 15.000 Fluggäste täglich. Bisher gibt es hier keine Systeme, die Drohnen aufspüren und bekämpfen können. Das niedersächsische Innenministerium fordert deshalb vom Bund mehr Tempo. Es ist wichtig, dass wir in der Umsetzung schneller werden. Wir haben kein Erkenntnisproblem, was die Gefahrenlage angeht. Wir haben auch genügend technische Systeme in Deutschland, die wir einsetzen können. Und jetzt geht es darum, das auch umzusetzen. Auch bei zivilen und militärischen Häfen könnten Angriffe mit Drohnen erhebliche Schäden anrichten. Die niedersächsischen Häfen beklagen unter anderem ungeklärte Zuständigkeiten bei der Drohnenabwehr.
13: Es gibt eine Vielzahl von Akteuren, angefangen von der Landespolizei, die sich dann unterscheidet zwischen Wasserschutzpolizei und Schutzpolizei. Dann gibt es die Bundespolizei, die Bundeswehr. Aber es gibt eben auch Hafensicherheitsbehörden. Und alle zusammen haben unterschiedliche Aufgaben. Und hier muss es der Gesetzgeber schaffen, eine einheitliche Rechtsgrundlage und eine verbindliche Rechtsgrundlage für die Abwehr von Drohnen zu schaffen.
12: Noch steht Niedersachsen beim Schutz der kritischen Infrastruktur vor Drohnen ganz am Anfang.
6: Und dazu noch im Gespräch die Kollegin Angelika Henkel. Unbekannte Drohnen, jetzt sogar mit Sprengstoff beladen. Einfacher und auch günstiger, muss man ja sagen, kann man eine Bevölkerung kaum in Angst versetzen. Warum ist es so schwierig, sich dagegen zu wehren?
14: Ja, man muss einfach sagen, wir sind ein großes Bundesland mit vielen sensiblen Zielen. Ich will das mal an einem Gedanken festmachen. In Leipzig ging es ja offenbar um einen Flieger mit Munition für die Ukraine. Aber diese Munition, die muss ja auch irgendwie dorthin gelangen. Per LKW, per Zug. Also selbst wenn der Flughafen optimal tippitoppi geschützt wäre, gelte das ja nicht für andere Orte. Der Staat kann das einfach nicht leisten. Die gute Nachricht ist, Niedersachsen hat bereits eine Spezialeinheit, die bei großen Veranstaltungen eingesetzt wird. Beim Tag der Niedersachsen in Braunschweig zum Beispiel. Diese Spezialisten, die erkennen Drohnen und können sie bei Gefahr auch vom Himmel holen, indem sie das Kommando übernehmen. Aber das gilt halt auch nicht für alle Drohnen jeglicher Bauart, leider. Die da zum Teil über unserer Infrastruktur gesichtet werden, das sind ja auch Riesenteile von 3 Metern Ausmaß, die aus 100 Kilometern Entfernung gestartet werden. Das sind militärische Herausforderungen, denen unsere Landespolizei nicht gewachsen ist, eher die Bundeswehr.
6: Das mit den unbekannten Drohnen, das geht jetzt ja nun schon ein paar Jahre. Und wir haben gerade Niedersachsens Innenministerin gehört. Sie sagt, es geht jetzt darum, das umzusetzen. Was genau soll das sein?
14: Ja, genau. Was die Innenministerin an der Stelle nämlich nicht sagt, das ist, dass es allein in der Praxis, in der Umsetzung Probleme gibt. Das zeigt ein einfacher Blick in die Tiefen der Praxis der ganz normalen Polizeidienststelle. Wenn eine Drohne gesichtet wird, angenommen über einem wichtigen Hafen, alleine sie zu bemerken, zu erkennen und wenn sie sich bewegt, auch noch zu orten, das ist nicht so einfach, wie es

0: klingt, die Drohne in Leipzig, die war ja auch nicht mit den üblichen Mitteln zu sondieren. Am Ende muss klar sein, es geht darum, unsere Gesellschaft zu destabilisieren, den Glauben an demokratische Lösungen und an gute Politik. Und die Wahrheit ist, vor dieser Gefahr gibt es nur eingeschränkt Schutz.
1: Danke für die Einordnung, Angelika Henkel. Das alte Land, das kann so idyllisch sein. Jetzt aber platzt Niedersachsens Obstbauern der Kragen. Nicht wegen der Trockenheit, es geht auch nicht um etwaige Ernteausfälle. Eigentlich geht es auch um uns alle und das, was wir in den Einkaufskorb packen. Niedersachsens Obstbauern fürchten, dass importierte Früchte ihr regionales Obst verdrängen und haben einen Brandbrief veröffentlicht.
2: Diese Kirschen sind reif, aber sie werden nicht mehr geerntet. Keine leichte Entscheidung. Aber Ernte und Verkauf lohnen sich nicht mehr.
3: Ich hoffe, dass die Vögel jetzt schnell kommen und die Kirschen, die jetzt in den Anlagen bleiben. Ich würde sagen, hier bei uns im Betrieb sind es ungefähr 20% der Kirschernte, möglichst schnell dann holen, damit dieses Bild nicht mehr jeden Tag offensichtlich ist.
2: Währenddessen liegen in den Supermarktregalen Kirschen aus der Türkei und aus Spanien viel günstiger, als Obstbauer Klaus Schlieker seine heimischen Früchte anbieten könnte. Ein generelles Problem, auch bei Aprikosen, Äpfeln und Beeren. Hat Obst aus Deutschland überhaupt noch eine Zukunft? Die Kirschernte im alten Land ist mittlerweile vorbei. Klaus Schlieker hat 45 Tonnen geerntet, danach war Schluss. Der Verkauf hätte die Erntekosten nicht gedeckt. Das hat er noch nie erlebt.
3: Bisher haben wir unsere Früchte eigentlich geerntet und konnten sie eben auch verkaufen. Die Situation, die wir in diesem Jahr haben, dass Importe den deutschen Markt überschwemmen, förmlich überschwemmen und wir dann gar nicht zum Zuge kommen.
2: Im Supermarkt werden importierte Kirschen im Angebot für Preise zwischen 3,50 Euro und 4,50 Euro pro Kilo verkauft. In den Hofläden im alten Land kosten sie zwischen 6 und 8,50 Euro. Ein Grund, dass die deutschen Kirschen teurer sind, sind die hohen Lohnkosten. Die Ernte ist 100% Handarbeit. Dabei helfen Saisonarbeitskräfte. Pro Kilo Kirschen rechnet Schlieker mit etwa 1,25 Euro Lohnkosten.
3: Wir müssen hier in Konkurrenz treten zu Produkten, die eben unter anderen Bedingungen produziert sind. In Europa haben wir mit den höchsten Mindestlohn.
2: Die Obstbauern wollen deshalb einen Abschlag vom Mindestlohn für Saisonarbeitskräfte. Heißt, der Mindestlohn soll für sie erst einmal eingefroren werden und nicht weiter steigen. Das Bundesarbeitsministerium lehnt diesen Vorschlag ab. Der gesetzliche Mindestlohn ist bewusst als branchenübergreifende absolute Lohnuntergrenze ausgestaltet, die in jedem Arbeitsverhältnis gilt und so einen Beitrag zu einem Mindestschutz für alle Arbeitnehmerinnen und Arbeitnehmer leistet. Auch Gewerkschaften kritisieren die Forderung.
4: Wir sollten nicht bei denen anfangen, die die Ärmsten sind, die bei, gerade auch bei diesen Witterungsverhältnissen arbeiten müssen, bei Wind und Wetter, bei Sonne, bei Klimaveränderung. Denen noch davon etwas abzunehmen, halte ich schlichtweg als absurd.
2: Für die Obstbauern kommen dann noch Ausgaben dazu, um die Umweltstandards in Deutschland zu erfüllen. 60 Cent rechnet Schlieker pro Kilogramm Kirschen dafür. Zum Beispiel für diese Anlage. Sie schützt die Kirschen vor Regen und Schädlingen. Die Obstbauern sind weiter darauf angewiesen, dass ihre regionalen Früchte angeboten und auch gekauft werden, trotz der höheren Preise. Der Lebensmittelhandelsverband betont, wie wichtig regionale Produkte seien, aber dass für viele Kunden nach wie vor der Preis entscheide. Klaus Schlieker lässt seine Kirschen erstmal im Lager liegen und wartet, bis die importierte Ware nicht mehr geliefert wird.
3: Wir würden uns genau umgekehrt wünschen, dass wir eben erst hier unsere eigenen Kirschen verkaufen dürfen.
2: Er hofft, dass jetzt die Zeit für seine regionalen Kirschen reif ist und er sie zu einem guten Preis verkaufen kann.
1: Etwa 70.000 Mitglieder hat die katholische Landjugendbewegung bundesweit. Und sie alle sind an diesem Wochenende eingeladen zum Bundestreffen in der kleinen Gemeinde Frees im Emsland. Ganz so viele sind es am Ende nicht geworden, aber die Stimmung ist bestens. Mehr in den Kurznachrichten.
5: Ein bisschen so wie Festival ist das hier in Frees. Noch müde vom Vorabend, aber mit guter Laune dabei.
6: Ich freue mich einfach auf ein Wochenende, wo wir ganz viel Spielspaß und Spannung haben. Also das wird hervorragend. Die Jungs haben so viel aufgebaut und Mädels. Das ist Wahnsinn.
5: Egal ob Hochdeutsch oder tiefster bayerischer Dialekt, an diesem Wochenende sind alle Landjugendverbände eine große Gemeinschaft. Möglich machen das alles ehrenamtliche Mitglieder aus der örtlichen Landjugend.
7: Das ist seit eineinhalb Jahren geplant und gestern hatten wir ein bisschen Sorge, wie viele wirklich kommen und wie voll der Campingplatz wirklich wird. Aber jetzt, wo alle da sind, total super.
5: Bis Sonntag gibt es hier noch Workshops, Ausflüge in die Region und Live-Musik. Wegen des extremen Niedrigwassers im Rhein hatte Bundesverkehrsminister Bilger eine Aufhebung des Lkw-Fahrverbots an Sonn- und Feiertagen ins Gespräch gebracht. Das Wirtschaftsministerium in Hannover signalisiert jetzt Unterstützung.
8: Die Kolleginnen und Kollegen aus dem Hause haben heute schon Kontakt mit dem Bundesverkehrsministerium aufgenommen, um zu klären, was genau die Kolleginnen und Kollegen aus dem Bund sich vorstellen.
5: Aus der Logistikbranche dagegen eine Absage. Und nicht nur, weil gut 100.000 Fahrer fehlen.
9: So ein Lkw hat eine feste Lenkzeit, die er einhalten muss. Und die Lkw-Fahrerinnen und Fahrer haben feste Arbeitszeiten. Wenn die am Sonntag fahren, steht der Lkw dann am Montag, dann ist nichts gewonnen oder steht am Dienstag.
5: Die Gewerkschaft Verdi befürchtet, dass eine Lockerung des Lkw-Fahrverbots die Erwartung wecken könnte, dass fortan 7 Tage pro Woche Transportkapazitäten bereitstehen.
1: Ein paar Tage Sommerferien haben wir noch in Niedersachsen. Ein bisschen Zeit bleibt noch für einen Ausflug mit den Kindern oder mit den Enkeln. Wir sammeln in dieser Woche ja Tipps von unseren Reportern und Reporterinnen. Und die Kollegin Lisa Göllert ist auf den Biber gekommen.
10: Ja, man sieht's ja schon, es wackelt schon ein kleines bisschen, denn wir sind hier mitten auf der Elbe bei Neudarchau. Und diese Auenlandschaft hier um mich herum, die ist Teil des Biosphärenreservats Niedersächsische Elbtalaue. Das ist ein Naturschutzgebiet und das ist vor allem für seine vielfältige Pflanzen- und Tierwelt bekannt. Ja, und mit mir hier im Kanu sitzt auch Christian Schneider. Herr Schneider, Ihnen gehört ja der Kanuverleih und Sie haben sich auf diese Bibertouren spezialisiert. Wieso fühlt sich der Biber denn hier so wohl an der Elbe?
11: Biber fühlt sich hier so wohl, weil es hier genügend Platz und Nahrung gibt, weil es hier eine relativ menschenleere Gegend ist. Streng geschützter Raum. Wir haben weite Überflutungsbereiche. Die Elbe fließt nicht durch die Vorgärten der Menschen, sondern sie hat Platz, durch die unterschiedlichen Wasserstände sich auszudehnen, sodass die Biber immer wieder schwimmt, in verschiedene Uferbereiche kommen.
10: Und wir sind hier nicht alleine im Boot, Herr Schneider und ich, denn wir haben auch noch Eva und ihren Papa dabei. Die sind extra aus Düsseldorf angereist. Eva, wieso denn ausgerechnet hier so eine Tour im Kanu auf der Elbe?
12: Wir mögen beide sehr, sehr gerne die Natur und es ist einfach ein schöner Raum, um zu entspannen und hier zum Beispiel auch in der Elbe zu schwimmen. Haben wir auch heute gemacht und ja.
10: Und hoffst du, dass wir einen Biber sehen?
12: Ja, sehr.
10: Na, dann schauen wir mal, ob wir Glück haben. Ja, Schneider, wir haben ja auch gerade auf der Elbe wieder sehr niedrige Pegelstände und zum Beispiel die Elbfähre Tanja fährt ja auch nicht. Also für viele ist das echt ein Problem. Aber für Sie ist das Niedrigwasser ja ein Vorteil, richtig?
11: Tatsächlich schon, weil halt keine Frachter mehr fahren. Auch Sportboote sind kaum noch unterwegs. Das heißt, es gibt wenig Störungen für die Biber. Und ja, wir haben die Elbe praktisch für uns alleine. Ja, da vorne ist die Biberburg. Da wollen wir jetzt mal gucken, ob da welche drin sind, beziehungsweise ob die jetzt rausschwimmen. Das ist genau die Uhrzeit. Nee, da ist keiner. Also zumindest, vielleicht sind sie noch in der Wohnhöhle. Lasst uns dann noch mal in die Bucht flussaufwärts. Ja, wir fahren noch mal in die Bucht rein.
10: Und wieso kann man jetzt ausgerechnet abends die Biber so gut sehen?
11: Die Elbe-Biber sind eine nachtaktive Art. Das heißt, nur an den längsten Tagen des Jahres sieht man sie und auch nur in der Dämmerung. Bist du in Rainer? 12 Uhr?
13: Ja, ich sehe.
11: 12 Uhr.
10: Ich weiß nicht, wie gut Sie ihn sehen konnten. Wir konnten ihn auf jeden Fall hier mal schwimmen oder an der Bucht sitzen sehen. Und Eva, wie hat es dir denn jetzt gefallen?
12: Also ich fand es sehr schön. Also wir konnten den sehr gut sehen. Und ich fand, das war auch einfach eine schöne Tour.
10: Bis Ende August kann man hier auf jeden Fall noch die Biber an der Elbe beobachten. Danach wird es einfach zu früh dunkel und dann auch zu kalt. Und wir machen uns jetzt mal wieder auf die Rückfahrt nach Neudarchau.
1: Dankeschön für den Tipp. Und das ist, muss man wirklich sagen, schon faszinierend. Wenn der Kindergartenbetreuer, die Ärztin oder der Versicherungsmakler am Wochenende in Fantasy-Rollen schlüpfen. Rund um das Rittergut Brokelow im Kreis Nienburg findet derzeit ein Live-Rollenspiel statt. Heißt Conquest of Mythoder oder Eroberung von Mythoder. Und wenn man sich das anschaut, also von der Ausstattung her und von den Kostümen, das kann fast mit den Herr der Ringe.

0: Film mithalten. 5 Tage dauert das Spektakel. Unser Reporter Tino Nowitzki, der versucht jetzt mal in 3,5 Minuten zu erklären, was genau da vor sich geht.
1: Jetzt sind wir mittendrin hier im Schlachtgetümmel beim Conquest of Mitodea, dem größten Live-Action-Rollenspiel, das es überhaupt gibt, mit etwa 10.000 Teilnehmern hier westlich von Hannover auf dem Rittergut Brokelo. Und Rittergut ist ein gutes Stichwort, denn einige Ritter sind ja hier auch unterwegs und hauen sich hier die Köpfe ein, nicht mit echten Waffen natürlich, sondern mit Fake-Waffen. Es soll ja auch niemand wirklich zu Schaden kommen bei der ganzen Sache. Und das Ganze hier ist auch nicht einfach nur so, sondern das Ganze hat eine richtig große Story, eine richtig große Hintergrundstory mit eigenen Kontinenten, mit einer eigenen Welt, mit eigenen Völkern, mit eigenen Rassen, Menschen, Elben, Zauberer, Götter, alles sind da unterwegs und die Menschen tauchen hier in so eine richtige Fantasiewelt ein. Und es geht aber auch gegen Gut und Böse. Und ich frage einfach mal den Jens Scholz, der kennt sich hier besonders gut aus. Jens, sag mal, worum geht es hier gerade? Geht es gut gegen Böse? Geht es ums Mittagessen oder was ist der Grund?
2: Also im Moment ist es offensichtlich so, dass die Skagen, das ist eine Nordmann-Nordfrau-Fraktion, die greifen offensichtlich gerade die Söldner an. Das ist das Söldnerlager, was wir hier sehen.
1: Und wir stehen jetzt hier auch nicht so richtig bei Hannover, sondern eigentlich auf einem eigenen Kontinent. Ne?
2: Genau, der Kontinent heißt Mitodea, beziehungsweise wir sind hier auf der Welt von Mitodea und wir sind jedes Jahr hier in ein bisschen anderen Gegend und jetzt im Moment sind wir auf Sarkhan, also das ist quasi eine neue Gegend, die dieses Jahr das erste Mal auch so gespielt wird. Und da gibt es dann entsprechende Völker, entsprechende Gegner. Dadurch, dass es ein neuer Kontinent ist, ist es dann für die Spieler und die Spielerinnen super wichtig, erstmal rauszufinden, wer sind denn hier überhaupt die Guten und wer sind überhaupt die Bösen.
1: Okay, alles klar, vielen Dank. Und wir tauchen jetzt nochmal ein in so eine Schlachtzeltstadt.
3: I am the great king!
1: Und hier bin ich jetzt in einem kleinen Camp neben dem Schlachtfeld. In die große Zeltstadt hier, da kommen wir eigentlich gar nicht rein, denn da sind Kameras nicht so erwünscht. Denn die Menschen hier, ich habe es schon gesagt, die tauchen in so eine richtige Fantasiewelt ein, so wie ich hier auch so ein bisschen. Und da stören Kameras nur. Umso netter, dass ihr uns Sterbliche, sage ich mal, hier empfangt. Vielleicht ganz kurz, kannst du mir einmal ganz kurz sagen, was für ein Kostüm ist das, was stellst du da?
4: Ja, also ich stelle den Charakter Awena da, Schamanin des Reitervolkes.
1: Schamanin des Reitervolks, okay. Und als solche hast du auch einen Stab. Kann der irgendwas? Ist das ein Zauberstab? Oder?
4: Ja, also meine Aufgabe ist es natürlich, über mein Volk und insbesondere unsere Pferde zu schützen, ne, und vor Unheil zu bewahren. Aha. Und da ist mir der Stab natürlich eine große Hilfe.
1: Und das ist auch wichtig. Und du bist, das habe ich schon mal gesehen, bei Herr der Ringe, oder?
5: Ja, genau. Also ich bin der Helm ist von Sauron. Ich stelle einen schwarzen Reiter dar, der quasi nach den Hobbits sucht, nachdem die den Ring der Macht erhalten haben.
1: Okay, vielen Dank. Und sag mir ganz kurz, was macht eigentlich so am meisten Spaß daran, in so eine Rolle einzutauchen? Ist das so euer Version von Malle-Urlaub quasi?
4: Das könnte man so sagen, ja. Also es ist natürlich absolut faszinierend. Man taucht in eine Welt ein, in eine Zeit, die man ja nie selber erlebt hat. Und es ist einfach mittendrin und voll dabei. Es ist unglaublich, wie man reingezogen wird in dieses Spiel und das ist einfach toll.
1: Wie sehe ich aus mit meiner Org-Maske? Kann ich hier auch teilnehmen? Oder?
4: Absolut. 15 Uhr geht unsere Show los. Bist gerne eingeladen.
1: Okay, vielen Dank. Vielleicht tauche ich jetzt auch gleich noch ins Schlachtengetümmel ab. Wer weiß, denn wenn ich Montag gefragt werde, was hast du diese Woche gemacht? Und ich sage, ich habe das Böse besiegt, dann wäre das eigentlich eine richtig coole Antwort.
0: Haben Sie schon mal vom Wolpertinger gehört? Ein Fabelwesen, Kreuzung aus Hase, Eichhörnchen und Ente. Und dieses Tier kommt dem irgendwie recht nah. Der Binturong. Irgendwie auch eine Mischung aus Bär und Katze. Und sein Urin riecht nach frischem Popcorn. Gibt's in echt im Zoo Hannover.
6: Dürfen wir vorstellen, die Binturong-Dame Runa. Sie und ihr Partner Golias leben erst seit wenigen Monaten im Dschungelpalast. Und heute hat sich Runa zum ersten Mal draußen gezeigt. Für die Tierpfleger im Zoo Hannover schon jetzt eine Bereicherung. Nicht nur, weil zum ersten Mal Binturongs in den Zoo eingezogen sind, sondern weil sie besonders gut riechen.
7: Die geben einen besonderen Duft ab, denn die haben auch bestimmte Drüsen, wo halt dieses Sekret rauskommt. Aber auch natürlich der Kot und Urin stinkt ein bisschen danach. Aber was heißt stinken? Es ist eigentlich ein ganz angenehmer Geruch, gerade als Tierpfleger. Da kennt man andere Gerüche. Und zwar riecht das alles wirklich nach Popcorn. Es ist wirklich so ein Popcorn-Duft, der dann im Stall oder auf der Außenanlage zu riechen ist.
6: Die Besucherinnen und Besucher bekommen davon aber nicht so viel mit, denn sie müssen vor der Scheibe bleiben. Dennoch ist für viele dieser plüschige Mix aus Katze und Bär ein neues Highlight, auch wenn sich heute nur das Weibchen gezeigt hat.
7: Da sieht man tatsächlich schon einen Unterschied zwischen den beiden. Also natürlich ist jeder Mensch und jedes Tier

0: anders, jeder hat einen anderen Charakter und so sieht man das halt bei den beiden auch. Runa ist tatsächlich eher diejenige, die schon ein bisschen forscher und neugieriger ist, wo Golias eher der Schüchternere ist.
1: Binturongs gehören zu der Gattung der Schleichkatzen und leben eigentlich hoch oben in den Regenwäldern Südostasiens. In der Wildnis sind diese Raubtiere aber stark bedroht.
0: In Asien wird halt immer mehr der Regenwald abgeholzt. Die Tiere finden halt keinen Lebensraum mehr. Beziehungsweise ist der Mensch halt auch oft schuld. Die Tiere werden heute tatsächlich auch abgeschlachtet, um halt dazu irgendwie das Fell zu verkaufen, medizinische Zwecke.
1: Die Tierpfleger hoffen, dass sich Runa und ihr Partner nun gut riechen können, damit sie irgendwann Nachwuchs bekommen. Denn das Ziel ist es, die Art zu erhalten und die Population zu stärken, zumindest in Zoos.
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2: Und wir erleben noch den Tagesbeginn mit im Wetterbild von Lars Kohlhoff, aufgenommen auf der Jagd, schreibt er. Und die ist ja weit mehr als nur Schießen, nämlich vor allem ein Naturerlebnis. Vielen Dank. Aber auch für alle anderen Fotos von Ihnen heute. Sven Plöger soll das letzte Wort haben. Und dann wünschen wir Ihnen ein ganz tolles Wochenende und fragen. Nee, erwarten Sie morgen wieder. So rum. Schönen Abend noch und tschüss Niedersachsen.
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2: Einen schönen guten Abend, ich begrüße Sie ganz herzlich hier zu Ihrem Wetter für Niedersachsen. Und heute kriegten wir mal richtig frische Luft ins Land geblasen, zusammen mit einigen Wolken. Das wollen wir uns ansehen auf dem Satellitenfilm hier bei uns über Niedersachsen. Also viel Gewölk, südlich von uns hörte das relativ rasch auf. Ein paar Schleierwolken sieht man hier über Rheinland-Pfalz weiterziehend nach Hessen und Baden-Württemberg. Und die Temperaturen dann eben, ich sagte es gerade schon, frisch. Lüneburg heute zum Beispiel 20 Grad, hatten wir lange nicht mehr. Wenn wir die letzte Woche noch mal zurückverfolgen, temperaturmäßig, Montag 29, Dienstag 30, Mittwoch 31, gestern auch noch mal 25 Grad, dann war es eben hochsommerlich und jetzt kam mal die frische Luft. Ich glaube, viele sehnten sich möglicherweise auch danach und sei es nur zum Durchlüften. Und das, was jetzt passiert, jetzt springen wir von Lüneburg nach Hannover, ist, dass die nächste Hitze kommt, insbesondere am Sonntag, wieder sehr, sehr heiß. Danach holen wir aber noch mal mit kühler Luft aus, bevor die Temperaturen wohl wieder hochgehen werden, in doch deutliche Höhen, Richtung 35 Grad nämlich. Also die Hitze ist noch nicht richtig vorbei. Das hier ist die kommende Nacht. Da gibt es einige von diesen Wolkenfeldern, die sich nur langsam auflösen, am ehesten in der Nordhälfte. Die Temperaturen in den Frühstunden durchaus frisch. Lüneburger Heide bis 7 Grad, Solling-Leinebergland, Harz in den Tälern 8, 9, sonst 10 bis 15. Der morgige Vormittag dann schon sehr sonnig. Wenige Wolken, bleibt auch am Nachmittag im Grunde genommen so. Und das heißt dann, dass die Temperaturen schon wieder im Steigen begriffen sind. Aber noch angenehm, 23 bis 28 Grad und der Wind dazu. Der kommt morgen auf südlichen Richtungen und das bedeutet eben, dass es wieder heiß werden kann und dann am Sonntag auch wird. Bis 34 Grad, Montag 31, schwül, Gewitter und Dienstag eben wieder etwas frischer. Tschüss.
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11: Noch eine Ewigkeit. Jo, so weiter. 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
1: Die Hofgeschichten. Heute zum ersten Mal dürfen die 3 Wochen alten Putenküken ins Freie. Doch der Ausflug wird zur Herausforderung.
12: Jetzt ist eins durch den Zaun gegangen.
1: Landwirt Jörg Schulz ist mit der Ernte alles andere als zufrieden.
13: Abends noch so hoch und nächsten Morgen haben wir Golfrasen Putting Green.
1: Auf dem Sophienhof gibt es tierischen Nachwuchs. Azubi Elias hat sein eigenes Kalb mitgebracht.
14: Auf der Fahrt hat sie nicht gezittert oder so, war die ganze Zeit warm.
1: Und auf Tutshof genießt Vater Achim den Rollentausch mit seinem Sohn.
15: Fahren wir schöner als das Laufen um die Fähne stecken.
1: Im niedersächsischen Köhlau wird Christine Bremer von ihren Puten begrüßt, bevor sie überhaupt die Wiese betritt.
16: Ja, Gulle Gulle. Mal sehen, heute ist so ein schöner Tag. Da wollen wir mal gucken. Da können wir vielleicht auch mal die Küken ein bisschen rauslassen.
1: Praktikantin Katharina hilft mit, den ersten Ausflug für die 3 Wochen alten Putenküken vorzubereiten. Sie brauchen auf jeden Fall einen zusätzlichen Zaun.
16: Hier vorne ist die Amme mit den Küken. Und wir müssen jetzt gucken, dass wir es irgendwie hinkriegen, was zu bauen, dass die Küken nicht durch den Zaun durchschlüpfen, verloren gehen, dann auf der anderen Zaunseite sind und piep, piep, schrei, schrei und nicht zurückkommen. Weil sie finden ja immer den Weg, dass sie ausbrechen können, aber nie den Weg zurück.
1: Gefiederte Zuschauer gibt es auch schon.
16: Und natürlich sind hier die anderen alle richtig neugierig mit diesen Kleinen. Wenn die jetzt hier rauskommen, dann finden die anderen das garantiert mega. Katharina, ziehst du dir da noch diese Schuhe an?
17: Ja.
1: Die wechseln sie aus Hygienegründen. Im Stall wartet eine ungewöhnliche WG. Eine Amme, die so versessen aufs Brüten war, dass sie selbst Nachwuchs bekommen durfte. Dann eine verletzte Pute, die fleißig Eier legt, die aber wie üblich in den Brutautomaten kommen. Und ein humpelnder Hahn.
16: Der war von so einer Sitzgelegenheit runtergesprungen.

0: Weiß ich auch nicht. Hat einfach so eine Daseinsberechtigung. Sinn macht es nicht. So, jetzt könnte ich vorgehen und du nimmst hier diesen hier als ersten. Und den.
1: Ich muss auf die andere Seite.
0: Ja, genau. Bau dich mal selbst nicht ein. Und einfach so eng dran, wie es halt geht, ne?
2: Um den Küken den Weg zu versperren, stecken sie den Zaun doppelt. Trotzdem wird der erste Ausflug ins Grüne für alle heute ein großes Abenteuer.
0: Wir müssen es ja erstmal lernen. Vielleicht finden sie kein Futter und kein Wasser. Und manchmal sind sie außerhalb vom Zaun, dann haben sie Stress. Also das ist schon auch anstrengend. Das ist natürlich auch super spannend, aber es ist auch super anstrengend.
2: Der unebene Untergrund macht den Zaunaufbau schwierig. Da müssen sie ein bisschen improvisieren.
0: So, Leute, nun geht mal raus.
2: Die kranken Tiere hat Christine vorsorglich von der restlichen Herde separiert. Aber auch für sie geht es heute zum ersten Mal seit langem wieder ins Freie.
0: Und die Küken bleiben alle beim Hahn. Eigentlich sind sie ja so total von der Henne geführt. Aber sie kennen diesen Hahn von Anfang an und der scheint irgendwie so viel Ruhe auszustrahlen. Die sitzen da auch oft drauf auf ihm, ne? Er hat ja auch wirklich ein breites Kreuz. So.

0: Mit der Ruhe ist es bei dem Hahn allerdings vorbei. Seine Damen sind draußen und jetzt nähert sich auch noch die Herde. Er will die Küken anscheinend schützen. Die Küken zögern noch. Jetzt muss die Amme echte Führungsqualitäten beweisen. Hof Hahnenkamp in Nordfriesland. Jörg ist heute ein paar Kilometer vom Hof entfernt unterwegs. Er will 12 Hektar Gras schwaden.
1: Da hat der Schwaderfahrer, also ich, habe ein bisschen was übersehen. Und das kommt jetzt einmal mit ins Schwad, damit das einigermaßen geräumt ist, das Feld. Ganz alles weg muss nicht, weil hier sollen nachher Jungtiere rauf. Und die fressen dann den Rest sowieso auf.
0: Das Feld liegt direkt hinterm Deich. Die Ernte hier wird deutlich geringer ausfallen als erhofft.
1: Ich habe gestern gemäht. Eigentlich wollten wir hier Heu draus machen. Bloß da die Gänse im Winter sehr, sehr, sehr viel weggefressen haben, ist das jetzt sozusagen der klägliche Rest dieses Jahr. Wir haben deswegen auch keinen Dünger raufgestreut oder keine Gülle, weil lohnt einfach nicht, den Gänsen noch weiteres Futter zu geben. Deswegen habe ich mich gestern dazu entschlossen, einfach jetzt das in Siloballen zu hauen, also diese folienummantelten Ballen, wie sie hier gemacht werden von der Presswickelkombination. Denn wenn wir jetzt hier noch mal 3-4 Mal gekehrt hätten, dann wäre nachher noch weniger da geblieben. Also das ist jetzt schon ziemlich trocken und dieses Grüne, hier ist noch Restfeuchtigkeit drinne und deswegen wickeln wir das in Folie ein. Wir haben hier auch recht was an Klee drinne, Rotklee und Weißklee. Den mögen die Gänse anscheinend nicht so gerne. Den wollen wir natürlich mit im Futter haben, um doch noch von dem, was jetzt eben halt hier an Resten sozusagen ist, noch ein bisschen mehr Futterwert drin zu haben. Der Klee bringt Energie und Eiweiß und macht es auch schmackhafter, wenn es siliert ist.
0: Von den gut 12 Hektar würde Jörg am liebsten rund 150 Ballen holen. Er weiß aber jetzt schon, dass es deutlich weniger werden. Jörg muss jetzt gut vorlegen, damit der Lohnunternehmer keine Zwangspause hat.
1: Die Herausforderung ist jetzt natürlich gerade Schwaden zu machen, damit der Pressenfahrer das leichter hat und natürlich möglichst alles an Gras zusammenzuhaken mit dem Schwader. Das sieht immer aus wie so ein Pas de deux, aber wichtig ist, dass ich vorwegkomme, weil ohne mich kann er nicht pressen. Also muss ich immer zusehen, dass ich ein bisschen Vorsprung habe.
0: Blauer Himmel, 29 Grad. Doch so richtig heiß auf diesen Job ist Jörg nicht.
1: Ab und zu macht das Spaß, ja, aber ich muss das nicht nur haben. Weil im Endeffekt, wir verdienen unser Geld mit den Kühen und nicht mit Treckerfahren. Früher war ich ganz heiß drauf. Also mein erstes Mal Treckerfahren war mit 6, wo ich das gelernt habe bei meinem Opa. Früher hatte ich richtig Bock auf Treckerfahren und wollte das immer und konnte das auch mehr oder weniger Tag und Nacht so halbwegs. Aber die Zeiten sind mittlerweile jetzt vergangen, sag ich jetzt mal. Das wird mir nachher zu langweilig. Da bin ich lieber im Stall bei den Kühen.
0: 2 Hektar hat er schon. Es geht zum nächsten Abschnitt. Und da muss er deutlich konzentrierter sein.
1: Also das Gelände, diese alten Marschwiesen, die sind natürlich uneben. Hier sind sonst in der Vergangenheit immer Tiere gelaufen. Dann ist das natürlich immer ein bisschen unebener, Trittschäden etc. Was wichtig ist, dass man niemals das Schwad, was ich jetzt produziere, in eine Senke reinpackt. Weil dann kriegt die Pickup vorne der Sammler bei der Presse das nämlich nicht aufgenommen. Die Möwen, die begleiten einen immer sehr gerne, weil durch das Schwaden, da kommen dann auch mal Mäuse zum Vorschein, die unter dem Gras sitzen. Und das mögen sie sehr, sehr gerne.
0: Das Wichtigste ist, dass die Technik durchhält und Jörg ohne Stillstand zumindest das verbliebene Gras als Silage retten kann. Auf dem Sophienhof bei Neustrelitz ist Azubi Elias Reich gut angekommen. Rund 7 Stunden war er von seinem Ausbildungsbetrieb bei Flensburg unterwegs. Mit dabei Schnürbo, sein 4 Monate altes Kalb. Die lange Reise im Transporter hat es gut überstanden.
2: Auf der Fahrt hat sie nicht gezittert oder so, war die ganze Zeit warm. Man kann es ja auch ein bisschen an den Ohren fühlen, wenn die Ohren warm sind, ist auch mal ein gutes Zeichen. Und ihre Nase ist ja auch feucht und hat auch getrunken und gefressen auf der Fahrt. Also Fahrt lief ohne Probleme und auch das Abladen war zwar neu für sie und war ein bisschen vorsichtig, aber jetzt langsam, glaube ich,

0: und damit ein kleines Experiment für den Hof.
1: Wir wollen ja irgendwann auch gerne Milch für die Kunden hier haben und auch die Milch veredeln, also Käseprodukte, also Milchprodukte hier anbieten. Und ja, damit fängt es an und irgendwann, wenn sie ein Kalb bekommt, müssen wir sie melken jeden Tag und dann ja, soll es weitergehen. Aber dann wollen wir eine muttergebundene Aufzucht dann machen. Das heißt, dass das Kalb dann die ganze Zeit wie draußen bei den Kühen auch mitläuft. Normalerweise ist das ja üblich, dass in der Milchindustrie die Kälber irgendwann ja abgenommen werden nach der Geburt von der Mutter. Und das wollen wir halt nicht. Also das soll jetzt einfach mitlaufen und ja, wir melken ein bisschen was ab und der Rest ist dann fürs Kalb halt. Der hat ja genügend Milch.
0: Bis Schnürbo zum ersten Mal besamt werden kann, werden noch einige Monate vergehen. Erst einmal bleibt sie im Stall, um sich in Ruhe an ihr neues Zuhause zu gewöhnen. Elias hat jetzt allerdings einiges auf dem Zettel. Er muss sich als Tierhalter in Mecklenburg-Vorpommern registrieren lassen und Schnürbo beim zuständigen Veterinäramt anmelden. Denn die junge Kuh kommt aus einem konventionellen Milchviehbetrieb und zieht nun auf den Biohof von Carsten Duziak. Dafür gelten zusätzliche Vorschriften und Regelungen.
2: So, jetzt kommt das Tier. Das frisst ja auch nur dieses Heu hier und scheißt hier hin, ja? Und bringt ja keine Krankheiten, bringt da nichts Dramatisches mit oder so, ja. Jetzt darf das laut Gesetz nicht sein, dass das Tier in meinen Betrieb kommt. Weil ich ja so korrupt bin, könnte ich das ja jetzt übermorgen schlachten und würde ein konventionelles Tier in dieses Bio einführen. Und deswegen trennen wir das schön sauber. Elias ist dann ab jetzt Tierhalter. Kriegt seine eigene Nummer, ist sein eigenes Tier. So, dann darf das Tier hier laufen bei mir. Ist ja für ihn Hobbyhaltung, solange er keine 100 Kühe hält. Mit einem Pensionsviehvertrag, ja. Das wollen wir auch nicht, darum geht es ja gar nicht. So, und dann kann das Tier hier nachher auf der Koppel laufen und dann ist gut. Los, dann schießen wir jetzt erstmal los, schnell eine Tasse Kaffee trinken und dann geht ab auf den Markt.
0: In Köhlau ist inzwischen Ruhe eingekehrt. Die erste Aufregung hat sich bei allen Puten gelegt. Und die Amme schafft es jetzt tatsächlich, ihre Kleinen rauszulocken. Dabei hat sie ihre Umgebung fest im Blick.
3: Wie wachsam sie ist, ne?
0: Für die Aufzucht von Küken nutzt Christine hin und wieder Ronquière-Puten. Denn diese alte Rasse besitzt einen starken Brut- und Mutterinstinkt.
4: Das ist ja auch das Schöne mit den Ammen, dass die aufpassen auf ihre Küken. Da kommt auch kein Habicht und holt die. Oder wenn es regnet, dann sagen die so Leute rein. Und die horchen ja auch. Die machen ja auch, was Mutti sagt. Ne? Und das ist schon toll. Wenn da Küken sind, dann müssen die sich kümmern. Das ist, man könnte auch sagen, das ist ein Zwang. Das ist der Kükenpflegezwang. Oder sowas. Und Hühner sagen ja unter Umständen schon so, ey, pick, pick, was willst du denn hier? Dich kann ich nicht gebrauchen. Mhm. Und man hat es auch früher gemacht, dass man so Puten hat man wirklich Gänseküken, Entenküken, Hühnerküken, alles untergeschoben, weil die immer angenommen haben. Jetzt ist eins durch den Zaun gegangen.
5: Ja. Hier musst du lang, Kük, hier lang.
0: Und ein paar haben sich im Gras verirrt.
4: Große Aufregung. 3, 4 sind da auf jeden Fall. Es ist völlig aus dem Ruder gelaufen. So. Jetzt treibe ich das mal hier lang, dass es hier denn durchgehen kann.
0: Christine muss die Führung übernehmen, denn es reicht nicht, dass ihre Amme versucht, das Küken durch lautes Rufen

0: Morgen dürfen die Kleinen wieder raus. Aber jetzt müssen sich erst einmal alle von dem abenteuerlichen Ausflug erholen. Im Harzer Vorland nahe Herrhausen wollen Steffen Tut und Vater Achim eine Herde Rinder umtreiben. Zuvor schaffen die beiden auf der frischen Weidefläche erstmal Platz.
1: Noch ein bisschen Sturmschäden beseitigen. Der Baum ist auch mal schon beim Kuhjahr umgefallen. Jetzt beim Heumähen habe ich drum rumgemäht. Aber die Kühe sollen jetzt hier schön in den Schatten kommen. Deswegen haben wir jetzt ein bisschen an die Seite gedrückt. Da kann er liegen bleiben. Vielleicht fahren wir noch mal zum Osterfeuer. Aber jetzt wird erstmal Koppel aufgebaut und dann holen wir die Kühe hier hoch. Und wenn wir noch 2 Stunden bis zum Mittag haben, müssen wir uns beeilen.
0: Die Weidefläche hat keinen festen Zaun. Für die neue Koppel müssen die beiden zunächst Pfähle stecken. Achim sitzend auf dem Trecker, Steffen übernimmt die Laufarbeit.
1: Das ist immer so der Modus. 2 nehmen, 1 stecken, 1 nehme ich zum Spazieren mit. Und dann ist das eine recht effiziente Geschichte.
0: Die 2 blicken zurück auf fast 25 Jahre Erfahrung.
2: Ja, früher, Steffen war 7 oder 8, da hat er den Trecker gefahren, ich habe die Pfähle gesteckt. Und als er alt genug war, genug Eigengewicht hatte, haben wir getauscht. Und das Fahren ist schöner als das Laufen und die Pfähle stecken.
0: Für die 2. Runde auf der Fläche geht es für beide zu Fuß weiter. Der Elektrozaun wird vorbereitet.
2: So, jetzt ist er freigeschaltet.
3: Ja, ich muss mir noch einen Anfang suchen.
2: Ja, einen Anfang habe ich auch noch nicht.
3: Ich habe einen. Achim, ich mache oben, du unten?
2: Ja, obwohl unten schlechter ist.
3: Das ist richtig. Aber ich bin halt auch viel größer. Also ist das nur fair.
2: Ja.
3: Nein, ich kann auch noch unten gehen.
2: Nee.
3: Sehr gut. Habe ich mir gedacht.
0: Im Harzer Vorland bei mehr als 30 Grad ein paar hundert Meter Weidezaun ziehen, kann anstrengend sein.
3: Wir sind uns einig, was hier heute das Nervigste ist, oder?
2: Ja.
3: Eieiei. Nasse Füße beim Koppelbauen sind ja nicht schlimm, aber diese vielen Bremsen, die sich dann gerne auf die schweißnasse Haut setzen und zubeißen.
2: Du schwitzt.
3: Dass du nicht ins Schwitzen gekommen bist, habe ich mir gedacht.
2: Jetzt geht's bergab. Geht für mich leichter.
3: Naja.
0: Mit der Schwitzerei ist es auch nach dem Zaunbau nicht vorbei. Die Mutterkuhherde muss auf ihre neue Futterfläche. Zurück in Schleswig-Holstein. In der nordfriesischen Weite zwischen Windrädern und Deichschafen ist Jörg am Kog mit dem Schwader unterwegs. Der Frust fährt mit, denn mit der Ernte ist Jörg unzufrieden. Das größte Problem ist der Gänsefraß.
4: Die Graugänse bleiben mittlerweile das ganze Jahr hier zum Brüten, weil wir hier hinter diesem Deich haben wir den Beldingharder Koog und dort sind sie auch gerne und nisten und brüten. Die kommen auf so einen Schlag, die sind hier komplett auf dieser Fläche, die ist schwarz-weiß, da ist das Gras abends noch so hoch und nächsten Morgen haben wir Golfrasen Putting Green. Alles vollgeschissen und nicht gut. Wir müssen jetzt einmal weiter.
0: Eine Kollegin hat ihm Videos von Gänsen auf den Flächen geschickt. Bis zum Herbst werden es noch viel mehr, sagt Jörg. Vergrämen funktioniert nicht. Bejagen ist grundsätzlich möglich, aber in welchem Umfang, das regeln Schutzvorgaben und Jagdzeiten. Und die lassen Jörg aus seiner Sicht zu wenig Spielraum.
4: Es waren geschätzt 3000 Gänse bei uns auf den Flächen. Wir haben 150 beantragt und haben 20 zum Abschuss freigekriegt. Also ein Tropfen auf den heißen Stein.
0: Auch andere Zaungäste stehen am Feldrand und sind neugierig.
5: Ich bin an der Landwirtschaft interessiert, an Maschinen. Und ich freue mich drüber, wenn die Landwirte so fleißig arbeiten. Und auch bei dem Wetter freut mich, dass sie alles trocken reinkriegen hier. Also das ist

0: richtig Hochsommer jetzt. Das ist also, wie es sein muss.
1: Viele liegen jetzt 3 Wochen lang faul am Pool. Doch so ein Sommerurlaub fällt für Jörg und seine Familie flach.
2: Weil wir einfach die Zeit nicht dafür haben. Jetzt liegt auch diese Woche das Grasmähen noch mal wieder. Und ja, deswegen waren wir 6 Tage auf Rügen, haben da schön Fahrradtouren gemacht und so weiter, hatten ein schönes Haus, lagen auch am Strand, muss man auch sagen, aber halt nicht so lange.
1: Nach 4 Stunden auf dem Bock ist er an der letzten Fläche angelangt. Und so langsam merkt er diese Arbeit auch in den Knochen.
2: Natürlich tut der Hintern immer ein bisschen weh vom ganzen Rumgesitze. Meine App sagt mir auch, mach mehr Schritte, weil das gar nicht hinhaut. Aber Fazit für heute ist, ich bin froh, dass alles heil geblieben ist, keine größeren Schäden gekommen sind. Ertrag ist enttäuschend, ist einfach ein bisschen wenig.
1: 63 Ballen hat Jörg am Ende von den 12 Hektar zusammengekratzt. Weniger als die Hälfte von dem, was er haben wollte. In Neustrelitz treibt Carsten Duziak sein neues Projekt voran. Neben dem Verkauf am Mittwoch testet er seit 2 Monaten einen 2. Verkaufstag am Samstag. Dafür schickt er seine Mitarbeiter und jetzt auch Azubi Elias regelmäßig auf den Marktplatz. Aber alles nicht so leicht.
3: Zuerst sind wir mit unserer Altgenehmigung noch um die Ecke gekommen. Ja? Das hat noch nicht mehr lange gehalten. Und dann haben wir jetzt eine Ausnahmegenehmigung. Also das heißt, wir haben eine befristete Genehmigung gekriegt fürs Wochenende. Aber ich möchte eigentlich schon, dass auch andere Gewerbetreibende kommen am Wochenende. Weil ich sehe da schon Potenzial für Neustrelitz. Ich meine, jetzt ist es alles noch ruhig, aber näher bis mittags. Wir haben unten den Hafen, die ganzen Campingplätze hier. Was sollen die bei dem Wetter? Das ist kein Strandwetter. Die kommen schon in die Stadt. Ne? Man muss ja nachher noch ein Angebot schaffen. Mal gucken. Die Stadt macht jetzt gerade so eine Umfrage bei den ganzen Markttreibenden, die sonst mittwochs auch hier sind. Wer Interesse an Samstagsmarkt hätte. Und ich hoffe, dass sich daraus was ergibt und dass sich da was bewegt.
4: Also ich finde, das ist eine gute Idee. Es ist ja auch was Neues und dann kann man auch mit den Kunden mal reden und gucken, was die vielleicht noch mal haben wollen, so ein Sortiment. Und mal gucken, was die so generell sagen und auch ein bisschen Abwechslung halt.
1: Bis jetzt ist Carsten Duziak der einzige Händler am Samstag. Sein Versuch muss ich erst noch rumsprechen.
5: Ja, das glaube ich auch, dass das was werden kann. Das ist ein Versuch wert auf jeden Fall. Ich würde kommen, ist ja Neustrelitz.
3: So dann, viel Erfolg.
6: Verlassen Sie mich alle jetzt. Aber das ist so ganz gut so.
1: Denn Kalle mag die Ruhe am Morgen, bevor die vielen Urlauber kommen. Am Wochenende nimmt sich Carsten Duziak gerne Zeit, um in Ruhe zu frühstücken. Außerdem ist Elias heute den ersten Tag als Lehrling da. Carsten freut sich, dass sein bisheriger Edelpraktikant jetzt fest bei ihm arbeitet.
3: Es geht ja darum, dass man sozusagen was für die Zukunft bewirkt und dass man ja, menschlich sich entwickelt, reifer wird. Arbeiten ist das eine. Wohlfühlen muss man sich. Wohlfühlen. Das mit Arbeiten kriegen wir schon hin, da habe ich gar keine Sorge. Aber er soll auf jeden Fall auch noch mal 2 Wochen eigentlich Urlaub machen. Und richtig Urlaub machen. Noch mal meinetwegen nach Hause fahren, mit alten Kumpels treffen, feiern oder woanders hinfahren. Das wird schon anstrengend nächstes Jahr. Wie ihr es kennt, das ja quasi auf dem Lehrbetrieb hast du ja eine Bude gehabt. Mhm. Berufsschule 2-mal die Woche. Hier hat er Blockunterricht. Hier geht er 2 Wochen nach Güstrow. Und ist 2 Wochen dann da auf dem Internat auch. Muss da Schule machen und kommt nicht nach Hause.
4: Ich sehe es ein bisschen anders, glaube ich, mit dem Urlaub. Im Sommer, wenn überall was los ist auf dem Acker oder so, generell mit Ernte und sowas, da sehe ich es nicht so praktisch oder so sinnvoll für mich, Urlaub zu nehmen. Wenn ich dann irgendwie am Strand bin und dann da irgendwie ein Drescher vorbeifährt und die dann dreschen sind, dann bringt es mir auch nichts, am Strand zu liegen.
3: Da kriegen wir schon alles hin.
1: Für Elias war sein erster Tag als Azubi auf jeden Fall ein voller Erfolg. Der Rinderumtrieb im Harzer Vorland kann beginnen. Steffen Tut und Vater Achi machen das nicht allein. Die beiden bekommen Unterstützung von Jessi und Hendrik.
7: Guten Tag auch, ihr beiden. Habt ihr mir Schnitzel mitgebracht?
8: Lecker, lecker, lecker.
7: Wir drei bleiben vorne und dann gucken wir mal, was wir machen. Wenn da irgendwelche hin abbiegen wollen, dann bleibst du vielleicht gleich einmal da stehen und gehst dann hinterher. Papa geht ansonsten hinterher. Papa, du passt einmal gleich auf, dass die hier alle schön den Weg aus der Wiese rausfinden. Ja, und dann gehe ich mit dem Eimer vorweg und dann sehen wir zu, dass sie alle hinterherkommen. Bis oben hin, wo der Trecker quer steht. So, dann gibt man einmal her und wir gehen los. Komm, komm, hier, komm, hier, komm, hier, komm, hier, komm, hier, komm, komm, hier, komm.
1: 30 Kühe und Kälber sollen sich auf den Weg machen.
7: Nachher kriegen wir sie alle raus.
8: Was ist das? Ja, musst du mal gucken.
7: Achim, es kann auch keiner zu dir reinkommen. Die musst du irgendwie alleine rauskriegen.
9: Ja.
7: Hey, langsam, langsam, langsam. Oh, langsam, langsam, langsam.
8: Langsam.
7: Haben wir alle?
8: Ja, Landkarte kommt. Landkarte kommt.
7: Kleine, Kalb auch. Warte, Kalb fehlt noch.
8: Kalb fehlt noch.
7: Ach, bisschen eben. Bremsen. Bremst die mal ein bisschen mit?
8: Ja.
1: Oh. Eine Mutterkuh muss umkehren.
10: Landkarte.
1: Ihren Namen hat sie ihrem Fell zu verdanken.
10: Komm, Landkarte.
1: Landkarte hat ihr Kalb erst vor 5 Tagen geboren. Und das will sie beschützen. Achim bleibt mit den beiden erstmal zurück.
7: Komm, ihr komm, komm, komm. Komm, ihr komm. Das ist natürlich immer aufregend für die, wenn die diese Strecke noch nie gegangen sind. Jetzt immer weiter mitkommen. Komm, komm, ja, ein bisschen schneller. Komm, ihr komm. Ich muss jetzt immer in Geschwindigkeit bleiben.
8: Na komm!
7: Komm, hier, komm, komm, komm!
8: Hier, komm! Mädels, hier, komm!
7: Komm, hier, komm, komm!
8: Immer schön im Laufschritt wichtig, dann laufen sie nämlich auch.
7: Genau. Geschwindigkeit bringt Ebenheit.
8: Da macht sich.
7: Komm, Mädels, komm, ja. Komm, komm!
10: Ruhig. Na komm her. Na, Landkarte. Na also. Und jetzt ab dafür.
1: Achim, Kuh ja. Und Kalb nehmen Fahrt auf.
10: Jetzt sind wir da, die nach Hut. Komm her, komm. Ja.
7: Komm her, komm.
1: Es sind keine 500 Meter bis zur neuen Weidefläche. Die ersten 27 Kühe erreichen nach knapp 5 Minuten ihr Ziel.
8: Voran, Näschen. Voran, Frieda. Hopp, hopp, hopp.
7: Komm her, komm.
8: Voran. Das war doch schon im ersten Teil ganz gut. Kann immer sein, dass man mal so ein paar Tiere, 2, 3 verliert, in Anführungsstrichen. Die kommen aber auch wieder. Und da warten wir jetzt drauf, auf meinen Schwiegervater und auf Hen. Aber das war die schon mal hier, ist wichtig. Und jetzt achte ich ein bisschen darauf, dass sie in der Weide bleiben. Ich denke mal, dass Steffen jetzt hingehen wird. Dass er ihn unterstützt, dass wir die anderen 3 auch kriegen. Nochmal? Ja, ja, mach.
1: Die nächsten 2 Wochen werden die Kühe hier bleiben.
8: Schöne Sache.
7: Sehr gut.
8: Hier, komm, Landkarte.
7: Wir kommen.
1: Weitere 5 Minuten später landet auch die Nachhut.
7: Guck mal, da kommt die letzte Kurve und hab das Ziel erreicht.
8: Na komm. Hier, komm.
7: Ja, nun los, hin da, komm, vorwärts.
8: Ah, ah, ah.
7: Rauf da, los.
8: Hopp.
7: Ende gut, alles gut, so ist es.
8: Ja,
7: sehr alle schön. Hier, frisches Futter, Schatten.
8: Ja, das ist super.
7: Heute Mittag kriegen sie noch ein Wasserfass und dann können wir jetzt erstmal Mittag essen. Ich habe auch Durst.
1: Am Ende waren es schweißtreibende 2 Stunden Arbeit. Die Trinkpause auf dem Tutshof ist mehr als verdient.
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16: 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Das Beste am Norden ist unser Sommer.

0: Ja, unsere kleine Super 8 Kamera war ein Schlüssel zum Herzen der Menschen.
1: Ja, der Ostfriese lernt zuerst das Boateln, dann das Laufen und dann weiter los.
2: Nee, mein Vater ist auch mal gerne zum FKK-Strand gegangen. Meine Mutter nicht.
3: Da läuft ein Film ab. Das ist für mich die schönste Zeit meines Lebens.
4: Der Norden in den 50ern. Kurze Hosen, die Haare schneidet Mudderns und gespielt wird draußen. Mit dabei Lothar Ulrich. Nach der Flucht mit seiner Mutter 1945 kommt er in Uelzen an und bleibt. Die erste Wohnung ist vor allem klein.
3: Unser Kinderzimmer war der Dorfplatz. Da hat sich das ganze Leben abgespielt, auf dem Dorfplatz. Wir waren immer nur draußen. Dann haben wir immer früher in den Heuschobern, da haben wir dann die Hühner immer fremdgelegt. Ne? Dann haben wir die Eier rausgeholt oder aus dem Hühnerstall irgendwo geklaut, in eine Sandkuhle gegangen, so ein Geschirr mitgenommen, Wasser rein und haben Eier gekocht. Das war natürlich super. Ne? Da haben wir dann natürlich viel Spaß und Freude gehabt.
4: Kindheit auf dem Land. Langeweile. Fehlanzeige. Das Abenteuer beginnt vor der Haustür.
3: Sommer im Teich. Wir haben so einen Kuhteich gehabt. Da sind am Tage die Kühe durchgelaufen und haben da getrunken und haben dann auch ihr Geschäft gemacht. Und wir nebenan haben geschwommen. Das müssen Sie sich mal vorstellen. Wir sind nicht krank geworden. Oder mit einer Tonne. Haben uns ein bisschen in eine Tonne gesetzt, wie in so einen großen Tonnen, Sauerkrauttonnen. Sitze ich in meiner Tonne und dann paddel ich da auf den Teich rum. Ich träume so oft von meiner alten Heimat. Das könntest du dir gar nicht vorstellen. Da läuft ein Film ab. Das ist für mich die schönste Zeit meines Lebens.
4: Ob Festland oder Inselkindheit, der Spielplatz ist, was Kinder daraus machen. Wasser und Sand gehen immer. Auch auf Amrum bei Angelika Hesse.
5: Da Freunde, meine Freundin, der Vater war Strandkorbvermieter. Und da haben wir draußen am Strand den ganzen Tag zugebracht oder in den Schuppen. Der hat uns ein Haus gebaut aus Holz, so eine Hütte. Und da konnten wir leben und treiben. Da gab es ja keinen Naturschutz in dem Sinne, dass man da nur so Bohlenwege laufen konnte. Da sind wir Dünen rauf und runter. Und das war unser Leben. Wir waren immer irgendwo draußen.
4: Die Flensburger Förde ist die Heimat von Bernd Wacker und seinen zwei Geschwistern. In der 500-Seelen-Gemeinde Langballig ist der Vater in den 50er Jahren Leiter der Dorfmolkerei oder Meierei. Und die ist für die Lütten immer ein riesiger Abenteuerspielplatz.
0: Wenn die Landwirte kamen, dann gab es natürlich mit ihren kleinen Fuhrwerken immer eine Warteschlange, weil das dauerte so seine Zeit, bis sie ihre Milch dann abgeliefert hatten. Und wenn dann der erste fertig war, musste sein Fuhrwerk, sein Trecker, der kleine 15er Deutz, der Fendt, Dieselross, wir kennen die ja alle, diese alten Dinger, die mussten dann vorgefahren werden. Und das war für uns Jungs natürlich die größte Freude, wenn dann einer der Landwirte sagte: So, Jung, nun fuhr man mal den Trecker vorwärts. Und dann durften wir dann rauf, wurde sich erst mal gestritten, wer von uns, mein Bruder und ich, welchen Trecker dann bewegen durfte. Und dann diese Trecker dann ein kleines Stück vorzufahren, das war für uns der Himmel auf Erden. Das war total klasse.
4: Die Ganslütten dürfen nur zugucken. Alle anderen packen mit an.
0: Das kann man sich ja vorstellen, eine Meierei für unseren gesamten Freundeskreis. Ein ganz willkommener Spielort war. Und das wurde auch genutzt, das nutzten wir als Kinder gerne aus. Und die Freunde, die kamen natürlich auch gerne zu uns.
4: In Mecklenburg-Vorpommern, die DDR war gegründet, bedeutet Wasser Freiheit. Wenn der Vater Tischler

0: Bürgermeister ist und das Boot selbst baut, allemal.
1: Auf diesem Boot sind wir als Kinder eigentlich jedes Wochenende im Sommer unterwegs gewesen. Das heißt, Segeln war für uns die zweite Natur. Irgendwie auf dem Wasser zu sein, war völlig normal. Eben ab Freitagabend rauf aufs Boot, Sonntagabend irgendwann zurück. So dass das für mich fast nahtlos war, als ich mit 6, 7 Jahren angefangen habe zu segeln und Regatten zu segeln, dass ich dann fast immer auf dem Wasser war. Also Segeln war für mich das, was ich nach der Schule gemacht habe.
0: Ein ausgefallenes Hobby, das vom Staat misstrauisch beäugt wird. Die Ostsee ist Grenzgebiet, für Wassersport verboten. Die Flucht in den Westen bei gutem Wind ist machbar. Deshalb sind eigentlich nur die küstennahen Boddengewässer erlaubt. Es sei denn, der Skipper hat eine PM18, die Genehmigung zum Segeln in den DDR-Hoheitsgewässern. Nur wenige Segler bekommen sie. Birgit Dürrs Vater hat sie.
1: Wir durften auch schon noch nach Rügen segeln oder anderswohin. Und dann mussten sie durch die Schießgebiete um Wustrow bei den Russen zum Beispiel durch. Aber es konnte auch passieren, die Boote hatten noch keinen Motor, dass man, wenn der Wind nicht genug war, mitten im Schießgebiet liegen blieb, weil kein Wind war. Und dann fingen die an zu schießen. Ja, wir lagen dort auf dem Wasser in der Windstille und es kam ein Motorboot auf uns zu. Und dann wurde Stellungnahme gefordert. Ja, also mein Vater, das Boot war sein höchstes Gut. Das hatte er alleine gebaut. Und dass jemand mit Stiefeln auf sein Boot geht, geht gar nicht. Ein Soldat ohne Stiefel geht auch nicht. Es gab also einen Konflikt. Und von daher wurde der Konflikt gelöst, indem mein Vater dann mit den Soldaten mit an Land musste.
0: Mecklenburger Dickschädel eben. Der Vater kommt letztlich mit einer Verwarnung davon, die am Strand in Stiefeln übergeben wird. Anfang der 70er Jahre ist der Westen im Windsurf-Fieber. Und das entdecken auch die DDR-Wassersportler für sich. Sehr zum Argwohn der DDR-Regierung. Ein Trendsport vom Klassenfeind. Außerdem, das englische Surfen passt so gar nicht in den sozialistischen Sprachgebrauch. Und so muss es in der DDR eben Brettsegeln heißen.
1: Surfen habe ich durch Zufall entdeckt. Wir sind an den Wochenenden mit dem Boot in die nächsten Häfen gesegelt und haben das Wochenende dort verbracht. Und da gab es irgendwann einen Surfer und das war interessant. Und natürlich habe ich die überredet, mich surfen zu lassen und habe es ausprobiert. Ich bin auch drauf stehen geblieben und ganz weit weg gesurft. Mein Problem war nur, ich kam nicht zurück. Also ich musste dann schwimmend irgendwann zurückkommen. Aber das hat den Stachel gesetzt. Das heißt, ich wollte das ausprobieren. Ich fand es einfach toll.
0: Surfboards, in der DDR Segelbretter genannt, gibt es nicht. Macht aber nichts. Surfer wie Birgit Dürr bauen sie sich einfach selbst.
1: Wir haben als Verein eine Schale gehabt und dann wurde das Material besorgt und dann wurden die Formen getupft und aufgeschäumt. Das ist viel, viel Arbeit. Man ist schon recht stolz, wenn man dann auf diesem Brett auch alleine surfen kann. Also man hat es halt so perfekt gemacht, dass es für einen das beste Brett ist, was man jetzt für die Regatta auch hat, um weit vorne zu sein.
0: Und weit vorn ist Birgit Dürr. Oft steht sie auf dem Siegertreppchen. Zweimal wird sie sogar deutsche Meisterin.
1: Doch, man war schon eine eingeschweißte Gemeinschaft. Es ist ein sehr geselliges, schönes Leben auch gewesen. Man kannte sehr viele und es hat verbunden. Schon ein Brett auf dem Dach eines Autos zu sehen, das ist wie heute, wenn die Motorradfahrer sich begrüßen. Das verbindet. Aber ich glaube, das ist bei jedem Sport, dass ein Sport verbindet und eine Gemeinschaft schafft.
0: Die 50er. Wer sich näher kommen will, muss tanzen. Anfassen im Takt, Benimmregeln inklusive. So nah geht sonst nur verheiratet.
2: 2, 3, 4, 5, 6, 7, 8. Halt, Alweiherwei, was sehen wir denn dort für ein Paar?
0: 1966 wagt sich Klaas Jürrens in Emden aufs Parkett. Etwas angespannt, aber voller Hoffnung.
3: Es waren, ich schätze mal, gegenübersitzend 15 Mädchen und 15 Jungen. Und das Lumme war

0: Es war einmal in der Woche und man hat die ganze Woche hat man sich gefreut auf seine Favoritin. Na gut, hin und wieder habe ich dann auch die Favoritin bekommen. Und der Tanzlehrer hatte, bevor er die Nadel aufgelegt hat, bevor die Musik losging, hat er dann gesagt: Und jetzt die Herren, bitte eine Dame weiter. Ja, dann hatte man genau die, die man nicht haben wollte. Und somit hat der mir das Tanzen verliehen. Ich habe es nie gelernt.
1: Johann Müller dagegen hat tanzen gelernt. Seine Favoritin hat der Ostfriese damals aber auch nicht immer bekommen.
2: Es gab einige, die konnten nicht gut tanzen, die trappelten ewig auf die Füße. Dann gab es einige, denen, ich kann mich erinnern, dass ein Mädchen immer so unheimlich Tannenduft im Haar hatte. Der konnte nie auf. Also das war, dann habe ich immer versucht, ob ich das nicht umgehen kann. Aber die andere Sache ist ja nicht die Tanzstunde, sondern wenn man dann zum Tanzen ging. Da wurde schon immer geguckt, sobald die Musikgeräte aufgenommen haben und haben noch einmal Brumm gemacht. Und dann war man schon unterwegs und dann hatte man schon mal versucht, dahin zu gehen, wo es dann gut läuft oder wo man gut und gerne mit tanzt.
1: Mit der Beatmusik wird's freier. Auch in Uelzen. Und Lothar Ulrich ist mit seiner Clique mittendrin. Seine Super-8-Kamera immer dabei.
3: Wir haben dann mit den Beinen und so Chubby-Checker, hey, let's twist again und so. Und dann mit den Hüften geschwungen und so. Das ging richtig locker ab. Und so ging die Post früher ab, von einer Disco in die andere gezogen.
1: Egal, ob in der Großstadt oder auf dem Land, in den 60er Jahren elektrisiert die neue Musik. Andrea Köther bekommt damals ihren ersten Plattenspieler geschenkt und die entscheidende Gewissensfrage der Zeit.
4: Es gab eigentlich zwei Top-Bands, die Beatles und Rolling Stones. Und für beiden war man nicht Fan. Man war entweder für die Beatles oder man war für die Stones. Oh, ich war dann eher Beatles. Und die Stones fand ich schon immer ätzend. Und die Beatles hatten für mich mehr Kultur, mehr Style und dieses Gebrülle von den Stones, das war nie mein Ding.
1: Am 13. September 1965 das erste Stones-Konzert in Hamburg. Dass sie bis heute durchhalten, ahnt niemand. Der Band eilt ihr Ruf als böse Buben voraus. Ein Image, mit dem sie sich von den braven Beatles absetzen wollen. Das rebellische Lebensgefühl erfasst auch Harald Lührs, damals Waldorfschüler in Bremen.
5: Es ging dann mit den langen Haaren los, dann war die ganze wilde Musik. Jedes halbe Jahr kam ein neues Beatles-Album raus, dann waren Stones, dann waren die Kings, es war wild. Damals hat man dann in den Clubs, Standardtänze hat man nicht getanzt, sondern man hat wild und frei getanzt und sich vergessen mit geschlossenen Augen.
6: Das war Musik, die mochten unsere Eltern nicht. Unsere Eltern waren so aus der Schlagerwelt heraus. Mein Papa war großer Operettenfreund. Also wir waren dann nicht diejenigen, die dann lange über das Thema debattiert hatten, sondern haben zur Kenntnis genommen, dass unsere Eltern das dann überhaupt nicht gut fanden. Und dann sind wir unserer Wege gegangen. Aber wir haben die Musik trotzdem gehört.
1: Der Vater muss die Meierei Ende der 60er Jahre aufgeben. Die Wackers ziehen ein paar Kilometer weiter nach Norderbrarup. Für Bernd Wacker wird das Dorf langsam eng. Er ist nicht allein. Teenie-Schicksal auf dem Land. Hinterm Gartenzaun liegt die Ödnis.
6: Unsere Rebellion im Dorf war, dass wir tatsächlich die Friseurtermine ein ums andere Mal verschoben, lange Haare hatten. Das mochten die Eltern auch überhaupt nicht. Also bei uns im Dorf waren wir die Gammler. Das wurde immer so gesagt. Gammler sind diejenigen, die mit langen Haaren und Parker den Tag vergammeln. Und wenn ihr euch so kleidet und so aussieht, seid ihr eben auch welche. Also das mochte man nicht.
1: Die Haare der Männer werden länger, die Röcke bei den Frauen dafür kürzer.

0: Eine Erfindung aus England wird zur Waffe gegen starre Normen. Der Minirock. 1966 zieht es Evelyn Friesinger als Au-pair aus dem braven Bremen ins hippe London.
1: Am Samstag bist du in die King's Road gegangen und hast gedacht, das ist hier eine ganz andere Welt. Und ich durfte Weihnachten nach Hause und hatte Minirock an. Und alle sagten, boah, und da, und dahin, und das, und ja. Ja, mein Vater hatte nur Angst, dass ich mir den Unterleib verkühle.
0: Zurück aus London eröffnet Evelyn 1967 ihre erste Boutique in der Bremer Innenstadt.
1: Und ja, ich hatte das gelernt, wie man sich da anzieht. Und das habe ich einfach hier dann rübergebracht. Und da war ich natürlich der Exot hier. Es gab ja nichts. Es gab gar nichts für junge Leute. Das muss man sich mal vorstellen. Also ich habe richtig selber geschneidert. Aber ich bin dann später alle 6 Wochen nach England gefahren und habe nachgeholt. Aber eigentlich mein Geld habe ich damit verdient mit Selbstschneidern. Ich war im richtigen Moment im richtigen Platz.
0: Nicht nur die Röcke werden kürzer. Bald sind extrem kurze Shorts, die sogenannten Hotpants, der Renner. Billig-Modeketten gibt es nicht. Zeitschriften liefern Schnittmuster für Frauen. Wer jung und modisch sein will, muss selber nähen. Auf dem Festland wie auf der Insel.
2: Meine Mutter hat uns Nähen beigebracht und dann haben wir Sonntag angefangen, die Klamotten für Mittwoch zu nähen und Donnerstag haben wir angefangen, die Klamotten für Sonntag. Und dann wurden die Stoffe bestellt aus dem Katalog, sowas gab es ja alles bei uns nicht zu kaufen und dann haben wir Nähen gelernt. Diese Hotpants, oder das waren ja keine Hotpants, das war so Hosenröcke. Die hatten da im Schritt, da war die Schrittlänge, das war ungefähr 5 cm. Da guckte, wenn man sich gebückt hat, gucken die Arschbacken raus. Und wenn zum Kellnern habe ich die dann auch manchmal angezogen zu Hause. Und mein Vater, der fand das ja nicht gut. Da mussten wir uns immer so hinknien, so, also nicht knien, so in die Knie gehen, damit, wenn man sich über den Tisch gebeugt hat, ja, dann ja alles sehen. Also musste man ein Schürzchen davor und so. Aber das war eben so, so liefen alle rum, ne?
0: In Bremen wird Evelyn Friesinger Ende der 60er zur Marke in ganz Norddeutschland. Ihre Kreationen sind so begehrt, dass sie sogar extravagante Outfits für die Go-Go-Girls des legendären Beat Club schneidert. Der Beat Club von Radio Bremen ist die erste Musiksendung mit englischsprachigen Interpreten im deutschen Fernsehen.
3: Da kam der Beat Club mit Willem Wieben. Und für Sie, liebe Eltern, die sich das nicht verstehen, bitten wir um Verständnis, hat er, glaube ich, gesagt bei der ersten Sendung.
4: Sie aber, meine Damen und Herren, die Sie Beatmusik vielleicht nicht mögen, bitten wir um Ihr Verständnis. Es ist eine Live-Sendung mit jungen Leuten für junge Leute.
5: Oh, den Beat Club, den habe ich geliebt mit Uschi Nerke, Bremen. Und das war Pflichtprogramm.
6: So, und hier kommt Rock'n'Roll. Das war also Miss Claude Rogers mit Come Back and Shake Me.
3: Und das war Pflichtprogramm von 4:15 bis 4:05 nachmittags, dass wir da den Beat Club gesehen haben.

0: die Aufnahmen waren ja immer mit Publikum. Das heißt, es ging darum, wie komme ich da rein oder wie kriege ich Karten oder wen kenne ich da, dass ich da mal reinkommen kann. Ne? Weil da die tollen Bands waren, die man ja sonst nie sehen konnte. Also auch die ganzen großen Bands der damaligen Zeit sind dann ja da zum Beatclub gekommen, weil es auch als Format einzigartig war. Das war ja ganz neu.
1: Der Beatclub ist Kult. Auch Carsten Weber verpasst damals keine Sendung.
2: Das war schon ein Fenster in eine andere Welt und eine andere Zeit. Und dann Jimi Hendrix. Da sind mir auch die Ohren weggeflogen.

0: Der Beat Club bringt die Weltstars ins Wohnzimmer. Bis die Flimmerkiste massentauglich wird, dauert es. In den 50ern ist ein Fernseher noch eine Attraktion. Und wer einen hat, ist beliebt. Bei Gisela Teuchert-Benker wird das Kino jedes Mal zu einer kleinen Sensation.
1: Da trafen sich die Leute aus dem Dorf bei Nachbarn, die einen hatten. Also das fand ich eigentlich sehr schön. Da gab es Salzstangen und also irgendwie hat das Zusammengehörigkeitsgefühl so ein bisschen mehr, ein bisschen mehr bestärkt als nachher, als jeder einen Fernseher hatte. Da hockte jeder für sich davor.
0: Anfang der 50er Jahre sind nur etwa 4000 Geräte registriert. Die meisten davon in Gaststätten.
2: 1954, da war die Weltmeisterschaft. 1954 ist Deutschland Weltmeister geworden. Da sind wir in eine Kneipe gegangen, das heißt, sie war im Nachbardorf. Da war der Fernseher so klein. Da war noch jede Menge Qualm, die haben gequalmt.
3: Die Borussia stimmt!
4: Da gab es schon Fernsehen für 10 Pfennig. Da haben wir dann gesehen, soweit die Füße tragen. Und im Winter dann sind wir dann zum nächsten Dorf marschiert. Und dann hatten wir das Gefühl, wir sind durch Sibirien gelaufen.
0: Mit dem Wirtschaftswunder zieht schließlich auch bei Familie Jörens das erste Fernsehgerät ein.
4: Der Fernseher wurde eingeschaltet von meinem Vater. Und sonst durfte da keiner ran. Das hatte damals, 1963, hatte das 1000 Mark gekostet. Und dazu hatte er dann noch einen Tisch für 50 Mark kostenlos bekommen. Und das war dem so wertvoll, dass wir da an den Einschaltknopf, da kamen wir gar nicht ran.
0: Selbst Filme machen. Davon träumen Bernd Wacker und sein Bruder in den 70er Jahren. Nach einem Super-8-Workshop sind die Jungs Feuer und Flamme.
5: Im Dorf war ja so ja nicht viel los. Und da muss man sich eben selber was losmachen.
0: Im Dorfpastor finden die Jugendlichen einen Unterstützer.
5: Und er sagte, diese Filmarbeit, das wäre eigentlich genau das Richtige, was unser Dorf noch mal nach vorne bringt. Und dann hat er in dem Kirchenvorstand das Geld für den Starter-Kit locker gemacht. Und wir hatten dann eine Kamera, wir hatten ein Schneidegerät, wir hatten ein Vorführgerät und eine Leinwand. Und damit sind wir dann angefangen und haben dann unsere ersten Filme gemacht.

0: Die Wacker-Brüder und ihre Kumpels ziehen ein Jahr lang mit ihrer Super-8-Kamera durch Norderbrarup und dokumentieren den Dorfalltag, immer mit einem Augenzwinkern. Daraus entsteht ihr ganz persönlicher Heimatfilm.
1: Wir haben versucht, dem Film noch eine besondere Note zu geben, indem wir dann den Leuten Sachen in den Mund gelegt haben, die sie so in Wirklichkeit nie gesagt haben.
2: Herr Hellwig, ich habe zwei Fragen an Sie zu richten. Was ist das für ein Haarschnitt, den Sie hier anfertigen? Und zweitens, wie steht's mit der Feuerwehrkapelle? Um auf Ihre Frage 1 zu antworten, dies ist ein halblanger Rundschnitt, nicht der frühere Kreisbauern-Sparschnitt, wie Sie sehen. Auch kein langer Bidelschnitt, das ist nicht mehr modern, sondern ein Messerschnitt. Auf Frage 2 kann ich antworten, dass wir jeden Mittwoch Übungsabend haben und schön drin sind.
1: Ja, unsere kleine Super-8-Kamera hat für uns natürlich die Türen zu all den Aktivitäten im Dorf geöffnet. Und dieser Türöffner, der war ein Schlüssel zum Herzen der Menschen. Damit sind wir natürlich aus unserem halbstarken Image mit langen Haaren und Parker und Moped durchs Dorf kacheln, sind wir natürlich dadurch rausgekommen aus diesem Image und haben uns dann ein wirklich gutes eigenes Standing erarbeitet. Das ist durch die Filmerei gekommen, ganz bestimmt.

0: Auf dem Dorf heißt damals nicht nur Skat kloppen und einen klaren. Vereinsleben ist wichtig. Fußball. Schützenkompanie. Freiwillige Feuerwehr. Diesem Dreiklang folgen alle.
1: Bei uns im Dorf florierte das Vereinsleben. Ein Schützenverein gab es da, gibt es auch noch. Gesangverein, dann die Feuerwehr. Und ich finde das auch gut so. Also das ist eigentlich, was das Dorfleben für mich auch ausmacht. Eben die Aktivitäten und dann die Kontakte, die man dann eben über die Vereine knüpfen kann. Das finde ich schon wichtig.
2: Ich denke, um integriert zu werden, wenn man vom Festland da eingeheiratet oder hat oder so, musste man unbedingt in den Verein gehen. Sonst, das ging gar nicht ohne. Die haben dann zum Beispiel Feste organisiert und waren viele Bälle. Und da musste man schon in den Verein drin sein, um überhaupt einigermaßen Fuß an den Grund zu kriegen.
0: Regionale Besonderheiten eingeschlossen. Wie in Ostfriesland.
3: Ja, der Ostfriese lernt zuerst das Boseln, dann das Laufen. Das ist dann natürlich, ohne zu laufen kannst du ja nicht boseln. Aber das ist so vom Herzen her, glaube ich, so ein Punkt. Ne? Wenn Kinder geboren werden und die können so gerade was anpacken, dann kriegen die meist auch eine kleine Boselkugel. Da die schon fühlen, wo es hingeht, irgendwann einmal. Und dann werden die darauf brennen, dass sie laufen lernen und das auch dann mal üben. Die Sportart Boseln erklären ist relativ einfach. Kegeln kann eigentlich jeder. Und wenn man jetzt Kugeln nimmt, die etwas kleiner sind, die man besser packen kann und sich eine Straße vorstellt und dann die Kugel nicht auf eine Kegelbahn, die ja in der Regel leicht hohl ist, sondern auf der Straße, die eben ein anderes Gefälle hat, möglichst so weit wirft, ein bisschen weiter wie der andere. Das wird auf einer öffentlichen Straße gemacht und da gibt es so Warnschilder und dann weiter los.
0: Johann Müller lernt das Boseln von seinem Vater in den 50er Jahren. Noch gibt es keine Flurbereinigung oder Dorferneuerung. Die Boselbedingungen sind daher oft schwierig.
3: Weil wir in der Zeit eine ganz schlechte Straße hatten, wo man eigentlich nicht boseln konnte. In den ersten Jahren mussten wir immer zum Nachbarort. Die hatten eine runde Klinkerstraße, die auch noch ein bisschen oben ein bisschen ausgefahren war. Dann rumpelte das Ding immer und so. Das ist eben so, hat auch Spaß gemacht. Aber nachdem wir dann 1957 eine neue Straße bekommen haben, war das natürlich unser toller Sportplatz.

0: jeder Verein hat natürlich auch sein Vereinsfest öffentlich dann gefeiert. Also die Dörfler, die haben tatsächlich heftig gefeiert.
1: Das war das Schützenfest, das war das schönste Fest überhaupt. Da haben wir ein ganzes Jahr darauf gefreut. Das gesellschaftliche Ereignis schlechthin.

0: Dorf ist schön und eng. Langsam richtet sich der Blick vom Teich in die Ferne. Italien lockt, aber Geld ist noch knapp und Urlaub teuer. Gerade mal 15% können ihn sich leisten. Die Familie von Klaas Jürens gehört nicht dazu. Aufregend ist daher, was naheliegt. Besuch bei der Tante. Mit dem Bruder und hübsch gemacht. Die Lederhose darf nicht fehlen. Geht ja nicht kaputt.
1: Dafür sind mein Bruder und ich aber einmal zu meiner Tante 1962 geschickt worden.

0: Und wir hatten zwar Wasserleitung seit 1959, aber das war mehr, um das Vieh zu tränken. Wir hatten keine Badewanne, keine Dusche. Kamen dann aber zu meiner Tante und haben uns in einer ganz anderen Welt wiedergefunden. Nicht? Und meine Mutter hatte mir Lederhosen gekauft und Tante Kathi erzählte dann, als wir da ankamen, so kann ich euch nicht mitnehmen in die Stadt. Ihr braucht neue Hemden, so nehme ich euch nicht mit. Da war ich so enttäuscht, nicht? Weil die Tante Kathi stellte schon was dar. Ich sage immer, die sah aus wie Jackie Kennedy damals zu der Zeit.
1: Also Urlaub war in unserer Familie schwer möglich, weil unser Vater ja als Meierist 24 Stunden, 7 Tage die Woche arbeiten musste. Also er war ja immer im Einsatz. Und eine Aushilfe zu finden, das war in seiner Zeit überhaupt kein Thema. Gab es gar nicht. Wir haben dann schon als Urlaub empfunden, wenn wir mit dem ersten Auto, was unser Vater sich gekauft hat, einmal rüber nach Husum fahren konnten, an die Nordsee fahren konnten. So, das waren schon so kleine Urlaubserlebnisse.
2: Und Wetter ist, was man daraus macht. Und Husum ist nicht Mallorca. Der VW Käfer wird zum Klassiker und mit ihm geht's fast jedes Wochenende raus aus der Stadt. Wie bei Jürgen Heidorn, ein Hamburger Jung. Seine Eltern zeigen ihm Berge, den Harz, auch noch mit Schnee.
3: Wenn ich mir das heute vorstelle, wir sind nachmittags losgefahren oder sonntags morgens losgefahren in Harz. Das waren auch immerhin 300 Kilometer. Und wohlgemerkt, es gab keine Autobahn. Und damit von 25 PS Käfer, wir sind da zum Skilaufen gefahren. Aber das waren alles schon so kleine Abenteuer. Da hatte dann man das Verlangen, noch weiter weg oder irgendwie, das hatte man nicht.
2: Und ihre kleinen Familienabenteuer dokumentieren die Heidorns regelmäßig mit der Super 8 Kamera. Eine Kindheit an der See. Gisela Teuchert-Benker. Ihr Zuhause ist dort, wo andere Urlaub machen. Seit Kriegsende setzt man im Ostseebad Grömitz wieder auf Tourismus. Mitte der 50er Jahre ist es eines der bedeutendsten Bäder an der Ostseeküste. Viele Einheimische vermieten im Sommer an Feriengäste.
4: Ich habe das sehr hautnah erlebt, weil meine Großeltern ja selber vermietet haben. Das waren ja keine reichen Leute. Opa war Landarbeiter auf Hof Zismar. Und Oma versuchte, die Haushaltskasse mit dieser Vermieterei ein bisschen aufzufrischen. Meine Großmutter vermietete sowohl ihr Schlafzimmer als auch unser Zimmer an Feriengäste aus Berlin, die jedes Jahr wiederkamen. Und Oma vermietete mit Vollpension. Sie kochte ja ganz hervorragend und die Leute kamen immer wieder, die kamen jedes Jahr wieder. Da gab es leider damals auch ein Pärchen, die bei Oma und Opa wohnten, auch mit Vollpension. Und die dann, ich weiß nicht mehr, ob nach 10 oder 14 Tagen, dann einfach abreisten, ohne bezahlt zu haben. Das fand ich schon mies.
2: Während Ostseebäder wie Grömitz schnell wieder beliebte Urlaubsziele sind, entwickeln sich andere Orte wie das ostfriesische Greetsiel erst spät.
0: Greetsiel ist ja ein Fischerdorf mit ungefähr damals auch 40 Kuttern. Und da wurde Granat angelandet und getrocknet für Hühnerfutter. Und das hat gestunken bei Nordwind. Man hat sich die Nase zugehalten. Auch deswegen wollte da keiner hin. Und heute kann man die Grundstückspreise nicht mehr bezahlen, weil Greetsiel ist richtig ein ansehnlicher Urlaubsort geworden.
2: Segen und Fluch. Der Tourismus und die Wochenendhausbesitzer machen besonders in Wassernähe den Alteingesessenen die Heimat teuer. Seit dem Mauerbau ist für die meisten DDR-Bürger Urlaub im Westen unmöglich. So wird die Ostsee zum Ferienziel Nummer 1. Wenn schon nicht die große weite Welt, dann wenigstens.

0: meistens Meer und freier Blick bis zum Horizont. Ute Spohler ist schon immer da, wo alle im Osten hinwollen.
1: Usedom ist die Badewanne der Berliner. Die kommen seit eh und je hierher. Ja, es gab ja nicht viele Möglichkeiten, zur DDR-Zeit an die See zu fahren. Wir hatten ja nur die kleine Ostsee, wo alle die begehrten Ferienplätze haben wollten. Natürlich war die Insel immer sehr voll. Und den Berliner Dialekt, den haben wir natürlich immer sehr schnell aufgeschnappt. Und die Berliner waren ja bei uns gar nicht so beliebt. Die hatten immer so einen großen Rand und waren frech. Und ja, und diese freche Ausdrucksweise haben wir natürlich auch sehr oft übernommen. Icke, dette, kieke mal, ogen, Fleisch und Bene und so konnte man ja dann auch. Und das mochte mein Vater nicht hören. Wir sollten Hochdeutsch reden.
0: Und auch kein Platschnacken. Das ist im Norden ab den 70er Jahren leider vielerorts verpönt. Bauernsprache. In der DDR sind Ferienwohnungen an der Ostsee rar. Und so wird Camping zur Massenbewegung. Die ersten Ostseecamper kommen 1954. Sie schlagen ihre Zelte wild auf, ohne Erlaubnis, und kommen wieder, Jahr für Jahr. 1974 sind es schon eine halbe Million.
1: Das Problem waren die Urlauber, die auf dem Zeltplatz waren. Wir hatten einen großen Zeltplatz. Die haben dann natürlich den Einheimischen die Lebensmittel dann weggekauft und das kam nicht genug nach im Sommer. Also ich kann mich erinnern, dass ich, wenn ich von der Arbeit kam, war kein Brot mehr da, war keine Milch mehr da, gab es kein Bier mehr oder es gab nur noch das Bier, was keiner trinken wollte und alkoholfreie Getränke im Sommer sowieso nicht. Also man musste sich dann schon immer sehr selbst behelfen dann.
0: Ob auf dem Darß oder der Insel Usedom, seit den 50ern ist an den Stränden von Mecklenburg-Vorpommern FKK angesagt.

0: Nö, mein Vater ist auch mal gerne zum FKK-Strand gegangen. Meine Mutter nicht. Die ist dann nicht mitgegangen. Aber mein Vater war ja so ein bisschen Frauenheld und naja, der mochte immer gerne sich da ein bisschen umsehen.
1: An den Stränden im Westen bleibt man dagegen lieber angezogen. Hier gibt es weit weniger FKK-Fans. Dagegen ist Camping auch in der Bundesrepublik beliebt. Vor allem an Ost- und Nordsee. Die ersten Zeltplätze an der Flensburger Förde haben für Bernd Wacker und seine Freunde eine magische Anziehungskraft.
2: Das war für uns Kinder natürlich absolut spannend, weil diese Campingplätze dann die ersten kleinen Läden auch am Strand aufmachten. Das Wichtigste oder ein tolles Erlebnis, das war die erste Pommes-Schmiede. Dann fragten wir, Mutti, kriegen wir noch eine Mark, dann können wir uns noch einen Pommes Frites kaufen. Gab's denn? Und dann haben wir da dann unsere ersten Pommes Frites essen können. Den Geschmack habe ich fast noch im Mund. Also seitdem schmecken mir die Dinger auch.
3: Meine Eltern waren ja Dauercamper an der Ostsee. Camping war schon Freiheit. In einer Pension oder in einem Hotel hatte man diese Freiheiten nicht. Und Vater war ja auch sehr kontaktfreudig. Man hat viel gesprochen auf dem Campingplatz. Die Camper unter sich war schon ein Volk für sich.
1: Einmal Camper, immer Camper. Für Jürgen Heidorn gibt es nichts Schöneres. Kaum den Führerschein in der Tasche, macht er sich 1961 allein mit seinem VW Käfer auf die Reise.
3: Und da hatte ich mir aber dann irgendwann vorgenommen, du fährst mal nach Norwegen. Ich hatte so ein kleines Einmannszelt, Schlafsack und so, ein Kocher, war alles da. Und dann im Urlaub im Juli bin ich dann loskutschiert auf blauen

0: Worte fassen das zum Teil gar nicht. Weil es war, in Asien zu sein, auch damals, war es ja sehr ungewöhnlich und auch noch sehr, sehr ursprünglich. Da war man wirklich in einer anderen Welt, die man sich vorher nicht vorstellen konnte. Das konnte man sich einfach gar nicht vorstellen. Man war total erfüllt. Dann war dieses Hinduistische, das Buddhistische, was dort war, das hat natürlich, wenn man vorher von Hesse Siddhartha gelesen hat, dann war das die Offenbarung. Dann war man selber Siddhartha.
1: Auch Familie Weber aus Kiel reist in den 70ern lieber ungewöhnlich. Mit ihrer Ente geht es erst nach Griechenland und dann über die Türkei immer Richtung Orient. Mit der Super-8-Kamera und seinem ganz persönlichen Blick hält Sohn Carsten damals das Abenteuer fest.
2: Dann sind wir auch in Iran gefahren, das Ganze wirklich mit einem kleinen Wagen und über Schotterpisten und bis fast an den Persischen Golf sind wir damit gekommen.

0: Wir haben versucht, möglichst günstig zu reisen. Das heißt, der gesamte Kofferraum ist voll gewesen mit Kochbeutelreis. Das waren Dosen mit weißen Bohnen und Linsen. Gleichzeitig hatten wir dann auch noch Tabletten mit Chlor, um Keime in Wasser abzutöten, um nicht das ganze Geld für Mineralwasser auszugeben. Das war die Art und Weise, wie wir damals gereist sind. Und Fadern war der Einzige mit Führerschein und das hieß, gib Gummi und solange die Augen aufbleiben, fährt man. Das war ein Eintauchen in Welten, wo ich wusste, auch alle meine Mitschüler oder sowas, sie haben überhaupt keine Ahnung davon. Und ich habe schon die Möglichkeiten, all das mitzukriegen. Das war toll, das war total super.
1: Nach 6 Wochen kehren die Webers zurück in den hohen Norden, in ihre Heimat Kiel. Und in der nächsten Folge?
2: Wir haben uns nur damit beschäftigt, mit dem fließenden Wasser. Das hatten wir nie gesehen, dass Wasser aus der Wand kommt.
3: Wir waren schon ziemlich radikal, kann ich nicht anders sagen. Das wurde auch entsprechend geächtet, aber wir haben unsere Schnauze aufgemacht. Wir waren frech.
4: Wir hatten damals eine der ersten Kommunen oder Wohngemeinschaften. Viel Musik machen. 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
15: Das Beste am Norden sind unsere Kornfelder.
16: Lukas, kannst du mein Auto schnappen und nach Neindorf kommen?

0: Franziska muss dringend ihren Weizen ernten.
1: Das sind jetzt einfach so Pilze, die dann anfangen zu wachsen durch die Feuchtigkeit. Ne? Das ist kein goldgelber Weizen mehr.
2: Wir müssen jetzt zusehen, sag ich mal, dass es runterkommt, weil das Stroh ist jetzt so mürbe, dass es teilweise schon zusammenknickt.
3: Guck mal, ja, aber einen mit Deckel.
0: An jedem Tag, an dem sie nicht ernten kann, sinkt die Qualität. Immer wieder verzögert der Regen die Ernte.
1: Wir sind noch im grünen Bereich, aber wie gesagt noch. Also das ist, ist schon relativ kurz vor knapp.
0: Kissenbrück bei Wolfenbüttel, Ende Juli.
1: Hier ist man grüner dabei, aber
4: der Wind schafft aber auch ordentlich gerade.
0: Der Weizen von Franziska Bennecke ist reif. Sie möchte heute mit der Ernte starten, wenn die Körner trocken genug sind.
1: Wir machen letztendlich jetzt hier schon so das, was der Drescher auch machen würde. Ne? Wir rubbeln jetzt sozusagen das Korn aus der Ähre, um Körner zu gewinnen für eine Feuchtigkeitsprobe, um zu gucken, ob er trocken ist, ob wir dreschen können.
0: Insgesamt bewirtschaftet sie rund 530 Hektar. Für Niedersachsen eine ganze Menge.
4: Was schätzt ihr, ist er trocken?
1: Ja, ich denke. Ich wünsche mir einfach, dass er trocken ist, dass die Richtung eindeutig ist. Ne? Das ist ja immer, wenn man dann weiß, okay, hier geht's weiter, das ist der nächste Schlag. Dann ist es immer am einfachsten 16,3.
0: Noch 1% zu feucht.
1: Aber irgendwie so ein bisschen will man auch, dass jetzt losgeht und die Maschinerie halt einfach läuft.
0: Der Wind trocknet. Franziska hofft, dass die Werte heute Nachmittag passen. Dann soll es losgehen, wenn das Wetter hält. Nass geht das Stroh nicht durch den Mähdrescher.
1: Hinterm Oder ist immer ein anderes Wetter als hier. Also es kann gut sein, dass das da hinten bleibt. Im Moment ist es zu windig eigentlich, dass es anfängt zu regnen. Also wenn es jetzt Windstille wäre, dann würde ich mir Gedanken machen, aber es ist eigentlich den ganzen Tag schon zu windig.
0: Nur 5 Minuten später. Das war's mit ihren Ernteplänen.
1: Wie heißt es immer so schön? Hätte ja klappen können, ne? Hätte ja vorbeiziehen können. Müssen wir mal gucken, uns wieder neu sortieren. Das ist halt so ärgerlich, weil es jetzt da schon wieder hell ist. Also es war jetzt wieder so ein Schauer zum Ärgern. Irgendwie hat regenmäßig, wassermäßig nicht viel gebracht, aber die Ernte hier jetzt erstmal wieder lahmgelegt.
0: Etwa 2 Tage braucht der Weizen nun wieder zum Trocknen. Für Franziska ist es der Anfang einer Zittersaison. Es regnet fast täglich. Der Weizen ist reif, aber immer zu nass. 2 Wochen später. Endlich. Heute der nächste Versuch, wenn der Morgentau weg ist.
1: Wir brauchen eben nach dem Regen immer mal, muss der Weizen trocken werden. Und jedes Mal, wenn er fast trocken war, fing es wieder an zu regnen. Und dadurch war das jetzt ein bisschen, hat sich so hingezögert.
0: Wenn der Weizen reif ist, behält er seine Qualität nur für eine begrenzte Zeit.
1: Natürlich hat man irgendwie so ein bisschen Panik, weil es natürlich auch irgendwie um, ich mache es ja nicht nur sozusagen aus Spaß, sondern auch, weil ich damit meinen Lebensunterhalt verdiene. Also, und da hat man da natürlich immer irgendwie schon auch eine Sorge. Ich habe jetzt im letzten Jahr viel investiert, dass man irgendwie denkt, oh, wenn das jetzt alles in die Grütze geht, dann ist das irgendwie auch nicht super beruhigend. Allerdings, wenn ich irgendwie diesen Nervenkitzel nicht ertragen könnte, dann wäre sicherlich das der falsche Job.
0: Weil sie so große Anbauflächen hat, hat sie einen eigenen Mähdrescher.
1: Hast du mit Kai gesprochen? Ist der schon irgendwie auf dem Weg?
0: Zusammen mit einem anderen Landwirt. Mit ihm muss sie abstimmen, wer wann den Drescher für die Ernte hat.
1: Ja, hat er gesagt, was wie der Plan ist?
5: Nö.
1: Filter noch und dann los, oder was?
5: Nö, Kaffee und los.
1: Kaffee und los. Okay.

0: Franziskas Anbauflächen sind im Umkreis von 10 Kilometern verteilt. Für diese Saison hat Franziska zwei neue Mitarbeiter. Mehr Helfer, das entlastet. Aber noch läuft nicht alles glatt. Jetzt geht es früher los als geplant. Die Jungs, wie Franziska sie nennt, sind noch nicht da.
1: Guten Morgen, Lukas. Du fährst Neindorf, weißt du, ne? Und da kommt noch mal so eine 90-Grad-Kurve. Und da fährst du einfach geradeaus in den Feldweg. Ich schicke dir einen Standort. Ja? Okay, bis gleich, ciao. Wir sind jetzt gerade so am Anfang und dann, bis sich so alles eingespielt hat. Wir sind ein relativ neues Team, deswegen auch diese oft diese Standortbeschreibung, weil noch nicht jeder jedes Stück kennt. Und genau, ich weiß gar nicht, wie das früher ging ohne diese Standortgeschichte. Anlaufschwierigkeiten, eigentlich keine Schwierigkeiten, ist einfach total normal. Ich glaube, das gibt es überall, bis es dann erstmal sich die Aufregung ein bisschen gelegt hat und jeder dann so sein Plätzchen gefunden hat. Genau.
0: Eigentlich wollte sie sich schon um das Mittagessen für alle Erntehelfer kümmern. Aber jetzt muss sie erstmal einen der beiden Trecker fahren. Auf deren Anhänger lädt der Drescherfahrer den Weizen ab. Damit er ohne Pause weiter ernten kann, muss immer ein Trecker rechtzeitig bei ihm sein. Die Ablöse ist da.
1: Guten Morgen!
2: Moin!
1: Na, wie sieht's aus? Glaubt da viel mehr als der wird's nicht mehr?
2: Ja.
1: Und es geht bei Knauer auch erstmal wie in die Scheune. Gut.
0: Alles da. Hier läuft die Ernte weiter. Franziska plant den weiteren Tag. Mittagessen, die nächsten Felder. Sie ist bei ihren Eltern auf dem Hof aufgewachsen. Inzwischen führt sie den Betrieb ganz allein. Ihren Weizen liefert sie an die Okermühle. Mehl auch für den Original Leibniz Butterkeks.
1: Jetzt sind sie alle wie die Bienchen, geht das jetzt hier. Fand es immer schon super, als Kind in der Ernte den Weizen in den Sumpf reinzuschaufeln. Das war schon immer mein größtes. Und auch mit meinem Vater auf dem Trecker zu sitzen. Und das hat sich dann noch mal so vielleicht verloren, aber dann noch mal so mit 15, 16 eigentlich verfestigt, dass ich irgendwie gedacht habe, das ist mein Traumberuf. Hatte dann irgendwann noch mal so eine Phase, wo ich gedacht habe, okay, vielleicht redest du es dir nur ein, weil irgendwie es dein Zuhause ist und man das halt einfach gut kennt. Und habe dann aber die Ausbildung angefangen und wusste dann, okay, das ist es. Und genau, das ist einfach der schönste Job auf der Welt. Abwechslungsreich und mit Menschen, aber auch nicht zu viel mit Menschen.
0: Ihr Zuhause. Franziska ist Landwirtin, ausgebildete Steuerberaterin und Mutter von zwei Kindern. Ihr Lebenspartner auch selbstständig. Zur Ernte kümmert sie sich um die Verpflegung von Familie und Ernteteam. Heute 9 Personen.
3: Immer die Herausforderung, was es gibt.
1: Tiefe Teller, flache Teller.
0: Die Nanny hat gerade Urlaub. Da bleibt dann auch mal etwas liegen.
1: Als erstes meistens der Haushalt und diese Geschichten. Gut, meistens ist dann die Schlafzeit natürlich auch die, die als erstes eingekürzt wird. Das ist aber auch total normal. Oh. Anschaulich. Willkommen im Leben. Genau, so läuft's. Mir macht es total viel Spaß und gibt mir auch viel, weil es eben dieses, ich glaube, nur das eine und nur das andere würde mich nicht erfüllen. Also diese Kombination aus Arbeiten, selbstständig sein und eben Mutter und den Luxus zu haben, muss man ja ganz ehrlich sagen, dass ich in meinem Job als Landwirtin eben zu Hause bin. Ja, ich kann eben diese Selbstständigkeit und meinen Kindern doch irgendwie auch gerecht werden. Wenn sie mir das aus der Schule kommen, bin ich da. Wenn sie sich den Kopf stoßen, bin ich da. Also so. Insofern denke ich, ist es eine gute Kombination.

0: machen das Mittagessen mal ganz gerne oben im Lager, weil man da am besten durchtauschen kann. Das ist hier irgendwie...
1: Am Lager meint an den Scheunen. Hier kippen die Treckerfahrer den Weizen ab. Einmal mit Tisch, Bank und Körben über den Hof. Zur Pause kommen nicht alle gleichzeitig. Der Mähdrescher soll immer laufen.
0: Das ist natürlich die Maschine, einfach, die auch viel Geld kostet, die eine halbe Stunde stehen lassen. Und am Ende des Tages sind es dann bei einer guten Durchleistung sind auch 2-3 Hektar. Und also, ja, wenn der Regen dann kommt, dann ja, kommt es auf diese halbe Stunde an.
2: Und jetzt gerade ging es wahrscheinlich gut, ne? War der Ertrag nicht auch gut?
3: Fast 11 Tonnen.
2: Echt? Kannst du es auch daneben nicht stellen, Ferdinand, dann ist es einfacher. Dann saufst du die Tassen.
1: Ihre größte Weizenanbaufläche dieses Jahr. Hier soll die Ernte jetzt weitergehen, möglichst ohne Zeitverlust.
0: Also der ist halt nicht mehr goldgelb. Hier diese Blätter, da sind eben diese braunen Flecke drauf. Und genau, das sind jetzt einfach so Pilze, die dann anfangen zu wachsen durch die Feuchtigkeit. Ne? Das ist kein goldgelber Weizen mehr, wie es so schön heißt. Ne? Und auch wenn man hier die Ähren sieht, kommen sofort die Körner raus, ne? Dass sie eben auch schon relativ porös ist. Mal einmal mähdreschen hier. So, jetzt geht's los. Da kommt er schon.
1: Franziska muss immer wieder neu planen, welches Feld sie als nächstes aberntet. Sie hat 6 verschiedene Sorten. Einige sind längst reif. Aber bei einem großen Feld wie diesem ist die Tagesleistung höher. Sie müssen das Schneidwerk nicht so oft umbauen und weniger umherfahren. Heute will sie so viel vom Weizen retten wie möglich.
0: Das ist eben der Vorteil, dass das Stroh jetzt mürbe ist und die Ähre auch. Ne? Das geht gut durch, also insofern kann er zügig fahren. Hoffen wir mal, dass alles rund läuft und wir das heute noch abkriegen.

0: Drescherfahrer Sebastian Siems ist seine erste Saison dabei. Dass er da den Drescher fahren darf, sei bei vielen Chefs nicht selbstverständlich, sagt er. Gerade jetzt, wo es wirklich aufs Tempo ankommt.
1: Wir hängen ja jetzt, sag ich mal, schon gut 3 Wochen hinterher, wo man jetzt hätte eigentlich schon fertig sein können. Ne? Jetzt steht ja auch nicht mehr lange zuvor die Rapsaussaat, wo man jetzt auch zusehen muss, dass der Acker frei wird irgendwann.
0: Fährt Sebastian zu langsam, schafft er nicht genug. Fährt er aber zu schnell, landen zu viele Körner auf dem Boden und nicht im Korntank.
1: Wenn jetzt hier so wie hier ein relativ dünner Bestand ist, dann kann man jetzt hier mal ein bisschen schneller fahren. Und hier vorne sieht man ja jetzt schön, jetzt kommt hier so eine Linie, sag ich mal. Jetzt wird es dicker, muss man wieder ein bisschen langsamer fahren. Es hat halt auch viel mit der Einstellerei zu tun. Ne? Da kann man halt auch relativ viel falsch machen. Also wenn man jetzt irgendwie das Korn kaputt schlägt oder sowas, das ist natürlich alles nicht gewollt.
0: Meter weiter in Kissenbrück. Franziskas Scheune. Hierhin bringen die Treckerfahrer den Weizen.

0: das ist halt das, was schlaucht, wenn man hier so 2 Wochen im Dreck steht. So, dann wacht man morgens auf mit dicken Klüsen und verstopfter Nase. Also, wenn ich jetzt hier mal reinfasse, dann merke ich, der Weizen ist schön warm. Um ihn lange zu lagern, brauche ich eigentlich so 10, 15 Grad und drunter, weil sich bei den Temperaturen eben keine Lagerschädlinge vermehren oder aufkommen.
1: Franziska muss den Weizen runterkühlen.
0: Das sind jetzt diese Belüftungskegel, ne? Die sind hier unten perforiert. Und die baue ich so alle 4 Meter ein. Ich habe diese Stellen markiert hier mit den blauen Punkten. Und dann setze ich eben den Motor drauf und puste die Luft durch. Und dann wird der ganze Bestand belüftet.
1: Rund 1200 Tonnen Weizen kann sie hier lagern.
0: Super, gut, stopp! Ups. Ihr seid zu schnell. Guck mal, ja, aber ein mit Deckel. Da muss, guck mal, ich glaube, da hinten ist ein mit Deckel. Den letzten da, der ist auch kurz. Ja.
1: Ihr Vater hat hier schon den Weizen gelagert. Noch ohne Belüftungssystem. Franziska hat so weniger Verkaufsdruck. Sie kann ihren Weizen bis zur nächsten Ernte halten.
0: Es ist eben so, dass der Markt dann leer ist ab Mai und dann eben die Preise noch mal hochgehen. Und so habe ich eben noch mal eine kleine Möglichkeit, ein bisschen zu zocken.
1: Tagesziel geschafft. Ein neuer Rekord. 77 Hektar an einem Tag. Am nächsten Tag Erntestopp. In der Erntezeit fährt Franziska fast täglich zu ihren Feldern. Sie muss wissen, wie es ihrem Weizen geht.
0: Wenn man da so lauscht, hört man es so knacken. Und je mehr es knackt, desto stärker trocknet es. Ein beruhigendes Trocknungsgeräusch. Manchmal stehe ich auch einfach nur im Feld und lausche.
1: Mit einem Handmähdrescher sammelt Franziska eine Probe für die Mühle. Sie muss planen, wo die Ernte weitergeht, auf welchen Feldern der Weizen dringender geerntet werden muss. Deshalb will sie prüfen lassen, ob die Qualität auf einigen Feldern stark gesunken ist.
0: Das würde bedeuten, dass ich das nicht als Brotgetreide oder als höherwertiges Getreide an die Uckermühle liefern könnte, sondern als Futterweizen verkaufen müsste. Und ich müsste es auch separat lagern. Und ich habe ein großes Flachlager. Das hat zwar noch mehrere Ecken, aber bei 40 Hektar sind die Ecken auch schnell voll.
1: Die Uckermühle. Hier wird auch aus Franziskas Weizen Mehl gewonnen. Für umgerechnet über 1 Million Brote. Jeden Tag. 2 Laborantinnen testen die Qualität der Mehle und der Anlieferungen.
2: Hallihallo.
3: Hallo.
2: Ich habe mal 2 Proben mitgebracht. Mhm. Einmal Fallzahl. Ich habe hier einmal ein Chevignon.
3: Mhm. Okay.
2: Und dann habe ich hier noch einen Donovan. Ich hoffe, dass...
3: Kein Problem.
2: Super. Okay, ich warte. Danke.
1: Die Laborantinnen überprüfen, ob Schädlinge im Korn sind. Wie dehnfähig der Teig aus dem Mehl wird und wie gut er klebt. Der wichtigste Wert für Franziska ist die Fallzahl. Ist die zu niedrig, kann sie ihren Weizen nur noch als Futterweizen verkaufen.
3: Je nachdem, wie gut das Brot aufgeht, das ist abhängig von der Fallzahl. Also das Quellen, das Aufgehen des Brotes ist wichtig, ist abhängig von der Fallzahl. Und so 250, 280, dann sieht das Brot am besten aus.
2: Das ist natürlich irgendwie spannend, ob es jetzt irgendwie die irgendwann

0: Dann kommt der Punkt, wo die Fallzahl kippen könnte und dann ist halt natürlich die Frage, wann das so ist. Wir haben jetzt gerade irgendwie gefühlte 32 Grad und hohe Luftfeuchtigkeit draußen. Da sind die biologischen Prozesse natürlich ein bisschen schneller als jetzt vor 10 Tagen, als wir den Regen hatten und es irgendwie 17, 18 Grad waren. Ja, und wenn es blöd läuft, fällt so eine Fallzahl halt um 30 Sekunden am Tag und dann sind wir ganz schnell im Futterweizenbereich und dann heißt es eben, Lagerlogistik umplanen, ne? Dann müssen wir trennen und ja, genau. Also Daumen drücken, dass es noch hält.
1: Franziska hofft auf einen Wert über 300.
2: Genau, und hier ist die Zahl: 287. Das ist okay. Ja, das ist in Ordnung. Ja.
0: Na, was variiert ihr Zettelchen?
2: Wir sind fertig. 287 Fallzahlen, wunderbar. Okay. Und der Kleber 20,2%.
0: Na, 287, aber viel Zeit haben wir nicht mehr, ne?
2: Nee, genau, aber das ist noch in Ordnung.
0: Ja, alles klar. Super, vielen, vielen Dank.
2: Ja,
0: okay, tschüss.
1: Die Werte passen zwar noch, bedeuten aber auch, ihr Weizen muss dringend vom Feld.
0: Wir haben jetzt hier nicht wahnsinnig Luft. Kurz nachdem es reif war, waren wir bei 408. Wir sind noch im grünen Bereich, aber wie gesagt, noch. Also das ist... ist schon relativ kurz vor knapp. Also insofern, ja, gemischte Gefühle.
1: Fünf Tage lang wollte sie ernten. Immer wieder hat es geregnet. Die Nerven angespannt. Heute muss es klappen. Noch die Hälfte vom Weizen steht. Jeder Regenschauer könnte den Unterschied machen, ob Franziska mehrere 10.000 Euro Einbußen hat.
3: Wir müssen jetzt zusehen, sage ich mal, dass es runterkommt, weil der Wetterbericht sagt ja schon wieder, es ist unbeständig. Und wenn man jetzt sieht, hier so ein Weizenbestand, der ist das Stroh jetzt so mürbe, dass teilweise schon zusammenknickt. Und wenn die Ähre, sage ich mal, unter der Schneidhöhe von dem Schneidwerk liegt, dann kriegen wir das nicht mehr. Und dann ist, sag ich mal, der ganze Ertrag weg. Ne? Ebenso wie die Körner, die fallen jetzt so langsam aus oder keimen schon teilweise in der Ähre. Das ist natürlich alles so Qualität, was weggeht. Ne?
0: Mach mal mit Schicken hier. Bist du da? Da muss ich noch einen reinbauen.
1: Alle 10 bis 15 Minuten kommt heute ein Anhänger vom Feld.
0: Das ist eigentlich jetzt so die normale Taktik. Ne? Man merkt jetzt Taktung, man merkt jetzt, dass die Maschine jetzt läuft. Zieh uns noch mal gerade vor, Daniel. Der muss nicht in die Ecke, der muss nur weiter rüber, weil ich da noch einen Pylon hinstellen will. Also, so. Ich kriege da auch ein ganz gutes Gefühl dafür, wenn die Maschine steht. Das merkt man relativ schnell, weil dann keiner kommt.

0: Stopp! Stopp! Muss noch sauber machen.
1: Wir müssen es mal ein bisschen sauber machen, weil die sonst das halt im ganzen Dorf verteilen. Deswegen müssen wir hinterher mal abputzen. Eigentlich haben wir mal so einen Laubpüster gehabt, aber meiner ist kaputt gegangen. Jetzt habe ich nur noch so einen Benziner. Wenn du das den ganzen Tag machst, dann bist du auch ein bisschen wuschig in der Birne. Also insofern machen wir Handfeger. Da kommt der nächste Anhänger.
2: Die Ernte von einem Feld lagert Franziska separat in einer Ecke. Sie glaubt, dass sie hier mit der Ernte zu spät war, die Fallzahl zu niedrig ist, hat aber noch keine Ergebnisse. Das Labor der Mühle am Wochenende zu.
1: Frühe Sorte, der war mit am ehesten reif. Das sind immer die,

0: die dann auch am schnellsten kippen, fallzahltechnisch. Da habe ich gesagt, lieber da auf den Haufen, bevor ich mir die große Partie versaue.
1: Eine Stunde später auf dem Feld. Ein Problem. Ein Trecker kommt nicht mehr weiter. Franziska hat das Abschleppseil gebracht.
0: Ja, der ist jetzt einfach festgefahren. Das spiegelt einfach das Wetter der letzten Wochen wieder. Okay.

0: ging ja jetzt alles schnell und alles gut. Also war ja ruckzuck draußen und haben ja schnell reagiert. Aber wenn der Drescher gestanden hätte, war blöd.
1: Rund 15 Hektar wollen sie heute noch schaffen. In die Nacht hinein ernten. Bevor der Weizen durch den Morgentau wieder zu nass ist.
2: Langweilig wird einem eigentlich nicht. Das ist, sag ich mal, immer der beste Job mit, sozusagen im Sommer, weil Radio, Klimaanlage, besser kann man es eigentlich nicht haben. Lasse ich mir auch die 12 Stunden gefallen. Ja.
0: Alles klar. Super. Machen wir so. Jo, bis dann. Ciao. Ich denke, dass wir noch ein paar Hektarchen schaffen, aber der Tag war gut. Also toi, toi, toi. Ich habe gerade von einem Kollegen gehört, dem irgendwie vorhin der Trecker abgebrannt ist. Und wenn man sowas hört, dann ist man natürlich irgendwie unendlich dankbar, dass das alles noch läuft. Und gerade jetzt auch zum Ende, wenn eben die Nerven dünner werden und das Stresslevel eben höher ist, passieren eben leider auch Unfälle. Auch davon haben wir leider heute irgendwie gehört. Also insofern unendlich dankbar nach jedem Tag, dass alle halbwegs gesund und fit sind und die Maschinen heile sind. Ich liebe diese Abendstimmung, dass überall noch so die Mähdrescher brummen und man so rundherum guckt und überall leuchtet's und wuselt's und arbeitet's.
1: Franziska hat Glück gehabt und, wie sie sagt, ein gutes Händchen bei der Sortenwahl. Viele Landwirte und Landwirtinnen in Niedersachsen konnten große Teile ihres Weizens nur noch als Futterweizen verkaufen. Bei ihr waren es nur 6 von 530 Hektar, bei denen die Qualität nicht mehr gestimmt hat. Da haben sich zwei gefunden.
3: Jetzt kracht noch ein Meter.
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1: Are you crazy? Die steilen Klippen sind der Beckenrand. Für die Schleswig-Holsteiner und ihre Gäste ist die Lübecker Bucht eine riesige Freiluftbadewanne, Segelrevier und Strandparadies. Im Sommer spielt das Leben draußen im feinen Sand. Die Marinetaucher bleiben lieber drinnen. 32,5 Meter tief ist ihr Pool. Hotels funktionieren hier auch als Leuchtfeuer. In der Lübecker Bucht gibt es sogar noch unverbaute Ecken, wo nur Schwalben Meerblick haben und Ziegen auf Kreuzfahrt gehen.

0: Und es ist Sommer. Zwischen Niendorf und Timmendorfer Strand hoffen heute alle auf den lukrativsten Tag des Jahres. Vor dem großen Ansturm schnell noch mal ordentlich durchsieben. Liebe zum Detail. Ina Kurz, Strandkorbvermieterin. Nach 30 Jahren mit Jobs in der Großstadt zog es sie zurück in den Sand.
1: Ich bin in Travemünde geboren. Ich bin am Strand aufgewachsen, bis ich 10 war. Und meine Freunde haben immer gesehen, wenn ich an den Strand komme, auch im Winter, ich habe immer irgendwie alle Klamotten vom Leib gerissen und habe versucht, barfuß am Wasser zu sein. Das ist irgendwie in meiner DNA.
2: Guten Morgen.
1: Hi, hi, hi.
2: Ja, du brauchst noch ein bisschen Sand.
1: Moin.
3: Moin. Moin.
1: Wie viel Sand habt ihr?
2: 12 Kubikmeter haben wir mit. Eine Mulde voll.
1: Das ist ja trocken, schön gesiebt, 1A.
2: Nur das Beste für dich.
1: Super.
2: Wollen wir mal gucken, wo das hin soll?
1: Ja, pass auf. Ich komme mal raus hier. Sand kann ich immer gut gebrauchen. Ich nehme den weg.
2: Ja.
1: Und dann nehme ich das Schild weg und dann könnt ihr...
2: Boah. Wir kippen hier unten hin und dann fahre ich den Rest hier mit dem Lader hoch.
1: Das finde ich super. Ist gut, das reicht. Dann könnt ihr hier, es reicht doch, oder? Kommt hier so rein?
2: Kriegen wir hin.
1: Ich bin begeistert.
0: Alle paar Monate braucht Ina an ihrem Strandabschnitt 52 feinkörnigen Nachschub.
1: Super Sand. Ganz toll.
0: Stürme, Hochwasser und Touristen. Gegen die Sandräuber muss Ina schon was auffahren.
1: Was für Riesenmaschinen, was für Riesenklopper. Und die können das. Aber jetzt ist auch Zeit, weil wenn die Gäste kommen, dann müssen die weg sein.
0: Bestes Strandwetter ist vorhergesagt. Ina weiß, was das bedeutet. Die ersten Gäste reservieren schon für den frühen Vormittag. Bis dahin will sie hier alles picobello haben.
1: So, in Trocken wiegen die 120 Kilo, ne?
0: Schuften, wo andere abhängen.
1: Ich glaube, wenn ich schwach wäre, dann hätte ich den Job nie angefangen. Du musst eine physische Präsenz haben, sonst kannst du das hier nicht machen. So, und ich habe immer noch keine Sonnencreme drauf. Jetzt ist aber Zeit.
0: Erst wird der Sand verteilt, dann die Kundschaft.
1: Moin. Kurkarte, hast du? Das ist die. Viel Vergnügen.
4: Danke.
1: Wieder da hinten. Moin.
0: Ina liebt Multitasking.
1: Wie geil. Happy, happy, happy, happy. Super. Habt ihr gut gemacht, Jungs.
2: Wenn du wieder was brauchst, weißt du, wo du anrufen kannst, ne?
1: Wollt ihr was trinken? Kaltgetränk, Kaffee?
2: Ja, eins können wir noch nehmen und dann müssen wir den Rest noch sauber machen.
1: Okay, komm mit hoch.
0: Eine kalte Limo passt immer. Die Strandkorbvermieterin kümmert sich.
2: Dankeschön.
3: Vielen Dank.
1: Sind zum Drehen, könnt ihr auch mitnehmen, wenn ihr sie nicht austrinkt. Mann, Mann, jetzt bin ich aber schön müde.
2: Anstrengung, Moment, ne?
1: Jo.
0: Ina hofft auf volle Körbe. Mal richtig Umsatz machen.
1: Bisher war das Wetter schlecht und warum sollen die Leute dann an den Strand kommen? Aber das ballt sich auf einmal. Dann hast du einen Tag. Ich meine, wäre komisch, wenn jetzt heute niemand kommt. Ich glaube das auch nicht. Aber du weißt es nie. Du weißt es einfach nie.
0: Sie hat den weißen Teppich ausgerollt. Für all die Gäste, die da kommen mögen. Die Lübecker Bucht ist ein Teil der Mecklenburger Bucht. Knapp 70 Kilometer Küste. In der südwestlichsten Ecke der Ostsee.

Von Travemünde bis nach Niendorf erhebt sich das Brotener Ufer, eine bis zu 20 Meter hohe Steilküste. Jedes Jahr holt sich die Brandung rund einen Meter Kliff. Der natürliche Prozess raubt aber auch Grund und Boden. Beim Haus Seeblick heißt es bereits: Zutritt verboten, Absturzgefahr. Vor fast 100 Jahren wurde die Villa gebaut. Mit 100 Meter Abstand zur See.

0: Andere dagegen finden ausgerechnet an der Abbruchkante, Frühjahr für Frühjahr, ein Zuhause. In einer der größten Uferschwalbenkolonien Europas, mit mehr als 2600 Brutröhren. Draußen in der Bucht lauert eine große Gefahr. Darum dreht das Forschungsschiff Alcor vor Pelzerhaken seine Runden. Am Meeresgrund rotten tausende Tonnen Munition aus dem Zweiten Weltkrieg vor sich hin. Irgendwann könnten sie die gesamte Ostsee verseuchen und vielleicht sogar explodieren. Professor Jens Greinert und seine Crew haben den Auftrag, die gefährlichen Kriegsaltlasten zu orten.
1: Ich habe vor einem Jahr gesagt, es ist 22:45 und jetzt sage ich, es ist 11:20. Also es tickert so langsam die Zeit. Wir sehen aber jetzt einfach dadurch, dass wir auch mehr gucken, immer mehr offenen Sprengstoff, der ins Wasser abgegeben wird. Und das wird mehr. So, das Problem ist halt, wenn man nicht in den nächsten 5, 6, 7 Jahren anfängt mit einer Räumung und die Technologien vorzuhalten, das machen zu können, dann ist es irgendwann so durchgerostet, die Metallhüllen, dass ich es gar nicht mehr greifen kann.
0: Die Gefahr für das Ökosystem wird jedes Jahr größer. Gewehrmunition, Granaten, Bomben. Nach Ende des Krieges wurde all das einfach in der Ostsee verklappt.

0: Die Entsorgung erfolgte auf Anweisung der Alliierten, offiziell in genau festgelegten Sperrzonen. Aber die Crew der Alcor findet immer mehr Kriegsmunition überall auf dem Meeresgrund verteilt. Autonome Unterwasserdrohnen mit Spezialwerkzeugen. Die technischen Helfer haben vom Team liebevolle Namen bekommen.
1: Luise Anton kommt von Pünktchen und Anton. Eigentlich wollten wir Pünktchen und Anton nennen. Bloß Pünktchen, wenn ein Engländer Pünktchen sagen will, kommt Pünktchen raus. Und das wollten wir nicht. Und Pünktchen in dem Buch von Erich Kästner heißt Luise. Da kommen Anton und Luise her. Und Kalle kommt von Kalle Blomqvist.
0: Luise, Anton und Kalle sind im Einsatz für das Geomar-Helmholtz-Forschungszentrum im Auftrag der Bundesregierung. Mithilfe von hochauflösenden Kameras und Hydroakustik sollen die Wissenschaftler den Ostseegrund für die Bergungstrupps kartieren. Einmal auf Tauchstation fährt Luise ein programmiertes Muster ab und macht dabei ein Foto pro Sekunde. Professor Greinert und Mareike von Keller suchen dann am Bildschirm nach den tickenden Zeitbomben.
1: Wie viele Fotos haben wir, Mareike? Ein paar Tausend, ne? Insgesamt?
2: Das sind 6.189
1: Bilder gucken wir uns an.
0: 6.189 Fotos. Jedes wird einzeln angeschaut.
1: Mittlerweile sind wir auch überzeugt, dass es wirklich 50.000 Tonnen sind. Vor anderthalb Jahren haben wir gesagt, nee, da liegt nicht so viel. Das sind also 50.000 Tonnen in der Lübecker Bucht. Im deutschen Osten, der deutschen Ostsee, 300.000 Tonnen. Und wie viel in der gesamten Ostsee, kann ich ehrlich gesagt gar nicht sagen. Ich habe eine Zahl gehört, 400.000 Tonnen. Das glaube ich aber nicht. Ich würde denken, das ist mehr.
0: Mit dem Unterwasser.

0: Roboter Captain Blaubär suchen die Wissenschaftler intensiv auch außerhalb der offiziellen Abwurfgebiete. An Stellen, wo sie auf den Unterwasserfotos Verdächtiges entdeckt haben.
1: Gut. Genau, und du kannst, Tim, ich weiß nicht, was der Kompass sagt, einfach mal nach Norden, 20 Meter nach Norden. Da ist schon einer, siehst du, da fahren wir jetzt hin.
0: Die Arbeitsgruppe Tiefseemonitoring trägt eine große Verantwortung. Nur was sie an Munition im Meer aufspürt, kann später auch geräumt werden. Wie die Perlen an einer Kette reiht sich an der Lübecker Bucht Seebad an Seebad. Travemünde macht den Anfang.

Die Mündung der Trave ist auch das Tor zum Norden. Täglich starten hier die Fähren nach Schweden und ins Baltikum. Viel los in dem engen Fahrwasser.

0: Mitten durch den wuseligen Schiffsverkehr muss Matthias Braun mit seinem Team. Beim Landschaftspflegeverein Dummersdorfer Ufer sitzt er überwiegend am Schreibtisch. Für die Minifähre hat er extra einen Schein gemacht.
1: Ha, nee, mein Vater war ein Seemann, aber als erfahrenen Seemann würde ich mich jetzt nicht bezeichnen. Ich habe einen Sportbootführerschein. Das ist alles.
0: Neben dem Prival-Fähranleger sollen seine Passagiere an Bord gehen.
1: Jetzt fahren wir hier in die Siechenbucht und da ist dann auch gleich unser Slip, wo wir anlegen. Da müssen wir jetzt ein bisschen hoch, dass wir uns hier durchschlängeln.
0: Die neue Spezialfähre haben Mitarbeiter des Vereins in Eigenregie gebaut. Sie hat einen flachen Rumpf und nur einen kleinen Außenborder, schwer zu manövrieren.
1: So, den Rest jetzt ruckelt's gleich.
0: Angedockt. Jetzt müssen nur noch die Passagiere an Bord. Der Shuttle-Service ist schon da.
1: Das Beste wäre, du klappst erstmal runter und wir klappen die Klappe dann rauf.
2: Genau. Wir sind jetzt nur, wenn sie ein bisschen aufgeregt sind, kann natürlich sein, dass eine rüberhüpft. Ne? Also, aber sonst meinen sie das Wasser wie. Das finden sie, das ist wie Lava.
1: Ich das Wildwasser.
0: Eine Herde Ziegen checkt ein. Sie soll zur Landschaftspflege etwas weiter südlich auf die Insel Buchhorst inmitten des Dassower Sees gebracht werden.
1: Alle an Bord?
3: Alle an Bord.
0: 18 Vierbeiner gehen auf tierische Kreuzfahrt. Und wie auf einer richtigen Kreuzfahrt benimmt sich schon mal der eine oder andere Gast daneben.
1: Nee, hier hat sie nichts. Nein, hier haben die nichts zu suchen.
0: Dreist. Ein Passagier auf der Kommandobrücke.
1: Ja, die haben hier gar nichts zu suchen. Weder sollen sie steuern, noch sollen sie zu viel von dem Kraftfutter kriegen. Weil dann, das können die überhaupt nicht vertragen. Das ist ja nur so ein bisschen Lockfutter. Da braucht man auch nicht drei Eimer eigentlich, sondern eine Handvoll. Sonst kriegen die Durchfall. Die werden sich freuen, wenn wir dann ankommen. Aber sie sind ja alle ganz gelassen. Ne? Bisschen frische Luft.
0: All inclusive. Auf dem Weg zur grünen Trauminsel wird noch reichlich vom Buffet gefuttert.

0: Am Strandabschnitt 52, gleich hinter dem Fischereihafen Niendorf, buchen viele Urlauber ihren Korb schon weit im Voraus.
1: Gut, gibst du mir einen Schlüssel?
2: Da ist er.
1: Super, hinter euch frisch gehakt.
3: Schön.
0: Ina Service. Betreutes Baden.
2: Die Ina, wir kommen schon viele Jahre, die macht uns, die hilft uns immer morgens und macht uns immer den Strandkorb auf.
1: So, das musst du jetzt selber machen. Ich mache nur für Helmut okay. den Stuhl raus. So.
0: Handwerklich patent musste Ina schon im ersten Leben als Modedesignerin auf St. Pauli sein. Ihren Strandabschnitt hat sie zwar komplett möbliert übernommen, aber viele der Körbe sind in die Jahre gekommen.
1: Wenn du Strandkörbe hast, die Leute denken immer, ja, dann hast du sie vermietet und dann ist gut. Aber ich kann dir sagen, 60 Strandkörbe, 60 Probleme. Ist immer irgendwas defekt, ein Schlüssel weg oder keine Ahnung was. Eine Fußraste kaputt.
0: Nach dem Korbcheck wird der Sand inspiziert.
1: Ich gehe hier einmal durch, ich kontrolliere einmal.
4: Na, dann mal los.
1: Dann mal los. Gut, danke.
4: Bitte.
0: Scherben, da versteht Ina überhaupt keinen Spaß.
1: Das findet man auch im Sand. Deswegen versuchen wir immer um die Körbe rum doch zu kontrollieren jeden Tag. Wenn da jemand reintritt, dann ist ein Desaster. So, das sieht alles gut aus hier. Keine Party in der Nacht.
0: Nur die Strandkörbe tanzen noch etwas aus der Reihe.
1: Wenn ich jetzt einmal Ordnung geschaffen habe, dann stehen die am Ende des Tages so, weitgehend. Das heißt, es ist auch Erleichterung für mich und meine Arbeit. Helen Marei, helft ihr mir bitte mal? Ich muss einen Korb schieben.
0: Durch die Sandlieferung ist hier noch Kuddelmuddel.
4: Wir gehen hier rein.
0: Mit Hilfe von zwei Freundinnen stellt Ina die alte Ordnung wieder her.

0: schieben!
1: Mit der Großstadt war Ina irgendwann durch. Also Zelte abgebrochen, Körbe abgekauft, Pachtvertrag unterschrieben. Wird schon schief gehen.
2: Das ist kein Lehrberuf, aber ein bisschen was muss man lernen. Ein Alter hat mir mal gesagt, der alte Hagelstein, den gibt's nicht mehr. Der hat gesagt, bevor du das nicht 10 Jahre gemacht hast, also eh gar keine Ahnung.
1: Ein paar Jahre macht sie den Job jetzt aber auch schon.
2: 9. Also ich bin schon nah dran.
1: Kaffeepause. Der Kuchen kommt von Mama. Wie auch der Tipp damals, dass die Strandkorbvermietung zu haben ist.
2: 1 oder 2 oder 3?
3: 2, bitte.
2: 2 Brownies.
1: Als Dankeschön für die Unterstützung hat Ina für Mama und Papa immer einen exklusiven Familienkorb reserviert.
3: Super. Wissen Sie, Besseres können Sie als Eltern gar nicht bekommen. Weil wir sind Nutznießer aus dieser Vermietung, ja. Nicht? Weil wir sind Strandgänger und sind von morgens bis abends, wenn es die Wetter uns erlaubt, hier.
2: Danke.
1: Nach der Mittagspause kommt die zweite Urlauberwelle.
4: Hi.
5: Hallo.
4: Hallo.
2: So, unten an der Wasserlinie habe ich nichts mehr. Das ist fini.
5: Kein Problem.
2: Und der hier, der ist oben an der Düne der letzte. Dahinter habt ihr die freie Fläche für die Strandmuscheln. Da ist auch Platz zum Fußballspielen.
5: Das hört sich perfekt an.
2: So, und dann kriegt ihr noch 2 Karten.
5: Genau.
1: Für Ina beginnt jetzt die stressigste Zeit des Tages. Hochsommer an der Lübecker Bucht. In der Saison kommen mehr als 5 Millionen Gäste.

0: Vor Pelzerhaken sind die Unterwasserfahrzeuge des Forschungsschiffs Alcor unermüdlich im Einsatz, auf der Suche nach Weltkriegsmunition. Die Wissenschaftler haben einen sogenannten Trail entdeckt. Vermutlich Sprengkörper, abgeworfen in einer Linie und bislang in keiner Seekarte zu finden.
1: Das ist jetzt außerhalb des Sperrgebiets hier. Und da stecken Munitionsobjekte 80 cm, 70 cm im Boden, gucken raus. Und da könnte man theoretisch, wenn man wollte, noch fischen. Sollte man vielleicht nicht machen.
0: Ein enormes Risiko. Explosionsgefahr.
1: Wenn man da durch Zufall mal einen Anker drauf fallen lässt, einen größeren, dann kann das sein.
0: Professor Greinert findet immer mehr Gefechtsköpfe von V1-Marschflugkörpern. Die NS-Propaganda pries sie einst als Wunderwaffe.
1: Da ist noch einer. Das Weiße ist der Sprengstoff, der jetzt gelöst ist. Das ist nicht eine ganz homogene Masse. Manchmal sieht man da wie so Brocken drin. Und je nachdem, und das ist ja nicht nur eine Chemikalie, sind ja unterschiedliche Chemikalien, und eine davon ist eben TNT. Das ist dann das, was wirklich die Sprengwirkung hat. Dann ist da doch Aluminiumoxid, weil das dann schön aufoxidiert und einen ordentlichen Knall gibt.
0: Die giftigen Substanzen lösen sich nach und nach in der Ostsee auf.
1: Wo wir jetzt auch geschockt sind, ist, dass wir immer mehr von dieser durchrostenden Munition finden. Ja, als Wissenschaftler ist man so ein bisschen zwiegespalten. Man will ja erforschen, was die Auswirkungen der Munition im Meer ist. Da freut man sich, wenn Munition da ist. Aber als Privatperson möchte man eigentlich wohin von uns sagen, oh, da ist ja gar nichts.
0: Es ist ein Wettlauf gegen die Zeit. Rund 8 Jahrzehnte haben die Naturgewalten der Munition zugesetzt. Mit äußerster Vorsicht werden bald die Räumungskommandos operieren müssen, wenn sie Bomben, Granaten, Torpedos und kistenweise Patronen für Schusswaffen bergen.
1: Wir haben Fische vom Markt gekauft und da messen wir schon ganz kleine TNT-Konzentrationen drin, aber die sind so gering, dass der Toxikologe sagt, kannst du alles essen. Man müsste 7 Kilo Fisch am Tag jahrelang essen. Dann würde man sagen, nicht gut. Gefahr ist nur halt, dass die Konzentration höher werden und dann der Fisch auch höher konzentriert wird.
0: Captain Blaubeer nimmt an den Fundstellen regelmäßig Wasserproben. Diese werden direkt an Bord ausgewertet. Die hochgiftigen Schwermetalle wie Quecksilber schädigen das Erbgut von Meerestieren. In Fischen aus den Munitionsversenkungsgebieten wurden mehr Lebertumore entdeckt als gewöhnlich.
2: Also das ist Erde jetzt.
1: Ja.
2: Das ist ganz viel, das ist 300 Nanogramm.
1: Oi.
2: Das TNT ist 500. Das ist 3000.
1: Oh Gott. Konzentration dicht dran an dem Sprengstoff sind bis zu 1000-fach höher als die normale Konzentration, die im Wasser ist.
0: Für das Suchen und Bergen von Munition hat das Bundesumweltministerium 100 Millionen Euro als Sofortprogramm zur Verfügung gestellt. Die Tauchroboter wird Professor Greinert wohl noch einige Jahre durch die Ostsee schicken müssen.
1: Ich denke, mit Geduld und Spucke sozusagen und ein bisschen finanziellen Mitteln kann man das machen. 50.000 Tonnen klingt viel. Und wenn man unten die Kisten nach Kisten sieht, denkt man, das ist ja endlos. Nee, ist es nicht. Es ist endlich. Es ist erschreckend, dass das da liegt, weil man hätte das kosteneffektiver haben können, indem man gar keinen Krieg führt. Ja? Also nicht Krieg führen ist echt billig. Das Schöne, in Anführungsstrichen, hier ist, dass Deutschland das Problem für sich vor der eigenen Haustür lösen kann. Ist weg, kommt nicht wieder.
0: Irgendwann, so hoffen die Wissenschaftler, wird die Lübecker Bucht, vielleicht sogar die gesamte Ostsee, frei sein von diesen Altlasten aus dem dunkelsten Kapitel der deutschen Geschichte.

0: 1245 von Lübeck hoch nach Zismar und errichtete eine Klosterkirche für die Benediktiner. Die Gebäude im Stil der Backsteingotik dienen heute dem Land Schleswig-Holstein als Museum. Ein anderes imposantes Bauwerk steht weiter südlich, in Neustadt in Holstein. Mit 42,5 Metern ist der Tauchturm der Marine das höchste Gebäude der Stadt. Wer hier ein Tauchtraining absolvieren will, muss erst einmal hoch hinaus. Die Wasseroberfläche befindet sich im 8. Stock. Die Luft wohlig warm, 32 Grad Wassertemperatur. Aber von Wellnessurlaub ist Oberbootsmann Niklas weit entfernt.
1: Frageverständigung. Ebenfalls laut und klar. Alarm auslösen.
2: Störungen sind quittiert, Strom ist an.
0: Als U-Boot-Rettungstaucher der Marine absolviert er hier täglich sein Training oder bildet Kameraden aus.
2: Grundsätzlich ist Tauchen ja im Endeffekt immer gefährlich. Es drohen vor allem Barotraum. Das sind eingeschlossene Hohlräume zum Beispiel im Kopf, wenn man jetzt eine Erkältung hat, in der Stirnhöhle oder Nasennebenhöhlen oder weiteres. Darum dauert die Ausbildung auch so lange, damit wir das Tauchen halt möglichst sicher gestalten.
1: Jetzt!
0: 1,25 Millionen Liter Wasser. Der 1977 für die Bundesmarine errichtete Tauchtopf ist bis heute einer der tiefsten weltweit. Internationale Marinetauchteams kommen nach Neustadt in Holstein, um in Wassertiefen bis zu 32,5 Metern zu trainieren.
2: Ja, hier ist die Kontrolle, Frageverständigung. Ebenfalls laut und klar. Ja, 20 Meter Schleuse ist geflutet, Druckausgleich ist hergestellt, Schotter geöffnet, klar zur Ausbildung. Bis gleich.
3: Dann Ausbilder sich klar machen.
2: Ausbilder sich klar machen.
0: Niklas übt hier mit Lehrgangsteilnehmern. Er selber trainiert im Topf, so oft es der Stabsarzt zulässt. Nur Tauchzeit ist eine gute Zeit, lautet das Credo der erfahrenen U-Boot-Rettungstaucher.
2: Nervös nicht mehr. Das war als Schüler in der Ausbildung noch so. Jetzt ist das eher eine Konzentrationsphase, will ich es meinen. Das wird man merkt, auch wenn Tauchbeginn ist, gleich geht das Licht aus, dann steigt die Konzentration bei allen.
0: Bis ganz runter auf den Boden des Topfes will Niklas heute. Ohne Atemgerät. Apnoe.

0: Alle 10 Meter sind Luftschleusen in die Turmwand eingebaut. Kurzes Durchatmen an der 20-Meter-Marke. Geschafft. Niklas ist jetzt ganz unten in der Tauchglocke. 32,5 Meter tief.
1: Wenn ich jetzt rausgehe und mich ausatmen würde, würde sich die Luft aufgrund der Druckänderung auf dem Weg nach oben ausdehnen. Und dadurch würde die Lunge schlussendlich überdehnt werden und danach würde die Lunge Schaden nehmen. Könnte reißen zum Beispiel.
0: Die medizinischen Vorschriften sind minutiös einzuhalten. Pro Tag maximal 10 Minuten in größeren Tiefen. Aufstieg höchstens 10 Meter pro Minute. Bedeutet bei diesem Tauchgang 3,5 Minuten Luft anhalten.
2: Grundsätzlich erstmal muss man ja Taucher sein, normaler Schwimmtaucher, um das überhaupt versuchen zu dürfen. Und dann kommt hier die widrigen Bedingungen mit dem Luftanhalten dazu, die warme Luft, das Chlorwasser. Und dann haben einige Probleme im Kopf, weil die das mit dem Apnoe nicht so voneinander kriegen.
0: Alles für den Ernstfall. Gleich trainiert Niklas eine Gruppe U-Boot-Fahrer. An der Südseite der Travemündung liegt die Halbinsel Prival. Dort erinnert eine Grenztonne an die Zeit der Teilung.

Ein kleiner Abschnitt gehörte bis 1990 zur DDR. Damals streng bewachtes Sperrgebiet auf der einen Seite, heiteres Strandleben auf der anderen. Auch im Hinterland, entlang des Traveverlaufs, galt damals: Betreten strengstens verboten.

0: Heute ist die einsame Region ein beliebtes Ziel für Wochenendausflügler und Freizeitkapitäne. Und einmal im Jahr für Ziegen auf Kreuzfahrt. Die störrische Fracht macht es nicht einfach, das Flachbodenboot auf Kurs zu halten.
1: Man weiß immer nie, wie so ein großes Boot mit so einem Aufbau, das ist ja leicht, das hat ja keinen Kiel, das rutscht ja seitlich dann auch gleich weg. Man sieht auch, dass sie ein bisschen toplastig ist. Das heißt, das sind jetzt ja nur 18 Stück. Vom Platz her kann da ja auch noch mehr rauf. Aber man müsste da vorne, das noch ein Gatter quasi, uns müssen wir uns da bauen, was sie einfach weiter nach hinten hält, dass sie gar nicht so an der Spitze da stehen. Weil hier ist es ja im Moment egal, weil auch keine Welle ist. Aber man will ja dann auch, je tiefer da vorne liegt, desto mehr Wasser kommt ja rüber.
0: Der Dassower See war vor der Grenzöffnung verbotenes Niemandsland. Wer sich hierhin wagte, begab sich in Lebensgefahr. Ein Nebeneffekt der deutschen Teilung: die Natur konnte sich hier 40 Jahre lang völlig frei entfalten.
1: Es gibt auch so eine Sage, dass in allen Zeiten hier zwei Riesinnen, die lebten hier auf den unterschiedlichen Ufern vom Dassower See und kannten sich aber und haben dann die eine hatte in ihrer Schürze Lehm und die andere hatte in ihrer Schürze Sand gehabt. Und dann sind sie in die Mitte vom See, da haben sie sich getroffen. Und zwei Damen, wenn sie sich so treffen, hatten sich viel zu erzählen und haben nicht gemerkt dabei, dass sie ein Loch in der Schürze hatten. Und deswegen ist auf der einen Seite Sand rausgelaufen und auf der anderen Seite Lehm. Und wenn du dir die Insel jetzt anguckst, die hat zwei Hügel, einer ist aus Sand, einer ist aus Lehm. Das ist die Geschichte.
0: Den Sommer über sollen sich die Ziegen auf der Insel als Landschaftspfleger nützlich machen.

0: Das Veggie-Buffet gibt's zur Belohnung. All you can eat. Wer zuerst kommt, malmt zuerst.
1: Das ist hier das Paradies. Tja, also mehr kann man Ziegen nicht bieten als hier im Grunde genommen. Hier ist ja rundherum überall die Grenze zur ehemaligen DDR gewesen. Hier war ja niemand. Und bis dahin war das aber hier ein Weideland mit entsprechender Flora. Das wusste man schon aus alten Aufzeichnungen. So, aber das wurde dann alles mehr und mehr, verschwand unter Kraut und Busch, sag ich mal, so ein bisschen malerisch. Und jetzt holen wir das so allmählich wieder hervor. Also wir haben hier so 130, 140 verschiedene Pflanzenarten und davon irgendwie, ich glaube, 10 vom Aussterben bedrohte. Einige von denen sind in Schleswig-Holstein nur hier. So, und das alles irgendwie erhalten wir eben mit diesem bisschen Beweidung. So, ne?
0: So geht Kreuzfahrt. Die einen schlemmen, die anderen schrubben.
1: Gut, ne? Den Rest machen wir dann mal lieber zur Rückfahrt.
0: Etwas weiter nördlich liegt der größte private Sportboothafen der Ostsee, die Ancora Marina, mit mehr als 1400 Liegeplätzen. Auf der gegenüberliegenden Seite, im Tauchturm der Marine, sind keine Freizeitkapitäne am Werk. Hier werden heute Überlebensanzüge gepackt. Oberbootsmann Niklas macht eine Gruppe U-Boot-Fahrer fit für den Notfall.
2: Wunderbar, ich lese noch einmal die Aufstiegsreihenfolge vor. Die Reihenfolge wird auch nicht mehr durcheinander gebracht. Ihr geht gleich in der richtigen Reihenfolge nach vorne vom Fahrstuhl. Und dann einmal in der richtigen Reihenfolge hinter den Anzügen

0: Der Übungsauftrag heute: Notausstieg aus einem havarierten U-Boot. Der simulierte Unfall ist für die Crew eine willkommene Abwechslung. Sonst sind die Besatzungen mehrere Monate auf See.
1: Jetzt ist gerade sehr warm, aber ansonsten ist das schon eher wie Wellnessurlaub, ja. Weil man hat doch weniger Stress, als wenn wir jetzt im Geschwader oder in der Besatzung sind und da den Tagesdienst leisten.
2: Gut, der erste hier, Blickrichtung drüber die Wand.
0: Ausrüstungscheck. Der Spezialanzug sorgt bei einem Notfall auf Tauchfahrt dafür, dass die Soldaten eine höhere Überlebenschance haben.
3: Alles klar? Aufgeregt?
0: Eine gefährliche Übung und eine hohe Verantwortung für die Ausbilder.
2: Sehr schön. Probe ist klar.
1: Jetzt wird's ernst. Die Aufstiege sind quasi immer das Highlight der Woche und auch, wo das höchste Risiko besteht durch die schnelle Aufstiegsgeschwindigkeit. Dadurch ist immer eine konzentrierte, angespannte Stimmung.
0: Es geht runter in den sechsten Stock, zur Schleuse, die gleich geflutet wird.
1: Geschlossener Raum mit steigendem Wasser, aber dafür bilden wir es ja aus, weil im Ernstfall ist die Situation noch viel schlimmer. Da ist das Wasser nicht warm, sondern kalt und Licht aus. Und deswegen ist es schon wichtig, dass wir das in der Form auch so ausbilden können.
0: Sicherheit steht bei den Rettungstauchern über allem. Hier üben sie den Ausstieg in geringer Wassertiefe.
4: Das können wir hier niemals so abbilden, wie es im Ernstfall sein wird. Wir versuchen halt so nah wie es geht ranzukommen in die Realität. Aber Temperatur und Welle und so können wir halt dementsprechend nur bedingt simulieren.
0: Gleich müssen die Lehrgangsteilnehmer durch die Schleuse in den Tauchtopf.

0: Dort öffnet dann der Ausbilder eine Pressluftkapsel im Überlebensanzug. Luft schießt in die Hülle und befördert den U-Boot-Fahrer rasant nach oben. Aus 10 Metern eigentlich kein Problem. Niklas notiert die Aufstiegszeit. Dann prüft der Taucharzt mit Tests aus der Schlaganfallmedizin, ob der Kamerad die Übung wohlbehalten überstanden hat.
1: Sehr gut. Augen zusammenkneifen.
2: Ihnen geht's gut?
1: Richtig fest? Ja, danke.

0: Der letzte Mann ist oben.
1: Im Endeffekt arbeiten wir die ganze Woche auf diesen Tag hin, dass der Aufstieg erfolgreich abgeschlossen ist. Da freut man sich natürlich immer, wenn uns alles heil über die Bühne gegangen ist.
0: Alle sicher geborgen. Oben im achten Stock des Tieftauchturms Neustadt. Die Leichtigkeit des Seins genießen Einheimische und Besucher am Niendorfer Hafen in der Lübecker Bucht. Mit musikalischem Gruß von der Nordseeküste.

0: Gleich nebenan, am Strandabschnitt 52, werden gerade die letzten freien Strandkörbe vermietet.
1: Die 62. Ja. Wollt ihr nur für heute?
2: Nur für heute tatsächlich. Letzter Tag.
1: Letzter Tag?
3: Jo. Gut, bitteschön.
1: Du gehst runter, das ist die 44 und zählst weiter bis zur 58. Drei Retour, die Karten habt ihr. Ja. Viel Spaß.
2: Danke.
1: So, bitteschön. Ja. Okay.

0: Daneben. Bitte schön.
1: Dankeschön.
2: Ina, wer so viel gibt, kriegt auch was zurück.
3: Zum Garten.
4: Wow, vielen Dank. Wow.
3: Bitte sehr.
0: Freue mich sehr.
2: Ihre Glücksformel. Gäste happy, Ina happy.
0: Ich glaube, ich habe eigentlich nur eine Strandkorbvermietung gekauft, damit ich hier so einen schönen Tisch habe. Dafür mache ich das, wenn ich das mir richtig überlege. Und das Geld, ja, du kannst den ganzen Tag über Geld reden, wenn du willst. Du kannst es auch lassen. Wie sagte Karl Lagerfeld, es muss aus dem Fenster raus, damit es zur Tür wieder reinkommt.
2: Aber das Strandglück braucht auch Regeln. Beispiel Beachzelte, auch Strandmuscheln genannt. Die dürfen nur hinter der ausgeschilderten Strandmuschelgrenze aufgestellt werden.
0: Hallo! So, ihr Lieben, bevor ihr aufbaut, ja, knapp an der Grenze, ihr seid die Letzten. Wenn noch jemand vor euch kommt, sagt ihr denen, sie müssen da hinten hin, weil da ist die Grenze.
5: Ja, okay.
0: Ja? Mhm. Gut, alles klar. Wir machen schon eine strenge Tür hier. Eine richtig strenge Tür. Also es wird jeder nach den Kurkarten gefragt. Und ich spreche auch jeden dann an am Eingang. Aber das ist gut, weil dann sind die Leute auch verbindlich. Also du kannst hier nicht einfach rein und dich hinpacken, weil das hat eine Ordnung. Ich bin bestimmt sehr streng.
2: Wer es durch Inas strenge Tür schafft, ist im kleinen Strandparadies. Und damit Teil der großen Lübecker Buchtfamilie. Ina selbst ist jedenfalls längst angekommen. Schritt für Schritt.
0: Ich habe ja langsam die Stadt verlassen. Ich habe das langsam alles eingetütet. Ich habe das mit meinem Inner Circle besprochen, wie wir das am besten machen können. Es gibt manchmal Rückschläge. Und dann bin ich immer den Weg gegangen, wo ich dachte, fühlt sich gut an, mache ich.
2: Ina macht von morgens bis abends an ihrem Strandabschnitt 52. Aber jetzt gibt es erstmal eine Portion Nudeln mit frischen Tomaten und selbstgepflücktem Sauerampfer. Das Leben kann so leicht sein an der Lübecker Bucht.

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11: Okay.

Herzlich willkommen zur dritten Liga. Schön, dass Sie eingeschaltet haben. Es gibt wieder Fußball in Reinkultur. Es gibt Leidenschaft, es gibt Emotionen, es gibt tolle Mannschaften mit tollen Stadien. Fußball in Reinkultur einfach in der dritten Liga. Die 19. Saison startet an diesem Wochenende. Und unser Live-Spiel heute, der MSV Duisburg gegen den SV Meppen. Und das sind ja schon direkt zum Start zwei Mannschaften, die genau für das stehen. Für ehrlichen Fußball, für Leidenschaft, für Emotionen in einem sehr stimmungsvollen Stadien. Clubs, zu denen die Fans einfach immer wieder gehen, egal ob man lachen, weinen oder mitjubeln kann, so wie in der vergangenen Saison beim MSV Duisburg. Wir schauen uns die Bilder nochmal an nach einer eigentlich ja tollen Saison. Der MSV als Aufsteiger am Ende Vierter geworden, aber am Ende fehlte im letzten Spiel gegen Viktoria Köln ein Tor. Und Bulic, der Kapitän, traf tief in der Nachspielzeit, völlig freistehend vorm Tor. Nur den Pfosten. Und dieses Pfostendrama ist aber jetzt vergessen, denn die Duisburger nehmen einen neuen Anlauf. In einem fast ausverkauften Stadion heute gegen den Aufsteiger, gegen den SV Meppen. Lasst uns reinschauen in dieses Stadion. Man sieht schon im Hintergrund die Tribünen. Es geht los in der Arena in der Wedau. Die Hymne läuft. Das Stadion ist voll. 2000 Meppener aus dem Emsland mitgekommen nach Duisburg. Heute in Schwarz die Gäste. Und hier sehen wir den Schiedsrichter, ein ganz junger Mann, 25 Jahre alt, Sebastian Hilsberg aus Mainz. Kriminalkommissar heute in seinem erst 14. Drittligaspiel. Über 27.000 Tickets verkauft für dieses Spiel. Und beide gehen natürlich mit großen Hoffnungen in diese neue Saison. Der MSV will gerne über den Strich und nicht knapp drunter bleiben, so wie in der vergangenen Spielzeit. Und der SV Meppen in seiner insgesamt siebten Spielzeit in der dritten Liga will natürlich drin bleiben. Und man sieht es schon, der Rasen hat den Namen nicht unbedingt verdient. Dazu gleich mehr, denn es geht los. In der Arena 7000 Papptafeln für die Choreo vor dem Spiel verteilt beim MSV Duisburg. Und Lobinger, der Neuner beim MSV, mit dem Anstoß in diese neue Drittligasaison für Duisburg übrigens. Die zehnte und es ist das neunte Duell dieser beiden Mannschaften in der eingleisigen dritten Liga. Beide sind top vorbereitet, beide hatten top Vorbereitungsspiele. Und dementsprechend haben beide eine breite Brust. Und los geht's in Duisburg und auch für Meppen in diese neue Spielzeit in der dritten Liga. Auf einem Rasen, der einige doch schon ein bisschen auch schockiert hat. Also Lukas Beniermann, der Gästetrainer, als er eben rauskam, hat sich schon ein bisschen gewundert. Vor drei Tagen erst verlegt, noch gar nicht so richtig angewachsen, der Rasen. Mal gucken, ob das eine gute Idee war von den MSV-Verantwortlichen. Meppen das erste Mal frech im Strafraum. Achtung, Außennetz! Oliver Schmidt, der Linksaußen, ein Garant auch für den Aufstieg gewesen in der vergangenen Saison. Viele Tore und Scorerpunkte. Da packen sie nicht zu, die Duisburger in der Defensive. Oliver Schmidt auch heute wieder als Linksaußen. Wir gucken natürlich später noch auf die Mannschaftsaufstellung, weil dieses Spiel geht direkt von der ersten Sekunde an richtig los. Die Meppener, ihr habt es gesehen, in den schwarzen Auswärtstrikots von rechts nach links. Trikot Nummer 3 in dieser Saison. Zu Hause weiß, auswärts eigentlich blau. Aber weil die Zebras aus Duisburg natürlich im traditionell blau-weiß gestreiften Trikot spielen, musste Meppen ausweichen auf das Auswärts-Ausweichtrikot. Duisburg das erste Mal mit Platz über die rechte Seite. Mitzi Mala seit der U19 beim MSV. Man sieht's, man hört's. Der Gästeblock ist voll. 2000 aus dem Emsland mitgekommen. Auch da eine Riesenvorfreude gewesen. Nach dieser Rekordsaison in der Regionalliga Nord. Die Rückkehr in Liga 3 nach drei Jahren Abstinenz.
Und es ist für die Meppener übrigens

Das größte Spiel in diesem Jahrtausend. Vor so einer großen Kulisse haben sie seit 1998 nicht mehr gespielt. Dietmar Hirsch, der Trainer vom MSV, spricht es natürlich nicht laut aus, aber auch er würde gerne über den Strich gehen. Und die Meppener machen in dieser Anfangsphase das, was sie in der gesamten Drittligasaison auch gemacht haben. Im 4-3-3-System gehen sie früh drauf, hohes Pressing, mutige Spielweise, gar nicht erst verstecken, gar nicht erst hinten einigeln gegen den Favoriten aus Duisburg. Erste Bekanntschaften im Mittelfeld. Und auch natürlich, da kann ich im Laufe des Spiels mit Sicherheit drauf eingehen, die Regeländerungen, die wir ja gestern schon zum Auftakt bei Waldhof Mannheim gegen Fortuna Düsseldorf oder auch in der zweiten Bundesliga gestern bei Bochum gegen Hertha gesehen haben, die gibt es natürlich auch hier. Weniger Theatralik, weniger Schauspielerei. Das hat gestern schon richtig gut funktioniert.

Hasen natürlich stumpf. Sieht so aus, als hätte er seit Tagen kein Wasser gesehen. Aber der muss ja auch erstmal anwachsen, damit das alles wieder grüner wird. Mal schauen, wie beide Mannschaften damit zurechtkommen. Platz jetzt mal für den MSV auf der Seite. Aber nicht die erste Ecke.

Ein frühes Statement von Sebastian Hilsberg, dem jungen Schiedsrichter. Gute Körpersprache, wie ich finde, von ihm in den ersten 5 Minuten. Gelb, direkt ein Zeichen gesetzt. In der Situation noch absolut in Ordnung. Das war drüber. Von See hier. Und dementsprechend die Karte und die Ansage vom Schiedsrichter. Die Messlatte ist gesetzt. Und Freistoß jetzt für den MSV.

Da unter Umständen gar nicht hingemusst. Julius Pünd geht da auf Nummer sicher, verursacht die erste Ecke. Da war keiner mehr. Der Ball wäre durchgegangen. Vielleicht auch ein kleines Abspracheproblem hinten mit seinem Verteidiger. Deswegen jetzt die erste Ecke in diesem Spiel für die Duisburger. Die ohne Änderung in der Startformation, ohne Neuzugang in diese neue Saison gehen. Auch das bemerkenswert. Eckball von Dominik Kota. Flache Variante. Interessant, wenn sie so gewollt war. Aufmerksam mappen. Vielleicht ist mal die Kontersituation. Aber gutes Stellungsspiel in der Defensive des MSV. 5:06 jetzt rum. Interessante Anfangsphase. Mit der ersten zaghaften Chance für Schmidt. Gleich nach ein paar Sekunden das Außennetz getroffen. Seitdem hat der MSV hier das Spiel übernommen. Und klar, als Aufsteiger musst du reinkommen. Lukas Beniermann hat gesagt, das ist natürlich noch mal eine andere Art von Fußball. Es wird schneller zugehen, es wird physischer zugehen, es wird härter zugehen in den Zweikämpfen. Wir müssen dagegen halten. Und über die Zweikämpfe kommst du rein in das Spiel, kommst du rein in die dritte Liga. Nachdem sie ja in der Regionalliga Lord alles kurz und klein geschossen haben mit 103 Toren in 34 Spielen. Das sind über 3 im Schnitt. Duisburg immer wieder über die Zentrale, da haben sie noch ein bisschen Raum.

Achtung und Tor! Lobinger mit dem ersten Tor des MSV in der neuen Saison. Und wer sonst als Lex Tiger Lobinger?

Der Zebra-Twist aus den Boxen. Der Jubel auf den Rängen. Und der Kuss auf den Ring von Lex Tiger Lobinger. Super Flanke. Da von der Außenposition. Und dann top im Zweikampf. Den entscheidenden Schritt einfach vor den Gegenspieler gemacht. Top-Haltung im Kopfball. Unhaltbar. 1:0. Für den Mann, der jetzt endlich wieder mit seiner Rückennummer 9 auflaufen darf. Die war in der letzten Saison, als er im Winter kam, nicht frei. Da trug er die 45 wegen 4+9 und jetzt hat er seine 9 und eröffnet für den MSV mit dem 1:0 die neue Saison. Enorm wichtig, auch einfach für die Seele, nicht nur bei den Fans, die nach einer, ich habe es eingangs gesagt, ja eigentlich tollen Saison als Aufsteiger knapp an der Relegation gescheitert sind, mit nur einem einzigen Tor, das gefehlt hat. Und dann mit dieser Hoffnung reingehen, ey, wir waren in der letzten Saison schon so gut, lass uns das nochmal wiederholen. Und jetzt dieses frühe Tor, diese frühe Führung im Spiel gegen den Aufsteiger und wieder Lobinger. Guter Ball in die Mitte. Kratzt er noch von der Linie weg. Ja, jetzt ist Duisburg dran, jetzt setzt Duisburg nach. Und du spürst auch einfach an dieser Atmosphäre im Stadion, dass na klar dieser Pfostenschuss, dieses Drama von Bulic noch irgendwo ganz weit hinten im Köpfchen ist. Aber ganz vorne im Kopf einfach diese breite Brust aus guten Testspielen, aus einer guten Saison, einem frühen Tor. Jetzt erhöhen sie den Druck. Und es gibt die erste Verletzungsunterbrechung. Gelegenheit für uns, auf die Aufstellung zu gucken von beiden Mannschaften. Braune natürlich wieder im Tor beim MSV Duisburg. Die Viererkette hinten, Josh Kuhn links, Schlicker und Fleckstein, das Duo in der Innenverteidigung. Bitter hinten rechts, der Kapitän Bulic auf der 6. Im Mittelfeld davor Kota, Fied, Bokjans und Simala. Bokjans ja wieder fit nach langer Verletzung. Und Lex Tiger Lobinger, der Torschütze zum 1:0, vorne in der Spitze. Während Fedel da unten Leistungsträger bei Meppen behandelt wird. Gucken, ob es weitergeht für ihn in so einer frühen Phase. Kann das natürlich auch immer was Muskuläres sein. Wir schauen natürlich gleich auch noch auf die Aufstellung des Aufsteigers. Da kommt sie, Julius Pünt mit 22. Natürlich die unangefochtene Nummer 1 weiterhin. Und hinten Fedel und Sprekelmeier in der Mitte. Domröse rechts, Miesner auf der linken Verteidigerposition. Zenga und Sehir auf der Doppel-6. Davor dann Ehlers, Torben Deters und Oliver Schmidt. Und dann vorne Cyril Akono. Wobei auf den Außenpositionen die beiden Ehlers und Schmidt auch gerne mal wechseln. Schmidt kommt sehr gerne auch über die linke Seite. Und dass Ehlers heute von Beginn an spielt, ist ein bisschen überraschend. Viele hatten auch Luca Prasse, die Leihgabe von Holstein Kiel, auf dem Zettel, dass er sich durchgesetzt hat auf der Position vorne rechts. Und so wahnsinnig gut sieht das bei Fedel nicht aus. Das wäre natürlich ein Verlust, wenn Jonas Fedel früh runter muss. Ist ja der verlängerte Arm des Trainers eigentlich auf dem Rasen, Jonas Fedel. Und ist gebürtiger Meppener, stolzer Meppener, Mentalitätsmonster. Kann sich Meppen jetzt mal befreien, durchkombinieren. Links ist Platz, Schmidt lauert da, den sieht er nicht, aber der Ball kommt trotzdem rüber. Aber dann der unpräzise Ball in die Mitte. Da früher spielen müssen aus der zentralen Position in Richtung Schmidt. So war es zu umständlich, zu kompliziert. Und jetzt kommt wieder der lange Ball in die Spitze.

beim MSV. Wieder Lobinger, Bokjans hilft, läuft fast in den Weg, aber es gibt trotzdem wieder Ecke für die Duisburger. Ja, Meppen unter Druck. Und die zweite Standardsituation. Und Hektik auf der Bank und es muss tatsächlich früh gewechselt werden. Rankic wird kommen, der 25-jährige Bosnier. Also Beniermann früh gezwungen umzustellen. Während Kota sich für den zweiten Eckball vorbereitet. Die erste Variante war interessant. Flach an den Elfmeterpunkt. Mal schauen, ob es ähnlich wird. Aber Schiedsrichter Hilsberg lässt erst noch den Wechsel durchführen. Rankic kommt rein für Fedel. Der muss früh verletzt runter. Andere Variante. Leichte Beute für Pünd. Starker Antritt. Aber dann einen Tick zu weit vorgelegt der Ball und aufmerksam verteidigt. Und das ist das, was ich auch eingangs angesprochen habe. In der dritten Liga wird halt auch manchmal eine Grätsche so gefeiert wie anderswo ein Tor. Von Bokjans in diesem Fall unglaubliche Dynamik in dieser Grätsche. Trifft den Ball voll, klärt. Gutes Auge und gutes Stellungsspiel. Und gleich wieder der Ballgewinn von Bokjans. In der letzten Saison verletzungsgebeutelt, da kein Stammspieler, hat sich aber in der Vorbereitung reingearbeitet in diese Mannschaft. Und auch deshalb kommt Trainer Dietmar Hirsch in der Startformation mit den Spielern aus, die auch schon in der vergangenen Saison da waren.

Wenn was geht beim Mappen über links, über Schmidt, bleibt diesmal hängen. Und jetzt müssen sie gucken, dass sie wieder in die Rückwärtsbewegung kommen. Ball in die Spitze von Bitter, ein bisschen zu kurz. Und wir sehen es unten am Bildschirmrand. Mit der 33 Rankic in die Innenverteidigung gegangen. Neben Sprickelmeier auf die Position von Fedel, der wegen muskulärer Probleme schon früh runter musste in diesem Spiel. Erste Viertelstunde rum, Duisburg verdient in Führung. Eine Flanke, ein präziser Kopfball haben gereicht. Sehr effizient bislang unterwegs. Die Zebras gegen den SV Meppen, der den Weg noch reinsucht in dieses Spiel, in die dritte Liga, der immer wieder versucht, über links zu kommen, aber es ist noch nicht genau genug, das Spiel. Fehlt noch das Tempo. Duisburg mit einem guten Stellungsspiel hinten. Mit der 1:0-Führung in dieser Anfangsviertelstunde.

Gute Idee. Rechts war sehr viel Platz, Ball zu lang für Domröse, der ja auch immer gerne mit nach vorne aufrückt. Top-Testspiele von Meppen in der Vorbereitung, unter anderem ein 8:0 gegen die U23 von Schalke 04. Und das ist ja auch keine Kirmestruppe aus der Regionalliga. 3:0 gegen den Zweitliga-Aufsteiger Osnabrück gewonnen. Sparta Rotterdam aus der niederländischen Ehrendivision geschlagen. Dementsprechend waren sie guter Dinge, haben die letzten beiden Tage auch hinter verschlossenen Türen trainiert, um voll fokussiert zu sein für den Start in der dritten Liga. Aber ein Spiel bei einer Mannschaft, die ebenfalls eine breite Brust hat. Mit der Kulisse in diesem Stadion ist natürlich auch schon ein Brett zum Auftakt.

Das MSV bei 1-0 Führung, verständlich. Die Duisburger Spieler übrigens selbst auch nicht unbedingt amüsiert über den neuen Rasen. Aber auch etwas seltsam geguckt, als sie hier rauskamen. So, jetzt erste Standardsituation für die Gäste aus Meppen. Erster Eckball für die Jungs aus dem Emsland. Haben vorne mit Neuzugang Cyril Akono einen, der weiß, wo das Tor steht, macht sein 119. Spiel in der dritten Liga, 23 Tore dabei erzielt. Da ist er mit der 9. Konzentriert, guckt auf den Boden, gar nicht zum Ball, weiß offensichtlich exakt, was geplant ist. Und auch da gibt es direkt die Ansage von Sebastian Hilsberg. Nicht trödeln bei Ecken, bei Einwürfen. Und Akono steht immer noch ziemlich relaxed da vorne in der Mitte. Ball kommt an den langen Pfosten in die Mitte. Und dann leichte Beute für Maximilian Braune. Der bis zu U15 übrigens Feldspieler war und dann umgeschult wurde zum Torwart. Vielleicht auch, weil sie gemerkt haben, der schießt in die Höhe. War 9 Jahre unter anderem in der Knappenschmiede bei Schalke 04. Unangefochtene Nummer 1 auch beim MSV. Guter Ball auf die Rechtsaußenposition. Jetzt müssten sie nachrücken in der Mitte. Da fehlte gerade noch so ein bisschen die Besetzung. Schmidt. Und der zweite Eckball für die Gäste in dieser 20. Minute. Es ist halt immer wieder faszinierend zu sehen, wie viel Leidenschaft, wie viel Emotionen rund um so Traditionsvereine wie den MSV Duisburg immer wieder herrschen. Jetzt der zweite Eckball durch Detas. Aber der kam gar nicht schlecht. Wenn Ehlers da ein besseres Timing gehabt hätte in der Mitte beim Kopfball, so springt er unter Ball hindurch. Und das ist Lukas Biniermann, der heute sein Drittliga-Debüt gibt, sein Profitrainer-Debüt aus dem Nachwuchsleistungszentrum Emsland, was ja dem SV Meppen gehört. Rein in den Profifußball vom Bauernhof, da wo er groß gewachsen ist. Er betont immer wieder, wie bodenständig er dadurch bis heute geblieben ist. Rein in den Profifußball. Biniermann ab Januar übrigens im Doppelstress, denn ab dann muss er wieder zurück auf die Trainerbank. Muss die UEFA Pro-Lizenz machen, die vorgeschrieben ist in der dritten Liga. Er hat die A-Lizenz, die hat gereicht für die A, für die Regionalliga Nord. Aber Achtung, ist erstmal der MSV mit dem Fehlpass. Fristgerecht angemeldet worden vom SV Meppen für den Lehrgang, der ab Januar beginnt. Und unter anderem auch deshalb darf er mit dieser A-Lizenz, mit Sondergenehmigung vom DFB die Mannschaft weiter coachen. Eine weitere Voraussetzung ist, dass du mindestens ein Jahr vorher schon Trainer warst bei dem Club, den du zum Aufstieg führst. Und das war Biniermann. Übrigens gestern Geburtstag gehabt. 36 geworden. Herzlichen Glückwunsch nachträglich. Im Moment ist ihm nicht so nach Feiern zumute, wenn man oben links aufs Ergebnis guckt. 1-0 für den MSV. Nach wie vor verdient, obwohl Duisburg auch relativ wenig im Moment für das Spiel nach vorne macht. Bei beiden fehlt, man hat es auch gerade an diesem Pass aus dem Mittelfeld gesehen, ein wenig die Präzision im Spielaufbau, die Genauigkeit bei den Pässen in der Spitze. Auch das ein Beleg dafür,
dass man noch reinkommen muss. Dass Automatismen im Training und in Testspielen vielleicht dann doch noch was anderes sind

als im Wettkampfmodus. Dietmar Hirsch auf der anderen Seite, der Trainer des MSV, hat gesagt, für uns beginnt heute ein Marathon. Ballverlust, Kontermöglichkeit. Stark auf Lobinger. Vorbei. Zentimeter fehlen am 2-0 für den MSV. Und sie hadern noch ein bisschen. Lobinger selbst, der Trainer und die Fans. An der Kante zum Abseits, aber ich glaube noch irgendwo bei gleicher Höhe anzusiedeln. Da hat er vielleicht durch diesen Lauf leicht quer durch den Strafraum mit Blick auf den Ball nicht mehr so ganz das Tor im Augenwinkel gehabt. Und so geht der Schuss knapp rechts vorbei. Zweite dicke Chance für Lobinger, der in der achten ja schon per Kopf zum 1-0 traf.

Und auch da wieder für die dritte Liga ja eigentlich ein handelsüblicher Zweikampf. Freistoß und weitermachen, aber auch da kurz die Ansage von Sebastian Hilsberg an den Duisburger. So verschafft man sich als Schiri auch mit 25 Respekt auf dem Platz. Könnte vom Alter her der Sohn von Dietmar Hirsch sein.

Nächste Ecke. Für den MSV Nummer 3. Die ersten beiden waren noch nicht so prickelnd. Und jetzt wieder Kota mit rechts von links, mit Schnitt immer wieder vors Tor. Lobinger! Und Schlicke verpasst am langen Pfosten. Sehr gute Variante. Das Bein nicht schnell genug zum Ball. Ben Schlicke, der Sohn von Björn. 122 Mal der Papa für den MSV im Einsatz gewesen. Auch einer, der das Zebra auf der Brust und im Herzen trägt. Und das ist einfach das, was diese Mannschaft einfach ausgemacht hat. Nach Insolvenz, nach Zwangsabstieg und allem, was dieser Club in den letzten Jahren, Jahrzehnten hinter sich hatte. Dieser radikale Umbruch dann in der Regionalliga gleich wieder hochgegangen mit Dietmar Hirsch an der Seitenauslinie als Trainer. Und jetzt wieder der Ballgewinn. Klasse auf Burgjans, Schlenzer und klasse Parade von Pünt. Duisburg jetzt wieder nah 2-0. Nächste dicke Möglichkeit. Passt eigentlich alles. Ballannahme, Haken, Schlenzer. Pünt ist da. Und klärt zum vierten Eckball für den MSV. Ja, man sieht es unten an der Reaktion von Erik Zenger gerade mit dieser Handbewegung. Leute, wir müssen die Räume da hinten eng machen. Wo seid ihr? Der kurze Pfosten war nicht zu. Deswegen Duisburg mit der nächsten Möglichkeit. Rechts hier unten Smith, der Sportchef vom SV Meppen. Ja, auch gerade so ein Stück weit ratlos.

Fokus vielleicht, weil er sieht, Duisburg schnürt uns wieder ein. Und wieder Kota beim Eckball. Wieder kurz, wieder geklärt am kurzen Pfosten. Aber wieder nicht weit genug weggekriegt, der Ball. Bogians wieder mit dem Chipball in die Mitte. Achtung! Wird zum Torschuss. Ungewollt. Und wieder Pünter, der den Ball über die Latte lenkt. Ja, jetzt schwimmen sie da hinten so ein bisschen. Und Eckball Nummer 5. Wieder Bogians, der ein richtig gutes Spiel macht. Unglaublich präsent in den Zweikämpfen. Und auch mit dem zweiten guten Abschluss innerhalb weniger Sekunden. Gefährlich auf den Torwart. Lobinger Luftloch. Aber Meppen kommt überhaupt nicht mehr hinten weg. Duisburg griffiger in den Zweikämpfen. Aber das ist ein Foul von Lobinger. Ja, da geht er mit ein bisschen zu viel Körper von hinten in den Mann. Und dementsprechend gibt es mal Gelegenheit für Meppen kurz durchzuatmen in dieser 29. Minute. Und auch da gleich die Ansage von Hilsberg. Gefällt mir der Junge, wie er das da unten macht. Ah. Leichtes Stoßen von hinten. Nimmst du als Gegenspieler am eigenen Strafraum natürlich dankend an, aber das kann man pfeifen. Und dementsprechend, nachdem Lobinger sich danach ein bisschen aufgeregt hat, kurz die beruhigende Ansprache von Sebastian Hilsberg. Und schon ist Ruhe unten auf dem Rasen. Insgesamt fair. Bislang mit einer gelben Karte für Zenga früh im Spiel. Aber jetzt mal mit ein bisschen Platz. Aber dann auch wieder im entscheidenden Moment fehlt die Präzision. Duisburg aber auch tief am eigenen Strafraum. Jetzt mal Ehlers. Gute Drehung. Aber dann kein Abschluss. Sie kommt nicht durch. Duisburg konsequent hinten am eigenen Strafraum. Bittert erklärt. Gesetzt hinten rechts. Und auch der Ball ist leichte Beute für Braune. Auch da fehlt die Präzision. Akono überhaupt noch kein Faktor vorne, der Mittelstürmer. Beim Mappen von Chemie Leipzig gekommen. Wenn überhaupt, zwei, drei Ballkontakte für ihn. Und jetzt wieder Duisburg. Klasse, über die rechte Seite, immer wieder über Bogians. Auf Feed, Schuss! Von Simala diesmal. Duisburg kombinationssicherer, mit mehr Tempo, mit mehr Ideen. Meppen fehlt da der Zugriff. Klasse von Feed vorbereitet. Und dann fehlt so ein bisschen der Winkel, weil Rankic im Weg steht. Für Simala beim Abschluss. Aber Duisburg bleibt dran. 30 Minuten rum. Bei bestem Fußballwetter in Duisburg. Und obwohl der Rasen stumpf ist und ein bisschen mehr grüne Farbe vertragen könnte, läuft der Ball, zumindest beim MSV, in Richtung gegnerisches Tor.

Gleich zu Beginn, man sieht ihn da unten am Spielfeldrand, Lukas Biniermann. Ist kein Lautsprecher am Spielfeldrand. Ein punktueller Anweisengeber für eine Mannschaft, die Biniermann zu 100% vertraut. Und er hat vorab im Interview gesagt, es wird darauf ankommen, in dieser langen Saison mit 38 schwierigen Spielen für uns als Aufsteiger, dass wir die Ruhe bewahren. Und heute ist schon gleich so ein Spiel in diesem Fall.

beim MSV. Es gilt, Ruhe zu bewahren in den Drucksituationen von Duisburg nach dem Rückstand und sich reinarbeiten, reinspielen in diese Partie. Ah, die nächste Flanke. Ja, ein Versuch in Richtung Akono. Es braucht mal eine gelungene Aktion. Aber Benjamin hat volles Vertrauen in seine Mannschaft, in den Kader. Und egal, wie das hier heute ausgeht, sie werden ein Pflaster auf die Wunde kleben. Und im ersten Heimspiel am kommenden Wochenende komplett bei Null wieder anfangen. Erster kleiner Fehler von Bokians, der aber insgesamt eine tolle halbe Stunde spielt. Stabile Vorbereitung, auch körperlich. Nach der Verletzung in der vergangenen Spielzeit. Interessant bei ihm, hat er in den USA an der University Chicago studiert und hat dort den MBA-Abschluss gemacht. Es bleibt dabei, Duisburg ist griffiger, ist präsenter, ist einfach energischer in den Zweikämpfen. Und dementsprechend kommt Meppen überhaupt nicht auf den Außenpositionen durch. Und Duisburg hat wieder Platz auf der rechten Seite. Wo der Ball auch hinkommt auf Joshua Bitter. Guter Ball! Ah, das ist zu wenig für den Elfmeter. Ja, auch wenn der Duisburger da anzeigt, leicht geschoben. Aber das ist handelsüblich im Strafraum. Bitter, die Flanke ist gut. Ja, und dann geht Kota da zum Kopfball. Natürlich ist der Körper, der Arm, der Oberarm des Gegenspielers dran. Das reicht dann, um Kota, ja, so ein bisschen die Dynamik in diesem Kopfball zu nehmen, dass er nicht mehr an den Ball kommt. Aber weiterspielen. Nächste Flanke. Wieder zu lang in Meppen. Ah, Kono wird zunehmend genervt da vorne. Weil die Bälle nicht reinkommen, hat vorab gesagt, er fühlt sich total wohl in Meppen, weil er unter anderem Oliver Schmidt, den wir gerade gesehen haben, mit der zu langen Flanke kennt. Mit vielen Jungs hat er früher bei anderen Vereinen zusammengespielt. Ist so ein bisschen Wandervogel, Groundhopper im deutschen Fußball. Hatte 9 Vereine in den letzten 11 Jahren. Aber er weiß, wo das Tor steht. Und auf ihn hoffen sie nach dem Abgang von Top-Torjäger Ulbricht, der gestern für Waldhof Mannheim seinen neuen Verein in der dritten Liga schon geknipst hat zum zwischenzeitlichen 2-0 gegen Fortuna Düsseldorf. Den vermissen sie natürlich. Akono soll die Lücke schließen. Hirsch hat den Evalin-Gedächtniszettel. Ja, mal interessant zu wissen, ob er zufrieden ist eigentlich mit diesen ersten 37 Minuten. 2-3 Top-Torchancen für seine Mannschaft. Aber noch nicht immer der letzte Zug zum Tor. Auch da fehlte manchmal so ein bisschen die Präzision. Aber Führung verdient. Chancen waren da auch für ein 2-0. Ich glaube, so viel zum Meckern dürfte er nicht haben. Defensiv hat

Hütte wird voll im Emsland. Jetzt erstmal bitter beim Einwurf. Eigentlich keine so gute Boxbesetzung gerade beim MSV. Da war nur einer. Aber der reicht, um zumindest so ein bisschen Alarm zu machen. Kota in dem Fall. Und auch Beniermann. Versteckt die Zettelwirtschaft in der Hosentasche. Enger. Oh ja. Die Frage ist beantwortet. In dem Fall ist er nicht zufrieden. Enger zusammenrücken. Loch ist ihm zu groß. Im Mittelfeld. Das ist halt einfach auch einer, der den Fußball lebt und atmet. Einfach im Blut hat selbst für den MSV gespielt. Einer, der hier hinpasst wie Faust aufs Auge. Der leidet immer mit, trotz 1-0-Führung, trotz seinem Spiel, das seine Mannschaft gefühlt im Griff hat. Er will immer das Maximum. Jetzt mal Akolo mit dem Rücken zum Tor. Ablage. Oh, da ein Foulspiel. Schiri lässt weiterlaufen. Konter kommt nicht zustande. Diesmal auch Meppen packt gut zu. Aber der Ball auf Ehlers in die Innenbahn. Da kommt er nicht hin. Bitter am Boden, hat da unten im Zweikampf was abbekommen. Oh ja, im Vorbeilaufen unabsichtlich von Ehlers, der sich sofort entschuldigt. Der tritt in die Innenseite, Fuß knickt unten so leicht weg. Definitiv eine schmerzhafte Nummer. Und bitter ist keiner, der liegen bleibt. Hier sieht man es nochmal. Unten jetzt. Standbein. Puh. Sehr unangenehm. Total unglücklich. Genau in dem Moment, in dem bitter eigentlich mit den Stollen wieder fest im Rasen verankert ist, kommt der Tritt von innen auf Knöchelhöhe. Aber so wie das aussieht, geht es weiter bei bitter. Interessant wird jetzt zu sehen sein, ob er die obligatorische Minute draußen bleiben muss, weil der Gegenspieler ist nicht verwarnt worden. Das ist ja die neue Regel. Wenn der Gegenspieler keine Karte kriegt, musst du eigentlich draußen bleiben. Es sei denn, es ist eine schwerere Verletzung gewesen. Mal schauen, wie Schiri Hilsberg das da unten einordnet. Ansonsten heißt es für bitter erstmal 60 Sekunden unten warten. Entsprechend, das hat man gestern schon gesehen bei Waldhof gegen Fortuna, gibt es wenig bis gar keine Schauspielerei mehr, vor allem in der Schlussphase, weil du dann einfach nicht riskieren kannst, dass du raus musst. Ja, und jetzt gibt es da unten genau die Diskussion auch bei bitter, der warten muss, bis er wieder rein darf. Spiel läuft weiter und bitter muss zugucken und fehlt da hinten jetzt genau da in dieser Position. Ball in die Mitte, Achtung, Meppen, Akono, Drehung, Möglichkeit, Ehlers bringt den Ball noch mal raus. Und jetzt hat Duisburg Zeit, sich hinten zu stellen. Duisburg unsortiert. Man merkt, dass da einer fehlt. Aber Meppen kann es nicht nutzen. So, jetzt wäre die Minute rum. Jetzt dürfte er eigentlich bitter wieder rein. Es ist natürlich jetzt in diesem Fall auch irgendwo unglücklich, weil bitter kann ja nichts dafür, dass er da unten getroffen wird, dass er natürlich behandelt werden muss, dass man da checken muss, so wie der Fuß unten wegknickt, ob alles noch da sitzt, wo es hingehört. Lohminger hat nichts gemacht, selbstverständlich. Hilsberg steht direkt daneben, hat das Spiel wunderbar im Griff, wie ich finde. In seiner erst zweiten Zweitligasaison. Ja, da geht der Arm schon in Richtung Gesicht. Aber Achtung, jetzt erstmal Ehlers kriegt

den Fuß nicht vor den Gegenspieler. Da bleibt unten Josh Kuhn stabil, der Vizekapitän des MSV im Zweikampf. Und Ehlers kann den Ball nicht mehr vorbeispitzeln. Jetzt sieht man es hier nochmal in der Zeitlupe. Klasse den Körper zwischen Ball und Gegner gebracht. Und so einfach clever verhindert, dass Ehlers mit der Fußspitze sich den Ball vorbeilegen kann. Und so bleibt es beim 1-0 für den MSV. Letzten zwei Minuten in dieser ersten Halbzeit, in der es vielleicht ein, zwei Minuten Nachspielzeit geben könnte. Metten zieht nochmal ein bisschen an, bleibt aber in der Vorwärtsbewegung oft so unpräzise. Duisburg bleibt aufmerksam. Und jetzt wurschtelt sich gerade Dieters irgendwie durch. Aber vorne rechts fehlt einer, hat man dann auch gesehen an Dieters, der den Kopf so nach hinten wirft, weil die Anspielstation ist hier da ist, weil er sich da durchwurschtelt durch drei, aber abdrehen muss. Nochmal der Aufbau von hinten über Rankic, der kam früh im Spiel für den verletzten Fedel. Gibt's noch eine Chance? Mein Zettel ist noch leer in Sachen so echte, fette Torchance. Mal abgesehen von Schmidt, direkt in der ersten Minute, als er da das Außennetz traf. Auch der Ball in den Rücken von Ehlers. Wird spannend sein zu sehen, ob Beniermann schon für die zweite Halbzeit frisches Personal bringt. Oder ob er noch mal wartet bis zur 60. Vier Minuten Nachspielzeit in diesem ersten Durchgang. Klar, wir hatten an der Anfangsphase die längere Verletzungsunterbrechung von Fedel. Eben die Unterbrechung bei Pitter. Und so gibt es noch mal vier Minuten obendrauf. In einem interessanten ersten Durchgang, in dem Duisburg weitgehend alles im Griff hat. Chancen aufs 2 oder 3 zu 0 hatte durch Burkjans den wunderbaren Schlenzer. Den Pünd toll aus dem Winkel holte. Danach der nächste Schlenzer, der eigentlich als Flanke gedacht war von Burkjans. Auch da Pünd auf dem Posten. Und natürlich der Schuss aus der Drehung von Lobinger. Aus 11 Metern ganz knapp unten rechts am Pfosten vorbei. Also wenn es hier 2-0 stehen würde, dürfte sich Meppen nicht beschweren. Es ist halt eng. Es ist halt eng auf den Außenbahnen. Jetzt geht Bitter ein bisschen zu hart rein. Gegen See hier, der Meppner, der stark war in der Vorbereitung, während wir hier Michael Preetz sehen, den Sportboss in Duisburg. Auch er mit dafür verantwortlich, dass Ruhe reingekommen ist beim MSV. Dass sie eine Mannschaft haben mit Herz und Seele, die wieder zusammenhält. Die einen Trainer hat, der das super moderiert und der gesagt hat, wir werden alle brauchen. Die Nummer 13, 14, 15 bis Nummer 20 im Kader in dieser langen Saison. Und auch deshalb glaubt die Fanlandschaft an die Mannschaft. Noch zwei Minuten in dieser ersten Halbzeit. Ich glaube, die kommt für beide Mannschaften auch gut und richtig, die Pause. Auch bei Duisburg geht es nicht mehr so wahnsinnig zielstrebig nach vorne. Sieht auch Hirsch so. Beide werden korrigiert, beide werden korrigiert.

genug gesehen haben aus dem ersten Durchgang für Hälfte 2. Das Tempo ist überschaubar. Bei Mappen die Torchancen. Und bei Duisburg fehlt die Effizienz aus diesen Chancen, die sie hatten, mehr zu machen. Das war eine mega Idee. Aber auch da kommen sie nicht durch. Und auch da dauert es einen Tick zu lange. Die Gedankenschnelligkeit ist auch so eine Sache in diesem Spiel, noch auf beiden Seiten.

0: So, Feierabend fürs erste Halbzeit in Duisburg. Der MSV führt gegen Meppen, verdient mit 1:0 durch das Kopfballtor, durch ihn hier, durch Lex Tiger Lobinger in der 8. Spielminute. Und dementsprechend ist jetzt Halbzeit in Duisburg. Wir sind natürlich pünktlich zum zweiten Durchgang zurück in der Arena in der Wedau. Gestern Abend ging es schon los in einer mit Sicherheit hochklassigen, spannenden Drittligasaison. Das Auftaktspiel Waldhof Mannheim gegen Fortuna Düsseldorf. Ja, auch so ein Traditionsduell. Das war in den 80er Jahren noch ein Hit in der Fußball-Bundesliga. Und gestern haben sich am ausverkauften Waldhof beide in der dritten Liga wieder getroffen. Und mein Kollege Felix Mansel fasst das Spiel nochmal für uns zusammen.
1: Der Waldhof geht mit einem neuen Trainer in die Saison. Rui Mota, Portugiese, hat schon als Co bei Vasco da Gama gearbeitet, war Cheftrainer beim FC Noah in Georgien und zuletzt in Bulgarien unter Vertrag. Zum Auftakt der dritten Liga für die Waldhofbuben gleich ein knaller Gegner mit Fortuna Düsseldorf ist der Zweitliga-Absteiger zu Gast. Mannheim in Blau und Schwarz von rechts nach links will gleich von Beginn an der Partie seinen Stempel aufdrücken. Auch wenn noch nicht alles klappt, die Marschroute von Trainer Mota, sie ist klar. Mannheim geht sofort auf Sieg. Das ist Riegmann. Der findet Bierschenkt auf Mendes. Dierson Mendes. Ulbricht mit dem Nachschuss. Aber Lasse Ries kann klären. Waldhof beginnt offensiv, aber hinten, ja, hinten wackelt Mannheim. Polte, was für ein Bock. Und die Fortuna hellwach. Bouchama, Polte blockt, macht seinen Fehler wieder gut. Und Düsseldorf? Düsseldorf bleibt dran. Mannheim weiter ungeordnet. Hortmann mit der Riesenchance. Waldhof jetzt im Glück. Fortuna Düsseldorf war 2008 Gründungsmitglied der damals neu geschaffenen dritten Liga. Heute nach 17 Jahren wieder ein Drittligaspiel und das ist Bouchama. Nächste Chance, Düsseldorf. Wo ist der Waldhof? Da ist der Waldhof. Und das ist die Führung. Paukenschlag in Mannheim. Vincent Till schießt den Gastgeber in Führung. Es ist ein wildes Spiel mit einem wilden Tor. Und der ist haltbar. Aber Lasse Ries wird durch die Sonne geblendet. Normalerweise hat er den. Jubel in Mannheim. Und dumm gelaufen für den Ex-Mainzer. Waldhof jetzt am Drücker. Okeke sucht Ulbricht. Ulbricht verpasst. Mannheim jetzt klar spielbestimmend. Die Kurpfälzer kommen schon wieder über ihre rechte Seite. Bierschenk. Seit 6 Monaten in Mannheim, davor 8,5 Jahre bei Mainz 05. Düsseldorf dann mit einem Entlastungsangriff. Zimmermann sucht und findet Hortmann wieder. Hortmann wieder nichts. Waldhof Mannheim lässt sich das Spiel aber nicht aus der Hand nehmen. Asalari schaut und Asalari schießt. Waldhof Mannheim macht das Spiel breit, zieht so die Fortuna-Abwehr auseinander und generiert mehrere Chancen in diesem Spiel. Dann ist Pause. Es ist ein guter Drittliga-Auftakt bisher. Der zweite Durchgang. Er läuft seit 3 Minuten. Asalari. Hacke, Spitze, 1, 2, 3 und drin das Ding. Ulbricht, so einfach kann Fußball sein. Jetzt brechen beim Waldhof alle Dämme. Und wir schauen nochmal drauf. Klasse Vorbereitung von Asalari und Ulbricht, der steht in der Mitte, völlig blank. Das darf der Fortuna-Abwehr so nicht passieren. Der Abschluss dann relativ einfach. Und jetzt, ja, jetzt brennt die Hütte. Von den letzten 11 Absteigern in die dritte Liga ist mit Regensburg nur einer direkt wieder aufgestiegen. Düsseldorf hat sich dieses Ziel aber selbst klipp und klar auf die Fahne geschrieben. Es ist erst Spieltag Nummer 1 und die Fortuna, sie steckt nicht auf und kommt über Konzbruch. Van der Sloot, Schleusener, Premiere-Tor für den neuen Arbeitgeber. Fabian Schleusener, er kam vor der Saison vom KSC und jetzt trifft er für die Fortuna. Wir haben wieder ein Fußballspiel. Nach dem Abstieg wurde der Düsseldorfer Kader auf links gedreht. 22 Neuzugänge, 29 Spieler haben den Verein verlassen. Schleusener ist einer der Neuen. und er bringt die Fortuna wieder in die Partie. Düsseldorf braucht mindestens noch ein Tor zum Auftakt. Eine Niederlage wäre ein fatales Zeichen für die Saison. Und die Fortuna, sie marschiert. Am Waldhof fehlt jetzt der Zugriff. Schleusener, Riesenchance und Riesenglück für Nihus im Tor der Mannheimer. Es ist wieder Fabian Schleusener. Die Waldhof-Fans, sie spüren, dass ihr Team sie jetzt braucht. Es spielt nämlich nur noch eine Mannschaft, es spielt nur noch Düsseldorf. Mannheim zittert sich dem Abpfiff entgegen. Der Waldhof wird unbedingt den Auftakt-Dreier. Es gibt 6 Minuten Nachspielzeit. Und Mannheim nimmt sich noch einmal zusammen mit letzter Kraft. Ein letzter Angriff, eine letzte Chance. Rex Happy, nein! Und es reicht trotzdem. Der Waldhof schlägt die Fortuna mit 2:1. Der Einstand von Trainer Mutter, er ist von Erfolg gekrönt.
2: Ein intensives Spiel, was sinnbildlich steht für die dritte Liga. Ich glaube, es bleibt bis zum Schluss an 38 Spieltagen oben wie unten spannend. 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
2: 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Und jetzt kommen wir zu einem jungen Mann, der heißt Kahn. Und der ist 11 Jahre alt und ist Schiedsrichter. Und steht sinnbildlich mit seinem Verein DSV Duisburg für den Fußball an der Basis. Für die vielen Ehrenamtler, die einfach diesen Sport so leidenschaftlich verkörpern. Daniel Assmann hat Kahn und den DSV Duisburg für uns besucht.
4: Rund 500.000 Menschen engagieren sich in Nordrhein-Westfalen offiziell ehrenamtlich in Sportvereinen. Viele davon im Fußball. Ohne sie wäre Jugend- und Amateurfußball bei uns gar nicht möglich. Auch nicht hier in Duisburg, bei einem der ältesten Fußballvereine im Ruhrgebiet. Den Duisburger Spielverein von 1900 gibt es schon länger als Schalke, BVB, Rot-Weiß Essen und MSV Duisburg. Heute geht's für den Duisburger SV beim Bezirksliga-Derby gegen Mülheim 07 um den Aufstieg. Die Anspannung steigt. Man spürt, hier geht's heute um was. Auch für die rund 60 Ehrenamtlichen, die den Verein am Laufen halten. Einer von ihnen ist Helmut Trautmann, erster Vorsitzender des DSV 1900.
5: Hier haben wir unseren Verzehrstand. Hier gibt's Pommes, Currywurst oder halt alles, was das Herz begehrt.
6: Ja, aber alles auch gut in Schuss hier, ne?
5: Ja,
6: also hier, ne? Das sieht ja alles.
5: Alles ein bisschen Pflege und ja, sind wir wieder beim Ehrenamt und wieder viele helfende.

0: Hände.
1: Ne? Ja, ne?
2: Einer, der das schon von Kindesbeinen an fühlt, ist Kahn. Schiedsrichter mit 14 Jahren und einer der jüngsten Ehrenamtler des Vereins.
1: So, hi.
3: Hi.
1: Hallo. Hallo, bin der Daniel.
3: Hallo,
1: Robert. Hallo, Daniel. Hi. So, hier wohnt der zukünftige Bundesliga-Schiedsrichter, ne?
3: Ja, ja.
1: Also wer hier nicht erkennt, wofür dein Herz schlägt, der ist blind.
3: Ja.
1: Ehrlich?
3: Ja.
1: Das ist ja der Hammer. Das ist ja wirklich toll. Hier deine Wall of Fame.
3: Ja.
1: Wie kommt man da dran? Bist du dann beim Bundesligaspiel und dann am Rand?
3: Ich habe mal den DFB angeschrieben und da haben die mir ein paar Autogrammkarten geschickt.
1: Okay.
3: Ja.
2: Andere sammeln Fußballtrikots, Kahn Schiedsrichtertrikots.
1: Warte, bevor du den aufmachst, ne?
3: Ja.
1: Das ist ja auch interessant.
3: Ich habe von eigentlich jedem Spiel mal ein Foto ausgedruckt und dann halt hier aufgehangen.
1: Ja, und dann sehe ich, machst du dir auch immer Notizen hier dazu, ne?
3: Ja.
1: Fünfmal gelb?
3: Ja, zum Beispiel hier ein Derby, wenn es gelbe Karten gab, rote Karten oder so.
1: Ja. Ja, komm, dann mach mal auf, dann bin ich jetzt mal gespannt hier.
3: Erzähl, boah, oder?
1: Krass.
3: Ja.
1: Hammer. Gibt's hier ein Lieblingstrikot von dir? Das hängt wahrscheinlich an der Wand, ja, dass es immer siehst.
3: Ja, zum Beispiel,
1: ne?
3: Hier auch ein DFB-Pokal-Trikot.
1: Ja.
3: Von Benedikt Kempkes. Kennst du den? Nee, ne?
1: Nee, also ja, muss ich zugeben.
3: Mit DFB-Pokal-Logo.
1: Mega, das Trikot hat er original getragen.
3: Ja.
1: Und dann hast du auch über den DFB angeschrieben oder hast du ihn angeschrieben?
3: Bei
1: oder bei
3: Insta.
1: Ja?
3: Ja?
1: Ach, geil. Das heißt, Insta ist wirklich so deine Plattform, wo du dann. Machst du da auch selber Sachen?
3: Ja, oder? Ja, Spieltagssachen und so.
1: Ja?
3: Ja, ja.
1: Okay.
3: Ja,
1: mega.
2: Vom Verein gibt's 2 Trikots, eine Hose und Stutzen. Pro Spiel 20 Euro und 30 Cent Kilometergeld. Den Rest übernehmen die Eltern. Zurück zum Aufstiegsspiel. Bierchen gibt's hier im Publikum durchgängig. Für die einen aus Freude und für die anderen aus Frust.
4: Ja, du machst es!
5: Mach weiter!
4: Ja. Schiedsrichter!
2: Mülheim 3, DSV 1. Abpfiff. Den Aufstieg verspielt.
1: Ich habe kein Glück gebracht, oder?
6: Ehrenamt ist kein Zuckerschlecken. Es gibt solche Zeiten. Es geht immer weiter, alles für einen Club. Ne?
2: Alles für den Club. Weil das im Amateurfußball so viele leben, können Vereine überleben. Doch der engagierte Nachwuchs ist gefragt, damit das auch so bleibt. Und wenn ich eins gelernt habe, dann, dass der große Einsatz der Ehrenamtler mit großer Gemeinschaft belohnt wird.
7: Tolle Körpersprache bei Kahn schon mit 11 Jahren. Vielleicht sehen wir den irgendwann auch mal in der dritten Liga. Tolle Körpersprache ist eine prima Überleitung, denn die hatte früher auf dem Platz immer Joachim Hopp, Vereinslegende beim MSV Duisburg. Und der ist jetzt in Duisburg im Stadion am Mikrofon von meinem Kollegen Andreas Kramer.
8: Joachim Hopp, 1:0 führt der MSV Duisburg. Ist die Führung verdient?
9: Absolut verdient. Es hätte auch 2:0 stehen müssen, nicht können, müssen. Aber ich bin sehr zufrieden, vor allem, weil wir auch gut in der Defensive arbeiten. Wir haben immer 6, 7 Spieler hinter dem Ball in der Defensive, haben nach vorne eine Spielfreude. Aber was ich auch wieder gesehen habe, sobald wir schnell nach vorne spielen, sind wir unheimlich stark.
8: Was braucht es in der zweiten Halbzeit?
9: Ja, die Konzentration, die jetzt da ist, hochhalten, genauso engagiert wieder rauskommen. Und ich glaube, wir haben ja 5 Neuverpflichtungen, die alle auf der Bank sitzen. Also daher können wir auch nochmal gut nachlegen. Ja, dann hoffe ich, dass wir einen guten Start haben, weil das war heute nicht so einfach oder ist immer noch nicht einfach. Die Euphorie in dieser Stadt hier, die war zum Schneiden. Ich habe das jetzt wochenlang persönlich miterlebt. Egal ob Fan oder nicht Fan, jeder erwartet in dieser Saison sehr, sehr viel. Ja, das heißt, du kannst auch ganz schnell wieder runterfallen, aber die Mannschaft lässt es gar nicht zu. Und das ist das Schöne.
8: Wie ist das zu erklären, diese große Erwartungshaltung?
9: Das ist die Gier nach Fußball. Ne? Nach den jahrelangen Misserfolgen schweben wir seit 2 Jahren auf einer Erfolgswelle. Und das ist aber auch die Arbeit der Verantwortlichen im sportlichen Bereich oder im Merchandising-Bereich. Alle Verantwortlichen haben Bock auf diesen Verein. Und alle Verantwortlichen arbeiten rund um die Uhr für diesen Verein und machen keinen Dienst nach Vorschrift, 8 Stunden nach Hause. Und daher ist die Euphorie auch sehr, sehr groß.
8: 25.000 oder über 25.000 sind ja heute wieder hier. Ist ja eigentlich Wahnsinn. Es gab wieder einen Fanmarsch. Wo soll das denn enden?
9: Ja, irre. Ne? Wir reden ja von dritter Liga. Ne? Ich kenne ja noch die Erstliga-Zeiten. Die waren ja auch schön. Ne? Aber was hier abläuft, phänomenal. Also da bin ich selbst. Ne? Ich bin immer hin und weg. Ne? Ich könnte am liebsten immer mitmachen, jede Woche.
8: Wie groß ist denn die Gefahr, dass die Erwartungshaltung irgendwann zu groß ist?
9: Ja gut, aber dafür bin ich ja dann auch da oder die Verantwortlichen. Wir müssen das dann so in den Bahnen lenken, dass das auch passieren kann. Ne? Aber ich glaube, wir sollten nicht nach hinten blicken, wir sollen nach vorne blicken und wir sollen immer wieder diese Euphorie, die wir entfachen, oder nicht wir, die Mannschaft.
7: Marc, wir sind da. Da ist die Leitung abgebrochen zum MSV. Entschuldigung dafür. Da hatten wir leichte Bildprobleme. Aber es geht jetzt weiter in dieser zweiten Halbzeit. Vielen Dank an Andreas und Joachim Hopp. Dem kann man einfach stundenlang zuhören. Ein super Typ und ich glaube, in diesem Interview ist noch mal deutlich geworden, was in Duisburg los ist und wofür die Menschen stehen und warum die Menschen so mitleiden und mitfiebern. Und warum auch die Erwartungshaltung so groß ist. Wir sind wieder da im Stadion. Wir haben gerade gesehen, es gibt einen Wechsel beim SV Meppen. Luca Prasse ist reingekommen mit der 31. Soll das Offensivspiel auf den Außenpositionen beleben. Und jetzt geht's rein in Hälfte 2. Also Prasse neu in der Partie. Die Leihgabe, wir sehen ihn hier unten auf der rechten Seite, jetzt am Ball mit der 31, 22 Jahre jung. Leihgabe von Holstein Kiel, hat sich in der Vorbereitung mit Ehlers um den Platz in der Startformation gestritten. Jetzt gibt es die Rolle rückwärts. Prasse rein für die zweite Halbzeit. Und der Stuhl ist leer, weil Beniermann unten am Bildrand zu sehen durch die Coachingzone tigert. Der Trainer vom Kultclub aus dem Emsland korrigiert für die zweite Halbzeit. Und Joachim Hopp hat es angesprochen, eigentlich müsste Duisburg höher führen. Aber so steht eben immer nur dieses 1:0 da oben durch das Tor von Lobinger in der 8. Minute auf der Anzeigetafel. Und Meppeln bleibt voll im Spiel. Sie müssen die Intensität noch ein bisschen erhöhen, die Meppener. Sie diskutieren es beim Schiedsrichter aus. Pulic und Deters. Und auch da wieder kurze, knappe, klare Ansage vom jungen Schiri und weiter geht's. Offizielle Zuschauerzahl 25.406, davon 2.043 aus Meppen.

Duisburg das erste Mal in der Vorwärtsbewegung mit Tempo über rechts. Klasse gespielt, viel Platz. Aber dann wieder der unpräzise letzte Pass in die Mitte. Wenn ihr die Sonne, ihr seht das am Schatten, ziemlich hoch über dem Stadion steht.

Freistoß MSV. Interessante Position. Ja, das ist auch so eine Mischung aus Wegrutschen und leichtem Schubser. Am Ende entscheidet der Schiri und der sagt Freistoß. Kota mit Schnitt wieder vors Tor.

Oder Burkhardt vom Tor weg, neue Variante. Aber kein Konter, wieder energischer Ballgewinn vom MSV. Bitter zeigt an und schießt und holt den ersten Eckball raus. In Hälfte 2 in dieser 49. Minute. Eckball 6 insgesamt für den MSV.

Bogians gerade mit dem Freistoß, jetzt mit dem Eckball. Wieder mit Schnitt vors Tor. Ja, Pünzo sehr bedrängt im 5-Meter-Raum. Interessant heute hier zu sehen, dass die Duisburger zumindest bei eigenen Eckbällen den Torwart nicht so belagern im 5-Meter-Raum, so wie es viele Mannschaften beispielsweise ja bei der WM gemacht haben. Und die beiden, die da waren, waren zu energisch an Pünkt dran, deswegen Freistoß für Meppen. Und er wird jetzt gleich runtergezählt. Denn es gibt nur noch ein kurzes Zeitfenster bei Freistößen, bei Einwürfen, bei Abstößen und auch bei Auswechslungen. Werden wir im Laufe der zweiten Halbzeit noch sehen. Innerhalb von 10 Sekunden müssen die Spieler runter sein.

kriegt Meppen mal einen ruhigen Spielaufbau hin über mehrere Stationen. Das ist gut bis hierhin. Und rechts ist ein bisschen Platz für Prass, der überläuft.

Abgeblockt der Ball. Von Bulic. Hat sich dabei leicht wehgetan. Erste Ecke jetzt auch für die Gäste von Detas. Diesmal bei den Gästen die Version mit Schnitt weg vom Tor. Braune mit der Faust auf Nummer sicher.

Aber auch da Duisburg einfach stabiler im Zweikampf. Und so ist der zweite Ball nach dem Eckball gleich wieder weg. Also auch aus Standardsituationen kann Meppen im Moment noch nicht wirklich Kapital schlagen. Warten seit 1174 Tagen auf ein Tor in der dritten Liga. Das letzte gab es im Mai 23, am vorletzten Spieltag im Heimspiel gegen Dresden. Dann gab es den Abstieg. 3 Jahre Regionalliga Nord, die Rekordsaison und die Rückkehr. Und mit Prasse kommt gleich Belebung rein. Immer wieder anspielbereit. Jetzt auch mal die Position gewechselt. Ins Mittelfeld auf die halblinke Position von rechts. Auch gleich vorne wieder am Zentrum anspielbar.

Guter Ball. Rechts, ganz viel Platz. Akono lauert in der Mitte, Flanke in seinen Rücken. Aber zumindest Ecke für Meppen. Das Emsland on Tour. Deta ist wieder beim Eckball. Jetzt mit Schnitt zum Elfer oder in den Fünfer.

Der wache Blick in die Mitte. Braune wieder da. Bisschen zu kurz die Abwehr. Und dann Achtung! Akono aus der Drehung. Ich glaube, man konnte relativ genau an seinen Lippen ablesen, was er gerade gesagt hat. Das ist um diese Uhrzeit im Fernsehen nicht zitierfähig. ...54 Minuten rum. Nächster Eckball bringt nichts ein, aber das war doch mal eine Aktion, wo Akono dann noch zeigen kann, was er kann. Mit seinem bulligen Körper, mit dem Rücken zum Tor, die Drehung, der Schuss. Aber noch ein Abwehrspieler dazwischen. Aber so kann es gehen. Bei Meppen. Vielleicht nach diesem Fehler. Ah, der Schuss ein bisschen überhastet. Von Deters. Der die Kapitänsbinde übernommen hat von Fedel, der früh verletzt mit Oberschenkelproblemen raus musste in diesem Spiel. Aber Meppen traut sich mehr. Meppen wird mutiger. Energischer Ballgewinn von Prasse. Hat einen guten Impact ins Spiel von Meppen. Hier sehen wir nochmal, wie sich Deters da durchtankt. Hätte eigentlich noch gehen können. Und jetzt auf der anderen Seite. Achtung! Simalan tick zu weit nach vorne, der Pass. Aber wir haben mittlerweile ein Fußballspiel. Der Ball läuft schneller durch die Reihen auf beiden Seiten. Es geht mehr hin und her. Es wird offener. Weil auch Meppen jetzt angekommen ist in dieser Partie.

Ja, Freistoß. Das sind die Qualitäten von Akono. Der ist unangenehm im Zweikampf. Und Fleckstein sieht die erste gelbe Karte. Für den MSV. Ja, er ist unten am Fuß und dann noch der kurze Trikotzupfer gegen Akono, der sich wieder geschickt rumdreht um den Gegenspieler. Gelb, okay, Freistoß. Wieder Deters.

Gleich drei Wechsel werden vorbereitet beim MSV. Mehr dazu gleich. Erstmal Meppen über links, über Schmidt. Ja, Hirsch wird merken, dass sich das Spiel ein bisschen verlagert, auch in die eigene Hälfte, und das gefällt ihm nicht. Er braucht mehr Stabilität im Mittelfeld. Er will da vielleicht auch mehr Zugriff haben, unter anderem mit Conor Noss, der da am Spielfeldrand stand, und mit Patrick Susek, einem der Aufstiegshelden. Da sind sie, da unten die drei, die jetzt kommen werden, und Ramin Safi kommt in die Partie. Simala geht runter. Dazu auch Jakob Bogians, der eine klasse erste Halbzeit gespielt hat. Sich die Kräfte nach Verletzungen in der vergangenen Saison aber vielleicht noch einteilen muss. Und auch Dominik Kota geht runter. Drei frische Kräfte. Susek gerade gesehen, Topscorer in der Regionalliga-Saison 24-25, als Duisburg direkt den Wiederaufstieg geschafft hat nach dem Abstieg. Safi, Vertrag bei Rot-Weiß Essen ausgelaufen, ablösefrei rübergekommen im Pott zum MSV. Simala unter anderem einer, der jetzt Feierabend hat. Und auch Conor Noss, der Ire, in die Partie gekommen. Sehr starke letzte Saison gespielt. Von der Bank immer wieder gekommen. Und da war er so stark, dass Hirsch irgendwann keine Wahl mehr hatte und ihn in die Startformation gestellt hat, weil er sich einfach aufgedrängt hat. Von der Bank rein in die erste Elf. Und das macht den MSV in dieser Saison aus. Ein sehr breiter, richtig gut besetzter Kader, in dem Hirsch immer nachlegen kann.

Susek hat man gerade gesehen, übernimmt vorne links die Rolle von Kota. Lobinger, der bislang einzige Torschütze des Nachmittags in Duisburg. Auf rechts, auf Safi, der übernimmt vorne rechts. Bitter überläuft, Ball in die Mitte, wieder in den Rücken des Mitspielers. Aber Achtung, Schussmöglichkeit. Wir kriegen gleich die Zeitlupe von dieser Aktion. Im ersten Moment würde ich sagen, da war auch Ball dabei. Direkt an der Strafraummarkierung. Es gibt in der dritten Liga keinen VAR. Es ist halt einfach Fußball in Reinkultur. Keine Torlinientechnik, kein VAR, keine Werbepausen, keine Investorendeals. Einfach dritte Liga. Fußball so wie früher. Fußball richtig cool. Und die nächste, na, Fast-Ecke, Einwurf für Duisburg. Eine Stunde rum und Achtung, nee. Erst Ball mit dem Knie, war außerdem knapp draußen. Super Stellungsspiel vom Schiedsrichter, gutes Auge sofort angezeigt, weiterspielen. Bitter, weit rein. Lobinger lauert immer wieder da vorne im Zentrum auf eben genau diese Bälle. In der achten stand er super in der Luft. Im exakt im richtigen Moment den Schritt vor den Gegenspieler. Kopfball, Tor 1-0 und so steht es immer noch. Nach jetzt 62 Minuten. Safi also jetzt bei Duisburg vorne rechts für Simala. Und dann haben wir noch Kononos, der sich im zentralen Mittelfeld für Burkjans einsortiert. Hier unten links zu sehen mit der 14, läuft gerade am Schiedsrichter vorbei. Der Mann für alle Fälle in der Zentrale. Und Schlicke, der Mann für rechts beim MSV. Krallt sich die nächste Ecke. Während sich beim SV Meppen die Nächsten bereit machen. Simon Engelmann, eine Stürmerlegende. Das ist einer, der dann kommt mit 36, wenn es brennt, wenn er gebraucht wird. Mittlerweile ja sogar 37.

Habe ich ihm sogar eins geklaut. Vereinslegende. Und Top-Torjäger, vor allem im Amateurbereich gewesen. Vielleicht einer für später. Jetzt die Ecke. Und der wäre gut gekommen. Dieser Kopfball von Ben Schlicke auf den langen Pfosten. Sprekelmeier dazwischen klärt auf Kosten des nächsten Eckballs. Sprekelmeier, da enger Mann. Deswegen keine Präzision beim Kopfball. Wieder guter Ball und Tor! Schlicke zum zweiten. 2:0 MSV. Wenn es beim ersten Mal nicht klappt, dann machen wir es einfach genauso. Der Eckball eine Kopie. Und diesmal Schlicke nicht auf die lange, sondern auf die kurze Ecke. Ben Schlicke, der 20-Jährige, köpft den MSV mit 2:0 in Führung. Und jetzt, und das ist das Entscheidende, hat man gerade und sieht man auch jetzt hier nochmal. Guckt nochmal genau drauf. Sprekelmeier kommt zu spät, jetzt noch besser zu sehen. Im Laufduell ist Sprekelmeier den entscheidenden Schritt zu spät gestartet. Und Schlicke kriegt diesmal die Präzision auf den Ball. Und ich weiß nicht, ob ihr es gesehen habt, aber im Augenwinkel vielleicht das Thema Rasen. Weil als der Ball aufspringt, springt er nach innen weg, in Richtung Tor. Wenn er gerade weggesprungen wäre, wäre er am Tor vorbeigegangen. Aber in dem Moment, als der Ball diesen stumpfen, vor drei Tagen neu verlegten Rasen verlegt hat, macht er den Knick nach innen. Und so fliegt er an der richtigen Seite des Pfostens vorbei zum 2:0 für den MSV. Gibt es vielleicht später noch mal eine Zeitlupe von exakt diesem Moment, wo der Ball diese ganz leichte Richtungsänderung vollzieht.

Duisburger Fans beseelt. Bei vielen hängt die ganze Woche davon ab. Gute oder schlechte Laune, wie hat der MSV gespielt? Daran liegt's. Achtung, Susek. Ah, läuft da zu leicht in den Gegenspieler rein. Hätte ich auch weiterlaufen lassen. MSV-Fans sehen das anders. Aber das war ein bisschen zu plump. Und jetzt Meppen. Mit der Möglichkeit, vielleicht mal im Mittelfeld Überzahl zu schaffen. Aber das Tempo war nicht da. Das war ein klares Runterziehen von Safi. Und deswegen bei aller Diskussion Freistoß Meppen. Zwei Kopfballtore des MSV in diesem Spiel. Lobinger achte und vor wenigen Minuten Schlicke mit dem 2-0. Vielleicht jetzt auf der anderen Seite. Deters, der Mann für die Standards. Während in der Mitte sich noch alles sortiert. Wieder leichte Beute für Duisburg. Kannst den Konter geben. Wenn sie jetzt schnell nachrücken, vielleicht Überzahl. Über links, über die Mitte jetzt. Volle, nicht voll getroffen von Susek nach der Flanke von Josh Kuhn. Da war mehr drin für Duisburg.

fordern Safi Freistoß. Nächste Gelbe, diesmal für Akono. Auch das okay. Dritte insgesamt im Spiel. Zweite für die Gäste, da gab es schon in der fünften Minute nach einem sehr harten Einsteigen im Mittelfeld. Für See hier gelb, aber auch sofort. Und vielleicht hat das auch dazu beigetragen, dass es danach ruhiger zur Sache ging. Die klare Ansage vom Schiedsrichter, der eine gute Körpersprache hat. Trotz gelber Karten eine faire Nummer, wie ich finde. Gefühlt manchmal, hatte ich eben zumindest den Eindruck, ein bisschen zu lieb bei den Standardsituationen, wenn man dieses Gerangel, dieses Geschubse, diese Theatralik bei der WM noch im Kopf hat, wie es da im Strafraum manchmal zuging. Ist das hier irgendwie erfrischend, aber auch schon seltsam zu sehen, dass sie alle da so brav aufgereiht stehen manchmal.

Duisburg bleibt gedankenschneller in den Zweikämpfen. Und der könnte teuer werden. Oh, der Schuss aus der eigenen Hälfte. Es bleibt ein netter Versuch.

oft ist Brasse beteiligt, wenn was geht, bei Meppen auf der rechten Seite. Diesmal der Pass ein bisschen zu lang. Und die Uhr tickt runter gegen Meppen. 71 sind rum. Beniermann, der Trainer, rechts im Bild mit seinem Assistenten im Austausch, was sie noch machen können. Sie haben noch drei Wechselmöglichkeiten auf der Uhr. Ein Simon Engelmann, haben wir eben beim Warmmachen gesehen, ist noch mal so einer für die letzten 15, 10 Minuten. Michael Preetz, ja, kann sich entspannt zurücklehnen und genießen, was sein MSV macht zum Auftakt in die Saison. Drei Punkte im ersten Heimspiel vor 25.000. Balsam für die Fanseele. Ihr hört das ja das ganze Spiel über unsere Außenmikrofone. Es wird durchgehend gesungen. Es wird durchgehend gesungen. Es ist halt einfach eine besondere Stimmung. Es sind besondere Stadien. Es sind besondere Vereine in dieser dritten Liga. Ein Gianni Infantino würde nie hier hinkommen. Aber wenn er da wäre, würde er wahrscheinlich einen Mitarbeiter fragen. What is the Stimmung? Er kennt das gar nicht. Dass man singt und lacht und tanzt. Und die Stimmung nicht über die Stadionmikrofone einspielen muss. Oder über irgendeine Halbzeitshow reinbringen muss in ein Stadion. Gibt den nächsten Wechsel beim MSV. Mit der 17 kommt Max Besuschkow in die Partie. Und mit der 10 geht Christian Fied runter. Wechsel 4 im Team von Dietmar Hirsch. Jetzt wird abgeklatscht mit dem Coach. Und Max Besuschkow kommt rein, vom FC Ingolstadt gekommen. Auch ein interessanter Mann für die dritte Liga, mit Erfahrung in der dritten Liga. Ich habe es eben schon mal gesagt, die können halt jederzeit immer noch nachlegen. 35 U-Länderspiele gemacht, von der U15 bis U19 für den DFB. Hat also in der Jugend eine Top-Ausbildung genossen. Stark von Safi und die nächste gelbe Karte. Für Rankic. Klasse Drehung um den Gegenspieler rum. Rankic hat keine Chance.

außer den Trikotzupfer und die gelbe Karte in Kauf zu nehmen. Und das ist eben so einer, der von der Bank kommt. Safi von RWE, hierhin gekommen nach Duisburg. Eine Belebung für die rechte Seite. Tempo, Spielwitz holt diesen Freistoß raus. Und vorne sind sie wieder alle. Josh Kuhn, Schlicke, Lobinger und Co. Schlicke und Lobinger hier vorne im Bild, noch im Austausch. Und Josh Kuhn beim Freistoß hat das 1-0 von Lobinger vorbereitet in der 8. Minute. Der Vizekapitän des MSV berät sich nochmal mit Susek.

Scheint eine besondere Variante zu sein, die sie da aushecken. Ganz viel Redebedarf. Ja, und so viel zum Thema, es geht lieb zu im Strafraum. Man meint ja fast zu sagen, endlich fällt mal einer. Bitter geht zu Boden im Gerangel im Fünfer. Jetzt ist viel Verkehr vor Pünte im Fünfer. Angetäuscht, kurz. Ja, und der Direktschuss. Ah, aus dieser Entfernung. Wir kriegen gleich eine Zeitlupe. Es gibt Eckball. Und mit Sicherheit eine Zeitlupe. Josh Kuhn will es natürlich nicht wahrhaben, weil er sagt, er springt doch mit dem Arm in den Ball. Schauen wir drauf. Ja, aber der ist am Körper. Der Oberarm liegt am Körper. Zumindest, soweit ich das aus dieser Kameraeinstellung beurteilen kann. Deswegen im ersten Moment würde ich sagen, ist okay. Und jetzt Ecke. Halb hoch, Lobinger. Nachschussmöglichkeit vielleicht aus der Drehung, aber vorher abgepfiffen. Stürmerfoul, Freistoß. Aber es wird hitziger in diesem Spiel. Die letzte Viertelstunde läuft bei 2-0-Führung Meppen. Und jetzt kriegen wir es nochmal aus der Nähe. Bild verzerrt leicht, aber ich würde sagen, der Arm im oberen Bereich ist sehr nah am Körper. Das ist keine aktive Bewegung zum Ball hin. Das ist ein typisches Hochspringen. Und deswegen keine vergrößerte Körperfläche aus dieser Entfernung. Völlig okay, da weiterspielen zu lassen. Auch da gute Position des Schiedsrichters Sebastian Hilsberg. Gute Sicht auf die Aktion. Und sofort sicher gewesen, weiterspielen zu lassen. So, der nächste Wechsel bei den Gästen. Florian Bär kommt beim SV Meppen für Cyril Akono. Der eine Aktion hatte bei dem Schuss aus der Drehung, wo er dann nachher nicht zitierfähig, aber ich glaube für sehr viele, die Lippen lesen können, eindeutig sich geärgert hat über den Drehschuss am Tor vorbei, der abgeblockt wurde. Die Ecke danach brachte nichts ein. Hing heute noch in der Luft der neue Hoffnungsträger als Mittelstürmer beim Aufsteiger. Und jetzt der Schuss von Luca Prasse aufs Tor. Unten am Kasten vorbei. Und außerdem Simon Engelmann in die Partie gekommen. Ihr habt ihn rechts unten am Bildschirmrand gesehen. Wie vermutet, auch er auf dem Rasen. Der Mann für die letzten Minuten. Der weiß, wo das Tor steht. Mit 37 unglaublich erfahren. Aber jetzt erstmal Duisburg. Oh, das ist ein klarer Treffer von hinten. Gefühlt auch unnötig. Weil in der Chance hast du da so keine Chance auf den Ball. Ah, okay. Sah im ersten Moment etwas wilder aus, als es war. Fuß einfach reingestellt. Stadionsprecher verkündet die offizielle Zuschauerzahl. Ich habe sie euch schon vor 20 Minuten genannt. 25.406. Tolle Kulisse in Duisburg. Und das noch als

War ein Doppelwechsel vor dem Einwurf ganz schnell eben beim SV Meppen. Denn Florian Bär hatte ich euch schon genannt, der ist ebenfalls reingekommen für Tobias Missner, also Abwehrspieler raus. Florian Bär rein. Und Engelmann für Akono. Das waren die beiden Wechsel bei den Gästen. Der Ball in die Mitte. Aber nicht hinter den Ball gekommen. In dem Fall von Susek. Zehn Minuten noch, plus Nachspielzeit in der Wedau. Der Schuss ans Außennetz, direkt nach ein paar Sekunden von Schmidt. Und der Drehstoß am Tor vorbei von Akono in der zweiten Halbzeit. Das sind die einzigen Torchancen, die ich auf meinem Zettel stehen habe vom Gast. Bei Duisburg waren es einige mehr und eben die beiden Tore. Lobinger 8., Schlicke 64. Es fehlt das Tempo in Meppen. Und wenn man sich jetzt auch die Besetzung im Mittelfeld anguckt, da ist zu wenig schwarz, zu viel blau-weiß gestreift. Links am Bildschirmrand gut zu sehen, viel freie Wiese. Jetzt rücken sie ein bisschen nach, da müssen sie mehr Besetzung, mehr Anspielstationen hinkriegen. Dann kann es auch mit mehr Tempo nach vorne gehen. Eben hatte Rankic den Ball lange am Fuß, weil eben vorne keiner anspielbar war. Weg von hinten übers Mittelfeld nach vorne zu weit. Jetzt haben sie es mal kreiert auf der rechten Seite. Klasse. Und jetzt Engelmann. Und der trifft den Ball nicht voll. Bis zum Abschluss war das genau das, was ich meinte. Schnell, präzise Anspielstationen finden. Ball weiterleiten. Überzahlsituationen kreieren. Aber der Abschluss, der passte nicht. Der Torschütze zum 1:0 geht runter. Lex Tiger Lobinger hat seinen Dienst erfüllt für heute in der 83. Minute. Und für ihn kommt als fünfter und letzter Wechsel beim MSV Florian Krüger. Auch mit ganz viel Erfahrung ausgestattet. Florian Krüger, 27 Einsätze in der Fußball-Bundesliga, unter anderem für Bielefeld. 22 Mal auch in der Eredivisie in Holland gespielt für Groningen. Jetzt nochmal Meppen. Auch wenn der Schuss nicht passte, gibt diese Chance nochmal Aufwind beim Aufsteiger. Ballverlust, Kontersituation dahergeschenkt. Aufmerksam von Meppen wieder über die rechte Seite. Domröse wieder in die Mitte. Doppelpassversuch abgeblockt. Wieder Engelmann beteiligt gerade. Ballverlust. Und jetzt ab die Post beim MSV alleine und Tor! Eiskalt Connor Noss! Und auch das ist die dritte Liga. Bitter aus Meppen. Da werden Fehler einfach schneller bestraft als noch in der Regionalliga. Und Connor Noss ist mal wieder der Top-Joker beim MSV im Team von Dietmar Hirsch.

nach diesem Kopfball nach hinten, der viel zu kurz gerät. Wen auch immer Rankic da vermutet hat, er war nicht da. Und dann macht Norse es eiskalt. Tempo. Einmal kurz hochgeguckt. Ist da einer in der Mitte? Da war der Blick. Und dann einmal kurz der Blick. Der scharfe Blick. Wo ist das Tor? Und dann der Schuss ins lange Eck. Top-Abschluss von Conor Noss. Und so Jungs wie Noss machen es dann einem Trainer wie Dietmar Hirsch auch echt nicht leicht, fürs nächste Spiel dann wieder die Startformation aufzustellen. Denn Noss, ich habe das eben schon mal erzählt, in der vergangenen Saison oft von der Bank gekommen, einfach so gut gewesen, dass er irgendwann Startelf musste. Und auch jetzt, gleich im ersten Spiel, eingewechselt, Tor. Visitenkarte ist hinterlegt. Meppen nochmal. Fünf noch. Und 3-0, ein klares Statement für Duisburg im ersten Spiel. Und auch ein großer Lerneffekt bei den Gästen. Ecke nochmal. Vielleicht noch in der Standardsituation aus dem Spiel zu wenig. ...103 Tore in der Regionalliga Nord sind halt einfach keine Blaupause für viele Tore in der dritten Liga. Bin jemand, der Trainer hat es angekündigt. Das ist was anderes. Das ist schneller. Das ist mehr Physis. Da werden die Fehler bestraft, da müssen wir dagegen halten, da sehen wir ihn, Lukas Biniermann. Sie werden lernen, aber er hat gesagt, wir werden schnell lernen und wir werden auch Rückschläge verkraften können. Das ist kein Beinbruch, hier zu verlieren in Duisburg zum Auftakt. Nächste Woche gegen Groß-Asbach im eigenen Stadion gibt es Anlauf Nummer 2. Und vom Kader, von den Möglichkeiten her, von der Spielweise her, vom Mut, vor allem auch im eigenen Stadion, mit dieser Atmosphäre, mit dieser Energie in der eigenen Hütte, kann Meppen definitiv den einen oder anderen ärgern. Safi wieder für Duisburg. Jetzt geht es hinten ein bisschen dahin mit der Stabilität in der Defensive. Bei den Gästen nochmal los. Ah, die Ablage passt nicht. Der eine Gedanke, drehe ich mich oder lege ich ab? Das war der Gedanke zu viel. Und der Gegenspieler steht im Weg. Und einer liegt verletzt auf dem Boden. Das ist Erik Zenga. Hat was abbekommen. Schauen wir gleich nochmal in der Zeitlupe drauf. Biniermann korrigiert nochmal. Da sehen wir die Aktion nochmal, da hat er kurz überlegt, soll ich schießen? Und dann kommt der Rückpass und der Gegenspieler hat den Braten gerochen. Unten am Knöchel hat es Zenga erwischt. Viel Eis drauf. Und auch für ihn gilt jetzt eigentlich, dass er, wenn er gleich runtergeht, erstmal eine Minute draußen warten muss.

Duisburg übrigens am nächsten Wochenende, am Samstag, zu Gast beim SC Verl. Ja, auch eine Mannschaft, die lange oben mit dabei war in der vergangenen Saison. Erik Zenger muss runter, da der Gegenspieler beim Foul, wenn es überhaupt eins war, nicht verwarnt wurde, muss er jetzt eine Minute draußen warten. Bei 0-3 ist das verkraftbar, wenn es jetzt eng wäre. Und du hast einen weniger, ist das immer bitter, aber so ist die neue Regel. Es soll halt verhindern, dass sich einer mit einem Krampf auf den Boden setzt, um Zeit zu schinden.

Die letzte Minute ist angebrochen in Duisburg. Also Leute in der dritten Liga und auch generell im deutschen Profifußball mit großen schauspielerischen Fähigkeiten müssen die dann woanders zeigen. Duisburg muss nicht mehr, Meppen kann nicht mehr. Ich bin gespannt auf die Nachspielzeit. Und dann gibt es Party in Duisburg, die Bratwurst, das Bier. Ab in die Biergärten, in die Stadt, den Auftaktsieg feiern. Und für Meppen heißt es trotzdem genießen. Diese Atmosphäre in der dritten Liga, diese Kulisse, das größte Spiel in diesem Jahrtausend. Vor so vielen Spielern, vor so vielen Zuschauern hat Meppen seit 98 nicht mehr gespielt. Vier Minuten gibt es obendrauf. Nochmal die Gäste mit Prasse. Definitiv ein Kandidat für die Startelf. Und nochmal der eingewechselte Richard Meyer. Eben reingekommen mit einem Kopfball. Auch ein interessanter junger Mittelstürmer, der sich mit Akonom den Platz in der Startelf in der Spitze streitet. Kopfball. Wurde gefährlich. Jetzt nochmal der Eckball, die Nachschussmöglichkeit. Deters, nochmal ein Einwurf für die Gäste. Und es wird diese Highlight-Spiele für Meppen immer wieder geben. Tivoli in Aachen, Hafenstraße, Essen. Saarbrücken, der Waldhof in Mannheim. Ostseestadion, Hansa Rostock. Diese dritte Liga ist einfach cool. Achtung, Engelmann! Es hätte ein Tor verdient gehabt. Es zeigt so die ganze Kaltschnäuzigkeit von Simon Engelmann. Mit dem Rücken zum Tor, mit der Hacke. Und dann ist es am Ende nur die Latte. Klasse Aktion nochmal zum Abschluss vom Aufsteiger. Und auch das ist die dritte Liga. Es gibt nicht nur Grätschen, bis der Arzt kommt, und kämpfen und kratzen und beißen. Es gibt auch mal Kabinettstückchen.

Augsburg nochmal. Vielleicht die Pointe in diesem Spiel. Der nächste Abschluss. In dem Fall vom eingewechselten Florian Krüger rutscht ihm so ein bisschen über den Spann. Und hier ist schon die Abpfiff-Partystimmung im Gange. Die Fouls werden geschwenkt. Und er kann zufrieden sein und applaudiert seiner Mannschaft, Dietmar Hirsch. Die Fans mitgenommen in diese neue Saison. Einen Auftaktsieg ungefährdet eingefangen. Auftrag erfüllt zum Auftakt in die dritte Liga.

Hier sehen wir es nochmal, schwarz auf weiß, die Anzeigetafel in der Duisburger Wedau. 3-0 die letzten Sekunden. Hirsch und Beniermann, zwei Trainergenerationen, kann man ja sagen, kurz im Bild gewesen. Der eine hat die Pro-Lizenz schon seit 13 Jahren, Dietmar Hirsch, der andere.

fängt im Januar mit der Ausbildung für die höchste Trainerlizenz international an. Viel Erfolg dabei, Lukas Beniermann. Und das war's für heute. Sebastian Hilsberg pfeift ab, das Spiel ist vorbei. Duisburg, der Zebra-Twist, der MSV gewinnt mit 3:0 gegen den Aufsteiger, gegen den SV Meppen. Und wir wollen uns natürlich nach diesem Spiel noch mal ganz in Ruhe jetzt alle drei Tore anschauen, die es an diesem Nachmittag gegeben hat in der Duisburger Wedau vor 25.000 Zuschauern. Das ist das 1:0, die butterweiche Flanke von Josh Kuhn. Und dann ist Lobinger vorne den entscheidenden Schritt vor seinem Gegenspieler, köpft den Ball unter die Latte, butterweich reingechippt. Lobinger präzise zum 1:0, 8. Minute. Und das hat so ein bisschen den Weg geebnet für mehr Ruhe. Und dann kommt das 2:0 nach einem Eckball. Schlicke auch da, schneller als sein Gegenspieler. Sprekelmann am Ball und köpft den Ball präzise ins Eck. Der Ball hoppelt in dem Moment, wo er auftitscht. Jetzt sieht man es, guckt mal genau drauf. So ein bisschen nach innen auf dem Rasen. 2:0 MSV und dann dieser Fehler von Rankic. Und auf der rechten Seite geht Connor Noss ab und behält die Nerven. Einmal der Blick hoch und der präzise Schuss ins Eck des Tores. Connor Noss mit dem 3:0 und dem Endstand in der Duisburger Wedau gegen den Aufsteiger, gegen SV Meppen. Es war ein unterhaltsames, ein stimmungsvolles Spiel. Und an der Stelle darf ich gerne auch schon mal auf unser nächstes Spiel im WDR-Fernsehen, im Internet-Livestream, auch in der kommenden Woche hinweisen. Und das ist auch ein richtiger Klassiker. Fortuna Köln gegen Alemannia Aachen. Also der Aufsteiger Fortuna Köln gegen die Alemannia. Während der MSV am kommenden Wochenende in Verl antreten muss und der SV Meppen sich auf das erste Heimspiel in der Saison freut gegen Sonnenhof Großasbach. Das war's für heute bei uns in der dritten Liga. Vielen Dank, dass ihr dabei wart. Danke fürs Zuschauen und hoffentlich bis zum nächsten Mal.

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0: Als Allerschönste bist du anerkannt, bist Königin des Blumenreichs genannt. Wer Goethes Werke kennt, der weiß, worum es geht. Jedenfalls nicht um den Agapanthus.
1: Die besten Nachbarn für die Rose. Vermehrung wie die Profis. Wie der Wurzelballen richtig in den Boden kommt. Und Naturmedizin gegen Krankheiten. Das alles heute bei Rasch durch den Garten.
0: Jetzt ist jedem klar, worum es geht. Es geht um die geliebte Rose. Es gibt von ihr 250 Arten und über 1000 Sorten. Aber haben Sie sich schon mal gefragt, wo diese wunderschönen Rosen alle herkommen?

0: Um sich das einmal anzuschauen, ist Peter nach Uetersen in Schleswig-Holstein gefahren. Hier werden seit 1906 Rosen gezüchtet. Rosen-Tantau ist einer der größten Rosenzuchtbetriebe in Deutschland. 2,5 Millionen Rosen verlassen den Betrieb im Jahr.
1: Ja, hier blüht ja schon ordentlich was, ne?
2: Genau, das ist unser Kreuzungshaus.
1: Ach, das, hier wird gezüchtet.
2: Genau, hier passiert alles. Das sind unsere Mutterpflanzen. Und ja, die bestäuben wir dann, jede einzelne Blüte, mit dem Pollen von einer bestimmten, genauestens zugeteilten Vatersorte.
1: Also jede Blüte wird einzeln bestäubt und dann kriegt die hier so eine Nummer und dann heißt die 142.
2: Genau, das ist die Nummer von dem Vater. Also wir haben hier vorne die Tafelchen und quasi jeder Mutter sind einige Väter zugeteilt, wo wir denken, da kommt was richtig ein gutes Nachwuchsröschen raus.
1: Alles handbestäubt?
2: Genau, das ist alles Handarbeit. Unser Züchtungsleiter erstellt einen Züchtungsplan jedes Jahr, in dem er die besten Mutter- und Vatersorten, wo wohl die erfolgreichsten Nachkommen rauskommen könnten, kombiniert. Und dann schreiben wir das für jede Muttersorte quasi auf.
1: Nur, wird das jetzt nur nach, wird das auch nach Farbe bestimmt oder nur, wie gut die Pflanzen wachsen?
2: Nach allem. Nach Farbe, nach Duft, nach Wuchsart, nach Resistenz gegen Krankheiten.
1: Ach so.
2: Eigentlich gegen alles, Bienenfreundlichkeit, alles.
1: Aber was die Frage ist, woher weiß man jetzt schon, was welche Farbe jetzt in 3 Jahren lila vielleicht? Ich weiß es nicht. Ne, ist egal. Breites Spektrum.
2: Punkt, das wissen wir nicht.
1: Ja.
2: Das ist immer Glückssache. Also,
1: ah ja.
2: Dass wir quasi ein bisschen spekulieren und immer eine große Bandbreite haben von allen Farben, allen Typen, allen verschiedenen Möglichkeiten, dass wir dann immer das Richtige im Petto haben.
1: Wie viele Sorten züchtet ihr denn so? Ist aber so im Jahr neue Sorten? Mhm. 5, 10?
2: Genau, ungefähr 5 bis 10 neue Gartenrosen haben wir jedes Jahr. Es fängt an mit 80.000 Blüten, die hier per Hand bestäubt werden von
1: 80.000.
2: Kolleginnen und Kollegen genau in diesem Haus. Wir haben nachher dann hier die Saatkörner in den Hagebutten, die sich jetzt langsam bilden. Da haben wir nachher 300.000 Saatkörner, die ausgepflanzt werden. Und ja, dann
1: da
2: haben
1: darf
2: wir
1: man auch nichts
2: später
1: durcheinander bringen.
2: Das stimmt. Und ein paar Jahre später dann 5 Sorten.
1: Ah ja, okay. Wie lange dauert es, bis jetzt, wenn wir jetzt hier was bestäubt haben, bis es ausgesät ist, bis es geprüft ist, bis es im Laden steht?
2: Ungefähr 5 bis 7 Jahre, sagen wir.
1: Ist die Sorte da?
2: Genau.
1: Also war ja Heidi Klump auch eine super Sorte von euch quasi. Da war sie ja noch ganz klein, als sie schon fast den Namen gekriegt hat.
2: Der Name und die Zuteilung zu Heidi Klump oder wem auch immer, das ist dann das Letzte, was passiert. Wenn wir wissen, das ist eine super Sorte, diese auf dem Markt, dann überlegen wir uns, wie, unter welchem Namen und wie ziehen wir das Ganze auf. Ich zeig gerne mal den Pollenwagen,
1: ja,
2: wo die Pollen von den Vatersorten drauf sind. Das ist noch ganz interessant.
1: Und wo stehen die Vatersorten? Die stehen auf dem Acker oder wie?
2: Genau, überall oder auch bei uns in den Treibhäusern. Hier lagern wir die Pollen der Vatersorten.
1: Wie lange halten die frisch? Und müssen die jetzt gleich verarbeitet werden, die ausgesät werden? Oder?
2: Genau.
1: Das, ach, das sind ja die Pollen.
2: Genau, das sind die Pollen. Die werden jetzt zügig auf den Stempel der Muttersorte raufgefügt. Und wenn was übrig bleibt, wird es eingefroren. Und dann können wir die nächstes Jahr wiederverwenden.
1: Und dann gibt es einen Pollenpinsel und dann wird das raufgepinselt? Nee.
2: Nee, tatsächlich gibt es nur den Finger. Und wir machen das alles in kompletter Handarbeit, ohne Pinsel, ohne Sonstiges. Und es wird tatsächlich mit dem Finger aufgetupft auf den Stempel der Pollen. Also alles mit der Hand.
0: Nur so können neue Rosensorten unter kontrollierten und nachvollziehbaren Bedingungen entstehen.
1: Und hier wird jetzt bestäubt, ne?
2: Genau. Wir entfernen dafür die Blütenblätter und dann entfernen wir die Pollen der Sorte, also quasi die männlichen Teile der Blüte. Die werden alle entfernt, sodass wir nur noch das weibliche Organ, den Stempel haben. Und auf dem Stempel wird dann der zugeteilte Pollen der Vatersorte wird dann darauf gemacht. Und ja, dann warten wir ab, bis sich hier so wunderbare Hagebutten bilden, wo ganz viele Kerne drin sind und dann quasi ist das der Grundstein für die ganzen vielen neuen Sorten für das nächste Jahr.
1: Da könnt ihr hier 5, 6, 7, 8 Sorten pro Pflanze.
2: Genau, ja.
1: Man muss also nur aufpassen, dass man das Ganze nicht verdattelt und bunt durcheinander würfelt.
2: Genau, dass wir das nachher nachvollziehen können, weil wenn wir was besonders vielversprechenden Erben daraus haben, dass wir nachher wissen, Mensch, die Mutter und der Vater, das ist eine gute Kombination.
1: Und hier wird das alles ordnungsgemäß mitgeschrieben.
2: Genau.
1: Schöner Aufwand.
0: Peter und Miriam haben Stufe 2 der Rosenzucht erreicht. Die Aussaathalle.
1: Und hier werden jetzt die Saatkörner einfach so ausgesät?
2: Genau. Wir warten, bis sich die Hagebutten ausgebildet haben drüben im Kreuzungshaus. Und dann werden die Kerne da rausgeholt. Alles wird wieder dokumentiert. Und dann werden hier die Kerne ausgesät. Wir sehen ungefähr 300.000 Kerne jedes Jahr aus. Und die Keimungsquote liegt bei 50%. Also haben wir jedes Jahr 150.000 Sämlinge. Quasi die ersten Pflanzen, die ersten Blüten von dem neuen Jahrgang. Jede Pflanze. Ja. Ist einzigartig, quasi wie wir. Also es ist jede Pflanze, jede Blüte gibt es nur einmal hier.
1: Ach so.
2: Ja, dann geht es hier weiter. Wir gehen durch und gucken uns jede Pflanze an. Gucken ja erstmal, kann man ja erstmal nur die Blüte sehen, weil von einer Pflanze kann man ja zur Wuchsform und so noch nicht so viel sagen.
1: Ja.
2: Dann schauen wir uns die Blüten an und reißen dann fleißig raus. Genau.
1: Ach so,
2: was nicht gut ist, wird direkt hier raus. Also 50% mindestens überlebt schon diesen Schritt nicht mehr.
1: Ach so, und wenn die eine Rose es jetzt geschafft hat, jetzt hier durchzukommen und so, ich sehe toll aus, wie läuft es für die Rose weiter?
2: Genau, wenn sie diesen Schritt quasi geschafft hat, dann werden wir davon noch mehrere Pflanzen machen. Dann wird sie quasi vermehrt, dass wir von dieser einen Pflanze dann auf 25 Pflanzen hochgehen. Dann haben wir ein Beet mit 25 Pflanzen dieser Sorte. Und da geht es dann quasi weiter, Jahre um Jahre, wenn wir sie wieder angucken. Dann laden wir unsere Vertreter ein, unsere Kunden, die sich die auch schon mal angucken. Und ja, dann startet irgendwann auch der Verkauf.
1: Stimmt, das ist ja nicht nur für Europa, das ist ja weltweit, ne?
2: Genau.
0: Durch diese Auswahl entstand hier zum Beispiel auch die Schnittrose Freedom, die meistverkaufte Rose der Welt.
1: Wenn wir uns ein Rosenbeet anlegen wollen, müssen wir uns ein bisschen an die Landwirtschaft oder an die Forstwirtschaft halten. Eine reine Monokultur funktioniert nicht so richtig. Krankheiten können sich schnell übertragen. Also ein Mischwald funktioniert ja auch besser als ein Kiefernwald. Deswegen im Rosenbeet immer an eine gute Begleitpflanze denken. Eine rote Rose, der blaue Lavendel, was für eine tolle Kombination. Passen super zusammen, aber Kräuter auch im Allgemeinen. Thymian und Salbei eignen sich top als Unterbepflanzung für unsere Rosen. Durch ihren Duft wehren sie viele Schädlinge ab. Das kleine Problemchen ist natürlich die mediterranen Kräuter. Die wollen trocken stehen, die Rose will feucht stehen. Dadurch wachsen unsere Kräuter nicht ganz so gut. Aber es gibt natürlich noch ein paar andere Kandidaten. Feuchtigkeitsliebende Begleitpflanzen, Weinraute, Baldrian, Rheinfarn. Aber auch unsere Minze oder unser Strauchbasilikum sind wunderbar geeignet als Unterbepflanzung und ziehen extrem viele Nützlinge an. Auch dieser immergrüne Kumpel, unser Buchsbaum, ist gut geeignet für die Rosennebenbepflanzung, wehrt auf jeden Fall auch Blattläuse ab. Und hier die Schafgarbe, super geeignet, denn hier in der Schafgarbe überwintern unsere Marienkäfer. Und die, das weiß jeder, sind sehr gut bekannt als Blattlausvertilger in den Rosen.
2: Ganz besonders gefragt gerade sind ja insektenfreundliche Rosen. Und da haben wir zum Beispiel auch eine Neuzüchtung, die ziemlich alt aussieht.
1: Ja, das sieht so aus ein bisschen wie Rosa rugosa, ne?
2: Genau. Die
1: Kunstrose.
2: Die ist auf jeden Fall auch mit drin. Und,
1: ach so.
2: Ja, aber natürlich mit den modernsten Züchtungsstandards noch kombiniert.
1: Naja, die Farbe ist krass.
2: Ja, doch. Und Insekten, jetzt haben wir sie verscheucht, aber eben hat es hier schon richtig drum gewimmelt.
1: Ja, das ist ein vernünftiger Trend, ne?
2: Auf jeden Fall, das ist naturnahes Gärtnern, das wird immer wichtiger. Wir merken das, also, dass das auf jeden Fall ein Thema ist, was den Leuten am Herzen liegt, doch. Und uns natürlich dann auch.
1: Sehr schön, cool.

0: sieht man ja, ne? Toller Flur, so wenn die im Garten steht, kann man sich gut vorstellen, ne? Ihr habt ja diese Cabrio-Gewächshäuser, ne? Das ist so wie Ruse wächst im Freiland und wenn mal schlechtes Wetter ist, dann
1: genau. Fällt's zu, ne? Das ist super praktisch, das geht alles automatisch.
0: Tolles Klima für ein Gewächshaus,
1: ja,
0: ne?
1: Ja, das stimmt.
0: Ach, endlich mal hier, guck mal, was Kräftiges.
1: Ja.
0: Lila. Das sieht ja fast aus wie Heidi hier.
1: Mit sehr viel Duft auch. Ich glaube, das ist die Gräfin. Gräfin von Hahnberg. Oh. Kein Schild.
0: Kein
1: Schild. Ich glaube, das ist die Gräfin von Hahnberg.
0: Die ist ja toll. Die duftet auch?
1: Ja, sollte.
0: Ja, oh ja, die hat einen tollen. Wahnsinn.
1: Ich habe noch was Cooles.
0: Noch was mit kleinen Blüten?
1: Genau. Das ist ein Rambler. Das ist die Perennial Domino und die hat letztes Jahr als erste Rose in der Geschichte vom Neuheitenwettbewerb in Baden-Baden, der in Deutschland ja ganz wichtig ist, als erste Kletterrose die Goldene Rose gewonnen und wurde dieses Jahr von der Deutschen Rosengesellschaft auch zur Rose des Jahres ausgezeichnet. Da sind wir ganz stolz drauf.
0: Die macht dann 4-5 Meter oder so, ne?
1: Genau, also die wird richtig hoch, da kann man auch in alte Bäume reinranken lassen und das wird dann richtige Blütenpracht.
2: Damit die Blütenpracht auch erhalten bleibt, hat Peter noch ein paar ganz natürliche Tipps gegen Rosenkrankheiten.
0: Aus Erfahrung kann ich sagen, die

0: häufigsten Krankheiten bei unseren geliebten Rosen sind ja der Sternrußtau, die Blattläuse, der echte und der falsche Mehltau. Da treten immer viele Fragen auf, wie kann ich den Sachen dann entgegentreten? Und eine Sache ist jetzt schon mal gewachsen hier im Garten. Unsere Zwiebel als Heilmittel, das kennt man natürlich auch gut aus dem Hausgebrauch, ob nun der Wespenstich, der Husten. Die Zwiebel ist wie so ein natürliches Antibiotikum und hilft auch sehr gut bei unseren Rosenkrankheiten. Für unser universelles Rosenspritzemittel brauchen wir noch eine Zutat, den Knoblauch. Im Mittelalter wurde er schon als Abwehrmittel gegen Vampire entdeckt. Aber die alten Germanen, die wussten schon, dass Knoblauch ein super Pflanzenstärkungsmittel, aber auch ein Mittel zur Abwehr von Schädlingen und Krankheiten war.
1: Zwiebeln und Knoblauch müssen Sie nur grob zerkleinern. Wir brauchen ja nur die Essenz daraus.
0: Für 2 Liter von meinem Sud brauche ich so 100 Gramm Knoblauch und 100 Gramm Zwiebeln. Auf ein Grämmchen kommt es aber nicht an. So, das Ganze gieße ich jetzt mit 2 Liter kochendem Wasser auf. Und das muss jetzt 30 Minuten ziehen. So, unser Tee ist fertig. Das Ganze können wir jetzt einmal abseihen. Noch schön heiß. Für die Anwendung muss es auf jeden Fall abgekühlt sein. Ein Schuss Rapsöl rein, fertig ist unser Universalmittel. So, meine Sprühflasche ist befüllt. Den Rest fülle ich mir in eine Flasche ab, kann ich mir weglegen bis zur nächsten Anwendung.

0: Und das sind die heiligen Hallen des Rosenzüchters. Zutritt nur mit besonderer Genehmigung. Hier wachsen sozusagen die Prototypen, die Erlkönige der Rosen. Hier sieht man sie zum ersten Mal in voller Blüte. Ein letzter Testlauf, bevor sie in die Anbaugebiete nach Südamerika oder Afrika kommen.
1: Ich kenne das so einen Gruß, wenn man Sorten kauft, die in Deutschland produziert sind. Wenn dieselbe Sorte aus Kenia kommt, dann ist es irgendwie so ein Stamm und so eine Blüte, ist schon doll.
2: Deswegen, das ist halt die Schwierigkeit, dass wir hier unter unseren Bedingungen quasi Sorten züchten für ganz andere Bedingungen. Deswegen sind wir oft unterwegs in der ganzen Welt, gerade aus Kenia wiedergekommen. Jetzt geht es bald nach Ecuador, Kolumbien in 3 Wochen. Da muss man dann quasi immer da schauen, wie sehen unsere Sorten da aus. Wir schicken ja alles rüber und pflanzen die dann da auf und können auch da dann weiter selektieren.
1: Ach so, dann arbeitet ihr da auch weiter?
2: Genau, ja.
0: So viele Rosensorten. Das ist auch für einen erfahrenen Gärtner wie Peter beeindruckend. In Deutschland gibt es noch 2 große Rosenzuchtbetriebe, die zusammen 50% des Weltmarktes an Schnittrosen abdecken.
3: Nach jedem Schnitt wird desinfiziert.
0: 2,5 Millionen Rosen im Jahr. Und alle müssen von Hand veredelt werden.
2: Na?
1: Braucht man einen guten Daumen, ne?
4: Ja. Das haben wir keine mehr.
2: Was sind die Neuheiten für Kenia, für unsere Vertreterin in Kenia zum Beispiel? Sie kriegt jetzt von unseren Babypflanzen dann auch immer ein paar Pflanzen.
1: Ich hätte jetzt gedacht, dass der untere Teil schon Wurzeln hat.
2: Ah, okay.
1: Es wird erst veredelt, zusammengesteckt, rein, warm stellen, fertig.
2: Genau.
1: Name ran, ganz wichtig.
2: Das stimmt, alles wieder markiert, unterschiedliche Farben. Das ist ein ganz ausgetüfteltes System hier. Hier ist die erste Abteilung. Hier ist es sehr warm und
1: das sieht hier immer so aus.
2: Genau, das ist quasi die erste Station.
1: Das ist ja wie so eine Wellnessoase hier, wie so ein Dampfsauna.
2: Also da reißt man sich auch nicht da zu arbeiten.
1: Ach so, das, nicht?
2: Nee. Und dann gibt es halt 4 Abteilungen. Das ist die erste, damit sie jetzt schnell Wurzeln bilden und so weiter. Und von Station zu Station wird es immer ein bisschen kälter, ein bisschen weniger Luftfeuchtigkeit. Und dann haben wir am Ende genau die letzte Station. Sieht dann so aus. Das ist Klima schon einigermaßen erträglich. Und dann geht es von hier aus los in die weite Welt.
1: Das ist ja trotzdem noch so wie Kenia.
2: Ja, stimmt.
1: Es ist immer noch doll warm.
0: Wenn Peter Expertenrat in Sachen Rosen braucht, dann fährt er nach Bordin in Westmecklenburg zu Benno Pizzenini.
1: Hallo Benno.
5: Hallo Peter.
1: Rosenzeit, da komme ich zu dir.
5: Ja, mach das.
1: Ich will mit dir mal über Rosen sprechen.
5: Ja, können wir mal gerne tun.
1: Am besten da hinten, ne?
5: Ja, da stehen die meisten, ne? Und da blüht es richtig gut. Ja, guck mal Peter, hier sind wir jetzt bei den Zwergrosen. Zwergrosen werden in der Regel so zwischen 25 und 40 cm hoch.
1: Aha. Ja? Viel blüht, ne? Pflegeleicht.
5: Ja, und natürlich auch schön kompakt sollen sie sein. Ne? Und dann gehen wir nachher weiter zu den Beetrosen. Beetrosen sind die nächsthöhere Kategorie, so zwischen 50 und 70 cm. Oder auch noch, ja, und manchmal auch 80, aber so in der Größenordnung. Dann haben wir die Edelrosen. Edelrosen befinden sich so ab 80 bis 1,10 Meter oder so. Das ist so Standard.
1: Und ab 1,80 wird es dann die Kletterrose, ne?
5: Nein, das ist schon wieder, hast du schon wieder was übersprungen.
1: So.
5: Nach den Edelrosen kommen dann erstmal die Strauchrosen.
1: Ah, ja.
5: Strauchrosen, die in der Regel so um die 1,50 werden, bis 1,80, ja, können aber auch noch je nach Sorte bis zu 2 Meter werden. Und dann kommen erst die Kletterrosen.
1: Wenn der Kunde jetzt bei dir eine Rose kaufen will, was ist die erste Frage? Welche Größe soll die Rose haben? Zwergrose, Edelrose?
5: Also, die meisten kommen an, sie möchten eine Rose.
1: Sie muss duften. Nein.
5: Ja, das ist natürlich auch, sie muss duften. Aber sie kommen erst mal an, sie möchten eine Rose. Dann frage ich, was für eine? Dann sagen sie, eine schöne. Ja, leuchtet mir ein. Und dann sage ich, die Höhe brauche ich mal, dass wir wissen, in welche Kategorie Rosen wir gucken sollen. Ja? Und wenn Sie dann sagen, so um den Meter, ja, dann ist alles klar, dann gehen wir zu den Edelrosen. Und das ist auch die Hauptgruppe bei uns, weil die werden am meisten verkauft und die sind alle so um den Meter.
1: Ja, das war ja schon mal ein schöner Überblick. Zwergrose haben wir.
5: Ja.
1: Können wir uns die anderen sonst bei dir im Garten angucken?
5: Das können wir gerne machen, ja.
1: Bewässerung ist wieder dran.
5: Gut, dann lass uns mal hingehen.

0: So, guck mal, Peter, hier haben wir die erste Beetrose.
1: Ah ja.
0: Das ist jetzt Dolce Vita, die kommt aus Frankreich. Das ist eine sehr schöne gelbe Beetrose, die auch nur so 50, 60 Zentimeter hoch wird.
1: Wenn man sagt aus Frankreich, dann heißt das, es ist ein französischer Züchter, oder?
0: Ja, Delbar ist der Züchter, ne?
1: Ah ja.
0: Ja.
1: Und die englischen Rosen sind eigentlich auch so wie unsere normalen Rosen, halt auch nur ein englischer Züchter. Mehr Unterschiede gibt's
0: da. Das ist auch nur ein englischer Züchter, ja.
1: Und die Beetrose, das ist jetzt, wie hoch wird die?
0: Auch nur 60 cm. Wenn man jetzt mal messen würde, so 20, 40, 60, ja, aber es ist mal immer einer, der so ein bisschen aus der Art schlägt, ne?
1: Sehr hübsch, ne? Und dann kommt Edelrose.
0: Ja, dann gehen wir zu den Edelrosen, ne? Guck mal, Peter, und hier haben wir eine typische Edelrose. Eine Wuchshöhe von ca. 1 Meter und fleißig im Blühen, die meisten auch duftend.
1: Wie viele Floors schaffen die so? Oder wie viele Blütenzyklen, sagt man ja? Oder?
0: Also in der Regel zwei.
1: Im Freiland zwei.
0: Ja, zwei. Das ist ja auch so, wenn sie jetzt verblüht haben. Wenn die eine verblüht hat, nehmen wir das nur einfach so ab. Ja, und wenn das Ganze verblüht ist, dann nehmen wir die Rose bis zum ersten vernünftigen Blatt zurück. Und dann schiebt sie wieder neu. Ne?
1: Kommt noch ein zweites Mal und das war's.
0: Genau.
1: Ah ja, jetzt wird es schon ein bisschen größer.
0: Ja, jetzt kommen wir zu den Strauchrosen. Ne? Das ist jetzt hier zum Beispiel eine Eden 85.
1: Das ist ein typischer Klassiker, ne?
0: Ja, also wird sehr gerne gekauft. Die meisten kommen zwar nicht so damit aus zurecht, weil sie ein bisschen schwer ist, ne? Sie hängt. Aber das kann man durch Schneiden alles regulieren. Aber die wird so zwischen, ja, guck mal, was ist sie jetzt? Musst ja ein bisschen, 1,70 ist ja sie jetzt, denke ich, ne? Die ist ja nur ein bisschen erhöht gepflanzt. Aber wird ganz gerne gekauft, natürlich wegen diesem rosanen Rand hier, ne? Guck mal an hier.
1: Ja.
0: Das ist, duftet leider nicht, aber...
1: Braucht ein bisschen mehr Platz, wenn das jetzt eine Pflanze ist, das wird doch ganz schön gewaltig, ne?
0: Ja, man muss rechnen, so eine Strauchrose braucht mehr als einen Meter.
1: Ja, ja.
0: Aber wenn man natürlich einen Meter, muss man rechnen. Das nimmt sie auf alle Fälle ein, ne? So, guck mal, Peter, jetzt sind wir bei den Kletterrosen. Einmal hier eine schöne weiße, eine kleinblumige, duftende, eine Girlande d'Amour und eine Rosengarten zwei Brücken. Ein bisschen violett, auch duftend.
1: Die Namen sind ja auch immer schön, ne?
0: Oh, ja.
1: Das zeigt ja was von Liebe. Aber es blüht ja auch schön, ne?
0: Das ist wohl richtig, ne? Aber das ist eine Wuchshöhe von ca. 3 Meter. Mein Zaun ist ja hier nur 1,80, also kann ich sie eigentlich nicht auslasten von der Größe. Das heißt, ich lege die Äste waagerecht im Frühjahr. Verstehst du?
1: Ja.
0: Wenn ich sie waagerecht lege, dann kann ich diese Rose auch auslasten, ihre Wuchsleistung, und stufe das dann im Frühjahr mit dem Schnitt stufe ich ab, also so leicht pyramidal.
1: Ja.
0: Dann habe ich von unten bis oben nämlich Blüten.
1: Ja, Kletterrose wird ja nicht so viel geschnitten, ne?
0: Doch, genauso.
1: Also,
0: da ist viel mehr Arbeit dran beim Schneiden, weil sie ist ja bedeutend größer.
1: Ah ja.
0: Und überall, wo ich schneide, wenn ich jetzt hier was abschneide, kriege ich hier Verzweigung, ne? Also deswegen schneiden wir das gerne oben dichter ran und nach unten geht es weiter weg, wie so eine Pyramide.
1: Einmal im Herbst?
0: Nein, also ich schneide generell im Frühjahr. So als Eselsbrücke sage ich immer, wenn die Fusizien...
1: Danke.
0: Wenn die Fusizien blühen.
1: Ja. Dann, ja, wird die Kletterrose,
0: genau,
1: mitgeschnitten.
0: Genau, das trifft in Flensburg zu, das trifft in Bayern zu. Wenn die Fusizie blüht, die ist ja das ganze Jahr über draußen. Und dann weiß ich, ja, genau, jetzt kann ich meine Rosen schneiden.
1: Und dann wird die Kletterrose einmal wie eine kleine Pyramide geschnitten, kann man nichts verkehrt machen.
0: Genau.
1: Und dann kriege ich mit so einer Kletterrose auch schön meinen Zaun begrünt.
0: Ja, genau.
1: Schön.
0: Ja, Trauerstämme, ne?
1: Trauerstämme, wieso Trauerstämme?
0: Weil sie auf 1,40 veredelt sind. Veredelungshöhe ist bei Trauerstämme 1,40 und das sind dann meist stark wachsende Rosen, die dann so bogenförmig runterwachsen.
1: Und wie heißen die? Haben die 90er auch einen Namen?
0: Ja, das sind Hochstämme.
1: Ach, das sind Trauerstämme?
0: Das sind Trauerstämme.
1: Wieder was dazugelernt.
0: So, Peter, auch Kletterrose, ne? Für einen Rosenbogen.
1: Mal eine kräftige Farbe, ne?
0: Ja.
1: Pflanzt man eine links, eine rechts, ja.
0: Links und rechts, ja. Guck mal, und hier haben wir wieder eine Kletterrose, ne?
1: Ach. Ja, ich glaube, ich muss auch mal eine pflanzen. Das ist ja verwunschen. Die sind aber bissig hier, die Jungs.
0: Die sind wehrhaft, ne?
1: Wehrhaft und sehr hoch.
0: Ja, guck, hier haben wir jetzt eine Paulzimmerlagernmast, die kann bis zu 10 Meter werden. Und ich hoffe mal, in 2, 3 Jahren kommt die oben aus dem Baum raus.
1: Das ist das auch, was man so an Kirchen sieht, die wirklich dann hier...
0: Genau, Kirchen und wirklich Bäume, das macht Sinn. Ne? Macht nicht Sinn, an der Pergola zu pflanzen oder so, weil das einfach zu riesig wird. Ne?
1: Ah ja, das sind dann die Rempler, ne?
0: Das sind die Rempler.
1: Das Ende der Fahnenstange.
0: Ja.
1: Größer geht nicht. Sag mal, die Leute, die jetzt eine Rose pflanzen wollen, was sind die wichtigsten Sachen, worauf sie achten müssen, damit das auch funktioniert?
0: Ja, das kann ich dir erzählen. Ganz wichtig ist natürlich die Standortwahl. Rosen sind immer Sonnenkinder, also nach Möglichkeit volle Sonne. Ansonsten gibt es immer Probleme, wenn sie wenig Sonne haben, mit den Pilzkrankheiten.
1: Ah ja.
0: Mit Sternrusttau, Mehltau und Rostpilze. Und deswegen Sonne und Wind. Also richtig luftig, dass man das Laub schnell abtrocknen kann. So, und dann muss ich natürlich sehen, dass ich ein vernünftiges Pflanzloch mache. Je nach Bodenart, also auf Sandboden, sage ich immer mal 30 mal 30, 60 tief, Erde raus, vernünftige Erde rein, entweder Rosenerde oder lehmige Erde, ja, mit Kompost mischen, was man so zur Verfügung hat.
1: 60 tief ist ja auch schon.
0: Ja, das macht man aber auch, wenn jetzt da schon eine Rose stand.
1: Kein Problem.
0: Wo eine Rose stand, darf ja 7 Jahre keine wieder hin.
1: Ach, das ist so?
0: Das ist so, ja. Oder du machst einen Bodenaustausch. Und da ist das ja auch 30 mal 30, 60 tief. Erde rein, neue Erde rein.
1: Dann klappt das.
0: Dann klappt das auch, weil es sind da ja Wurzelreste drin von der vorigen Rose. Ja, und die Rose würde nie die Leistung bringen. Die würde das immer, diese Wurzelreste, wenn sie sich zersetzen, würde durch diesen Zersetzungsprozess die Rose und die neue geschwächt werden.
1: Ah ja.
0: Bei Lehmboden machen sie einfach nur ein Pflanzloch, doppelt so tief wie hier der Topf und dann rein, grüne nach oben.
1: Fertig. Ne?
0: Veredelungsstelle, das ist dieser Knubbel hier.
1: Ja? Naja.
0: Das war ja früher so, die sollte oberhalb von der Erde sein. Die kommt ja seit einigen Jahren 5 cm unter die Erde.
1: Ach so?
0: Ja, da spare ich mir ja sogar das Anhäufeln, wenn ich die gleich tiefer pflanze.
1: Ja, das ist ja auch, ja. Für mich auch neu.
0: Guck mal, Peter, die Rose hier, die hier steht, die habe ich mal zur ebene Erde gepflanzt. Das Hochbeet habe ich im Nachhinein gemacht. Und dann habe ich die hier 30 cm mit Erde zugeschüttet.
1: Ist ihr gut bekommen?
0: Ist ihr sehr gut bekommen. Sie ist vor 5, 6 Jahren mal runtergefroren, wieder bis auf den Boden. Aber sofort wieder war sie mit dicken Trieben da.
1: Und wenn ich jetzt über uns, Bodenzahl 21, ich versuche da alles in die Gänge zu kriegen, aber aus meinem Garten wird irgendwie kein Rosengarten.
0: Ja.
1: Mehr düngen, ne?
0: Ja, das ist schwierig. Also wir haben auch sehr schlechten Boden hier. Also wir machen auch dieses bodenverbessernde Maßnahmen. Wir arbeiten sehr viel auch mit Bodenaktivator oder auch Rosenerde oder Bentonit, ist ja ein Tonpulver.
1: Ja.
0: Ich düng im April, weil sie im Mai die Hauptwachstumsphase hat und da verbraucht sie 1,2 Gramm in der Woche. Stickstoff.
1: Naja,
0: das ist sehr viel.
1: Die zehren.
0: Genau. Jetzt hat sie ja keine Phase mehr, wo sie viel Stickstoff verbraucht. Jetzt hat sie eine Blühphase. Viel Phosphor und Kali braucht sie jetzt. Und dann nachher schneide ich sie ja zurück und dann kommt wieder eine Wachstumsphase.
1: Und wenn wir jetzt den richtigen Standort haben, die richtige Versorgung und das Blatt sieht dunkelgrün aus und ich kriege trotzdem so eine pilzliche Geschichte rein, gibt es da was? Nee.
0: Ja.
1: Wenn es abschneiden.
0: Ja, naja, abschneiden, du kannst ja nicht immer alles wegschneiden. Also das ist schon, dass man gerade gegen Pilzkrankheiten schon was machen sollte. Und diese Mittel für Pilzkrankheiten gibt es ja auch im Handel. Und
1: kommt man nicht dran vorbei?
0: In der Regel nicht.
1: Und Mehltau, man liest ja immer so, oder wir geben einfach so einen Tipp mit frischer Milch oder so.
0: Ja, ich mache da einen Haken hinter. Ne?
1: Ach so.
0: Ja, also ich halte da überhaupt nichts von. Bei Mehltau ist es oft wieder diese Standortfrage.
1: Eine Kletterrose
0: an einer Südwand mit Dachüberstand ist hundertprozentig, kriegt das Ding Mehltau, weil sie einfach zu warm ist. Ne?
1: Ach so. Ich dachte,
0: ja,
1: ich dachte, jetzt kriegt kein Mehltau, weil es schön trocken steht. Nein,
0: das ist zu warm. Die Feuchtigkeit nachts oder morgens, das reicht, um diesen Pilz auf die Tagesfläche zu rufen.
1: Da kann ich Milch raufsprühen, wie ich will.
0: Ja, also es mag ja gehen, wenn einer den Dreh raus hat. Ich habe es noch nicht gefunden.
1: Ja.
0: Also ich nehme dann auch die Chemie und muss sowas dann behandeln. Ne? Ganz schlimm ist noch, wenn man eine Rose irgendwo wirklich sehr geschützt pflanzt. Wenn man das gut meint, irgendwo in einer Ecke oder so, wo dann kommt kaum Wind hin. Sowas von anfällig.
1: Schöner, freier, sonniger Standort.
0: Ja.
1: 2-3 Mal düngen im Jahr, kann eigentlich nicht viel schief gehen.
0: Eigentlich nicht, ne?
1: Sehr schön. Sieht toll aus, duftet gut, hat aber leider den Ruf, ein bisschen zickig zu sein. Aber in den letzten Jahren hat sich wirklich viel getan. Rein züchterisch sind die Pflanzen viel gesunder, kräftiger und vor allen Dingen robuster gegen Krankheiten geworden. Und ein neuer Trend ist auch wirklich Wildrosen. So ein bisschen, also was heißt bisschen, ungefüllt, damit unsere Insekten gut rankommen. Kräftig im Wuchs, Rosen im Garten, ist gar nicht mehr so schwer. Braucht man kein Rosendiplom.

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4: Ihr seht hier bei uns scheint immer die Sonne. Guck mal.

0: Hafenmeister, festgemacht im Norden. In dieser Folge:
1: Sonne, frischer Wind, nicht zu warm, nicht zu kalt. Wunderbar.
0: Eine Moorhexe kommt in die Schlei. Hans-Joachim Jentsch nimmt dazu schweres Gerät. Und immer ein freundliches Moin. Hilke Hannover am ostfriesischen Wattenmeer.
2: Wenn du über 12 Meter bist, dann nehme ich dir mehr Geld ab. Und die hast du nicht.
0: Maritime Hilfe auf Rügen durch Hafenmeister Heino.
3: Aber ich glaube, wir haben momentan Westwind. Ich glaube, ihr liegt hier ganz ruhig.
0: Während Hafenkapitän Dampf die Schnellfähre im Blick hat.
4: Wundert sich jetzt natürlich, dass ich hier stehe und guck. Die werden schon nervös.
0: Brückenschlag an der Elbe mit Eckhard von Loh in Hitzacker.
5: Schnee, dreh sie nur. Hoch machen wir nicht.
0: Hafenmeister? Das geht eigentlich gar nicht. Aber Hilke Hannover, Hafenmeisterin im Yachtclub Wangerland in Horumersiel, sieht das nicht so eng.
6: Ich muss immer gucken, dass ich meinen Platz richtig einnehme. So, auf in den Tag. Sind aber viele weggefahren, ne? Die sind weg, ja. Sind viele raus. Ich will mal gucken, wer geblieben ist. Also, wollen wir mal gucken.
0: Ob Verein, staatlich oder privat. Hafenmeister müssen für ihre Häfen Geld verdienen. Bootfahrer kommen gern mal spät abends rein und verschwinden morgens ganz früh, ohne zu bezahlen. Aber nicht mit Hilke.
2: Guten Morgen, hat das alles gut geklappt? Konnte man aber gut finden, ne? Alles klar. Ich gehe jetzt gleich nach oben, dann könnt ihr euch dann anmelden, ne?
7: Was denn?
2: In mein Büro da oben.
7: Ja, wir kommen gleich.
2: Ja, ich gehe gleich wieder. Ich muss eben noch bis zu Ende, dann komme ich gleich dahin, ne?
7: Ja, alles klar.
0: Ganz klar, ohne einen Kaffee geht Hilke nicht in ihr Hafenbüro. Sie könnte ihn ja selber kochen, aber der Kaffee schmeckt viel besser, wenn sie mit den Skippern schnackt.
2: Jetzt sind wir hier, wir suchen noch ein Opfer, der uns eine Tasse Kaffee kocht. Aber du hast keinen Kaffee an Bord, ne?
7: Ich koche einen.
2: Ja, das ist doch schön, das haben wir doch.
8: Sie trinkt Kaffee am liebsten mit Schuss.
7: Ja, ja.
2: Du lügst.
0: Der Yachtclub lebt von den Liegegebühren. Pro Tag maximal 20 Euro pro Boot. Hilke darf sie in einem Bauwagen abkassieren.
2: So, jetzt setze ich mich erstmal hier hin.
0: Das schlichte Ambiente füllt sie mit ihrem Charme.
2: Hallo, haben wir Besuch?
7: Ja, aber
2: das ist schön. Einmal den. Ja, bevor ich Geld nehme, muss ich auch was schenken.
7: Ja, das stimmt. Dankeschön.
2: Wenn du über 12 Meter bist, dann nehme ich dir mehr Geld ab. Und die hast du nicht.
0: Die oft ungewöhnlichen Bootsnamen sind für Hilke immer mal wieder ein Stolperstein.
2: Kondemotte. Ja, ich weiß. Bangebüchs, Bella, da gehen wir hier. Gäste, schwarzer Schaf, nicht hier Gäste. Das muss 115 sein. Desiree ist hinten. Bella, da. Bangebüchs, Preiz, 100. Gäste, 101 nehmen wir. Bootsname reicht.
9: Gut. Amica Mare.
2: Ach du Schande, so viel? Guck mal, schreib mal selber, zweite Reihe. Ist das nicht schön? Ja. Kann ich mal zugucken.
0: Da kommt spontan eine Seglerfamilie in den Hafen.
2: Jetzt muss ich mal gucken. Da vorne sieht auch so ein Kleiner. Wenn der hier hin will, dann muss er dazwischen. Muss man mal eben sehen. Hallo, so, wenn ihr da reinfahrt, da um die Ecke.
7: Ja, dann fahren wir da rein.
2: Fahrt mal da rein, da können noch mehr hin.
0: Hilke hat natürlich einen Platz. Genau passend für die Segeljacht.
2: Er hat Fender genug draußen. Wunderbar. Moin.
0: Mit Ende 70 fährt Hilke nicht mehr selbst Boot. Aber als Hafenmeisterin ist sie natürlich immer noch dicht dran an den Bootsfahrern und ihren Erlebnissen.
2: Nimmst du wieder? Sie kocht Kaffee, dann kriege ich da gleich einen Kaffee. Das ist doch toll.
0: In Horumersiel geht das Wasser zurück. Die Nordsee legt das Watt frei. Weit im Landesinneren von Niedersachsen windet sich die Elbe durch die Landschaft. Die Altstadt von Hitzacker ist eine Insel mit ihrem Hafen davor.
10: Ja, und jetzt gerade runter. Vorsicht jetzt mit dem, dass er nicht in die Spundwand reinkommt. Nee, mit seinem Auto.
0: Hafenmeister Eckhard von Loh dirigiert ein gerade verkauftes Boot auf der Slipbahn ins Wasser.
10: So, stopp!
0: Das Boot soll von seinem Trailer ins Wasser rutschen, ohne dass das Zugfahrzeug untergeht.
10: So, und jetzt freilaufen lassen. Und wenn ich sage Stopp, in die Bremse. Und jetzt aufpassen, wenn der sich bewegt. Hier ist eine Klampe zum Sichern. Stopp! So, ranziehen. So, ein bisschen nach vorne ziehen noch.
3: Sehr schön.
10: Gut. So kriegen wir die großen Boote ins Wasser hier. Wie eben gezeigt, ne? Stopp, und der rutscht ganz von alleine rein.
0: Die Störche kreisen über ihrem Nest am Hafen. Die Altstadt ist eine Insel und der Hafenmeister muss sich um eine wichtige Brücke kümmern, die größere Boote nur mit seiner Hilfe passieren können.
10: Moin. Wann wollt ihr denn raus?
11: Wenn es geht, um 11.
10: Um 11?
11: Ja.
10: So, lässt sich einrichten.
11: Oh, das ist nett, ne? Müssen wir noch mal anrufen um 11?
10: Na, ich bin hier unterwegs. Am besten ja. Ne? Nicht, dass ihr euch vergesst. Ja. Gehen die auch mit raus?
11: Ja, wir beide.
10: Also beide zusammen,
11: ja,
10: ne? Okay, alles gut. Tschüss.
0: Kurz vor 11 Uhr schließt Eckhard von Loh die Tore für die Fußgänger und Radfahrer und setzt das moderne Brückenbauwerk in Gang. Die hochwassergeplagte Altstadt von Hitzacker

0: Acker brauchte schon lange neue Schutzanlagen. Und nach dem Umbau wurde auch der Elbhafen neu eröffnet.
1: Es ist an sich ein Durchgangshafen. Ja? Das heißt, die Skipper, die kommen von Hamburg und fahren in Richtung Berlin oder in die Müritz rein. Oder die von oben kommen, von Berlin und so, die fahren den Elbe-Lübeck-Kanal meistens und dann in die Ostsee.
0: Langsam dreht sich die Brücke zur Seite und öffnet das Fahrwasser.
1: Aber jetzt kommen drei Schiffe, die wollen jetzt raus. Die zwei größeren und noch ein kleines. Tschüss, gute Reise.
0: Gut, wer die Ausfahrtzeiten nicht verpasst. Denn sonst darf man warten. Gerne auch noch eine Nacht länger.
1: So, wenn wir das Ding wieder zufahren hier.
0: Die Brücke gehört eigentlich Fußgängern und Radfahrern, damit sie die kleine Fähre über die Elbe erreichen können. Vom Storchennachwuchs beäugt, klettert der Hafenmeister zu einem ganz besonderen Boot herunter, das am zugewachsenen Elbzufluss liegt. Von Loh ist auch Chef des Motorbootclubs. Die Mitglieder putzen mal wieder das Boot und halten es in Stand, nach anderthalb Jahren Corona-Pause.
1: Moin!
2: Wir haben kein Wasser, kein Strom.
1: Wieso kein Wasser? Ein bisschen Wasser ran aufdrehen.
0: Der Hafenmeister muss sich auch um diesen Fall erstmal kümmern, damit die Hitzacker gereinigt werden kann.
3: Das hat mir gedacht, sehr gut.
1: So, Wasser müsst ihr haben.
4: Ja, Wasser ist da.
2: Ja.
4: Sehr schön.
3: Und am Kiel.
4: Ja.
1: So, Strom habt ihr auch. Das ist ein unheimlicher Dreck da drauf, ne, von diesen blöden Bäumen hier.
4: Ja.
1: Mann. Ja. Hier ist noch Kabel.
0: Die Hitzacker ist als Zollboot jahrzehntelang an der deutsch-deutschen Grenze Patrouille gefahren. Für die Clubmitglieder ein wichtiges Stück Geschichte, das nur mit viel Arbeitseinsatz erhalten werden kann.
1: Aber es wird ja. Aber diese ganze Spinnmist hier.
5: So, da steckt jetzt Arbeit drin.
0: Es muffelt noch in den Tiefen der Hitzacker.
1: Uah. So, Mann, das sieht ja einigermaßen noch gut aus hier. Muffelt zwar ein bisschen, aber ansonsten ist es gar nicht so schlecht.
0: Von Loh hat ein großes Ziel. Die Hitzacker soll wieder strahlen, Clubausflüge und Hochzeiten erleben. Die Liste der Aufgaben bis dahin ellenlang.
4: Sag uns, was wir noch machen sollen.
1: Weiter.
4: Ja.
1: Immer weiter.
4: Mach da jetzt erstmal weiter.
1: Ja, ja. Und Mike macht ja hier.
4: Fahrer ist ja noch nicht da. Fahrer ist noch nicht da, ne?
1: Wir haben ihn ja vergessen heute Morgen.
4: Ja, du wohnst ja auch so weit weg, du kannst ihn nicht holen, ne?
1: Doch. Ich hole sie nachher noch.
4: Ne? Ja, weil wenn ich einmal durchgeschiffen habe, wollte ich da Farbe drauf
1: haben. Ja, ja, weil hast du noch ein bisschen was zu tun.
4: Ja, ich habe noch ein bisschen zu schleifen.
0: Damit die Farbe auch auf die Bretter kommt, muss von Loh eigentlich losfahren und sie holen.
1: Ja, Hafenhitzacker?
0: Aber daraus wird erstmal nichts.
1: Ja. Um 1 Uhr mache ich. Um 1 Uhr mache ich Brücke auf, dann könnt ihr raus, ja? Um 1, ja? Tschüss, ciao.
0: Bestes Segelwetter an der Schlei. Hafenmeister Hans-Joachim Jentsch auf Stegrunde im Seglerhafen von Anis Grödersby.
6: Moin, Chef.
7: Moin. Fertig?
6: Mit den Nerven, ja.
0: Mit den Nerven sollte eigentlich niemand fertig sein, denn nach Stress sieht es heute wirklich nicht aus.
7: Sonne, frischer Wind, nicht zu warm, nicht zu kalt. Wunderbar. Glückliche Segler, weil sie ordentlich segeln können.
0: An einem kleinen Kran im Hafen hat ein Boot seinen Segelmast aufgestellt. Der Hafenmeister schaut mal vorbei, damit er auch den Schlüssel für die Anlage wieder einsammeln kann.
7: Na, kommst du recht?
8: Ja, Segel müssen noch rauf und dann ist gut, ne? Ja. Da müssen wir noch ein bisschen aufräumen.
7: Mhm. Soll ich den Schlüssel gleich mitnehmen?
6: Hey, wo hab ich ihn denn?
7: Steckt er noch? Nee.
6: Steckt er noch?
7: Steckt er noch? Steckt er in der Tasche?
0: Wobei anderen Verantwortlichen der Blutdruck ansteigen würde, bleibt Hafenmeister Jentsch relaxed.
8: Komm, wir legen ihn in den Kasten.
7: Er legt ihn in den Kasten, genau.
6: Okay, machen wir so.
0: Und macht sich zur Kontrollfahrt von Hafen und Hafeneinfahrt auf. So ruhig der Hafen in der Schlei liegt,

0: Noch weiter vor dem Hafen arbeiten sich nicht die Wellen an den Tonnen ab, sondern andere Bewohner der Schlei.
1: So, die Möwen tun natürlich ihr Übriges, uns zu ärgern. Und die Reflektoren, die sind aufgeschäumt, aber das ist noch alles gut und fest. Das ist dann, wenn die Schiffe bei Dunkelheit kommen, mit dem Handscheinwerfer, dass sie dann unser Nebenfahrwasser auch finden. Weil links und rechts des abgezeichneten Fahrwassers ist es gleich flach. Und dann haben wir natürlich Grundberührung mit den Schiffen. Und dann bin ich wieder gefragt, sie vom Grund runterzuschleppen mit meinem Arbeitsbootchen. Aber das kann man ja alles vermeiden, wenn man das gut vorbereitet.
0: Und so bleibt das aufregendste Erlebnis ein Stand-up-Paddleboard mit Hund. Noch.
1: Mach er das? Mach er das leiden, der Hund?
2: Ja, jetzt hast du den Schwanz hier oben.
1: Puff.
0: Sassnitz auf Rügen. Der ehemalige Fischereihafen hat sich im Verbund mit dem Industriehafen Mukran zu einem großen Multifunktionshafen gewandelt.
3: Moin, Ronald.
4: Moin.
0: Und deshalb teilt sich Hafenmeister Heino Müller mit dem Hafenkapitän Ronald Damp die Aufgaben. Großschifffahrt, Sportboote und viele Touristen sind das Tagesgeschäft. Die Wege hier sind so lang, dass der Hafenmeister sein eigenes Elektrovehikel benötigt. Am Außenhafen hat ein Seglerpaar angelegt. Außer der Betonmole gab es für ihren breiten Katamaran keinen Platz im Hafen. Nun fürchten sie, in Wind und Schwell an der Mauer zerrieben zu werden. Gibt es vielleicht doch einen anderen Platz?
5: Für einen Katamaran schwierig. Entweder Brücke 3, aber da haben wir momentan die Behördenschiffe dran, oder in Absprache mit dem Operating die Brücke 1. Aber ich glaube, wir haben momentan Westwind. Ich glaube, ihr liegt hier ganz ruhig. Wenn es für euch okay ist.
0: Ja. Und Anschlüsse sind auch alle da.
5: Wasser?
6: Wasser, okay.
5: Und Strom.
6: Ah, das gibt es. Top.
5: Ja. Müssen wir so aufpassen?
6: Hier können wir doch auch noch tun. Ja, ja, das ist gut. Wir haben genug.
0: Allerdings direkt davor eine überquellende Mülltonne, die nicht geleert wurde. Ärgerlich für den Hafenmeister.
5: Normalerweise ist das das Problem von denen, wo diese Mülltonne hingehört. Der hat dafür Sorge zu tragen, dass der Müll entsorgt wird. Aber wir sagen jetzt, bevor wir eine Vermüllung im Hafenbecken haben, räumen wir das natürlich weg. Weil Müll im Wasser im Hafenbecken will keiner haben.
0: Inzwischen steuern weitere Boote Sassnitz an.
5: Ab 18, 19 Uhr werden die Segler reinkommen. Dann wird es nachher ein bisschen zu kalt oder was auch immer. Auf jeden Fall kommen die Segler dann rein, suchen sich ein ruhiges Plätzchen.
0: Aber nicht immer ist es so ruhig, wie Bootsfahrer sich das erhoffen.
5: Es kann schon mal vorkommen, ne, dass selbstgestandene Segler hier im Hafen liegen und dann auch seekrank werden. Das kommt tatsächlich vor. Es ist ein Seehafen.
0: Und das zeigt sich auf Europas längster Hafenmole. Überragend der Leuchtturm, der den Schiffen die Hafeneinfahrt signalisiert. Die Ostsee ist nicht immer so flach und gemütlich wie heute.
5: Ab 8 Windstärken, 9 Windstärken und wir haben Wind aus Nordost, dann geht die Ostsee schon ordentlich. Und dann bricht das Wasser sich auch ordentlich an den Steinen, die hier liegen. Die bleiben dann halt nicht an Ort und Stelle. Und dann werden noch mal 3 bis 5 Tonnen Granitsteine gut durch die Gegend bewegt. Ja, hinten der Leuchtturm, der hat knapp 12 Meter. Und wenn die Welle ordentlich geht, geht es auch doppelt so hoch darüber.
0: Reisen mit Booten die Küsten entlang, das ist für viele das Urlaubsvergnügen im Sommer. Die Turns führen sie in Nord- und Ostsee von Hafen zu Hafen. Und bei Hilka in Horumasil läuft langsam der Hafen voll.
7: Kommt hier mal rein. Den oder den? Lieber rechts, ja, der geht ja dahin. Kein Problem. Der eine kommt nämlich nicht, der Shooter ist schon da, der ist auf der anderen Seite. Der Große, den habe ich gesagt, er soll rüberfahren. Oh, einer, so, das ist klar, machen wir den grünen, der kann

0: Nein. Kennt ihr euch auch?
1: Nein.
0: Nein?
1: Ach, das aber ist, man hilft sich ja auch immer.
0: Das ist schön. Jeder hilft jeden, ne?
1: Ja.
0: Wollen wir mal gucken. Weil den Schuh, da habe ich schon da hinten hin.
1: Ja, dann haben wir uns da gesehen.
2: Ja.
0: Kann noch, Meter.
1: Ja, Meter kann noch.
0: Da ist einer, der kommt nicht, darum könnt ihr hier auch liegen. Ne?
3: Super, vielen lieben Dank.
0: Alles klar.
4: Fest in der Box, Pause für Hilka.
0: Jetzt wollen wir mal gucken, ob sie Kaffee fertig hat. Oh, Tassen sind jetzt alle da. Ups, da Oma sitzt. Ja, ja, ja. Also wenn die da so sitzen, denke ich immer an Tipsy. Die saß den ganzen Tag, habe ich gesagt, die Galionsfigur, hinten am Schiff doch immer. Sie fährt ja selber nicht. Ist nur eine Gartenlaube. Da hätten wir im Sommer hätten wir Geranien pflanzen sollen, ne? Ja, wenn einer nicht rausfährt. Und das liegt ja immer. Haben wir bei uns im Rindel haben wir gemacht, haben wir eine Krippe und Geranien gepflanzt. Ne? Erst war er böse und nachher hat er auch drüber gelacht. Na, was soll's?
4: Gewitter ziehen von Land über das Wattenmeer.
0: Sonst kommt da gleich die Front und dann muss ich weg.
3: So, dass du trocken in deine Bude kommst da oben.
0: So. Hör mal, grummelt das?
3: Ja.
4: Der Sturm rückt näher. Hilka sucht Schutz in ihrem Bauwagen. Als Vertretung für 2 Wochen hat Hilka einmal als Hafenmeisterin angefangen. Jetzt kann der Verein kaum noch auf sie verzichten.
0: Die 14 Tage sind jetzt schon über 10 Jahre, da bin ich hier hängen geblieben. Und dann hat der Verein erst mal gesehen, wie sie mich hatten, was ich umsetze. Das hat noch keiner geschafft, haben sie gesagt. Und dann habe ich in 2 Jahren den ganzen Steg bezahlt, das ist meiner. Das haben die noch nie gesehen und die lassen mich auch nicht laufen. Ne?
4: Der Regen hat sich verzogen und es kündigt sich ein Boot an.
5: Hannover. 9.
4: Allerdings ein sehr großes Motorboot.
5: Ja.
4: Dafür sind auch in Horumasil die Plätze begrenzt.
5: 15 Meter.
0: Ja, dann müssen wir mal ganz schön schauen. Bei der Größe, da liegt noch ein großes. Aber ganz am Ende, wenn ihr reinkommt, links, gleich links, da liegt sonst ein großer Cut und auch ein großes Schiff. Da könnt ihr hin, da ist ein großer, langer Steg. Nee, die sind raus. Ihr seid dann das Große. Ja, ihr seid es. Ganz links und da hinten, ich guck mal die Nummer, was das ist, 211, glaube ich, muss das sein. Da gehe ich mal hin und dann mache ich gleich das Schild auf Rot und dann müsst ihr bei Rot einlaufen, ganz links, das seht ihr dann, ne?
4: Jetzt sinkt das Wasser wieder. Teile des Hafens fallen trocken und die Ebbe legt Austern frei, die an den Spundwänden kleben.
0: Australische sind zugewandert, die gibt es hier also nicht. Und die haben die ganze Wand alle zugemacht. Und ich gehe dann hin, habe jetzt nicht mehr. Habe ich einen Eimer genommen und habe die abgeschlagen, möglichst was Schönes. Die habe ich gekocht, in Prielwasser, 3-mal heiß abgekocht. Und sind die ganz weiß, mit Perlmutt. Und das, die habe ich alle verschenkt, als Zugabe mal im Bad zu stellen, Schmuck reinzulegen. Das ist ein schönes Geschenk. Aber jetzt, ich habe noch genug. Hier. So sehen die nachher aus da drin, ne? Und kann man schön fertig machen. Ich weiß nur, dass man die nicht essen darf. Das ist, eine Dalm ist giftig.
4: Die Ebbe am Abend lockt Möwen und Löffler. Und Segelgäste stimmen Lieder an,

0: wahrscheinlich jung.
1: Die Hafenmeisterin ist schon zu Hause. Da läuft das angekündigte 15-Meter-Boot durch das nur noch schmale Fahrwasser in den Hafen von Horomasil. Doch weit kommt es nicht.

Es läuft auf Grund und bleibt stecken. Zu diesem Zeitpunkt der Tide ist es im reservierten Hafenbereich noch trocken. Jetzt heißt es abwarten, bis das Wasser zurückkommt. Was das jetzt eben, ich will sie nicht aufmachen. Aber die Bootsbesatzung entschließt sich anders und fährt das Boot rückwärts aus dem Schlick.

0: Eigentlich sind die anderen Liegeplätze im Hafen für Boote dieser Länge kaum geeignet. Aber bis zum Morgen reicht es und das Boot nimmt zwei Boxen auf einmal ein. Im abendlichen Hitzacker an der Elbe muss Eckhard von Loh noch einmal die Brücke drehen.
1: Da kommt einer rein, der kommt hier um die Ecke gerade.
0: Der Skipper verhält sich aber nicht wie vom Hafenmeister erwartet. Er stoppt auf und fährt langsam rückwärts in Richtung Böschung. Ist die Steuerung ausgefallen? Der Anker wird sogar geworfen, um die Schiffsschraube nicht in den Schlamm zu fahren.
2: So, hallo.
1: Ja, so, wie sieht es bei euch aus?
0: Ein paar Minuten später scheint alles wieder okay.
2: Ja, wir sind wieder fahrbereit.
1: Ach, sehr schön. Dann mache ich die Brücke jetzt für euch klar.
2: Die Brücke hoch, gut.
1: Nee, dreh sie nur. Hoch machen wir nicht.
2: Gedreht.
1: Genau. Pass auf, dann fährst du ziemlich weit hinten durch.
2: Also reinkommen, ziemlich weit hinten durch und dann den Platz suchen.
1: Genau, such mal.
2: Okay.
1: Alles, jo, bis dann. Jo, tschüss.
2: Jo. Ciao.
0: Die Brücke öffnet und die schmale Durchfahrt wird frei. Jetzt gelangt das Boot möglichst ohne Manövrierprobleme durch die enge Hafenpassage zum Liegeplatz. Sogar das Anlegen gelingt. Zum Glück ist an diesem Abend kein Wind, der das erschweren würde. Die Besatzung ist glücklich, sicher angelegt zu haben. Kein Wunder nach der Havarie vor der Brücke.
3: Uns ist gerade das Bugstrahlruder ausgefallen.
4: Ja, man hat's gehört. Das ist ärgerlich. Das ist bestimmt wieder dieser Scherstift.
5: Ja.
0: Der Hafenmeister ist nach Schließung der Hafeneinfahrt sofort zur Stelle.
6: Moin.
4: Ja, das war sehr freundlich von Ihnen und geduldig. Wir hatten plötzlich...
5: Also ich bin gleich mal im Gasthof.
7: Von Bautenzug her?
5: Ja, irgendwie war was verklemmt. Wir haben den Scherstift vom Buchstrahler kaputt gefahren.
4: Wahrscheinlich ist er durch.
5: Klasse. Ja.
4: Gerade eben.
5: Und ich habe keinen Ersatz mehr.
7: Ja, das ist immer...
4: Hätte man mal fünfmal Pack kaufen.
7: Ja gut, das geht. Den Scherstift auszuwechseln, das ist kein großes Problem.
5: Nein, wir würden das ausbauen, alles leer machen,
4: ja,
5: dass einer dran kommt.
4: Ja,
7: gut. Pass mal auf, ich werde mal, ob ich den jetzt noch kriege. Ich versuch's einfach mal. Wir haben zwei Varianten.
5: Das da, wir nehmen jetzt alles, was hilft.
0: Von Loh versucht, einen Techniker zu erreichen, der das Bugstrahlruder auch am Wochenende reparieren kann.
7: Wenn er das weiß.
4: Ja. So, das wird der sein, ne?
7: Pass mal auf, ich habe hier einen Havaristen. Kannst du dir das morgen angucken? Hast du Zeit? Oh, Mensch, du bist der Beste. Nee. Mann, ich wollte auch mein Feierabendbier irgendwann mal trinken. Nee, Pascal, ist gut. Kommst du denn morgen, wann? Um 10? Passt euch das um 10?
4: Ja, um 10 ist gut.
7: Ja, um 10 ist gut. Um 10 ist gut. So, bis dann, Pascal. Schönen Abend noch. Jo, tschüss.
4: Ja, das ist
7: tschüss.
5: Wen darf ich ihn jetzt küssen? Sie
4: ja, das Pascal, ist toll. Morgen.
5: Wenn man nicht Kontakt zum Hafenmeister hat, wir werden aufgeschmissen.
7: Ja, er hätte keine Chance. Promoter hätte keine Chance.
5: Nein. Also, Sie haben sich Ihren Feierabend redlich verdient, sind ein guter Mensch.
7: Danke. In Ordnung. Also, wünsche euch was.
5: Wir sehen uns mal.
7: Ja, bis dann. Jo, tschüss.
4: Tschüss.

0: Der ist Gold wert. Der ist richtig Gold wert.
1: Für uns, ja.
0: Ja, klar. Der sieht ja aus, als ob er nicht als Hafenmeister angefangen hat. Also, der hat schon mal Connection. Ja. Dieser, so ein Unikum, so einen kannst du brauchen. Den kannst du brauchen, ja.
2: Vom beschaulichen Hitzacker nach Sassnitz, wo sich die Sportboote den Hafen mit den großen Schiffen teilen müssen. Jede Schiffsbewegung wird vom Hafenkapitän und seinem Kontrollcenter beobachtet.
3: Bestes Sommerwetter. Rieger Schiffsverkehr da vorne. Hoffentlich geht das alles klar. Also Sportboote dazwischen.
2: Ronald Damp ist nicht immer glücklich. Sein Problem? Die Freizeitskipper überschätzen häufig ihre Fahrkünste.
3: Da sind welche bei, die haben ihren Schein auf den Rummel geschossen und denken, sie können sich verhalten, wie sie möchten. Aber das ist hier eben nicht in so einem großen Hafen. Ne? Sie sehen ja, da sind jetzt 1, 2, 3, 4, 5 Sportboote und 3 kommerzielle Schiffe dazwischen.
2: Geht das Zusammenspiel immer gut aus?
3: Also kleinere Vorfälle haben wir immer. Also da gibt es keine Verletzten oder sonstiges. Ne? Mal hier eine kleine Ramming und mal da irgendwo gegengefahren, aber meistens Materialschäden. Toi, toi, toi. Da passen wir dann schon auf, dass hier alles glatt geht, ne?
4: Nordwind, schönen Morgen.
5: Nordwind, Sassnitzport, schönen Morgen.
4: Ja, wir wollen die Ablegen am Stadthafen, sind im Ausgang, Einnahmemeldung vom Dienst.
5: Nordwind, alles klar, Anmeldung für heute, bis später. Gute Woche.
2: Auf dem Monitor zu sehen, eine Schnellfähre, die auf die Abfahrt wartet. Der Hafenkapitän will sie in Augenschein nehmen. Im 7 Kilometer entfernten Hafenteil von Sassnitz-Mukran. Was macht diese modernen Fähren so besonders?
6: 38.500 PS, 4 Maschinen. Der geht nach Ystad, Südschweden. Das ist ein High-Speed-Katamaran. Der bewältigt diese Strecke in weniger als 2,5 Stunden. Wundern sich jetzt natürlich, dass ich hier stehe und gucke. Die werden schon nervös. Ja, ist schon interessant, was Menschen bauen können.
2: Den ehemaligen Seefahrer Damp fasziniert die moderne Schifffahrt immer noch. Gerade wollen mehrere Großschiffe gleichzeitig auslaufen. Und der Verkehr muss koordiniert werden.
6: Jetzt läuft da vorne einer aus. Jetzt muss er warten, bis der da vorne raus ist. Das regelt Natascha alles von der Zentrale aus, ne?
2: Auch die Schnellfähre hat jetzt die Freigabe vom Tower bekommen und macht sich auf die Fahrt. Ins schwedische Ystad. An der Schlei findet alles in etwas kleinerem Maßstab statt. Aber auch in diesem Hafen wollen die Boote und ihre Liegeplätze koordiniert sein. Das führt dann doch zu unerwartetem Frust.
7: Hat er denn gesagt, dass er hier länger liegt?
8: Ich weiß es nicht.
7: Ja, aber wir haben auf unserem Platz.
8: Die haben irgendwas mit dem Motor.
7: Ja, und dann müssen wir jetzt, sind wir jetzt die Leidtragenden. Morgen ist noch mehr Wind.
8: Eigentlich wollen die in die Nachbarnbox fahren, das ist, was sie dann anscheinend nicht gemacht haben.
7: Die frei sind drüben, ne, ist die ganze Reihe frei. Mhm. Und immer auf unserem Platz. Wenn wir kommen, ein Lieblingsplatz.
8: Weil man
7: weißt
8: also
7: du,
8: schön reinfahren.
7: Die kommen rein, genau zack, sind sie auf unserem Platz.
8: Ja. Genau so ist das.
7: Ja.
9: Hier regelt sich immer alles wieder.
2: Hafenmeister Jentsch bleibt gelassen und genießt die Ruhe vor seinem Büro. Denn Ruhetage hat er während der Saison nicht.
10: Jeder Tag ist anders. Für 7 Tage Arbeitswoche von April bis November ist nichts gleich. Ich komme morgens und weiß nicht, was der Tag bringt. Und jedes Telefonat kann alles ändern.
2: Jentsch wird zum Kran gerufen. Einer, der den Hafen in Arnis-Grödersby besonders macht. Denn so einen flexiblen Kran, der Boote spontan ins Wasser setzen oder herausholen kann, gibt es nicht in vielen Häfen. Hans-Joachim Jentsch bedient diesen ehemaligen Containerstapler, der mit einem Krangeschirr für Boote umgebaut wurde.
10: Einmal die Gurte unter durch und dann auf der anderen Seite wieder einhängen, wenn ich rübergefahren bin.
2: Das Segelboot soll von seinem Trailer für den Urlaub auf der Ostsee ins Wasser gehoben werden. Immer schön langsam.

0: Langsam und mit Gefühl. Sonst rutscht das Boot aus den Gurten. Wie die Moorhexe jetzt, werden im Frühjahr damit alle Boote wieder ins Wasser gehoben. Deshalb darf Hafenmeister Jensch auch nicht krank werden. Denn er ist der Einzige, der hier den Containerstapler fahren kann. Boote gehen rein, nach dem Urlaub wieder raus. Damit sie auf der Autobahn nicht vom Anhänger fallen, kontrolliert Jensch auch noch mal die Gurte.
1: Sollen wir noch mal Lichtkontrolle machen?
2: Ja, und die Lichtleisten müssen wir auch noch rausziehen.
1: Ja. Wollt ihr die hinterm Ruder haben?
2: Ja, weiß nur, ja. Eigentlich.
0: Der Hafenmeister packt gern mit an.
1: Das macht ja auch ein bisschen Spaß, den Leuten zu helfen. Und wie jetzt gerade, fällt einem dann auf, dass das doch noch nicht so fertig ist, wie man gedacht hat. Und erst wenn alles gut ist, dann lasse ich sie raus.
3: Ja.
1: Vorher nicht.
3: Unser Hafenmeister ist ein gründlicher Mensch. Aber ich bin auch gründlich. Guck mal, ob der Hafenmeister alles angezogen hat.
1: Ja, passt.
3: Alles gut.
1: Na denn, kommt gut nach Hause, lasst euch nicht umfahren.
2: Machen wir.
1: Und viel Spaß in der Restsaison, ne?
2: Ja.
0: Sonntagmorgen in Hitzacker. Kurz nach dem Frühstück schaut Hafenmeister von Loh nach seinem Techniker.
4: Also unser Havarist hier.
0: Techniker Pascal Moin. Ist vorn im Boot abgetaucht, um am defekten Bugstrahlruder zu arbeiten.
5: Mal gucken, wo das kaputt ist. Er dreht sich gar nicht mehr, der Propeller. Schade, ne?
6: Nee, nur noch so ein jaulendes Geräusch. Mhm.
5: Ja, müssen wir mal ausbauen hier, ne?
0: Alles? Das Problem? Kann es ausgebaut werden, ohne dass Wasser ins Boot dringt?
5: Klar, Moment, eine Frage hätte ich noch, wie man da rankommt ins Rohr, im Rohr. Wenn ich, auch wenn ich den Motor abbaue, komme ich da nicht ran.
0: Eine Reparatur vor Ort scheint gerade doch nicht möglich. Zeichnung.
6: Also wenn, ja, muss, es geht nicht, ist keine Alternative. Das würde bedeuten, ja, nein, es muss irgendwie gerichtet werden.
5: Das Problem ist jetzt, da ranzukommen. Ich bin der Meinung, das Boot muss aus dem Wasser. Und der vorher, der es gemacht hat, hat das von innen gemacht. Aber ich wüsste jetzt nicht, wie ich das von innen den Motor ausbauen soll. Ohne, dass hier Wasser einbricht.
0: Ein paar Meter weiter. Das Team des Bootsclubs macht sich daran, den lange ungenutzten Maschinenraum der Hitzacker zu säubern.
7: Schönheit vor Alter.
8: Mann, so viel habe ich ja lange nichts geredet.
9: Das ist so.
0: Der Berg an Arbeit scheint die Enthusiasten nicht abzuschrecken.
10: Klar fluchst du manchmal und sagst so, ein Mist.
11: Nein, aber es ist ja Geschichte.
10: Aber es ist Geschichte.
7: Das ist so ein Überbleibsel von der Trennung Deutschlands zeugt noch. Das kann man nicht einfach wegwerfen. Da muss man ein bisschen Freizeit opfern. Ist so. Und was natürlich am meisten Spaß macht, wenn wir damit fliegen.
10: Ja, das entschädigt für eine ganze Menge.
7: Ja. Dafür müssen wir auch viel arbeiten.
0: Zum Club der Begeisterten gehört auch der ehemalige Zöllner Wilhelm Imming, der die Hitzacker als Boot viele Jahre mit Freude gefahren ist.
12: Es hat immer wieder Spaß gemacht, mit diesem Schiff zu fahren, weil es so leicht zu fahren ist. Also erst einen Schlag voraus und dann alles auf Null, Ruder mit Schiffs und dann nur mit der Maschine zurück. So kann ich dann langsam zurückfahren und brauche nur mal so gucken.
13: Passt oder passt ne? nicht.
12: Und passt das, da kann ich so dicht an jemanden vorbeifahren. Ne?
0: Gegenüber den modernen Kunststoffjachten ist die Hitzacker mit ihrer schweren Stahlbauweise ein Relikt und wird dafür geliebt.
14: Man hat was in der Hand. So, wenn man mit dem Schiff fährt, man spürt, das sind keine Trimklappen dabei, kein gar nichts, sondern man nimmt die Wellen so, wie sie sind, mit. Ja? Und das macht Spaß. Ne?
0: Beim Havaristen im Hafen drängt die Zeit.
5: Also Motor abbauen. Ich weiß nicht, ob das Öl ablassen muss jetzt. Da muss ich mal gucken, ob das Öl rausläuft. Habt ihr ein paar Lappen hier sonst?
9: Notfalls? Ja.
5: Und die Batterien bitte einmal abklemmen. Weil da ist noch eine Menge Ampere drauf. Zwar nur 12 Volt, aber eine Menge Ampere.
0: Der Motor des Bugstrahlruders lässt sich ohne Wassereinbruch abbauen. Damit kann endlich der kleine gebrochene Sicherungsstift erreicht werden.
5: Hauptsache nicht über Bord fahren. Der
11: kennt man schon gar nicht.
6: Die aus der Hand legen.
5: Kraftübertragungsstift ist das. Und der hat so viel Kraft übertragen, dass er gebrochen ist. Schwachstelle, keine Ahnung.
9: Sollbruchstelle.
5: Sollbruchstelle, ja, genau. Soll ja auch mal kaputt gehen, ne? Man muss ja auch mal was verdienen.
6: Der geht kaputt, damit die Bugschraube nicht kaputt geht.
5: Richtig.
6: Wenn da irgendwas in die Bugschraube reingerät, blockiert die und dann soll der brechen.
5: Genau, bevor der Propeller irgendwas bricht.
6: Oder der Motor kaputt geht, ne?
5: Genau, der Motor wird wohl nicht kaputt gehen, aber der Propeller. Und dann muss das ganze Boot aus Wasser geholt werden und so ist es eine relativ schnelle Reparatur.
6: Das ist jetzt endlich mal eine Aussage, die mir gefällt.
5: Ja, hat man mit der Ruhe. Dann kriege ich das.
0: Die Hitzacker lässt Erinnerungen wach werden. Zöllner Imming ist mit dem Boot nicht nur bis zur Grenze gefahren, sondern oft auch darüber.
13: Und ich habe jede Menge rübergeholt, Grenzer. Dann liefen sie und schossen in die Luft. Und dann denke ich, ist denn noch eine Übung da? Und bin ich rübergefahren, langsam rüber. Und dann haben sie ihre Waffen schon nur so geschüttelt. Und dann bin ich rangefahren. Und dann habe ich gesagt, komm, hoch, Leiter runter. Und das wollte der Zoll auch nicht. Die sollten erst ins Wasser und dann sollte ich sie retten. Das ist scheiße, sowas. Ne? Dann saufen sie mir noch ab oder das kann ich nicht machen. Und ich habe sie immer so hochgeholt. Rein, versteckt, runter und dann zurück.
0: Wo heute die kleine Fähre Radfahrer und Fußgänger über die Elbe bringt, war jahrzehntelang nur Wasser und Grenzschutz. Bis zur Öffnung. Auch für die Hitzacker eine besondere Zeit.
13: Oben stand das ganze Volk hinter dem Zaun. Und wir sind dann mit der Hitzacker rüber, weil wir ja gehört haben, in Berlin ist die Grenze schon auf. Und dann bin ich da auf die Buhne raufgefahren, habe mich da hingelegt. Und dann kam der Hauptmann von der NVA runter. Und dann haben wir ihn gefragt, sagen Sie mal, wann wollen Sie denn endlich das Tor da mal aufmachen? Die Fähre wartet hier schon, um die Leute abzuholen. Ja, sagt er, ich habe noch kein Okay von Berlin. Ja, und dann irgendwann, dann hat er das Tor geöffnet und dann strömte das Volk hier runter. Und die Fähre kam dann sofort auch rüber, alle eingeladen. Und dann hatten wir die Grenzöffnung mit der Hitzacker gemacht.
0: Der Sicherungsstift ist ersetzt und der Motor kann wieder ans Bugstrahlruder angebaut werden. Fehlt nur noch eine Funktionsprüfung.
5: Reparatur erfolgreich beendet.
6: Ja, wunderbar. Wollen wir noch einen Test machen? Oder?
5: Können wir gerne machen, ja.
15: Dann nochmal danke.
5: Abschlusstest, dafür nicht. Immer gerne. Dann wünsche ich euch eine gute Fahrt. Wie gesagt, immer Handball Wasser in deinem Kiel.
15: Jawohl.
5: Kommt mir gut an. Ciao.
0: Dieser Turn kann weitergehen. In Horumersiel kommt nach längerer Reise ein Boot in seinen Heimathafen zurück.
16: Die müssen da rein. Ihr geht da rüber, nehmt ihn an, ne?
17: Mach's mal.
16: Ja, ich komme schon.
17: Oder wer auch
16: ist euch egal.
17: Da soll er hin. Okay.
16: Da drauf, ich geh weg. Sonst werde ich noch nass. So.
0: Die Freude bei den Bootsnachbarn ist groß. Auch über das geglückte Anlegemanöver.
18: Wenn du einen Anlegeschluck hast, ja.
0: Und das muss gefeiert werden. Mit einem Manöverschluck.
16: Nee, ich darf nicht. Ja, da kommt einer. Ja, Inshallah ist. Sie haben sich angemeldet.
19: Ja,
18: mal Prost, ne?
19: Ja, genau, herzlich willkommen. Ne? Ich habe 3 Wochen nur noch.
0: Und Hilka hat eine Segelcrew gefunden, die sie mit einem Kaffee verwöhnt und für ihre Energie lobt, die ja nicht von ungefähr kommt.
16: 10 Jahre Fußball gespielt, Tennis bis zum 60. Lebensjahr, aber sehr aktiv. Geritten habe ich, vom Pferd gefallen, zweiten Lendenwirbel gebrochen, war das Reiten vorbei. Aber ich habe alles gemacht, alles. Ja.
0: So scheint es, dass Hilka den Job der Hafenmeisterin noch nicht so schnell an den Nagel hängen will.
16: Och, ich glaube, ich mache noch. Ich laufe doch noch gut.
0: Und damit steht sie nicht allein da.
9: Für mich persönlich ist es ein Job, wo ich mir vorstellen kann, auch alt zu werden. Ich habe schon viel gemacht, schon viel erlebt und jetzt irgendwann sage ich, ich bin angekommen. Das soll sein.
14: Ja, meine Frau, sie sagt ja gut, wenn es so lange noch Spaß macht, mach mal. Aber denk dran, wir wollen auch noch weiter.
1: Ich habe auch viele Jahre in Baden-Württemberg gelebt. Da habe ich dann irgendwann festgestellt, da reicht die Luft nicht für alle. Und dann sind wir wieder zurück ans Wasser. Das war der Moment, wo ich Hafenmeister dann hier geworden bin. Und das war nicht unbedingt die schlechteste Entscheidung.
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24: Das Beste am Norden sind unsere Kornfelder.

0: Der Hafen von Norddeich ist wie ein Bienenstock mit Meerblick. Dreh- und Angelpunkt für viele, die auf See arbeiten. Krabbenfischer zum Beispiel, Fährleute. Und viele Offshore-Windanlagen werden von hier versorgt. Aber vor allem wollen von hier alle auf die Inseln. Mehr als 2,3 Millionen Passagiere fahren von Norddeich jedes Jahr nach Norderney und Jüst. Norddeich ist ein Stadtteil von Norden im Landkreis Aurich, ganz im Nordwesten Ostfrieslands. Ein staatlich anerkanntes Nordseebad und der große Inselversorgungshafen. In der Feriensaison ist hier am Fähranleger richtig Remi-Demi.
1: Ganz ehrlich, wenn ich das hier sehe, dann packt mich auch direkt die Inselsehnsucht. Aber ich bleibe heute mal ganz bewusst am Festland, weil hier kann man die vielen Leute kennenlernen, die die ganze Urlauberei überhaupt erst möglich machen.
0: Stündlich fährt hier eine der großen Frisia-Fähren zur beliebtesten Insel Norderney. Und genauso oft kommt natürlich auch eine Fähre zurück. Corinna Kölber von der Crew zeigt mir, wie sie in einer guten halben Stunde erst alle liebevoll von Bord schubsen.
2: Die sehen auch nach Urlaub aus. Alle ganz entspannt. Ja, war schön. Ja. Die Strahljagd. Die bringt das gute Wetter noch mit hier.
0: Und die Fähre dann direkt wieder voll machen. Mit geballter Urlaubsvorfreude. Tino Davids ist Steuermann und dafür zuständig, dass alle Auto- und Fahrradfahrer an Bord kommen.
3: Und dann kriegen die Fahrer noch ein Signal, dass sie auch aufwachen und dass sie dann kommen können.
1: Ah ja.
0: Hier bekomme ich eine wichtige Aufgabe. Diese grünen Zettel an die Autofahrer verteilen.
3: Dann sagst du den Fahrzeugfahrern auch noch mal, dass sie in die ganz linke Spur müssen.
1: Okay. Moin, hallo.
3: Moin, hallo.
1: Dann fahren Sie einmal in die ganz linke Spur und das ist die Ausnahmegenehmigung. Damit dürfen Sie eine Stunde auf Norderney dann fahren, um Ihr Gepäck auszuladen.
0: Gerade hat Nordrhein-Westfalen noch Ferien, Hochsaison. Da schieben Sie sogar Sonderfähren ein.
1: Oh, der kann auch vorbei.
4: Wir sind zum 81.
1: Okay, dann können Sie mir ja besser alles erklären. Sie schaffen das schon, Sie finden sich zurecht. Schöne Zeit Ihnen.
0: Tinos Augenmaß ist auch ganz viel Erfahrungssache. Seit 16 Jahren arbeitet er schon bei Frisia. Ja.
1: Gibt es auch manchmal welche, die sich richtig doof anstellen?
3: Ja, das gibt's auch. Ja, dass man noch ein bisschen in die Spitzen kommt. Das stimmt schon, ja. Und wir denken auch manchmal im Voraus, auch für die Fahrer.
1: Oh, der sieht verdächtig aus, dem muss ich helfen.
3: So genau.
1: Okay. Ja.
0: Die Fährcrew arbeitet in Blöcken. 5 Tage lang fahren sie hin und her, hin und her. Dann haben sie 5 Tage frei. Und dann fährt Tino gern privat wieder rüber.
1: Ich hätte jetzt gedacht, man hat dann die Schnauze voll davon, wenn man hier immer damit zu tun hat und so.
3: Nee. Das Schifffahren kann einem natürlich überdrüssig werden, wenn es zu lange dauert. Aber wenn man dann auf Norderney ist, ist natürlich Erholung pur. Ne?
1: Ja. Da bin ich dann noch ein bisschen neidisch.
3: Ja, das glaub ich.
0: Für Tino und die Crew geht's jetzt los. Ihre Fähre ist einer der dicksten Pötte hier im Hafen von Norddeich. In den Herzen vieler Gäste haben aber auch andere, kleinere Schiffe ihren Platz. So wie der blaue Kutter Nordmeer. Er ist hier im Hafen von Norddeich zu Hause und der ganze Stolz der Fischerfamilie Tholen. Sohn Lukas ist Decksmann, Vater Heiner ist Fischer. Und seine Frau Anja ist für die Gäste da. Ihr Leben dreht sich Tag ein, Tag aus um die Nordsee.
5: Wenn ein Seehund auf uns zuschwimmt, egal ob gleich neben dem Schiff oder bei der Insel, wenn wir da sind, bitte nicht mit dem Finger drauf zeigen. Die tauchen sofort ab, wenn die den Finger sehen. Solange wir die Finger unten bleiben, haben wir die Chance, dass sie ganz dicht ans Schiff drankommen.
0: In den Sommermonaten bieten sie auf ihrem blauen Kutter täglich Ausfahrten für Touristen an. Kapitän Heiner weiß, wie faszinierend die Nordsee ist. Als Krabbenfischer erlebt er sie jeden Tag. Nun will er die Gäste mit seiner Begeisterung anstecken.
6: Ja, wir fahren jetzt Richtung Jüst und gucken uns die Seehunde am Strand an. Ja, und danach hauen wir noch ein kleines Netz über Bord und fangen noch ein paar Krebse und ein paar Krabben.
0: 12 Gäste dürfen sie pro Tour mitnehmen. Die haben viele Fragen. Zum Beispiel, wie sich die Inseln unterscheiden.
5: Norderney, viele Hochhäuser.
7: Fand ich total hässlich.
5: Jüst total klein und gemütlich. Ja. Ne, keine Autos, nichts dabei.

0: Marion Otto ist schon unzählige Male mitgefahren. Sie kommt ursprünglich aus Köln und ist an die Nordsee gezogen. Ihr Mann hat ihr hier an Bord einen Heiratsantrag gemacht.
1: Was war meine erste Fahrt? 2020, am 5.9. Ja. Und dann habe ich mich verliebt in den Kutter. Nicht in den Kapitän, der ist zwar auch klasse, aber der Kutter. Einfach die blaue Nordmeer.
0: Eine Liebe, die unter die Haut geht.
1: Das ist vom Heiratsantrag, das ist die Insel Jüst. Genau an der Stelle hat mein Mann mir einen Heiratsantrag gemacht. Er hat jetzt das gleiche Tattoo. Aber ich habe mir jetzt noch die Nordmeer mit Anker tätowieren lassen und den Wattwurm. Die Hose kann ich jetzt nicht ausziehen, aber da habe ich auch noch ein Riesentattoo.
0: Lukas, der Sohn des Fischers, ist jeden Tag an Bord. Und das, seitdem er klein ist.
2: Ich meine, das war kurz nach meinem 5. Geburtstag, hat meine Mama gesagt, darf ich das erste Mal mit raus. Ja, und seitdem nie was anderes gemacht. Egal ob Schule, Praktikas oder sowas. Alles, was halt an Freizeit anstand, Wochenenden, immer mit Papa auf See gewesen. Ja.
0: Lukas macht eine Ausbildung zum Fischwirt und möchte bald mit einem eigenen Kutter unterwegs sein. Die Nordsee kennt er bestens und auch ihre Bewohner.
2: Dann haben wir hier Krabben. Das ist das Tier, auf das, was wir fischen. Fast alle anderen Fische hier bei uns an der Küste auch. Die fressen andere abgestorbene Lebewesen oder Grünzeug. So eine Krabbe legt bis zu 17.000 Eier im Jahr. Das machen sie auf 3 Züge verteilt. Jedes Mal so im Durchschnitt zwischen 5.000 und 7.000 Stück. Wenn ich sie dann koche, dann krümmt die sich, wird rot, rosa so. Ja. Dann haben wir hier noch einen kleinen Seestern. Sie sehen halt süß aus. Er nennt sich hauptsächlich von Muscheln unter Wasser oder abgestorbenen Lebewesen, die da unten ruhig am Grund liegen.

0: Der Seestern stülpt hier außen, in der Mitte seinen Magen stülpt er aus über das, was er fressen möchte, verdaut das außerhalb des Körpers und zieht dann halt den Magen wieder ein.
1: Moin, ob du mich da vielleicht eventuell an deiner Steuerbordseite noch vorbeilassen könntest, dann würde ich Feuer geben.
2: Ja, wir ein bisschen weniger und dann gehen wir lang.
1: Supi, danke dir. Komm, Bruder.
2: Jo, bitte.
3: Vater und Sohn sind fast jeden Tag zusammen hier draußen. Entweder mit Gästen oder auf Krabbenfang.
2: Also privat haben wir nicht mehr so viel Kontakt, weil wir die ganze Zeit bei der Arbeit zusammen sind. Ne? Und das reicht manchmal auch schon. Ich habe ihn sehr lieb, ne? Aber das reicht.
4: Ja.
2: Genau. Ja, und mit Anja bin ich ja 6 Jahre 24 Stunden, also 24-7. Ne? Also das passt auch wunderbar. Also ich hätte mir keine bessere Frau vorstellen können.
5: Also unsere erste Kutterfahrt, ich bin mit ihm alleine rausgefahren, also romantischer geht's nicht. Das war Sonnenuntergang vom Feinsten, spiegelglatte See, ein Traum.
3: Bei Anja ist der Funke sofort übergesprungen. Mit Heiner zusammen auf der blauen Nordmeer, hier im Hafen von Norddeich.
6: Dreimal Hinfahrt.
7: Mhm, ja, dann zeigen Sie mal her.
8: Glaub, die Hinfahrt ist meistens oben.
3: Romantisches Getucker gibt's bei meiner nächsten Station nicht. Ich darf auf einem besonderen Schiff anheuern. Dem neuen Elektrokatamaran, dem ersten unter deutscher Flagge.
7: 2, 3. Nehmen wir alle mit.
6: Ja, das
7: super, gute Fahrt.
8: Genau.
3: Es geht nach Norderney. Aber heute sind nur 30 der 150 Plätze gebucht. Liegt am Schmuddelwetter. Die Elektropersonenfähre ist vor allem was für Schönwetter-Tagesgäste, sagt Schiffsmechaniker Marco Ahrens. Aber sowieso hatte das neue Schiff ein paar Startschwierigkeiten.
8: Wir hatten am Anfang Probleme, dass die Leute überhaupt das Schiff kannten.
7: Dann standen die da alle an Deck und haben sich geärgert, dass der da an mir vorbeigeflitzt ist.
8: Gerichte. Ich habe immer gehupt und freundlich gegrüßt.
7: Ja. Uns gibt's auch.
8: Genau.
6: Passt das auch.
7: Okay.
3: Und dabei sind sie hier in Norddeich so stolz auf ihr Nachhaltigkeitsvorzeigeprojekt.
9: Ja, einen recht schönen Tag, verehrte Fahrgäste. Herzlich willkommen an Bord der Frisia E1 auf unserer Fahrt von Norddeich nach Norderney.
3: Geladen wird vor jeder Fahrt in Norddeich. Und los geht's mit 100% Solarstrom, also CO2-neutral, ohne Dieselgetucker, fast geräuschlos, aber ganz schön flott. In 30 Minuten sollen wir schon auf Norderney anlegen, also doppelt so schnell wie die normale Fähre. Für Schiffsmechaniker Marco sind das jetzt 30 ganz entspannte Minuten.
7: Also dann ist es ja so ein bisschen wie bei so einem Bademeister, oder? Der sitzt die ganze Zeit, wenn es gut läuft, ist entspannt und wenn aber was passiert, dann
8: genau,
7: ist
8: da kann man aber richtig. Bademeister ist, glaube ich, nicht der richtige Vergleich dazu, aber
7: ja, du sitzt auch erhöht,
8: okay.
7: Hast einen Blick aufs Wasser.
8: Ja, wenn wir gut unterwegs sind, dann bin ich der Bademeister hier.
3: Heute läuft sogar alles so ruhig, da nervt den Kapitän plötzlich das leise Gerappel der Klimaanlage.
7: Tipptopp, neues Schiff und du bist hier mit Schwämmchen am Machen, ne? Also wenn das Team nur gut genug ist, kann der Captain sich um die richtig wichtigen Sachen kümmern. Oder wie ist das?
6: Ja, tatsächlich wohl.
7: Ja.
3: Angekommen auf Norderney hat Marco im Rudermaschinenraum zu tun. Hier muss er wöchentlich was nachfetten. Irgendwie aber doch alles ganz schön überschaubar für so einen Schiffsmechaniker, finde ich.
8: Hier Fett rauskommt.
7: Ah, okay. Fehlt dir das so ein bisschen, Schraubenschlüssel daran zu haben, die ölverschmierten Finger?
8: Das ist mal so, mal so. Ich habe zu Hause zum Beispiel auch noch einen alten Trecker und da hole ich mir das dann wieder die Schrauben rein. Das Schiff, das ist natürlich kleiner, ist schneller, hat verhältnismäßig viel Leistung. Lässt sich schön spritzig fahren, macht Spaß.
7: Ja.
3: Und das darf ich jetzt sogar selbst ausprobieren. Aufregend.
7: Das heißt, jetzt muss ich Steuerbord oder Backbord?
8: Was glaubst du denn? Noch ist Platz genug.
7: Dann müssten wir ja jetzt Steuerbord fahren, ne?
3: So richtig allein steuere ich natürlich nicht. Und wir fahren gerade nur Schneckentempo. Aber trotzdem.
7: Jetzt verstehe ich das, warum euch das so viel Spaß macht.
3: Schnell und flexibel auf die Inseln. Für viele Pendler und Urlauber super reizvoll. Auch für alle, die nach Jüst wollen.
10: Stück zurück.
3: Jörg Schmidt ist erleichtert.
10: Ist los.
3: Dieser Tövi geht wieder.

0: wieder zu Wasser. Eine seiner kleinen Schnellfähren, die mehrmals täglich zwischen Norddeich und Jüst pendeln.
1: Es ist so schön, dass er wieder schwimmt.
2: Die Farben dazu.
1: So.
0: Gut 4 Wochen waren alle 4 Boote seines Töverland-Express stillgelegt.
1: Das Gepäck?
0: Mitten in der Hauptsaison.
1: Also jetzt ist alles voll, 30 Personen. Dann die Tasche hätte ich gern noch. Die packen wir jetzt oben drauf. Haben wir noch Klöderkram? Genau, Chefin noch da. Das ist ihr. Können Sie ruhig hinten in die Ecke packen. Perfekt. So. 2, 3, 4, 5, 6. Sohn und Tochter soll ich auch mitnehmen. Nee, Quatsch. Sohn und Frau. So rum. Dann kommen Sie mal.
0: 12 Personen darf er mitnehmen und deren Gepäck.
1: So, kurze Sicherheitseinweisung. Wir haben 2 Notausgänge. Einer ist da und einer ist hier. Und dann haben wir hier oben die Schwimmwesten. Bei dem Wasserstand können wir allerdings auch zu Fuß nach Hause gehen. Aber so Gott will, wir haben sie. Ne? Das ist alles da. Sehr schön. Und dann ist auch gleich genug Wasser da, dass wir gleich los können.
0: Die Berufsgenossenschaft hat die Boote Mitte Juli stillgelegt. Um neue Bestimmungen zu umgehen, hatte Jörg Schmidt sie Anfang des Jahres nach Polen ausgeflaggt. Als er 6 Monate später noch nicht alle dafür erforderlichen Papiere vorweisen konnte, durfte er nicht weiterfahren. Mittlerweile hat er 2 seiner Boote entsprechend den neuen deutschen Vorschriften ausgerüstet. Das war teuer.
1: Funkausrüstung mit Einbau waren es rund 20.000 Euro. Und dann noch ein paar Sachen, die wir am Schiff machen mussten. Schnellabschaltung für den Tank, Heizung, Schnellabschaltung. Also wenn es brennt, dass man sofort keinen Treibstoff mehr nachpumpt. Aber das sind alles Sachen, das passt schon.
0: Noch ist die Freigabe vorläufig. Bis Ende des Jahres muss er noch ein paar Mängel beheben. Das Besondere an seinen Tövis, sie haben wenig Tiefgang und nehmen eine kürzere Route als die herkömmliche Fähre, die nur bei Hochwasser fahren kann.
1: Wir haben jetzt, sage ich mal, so 10 cm unter der Schraube, wenn wir genau auf unserem Track, auf unserem Strich fahren. Und da muss man halt eben bei der ersten Abfahrt genau treffen, damit man nicht auf einer Sandbank landet und warten muss, bis das Wasser kommt. Aber ich sag mal so, man könnte jetzt, wenn man jetzt 20 Meter nach links läuft oder 10 Meter, dann kann man da stehen, bis zum Knie geht das Wasser. Also da komme ich mit meinem Bötchen nicht lang, weil ich brauche 80 Zentimeter.
0: Die große Fähre braucht nach Jüst 1,5 Stunden. Er schafft es in 35 Minuten.
3: Das ist so schnell ist.
4: Vor allen Dingen zeitlich günstiger, von Tito wesentlich unabhängiger. Nicht ganz unabhängig, aber doch weitgehend unabhängig. Na, das schätzen wir da dran.
5: Wenn irgendwie ein Boot voll ist, dann ruft man die Frau Schmidt an und es wird ein neues Bötchen eingesetzt oder ein zusätzliches Bötchen und dann klappt irgendwie immer alles. Es ist sehr entspannt und gefällt uns gut.
0: Bis zu 8-mal täglich fährt Jörg zwischen Jüst und dem Festland hin und her. Vor 6 Jahren ist er mit einem einzigen Boot gestartet. Damals hatte er auf der Insel eine Pizzeria und war genervt, dass es nur eine einzige Schiffsverbindung pro Tag gab.
1: Willkommen auf der schönen Insel Jüst.
0: Die Pizzeria hat er aufgegeben. Jetzt transportiert er an die 50.000 Gäste pro Jahr.
1: Jetzt wird wieder beladen. Gleich wieder zurück, jawohl. Fahrer als letztes. Okay, dann packen wir es mal. Wir fangen mal auf dieser Seite an. Ja, Sie können hier.
0: Sobald genügend Wasser da ist, fährt er. Nachts um 2, morgens um 6, spätabends um 11. Ganz egal. Handwerker, die früher für einen ganzen Tag anreisen mussten, kommen nun für ein paar Stunden.
1: Das hat die Insel verändert, auf alle Fälle, in den letzten 6 Jahren. Die Vermieter müssen sich darauf einstellen, dass die Gäste morgens um 6 kommen oder auch abends um 10. Also wir haben alle Variationen jetzt. Die Insel ist wesentlich besser zu erreichen.
0: Jörg lebt mit seiner Frau seit 25 Jahren auf Jüst. Durch Rückschläge wie die vorübergehende Stilllegung lässt er sich nicht ausbremsen.
1: Der Antrieb ist einfach, dass die Inselaner sagen, also Ältere kamen zu, wir können nur noch auf Jüst leben, weil du diesen Töverland-Express ins Leben gerufen hast, weil wir dann zum Arzt können hin und zurück, wir sind hier nicht abgeschnitten und wir können hier bleiben und die ärztliche Versorgung funktioniert dadurch auch. Größeres Lob oder größeren Ansporn gibt es ja nicht, als Leute glücklich machen, Gäste glücklich machen, Menschen glücklich machen.

0: Deshalb hat Jörg noch einen Plan. Zu seinen kleinen Tövis soll demnächst noch eine große Personenfähre hinzukommen. Ich besuche jetzt auch Leute, die beschlossen haben, dass sie im Kleinen was ändern wollen an den Machtverhältnissen. An den Handelswegen der Nordseekrabben, von denen so viele hier in Norddeich gefangen werden. Ich bin zu Gast in der Krabbenmanufaktur von Sigrun Müller.
1: Ja. Dann habe ich noch Handschuhe, kannst du ja mal probieren, ob du mit oder ohne Handschuhe polen kannst.
2: Ja.
1: Also wir polen ohne Handschuhe. Das war für mich auch Voraussetzung, dass ich überhaupt diesen Laden hier eröffne. Ich habe gesagt, wenn wir mit Handschuhen polen, dann lassen wir das gleich sein.
2: Wieso? Das ist
1: ja
2: so nervig?
1: Also, man kann das nicht, dieses Fingergefühl fühlt.
2: Okay.
1: Ja.
0: Denn bei Sigrun werden Krabben noch oder wieder handgepult. Das freut die Gaumen vieler Urlaubsgäste. Ich habe das aber noch nie gemacht.
1: Jetzt
2: drücken wir uns
1: hinten drück und ziehen.
2: Ja!
1: Ja, super!
2: Sehr
1: ja.
0: Sigrun kommt aus einer Norddeicher Fischerfamilie. Vor 2 Jahren hat sie den Laden eröffnet und ihre kleine Rentnergang zusammengetrommelt. Carola, Trude und Karl.
2: Und wie lange macht ihr das alle schon?
1: Da konnten wir doch gar nicht laufen.
3: Nee, genau.
2: Quatsch.
0: Tatsächlich waren viele Norddeicher Mütter früher Krabbenpoolerinnen. Das hieß, die Kinder poolten mit.
4: Dann kommen wir auf den Tisch und dann alle drum zu, bisschen poolen, Zeit für Schule, ab zur Schule.
5: Wenn wir nach Hause kamen, dann kam
4: die nächste Ladung.
0: Ihre Krabben, die eben nicht extra zum Poolen nach Marokko und zurückgekarrt werden, verkauft Karin an Restaurants in der Region. Aber auch direkt im Laden, gepoolt und auch ungepoolt. Denn vor allem junge Leute wollen zunehmend selbst poolen lernen. Karin bietet auch Kurse an.
1: Da ist das Interesse schon wieder ein bisschen gewachsen, weil das auch dieses Thema ein bisschen in den letzten Jahren ein bisschen sensibler wurde und die Leute haben sich ein bisschen mehr Gedanken darüber gemacht.
2: Mhm.
1: Ja.
2: So was, so Nachhaltigkeit.
1: Genau,
2: auch
1: alles, ja.
0: In der Hauptsaison steht die hungrige Kundschaft manchmal morgens schon vorm Laden, bevor sie drinnen überhaupt anfangen können zu poolen. Und trotzdem.
3: Stress kennen wir nicht. Stress ist ungesund. Stress ist ungesund.
0: Und ganz stressfrei haben sie heute Vormittag jeder 1 bis 1,5 Kilo Krabbenfleisch gepoolt.
2: Ja.
4: Ja, bist du dann da.
0: Ich bring's heute immerhin auf
2: 100 Gramm in einer Stunde.
1: Yes!
0: Reicht genau für 1 Krabbenbrötchen. Bei Karin im Laden würde das 11,50 Euro kosten. Aber meins gebe ich nicht her.
2: Schmeckt auch direkt anders, wenn man weiß, man hat es selber gemacht, oder?
0: Gefangen werden die Krabben übrigens von Karins Bruder. Der hat seinen Kutter auch in Norddeich. Und hier im Hafen sorgt ein Schiff dafür, dass die anderen überhaupt fahren können.
6: Seekrabbe, Schneegay 1.
7: Friese E1, Seekrabbert, moin.
0: Unterwegs mit der Seekrabbe zu einem Arbeitseinsatz in der Fahrrinne.
6: Moin, du, dürfen wir gleich an deiner Backbordseite vorbei?
7: Ja, das ist kein Problem. Ich gehe dann noch ein bisschen weiter Richtung Osten und dann kannst du so an Backbord vorbei.
6: Nee, 100%, besten Dank.
7: Alles klar, gerne, komm gut hin.
0: Die Seekrabbe ist ein Spezialschiff, ein Saugbagger. Kapitän Bastian Mainz hat einen wichtigen Auftrag.
7: Heute steht an Sandbaggerung in Norddeich in der Hafenzufahrt. Wir versuchen jetzt die Fahrwasserbreite, also die Rinnenbreite wiederherzustellen, damit die Schiffe sich auch in hier bei wenig Wasser sich wieder viel besser passieren können. Moin, meine Fähre, Seekrabbe hört. Ja, wir können uns normal passieren. Wir gehen jetzt so in die Zufahrt.
0: Die Fähren nach Jüst und Norderney sind hier unterwegs und viele andere Schiffe. Das Problem: Mit jedem Wechsel von Ebbe und Flut werden Sedimente angespült. Die Fahrrinne verschlickt immer mehr. Die Seekrabbe sorgt dafür, dass sie breit genug und tief genug ist. Im Prinzip arbeitet ein Saugbagger wie ein Staubsauger, erklärt Steuermann Jonas Tenhoff.
8: Das ist der Schleppkopf, der wird auf den Meeresboden abgelegt. Dann wird durch diese Reißzähne das Sediment aufgerissen und wie eine Art Hobel durch das Gitter in das Saugrohr eingesaugt und geht dann durch Pumpen in den Laderaum. Zusätzlich haben wir hier unten unsere Jetwasserdüsen. Hier wird mit Wasserdruck der Meeresboden wird dadurch aufgewirbelt und wird dann leichter durch das Saugrohr aufgenommen. Ja, Basti, der Kopf ist klar. Ihr könnt den jetzt aussetzen.
6: Jo, alles klar. Saugkopf ist klar. Dann fangen wir jetzt an zu baggern. Programm geht raus.
8: Alles klar.
0: Meistens saugen sie so anderthalb bis zwei Stunden. Dann ist der Laderaum voll. Ganz langsam fahren sie durch die Fahrrinne. Auf der Brücke muss Bastian auch den Schiffsverkehr im Blick behalten. Denn der Saugbagger ist für alle anderen ein Hindernis.
7: Man muss natürlich auch aufpassen, dass man die richtigen Drücke an der Pumpe fährt. Weil unser Ziel ist ja am Ende des Tages, dass wir den Hafen freikriegen und unseren Laderaum voll. Und wenn ich halt dementsprechend nicht aufpasse oder abgelenkt bin oder mich da nicht richtig drum kümmere, dann fahren wir vielleicht zwei Stunden in der Zufahrt hin und her und haben halt nichts geschafft. Und das ist halt dementsprechend das Anspruchsvolle hier. Und was auch halt auch Spaß macht, weil man halt immer wieder neu gefordert ist. Wird nicht langweilig.
0: Hier in der Fahrrinne sollen bei mittlerem Hochwasser ca. 5,20 Meter Wassertiefe sein. Ein Peilschiff kontrolliert das regelmäßig. Deshalb weiß Bastian genau, wo er baggern muss.
7: Das Besondere an dieser Software ist, ich sehe nicht nur, wo ich arbeite und in welcher Tiefe ich arbeite, ich aktualisiere auch meinen Plan. Also wenn ich da jetzt öfter rüberfahre, dann ist im besten Fall, wenn wir hier dann fertig sind, hier haben wir jetzt zum Beispiel so ein kleines blaues Feld, da weiß ich, da ist die Solltiefe erreicht. Also ich muss dieses Feld jetzt komplett so bearbeiten, dass es nachher die hellblaue Farbe hat.
0: Dabei muss er auch noch Ebbe und Flut im Blick behalten. Denn je voller der Laderaum wird, desto mehr Tiefgang hat die Seekrabbe. Und sie müssen den Schlick noch wieder loswerden, an einer genau festgelegten Stelle. Der Weg dorthin führt über einen flachen Priel.
7: Wenn wir jetzt gleich zur Klappstelle hinfahren, haben wir weit über 2,50 Meter, teilweise knapp 3 Meter Tiefgang. Und dementsprechend müssen wir halt das so abpassen, dass wir wirklich mit dem vollen Schiff und dem hohen Tiefgang halt wirklich bei Hochwasser dann da ankommen.
0: Nach 1¾ Stunden ist der Laderaum voll. 500 Kubikmeter Sand haben sie nun an Bord. Das Ausleeren geht dann deutlich schneller. Nur ein paar Minuten, dann ist der Laderaum leer. Sieben Tage arbeiten Bastian und seine Kollegen an Bord. Danach haben sie 7 Tage frei. Die Arbeitszeiten tideabhängig. Und sie sind hier nicht nur für Norddeich zuständig, sondern für die gesamte Küste.
7: Wir fangen im Westen, sag ich mal, in Norddeich, fangen wir im Hafen an, arbeiten uns zum Osten hin vor bis nach Wangerooge, halten die Inselversorgungshäfen frei und natürlich auch die Inselhäfen. Und wenn wir auf Wangerooge fertig sind, dann ist es in Norddeich schon wieder, sag ich mal, so weit versandet, dass wir in Norddeich schon wieder anfangen können.
0: Die Arbeit geht ihnen nie aus. Nicht weit vom Hafen darf ich mir jetzt was angucken, was Urlaubern sonst verborgen bleibt. Ich treffe die Heinzelmännchen der Tourismusbranche in der Wäscherei Stratmann in Norden. Hier landet die Wäsche von den Inseln.
9: Das ist Norderney und Norderney haben wir ja 4-mal die Woche.
10: Das ist Norderney jetzt.
9: Genau, das ist heute Nachmittag oder heute Mittag gekommen.
10: Ja.
9: Um 10:45 und vieles davon muss zu morgen fertig sein.
10: Aber ich merke das schon. Es ist ja gar nicht so ein heißer Sommertag heute, aber hier drin ist deutlich wärmer, ne?
9: Ja, wir haben 29 Grad.
10: Ja, und draußen sind irgendwie 21 oder ja. So heute. Mein Gott, wie ist es denn im Hochsommer?
9: Anders.
0: Mir fällt auf, im Kopf von Geschäftsführerin Iris Arment rattert es in einer Tour. Sie weiß immer, welche Hotels wann ihre Wäsche brauchen.
10: Heute Morgen stand irgendwie eine Maschine still, oder was war?
9: Die Maschine, da konnte man dieses Einhakmechanismus.
10: Okay.
9: Da war so eine Kette.
10: Das kann man manuell, kann man das dann nicht?
9: Nee.
10: Dann geht Ihnen doch die Pumpe, oder wie war das dann? Fehlen die Motte?
9: Ja,
10: so
9: doch.
10: So ungefähr?
9: Ja.
10: Ja?
9: Das ist einfach so.
10: Ja.
9: Aber irgendwann wird man wieder ruhiger, dann ist der Punkt überwunden.
10: Ja.
0: Um den Rückstand aufzuholen, steht jetzt eine Mitarbeiterin mehr an der Mangel.
11: Heute Abend sind die Arme auch müde wahrscheinlich. Ja.

0: muss es.
1: Draußen ist auch viel zu tun. So ein voller Wäschecontainer ist schwer, wiegt bis zu 270 Kilo.
2: Was ist der Trick? Ach so, hinten kippen, ja klar, natürlich.
1: Mit dem eigenen LKW fahren sie nur nach Norderney und Borkum rüber. Für die anderen Inseln liefern sie nur bis zum Hafen. Und das ist Thomas van Echten auch ganz recht so.
2: Wieso? Ist auf den Inseln zu viel los, oder was?
3: Ja, zu viele Leute auf den Straßen, die Straßen zu klein. Da fahre ich lieber hier über Land.
2: Ja.
1: Hier am Festland sind viele unterwegs, um alles auf die Inseln zu bekommen, was man so für einen entspannten Urlaub eben braucht.
4: Die Kleine davor setzen. Ja, die Kleine davor.
1: 19.30 Uhr. Arbeitsbeginn für Hendrik Nehring.
4: Da, so lang. Was ist das wieder so lang dann? Stößt du doch überall mit an.
1: Hendrik ist fast jede Nacht unterwegs, damit die Menschen auf den Inseln gut versorgt sind.
4: Einen schönen Wein, damit die Urlauber was zu trinken haben. Hervorragend. Jawohl. Na, gucken wir, was machen. Mit langen Ding da.
1: Um diese Zeit ist er meistens alleine in der Spedition.
4: Ist immer blöd, ne? Man kann da nirgendwo richtig dran ditschen. Man muss vorsichtig sein. Das ist ja nun mal Pappe. Da. Und am besten nur Achtung, zerbrechlich, ja schön. Ja, was ist das hier? Ja, und dann soll man damit immer vorsichtig. Aber es wird draufgepackt, wie soll ich das jetzt hier runterkriegen? Das ist ja alles eingewickelt. Ah ja, komm. Ein bisschen vorsichtiger.
1: Die meiste Fracht haben seine Kollegen tagsüber schon in den LKW geladen. Um die letzten Sachen kümmert sich Hendrik selbst.
4: Das ist ja wieder eine Scheiße.
1: Seit 5 Jahren macht er nur Nachtschicht.
4: Dann haben wir's.
1: Woche für Woche hat er eine andere Route. Dieses Mal steuert er an der ostfriesischen Küste die Fährhäfen an.
4: Das ist mein absoluter Traumberuf. Also ich habe noch, ich weiß nicht, du kennst doch bestimmt noch die Freundebücher von früher, wo du reingeschrieben hast, was ist denn dein Traumberuf später oder so. Da habe ich schon mit 8 geschrieben, ne? LKW-Fahrer. Habe immer früher die Siko-Dinger gesammelt. Ich weiß nicht, war irgendwie geflasht. Das ist mein Traumberuf.
1: Erster Stopp heute Abend, Nesmasil. Hier muss er die Fracht abladen, die morgen mit dem Frachtschiff nach Baltrum geht.
4: Ah, jedes Mal diese Dinger. Ah, du kennst mein Leid, Janis, oder?
5: Na sicher.
4: Mit diesen Scheißteilen hier.
5: Wenn die voll sind, hast du da eine gute Tonne.
4: Ja, ja, ja, ja. Und das musst du hier handeln, das Scheißding. Und am besten nicht über Kopf. Da sind Pakete drin. Pakete, das ist Hermes, DPD, sowas. Ist ja eine tolle Erfindung, aber unser Eins muss es runterprügeln hier, ne? Ist auch nicht so toll.
1: Aber geht alle. Hendrik fährt das ganze Jahr. Im Winter, wenn auf den Inseln gebaut wird, verlädt er Baustoffe, Beton und Zement. In den Sommermonaten vor allem Lebensmittel für die Gäste. Privat auf eine der Inseln fahren, das macht er allerdings nur äußerst selten.
4: Schön, ne, der Blick nach Norderney so rüber. Ist das herrlich, wa?
1: Und er genießt es.
4: Doch, immer, immer wieder. Wie kann man sowas denn nicht genießen? Ich sag schon, bei mir juckt was anderes jetzt in den Finger, und zwar Windsurfen. Das jetzt bei dem Wetter.
1: Dafür hat er am Wochenende Zeit. Nächster Stopp, Neuharlinger Siel. Fracht für Spiekeroog.
4: Man will das ja auch nicht so laut machen, aber das lässt sich manchmal nicht vermeiden. Drüben stehen die Dauercamper. Ah, da hast du dann, ne? Wangeoog, Wangeoog. Das ist alles Wangeoog, aber hier, man muss immer gucken. Spiekeroog.
1: Hendrik muss sehen, dass er seinen LKW leer kriegt.
4: Die schleppen es mit 3 Mann rein und wir stehen nachts alleine und müssen es alleine irgendwie rauskriegen. Ne? Also es ist schon, ja, aber ist doch auch, man hat seine Ruhe, braucht sich nicht hetzen lassen, alles ist in Ordnung.
1: Nachher kommt er noch mal hierher, Leergut mitnehmen. Doch erstmal muss er

0: alles ausliefern, damit er Platz hat im LKW. Weiter nach Halesiel, Fracht für Wangerooge.
1: Naja, da hat irgendeiner, ein Lieferant, eine Paletten hingestellt, dass ich nicht mehr an die Rampe komme. Jetzt muss ich irgendwo, da ist noch eine zweite, die ist aber nicht so schön, weil da die Waage in der Ecke ist. Jetzt kann ich mich natürlich darüber stellen, aber wie kann man da so seine Ware hinstellen? Also das gibt's doch nicht. Ich weiß nicht, was das soll, warum man das da hinstellen muss. Aber es ist doch hier genug Platz, muss man das genau auf die Rampe stellen. Ah ja.
0: Hauptsaison ist besonders stressig für Hendrik.
1: Aber wir sind hier an der Küste und wir sind im Tourismusort und darum muss das hier auch klappen, ne? Wir können ja nicht immer den Winter haben, obwohl im Moment es gibt keine Löcher mehr. Die Touristen kommen nicht mehr so wie früher war es mal so in den Ferien. Da war Halligalli und dann ist ein Loch gewesen, das haben wir nicht mehr. Also diese Löcher sind vorbei. Ist eigentlich immer gut besucht, die Inseln.
0: Hendrik hat alles ausgeliefert. Jetzt hat er Platz für das, was zurück muss zur Spedition. Leere Rollis und Verpackungsmaterial. 23.30 Uhr. Jetzt geht's zurück zur Spedition nach Norden. Hier wartet ein zweiter Auflieger, Fracht für Langeoog. Die muss er nach Bensersiel bringen.
1: Alles kleine Häfen. Alles kleine Häfen. Und die LKWs werden immer größer. Und leider haben wir hier keine Kameras drin, sonst wäre es alles einfacher.
0: Inzwischen ist es kurz nach drei. Nochmal wieder nach Neuharlingersiel. Hier steht noch sein Leergut von vorhin. Auch das muss mit zur Spedition nach Norden.
1: Ah, nachher ein schönes Feierabendbierchen und dann war's das. Dann gibt's Abendbrot, sag ich immer. Wenn vielleicht noch was Warmes da ist, hau ich mir auch noch was Warmes rein. Ne? Das ist anders bei uns Nachtschichtlern. Die sind so. Ein bisschen Ballaballa. Und dann geht's irgendwann schlafen.
0: Und morgen?
1: Ja. Dasselbe Spiel von vorne. Mal gucken, was dann auf uns wartet hier. Ein ewiger Kreislauf. Und irgendeiner muss es machen. Und ich mach's gerne. Denn Abfahrt!
0: Jetzt noch eine knappe Stunde zurück zur Spedition, dann hat Hendrik Feierabend. Klar, Norddeich ist ein Infrastrukturknotenpunkt. Aber viele Einheimische, die ich hier treffe, sagen mir, Norddeich ist mehr als ein Parkplatz. Und dafür haben sie hier ganz schön was getan in den letzten Jahren. Etwas abseits vom Hafen ist ein Bereich zum Flanieren und vor allem für Sport entstanden. Und der neue Strandabschnitt ist richtig hübsch geworden.
2: Sieht gut aus.
3: Ja, hier sieht's auch gut aus.
2: Ist schön. Jetzt, ne?
4: Ja, sehr schön. Hätte ich nicht gedacht. Ich dachte so Ebbe und Flut, oh, wenn das ins Wasser ging, ja. Nicht. Aber nee, ist okay.
0: Mir fällt auf, vor allem viele Familien scheinen auf den Trichter gekommen zu sein, dass auch Urlaub am Festland ganz schön ist.
2: Ihr habt sie gebaut? Alle zusammen oder nur der Papa?
5: Papa und ich.
2: Papa und du. Und wie lange habt ihr da dran gesessen?
5: Ungefähr 5 Stunden.
2: 5 Stunden, also den ganzen Nachmittag jetzt. Und wie viele haben schon angehalten und Fotos gemacht und gestaunt?
6: Oh, viele. Also. Wir hatten ja auch schon ein paar große Pyramiden gebaut.
2: Ach, wirklich?
6: Und das hat die anderen hier am Strand ein bisschen da inspiriert.
2: Ja.
0: Platz, sich auszuleben, ist hier ja auch. Und irgendwie haben vor allem die Kleinen alle eine Mission.
2: Oh, was machst du da jetzt mit? Wo kommen die jetzt hin?
7: Ja, das
2: wieder ins Meer?
7: Die kommen gleich wieder
2: ins Meer. Die kommen gleich wieder ins Meer, das finde ich gut, super.
0: Dieses Fleckchen hier hat Potenzial. Davon sind einige junge Einheimische überzeugt und haben Norddeichs erste Bar direkt am Strand eröffnet. Tom von Gösseln ist einer von ihnen.
2: Und die alten Norddeicher, wie fanden die das? Seid ihr da auch ein bisschen auf Widerstand gestoßen?
8: Ja, also man musste sich natürlich erstmal so zeigen, ja, wir sind die Norder, wir möchten, also wir sind die jüngeren Norder, wir möchten.

0: hier was machen. Man musste ein bisschen überzeugen, auch gerade mit dem Konzept, was wir hatten, so Aperol am Strand, das gab es vorher vielleicht nicht so, es war eher so Bier auf Bierbank. Ja. Aber es kam doch eigentlich bei allen gut an.
1: Erstmal überzeugen musste er auch seine Eltern. Denn für das Barprojekt hat er sogar seine Ausbildung geschmissen. Alles für den Job mit Blick aufs Wattenmeer. So war zumindest die Idee.
0: Ich komme mittlerweile fast gar nicht mehr selber dazu, hier sich hochzusetzen. Da hilft nur noch die Tür hinten an der Spülküche mal aufmachen und rausgucken. Aber es ist schon wirklich schön.
1: Arbeiten mit Blick aufs Meer und auf zufriedene Urlaubergesichter. Das macht viele hier in Norddeich glücklich. Stefan und Kilian Brekau freuen sich. Nach vielen Regentagen scheint endlich wieder die Sonne. Heute geht's wieder zur Sache, hier am Strand von Norddeich.
2: Sei es der Blick nach Jüst rüber, den man so leicht hinten sieht, oder nach Norderney. Das ist einfach wunderbar. Die Leute sind alle wunderbar drauf. Das Feedback, was man kriegt, ist super. Wir sind hier gerne und arbeiten hier gerne.
1: Zusammen mit seinem Sohn Kilian betreibt Stefan hier ein mobiles Café.
2: Bitte? So, wolltest du stehen bleiben?
3: Nee, ich wollte noch ein bisschen mehr drehen, weil...
2: Ja, okay.
1: So nah am Meer, nicht ganz einfach.
2: Wir riechen das Bike jetzt so aus, dass heute, weil es schön warm ist, dass der Wind bei uns ins Gesicht kommt und dass wir keinen Wind im Rücken haben. Weil sonst kriegen wir Probleme mit der Mühle, weil das Kaffeemehl von links nach rechts durch den Wind... geschubst wird.
1: Kaffee mit Meerblick. Den verkaufen Stefan und Kilian hier jeden Tag. Morgens gegen 11 öffnen sie ihr Fahrradcafé. Und das schon seit 5 Jahren. Kaffee für den Strandkorb. Das kommt an.
2: So, das waren jetzt 2 Muffins.
3: Jetzt mal 11 und das überfahren.
2: Aber schön aufpassen, gut am Körper dranhalten wegen den Möwen. Ja?
1: Bis man einen frisch gebrühten Kaffee oder einen Kakao in der Hand hat, dauert es. Aber hier sind alle im Urlaub. Meckern tut keiner. Stefan hat schon seine Stammkunden.
4: Immer wenn das Coffee-Bike da ist und wir hier sind, tatsächlich. Das gehört dazu, ja? Heiße Schokolade für die Kinder und Kaffee für die Eltern.
1: Norddeich ist beliebt bei Familien mit Kindern. An heißen Sommertagen ist es hier rappelvoll. Dann sind schon mal 20.000 Menschen am Strand.
5: Schokolade. Achtung, Achtung, dies ist eine Suchmeldung. Gesucht werden die Eltern von der Mathilda im Alter von 5 Jahren. Das Kind trägt ein auffälliges Blumen-T-Shirt. Das Kind wartet an der DLRG-Station.
1: Solche Durchsagen gehören hier dazu. Alle suchen dann mit. Kleinere Kinder verlieren hier schon mal den Überblick.
2: Alle sind froh, dass die Kinder wieder da sind. Und keiner, der irgendwie total aufgelöst war oder geweint hat oder sowas.
5: Ich wiederhole, gesucht wird der kleine Carlo im Alter von 3 Jahren. Er trägt eine blau gestreifte Badehose. Die Eltern warten an der DLRG-Station.
1: Kilian studiert Wirtschaftswissenschaften, macht das hier als Nebenjob. Stefan war früher Personalberater.
2: Im Büro sitzen, aus dem Fenster schauen, Feuerwehrwache beobachten, das war mir dann irgendwann doch zu eintönig. Da ist der Ausblick schon viel schöner.
1: Ob das Wasser weg ist oder da, scheint den Urlaubern fast egal zu sein. Knapp 1 Kilometer lang ist der Strand. Es gibt 750 Strandkörbe und viel Platz zum Spielen. Und solange es nicht in Strömen regnet, haben Stefan und Kilian hier gut zu tun.
2: Einmal Schokolade, einmal Latte.
3: Einmal Schokolade, einmal Milchkaffee.
2: Einmal Milchkaffee.
1: Kaffee brühen im Akkord.
2: Genau, ich esse das erstmal. Genau.
1: Bis jetzt keine Zeit für eine Pause. Und Stefans Stulle bleibt nicht unbemerkt.
3: Bitte schön.
1: Doch Stefan lässt sich durch nichts aus der Ruhe bringen. Er ist ein absoluter Nordsee-Profi.

0: wenn du was in der Hand hast, was, sei es ein Muffin, sei es ein Brötchen oder so, dann sind die ganz schnell. Am besten immer das Essen an den Körper ranhalten, weil die Möwen, die müssen ihre Flügel schlagen können. Und wenn man so die Hand raushält oder so, dann ist das Essen sofort weg. Das dauert keine 5 Sekunden, dann ist das Essen weg.
1: 6 Stunden waren sie heute hier. Ab nach Hause. Und morgen Vormittag sind sie zurück mit ihrem mobilen Café am Meer. Ich habe gelernt, die Tage hier sind lang und vollgepackt am Urlaubshafen Norddeich. Und die Feierabendstimmung hier ist auch irgendwie besonders. Geht mir zumindest so, jetzt wo ich weiß, wie viele Menschen hier alles geben, damit die Gäste eine schöne Zeit haben. Ich sag da mal Tschüss und gerne bis zum nächsten Mal. 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

0: Hände hoch, Fernbedienung weg, Nordtour hat angefangen. Schönen guten Abend, herzlich willkommen. Das mitten in der Ferienzeit. Alle um Sie herum sind weg an schönen Orten und Sie sitzen zu Hause, überlegen vielleicht noch, wohin es gehen soll, Berge oder Meer oder vielleicht beides. Wir haben jedenfalls das komplette Programm im Angebot in der Nordtour, aber ohne Schwitzen, ohne Sonnenbrand. Folgen Sie einfach unseren Reporterinnen und Reportern. Den Anfang macht Peter Jagler am Steinhuder Meer.
1: Liebe Zuschauer, wo kann man einfach so zur See stechen?
2: Und wo gibt's lecker Fisch?
3: Wo einen der exklusivsten Übernachtungsorte bei uns im Norden? Oder hatten Sie schon mal eine Insel für sich ganz allein?
1: Und haben Sie Ihre Postkarte schon mal in einen Wasserbriefkasten geschmissen? Ich sag mal so, ab zum Steinhuder Meer. Denn hier gibt's wahnsinnig viel zu erleben und bald sogar einen richtig coolen Ausblick.
3: Der sollte eigentlich schon im Juni möglich sein, doch jetzt wird aller Voraussicht nach erst Ende August eröffnet. Denn noch wird geschraubt am Skyloop, der neuesten Attraktion hier am Steinhuder Meer. 40 Meter hoch gibt es nicht nur einen super Ausblick, es kommen noch eine Riesenrutsche und Riesenschaukel dazu. Und wer sich traut, kann dann aus 30 Metern in die Tiefe stürzen. Zu viel neumodischer Nervenkitzel, kein Problem, ab zurück in die Vergangenheit. Seit Tausenden von Jahren gibt es rund um das Meer ein Moor. Und das bringen Ihnen auf Führungen, mit Anmeldung immer freitags, engagierte Ranger wie Hauke Zierfass näher.
4: Das ist das legendäre Torfmoos. Ich würde gerade einmal ganz kurz runterklettern und zeigen, wie faszinierend diese Pflanze ist.
1: Ja, okay, also du darfst rüber, ich nicht.
4: Genau. Diese Pflanze ist ein absolutes Genie im Wasserspeichern. Man sieht das ja hier, du hast es auch gerade angefasst. Ja, ne? Fühlt sich zwar so ein bisschen.
1: Ja, aber es ist total feucht.
4: So, ne? Ist total feucht. Und jetzt pass mal auf. Und ich kann da richtig das Wasser rausdrücken.
1: Ach.
4: Und das Coole ist, weil da unten alles wassergesättigt ist, zersetzt sich das nicht. Und weil es sich nicht zersetzt, bleibt das CO2 eigentlich für immer im Boden. Es ist quasi ein dreidimensionaler CO2-Speicher.
1: Und da ist es natürlich blöd, dass ganz viele Moore trockengelegt wurden in der
4: Vergangenheit. Genau das ist es. Und wir hätten natürlich auch weniger Probleme mit Dürren und mit allen Sachen. Also all das, was wir jetzt haben, holt uns eigentlich wieder ein, dass wir aufgrund des schnellen Reibachs als Gesellschaft die Natur ausgebeutet haben und so viel, eine so faszinierende Pflanze und einen so faszinierenden Lebensraum zerstört haben.
3: Gut, dass hier der Moorschutz zumindest in großen Teilen wieder an erster Stelle steht. Denn was in bis zu 8000 Jahren gewachsen ist, hat der Mensch in wenigen Jahrzehnten durch Torfabbau zerstört. Jetzt wird im Naturpark Steinhuder Meer wieder renaturiert.
4: Ja, und hier sehen wir wirklich einen Bereich, vor allem hier gerade in diesem vorderen Teil, wo es so richtig schön wassergesättigt ist. So muss eigentlich Moor aussehen.
1: Wieder wassergesättigt.
4: Wieder wassergesättigt, genau.
1: Und warum braucht es die Renaturierung?
4: Aus Gründen der CO2-Speicherung, weil ein Moor einfach der Schlüssel ist für eine positive Klimabilanz. Und aufgrund des Artenschutzes natürlich und auch einfach des Wasserhaushalts, weil Moore einfach unfassbar wichtig sind, weil sie eben gerade auch sehr wichtig für die Umgebung sind, was die Befeuchtung auch von anderen Luftmassen damit angeht und auch große intakte Moore auch eben dazu führen, dass mehr Niederschlag stattfindet.

0: Ich freue mich selbst, dass wir heute segeln können.
1: Ja.
0: Wenn wir keinen Wind gehabt hätten, dann hätten wir das alles unter dem Motor machen müssen. Ja? Und die Gäste fragen auch nach. Ne? Segeln sie denn noch? Ist das Segel nur noch Attrappe? Und ich kann wirklich sagen, wenn es geht und es passt, dann wird gesegelt. Meistens eine Strecke. Wir haben ja meist Westwind und dann wird meist von der Insel zurückgesegelt Richtung Steinhude.
1: Dann haben wir heute richtig
0: Wir haben richtig Glück.
2: Ja. Auf der Silbermöwe von Heiko Gruschka geht es jetzt aufs bzw. übers Steinhuder Meer. Es gibt hier zwar auch Linienboote, aber wenn sich genug Passagiere finden, dann kommen die alten sogenannten Auswanderer zum Einsatz.
0: Wir sind eine Gemeinschaft. Von diesen Booten gibt es ca. 20 Stück, die noch aktiv segeln und unter Motor fahren. Und das ist mein Hobby, was ich mit meiner Frau zusammen, Carola, eigentlich immer am Wochenende durchführe.
2: Seit 75 Jahren im Familienbesitz. Sein Sohn wird die Möwe bald übernehmen, erzählt er mir. Unser Ziel? Die Insel Wilhelmstein. 120 mal 120 Meter, wohl die kleinste Insel Deutschlands, auf der man als Tourist übernachten kann.
0: So langsam nähern wir uns, ne?
1: Ja. Hast du da schon mal drauf gepennt?
0: Ich habe da tatsächlich auch schon mal geschlafen. Echt? Mit meiner Frau. Es war ein runder Geburtstag und wir haben dort wunderbar gefeiert. Die Gäste haben wir nachts nach Hause geschickt.
1: Ach so, ah, okay.
0: Ja, natürlich. Und ja, Carola und ich, wir sind da geblieben.
1: Und ist ja schon was Besonderes, ne?
0: Das ist was echt Cooles. Ja, das ist der Inselwirt, ne? Das kommt häufiger mal vor, dass der Inselwirt die Gäste persönlich begrüßt.
1: Hallo.
3: Hallo.
1: Guten Tag.
4: Hallo,
1: hallo, ich bin Peter.
4: Hanna, hi.
1: Hallo, guten Tag.
3: Björn.
1: Hallo, Björn.
3: Das
1: hallo, kleiner Mann. Guten Tag.
3: Mach mal Chaka.
1: Ah, das ja, Boot ist viel interessanter, ne?
5: Ja, ja, ja, ja.
6: So, ja, das ist unser Gästehaus 1.
1: Okay.
6: Und ja, einer der schönsten Häuser und die schönsten Zimmer sind da drin, finde
1: okay,
6: ich persönlich.
1: Okay.
6: Ja. Ja, das sind alles historische Gebäude, die wir hier haben. Dieses Haus ist zum Beispiel eine Matrosenunterkunft gewesen. 8 Zimmer, 16 Betten.
1: 16 Betten, das heißt maximal, naja, 16 Leute und ihr.
6: Und wir.
1: Sehr exklusiv.

0: Die Insel, die ist ja super klein, aber trotzdem, wenn Sie wollen, könnten Sie ja Ihre Joggingklamotten einpacken und dann einfach nicht nur eine Runde, sondern gleich mehrere Runden joggen. Jeweils 351 Meter. Ja, dann brauchen Sie nur 120 Runden für einen Marathon. Ist eine gute Idee, aber ich habe für heute Abend eine viel bessere. Hier auf der Insel Wilhelmstein können ja nur ganz, ganz wenige Menschen übernachten. Und deswegen gehört dieser Strand einfach nur mir heute Nacht. Sehr schön. Pünktlich zum Sonnenuntergang. Prost.
1: Ja, bis morgen früh, Peter. Wenn wir sagen, den Sommer zu Hause genießen, dann meinen wir Ausflüge machen. Zum Beispiel, wie gerade gesehen, segeln auf dem Steinhuder Meer, wandern im Harz, baden in der Ostsee. Aber es gibt Menschen, für die bedeutet zu Hause bleiben wirklich zu Hause bleiben, weil sie nicht weg können. Landwirte zum Beispiel, die gerade mitten in der Ernte stecken. Trotzdem können sie sich einen Sommertag richtig gut einrichten und ihn zum perfekten Tag machen. Wie das geht, erklärt uns Lena Brennecke aus der Nähe von Peine, die auf dem elterlichen Hof hilft.
2: Wenn das Wetter gut ist, dass alle entspannt sind und alles glatt läuft, ohne irgendwelche Pannen, ohne Reifenplatzer oder dass man die Klappen nicht richtig zugemacht hat und dann in irgendeiner Kurve richtig ordentlich Korn verliert. Das ist dann. Und wenn abends alle zusammensitzen, ne, und man dann entspannt den Tag ausklingen lassen kann.
1: Und so wie Lena geht es ja gerade tausenden Landwirten in Norddeutschland, bei denen wir uns an dieser Stelle mal bedanken wollen, dass sie auf dem Acker schwitzen, während wir den Urlaub machen können und uns dann abends an den gedeckten Tisch setzen. Und trotzdem, wir haben es gerade gesehen, auch Landwirte machen es sich natürlich gern mal gemütlich. Wildfremde Gäste fast jeden Abend, das ist nicht unüblich auf einem Hof in Lamprechtshagen.
3: Frühstück bei Familie Postma. So klingt es, wenn ihre Rindviecher zufrieden sind.
4: Guck mal, wie schön die heute wieder auf der Reihe stehen und fressen. Die scheinen richtig Appetit zu haben.
5: Ist auch unser frisches Gras schon von diesem Jahr.
4: Wahnsinn, wie schön aromatisch das riecht. Zum Reinbeißen. Möchte ich auch Kuh sein.
5: Guck mal. Ich mag mit den Tieren so gerne arbeiten, weil das ganz ruhige, gelassene Tiere in der Regel sind, wenn man selber gut mit den Tieren umgeht. Und es ist einfach jeden Tag aufs Neue wieder spannend, zum einen, was einen erwartet natürlich, zum anderen von der Futterbereitstellung bis über die ganze Gesundheitskontrolle eben den ganzen Prozess mit zu begleiten, wie Milch entsteht.
3: Katharina und Nils Postma sind hier die Chefs von 1200 Rindern. Deren Futter bauen sie auf 700 Hektar Acker an. Ihren Betrieb in Lamprechtshagen führen sie seit 15 Jahren. Kennengelernt haben sie sich, da waren sie noch Studenten der Landwirtschaft und Katharina absolvierte ein Praktikum auf dem Hof von Nils Eltern.
4: Ja, ich hatte das Glück, dass meine Familie seit vielen Generationen Bauernhöfe hat und hierher gegangen ist und hier 91 angefangen ist, eine ehemalige LPG zu übernehmen und dann hier so einen großen, tollen Bauernhof vorbereitet hat, den wir jetzt in zweiter Generation weiterführen dürfen.
5: Dafür brennen wir eben auch, ne? Das ist nichts, wo man um 16 Uhr Feierabend macht und morgens wieder aufsteht und dann hierher geht, sondern das begleitet einen natürlich die ganze Zeit. Und das ist aber auch das, wo wir Spaß dran haben.
3: Seit sie den Hof übernommen haben, verwirklichen sich die beiden einen Traum. Einen Kreislauf wollen sie schaffen, also ihre Produkte hier auch weiter verarbeiten und verkaufen. Seit 2 Jahren gibt es ihre Milch im Hofladen. Gleich neben den Ställen haben sie den ausgebaut, in dem Gebäude, in dem früher Nils Eltern wohnten. Mutter Christa Postma hilft gerne noch mit.
6: Guten Morgen.
4: Guten Morgen. Schön, dass du gebacken hast.
6: Gerne, ich habe gerne gebacken. Unseren lieben Käsekuchen.
7: Hallo, hallo.
8: Hallo.
7: Hallo, Juliane. Das ist die Milch.
8: Dankeschön.
7: Meine Mädels waren fleißig.
8: Sehr schön.
7: Was macht ihr heute Schönes? Wir machen heute Joghurt Heidelbeer, Eis und Himbeer und Erdbeer. Also alle Joghurt-Fruchtsorten.
3: Ihre eigene kleine Eismanufaktur. Im Hofcafé dürfen die Sorten dann gekostet werden. Hier richten sie gerade alles her für den Grillkurs mit Fleisch vom Hof.
9: Wir fangen eben halt auf jeden Fall an mit dem Bürgermeisterstück. Das habe ich hier schon vorgegart. Circa 2 Stunden lang bei 113 Grad. Dann packe ich das nochmal hier rauf, damit es nochmal so eine kleine Kruste kriegt auf jeden Fall. Ja, ja. Sei mal ein bisschen feinfühliger. Liebe.
8: Ich bin kein Feinmotoriker.
9: Komm her, ich zeig dir das. Komm mal her.
8: Ich bin Landwirt.
9: Ja, ist ja nicht schlimm. So, guck mal.
8: Und hier, kann man auch feinfühlig sein.
9: Wenn man immer so ein bisschen so rauf macht, ja, und wenn so ein bisschen darüber fällt, ist es nicht schlimm, weil das sieht immer sehr, sehr gut aus.
3: Fast noch wichtiger als das gemeinsame Zubereiten, das gemeinsame Essen. Wann immer Sie Zeit haben, sind die Postmas dabei. So klingt es, wenn Sie Ihren Tag zufrieden beenden.
10: Wir haben einfach Anschluss gefunden im Dorf. Mehr als wir uns wünschen können. Und wohnen hier, leben hier. Ganz, ganz toll.
5: Das ist schon schön, hier zwischen unseren Gästen und mit unseren Gästen hier gemeinsam was Schönes zu machen und zu essen. Und wir kommen auch gerne mit den Leuten ins Gespräch.
3: Auch über ihre Zukunftspläne. Im nächsten Jahr wollen sie hier auf ihrem Hof noch eine eigene Käserei eröffnen.
1: So, dann kümmern wir uns jetzt mal um die Stadtmenschen. Die können einem jetzt im Hochsommer schon manchmal leid tun, wenn sie zwischen ihren Häuserschluchten vor sich hin brutzeln. Die Metropole im Norden, Hamburg, hat es da noch ganz gut getroffen. Da gibt es viel Grün, viel Wasser. Die Flete und Kanäle sind zum Baden vielleicht nicht unbedingt perfekt geeignet, aber zum Paddeln reicht's allemal.

0: 29 Grad und wolkenloser Himmel in Hamburg. Da lockt die Abkühlung quasi direkt vor der Haustür, die Alster. Eine der Adressen für das passende Wassergefährt, der Supper Club in Eppendorf, direkt am Isebeck-Kanal. Der Andrang ist schon um 12 Uhr mittags riesig. Ob Sub, Kanu oder Tretboot, auf dem Anlegersteg behält Ingo Becker den Überblick.
1: Mit Sub? Also hier, wo der Tragegriff ist, wenn du auf den Knien bist, der soll zwischen deinen Knien sein.
2: Okay.
1: Und wenn du stehst, ist er zwischen deinen Füßen, weil das ist die Mitte des Bretts.
2: Okay.
1: Und machst du das noch mal ein bisschen länger?
0: Der frühere Hamburger Sportlehrer arbeitet seit einem Jahr im Supper Club.
1: Wenn du auf den Knie bist, ganz kurz. Mit Anreifen, ganz kurz. Wenn du stehst, soll das ein entspannt langer Arm sein. Pass mal oben rauf. Ja, so ist gut. Ja? Ich komme halt aus dem Sportbereich und ich mag das gerade hier mit Subs, weil das halt eine schöne Sportart ist. So. Bei Tretboot muss man nicht viel erklären. Also das kriegen die Leute meistens von alleine hin. So, ne? Aber mit Subs ist mir das schon wichtig, dass sie auch die richtige Größe haben. Also Leute irgendwie von Bewegung oder Sportarten zu begeistern, ist irgendwie so ein bisschen meine Berufung, ist halt mein Job. So, ne?
0: In der fünfköpfigen Bootscrew ist eine genaue Absprache gefragt.
3: Einmal hoch.
1: Ja, okay. Ist schon verliehen.
3: Ja, das kommt.
0: An warmen Sommertagen zieht es hier mehr als 100 Menschen aufs Wasser. Besonders beliebt das Tretboot.
3: Leider haben wir eine kleine Warteliste, aber kleine. Ja, halbe Stunde ungefähr.
1: So, dann auch das Steuer zu ihm. Und immer rückwärts treten. Ich gebe euch einen kleinen Schubs mit. Gerade wenn Leute nicht so wassersportaffin sind, ist das ein guter Einstieg. Wir haben einfach manchmal Leute, die dann mit einem Kanu oder gar mit einem Kajak oder mit einem Sub überfordert sind. Da sagen wir auch, man nimmt lieber ein Tretboot. Aber es hat einen sehr großen Zulauf. Also Tretbootfahren ist in.
0: Seit 2018 verbindet der Supper Club Bootsverleih, Café und Bar direkt am Isebeck-Kanal. Die Idee von Betriebsleiter Patrick Zülke und seinem Team: ein Stück Urlaub mitten in der Großstadt.
4: Ja. Tatsächlich viele Stammgäste nutzen den Supper Club quasi wie ihren privaten Garten. Also treffen sich mit Freunden, mit Familien, ob das jetzt Einschulungen sind, Tauffeiern, Hochzeiten, die wir durchgeführt haben.
0: Auch die drei Freunde Fabian, Jeffrey und Konrad wollen Hamburg auf dem Wasser erkunden.
5: Ja, sehr gerne.
1: Vorwärts treten und dann fahrt ihr so eine Linkskurve und dann hinten rechts kommt ihr in die Außenalster.
6: Alles klar.
1: Ja, viel Spaß.
0: Es geht ostwärts Richtung Außenalster.
7: Man kann mit Freunden machen, wir sind jetzt zu viert oder zu dritt unterwegs. Wir haben eine schöne Zeit, trinken was, essen was, Musik.
8: Man sieht halt einen riesen Teil von Hamburg einfach vom Wasser aus. Und das ist dann schon eine Erfahrung wert.
0: Und damit sind sie nicht die Einzigen.
9: Einfach herrlich, mit so einer mobilen Luftmatratze irgendwie loszuziehen. Fahren wir hier schön durch die kleinen Kanäle, legen hier Außenalster so ein bisschen an. Haben uns ein bisschen was mitgenommen, ein Baguette. Gut, das eine ist leider in die Alster gefallen, aber ein anderes einfach auch dabei.
10: Ich glaube, gerade wenn man hier in der Gegend wohnt, dann weiß man die Alster ja sehr zu schätzen. Und auf dem Wasser ist es ja schon noch mal deutlich kühler, luftiger, angenehmer und super idyllisch. Also es ist ja wie im Urlaub sein, obwohl man nur drei Straßen weiter wohnt.
0: Stündlich wechseln am Steg des Supper Clubs die Tretboote ihre Besatzung.
1: War gut?
0: Und so geht es an heißen Sommertagen bis in die Abendstunden hinein. Bei gutem Wetter bis in den September.
11: Venedig hat die Biennale, Berlin hat seine Berlinale und Ramin hat die Raminale. Ja, nun müsste man erstmal wissen, wo Ramin überhaupt liegt. Ja, das ist ein kleines Dorf kurz vor der polnischen Grenze mit ganz viel Platz. Gedanklichen Platz gibt es dort für künstlerische Ideen und auch den räumlichen Platz, um diese Ideen umzusetzen.
12: Es tut sich etwas auf der ehemaligen Gutsanlage in Ramin.
13: Das sind komplett leere Gebäude, die keine Nutzung mehr haben, die vor Jahren verlassen wurden.
14: Man macht eigentlich nichts damit, ne? Das verfällt.
13: Das sind so Lost Places geworden, also verlorene Orte.
12: Die verlorenen Orte sollen nun einen neuen Sinn bekommen. Die Kunst kommt aufs Dorf.
13: Also der Lost Place soll sich verwandeln in eine Art Möglichkeitsraum.
12: Einen alten Kälberstall wollen sie zur Galerie machen. 12 Künstler laden in Ramin zur
2: Raminale.
12: Ein rauer Ort für ihre hochwertigen Arbeiten.
5: Wir haben unebene Wände. Wir müssen irgendwie gucken, wie wir die Bilder an die Wand bringen, ob wir sie kleben. Zum Teil sind sie geklebt, zum Teil gehängt. Der Wind ist ein großes Thema, der alles zum Schwingen bringt und die Sachen hoffentlich nicht runterreißt.
12: Das Wetter wird ihre Werke mitgestalten. Das ist Teil ihrer Vision von der Kunst im Kälberstall.
6: Ich finde das ganz schön eigentlich, dass man das auch ein bisschen so dem Schicksal überlässt und so ein bisschen die Kontrolle abgibt und einfach mal schaut, was passiert, so, wenn man den Ort mit einbezieht.
12: Jeder Künstler sucht sich seine Methode, um mit dem Ort umzugehen. Für die Eröffnung hängt Stefan Beetz seine Fotografien schwebend auf.
15: Ja, einfach die Herausforderung, sich jedes Mal wieder was Neues zu überlegen. Wie kann ich meine Bilder so zeigen, dass es einen Wow-Effekt gibt? Das ist gerade pure Freude. Und das mit dem Schweben ist halt schon nochmal sehr speziell. Deswegen. Das hat man nicht so oft, deswegen ist es auch schön, hier zu sein, wo man das halt machen kann, wo man halt so ein bisschen spielen kann. Nicht einfach nur Bild, Rahmen, Wand.
12: Im alten Wiegehaus. Frühstücksräume im Tiefschlaf. So nennt Sabrina Radek ihre Installation.
16: Ich war eine Weile lang in Deutschland wandern und habe da abends immer Frühstücksräume angetroffen in den Pensionen, die dann schon eingedeckt waren und sozusagen darauf gewartet haben, dass dann morgens die Gäste kommen. Und ja, das hat so eine besondere Ästhetik, also dieses schon fertig sein, aber noch nicht in Benutzung. Und es hat so was Verlassenes, aber auch gleichzeitig was Erwartendes.
12: Die Hoffnung, dass bald Leben einkehrt. Sie verbindet den Frühstücksraum mit den alten Gebäuden in Ramin. Kleine Bäume, große Herausforderung. Etwa 220 Bonsais hegt und pflegt Robert Puischer.
17: It needs time.
18: Es braucht Zeit. Es braucht Zeit, zum Beispiel diese Pinie hier ist 40 Jahre alt und wir sind zusammen seit 35 Jahren, also wie ein Ehepaar.
12: Er sieht sich als Gärtner und Künstler zugleich.
18: Also ich entscheide ja, welche Seite ich beschneide, ob links oder rechts, ob ich oben abschneide oder nicht so weit oben. Also ich bestimme das
17: Design.
12: Was wir sehen, das ist der Titel der Raminale in Ramin. Zu erleben noch bis Mitte September bei Kaffee, Kuchen und Kunst rund um den Kälberstall.
11: Wenn man sich als Kind Massensportarten aussucht, wie Fußball oder Basketball, dann erfüllen sich die ganz großen Träume wohl nie oder es dauert ewig, bis man oben ankommt. Dieser junge Mann, der hat auf ein Nischenpferd sozusagen gesetzt und siehe da, der fährt mit 12 schon zur Europameisterschaft. Möglich ist das mit dem Rope Skipping, früher sagte man Seilspringen dazu.
19: Athletes, ready, set.
20: Das hier ist viel mehr als einfaches Seilspringen. Das ist Hochleistungssport. Mittendrin zwischen all den Mädels ein einziger junger Mann, Elias Wersig. Mit gerade mal 12 Jahren steht er kurz vor seiner EM-Premiere.
21: Ich find's einfach toll und finde auch, das sieht sehr schön aus, wenn man springt.
20: Angefangen hat er hier im Verein schon vor 5 Jahren mit 7.
22: Zeitcross.
20: Seine Trainerinnen haben Talent und Ehrgeiz schnell erkannt. Doch erst in diesem Jahr konnte und durfte Elias bei Wettkämpfen so richtig durchstarten.
22: Mit 12 hat man dann das erste Mal die Gelegenheit, sich für die Bundeswettkämpfe zu qualifizieren, also fürs Bundesfinale und Deutsche Meisterschaft. Und dementsprechend hat man dann eben auch das erste Mal erst die Gelegenheit, sich über die Deutsche Meisterschaft für die Europa- oder Weltmeisterschaft weiter zu qualifizieren.
20: Und genau das hat er geschafft. Bei seiner ersten deutschen Meisterschaft in Ellwangen bei Stuttgart sammelt Elias Wersig gleich 5 Medaillen und darf jetzt bei der Europameisterschaft in Oslo an den Start gehen, in 2 Disziplinen.
21: In 3 Minuten Speed und Freestyle.
20: Beim Freestyle dominieren vor allem akrobatische Tricks. Gesprungen wird mal mit einem, mal wie hier mit 2 Seilen. Beim Speed geht es nur ums Tempo. Gezählt wird dabei, wie oft der rechte Fuß den Boden berührt. Sogar in Zeitlupe ist das Seil kaum zu erkennen.
2: Das sind so ganz dünne Drahtseile, die haben auch so ein bisschen besondere Griffe. Also die lassen sich wirklich super gut drehen und die sind halt einfach viel leichter, damit man auch mehr Schnelligkeit aufbauen kann.
20: Die Besten hier schaffen bis zu 95 Sprünge in 30 Sekunden. So schnell kann kaum einer mitzählen.
2: Ach nee, also da kann man eigentlich nicht so dran denken. Also meistens denke ich einfach an gar nichts oder ich konzentriere mich einfach darauf oder ich sage mir, ja, ich habe das sonst auch hinbekommen, das schaffe ich jetzt auch, dass ich einfach nicht jetzt langsamer werde oder so, aber ich zähle nicht selber mit.
20: Deutschlandweit gehören die Osnabrücker Superjumpers seit Jahren zu den Top-Teams. Allerdings waren es bisher immer nur die Mädels, die zum Beispiel bei der EM in Ungarn oder der WM in Japan am Start waren. Elias Wersig ist jetzt also der allererste männliche Starter des Osnabrücker Vereins. Und seine Teamkolleginnen haben noch ein paar Tipps für ihn.
3: Also mit 12 war ich noch nicht so da oben. Da war ich noch ein bisschen. Aber nee, er macht das schon ganz gut.
2: Wenn es mal nicht so doll klappt, dann ist nicht das Leben vorbei. Also es kommen noch weitere Wettkämpfe. Und also du schaffst ja auch genau die Quali dann noch mal. Also einfach bisschen mehr chillen, aber du machst das super.
20: Kann also nicht mehr viel schief gehen, um in Oslo richtig Vollgas zu geben.
4: Wer fährt zur EM?
23: Elias fährt zur EM.
11: Und wer fährt für uns übers Steinhuder Meer? Peter Jagler fährt, er erkundet für die Nordtour diesen See, der mit seinem Namen vielleicht ein bisschen übertrieben hat. Die Fläche des Steinhuder Meers beträgt ungefähr ein Viertel von der Müritz. Aber trotzdem gibt es dort alles, was man braucht, um schön Ferien zu machen, inklusive einer Poststation auf hoher See.
24: Das war eine ruhige Nacht, quasi ganz allein auf der Insel Wilhelmstein, die künstlich angelegt wurde im 18. Jahrhundert von Graf Wilhelm zu Schaumburg-Lippe. Sie sollte eine uneinnehmbare Festung werden, gebaut zur Verteidigung seiner Grafschaft.
25: Ja, hier sind wir jetzt also im Zentrum der Festung.
26: Ja.
25: Den am stärksten gesicherten Bereich, 3 Meter dicke Wände aus Ziegelstein. Das ist ein mittleres Kanonenkaliber hier, das auf mittlere Distanz zur Abwehr von Angreifern dienen sollte, eben Schiffen, die sich näherten. Was mich immer berührt ist, in der heutigen Zeit hat man mal Angst vor Lärmentwicklung und Ähnlichem.
26: Ja.
25: Stellt euch einfach einmal vor, diese Kanone hier in diesem Raum abgefeuert. Das ist also, für mich ist das immer unglaublich. Da kann kein Mensch mehr ein Trommelfell in den Ohren gehabt haben, der einmal hier einen Kanonenschlag miterlebt hat.
24: Erst Festung, dann Militärschule, Staatsgefängnis. Mittlerweile erinnern Führer wie Udo Siedler an die Geschichte. Immer freitags gibt es Führungen und dann lernt man auch ihn hier kennen, den Steinhuder Hecht. Eine Idee für ein ganz besonderes U-Boot.
25: Der Steinhuder Hecht war besetzt mit 30 Matrosen,
26: ja,
25: die um ein Gestänge gruppiert waren, das da vor und zurück bewegt wurde. Und dieses Gestänge bewegte die Flosse, die wir da hinten sehen. Und das sorgte dann wie beim Fisch für Vortrieb.
26: Sorgte bzw. sollte sorgen wahrscheinlich, ne?
25: In der Idee natürlich.
26: Ja. Ja.
25: Gut, man muss fairerweise sagen, das wurde so nie gebaut.
24: Weiteres Highlight, der Blick vom höchsten Punkt der Insel. 360 Grad von der kleinen Insel Wilhelmstein auf das große Steinhuder Meer.
26: Kleine Erinnerung noch, die gefällt mir. Die nehme ich mit als kleine Erinnerung. Die könnte ich hier in den Briefkasten schmeißen. Aber es gibt am Steinhuder Meer noch einen anderen Briefkasten. Ich glaube, der ist noch spezieller. So, der Kurzurlaub auf der Insel ist vorbei, aber noch nicht am Steinhuder Meer. Du bist Detlef.
27: Ganz genau. Richtig.
26: Hi, hallo. Peter.
27: Grüß
26: moin.
27: Dich.
26: Darf ich an Bord kommen?
27: Bitte schön, hier drauf treten.
26: Ja.
27: Kurz einsteigen, genau.
26: Ui, etwas anderes Boot als wir gestern hatten.
27: Willkommen an Bord, jawohl.
26: Dankeschön.
24: Detlef Rodan gehört zu einer von 3 am Steinhuder Meer noch tätigen Fischerfamilien. In 5. Generation checkt er heute seine Reusen.
27: Ich habe noch meinen Urgroßvater kennengelernt. Hat immer gerne Witze gemacht, zumindest dachten wir das früher immer.
26: Ja.
27: Der hat immer gesagt,

0: Sag, Junge, du kannst jeden Fisch mehrmals fangen, aber nur einmal essen. Dann hat er die Kleinen wieder reingeworfen.
1: Ja.
0: Und heute nennt man das Ganze Nachhaltigkeit.
1: Ja.
0: Das wussten die früher schon. Hier ist jetzt so ein kleiner Aal drin. Der ist jetzt wirklich nur daumendick oder was.
1: Das heißt, der darf
0: den,
1: noch ein bisschen
0: den setze ich wieder zurück.
1: Tschüss.
0: Und sage dann,
1: bis zum nächsten Mal.
0: Genau, wenn du groß bist, kommst du wieder.
2: Vielleicht haben wir ja in der Reuse daneben mehr Erfolg.
1: Und der Aal ist hier der Traditionsfisch.
0: Das so ist der Brotfisch der Binnenseefischer schon immer gewesen. Die Aale, die haben auch den höchsten Wert in dem Sinne vom Fangertrag. Ne? Das ist das, was am meisten fangen. Ja, hier ist ein bisschen mehr.
1: Ja.
0: Hier ist ein bisschen mehr.
1: Da steckt Leben drin.
2: 52 Fangparzellen gibt es im Steinhuder Meer zurzeit. Vor 150 Jahren war hier noch viel mehr los. Damals lebten bis zu 50 Familien im Nebenerwerb von der Fischerei, erzählt mir Detlef Hodan. Je nachdem, wie voll die Reusen sind, entscheidet er, wann sich der nächste Besuch lohnt.
0: Nicht Fingerklemmen, aufpassen bitte.
1: Oh,
0: genau.
1: Super.
0: So.
1: Cool. Vielen Dank.
3: Gerne.
1: Bis bald, ich probiere jetzt mal den Fisch.
0: Freue mich, danke. Ja.
1: Tschüss.
0: Tschüss.
2: Lecker Rauchaal zwischen den Kiemen. Mein Übernachtungsort, die Insel Wilhelmstein am Horizont. Zeit, die Postkarte zu schreiben.
1: Eine Sache habe ich noch nicht gemacht am Steinhuder Meer, nämlich mein eigenes Boot schippern. Und ich habe hier auch noch eine Postkarte. Moin, Timo.
4: Moin, grüß dich. Wenn du magst, darfst du einmal einsteigen.
1: Ja, tipptopp. Einfach rein.
4: Genau, einfach rein. Ich halte dir mal fest.
1: Sehr gut.
4: Da hast du so einen Tritt.
2: Kurze Einweisung von Timo Wittbold. Der verleiht hier auch Tretboote, aber so ein Elektroboot.
1: Verstehe.
2: Das bin ich noch nie gefahren. Und dann rauf aufs Steinhuder Meer. Mein Ziel, mitten auf dem Wasser, eine ganz besondere Boje.
1: So, da ist sie auch schon. Adressiert habe ich die Karte übrigens an den NDR. Das heißt, bis der Beitrag läuft, müsste sie hoffentlich auch angekommen sein. Jetzt dreht sie sich natürlich weg, aber das macht ja nichts. So eine Boje kann man ja drehen. So. Bin mal gespannt. Liebe Briefmarke, nein, liebe Postkarte, meine ich. Guten Weg.
5: Und siehe da, vielen Dank, Peter, hat geklappt. Postkarte ist angekommen mit diesem schönen Sonderstempel auch drauf von den Seglern auf dem Steinhuder Meer, die diesen besonderen Postkasten mehrmals in der Woche leeren. Also vielleicht können Sie das auch mal ausprobieren beim nächsten Besuch am Steinhuder Meer. In den meisten Theatern und Opern des Landes sind die Vorhänge gerade unten, die Sitze sind hochgeklappt, es sind Theaterferien. Das bedeutet aber nicht, dass man auf Kultur im Sommer verzichten müsste, ganz im Gegenteil. Land auf, Land ab gibt es diverse Festivals, alles lockerer, leichter, sommerlicher eben. In Hamburg hat das Kampnagel-Festival begonnen.
6: In der Kunst scheint alles möglich. Sie lässt uns in andere Zeiten reisen, in die Zukunft blicken und von einer besseren und schöneren Welt träumen. Das Sommerfestival auf Kampnagel wird dafür zur Bühne. Aufgebracht blickt die Tänzerin ins Publikum. Die Stücke der preisgekrönten Choreografinnen Joanna Tischkau und Sophie Yukiko sollen nicht nur schön sein, sondern aufrütteln und Fragen stellen. Auf einer Reise nach Havanna besuchte Tischkau die Revue-Show Tropicana. Eine Attraktion auf Kuba seit mehr als 90 Jahren.
7: Was bräuchte eigentlich auch so ein Revue-Theater heute, um zeitgemäß zu sein oder um sich verändern zu können? Kann das überhaupt? Und das gilt nicht nur fürs Tropicana, das gilt auch für Friedrichstadtpalast oder so, ne? Wo man ja auch fragen kann, wie muss
8: die Geschichte?
7: Ja.
6: Für ihre Show hat Joanna Tischkau die Malpaso Dance Company nach Hamburg geholt. Eine weltweit gefragte Gruppe aus Kuba. Lange war die Insel ein Traumreiseziel für Touristen. Doch die Bewohner leiden unter Wassermangel, Stromausfällen und Bedrohungen durch die USA. Was sie umtreibt, zeigen die Tänzer mit ihren Blicken und Gesten.
7: Ja, was das auch mit so einem Land

0: macht, irgendwie ständig so einer politischen Fragilität oder auch Bedrohung so ausgesetzt zu sein? Und wo entsteht Abrieb oder wo zerfallen Dinge oder wo ermüdet auch so eine Nation daran?
1: Wie gestaltet man ein internationales Kunstfestival in einer Zeit, in der die Welt brennt? Das hat sich Intendant Andras Siebold gefragt. Er hat unter anderem Julia Nawalnaja eingeladen, die Ehefrau des russischen Regimekritikers Alexei Nawalny. Das Festival steht unter dem Motto Hoffnung und lädt ein, sich zu widersetzen. Wie bei der Performance des französischen Kinostars Vimala Pons.
2: Weil wir die Zukunft eben noch mitgestalten können. Und das tun wir, indem wir uns nicht ergeben, indem wir auch nicht optimistisch uns zurücklehnen und sagen, es wird schon alles gut, oder pessimistisch und sagen, es bringt eh nichts, sondern wir setzen uns mit der Realität jetzt auseinander, weil wir wissen, die Zukunft kann noch eine andere werden.
1: Die französische Gruppe La Horte hat schon 2019 beim Sommerfestival eine Limousine wie die des US-Präsidenten zerstört. Damals noch unbekannt, sorgen die Künstler heute weltweit für Aufsehen.
2: Inzwischen choreografieren sie Touren wie die aktuelle von Rosalía, dem wahrscheinlich größten Popstar, den es gerade gibt in Europa, von der jüngeren Generation. Sie haben aber auch die letzte Madonna-Tour mit choreografiert. Das ist ein gutes Beispiel für eine Gruppe, die zeigt, welche Relevanz auch die Avantgarde, die wir hier zeigen, gerade für quasi die aktuelle Popkultur hat.
1: 3 Wochen lang gastiert die Kunstwelt auf Kampnagel. Der Garten wird jedes Jahr neu gestaltet für Besucher und Künstler. In den Lagerhallen der ehemaligen Kranfabrik entstehen Bühnen und sogar ein Kino. Adam Said Tahir ist fasziniert von nordischen Mythen. Dort gilt der Riese Ymir als erstes Lebewesen, entstanden aus Feuer und Eis.
3: The outcasts of the story.
1: Die Riesen waren auch sowas wie Außenseiter in der nordischen Mythologie. Da fühle ich mich irgendwie verbunden als schwarze und queere Person. Das Kampnagel-Sommerfestival zeigt Kunst, die einlädt, Altes zu hinterfragen, Neues zu entdecken und nach vorne zu schauen.
4: Bergurlauber kennen diese Form der Belohnung. Wenn man einen Gipfel erklimmt, dann wartet häufig in der Höhe dort eine Hütte, wo man sich stärken und ausruhen kann. Nun ist Schleswig-Holstein nicht gerade ein alpines Wanderparadies, aber dort gibt es den Bungsberg mit immerhin 168 Meter. Und auch dort wartet oben eine kulinarische Belohnung.
5: Das höchste Café Schleswig-Holsteins seit Mai auf dem Bungsberg. Das Lokal stand jahrelang leer.
6: In den grünen Kannen ist Tee, in den rosanen ist dann Kaffee für euch.
7: Okay. Danke.
6: Gerne.
8: Ich komme ja hier auch ursprünglich aus Schönwalde am Bungsberg und dachte so, Laura, wenn ich jetzt, wann dann? Weil ich finde diese Gastronomie hier so wunderschön. Ich kann mir keinen schöneren Ort eigentlich für ein eigenes Café vorstellen.
5: Laura Eggers pachtet das Lokal, reduziert ihren Bankjob auf Teilzeit und verbringt Wochenenden und Feiertage in ihrem Café Lauschi. Erstmal bis Jahresende.
8: Um einfach zu gucken, wie läuft's hier, wie gefällt's mir in der Realität oder ist es eigentlich nur ein Traum oder ist es wirklich eine traumhafte Realität.
5: Neben Snacks, Kaffee und Kuchen ist ihre Spezialität Frühstück aus regionalen Zutaten.
8: Uns ist es total wichtig, dass wir halt möglichst wenig Lebensmittel wegwerfen. Das heißt, du kannst bei uns dein Frühstück baukastenartig selber zusammenbasteln, worauf du dann Lust hast, auch je nachdem, welchen Hunger du hast, ob groß oder klein.
9: So, jetzt geht's los. So, ein Kinderfrühstück mit Himbeermarmelade und Erdbeermarmelade.
8: Es gab keine Erfahrungswerte, wie läuft denn hier so ein Frühstück? Wie läuft denn so das Kaffeegeschäft eigentlich so richtig? Um da erstmal zu prognostizieren, wie viele Leute kommen.
5: Urlauber und Einheimische sind bunt gemischt.
10: Wir kommen hier gerne her, um das zu unterstützen, damit eben nicht Ende des Jahres wieder alles zu Ende ist.
11: Es ist mal was Neues, mal was anderes als vorher. Und das ist auch ganz schön.
12: Die Höhenluft?
11: Ja, genau.
12: War sehr gut.
11: Ja.
5: Der Bungsberg in Ostholstein, der höchste Berg Schleswig-Holsteins, 168 Meter über dem Meer. Ganzjährig geöffnet ist gleich nebenan der historische Elisabethturm. Ausblick bis zur Lübecker Bucht.

0: Ich habe vorhin schon zu meiner Frau gesagt, es ist richtig cool, weil man hier schön sitzen kann und die Kinder können wunderbar spielen. Dann kann man auch einfach mal was genießen, muss nicht dauernd sich umdrehen und gucken, dass sie keinen Blödsinn machen. Das ist hier echt top. Sowas gibt es bei uns gerade in der Region nicht.
1: Und ich finde da auch, dass es hier einfach gemütlich eingerichtet wurde und dass man hier schön essen kann.
2: Ja, ich finde es auch schön, weil wir hier ja noch nicht waren. Ja.
3: Hier waren wir noch nie. Auf dem Bumsfeld schon.
4: Ab Herbst kommen erfahrungsgemäß weniger Besucher auf den Bungsberg. Dann will Laura Eggers herausfinden, wie das Geschäft weiterläuft.
5: Natürlich hoffe ich, dass es einen sehr schneereichen Winter gibt, dass sie hier alle zum Rodeln kommen, dass es dann hier gebrannte Mandeln gibt, Punsch, den ich dann verkaufen kann, dass man da dann trotzdem das Café voll bekommt. Und natürlich habe ich auch schon einige Ideen, die man dann ja, vielleicht dann auch nochmal umsetzen kann. Da bin ich gerade in der Planung, dass man trotzdem Leuten einen Grund gibt, hier hochzukommen, auch wenn nicht die Sonne scheint.
4: Ins Café Lauschi. Dem höchsten Café Schleswig-Holsteins.
6: Nicht ganz so hoch, aber dafür berühmter ist wohl der Kalkberg von Bad Segeberg, an dessen Fuß sorgen Winnetou und Old Shatterhand für Gerechtigkeit. Meist tun sie das mit Weisheit und List, aber so ganz ohne Schießpulver geht's dann auch nicht. Für eine feurige Kulisse sorgen die Sprengmeister.
7: Die Prärie von Bad Segeberg, wilder Westen am Kalkberg, Winnetou, Old Shatterhand, Apachen, Siedler, Ladies und Banditen. Hunderttausende Besucher kommen jedes Jahr, um das zu erleben. Seit mehr als zwei Jahrzehnten kümmert er sich darum, dass die Inszenierungen noch beeindruckender werden, mit Effekten, Explosionen und Rauch. Uwe Preuß ist der Sprengmeister am Kalkberg.
8: Man muss schon die richtigen Knaller haben für jeden Effekt, sonst kann natürlich schwer was passieren. Man muss das Feeling haben, was für eine Stärke, wie dicht sind die Schauspieler dran, was für ein Effekt wird überhaupt erzeugt. Und das ist das Entscheidende eigentlich, dass man da ein bisschen, oder nicht ein bisschen, viel Gefühl hat.
7: Direkt nach der Nachmittagsvorstellung beginnen die Vorbereitungen für die Abendshow. Auch Heiko Griese ist Pyrotechniker. Uwe Preuß und er teilen sich die Pyroinstallationen auf der Bühne. Das Wichtigste dabei, sagen sie, sind Sorgfalt und Ruhe beim Aufbau.
9: Wenn du jetzt irgendwas vergessen würdest, einen Draht falsch klemmst oder gar nicht klemmst oder nicht richtig klemmst, das ist natürlich schade darum, weil dann funktioniert der Effekt auch einfach nicht. Wenn der Effekt nicht geht, ist natürlich blöd. Hier haben wir einfach nur eine Sicherheitseinrichtung, dass der nicht umkippen kann.
7: Während die Schauspieler in der Maske sitzen und sich die Arena wieder langsam füllt, sprechen sich die beiden Pyrotechniker ein letztes Mal ab.
9: So, Bild 1, die drei Knalls unten am Haus, habe ich gemacht, Funkel scharf, weil der Träger fährt schon.
8: Wunderbar.
9: Bild 2, die brennende Kutsche mache ich hier oben, da ist alles da.
8: Richtig.
7: Von Punkt 20 Uhr an sind auch sie jetzt zwei Stunden lang kreuz und quer hinter der Bühne unterwegs. Ohne ihre Installationen wäre das Stück im Tal des Todes nur halb so spannend.
9: Kutsche brennt.
7: Jede Zündung muss zum richtigen Zeitpunkt kommen. Wie die Schauspieler müssen auch sie fast zwei Stunden lang richtig funktionieren.
10: Ich konnte mich immer zu 100% auf die Jungs verlassen. Es ist hier und da, ich meine, das ist Live-Theater, was wir machen. Mal gibt auch mal eine Zündung, die nicht funktioniert. Da wird aber weitergespielt.
11: Das ist nicht ohne, man muss genau aufpassen, wo, wann, was knallt.
12: Aber ich finde das so süß, das zu beobachten, die beiden zwei Jungs, das sind ja wie Spieljungs, ne? Die da mit ihrer Pyro spielen. Also ich finde das unheimlich interessant, weil wir das ganz anders hier mitkriegen als bei einer Fernsehshow.
13: Das Wichtigste ist, dass man sich aufeinander verlässt.

0: Noch bis zum 7. September sorgen sie dafür, dass es im Tal des Todes ordentlich was zu erleben gibt.
1: Ja, wenn Sie spontan sind, heute Abend 20 Uhr gibt es die nächste Vorstellung. Im Dunkeln wirken diese Effekte ja besonders gut. Ansonsten schauen Sie sich ganz in Ruhe um auf unserer Internetseite ndr.de/nordtour. Da ist bestimmt was für den sonntäglichen Ausflug morgen dabei. Ansonsten schönen Abend, bis demnächst. Tschüss.
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3: Heute lernen Sie und ich ganz viel über ein Thema, für das man sich interessiert, von dem man aber ganz wenig Ahnung hat. Außerirdisches Leben. Dr. Lisa Kaltenegger ist Astrophysikerin und Astronomin. Vielleicht schon mal so kurz zum Neugierig werden. Wo befinden wir uns hier gerade?
4: So stellen wir uns andere Welten vor. Also wenn Sie auf einem Planet, der nicht um unsere Sonne kreist, stehen würden, könnten Sie vielleicht das genauso sehen wie hinter uns.
3: Ah, das sieht faszinierend aus. Und was man da alles finden könnte, das werden wir in dieser Sendung erfahren. Geht gleich los. Ich freue mich drauf.
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3: Einen wunderschönen guten Abend. Sind wir ganz allein im Universum oder gibt es noch anderes Leben da draußen? Das ist ja eine Frage, die die Menschheit seit Anbeginn umtreibt. Aber wie könnte dieses außerirdische Leben aussehen und wie sucht man danach? Sie ist Expertin für das, was sich in den Weiten des Weltalls verbirgt und eine Koryphäe in der Erforschung potenziell lebensfreundlicher Planeten. Die Astrophysikerin Dr. Lisa Kaltenegger zu Gast auf dem roten Sofa. Herzlich willkommen.
4: Danke sehr.
3: Hat Ihnen jemand schon mal den Spitznamen Astro-Lisa gegeben?
4: Noch nicht, aber ich glaube nach der Sendung wahrscheinlich schon.
3: Es würde irgendwie passen. Heute ist ja ein besonderer Tag. Heute startet die Saison der Perseiden, sag ich mal das richtig gesagt. Also perfekt. Diese Sternschnuppenphase, wo es Sternschnuppen regnet. Wie ist das eigentlich zu erklären?
4: Das ist einfach, weil die Erde ja um die Sonne kreist. Und immer im August gibt es da einen Kometen. Da ist ein bisschen dahinter so ein bisschen ein Schwanz, durch den wir da durchfliegen, ja. Die Erde durchfliegt, ja. Auf der Bahn um die Sonne. Und da kommen kleine Gesteinsbrocken, die eben in die Erdatmosphäre eindringen und durch die Reibung so heiß werden, dass wir sie glühend sehen. Und das sind bei uns Sternschnuppen. Und ich muss sagen, ich weiß zwar, dass das kleine Gesteinsbrocken sind, die einfach verglühen, aber ich wünsche mir trotzdem immer
3: trotzdem.
4: Was. Sicher doch. Da darf man die Wünsche nicht aufgeben.
3: Was ist denn Ihr allergrößter Herzenswunsch?
4: Da gibt es ganz viele. Eins ist, dass wir auf unserem Planeten richtig gut aufpassen, weil je mehr wir nach anderen Welten da draußen um andere Sterne suchen, desto mehr kommen wir drauf, wie wunderschön, verletzlich, aber auch besonders unser Planet ist. Mhm. Wir hoffen natürlich, einen anderen Planeten so zu finden wie unseren. Aber ich muss sagen, auch wenn der wirklich schön ist, gibt es da meine Familie, meine Freunde und die ganzen interessanten Leute wahrscheinlich nicht. Das heißt, ich passe richtig gut auf unseren auf. Mhm. Und mein Wunsch ist, dass wir alle mehr oder weniger unseren Planeten als so schön sehen, wie er ist. Aber auch rausschauen in den Kosmos und sehen, wie wir da reinpassen. Weil wir sind ja aus Sternenstaub. Mhm. Weil alle Atome in unserem Körper wurden entweder im Herzen eines Sterns gemacht oder wenn der Stern dann explodiert ist. Das heißt, wir sind Teil vom Kosmos. Mhm. Und jetzt sieht man da draußen andere Planeten. Und hoffentlich, auch ein Wunsch, finden wir jetzt Leben im All.
3: Jetzt haben Sie eigentlich schon wunderbar erklärt, warum Sie das eigentlich alles machen, was Sie tun. Das finde ich schon toll. Ich freue mich aufs Gespräch. Jetzt erstmal zum Aktuellen, was sich hier unten auf der Erde nämlich ganz speziell bei uns im Norden tut. Dafür ist heute Ariane Peters zuständig.
8: Nach dem Anschlag auf den CSD-Umzug in Berlin wurde heute beim Christopher Street Day in Braunschweig das Sicherheitskonzept nochmals verschärft. Mehr mobile

0: Zufahrtssperren, mehr Polizei. Besucher müssen sich auf erhebliche Verkehrsbehinderungen in der gesamten Innenstadt einstellen. Erst gestern Abend hatten die Veranstalter die endgültige Strecke für den Umzug bekannt gegeben. Konkrete Hinweise auf eine erhöhte Gefährdung des Braunschweiger CSD gab es laut Polizei nicht. Seit dem Jahr 2000 gehört die Demonstration durch die Innenstadt zum festen Programm. Sie zählt regelmäßig mehrere tausende Teilnehmer. Vor 2 Wochen hieß es Einsturzgefahr. Heute die Nachricht, die Bewohner dieses Hauses in Hamburg-Altona verlieren vermutlich ihre Wohnungen.
1: Wir leben aus einer Tasche, für die wir 10 Minuten Zeit hatten, sie zu parken. Und Kim jetzt gerade gesagt, dass irgendwie der hintere Teil unseres Hauses abgerissen wird.
2: Ich persönlich war in einem absoluten Schockmoment, als die Evakuierung war. Ich habe überhaupt nichts Sinnvolles mitgenommen.
0: 2 Nachbarhäuser wurden geräumt und auch diese Kneipe macht vorerst dicht.
3: Feierabend, das muss hier gleich abgeschlossen werden.
0: Statt Bier ausschenken, muss die Wirtin nun...
4: Ja, jetzt muss ich alles aufschreiben, zusammenrechnen und mal gucken, wer mir den Schaden ersetzt.
0: Ein Prüfstatiker hatte gestern weitere Bewegungen des Altbaus aus dem Jahr 1894 festgestellt. Bewohner, die nun in Hotels und bei Freunden wohnen, erheben schwere Vorwürfe. Der Eigentümer habe gemeldete Mängel nicht rechtzeitig behoben. Dieser weist die Vorwürfe zurück. Mit dem Ferienende ist es ja ein bisschen wie bei Dinner for One. The same procedure as every year. Stau. In den ersten Bundesländern sind seit gestern die Sommerferien vorbei. Zusätzlich bremsen Baustellen und Grenzkontrollen den Verkehr auf norddeutschen Straßen. Ob A7, A21 oder A23, irgendwann kommt man schon zu Hause an. Die Betonung liegt allerdings auf irgendwann. Denn Autofahrer müssen sich morgen auch mit einigen Lkw die Straßen teilen. Weil die Binnenschifffahrt wegen Niedrigwasser stockt, hat Niedersachsen das Sonn- und Feiertagsverbot vorerst bis zum 31. August aufgehoben.
5: Ja, halten Sie durch. Faszinierendes Wissen über das Universum erwartet Sie heute in dieser Sendung. Dank Astronomin Dr. Lisa Kaltenegger. Andreas Moll stellt sie vor.
6: Gibt es hier irgendwo außerirdisches Leben? Das interessiert die Menschheit schon immer. Dr. Lisa Kaltenegger ist eine der weltweit führenden Wissenschaftlerinnen auf diesem Gebiet. Die preisgekrönte österreichische Astronomin und Astrophysikerin forscht an dem von ihr gegründeten Carl Sagan Institute im US-Bundesstaat New York. Intensiv sucht sie nach Spuren von Leben im All, richtet ihren Blick auf Exoplaneten. Der erste außerhalb unseres Sonnensystems, der einen sonnenähnlichen Stern umkreist, wurde in den 1990ern gefunden. Dr. Lisa Kaltenegger gehört zu dem Team, das mit Kepler 62e und 62f 2 Exoplaneten in habitablen Zonen entdeckt hat, auf deren Oberfläche es flüssiges Wasser geben könnte.
7: Es gibt Milliarden von Möglichkeiten in unserer Galaxie. Die größere Überraschung wäre doch, wenn wir nichts finden.
6: Erst vor kurzem wurde zum ersten Mal sogar eine Atmosphäre um einen Exoplaneten nachgewiesen. Nun schärft die Wissenschaft den Blick ins Universum weiter. Das Nancy Grace Roman Space Teleskop soll uns noch klarere Bilder liefern und das Universum kartografieren. Detektivarbeit im All. Astronomin und Astrophysikerin Dr. Lisa Kaltenegger.
5: Das waren jetzt schon sehr viele komprimierte Informationen. Was mich jetzt zuallererst interessiert, wann hat das bei Ihnen begonnen, dass Sie in den Himmel geguckt haben und gedacht haben, ich will mehr darüber wissen, was da oben ist.
7: Ich muss sagen, ich war als Kind immer neugierig, was man bei Kindern gut kennt. Und was ich eben Glück gehabt hat, dass bei meiner Familie das immer okay war, wenn man Fragen stellt. Und ich habe aber bis zum Schluss vom Studium nicht genau gewusst, was ich machen will. Und ich habe im ersten Semester vom Studium, also in der Schule hat mich alles interessiert. Und also nicht alles, aber viel.
5: Ja, ja.
7: Und dann im ersten Semester vom Studium habe ich beschlossen, ich studiere jetzt 5 verschiedene Sachen. Da war Medienkunde dabei, dann war Spanisch als Übersetzer dabei, weil Sprachen mag ich auch gern, Wirtschaft mit Japanisch,
5: ja,
7: und technische Physik, das ist das Ingenieurwesen bei uns, und Astronomie.
5: Sehr viel auf einmal.
7: Weil ich wollte doch nicht fertig studieren und ich denke, man hätte ich doch was anderes gemacht. Ach. Und so habe ich es weit aufgefächert fürs erste Semester. Und es geht in Graz, da fährt man mit dem Rad zwischen der Technik und der Uni so 10 Minuten hin und her. Da war ich dann ein bisschen sportlich auch noch. Und habe dann nach dem ersten Semester gesagt, okay, diese Physik, wo man da versucht rauszukriegen, was passiert als Nächstes.

0: und die Astronomie, wo sie diesen Blick einfach von der eigenen Welt raus aufs ganze Universum wenden und das wieder mit reinbringen in ihr eigenes Leben. Das hat mich so fasziniert, dass ich bei den 2 Studien geblieben bin, die ich fertig gemacht habe. Und sonst Spanisch rede ich wahnsinnig gern einfach so. Japanisch habe ich schon vergessen. Und Film und Medien schaue ich natürlich auch gern.
1: Ja, man merkt auch, dass Sie bewegen sich ja auch souverän vor Kameras. Sie sind ja auch sehr gefragt. Hat man Ihnen von Anfang an das zugetraut eigentlich in der Forschung? Oder waren Sie als Frau so eine Exotin, die so ein bisschen beäugt wurde auch von Kollegen?
0: Das war beim Berufsberater. Mit 18 kann man in Österreich zum Berufsberater gehen, der einem dann sagt, da macht man so einen Test, was man jetzt machen soll. Und der hat gesagt, das kann ich mich noch erinnern, der hat fröhlich gesagt, ja, also Sie könnten das, also Sie könnten auch Wissenschaft machen, aber auch eben Germanistik und so weiter. Und sie hat gesagt, naja, weil Frauen in der Wissenschaft sind aber nicht sehr gut. Also da würde ich Ihnen schon die Germanistik anfangen. Und ich bin daheim gegangen und habe gesagt, also der war schon komisch. Und meine Eltern haben sich voll aufgeregt. Die haben gesagt, du machst, was du machen willst. Und das sagt da keiner, dass du nicht machen kannst. Und so habe ich da immer einen guten Hintergrund gehabt. Aber wir waren dann 2 Mädels in der technischen Physik innerhalb von 40, 50 Studenten. Und ich kann mich dann erinnern, das war gut und schlecht. Also wir haben Professoren gehabt, die jetzt nur die männlichen Kollegen begrüßt haben bei der Vorlesung.
1: Also was?
0: Und dann haben wir andere Professoren gehabt. Da war ein Wahlfach, wo man sich was aussuchen kann. Und da geht man am Anfang einfach hin, um zu schauen, ob das jetzt interessant ist. Und ich kann mich erinnern, der Professor war, na Frau Kollegin, dass Sie sich auch interessieren. Das habe ich dann nehmen müssen, weil da habe ich dann am zweiten Mal nicht mehr hingehen können. Also war plus minus.
1: Ja.
0: Aber es ist bestimmt jetzt auch besser wieder, also dass es einfach wieder differenzierter wird, dass es mehr verschiedenste Leute gibt in den Studien. Und ich habe auch Glück gehabt, dass ich ganz am Anfang meiner Karriere zum Beispiel Chefs aus Schweden gehabt hat, die da ein bisschen mehr ein Gefühl dafür gehabt haben. Und da war eine Situation, und wenn ich die erzählen darf, nur weil die vielleicht auch hilft,
1: ja,
0: wie man jemandem hilft, der jetzt vielleicht nicht so normal ausschaut im Team, zum Beispiel eine Frau in der Wissenschaft.
1: Ja, ja.
0: Ich kann mich erinnern, da haben wir ein großes Meeting gehabt, erste Woche, wie ich dort war, und zwar mit ganz vielen Ingenieuren, wo wir über ein Weltraumteleskop gesprochen haben. Da war bei der European Space Agency, da habe ich einen schwedischen Chef gehabt, und der hat vergessen, die Folien zu kopieren. Damals ist man da noch mit den kopierten Folien gegangen. Und ich, neu im Team, sage zu ihm, fang halt an, ich gehe kopieren. Und dann ist er stehen geblieben, hat sich umgedreht und sagt, Lisa, wenn du jetzt kopieren gehst und mit den Folien reinkommst, wirst du für immer die Sekretärin bleiben.
1: Ah.
0: Ist reingegangen, hat gesagt, tut mir leid, ich habe vergessen, das zu kopieren. Ich gehe jetzt und das ist Lisa, die neue Ingenieurin im Team. Und es war von Anfang an klar, dass ich nicht kopieren gehe.
1: Sehr interessant.
0: Aber da denkt man sich, auf die Idee will ich kommen da nicht. Und ja, solche Kleinigkeiten können aber echt helfen.
1: Ja, das glaube ich. Das ist eine ganz interessante Situation. Tolles Beispiel. Es gibt einen Mann, der sich auch auf diesem Feld auskennt, anders als Sie, der war sogar schon im All. Und der zählt ganz große Stücke auf Sie. Gucken Sie mal.
2: Hallo Lisa. Ich kann mich noch gut erinnern, als du vor etwa 15 Jahren zum ersten Mal in der Tür meines Büros standest und Hallo sagtest. Und ich dachte mir, was für eine herzliche, nette Dame. Und ich wusste, sie wird ihren Weg machen. Und genau das hast du gemacht. Du bist mir sogar noch ein bisschen voraus. Ich nenne mich zwar Astronaut, also Sternenfahrer, war allerdings nie auf einem Stern. Aber du bist Astronomin. Du siehst tatsächlich die Sterne und die außerirdischen Planeten. Du warst in diesem Sinne schon dort. Aber uns beide treibt dasselbe, nämlich die Frage, sind wir allein im Universum und gibt es dort draußen wirklich andere Planeten, die so aussehen wie unsere Erde und die auch Leben tragen könnten? Und du hast dazu 2 Bücher geschrieben, übrigens sehr tolle, bei dem einen durfte ich ja im Vorwort dabei sein. Ich wünsche dir sehr viel Erfolg, dass du die Antwort auf diese Fragen findest. Und ich weiß, du bist jung, du wirst sie noch in deinem Leben finden. Und ich beneide dich darum, um diesen Erfolg, den du haben wirst. In diesem Sinne drücke ich dir beide Daumen für diesen Erfolg. Mach's gut und wir sehen uns sicherlich noch in den nächsten Monaten. Tschüss.
1: Ulrich Walter.
0: Das ist total nett, so nett. Und da muss man eben, es gibt eben total nette Leute, die man trifft am Weg, international. Und das ist dann einfach schöner zu arbeiten.

0: arbeiten und mit denen zu reden. Und da kriegt man auch immer wieder so einen Schwung mit, dass man weitermacht.
1: Pusht einen, ja. Was ist die Grundvoraussetzung für Leben im Universum?
0: Also, soweit wir es jetzt wissen, brauchen Sie mal einen Felsbrocken. Weil wir brauchen eine Oberfläche, wo sich die Chemie so anlegen kann, dass es solche Zellen bilden kann, wie es bei uns hier im Körper gibt. Und da kann sich dann die Chemie konzentrieren drinnen. Das heißt, was wir brauchen, ist ein Felsbrocken. Wenn da jetzt auch kein Stern dabei ist, dann ist der wahnsinnig kalt und alles gefriert. Das heißt, wir hätten gerne einen Felsbrocken um einen Stern und das ist dann ein Planet, so wie die Erde. Und jetzt wollen Sie aber nicht zu nah dran sein, weil dann wird es so heiß, dass Ihnen alles Wasser verdampft, aber auch nicht zu weit weg vom Stern, wo es viel zu kalt wird. Und das nennt sich diese habitable Zone, wo es halt gerade angenehm warm ist, dass es Wasser auf der Oberfläche geben könnte. Also Oberfläche mit Wasser, wo dann vielleicht so wie auf der Erde eben auch die Chemie zusammenspielen kann, das Leben entsteht.
1: Und wo vermuten Sie, vermuten ist wahrscheinlich ganz falsche Wort in der Wissenschaft, aber wo befindet sich Ihre Erfahrung nach wahrscheinlich so eine habitable Zone?
0: Also,
1: wie weit ist die weg?
0: Genau, was richtig spannend ist, das kann man sich ausrechnen. Und bei einem heißen Stern, so wie bei unserer Sonne, da brauchen Sie circa ein Jahr, um herumzukreisen, wenn Sie in dieser habitablen Zone sind. Darum ist die Erde bei uns ja schön warm, wir haben flüssiges Wasser. Und bei anderen Sternen kann man sich das auch, den Abstand genau ausrechnen, weil wir wissen, wie heiß der Stern ist. Und es ist ein bisschen so wie beim Lagerfeuer, wenn Sie um ein kleines Lagerfeuer stehen und warm sein wollen, dann müssen Sie näher hingehen, beim großen weiter weg. Und das hat damals schon Kepler, der damals ja hier war, eben rausgekriegt, wie dieser Abstand zusammenpasst mit wie lang der Planet braucht, um rumzukreisen. Das heißt, für jeden Stern können wir uns das ausrechnen. Und für manche Sterne sind viel kleiner wie die Sonne und rötlich, da ist die habitable Zone viel näher dran. Und da braucht man jetzt nur 20 Tage, um da rumzukreisen. Also das Jahr wäre dann nur 20 Tage dort. Bei uns ist es ein Jahr. Und wenn der Stern noch größer ist wie unsere Sonne, also noch heißer, dann braucht man sogar mehr als ein Jahr. Das heißt, je nachdem, wie gern Sie Geburtstag feiern. Wenn Sie gern Geburtstag feiern, können Sie ja sagen, Sie sind von einem kleinen Stern, vom Planeten vom kleinen Stern, muss jeder mit Ihnen alle 20 Tage, also jedes Monat mal feiern. Wenn Sie nicht gern Geburtstag feiern, können Sie sagen, Sie sind von einem großen Sternplanet und dann müssen Sie nur jedes zweite Jahr feiern.
1: Verstehe. Ich werde die Fraktion ganz oft Geburtstag feiern.
0: Ich auch.
1: Haben feiern schon wieder ist was immer gemacht. Schön. Bevor wir weiterreden, auf über 100 Milliarden wird ja die Zahl der Planeten in der Milchstraße geschätzt, also in der Galaxie, in der sich unser Sonnensystem befindet. Drei Viertel davon könnten kleine Gesteinsplaneten sein. Eine neue Generation von Teleskopen soll die jetzt aufspüren. Dass sich seit Galileo so einiges getan hat, das kann Georg Beinlich bebildern.
2: Als Galileo Galilei mit seinem Fernrohr 1609 den Jupiter beobachtet, ist das Bild noch recht unscharf. Heute sehen wir den Gasriesen so, dank immer besserer Teleskope. Von der Erde aus oder aus dem Weltall. Astronomen entdecken durch sie die entferntesten Galaxien, skurrilsten Nebel und bisher rund 6000 Planetensysteme mit 8000 Exoplaneten. Die meisten mit der Transitmethode. Zieht ein Planet vor seiner Sonne vorbei, verändert er vorübergehend dessen Licht. Aus den Daten leiten Astrophysiker Größe, Umlaufzeit und sogar chemische Bestandteile seiner Atmosphäre ab.
3: Wenn der vor dem Stern vorbeizieht, dann bewegt sich das Licht ja durch die Atmosphäre des Planeten. Wir machen dann Spektroskopie, das heißt, wir spalten dieses Licht auf in verschiedene Wellenlängenbereiche und dann die Moleküle und Atome in der Atmosphäre, die hinterlassen so einen Fingerabdruck in diesem Spektrum und dadurch stellen wir das dann fest.
2: Ifi Ara untersuchte mit dem James-Webb-Teleskop den 700 Lichtjahre entfernten Planeten WASP 94AB. Wolken aus Magnesiumsilikat, also geschmolzener Sand, fegen über ihn hinweg.
3: Der WASP 94AB ist ein heißer Jupiter, wo wirklich die eine Seite extrem heiß ist, mehrere tausend Grad Celsius, und die andere aber mehrere tausend Grad Celsius weniger heiß. Das heißt, es gibt extrem Tag-Nacht-Unterschiede, die zu diesem starken Wind

0: führen und zu dieser starken Differenz in der Bewölkung, in der Temperatur, im Klima.
1: Weit entfernte Planeten direkt abzulichten gelang bisher erst 12 Mal. Zuletzt im vergangenen Juni mit dem Very Large Telescope der europäischen Südsternwarte in Chile. Der kleine Punkt am Pfeilende, das ist Beta Pictorius D, 64 Lichtjahre entfernt. Ein Gasriese größer als unser Jupiter. Die nächste Generation von Teleskopen kann auch kleine Planeten aufspüren. 2030 geht das Extremely Large Telescope in Betrieb. Es thront ebenfalls in der chilenischen Atacama-Wüste. Ein Werkzeug der Superlative.
0: Für die Exoplaneten ist halt relevant, dass es sehr viel mehr Licht aufnehmen kann. Der Spiegeldurchmesser ist ja 38 Meter, sehr viel größer wie jetzt das Very Large Telescope, das nur ein paar 8 Meter Teleskope hat. Und dadurch die extra Empfindlichkeit jetzt für Exoplaneten spielt eine wirklich große Rolle.
1: Auch im All gibt es neues Werkzeug. Ende August startet das amerikanische Roman-Teleskop. Einige Komponenten wurden in Heidelberg gebaut. Sie helfen bei der Suche nach kleinen Planeten nahe ihrer Sonne.
2: Die wollen wir direkt abbilden mit einem Koronographen. Das ist eine Art von Instrument, die wir brauchen, um diesen lichtschwachen Planeten neben dem hellen Zentralgestirn zu isolieren. Also das heißt, wir brauchen jetzt ein Gerät, was diesen Planeten sichtbar macht neben der Sonne. Das ist genau dieser Koronograph, den wir da zum ersten Mal im Einsatz haben vom Weltraum aus.
1: Einen Durchbruch erwarten Astronomen auch vom europäischen Weltraumteleskop Plato, das 2027 startet. Seine Kameras können tausende Gesteinsplaneten entdecken. Wer weiß, vielleicht ist dabei ja auch eine zweite Erde.
3: Glauben Sie das auch, dass man das damit schon feststellen kann, entdecken kann?
4: Also ich muss sagen, diese Beobachtung, dass wir sie finden, das ist eben der erste Schritt. Und da ist jetzt das Nancy Grace Roman und der Plato, diese Missionen sind ganz, ganz wichtig, um noch mehr zu finden und eben auch mehr von den Kleinen im richtigen Abstand zu finden. Aber wir haben ja gerade gehört, wir haben schon über 6.000 entdeckt und es ist wahnsinnig schwer, die zu finden. Das heißt, von den 6.000 können wir uns hochrechnen, dass es um jeden zweiten Stern einen Planeten geben muss oder mehr. Mhm. Und um jeden fünften einen, der so sein könnte wie unsere Erde. Und ich denke mal, wenn Sie dann vielleicht heute am Abend rausgehen, zählen Sie einfach mal 5 ab. Einer von 5 Sternen hat möglicherweise eine andere Erde. Und jetzt zum ersten Mal mit dem James-Webb-Teleskop, weil es so groß ist und genug Licht einfangen kann, können wir da schauen, was für Chemikalien in der Atmosphäre, in der Luft dort drin sind und ob einige davon nur mit Leben zu erklären sind. Weil die Distanzen sind ja riesig, haben wir gehört, Lichtjahre. Das heißt, sogar Licht, das schnellste, was es überhaupt gibt, braucht Jahre von einem Platz zum anderen. Und ich denke mal, das ist immer so schwer, sich das vorzustellen. Aber wenn man zum Beispiel die Sonne und unsere 8 Planeten, sehen wir ja einige davon hier.
3: Genau,
4: bei uns.
3: Wir müssen noch mal, erklären, wo wir uns eigentlich hier befinden.
4: Das ist zum Beispiel der Jupiter, der größte Planet in unserem Sonnensystem. Der Saturn hat die wunderschönen Ringe. Mhm. Und da sehen wir die anderen, also Uranus und Neptun. Und hier haben wir noch die Erde, den Mars. Weil da ist von innen nach außen, also Sie gehen Merkur, Venus, Erde, Mars, Jupiter, Saturn, Uranus, Neptun.
3: Das sind unsere Planeten. Hinter uns ist, das ist ja das, was erforscht wird.
4: Genau, andere Planeten. Also wir nehmen alles, was wir von unserem Planeten gelernt haben. Und jetzt, wenn wir unsere Planeten nehmen, die wir hier haben, und die Sonne in der Mitte, und das jetzt die Größe von einem Keks wäre, dann ist der nächste Stern in diesen 4 Lichtjahren Abstand 4 Fußballfelder weit weg im gleichen Maßstab. Und das heißt, da können wir leider noch nicht hinfliegen. Wir haben ja noch einige Probleme, jetzt zum Mars zu kommen. Der ist ja ganz nah.
3: Da beschäftigen wir uns gleich auch noch mit. Ja.
4: Aber das Licht reist durch den Kosmos. Und das können wir mit diesen Teleskopen einfangen. Und das Nancy Grace Roman und das Plato, das wird jetzt mehr von diesen Planeten entdecken. Und da suchen wir uns dann die Besten aus, um mit dem ganz großen James-Webb-Teleskop uns die Atmosphäre anzuschauen.

0: Erklären Sie doch noch mal genau, das Wort fiel ja schon mehrfach, was ein Exoplanet nun genau ist im Gegensatz zu einem Planeten.
1: Also Planeten sind unsere und Exoplaneten, das ist die Abkürzung für extrasolare Planeten, also Planeten, die nicht um die Sonne, solar, sondern um andere Sterne kreisen. Und dann ist es natürlich ein bisschen ein langes Wort, extrasolare Planeten die ganze Zeit. Und wenn man das oft sagt, haben wir das jetzt einfach auf Exoplaneten abgekürzt, damit es einfacher geht.
0: Und die Erforschung, also wir haben ja schon gerade, Sie haben es auch gesagt, es geht, der Fortschritt schreitet ja mit großen Schritten voran, aber wenn man dieses unendliche Masse von Möglichkeiten sieht, wo was sein könnte, Sie haben ja gerade gesagt, allein das, was wir sehen, da könnte überall schon was sein. Wie macht man das, dass man dranbleibt? Also dass man fest überzeugt ist, es gibt irgendwo Leben und wir werden es finden.
1: Ich meine, wenn Sie sich einfach vorstellen, wenn man da jetzt in unserer Galaxie haben wir ca. 200 Milliarden Sterne in der Milchstraße und wo wir dazu gehören. Und wenn jetzt jeder fünfte Stern möglicherweise einen Planeten hat, der so sein, also einen Planeten hat, der so sein könnte wie unser,
0: wie unsere Erde,
1: dann haben wir jetzt schon Milliarden von Möglichkeiten.
0: Eben.
1: Das heißt, die Frage ist mehr, wenn wir nichts finden würden, das wäre dann mehr überraschend. Und jetzt müssen wir einfach nur suchen. Ich meine, ich weiß natürlich nicht, ob es Leben im All gibt, aber wenn Sie Milliarden von Möglichkeiten haben, finde ich, bin ich dann ein sehr großer Optimist, dass es halt jetzt noch ans Finden geht. Das ist schwierig, weil die so weit weg sind. Aber wir lernen, wie das geht. Und es funktioniert, das ist ja ganz von der Wissenschaft her, auch von langer Zeit, und zwar diese Spektroskopie. Sie gehen raus, Sie halten Ihre Hand in die Sonne und die Hand wird warm, weil Licht Energie hat. Und wenn Sie sich jetzt zurückerinnern an die Schule, gibt es ja diese Moleküle, zum Beispiel Wassermolekül. Da hängen ja diese zwei Wasserstoffmoleküle, also H2 und ein O. Das schaut so circa aus.
0: Genau.
1: Und das kann aber wackeln. Das heißt, wenn Sie mit der richtigen Energie anstoßen, dann fängt es zum Wackeln an. Und das heißt jetzt, wenn der Planet vor den Stern geht,
0: ach, da haben wir ein Bild von auch übrigens, von das, was Sie gerade erklären, das zeigen wir mal parallel. Wenn der Planet, da sieht man es.
1: Genau, also da sieht man dann, dass der Stern ein bisschen weniger hell erscheint. Je größer der Planet, desto weniger hell wird der Stern, kurzzeitig. So finden wir die Planeten. Aber während sich der Planet vor den Stern schiebt, wird ein Teil vom Licht vom Stern durch die Luft von dem Planeten gefiltert. Und wenn es da auf ein Wassermolekül trifft, dann kommt das Licht nicht durch, weil es ja jetzt das zum Schwingen angeregt hat. Und bei meinem Teleskop sehe ich, ups, da fehlt was. Und so kann ich zurückrechnen, was in der Luft von dem anderen Planeten drin ist und ob da was drin ist, was ich mir nur mit Leben erklären kann.
0: Und das ist dann der sogenannte Lichtfingerabdruck.
1: Genau.
0: Wie sieht man, wir haben ein paar Bilder von Ihnen bei der Arbeit in diesem Labor. Sie sind ja, also wirklich sind ja auch eine Koryphäe in der Wissenschaft. Was ist das da, diese Gläser? Was ist da drin?
1: Und zwar in diesen Gläsern sind ganz verschiedene Arten von Leben drin. Also Sie sehen die verschiedenen Farben.
0: Ja.
1: Weil es ist natürlich so, dass wir denken, oh, Leben, grün oder Menschen oder Tiere. Aber natürlich kann es auch nicht grün sein. Es gibt zum Beispiel violette Bakterien oder wenn Sie den roten Algenteppich, vielleicht waren Sie irgendwo, wo es gerade heiß war und da gibt es einen ganz roten Algenteppich.
0: Ja, ja.
1: Und wir müssen jetzt aber rauskriegen, wenn wir das im Licht vom Teleskop sehen würden, wie schaut denn das aus? Und darum haben wir jetzt ein Biologielabor bei mir. Also ich bin ja Astronome, ich habe Gott sei Dank eine Biologin, die das für mich macht. Ich bringe alles um, was ich brauche. Also meine Basilikumpflanze geht noch, aber sonst. Weil ich will wissen, wie so ein Rot von einem Algenteppich im Teleskop ausschauen wird oder ein Grün vom Algenteppich. Weil ich will natürlich nicht, dass wir Leben verpassen, nur weil wir sagen, okay, das kann jetzt nur ein Baum sein oder das kann jetzt nur ein Mensch sein, weil die Bandbreite, was es da geben könnte, ich denke mir öfter, wenn ich mir die Bilder von der Untersee, vom tiefen Meer anschaue, dann denke ich mir, ups, also sowas gibt's.
0: Eben.
1: Und auf einem anderen Planeten könnte es natürlich noch viel, viel spannender und vielfältiger sein. Das heißt, wir versuchen wenigstens, die ganzen verschiedenen Sachen auf der Erde in eine Datenbank aufzunehmen, damit wir weiter gefächert sind und Leben nicht verpassen, wenn es ein bisschen anders ausschaut, wie wir uns das erwarten.
0: Sehr spannend, sehr, sehr spannend. Ja, eben, weil unser Eins denkt ja, erst wenn wir einen Baum irgendwo wachsen sehen, dann ist es ein Planet, wo Leben möglich ist. Aber es ist ja alles viel, viel komplizierter.
1: Aber was total lustig ist, also wir suchen nach diesen Spuren.

0: Von diesen Gasen.
1: Ja.
0: Und Sauerstoff ist eins von den Gasen, weil das atmen wir ja, das ist von Biologie gemacht, nachdem wir suchen. Und wenn man sich dann aber die Erde durch die Zeit anschaut, also die war ja erst jung und dann hat sie sich entwickelt, dann gibt es am Anfang gar keinen Sauerstoff. Das heißt, es gab zwar Leben, aber noch keinen Sauerstoff. Und am Anfang hat Leben CO2 und Methan gemacht. Und das können sie aber geologisch auch hinkriegen. Das heißt, teilweise sind wir blind für Leben, weil es keine eindeutigen Spuren gibt. Mhm. Aber dann ist Sauerstoff entstanden und dann könnten wir im Leben seit 2 Milliarden Jahren, so die Hälfte von der Erdzeit, nachweisen auf der Erde. Aber was dann lustig ist, ist, dass der meiste Sauerstoff dann da war, als die Dinosaurier da waren. Darum sind die auch so groß gewesen.
1: Ah.
0: Das heißt, es ist natürlich jetzt ganz hypothetisch, aber die Frage ist, ob wir vielleicht die Dinosaurierplaneten am Anfang entdecken könnten, also mit großen Lebewesen, weil wir da mehr Sauerstoff hätten. Und das ist natürlich jetzt ganz hypothetisch, aber wir haben gelacht, wie wir das durchgearbeitet haben, wie wir gesagt haben, jetzt haben wir hoffentlich alle Kinder, die Dinosaurier gern mögen und die Sterne gern mögen. Das heißt, alle jetzt in die Wissenschaft zu uns, weil wir brauchen Hilfe mit 6000 Planeten, damit wir das machen können.
1: Ich höre Ihnen wahnsinnig gerne zu. Sie können das so toll erklären. Aber Dinosaurier ist ein gutes Stichwort. Star Wars, Alien, E.T. auf den Kinoleinwänden, da wimmelt es ja seit jeher von Außerirdischen. Wie lange spekulieren und forschen wir hier auf der Erde eigentlich schon über die oder das da draußen im All? Stephanie Kühne hat einen Geschichtsprofessor von der New York University getroffen, der sich mit genau diesen Themen befasst.
2: Ist da draußen irgendwer? Diese Frage treibt die Menschheit schon immer um. Auch Historiker Alexander Gebhardt. Sein Spezialgebiet Astrokultur, die befasst sich mit der Kulturgeschichte des Weltalls.
3: Tatsächlich ist das bei der Geschichte des extraterrestrischen Lebens aber so, dass es eine sehr, sehr alte Geschichte ist, die sich tatsächlich bis in die Antike zurückverfolgen lässt.
2: Der griechische Schriftsteller Plutarch schreibt schon 95 nach Christus als erster über mögliche Bewohner auf dem Mond. Er vermutet, dass diese zarte Körper haben und alles essen können. Und auch im christlich geprägten Mittelalter lebt die Idee des Außerirdischen fort.
3: Es sind vor allen Dingen philosophisch-religiöse, theologische Debatten, was ja auch auf den zweiten Blick naheliegend ist. Es geht quasi um den Himmel und man überlegt sich, wie kann das sein? Gottes Macht ist ja unbegrenzt. Warum sollte sich also Gott begrenzt haben, indem er den Menschen nur einmal erschafft und die Welt nur einmal erschafft? Das könnte doch nicht in seinem Interesse sein. Wenn die Macht wirklich unbegrenzt ist, müsste er doch es mehrfach gemacht haben.
2: Die ersten Spuren außerirdischen Lebens werden dann mutmaßlich 1877 entdeckt, als der italienische Astronom Giovanni Schiaparelli die sogenannten Marskanäle mit seinem Teleskop findet.
3: Der Mars ist ohnehin von ungefähr den 1870er Jahren bis in das frühe 20. Jahrhundert. Der Mars ist der Zufluchtsort schlechthin, an dem quasi Außerirdische platziert werden.
2: Kleine grüne Männchen oder irgendwelche Außerirdischen können zunächst nicht geortet werden. Doch in der Fiktion kommen sie auf die Erde. 1897 erscheint Wells' Roman Krieg der Welten. Darin überfallen Marsianer die Erde.
3: Bei der Geschichte des extraterrestrischen Lebens hat sich im 20. Jahrhundert unglaublich viel geändert durch tatsächliche quasi Raumfahrtmissionen. Wir haben Vorstellungen, die sehr populär sind, die sich immer wieder ändern, die auch miteinander konkurrieren, die aufeinander aufbauen. Und die haben sich, wenn man sich ganz viele, also das Hauptmedium der Weltraumvorstellung und auch der Vorstellung von extraterrestrischem Leben ist tatsächlich der Spielfilm.
2: Einer der ersten, die Reise zum Mond aus dem Jahr 1902. 6 Astronauten fliegen zum Mond und treffen dort auf Mondmenschen. 80 Jahre später erobert E.T. die Herzen der Erdbewohner. In Der Astronaut Project Hail Mary trifft Ryan Gosling aktuell im Kino auf Rocky vom Planeten Eridia.
3: Und die Aliens werden dann, die müssen immer abstrakter werden, weil so viele Alien-Figuren durchgespielt worden sind, die wirken dann nicht mehr.
2: Bislang ist außerirdisches Leben in unserem Sonnensystem nicht nachgewiesen.

0: Wesen.
1: Vielleicht sind die Aliens nur so lange so populär, wie sie das momentan sind, gerade weil es völlig, völlig unklar ist. Die Unerklärbarkeit ist Teil des Objektes. Und wenn das aus irgendwelchen Gründen vorbei sein sollte, dann ist auch die Faszination dahin.
0: Ja, Frau Kaltenegger, wenn Sie Leben finden, ich glaube, dass es passieren wird, solange Sie in diesem Job sind, aber wenn Sie es finden, wie stellen Sie sich das dann vor?
2: Also ich muss sagen, ich versuche mir das gar nicht so richtig vorzustellen, weil ich denke mal, diese Vielfalt, wie wir gerade gesagt haben, in der Tiefsee und wenn Sie dann dieses, weil wir jetzt dieses Farbenlabor für Leben haben, wo Sie da sehen, welche Farben es da geben kann, das zeigt einem, dass man vielleicht gar nicht so fantasievoll ist, wie man sich das vorstellt, weil teilweise könnten Sie mir aus der Tiefsee was geben und sagen, ist das auf unserem Planeten entstanden? Mhm. Und kann man natürlich dann nachweisen, wenn man dann schaut, es hat DNA und es ist carbon-based und so weiter. Aber diese verschiedenen Formen, die es gibt. Und als wir das dann mit den Dinosauriern gerechnet haben, dass damit viel Sauerstoff auch eben die Spuren einfacher sind aufzuspüren, weil es einfach mehr Sauerstoff, da bleibt dann mehr Licht hinten, kommt nicht durch. Mhm. Und dann haben wir gesagt, naja, das ist natürlich nur so, dass es dort wahrscheinlich keine Dinosaurier gibt, weil wenn die Evolution ein bisschen anders ist. Und dann haben wir alle durchgedacht, nee, was könnte es denn anderes Großes geben? Also große Giraffen, große Wale, natürlich nicht am Land. Und dann haben wir irgendwann gehört, haben uns gedacht, da brauchen wir jetzt Hilfe. Da muss ja ein anderer mithelfen, sondern ein Biologe, der dann vielleicht auch noch ein bisschen mehr mitbringt von der Evolutionstheorie. Aber es ist richtig spannend, weil an der Spitzenforschung ist Fantasie gefragt. Und ich glaube, das kriegt man öfter als junger Mensch nicht so mit, weil man muss sich Sachen vorstellen können, um neue Fragen zu stellen. Und es macht echt Spaß, mit Leuten aus anderen Feldern dazu zu diskutieren und immer wieder was dazu zu lernen. Mhm.
0: Wie ist das denn, der aktuelle Stand denn? Gibt es Exoplaneten, die besonders vielversprechend sind, die vielleicht kürzlich erst entdeckt wurden? Ich habe gelesen, es gibt einen, LHS 1140b. Das genau. Soll der heißeste Scheiß in der Wissenschaft sein im Moment.
2: Und zwar, was da richtig spannend ist, wir haben ja gesagt, man kann, wenn sich der Planet vor den Stern schiebt, sich dann die Atmosphäre anschauen.
0: Ja.
2: Aber wenn Sie sich jetzt die Erde nehmen und die 100-mal nebeneinander stellen, dann haben Sie den Durchmesser der Sonne. Mhm. Das heißt, den Planeten zu finden, ist schon wahnsinnig schwierig. Und jetzt wollen Sie sich auf die Atmosphäre noch anschauen. Und die, wenn man die Erde jetzt auf einen Apfel zusammenschrumpfen würde, auf die Größe, ist dünner wie die Apfelschale. Mhm. Und bei diesem LHS, was Sie gerade gesagt haben, 1140b, das ist immer der Name des Sterns und dann ganz poetisch ein B, C, D, E, F dazu. Das heißt, bei dem haben Sie jetzt zum ersten Mal eine Atmosphäre gesehen, die so heiß ist, dass sie vom Planeten weggeht. Und zwar das ist Helium, was sie da aufgedeckt haben.
0: Ja.
2: Aber das ist total spannend, weil wir wissen, dass es dort Luft gibt, was wir ja gehofft haben und geglaubt haben. Aber jetzt haben wir es das erste Mal bewiesen. Und jetzt gehen wir dann in die Tiefe und schauen, ob wir vielleicht auch sowas wie Sauerstoff oder CO2 oder Methan finden. Und Wasser natürlich wäre super. Mhm. Drum ist der jetzt so spannend. Aber wir haben gerade 46 Planeten, die genau in diesem richtigen Abstand sind und klein genug, dass sie ein Fels sind. Und das haben drei Studenten, die noch nicht fertig sind, also haben noch kein Doktorat, bei mir im Team gerade gemacht. Also das haben wir im April dieses Jahres veröffentlicht. Und da war es gerade richtig lustig, weil das genau zum Filmstart von Der Astronaut war, wo es zufällig herausgekommen ist.
0: Ach.
2: Und dann haben wir gesagt, dann haben wir ein bisschen Augen gezwinkert, haben wir gesagt, naja, leider gibt es die zwei Systeme, zu denen die im Film hinfliegen, nicht. Also die waren zwar mal diskutiert, aber das sind leider nur Fehlsignale gewesen. Aber hier hätten wir 46 andere, wo, wenn sie mir eine Hail Mary bauen, diese Rakete, sie bitte hinfliegen. Und das war total lustig und für die Studenten natürlich auch, weil da war dann ein Medienrummel ein bisschen und die haben sich so gefreut, weil sie sind noch nicht mal fertig und jeder wollte wissen, was sie gemacht haben.
0: Das ist ja toll. Da passt so ein Film ja eigentlich Wasser auf ihren Mühlen. Der fördert genau. Das ja. Ne? Also und ihr Buch übrigens ist ja genauso auch Alien Earths, auch absolut empfehlenswert. Da können wir jetzt gar nicht im Detail drüber sprechen. Wir haben noch einen so einen schönen Film, den wir natürlich zeigen möchten. Und zwar wollen wir über den Mars noch kurz sprechen. Wäre Leben auf dem Mars irgendwann wirklich möglich? Und wie könnte das aussehen? Das haben sich unsere Reporter Christian Papisch und Philipp Kafsack nämlich gefragt und sind dafür erstmal nur nach Bremen gereist.
3: Der rote Planet. Meist hunderte Millionen Kilometer.

0: von uns entfernt. Und doch arbeitet die Wissenschaft intensiv daran, ihn irgendwann besiedeln zu können.
1: Hier am Zentrum für angewandte Raumfahrttechnologie und Mikrogravitation in Bremen wird eine mögliche Marsmission vorbereitet. Mich zieht es da aber ehrlich gesagt eher weniger hin.
2: Ich würde die Anreise schon abschrecken, also wenn ich so schnippen könnte und ich bin da, okay.
3: Von allen Reisezielen, die ich mir vorstellen kann, ist es natürlich mit Abstand das Faszinierendste.
0: Deswegen geht es für mich als erstes in ein sogenanntes Habitat. Eine Behausung, in der auf dem Mars 6 Menschen leben und arbeiten könnten.
4: Das ist schon ein bisschen beengt.
0: Und hier gibt's nicht mal Fenster.
5: Ein ganz großes Problem ist die Strahlung von der Sonne. Also die Erde hat ja das Magnetfeld und die Atmosphäre als Schutz. Hat der Mars jetzt beides in dieser Form nicht. Und Fenster, da könnte die Strahlung viel leichter durch.
6: Hi.
1: Da nähere ich mich dem Mars lieber auf sicherem Boden mit Physikerin Camilla Tossi.
7: Jetzt brauche ich deine Hilfe. Wir entnehmen diese Zelle und setzen in sie verschiedene Proben für unseren terrestrischen Test.
1: Ein Experiment, bei dem in verminderter Schwerkraft, quasi wie auf dem Mars, Wassermoleküle aufgespalten werden sollen. Also
8: die Trennung von Wasser in den Sauerstoff und Wasserstoff.
7: Denn weil es nicht die Möglichkeit gibt, alles von der Erde zum Mars mitzubringen, muss man es vor Ort produzieren. Also Dinge wie Wasserstoff, um Maschinen betreiben zu können. Wir erfinden hier wirklich etwas für eine neue Welt.
0: Eine neue Welt, in der ich auch dank der hier gezüchteten Cyanobakterien leben könnte.
1: Diese Bakterien wachsen hier unter marsähnlichen Bedingungen und dennoch produzieren sie Sauerstoff. Ein lebenswichtiges Element, um auch auf dem Mars Pflanzen für Nahrung und Medikamente anzubauen.
3: Wenn man sich jetzt vorstellt, dass diese kleinen Dinger, die man hier jetzt sieht, Leben auf dem Mars möglich machen würden, ist unvorstellbar.
1: Ich bleibe skeptisch. Wie soll das gehen? Die Schwerkraft auf dem Mars beträgt ja nur etwa ein Drittel der Erdanziehungskraft. Das Experiment im Fallturm soll mich vom Gegenteil überzeugen, fest verschraubt in einer Kapsel.
2: 200 Kilo, hat sie gesagt, und soll gleich fast 10 Sekunden in der Schwerelosigkeit sein.
1: Dafür wird die Kapsel, in der das Wasser gespalten werden soll, auf ein Katapult gesetzt, das sie in die 120 Meter hohe Röhre schießt. Vorher muss hier aber noch ein Vakuum erzeugt werden. Deswegen schnell raus hier.
9: Das ist eigentlich in so einem Science-Fiction-Film. Jetzt wird's spannend.
0: Safety first. Nicht ganz so gefährlich ist mein Experiment mit einer Art Marssand. Ein wichtiger Rohstoff, denn der könnte Eis enthalten.
3: Das heißt, wenn ich jetzt tatsächlich Eis im Marssand finde und das dann jetzt so durchfiltere, irgendwann wäre das Trinkwasser.
5: So wäre die Idee.
3: Ich finde das ja super spannend, aber jetzt hier in so einem Raum, 15 Minuten bin ich jetzt hier drin und mir ist jetzt schon warm. Ich muss mal echt noch gucken, ob meine Mars-Forschertätigkeit, ob ich dafür so richtig gebaut bin.
1: Im Kontrollraum des Fallturms steht für mich jetzt noch der Höhepunkt an.
10: Lights are on. Shutters are loaded.
7: Das wird nie langweilig. Das ist immer ein besonders aufregender Moment.
10: Ready for clearance? Here we go.
1: Und los. Mit 168 Kilometern in der Stunde schießt die Kapsel in die Höhe und befindet sich dabei 9 Sekunden fast in Schwerelosigkeit, während in der Kapsel das Experiment läuft. Offensichtlich erfolgreich.
7: Oh ja, von den beiden Proben hat bei dieser alles perfekt geklappt.
1: Heißt vereinfacht gesagt, die Aufspaltung von Wassermolekülen funktioniert auch bei verminderter Schwerkraft.
2: Wahnsinn, also ich kann noch nicht hundertprozentig verstehen, was die Ergebnisse sind, aber allein dieser Flug, das war ja wirklich wie so eine Rakete. Hätte ich gern drin gesessen irgendwie.
0: Haben wir dich also doch noch von den hohen Weiten des Weltalls überzeugt? Und wer weiß, vielleicht sitzen wir ja irgendwann gemeinsam in einem Raumschiff Richtung Mars.
11: Ja, also es gibt ja sehr viele Menschen, die auch den Mars faszinierend finden und vielleicht auch die Zukunft der Menschheit da sehen. Glauben Sie daran, dass wir irgendwann da oben werden leben können?
12: Also ich muss sagen, ich finde unseren Planeten so wunderschön. Und Sie haben hier Luft, die Sie atmen können. Sie haben Wasser und ich habe sagen, Sachen zum Essen. Das heißt, ich finde, unser Planet ist eigentlich ein Raumschiff. So muss man es wirklich sehen. Und die Biosphäre ist unser Lebenserhaltungssystem. Und ich finde es eigentlich schön, dass durch diese Weltreisen oder durch diese Reisen in den Weltraum, diese Sachen, da muss man super recyceln können. Da muss man wirklich gut aufs Wasser aufpassen und aufs Essen. Und ich hoffe, das bringen wir wieder zurück auf unseren Planeten, weil das können wir hier ja gut anwenden. Und mit jedem Planeten um einen anderen Stern, der wie die Erde sein könnte, lernen wir auch mehr, wie unsere Erde funktioniert, wie unser Raumschiff, das uns ja durch diesen Kosmos bringt, funktioniert und wie wir besser darauf aufpassen können.
11: Das macht auch demütig, oder? Wenn man sieht, wie kostbar und wie filigran das ist, was wir hier haben.
12: Ich glaube, es ist wunderschön, wenn man beides sieht, dass es so global umspannend ist und uns beschützt, aber auch, das ist leicht

0: verletzbar ist und dass man mit beiden umgehen kann, aber auch aufpassen drauf kann und dass man da nicht jetzt hilflos dasteht und nichts machen kann. Und ich finde das eigentlich schön, weil es uns in die Position bringt, dass wir auch auf diesen kleinen blauen Planeten gut aufpassen können. Mhm.
1: Das heißt, sie zieht es auch gar nicht dahin. Also es ist nicht ein Traum von Ihnen, auch mal irgendwann da draußen zu sein und mal selber zu sehen, wie ist es eigentlich im All?
0: Ich muss sagen, ich kriege die Bilder ja von den Weltraumteleskopen und im Augenblick finde ich es hier so spannend, bei der Suche mit dabei zu sein, durch dieses Licht, dass ich überhaupt keine Zeit habe, jetzt bis zum Mars zu gehen. Aber da sind ja Gott sei Dank andere dabei, die das gern machen. Aber ich finde, ich sehe immer mehr, wie wunderschön unser Planet ist und wie er genau perfekt für uns passt. Weil wir sind ja, wie wir zuerst gesagt haben, aus Sternenstaub entstanden, Teil dieses Kosmos und mit unserem Planeten als Weltraumschiff durch diesen Kosmos unterwegs.
1: Also ein schöneres Schlusswort kann man eigentlich nicht finden für diese Sendung. Ich wünsche Ihnen so sehr, dass Sie das Leben finden. Und ich habe auch ein gutes Gefühl dabei. Vielen, vielen Dank für dieses Gespräch. Wir haben viel gelernt. Morgen haben wir auch wieder eine Sendung. Morgen kommt ein Altbekannter, da sehen Sie ihn. Rainer Sass kommt zu mir aufs rote Sofa. Das wird ein Fest. Jetzt kommt Ihr Landesprogramm. Danke fürs Zuschauen. Wir sehen uns morgen wieder.

0: Ja, herzlich willkommen zu Hallo Niedersachsen und Ihnen allen einen angenehmen Samstagabend wünschen wir auch allen, die heute beim Christopher Street Day in Braunschweig dabei gewesen sind. Die dürften da ja auch mit einem etwas mulmigen Gefühl vielleicht gelaufen sein nach dem Anschlag auf dessen Pendant in Berlin. Und insgesamt heißt es in der Szene ja auch immer häufiger, dass sie wieder mehr für ihre Rechte kämpfen muss. Die Anfeindungen gegen homosexuelle oder queere Menschen in Deutschland nehmen zu. Und so liegt der Fokus vieler CSDs wieder häufig mehr auf Demo statt auf nur Party. In Braunschweig aber war das heute vor allem ein fröhlicher und ein sehr bunter Tag.
1: Und wirklich, das sieht doch eher nach Ausgelassenheit aus. Oder? Alles unbeschwert beim CSD in Braunschweig? Zumindest am Anfang hatte die eine oder der andere doch noch ein anderes Gefühl, ein mulmiges. 2 Wochen ist Berlin gerade her, manch einer war dort sogar vor Ort.
2: Ich war mit Freunden bis knapp 1 Stunde vorher am Ort des tragischen und grausamen Anschlags. Und das hinterlässt natürlich was bei einem selbst und auch in der Community, das spürt man und man wird nachdenklich.
3: Ich würde sagen, nicht beängstigend, aber man ist schon vorsichtig auf jeden Fall. Aber ich erhoffe mir halt auch, dass durch das, was passiert ist, einfach die Sicherheit mehr gegeben ist.
1: Und die wurde zuletzt nochmal verschärft. Viele Straßen sind mit Polizeiautos blockiert, schwere Betonhindernisse an allen Zugangswegen. Die Polizeipräsenz deutlich aufgestockt. Auch das wichtig fürs Gefühl, sagt der Veranstalter.
4: Ich fühle mich jetzt momentan eigentlich sehr gut, aufgrund der Tatsache, dass wir, denke ich mal, eine ganz gute Balance gefunden haben, ein bisschen mehr Sicherheit herzustellen, den Teilnehmenden wirklich auch ein gutes Gefühl zu geben, hierher zu kommen und gleichzeitig aber auch für eine gewisse Balance zu sorgen, weil eine Demonstration ja irgendwo eine öffentliche Veranstaltung ist, die will zugänglich sein, das wollen wir.
1: Und das wollen heute offenbar ganz viele. Mindestens 6.500 Menschen ziehen bei der Demo durch Braunschweigs Innenstadt. Deutlich mehr als im Jahr zuvor. Auch für die Menschen am Rand eindrucksvolle Bilder.
5: Ich finde das sehr interessant hier alles. Ne? Schon allein auch erstmal, dass sich jeder outen kann, zu was er steht, finde ich toll.
6: Das finde ich gut. Ich bin nicht dagegen. Ich bin Türke, auch islamischer Meinung. Aber sehe ich alles gut, solange wenn jemand nicht andere Leben reinmischt. Ist mir egal, das sehe ich, akzeptiere auch.
1: Und das würden viele hier wahrscheinlich so unterschreiben. Klar, gesehen werden wollen hier auch einige, aber den meisten geht es darum, gefühlt zu werden. Um Toleranz, um Akzeptanz, weil...
7: Weil wir mehr Liebe brauchen.
8: Weil wir mehr Liebe brauchen.
7: Weil wir mehr Liebe brauchen.
8: Das war's.
7: Das war's.
1: Und irgendwie wirkt der CSD in diesem Jahr noch ausgelassener, noch selbstbewusster. Wie eine Trotzreaktion auf die Geschehnisse in Berlin.
9: Wir hatten so ein bisschen mit

0: was in Berlin passiert ist, haben wir da, glaube ich, ein bisschen anfangs Hemmungen gehabt, ob wir überhaupt heute herkommen. Aber ich glaube, genau deswegen haben wir uns heute so sehr getraut, nochmal offener zu sein und nochmal lauter zu sein, um zu zeigen, dass wir uns davon nicht einschüchtern lassen und dass es genau deswegen wichtig ist, warum wir heute hier sind.
1: Große Störungen gab es beim CSD laut Polizei nicht. Braunschweig hat vorgelegt, mit Mut statt mieser Stimmung. Vielleicht geht das ja auch auf die kommenden CSDs in Niedersachsen über.
2: Was würden Sie schätzen, wie hoch oder wie niedrig liegt die Aufklärungsquote für Straftaten in Niedersachsen? Die liegt bei 63%, also fast zwei Drittel aller Fälle können derzeit aufgeklärt werden. Das ist im bundesweiten Vergleich ganz ordentlich für ein Flächenland. Und das liegt auch an modernen Ermittlungsmethoden. Nach einem Überfall auf einen Discounter im Kreis Osnabrück vor über zwei Jahren schien sich die Spur der Täter zunächst zu verlieren. Dann aber brachte eine mehr als 20 Jahre alte DNA-Spur die Ermittler auf die richtige Fährte. Und plötzlich konnten sogar gleich drei verschiedene Verbrechen verfolgt werden.
3: Ein Einmalhandschuh, ein Kabelbinder, eine Zigarettenkippe. Drei unscheinbare Beweismittel und zusammen so relevant. Denn sie verbindet eine DNA-Spur, die Ermittler in Niedersachsen über mehr als 20 Jahre beschäftigt. Februar 2024. Zwei Männer überfallen einen Discounter in Glandorf im Landkreis Osnabrück. Mittendrin der ehemalige Filialleiter Eugen Lissel.
4: Abends sind dann eben zwei junge Männer bei uns in die Filiale gekommen. Während des Kassiervorgangs, die haben zwei Teile gehabt, habe ich halt gemerkt, dass die irgendwas vorhaben, weil die sehr nervös wirkten. Und als die Kasse aufgesprungen ist, haben die beiden jungen Männer mir dann die Waffe vors Gesicht gehalten und gesagt, ich soll die Hände hochheben. Ja, und aus dem Effekt heraus habe ich dann halt eben in die Waffe gegriffen, weil ich möglichst nachhaltig meinen Kopf aus der Schussbahn kriegen wollte.
3: Bei diesem Handgemenge verliert einer der Täter einen Handschuh. Darauf ist seine DNA. Die Ermittler gleichen die Spur bundesweit ab. Erfolglos. Der Täter bleibt unbekannt. Fast ein Jahr später dann die überraschende Nachricht. Dieselbe DNA taucht bereits im Jahr 2003 auf. Für Ermittler Jörn Ziemann und sein Team ein außergewöhnlicher Treffer.
5: Im Jahre 2003, am 6. September dieses Jahres, kam es zu einem versuchten sexuellen Übergriff zum Nachteil einer damals 84 Jahre alten Dame in Kollenrade. Die Dame ist wach geworden, hat sich zur Wehr gesetzt und hat schlussendlich den Täter in die Flucht geschlagen.
3: Der Täter lässt am Tatort Kabelbinder zurück. Genau darauf finden die Ermittler damals eine DNA. Doch erst jetzt wird klar, die Spuren darauf und auf dem Einmalhandschuh sind identisch.
5: Wir sprechen in diesem Fall von einem Spur-zu-Spur-Treffer. Der erreichte mich dann Anfang 2025. Wir haben natürlich uns sofort den Fall aus 2003 angeguckt. Wir sind dann zusammen diesen Fall nochmal durchgegangen, sind aber auch letzten Endes nicht auf eine Idee gekommen, warum diese beiden Spuren jetzt treffen.
3: Noch reicht dieser Treffer nicht aus, um einen Tatverdächtigen zu identifizieren. Doch das Puzzle beginnt, sich zusammenzusetzen. Wenige Monate später entdecken die Ermittler dieselbe DNA erneut. In Wildeshausen. Drei Tatorte, eine DNA.
5: Dort ist es zu einem Raubüberfall auf eine Spielothek gekommen. Dort wurden drei Tatverdächtige von meinen Kollegen in Wildeshausen ermittelt. Interessant war, dass halt eben eine Zigarettenkippe, die in der Nähe des Tatortes durch die sehr gute Spurensuche der Kollegen dort gesichert werden konnte.
3: Jetzt ergibt sich erstmals ein konkreter Ermittlungsansatz. Einer der Verdächtigen wohnte 2003 direkt gegenüber der damals überfallenen Seniorin. Das Amtsgericht Osnabrück ordnet daraufhin eine Speichelprobe an. Im Mai diesen Jahres steht fest, die DNA stimmt überein. Gegen einen 40-Jährigen aus dem Großraum Oldenburg wird nun ermittelt. Nach zwei mutmaßlichen Mittätern sucht die Polizei weiter. Für die Ermittler ein Riesenerfolg.
5: In Sachen DNA-Nachweis ist das schon ein ganz herausragendes Ding. Das habe ich so in dieser Form auch noch nicht gehabt, weil diese zeitliche Diskrepanz zwischen den beiden Fällen, die ist schon enorm.
3: Mehr als 20 Jahre blieb diese DNA-Spur ohne Namen. Am Ende waren es ein Handschuh, ein Kabelbinder und eine Zigarettenkippe, die den Ermittlern den entscheidenden Durchbruch brachten.
2: Die Dürre macht dem Schiffsverkehr in Deutschland heftig zu schaffen. Die Pegelstände vieler großer Flüsse sind historisch niedrig. Dadurch kommen wichtige Waren nicht mehr von A nach B. Und die Politik hofft, dass ein Teil davon jetzt über die Straßen ausweichen könnte und hat das Lkw-Fahrverbot gelockert. Mehr in den Kurznachrichten aus Niedersachsen.

0: Ab sofort dürfen Lkw auch an Sonntagen fahren. Das Land ermöglicht das mit einer Ausnahmegenehmigung. Auch in Nordrhein-Westfalen, in Rheinland-Pfalz und im Saarland wurde das Sonn- und Feiertagsverbot aufgehoben. In Niedersachsen und Nordrhein-Westfalen gilt die Regel bis Ende August, in den anderen beiden Ländern bis Ende September. Darunter fallen alle Lkw-Fahrten, die im Zusammenhang mit dem Rhein-Niedrigwasser stehen. Während die Wirtschaft die neue Regel begrüßt, kommt von den Umweltverbänden Kritik. Warum ist dieser Pkw vergangene Nacht bei Ganderkesee ausgebrannt? Landwirte hatten das Feuer auf einer Wiese entdeckt und den Notruf gewählt. Die Feuerwehr ging von einem Feldbrand aus, fand dann aber diesen brennenden Mercedes.
1: Das gab Anlass, hier eine Drohne zu alarmieren und weitere Einheiten zur Einsatzstelle, damit dann hier mit ordentlich Power gesucht werden kann. Weil man muss vom Schlimmsten ausgehen, dass hier Personen flüchtig sind, schwer verletzt und vielleicht dann noch Hilfe brauchen.
0: Ein Spürhund war ebenfalls im Einsatz. Entdeckt wurde dann in der Umgebung ein 41-jähriger Mann, der sich widersprüchlich zum Hergang äußerte. Warum er auf die Wiese gefahren ist und in dem Graben stecken blieb, versucht die Polizei jetzt herauszufinden.
2: Und noch eine Nachricht, der wir dann noch weiter nachgegangen sind. Kann das sein, dass ein Pfau so laut ist wie ein Presslufthammer oder eine Kreissäge? 100 Dezibel. Nach ein paar Minuten bei so einer Lautstärke würde theoretisch ein Tinnitus drohen. Und in Wena im Kreis Leer, da sorgt ein ausgebüxter Pfau seit 3 Monaten für sehr viel Lärm. Der Vogel schreit vor allem nachts und bisher haben die Einfangversuche der Behörden nichts gebracht.
3: Hier vor der Eingangstür von Familie Finke aus Wena fühlt sich der Pfau offenbar besonders wohl. Nahezu täglich kommt er vor allem bei gutem Wetter hierher.
4: Er ist seit 3 Monaten in etwa hier, läuft hier durch die Gegend, schläft vor unserer Haustür und nachts hindert er uns am Schlafen, indem er vor unserem Schlafzimmerfenster schreit.
5: Ja, er ruft offenkundig nach seinen Mädels.
3: Das hört sich dann in etwa so an, wie hier im Frühjahr 2018 in Meppen, wo ebenfalls Faunen ausgebüxt waren. Während unserer Dreharbeiten in Wena lässt sich der Faun nicht blicken, dafür aber in der Nacht zuvor.
5: Und dann sehr laut. Also es ist,
4: Eine LKW-Hupe ist ungefähr genauso laut.
5: Ja.
4: Ja.
5: Und wenn man einen LKW-Hupen hat, vor seinem Schlafzimmer, ist vielleicht nicht so erstrebenswert.
3: Nach eigenen Angaben hat Jens Finke nachts eine Lautstärke von 97 Dezibel gemessen. Die Familie hat deswegen bereits im Mai Polizei und Ordnungsamt um Hilfe gebeten. Die Stadt Wena schreibt uns dazu. Zur Sicherung des Tieres wurden bereits verschiedene tierschutzgerechte Fangmaßnahmen erprobt. Unter anderem das gezielte Anlocken sowie Einfangsversuche mit einem speziellen Fangnetz. Bislang blieben diese jedoch ohne Erfolg, da das Tier ein ausgeprägtes Fluchtverhalten zeigt. Landwirt Renold Müller hält auf seinem Grundstück am Rand von Wena 5 Faunen. Hinter vorgehaltener Hand vermuten einige in der Stadt deshalb, dass das ausgebüxte Tier ihm gehört.
6: Da sage ich dazu, das könnte ja eventuell, aber hat ja keine Geburtsurkunde. Ich weiß es nicht, wem seiner das ist. Meiner ist es nicht, meine sind hier. Meine sind auch schon in der Stadt gewesen, habe ich aber wieder eingefangen, dank der Hilfe netter Leute.
3: Das Ordnungsamt hat nach eigenen Angaben den Eigentümer ermittelt und kontaktiert, nennt uns gegenüber aber keinen Namen. Kontakt zur Behörde hatte aber auch Renold Müller.
6: Man hat mich schon ein paar Mal angerufen, aber es gibt ja nur die Möglichkeit bei so einem Vogel, entweder oder. Man muss ihn mit dem Netz fangen, aber wie will man das machen? Wenn man zu dicht rankommt, fliegt er ja weg. Also, ich würde ihn laufen lassen und mich freuen, wenn der Vogel im Garten sitzt.
3: Das Ordnungsamt will weiterhin versuchen, das Tier einzufangen. Sabine und Ralf Finke begrüßen das.
4: Wir möchten, dass er abgeholt wird. Er soll heimkehren.
5: Ja, dass er irgendwie in seinen Stall quasi zurückkehrt.
3: Sie hoffen, dass bei ihnen dann im Garten bald wieder Ruhe einkehrt.
2: Bei all den Sorgen um das Klima und die Natur, gerade Dürre, Trockenheit, Hitzerekorde, freut man sich über Nachrichten wie diese, finde ich. Wenn die Natur so ein Stück weit zurückkehrt. Der Luchs ist in Niedersachsen zwar noch immer vom Aussterben bedroht, aber in Deutschland insgesamt wächst die Population langsam wieder. Und im Osterwald im Kreis Hameln-Pyrmont, da ist jetzt ein weiblicher Luchs ausgewildert worden.
7: Die ersten Schritte in die Freiheit. Das war etwas zu schnell. F-17, das ist kein Jet, kein Rennwagen, sondern ein Luchs. Sie ist die 17. Tierschützer und Medienvertreter sind mit dabei. Der Luchs steht immer noch auf der roten Liste in Niedersachsen. Das Luchs-Projekt Harz hat damit eine besondere Bedeutung.
8: Ist natürlich gut, auch

0: ihm eben auch deutlich weniger als die Wölfe, weil er eben als Einzeltier eher in den Wäldern lebt. Er braucht halt die Deckung und die Scheu. Und das ist ein anderes Verhalten als beim Wolf.
1: August 25. Diese zwei Kleinen wurden verwaist und unterernährt am Straßenrand gefunden. In der Wildtierstation Sachsenhagen wurden sie dann aufgepäppelt. Die eine von ihnen schon stark genug, F17. Die andere könnte vielleicht mal F18 werden. Jeder Luchs ist für den Arterhalt wichtig. Denn das Problem, Weibchen sind wanderfaul. Und weil es so wenig freilebende Luchse gibt, sinkt die Chance auf Paarung. Außerdem droht Inzucht. Seit der Auswilderung in den 2000er Jahren wächst die Population stetig, vor allem im Harz. Ein weiterer Erfolg, erster Nachwuchs im Südwesten. Heute leben über 160 wilde Luchse in Niedersachsen.
2: 3, 2, 1.
1: F17 wurde von den Tierschützern auf diesen Moment vorbereitet. Nur Wildfleisch und kaum menschlicher Kontakt sollen sie bewusst scheu halten. Jetzt muss sie für sich alleine sorgen.
3: Dieses Tier hat noch nie Rehe gefangen in seinem Leben bislang. Wir wissen, dass Luchse das grundsätzlich können, auch wenn die eben eine Zeit im Gehege verbracht haben. Trotzdem muss sie erstmal durch diese Durststrecke jetzt durch. Und deswegen trägt sie auch den Halsbandsender, dass wir eben genau diese Entwicklung jetzt über einige Wochen, Monate und insgesamt 18 Monate nämlich nachvollziehen können.
1: Ein kleiner Schubs und dann Abfahrt. Ihr neues Zuhause, der Osterwald bei Hameln-Pyrmont. Die Erfolgschance ganz gut.
4: Und auch in unserem Lieblingsplatz heute sieht man, was für positive Gefühle Tiere auslösen können. In diesem Fall im direkten Kontakt mit dem Menschen. Wir haben eine Einladung von unserer Zuschauerin Ingrid Stephan bekommen aus der Region Hannover, um das Institut für soziales Lernen mit Tieren zu besuchen. Und das war ganz zauberhaft.
5: Das ist Greta und das ist Wilma.
6: Das ist die Marie.
5: Die hat richtig Pfeffer und vom Arsch.
7: Das sind Clara und Mathilda. Von denen wollen immer alle gerne eine Feder haben, weil die so schönes Gefieder haben.
5: Und dann haben wir noch Pippi Lotta. Pippi Lotta hat so Sommersprossen im Gesicht und deswegen heißt sie Pippi Lotta.
8: Und das ist nur eine kleine Auswahl der Tiere, denen sie hier auf ihrem Gelände Negenborn in der Wedemark ein Zuhause bieten.
5: Das ist einfach ein Ort, der Ruhe ausstrahlt und an dem man sich wohlfühlen kann, an dem man ja aus dem Trubel der Stadt rauskommen kann und ein bisschen runterkommen kann. Und das ist eben auch das Besondere für die Kinder.
9: Ich liebe diese Arbeit, ich liebe diesen Ort. Wir haben den vor, weiß ich gar nicht, 22 Jahren, kommt hier dieses Gelände hier pachten und da war das so ein Brachland mit Brennnesseln und Brombeeren, dass man sich nicht vorstellen konnte. Es gab keinen Zaun, es gab gar nichts. Das ist ein schöner Fleck für Menschen und Tiere geworden, wirklich wahr.
8: Die Sozialpädagogin Ingrid Stephan hatte die Idee zu dem Ganzen. Einen Ort zu schaffen, an dem Kinder und Jugendliche auch mit Förderbedarf auf Tiere treffen.
9: Das heißt, Tiere werden jetzt nicht mit Halsband und Leine gebracht, sondern Tiere suchen sich auch oft einen Klienten aus und gehen zu ihm hin und bleiben da. Und er hat auch das Gefühl, oh, ich bin gemeint, der ist extra zu mir gekommen.
8: Zu Gast an diesem Tag 5 Schüler und Schülerinnen einer Förderschule aus Ronnenberg bei Hannover.
5: Und immer schön quasi in die Richtung, in die das Fell wächst. Also genau, vom Rücken hinten Richtung Po. Super. Die verliert gerade auch noch ein bisschen Winterfell. Deswegen kommen da so viele Haare raus.
10: Staubig.
5: Ja, das stimmt, das sind die auch. Die wälzen sich nämlich auch gerne im Staub.
11: Dann kann man mal vorsichtig in die Ohren rein.
12: So lang, oder?
5: Ja.
9: Ja, das sind diese schönen Momente, wo man wirklich miteinander in Beziehung geht. Und diesen sicheren Beziehungspartner über das Tier zu haben, was viele Kinder mit Menschen nicht erlebt haben, das ist was unfassbar Wertvolles.
8: Und das Besondere, auch die Tiere haben hier zum Teil einen schwierigen Lebensweg hinter sich.
5: Sternchen kommt aus ganz schlechten Bedingungen. Die wurde total vernachlässigt aufgefunden. Genau zwischen anderen toten Schafen. Und die hat ganz lange gebraucht, bis sie hier Vertrauen gewonnen hat zu uns Menschen. Aber mittlerweile ist sie total gerne dabei. Und irgendwie ist es auch total schön, wenn Gruppen hier sind, dann ist sie häufig diejenige, die zu den Kindern oder Jugendlichen kommen, die eher zurückhaltend sind und vielleicht auch selber ein bisschen

0: bisschen ängstlicher. Und ja, Sternchen schafft es dann häufig, denen die Angst zu nehmen, weil sie selber so zurückhaltend ist.
1: Auf dem Programm an diesem Tag ein kleiner Rundgang mit den Eseln und Pferden durchs Dorf, bei dem Shetland-Pony Ella das Tempo vorgibt. Dann noch ein ausgiebiger Besuch bei den Meerschweinchen. Und eine kleine Mutprobe. Wer will das Huhn Mathilda nicht nur streicheln, sondern auch mal auf den Schoß nehmen?
2: Guck mal, da unten ist voll weich.
1: Eigentlich könnte diese Lieblingsplatzgeschichte jetzt zu Ende sein. Wäre da nicht dieses eine Problem? Gründerin Ingrid Stephan wird bald 70 und sucht nach einem Nachfolger und nach Menschen, die eine Tierpatenschaft übernehmen möchten.
3: Also es ist für mich ein großer Wunsch, dass das Ganze bestehen bleibt, dass wir nicht die Tiere in verschiedene Richtungen abgeben müssen, alles zumachen müssen. Und dann war es das. Das wäre unglaublich schade, auch für die ganzen Einrichtungen.
1: Sternchen, Pippi Lotta, Marie und all die anderen Tiere hätten sicherlich auch nichts dagegen, weiterhin an ihrem Lieblingsplatz Kinder glücklich zu machen.
4: Da kann ein Restaurant machen, was es will. In Sachen Stil und Ausstattung, ein Michelin-Stern gibt es einzig und allein für das Essen. Das muss von bester Qualität, bester Kochkunst und vor allem Beständigkeit sein. Ein Tag Höchstleistung reicht da nicht. Die Küche muss jeden Tag wieder die Gaumen ihrer Gäste kitzeln. Und das tut das Kesselhaus in Osnabrück. Das hat dafür auch in diesem Jahr wieder einen Stern bekommen, zum 7. Mal in Folge. Jetzt hat es aber einen Wechsel gegeben. Ein neuer Chefkoch ist angetreten, um diesen Stern zu halten. Und das mit gerade mal 27 Jahren.
5: Die Tranchen können wir noch einen Tick weiter auseinanderlegen. Und da müssen wir gucken, dass wir die Karotte dann doch, dass wir hier nur jeweils einen halben Zentimeter Abstand dazwischen haben. Weißt du, dass da auf jeden Fall die Soße langlaufen kann.
6: Konstantin Kraus beim Probekochen. Mit seinem ersten Menü wird er sich einführen als neuer Chefkoch im Sterne-Restaurant. Nichts wird dem Zufall überlassen.
5: Kürbispüree fester. Die Würfel in dem Ragout müssen kleiner geschnitten sein.
6: Zufrieden ist er noch lange nicht. Dieser Teller, ein Entwurf. Es sind lange Tage gerade für den jungen Koch. An diesem Morgen Besuch bei einer Gärtnerei im Umland. Von hier bezieht das Kesselhaus sein Gemüse.
7: Den Bleichsellerie, ab wann geht das dann los?
8: Das geht eigentlich eher so ab Herbst.
7: Ja, da geht das okay. Mit dem Bleichsellerie los. Ist der denn vom Feld oder ist der aus der Halle dann?
8: Nee, der kommt vom Feld, ja.
6: Der Neue will seine Lieferanten persönlich kennenlernen. Mit Gärtner René Belker hat es gleich geklickt.
7: Was hast du für Gemüse oder was hast du für eine Aromatik da, was ich gebrauchen kann in meinem Gang? Kann ich auch kleine Mengen bestellen bei dir? Das ist natürlich auch extrem hilfreich, dass man da wirklich nur genau das bestellt, was man braucht. Ja. Und natürlich
8: oder auch Dinge,
7: immer,
8: die man sonst woanders nicht bekommt.
7: Genau.
8: So, also zum Beispiel Zucchini vorne mit einer Blüte dran. So, das kriegt man im normalen Handel nicht. Und das pflücken wir dann wirklich teilweise nur für euch. Wenn du hier die Äste mal in die Hand nimmst und ein bisschen zerreibst und dann dran riechst,
7: ja, wunderschöne Anisnoten. Ja. Wenn wir da einen gebeizten Fisch dazu machen, haben wir eine wunderschöne Aromatik. Da können wir das auf jeden Fall immer als Inspiration nutzen. Sollte man als Koch auch machen, weil man natürlich auch immer mit den Produkten arbeitet, die gerade zur Verfügung stehen. Und da ist das immer sehr gut, wenn man auch vor Ort sich mal einen Blick machen kann, sieht, was ist überhaupt gerade auf dem Feld, was kann man gebrauchen.
6: Kreativität ist das eine. Handwerk. Das andere. Konstantin Kraus hat es von der Pike auf gelernt. Kochlehre mit 16, ab da ging es aufwärts.
7: Dann war von vornherein klar, okay, was ist das Beste, was man machen kann? Sternegastronomie, okay, ich möchte nach meiner Ausbildung in die Sternegastronomie und dann ging es quasi los.
6: Perfektion ist das Wort, das der junge Koch immer wieder benutzt. Seine letzte Station, ein 3-Sterne-Restaurant in Hamburg. Druck ist der 27-Jährige gewohnt.
7: So, Esslöffel hier.
6: Jetzt die erste Stelle als verantwortlicher Chefkoch. Neue Kollegen, andere Abläufe.
7: Randy, den großen Schaber, weißt du, wo der ist?
6: Aber keine Spur von Aufregung.
7: Oh ja.

0: Mach.
1: Noch wenige Tage, bis Konstantin Kraus offiziell als neuer Chefkoch übernimmt. Die Gäste sollen das nicht nur am Essen merken.

0: Ein befreundeter Künstler aus Hamburg hat neue Bilder für das Kesselhaus gestaltet. Die durfte Konstantin Kraus sich wünschen. Für seine Chefin Tajani Gardhoff eine Ausgabe, die sich lohnt.
1: Eine Handschrift und auch von dem Menü her ja komplett zwei Welten. Genau, ein bisschen frischer Wind. Das im Restaurant tut das auch mal gut, auch für die Gäste.
0: Sieben Gänge und jeder soll perfekt sein. Am Teller mit der Chalon-Entenbrust wird den ganzen Tag lang gefeilt. Was die Chefin einfach lecker findet, ist für ihren neuen Koch noch nicht perfekt genug.
2: Die Pfefferbeere lassen wir weg.
3: Dann ein bisschen mehr Püree in die Nocke mit rein. Also es muss mehr Püree und weniger Würfel sein.
0: Für Konstantin Kraus soll sein Einstand im Kesselhaus ein Auftakt sein.
3: Also meine Ziele sind auf jeden Fall jetzt erstmal den Stern zu verteidigen. Das ist natürlich die erste Priorität. Alles Weitere wird halt im Laufe der Zeit kommen, dass wir einfach jeden Tag versuchen, besser zu werden, unsere Handschrift zu finden.
0: Abenteuer Sterneküche. In Osnabrück beginnt ein neues Kapitel.
4: Wissen Sie, was das Schöne an Hallo Niedersachsen ist? Also, wenn man hier arbeitet, dass man Land und Leute kennenlernt, jeden Tag wieder, ein bisschen wie bei einer großen Familie.
5: Wir finden sie auf jedem Streckenabschnitt und beim Löschzug in der Nachbarschaft. Manchmal verbinden sie Technik und Natur. Oder zwei Ufer. Wir finden die Themen, die euch in Niedersachsen bewegen. Wir, ihr, hier.
4: Und das gilt ja auch morgen wieder. Da sind wir wieder auf dem Maschseefest und ihr hoffentlich auch. NDR vor Ort mit unserem mobilen Studio. Bestens geeignet, um mal gemeinsam ins Gespräch zu kommen. Und zum Schluss schauen wir alle im Wetterbild noch zur Blüte in der Lüneburger Heide. Die Faustregel lautet ja vom 8.8. bis 9.9. Daran hält sich die Natur selten. In diesem Jahr ging es auch wieder früher los. Aktuell liegt das Heideblütenbarometer bei 30%. Hier der wunderschöne Beweis von unserem Zuschauer Dominik Diederich. Aufgenommen, oder unsere Zuschauerin, aufgenommen am frühen Morgen in der Ellendorfer Wacholderheide. Wohl dem Bundesland, das so eine schöne Landschaft hat. Und Sie haben hoffentlich noch einen ganz tollen Samstagabend. Morgen sendet Christina von Sass hier aus dem Studio, weil ich rüber darf an den Maschsee. Wir sehen uns da. Das Wetter bitte noch von Sven Plöger. Und dann sage ich noch Tschüss, Niedersachsen. Bis morgen. Ciao, ciao.
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7: Einen schönen guten Abend. Ich begrüße Sie ganz herzlich hier zu Ihrem Wetter für Niedersachsen. Und das war heute wieder sonnig, sommerlich, aber nicht zu heiß. Morgen gehen die Temperaturen wieder ordentlich hoch und jetzt will ich Ihnen mal zeigen, warum im Moment einfach überhaupt kein Regen fällt. Bedauerlicherweise muss man ergänzen, Sie sehen hier die Mitte Europas, auch unsere Region praktisch wolkenfrei. Hier können Sie auf dem Satellitenfilm sehen, dass nördlich der Pyrenäen ein paar Gewitter unterwegs sind, auch hier im nördlichen Italien. Aber bei uns in Niedersachsen ist nun wirklich nichts los. Und wenn wir das Hoch hier nochmal abbilden, dann liegt es eben auch ziemlich genau bei uns hier. Diese Isobare, das ist die mit 1020 Hektopascal und mehr, die markiert das Hoch aus Südosten. Und nach Südwesten in Deutschland wird sehr warme Luft transportiert. Und dementsprechend haben wir nochmal Temperaturen hingeschrieben. Bei uns, wie gesagt, angenehm. Heute Hannover 26 Grad, ein, wie man so landläufig sagt, schöner Sommertag. In Nîmes in Südfrankreich aber schon 40 Grad. Und diese Luft wird angezapft und das sehen wir sehr schön auf dem Trend. Einmal hier der Vorstoß, Eintagsfliege Sonntag mit unerträglichen 34 Grad. Dann können wir noch mal Luft holen, aber dann geht es noch mal in höhere Höhen rauf in Richtung kommendes Wochenende. Und jetzt gucken wir uns die Wetterabläufe an. In der kommenden Nacht meist klar, im Norden vielleicht das ein oder andere Wolkenfeld. Die Temperaturen liegen dann in einem Frühstundenbereich so zwischen 11 und 16 Grad. Also noch mal gar nicht so warm und drückend. Morgen Vormittag, Südhälfte Niedersachsens sehr sonnig. Von Norden kommen Wolken, bringen aber leider, so muss man es immer wieder formulieren im Moment, weil er fehlt, keinen Regen. Mittags zieht das Ganze durch, kommt weiter nach Süden voran. Temperaturen Nordhälfte kurz unter 30, ganz im Süden aber bis 34 Grad. Oben im Harz auf 600 Meter 29.

0: Er ist Südwestwind, von Westen kommend, vorher Südostwind. Und am Montag ein paar Schauer und dann ist es schon wieder trocken, aber eben kühler. Tschüss.
1: Der Verlag meint...
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16: Guten Abend, ich begrüße Sie zur Tagesschau. Wegen des Niedrigwassers in Rhein und Donau hat Verkehrsminister Bilger vorgeschlagen, das Sonn- und Feiertagsfahrverbot für Lkw zu lockern. Mehrere Bundesländer setzen das bereits morgen um. Die Reaktionen darauf sind gespalten. Der Vorsitzende der Umweltorganisation BUND kritisierte in der Rheinischen Post, die Regierung habe nicht verstanden, dass niedrige Flusspegel ein Symptom der Klimakrise seien. Dagegen lobte der Industrieverband BDI die Regierung für ihre Handlungsfähigkeit. Die Verlagerung von Gütern auf Schiene und Straße könne die Auswirkungen des Niedrigwassers abmildern.
17: Noch müssen sie hier stehen. Ab morgen dürfen einige Lkw auch am Wochenende wieder fahren. Wegen des Niedrigwassers wird das Sonntagsfahrverbot für bestimmte Transporte gelockert. Güter, die derzeit nicht mit dem Schiff ans Ziel kommen, können so auf der Straße transportiert werden. Viele Speditionsverbände begrüßen die Entscheidung, erwarten an diesem Wochenende allerdings kaum Auswirkungen.
18: Weil in der Disposition muss natürlich am Wochenende auch alles passen. Es muss der Lkw vorhanden sein, es muss der Fahrer vorhanden sein und die Ladestellen müssen offen sein. Aber trotzdem ist das eine sehr positive Entscheidung, die der Logistikkette hilft.
17: Kritik für die Lockerung kommt von Umweltverbänden und aus der Opposition. Die Linke spricht von einem Schnellschuss und stellt heute einen 5-Punkte-Plan gegen Wassermangel vor. Darin fordert sie unter anderem mehr Klimaschutz und Schwammlandschaften in den Einzugsgebieten von Flüssen und kritisiert den Verkehrsminister.
19: Also anders wie Herr Bilger vor ein paar Tagen geäußert hat, ist es nicht ein Wetterphänomen, was wir gerade erleben, sondern es ist Folge der Klimakrise. Da sollte er sich auch ein bisschen besser informieren. Und ich finde es verantwortungslos, dass die Bundesregierung erst jetzt konkret reagiert auf die Niedrigwasserkrise, die wir erleben.
17: Der neue Verkehrsminister verteidigt heute die Lockerung. Jetzt geht es vor allem darum, den Unternehmen Flexibilität zu geben und Lieferengpässe zu vermeiden.
20: Diese Maßnahme allein wird sicher nicht ausreichen. Wir schaffen auch zusätzliche Kapazitäten auf der Schiene. Wir schauen uns genau an, welche Baustellen auf der Wasserstraße, auf der Straße, auf der Schiene in nächster Zeit geplant sind. Auch dort muss man optimieren, sodass der Güterverkehr fließen kann auf allen Verkehrsträgern.
17: Für den neuen Verkehrsminister ist das eine erste Bewährungsprobe. Kurzfristig geht es darum, Lieferketten zu sichern. Langfristig muss Bilger dafür sorgen, dass die Verkehrsinfrastruktur auf solche Wetterlagen besser vorbereitet ist. Denn die nächste Hitzewelle kommt schon in der kommenden Woche.
16: Und das Niedrigwasser in Flüssen fördert auch Historisches zutage. In der Donau zum Beispiel wurden mehrere Schiffswracks aus dem Zweiten Weltkrieg freigelegt. Sie waren dort zum Ende des Krieges absichtlich versenkt worden.
21: Nahe der serbischen Hafenstadt Prahovo, wo in der Mitte der Donau die Grenze zwischen Serbien und Rumänien verläuft, sind sie wieder aufgetaucht. Mehr als ein Dutzend Kriegsschiffe aus dem Zweiten Weltkrieg. Im September 1944 versenkte die Nazi-Marine Teile ihrer Flotte in der Donau, um das näher rückende sowjetische Militär aufzuhalten. Insgesamt wurden dabei weit mehr als 100 Schiffe versenkt, darunter Minenräume und Patrouillenboote, Werkstatt- und Lazarettschiffe. Das Lazarettschiff da hinten sieht man nur sehr selten. Jetzt ist es sehr sichtbar über der Wasseroberfläche. Inzwischen ziehen die Wracks auch Touristen an. Nicht ungefährlich. Denn

0: wie vor befindet sich Sprengstoff an Bord. Seit 2023 läuft ein von Serbien und der EU finanziertes Großprojekt, um die Wracks zu sichern und schrittweise zu bergen. Erst 2024 wurde mit den schwierigen Arbeiten begonnen, seitdem wurden 7 Wracks geborgen. Gemäß dem Vertrag müssen wir bis Juli 28 insgesamt 21 Wracks bergen. Unser Ziel ist es jedoch, alle Wracks bereits bis Ende 27 geborgen zu haben. Danach werden wir die Fahrrinne ausbaggern. 16 Millionen Euro Fördermittel stellt die EU über die Europäische Investitionsbank dafür bereit. Die Wracks behindern die Schifffahrt auf Europas zweitlängsten Fluss seit Jahrzehnten. Nun macht Serbien Tempo, die gefährlichen Kriegsreste verschwinden zu lassen.
1: 2 Wochen ist der Anschlag auf den Berliner CSD mittlerweile her. Ungeklärt ist jedoch weiterhin, warum die Tat nicht verhindert werden konnte, obwohl der Attentäter als islamistischer Gefährder bekannt war und auch überwacht wurde. Für die Behörden ist eine solche Beobachtung eine herausfordernde Aufgabe. Aktuell führt das Bundeskriminalamt laut einer Sprecherin 409 Menschen als islamistische Gefährder. Hinzu kämen 67 rechts- und 17 linksextremistische Gefährder.
2: Zwischen dem Tatort des Anschlags im Berliner Tiergarten und der Wohnung des mutmaßlichen Attentäters Abdul B. liegen nur 5 Minuten mit dem Auto. Hier hatten Beamte des Landeskriminalamts den Gefährder in den Wochen zuvor immer wieder tagelang observiert, nachdem er Mitte Mai aus der Untersuchungshaft entlassen worden war.
3: Das war sozusagen Alarmstufe Rot. Und es war völlig klar, dass man ihn zunächst mal observieren muss. Das hat man auch sehr konsequent getan. 2 Wochen lang, sogar mit einem 2-Schicht-Modell. Und auf diese Weise sichergestellt, dass man von Minute 1, als er die Haft verlassen hat, mitbekommt, was er tut.
2: Verhindern konnte die Polizei den Anschlag vor 2 Wochen nicht, trotz des großen Aufwands. Bodo Pfalzgraf von der Deutschen Polizeigewerkschaft war früher selbst verdeckter Ermittler. Er weiß, wie viel Personal die Observierung eines einzigen Gefährders bindet.
4: Wir brauchen mindestens zwischen 28 und 35 Personen, um tatsächlich eine verdeckte Observation durchzuführen. Da müssen welche im Fahrzeug sein, da müssen welche darauf eingerichtet sein, dass der plötzlich sich einen Scooter nimmt und losfährt oder ein Fahrrad. Da müssen welche sein, die mit in die U-Bahn gehen können.
2: Allein in Berlin gibt es laut Polizei mehr als 40 islamistische Gefährder. Und viel zu wenige Beamte, die sie rund um die Uhr observieren könnten.
1: Der Streit zwischen Italien und Spanien über den Umgang mit Migranten verschärft sich weiter. Als Reaktion auf italienische Grenzkontrollen hat die Regierung in Madrid jetzt auch Kontrollen eingeführt für Reisende aus Italien. Zunächst bis zum 7. September werden die Ankommenden an Flughäfen und Häfen stichprobenartig überprüft. Auslöser des Streits war der Andrang von Zehntausenden Migranten auf die spanische Exklave Ceuta vergangene Woche. Rom hatte daraufhin den eigentlich in der EU geltenden freien Personenverkehr mit Spanien ausgesetzt. Russland hat erneut Ziele in der Ukraine beschossen. Laut ukrainischer Luftwaffe setzte die russische Armee dabei mindestens 6 ballistische Raketen und mehr als 150 Drohnen ein. Nach Behördenangaben starben 4 Menschen, unter ihnen ein 3-Jähriger und seine Großeltern. Eine Drohne habe ihr Haus in einem Dorf in der Region Kiew getroffen. Aus der Hauptstadt wurden zahlreiche Brände gemeldet. Die ukrainische Armee griff ihrerseits 2 Ölraffinerien in Russland mit Drohnen an. Der Ukraine-Krieg und seine globalen Folgen, auch darüber wird derzeit auf dem Weltsozialforum diskutiert. Mehr als 10.000 Vertreter, vor allem von Nichtregierungsorganisationen und kirchlichen Hilfswerken, treffen sich im westafrikanischen Land Benin. Es geht darum, Erfahrungen auszutauschen, etwa zu den Themen Migration, Klimawandel und Ernährungskrise. Eine Kleinbauerninitiative aus Benin zeigt zum Beispiel, wie sie mit der Düngemittelknappheit umgeht.
5: Was diese Bauern in Benin uns hier zeigen, soll Schule machen. Sie produzieren Pflanzen aus eigenem regionalen Saatgut. Widerstandsfähiger sollen sie sein und angepasst ans Klima der Region. Denn davon sind sie überzeugt, nur so können sie sich unabhängig machen von den großen Saatgut- und Düngemittelkonzernen. Unsere Art, ökologisch zu produzieren, bedeutet, auf Chemiedünger zu verzichten, auf hybrides Saatgut, auf Herbizide, Pestizide und all diese Sachen. Deshalb hat die Initiative eine eigene Saatgutbank aufgebaut, auch als Reaktion auf die große Ernährungskrise. Seit weniger Getreide und Düngemittel auf den Kontinent kommen, als Folge des Ukraine-Kriegs und der Schließung der Straße von Hormuz. Ernährungssouveränität nennt sich das, eines der großen Themen beim Weltsozialforum. Kleinbauern aus dem globalen Süden diskutieren hier über Wege aus der Abhängigkeit, mit dabei auch die großen kirchlichen Hilfswerke aus Deutschland. Was damit gemeint ist?
6: Verstärkt auf lokale Lösungen zu setzen, das findet natürlich durch Agrarökologie statt, lokaler Dünger, neue Methoden auszuprobieren, die eigentlich gar nicht neu sind, sondern oft altes Wissen wiederherstellen. Und das unterstützen wir mit Brot für die Welt auf jeden Fall.
5: Dass diese Saat aufgeht, darauf hoffen Sie. Hier in Benin und in vielen anderen Ländern Afrikas.
1: Mehr als 33 Millionen Haustiere lebten laut Statistischem Bundesamt im vergangenen Jahr in deutschen Haushalten. Immer wieder trennen sich Halter aber auch von ihren Mitbewohnern aus verschiedensten Gründen. Der Weg führt dabei meist in ein Tierheim. Die Einrichtungen geraten gerade jetzt in der Urlaubszeit regelmäßig ans Limit. In diesem Sommer wird die Krise noch durch die Hitze verschärft.
7: Ein Leberwursteis als Abkühlung für Peterle. Auch wenn es in Anja Fischers Hand schnell schmilzt. Peterle ist eine von fast 200 Katzen im Heilbronner Tierheim. Bei Hitze suchen sie sich gerne schattige Plätze.
8: Sie sind alle deutlich ruhiger und wie wir Menschen natürlich von der Hitze auch irgendwie erledigt.
7: Nicht nur die Hitze sei ein Problem. Der Deutsche Tierschutzbund schätzt, dass Tierheime jährlich insgesamt 400.000 Tiere aufnehmen. Vielen fehle es mittlerweile an Platz. Auch Heilbronn kommt an die Grenze.
9: Wir haben so pro Woche, würde ich sagen, momentan bestimmt 3 Hunde, die einen Platz suchen und bestimmt 5 bis 7 Katzen, die weg müssen. Allergie, keine Zeit mehr, man zieht um, kann die Tiere nicht mitnehmen. Tier ist krank, ganz oft auch ein großer Faktor. Tierarztkosten sind zu teuer.
7: Diese Kosten bleiben bei den Tierheimen hängen. Für den Hitzeschutz, wie etwa Sonnensegel, fehlt dann häufig das Geld. Der Betrieb in Heilbronn kostet im Jahr 1,3 Millionen Euro. Zum Großteil finanziert durch Mitgliedsbeiträge und Spenden.
10: Wir haben das Problem, dass jetzt durch die gestiegenen Temperaturen wir zusätzliche Kosten hatten für Kühlmatten, Ventilatoren. Wir haben unsere Fenster vergittert, dass wir nachts wirklich durchlüften können. Das ist alles finanzielle Zusatzbelastung.
7: Immerhin haben Spender jetzt angekündigt, Klimageräte bezahlen zu wollen. Bis die kommen, hat Peterle vielleicht schon ein neues Zuhause gefunden.
1: 4 Sprünge aus 20 Metern Höhe in die Seine und danach direkt aufs Podest. Bei den Schwimmeuropameisterschaften in Paris hat die deutsche Klippenspringerin Maike Halbisch überraschend eine Bronzemedaille geholt. Zuvor gab es Gold für die Freiwasser-Mixed-Staffel über 4x1500 Meter.
11: Er will sich nicht alleine feiern lassen. Florian Wellbrock holt das Team ins Rampenlicht. Zusammen mit Julia Ackermann, Isabel Gose, Oliver Klemet feiert er EM-Gold. Das 4. in Paris. Heute Mixed-Staffel. 8 Nationen, 6 Kilometer durch die Seine. Alle müssen jeweils 1,5 Kilometer schwimmen. Die junge Julia Ackermann aus Chemnitz übergibt im Pulk als 6. Isabel Gose übernimmt kurzzeitig die Führung auf ihrer Strecke. Die Magdeburgerin, die auch bei den Beckenwettbewerben starten wird, übergibt als 2. Oliver Klemet aus Frankfurt am Main baut die Führung aus und übergibt souverän an den Magdeburger Florian Wellbrock. Der bringt dann Gold sicher ins Ziel. Italien, Silber, Ungarn, Bronze.
12: Wenn man dann hinten raus die Goldmedaille sichern kann und das mit dem Team feiern kann, gerade als letzten Wettkampftag. Wir sind amtierender Weltmeister in dem Event, jetzt auch Europameister. Also ich glaube, mehr geht heute nicht.
11: Der 28-Jährige hat wieder mächtig Eindruck in der Schwimmwelt hinterlassen. 3 EM-Titel hat er gewonnen und versöhnt sich nach seinem Olympiadebakel 2024 im Freiwasser mit der Seine. Damals schwamm er als Mitfavorit nur hinterher. Doch bei dieser EM dominiert der Magdeburger das 5-Kilometer- und das 10-Kilometer-Rennen. Sein Kollege Oliver Klemet holt Bronze. Ebenfalls Gold erringt die Teamkollegin Isabel Gose im Knockout-Sprint. Verschafft sich damit Motivation für ihre Beckenrennen. Es ist bisher eine sehr erfolgreiche Europameisterschaft für Deutschland. 5 Medaillen bei den Freiwasserwettbewerben sind eine schöne Vorlage für die Beckenwettbewerbe in der kommenden Woche.

0: Wegen eines großen Waldbrandes sind am Gardasee in Italien zeitweise mehr als 200 Menschen evakuiert worden. Der Brand brach nach Angaben der Feuerwehr bei Tignale am Westufer des Sees aus. Es habe sich in der Nacht rasant ausgebreitet. Vorsichtshalber mussten viele Urlauber aus einer Ferienanlage evakuiert werden. Sie konnten aber im Laufe des Tages zurückkehren. Die Feuerwehr war mit Löschflugzeugen und Hubschraubern im Einsatz. Und hier nun die Wettervorhersage für morgen Sonntag, den 9. August.
1: Unter Hochdruckeinfluss und in heißer Luft aus Süden geht die Woche meist sonnig und oft heiß zu Ende. Heute Nacht ist es sternenklar. Im Westen und Nordwesten gibt's auch mal ein paar dünne Wolkenschleier. Morgen scheint dann wieder verbreitet die Sonne. Am Nachmittag tauchen von Südwesten einige Wolken auf und es sind einzelne Schauer oder Gewitter möglich, vor allem über den Bergen. Im Südwesten heute Nacht mancherorts um 20, in einigen Tal- und Muldenlagen nur knapp unter 10 Grad. An den Küsten morgen um 25, Richtung Süden dagegen deutlich über 30 Grad. Die neue Woche beginnt im Norden wolkig und regional nass. Im Süden und Osten können sich ein paar Schauer oder Gewitter entwickeln, sonst ist es oft sonnig. In den folgenden Tagen geht es dann meist sonnig und teilweise heiß weiter.
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0: Kapitel 1, wieso Chatten dick macht.
1: Ändern in Chat macht fett.
0: SOS frisch verliebt. 7 Fehler, die du vermeiden solltest, damit er dir nicht davonrennt.
1: Oh Gott, das klingt ja wie bei Frau im Spiegel. Ändern in die 7 Todsünden der Liebe.
0: Schönheit ist käuflich.
1: Kauf dich schön. Also ich weiß nicht, wofür ich dich bezahle, wenn ich mir dann doch wieder alle Überschriften selber ausdenken muss.
0: Es ist nur...
1: Was?
0: Ich habe irgendwie das Gefühl, das ist alles nicht mehr ganz...
1: Was? Sprich es doch aus. Zeitgemäß, up to date. Was ist denn in deinen Augen zeitgemäß, Adina?
0: Naja, ich denke, wir sollten den Frauen Selbstbewusstsein vermitteln. Dass es gut ist, wie sie sind. Dass es nicht darum geht, Männern zu gefallen, sondern sich selbst.
1: Ich gebe dir jetzt mal eine klitzekleine Nachhilfesekunde in Sachen Marketing, Schätzchen. Unser Job ist es, Unzufriedenheit zu schaffen. Wenn Frauen unzufrieden sind, wenn sie Kummer haben und sich unwohl fühlen in ihren Körpern, dann wollen sie etwas ändern. Und wie ändern sie es? Mit unserer Hilfe. Mit unseren Büchern, mit unseren Produkten. Alles klar?
2: Alles klar.
1: Wenn es schwierig wird, kaufen Frauen Lippenstifte. Merkt ihr das?
2: Merke ich mir.
1: Gut, sonst noch was?
0: Es gibt da nur noch ein klitzekleines Problem mit dem Cover.
3: Was für ein Problem?
0: Der Verlag meint...
3: Was meint der Verlag?
0: Ob wir nicht lieber das Foto weglassen.
3: Das Foto weglassen? Wieso?
0: Naja, ich sag nur, was der Verlag sagt.
3: Und was sagt der Verlag?
0: Dass es besser ist, das Foto wegzulassen.
3: Und warum?
0: Naja.
3: Was? Sprich es doch aus.
0: Sie sagen, dass es da einen kleinen Widerspruch, eine gewisse Diskrepanz gibt.
3: Und zwar?
0: Zwischen dir und deinen Produkten? Übrigens, alles Liebe zum Geburtstag. Ah, das ist Dr. Schenk.
4: Liebling.
1: Gleich.
0: Büro Stella Martin. Ja,
1: gib schon her. Arthur, Schätzchen. Wie könnte ich das vergessen?

0: natürlich komme ich. Ciao. Wie kann so etwas passieren? Wieso hast du mich nicht daran erinnert?
1: Also sorry, aber ich habe dich mehrmals darauf hingewiesen, dass das...
0: Sorg dafür, dass Pablo in einer Stunde vor der Türe steht.
1: Aber es ist...
0: Nichts aber! Das Foto weglassen.
2: Das ist der Opa. Sagst du Hallo,
3: Hallo
2: zu Opa?
3: Opa.
4: Hallo.
2: Hallo.
4: Hallo.
2: Schuhe abschalten.
5: Alles okay bei dir?
4: Ehrliche Antwort?
5: Ja, immer was Neues in dieser Familie.
4: Ja, vielleicht ist Zeit, damit anzufangen. Komm gleich.
0: Fünfhunderttausend verkaufte Bücher. Alleine das Hardcover. Ein ganzes Buch über einen bescheuerten Punkt, von dem keiner weiß, ob es ihn überhaupt gibt. Eigentlich abgefrühstückt, weil an ihn noch weniger Menschen glauben als an das Ungeheuer von Loch Ness. Die Idee dazu haben Arthur und ich bei einer Flasche Rotwein gehabt. Und die war nicht einmal gut. Und was ist das Resultat? Die Weiber rennen Arthur seitdem die Türe ein und lassen sich irgendein sinnloses Zeug spritzen in der Hoffnung, dass sie was spüren und ihre Männer zahlen.
1: Ja, das ist nur schon einige Jahre her. Das Selbstverständnis der Frauen in Sachen Sexualität hat sich in den letzten Jahren...
0: Adina, es reicht. Und die Leute, die mit mir so viel Kohle gemacht haben, wollen mir jetzt erzählen, dass ich für ihre Zielgruppe zu alt aussehe?
1: Das hat niemand gesagt.
0: Nein, na ja, aber gedacht. Ich gehe duschen.
2: Papa, in 10 Minuten ist angerichtet. Gehst du hoch und sagst es ihr?
4: Jawohl.
2: Bleibst du zum Essen oder sparst du dir den Wahnsinn?
6: Tut mir leid, aber ich habe noch einiges auf dem Schirm.
2: Weißt du eigentlich, warum sie genau dich eingestellt hat?
6: Sag du es mir.
2: Weil sie denkt, dass du ihr nicht gefährlich werden kannst.
7: Liebling, ich wollte dich nur noch mal dran erinnern.
0: Woran?
7: An unser Gespräch nach dem Essen. Ich hatte dich um ein Gespräch gebeten. Es wäre mir wichtig.

0: Wie wäre es zwischen 11 und 12? Ha?
1: Was?
2: Hi. Die Bienenkönigin verlangt nach dir. In einer Stunde in ihrem Palast.

0: Happy Birthday.
1: Danke, ihr seid alle so lieb. Aber ihr wisst doch, ab einem gewissen Alter gehen die Wörter Happy und Birthday getrennte Wege.
2: Alles Gute zum Geburtstag, Oma.
1: Danke, Schätzchen, du bist ein Engel. Aber sag nicht Oma zu mir, sag einfach Stella. Herr Lede, bitte.

0: wir hatten gestern eine wirklich angeregte Diskussion, oder, Hubert?
1: Ach, tatsächlich. Mhm.
0: Ja, wir spielen mit dem Gedanken, Leonie auf ein Internat zu geben.
1: Meinst du nicht, das ist vielleicht ein bisschen früh?
0: Das findest du doch auch, das siehst du doch auch.
2: Helene, haben Sie die Tomaten blanchiert, wie ich es Ihnen gestern gesagt habe?
3: Selbstverständlich.
2: Fein.
1: Mama?
2: Und der Buffalo aus Kampagnen?
3: Das war nicht leicht.
2: Ja, sehr schön. Wie meintest du, Liebes?
0: Ach, nicht wichtig.
2: Ihr wisst ja gar nicht, wie sehr ich es genieße, mit euch allen zusammenzusitzen.
1: Ja, auf dich, Mama, und die raren Momente, die du uns schenkst.
2: Helene, seien Sie doch so gut und kühlen Sie den Chablis noch einmal ein. Er ist eine Spur zu warm.
4: Mhm. Kann ich Oma Estella jetzt mein Geschenk geben, Mama?
0: Schätzchen, später, ja? Nach dem Hauptgang. Entschuldige bitte.
2: Was macht die Arbeit?
1: Wir hatten jetzt in der Klinik einen sehr interessanten Fall. Situs inversus. Der Patient hatte sein Herz auf der rechten anstatt auf der linken Seite.
0: Sowas gibt's wirklich, ja?
1: Sowas gibt's wirklich. Aber zumindest hatte er eins.
2: Etwas unpassend beim Essen, findest du nicht?
1: Wieso? Ihr esst ja nicht.
0: Leonies Geigenlehrer hat sie für das erste Vorspiel ausgewählt. Er sagt, sie hat ein ausgesprochenes Talent.
5: Kostet ja auch genug.
0: Du.
4: Können wir jetzt Oma die Geschenke überreichen?
0: Schätzchen, nach dem Hauptgang, ja? Gib's mir mal die Kopfhörer, bitte.
2: Lass sie doch. Lass sie.
0: Wirklich? Ja? Bin so gespannt, was du sagst. Sie hat sich was ganz Besonderes einfallen lassen. Sie ist so kreativ.
5: Du bedeutest ihr wirklich viel.
4: Liebe Oma, ich wünsche dir zu deinem Geburtstag alles Gute und hoffe, du hast viel Spaß damit.
2: Oh, danke, das ist wirklich... Also, ah, das muss Pablo sein.
6: Bin ich zu früh?
2: Nein, gerade richtig, ich komme. Danke, Liebes, das ist wirklich unglaublich nett von dir. Ich muss jetzt arbeiten, aber ich mache es sofort auf, wenn ich wieder heimkomme, versprochen. Entschuldigt mich, Pablo macht mir nur schnell die Haare.
1: Du gehst noch weg?
2: Habe ich euch doch gesagt?
1: Nee, hast du nicht.
2: Nicht? Dann muss es meine Mitarbeiterin vergessen haben.
1: Wir sind alle nur hier, um deinen Geburtstag zu feiern.
2: Aber ihr wisst doch, dass ich seit langem keinen Geburtstag mehr feiere. Trotzdem wirklich lieb von euch. Das ist nett. Ja. Ihr entschuldigt mich. Arthur braucht meine Unterstützung. Er startet heute die Kampagne für seine neue Klinik. Und die drehen da so einen Imagefilm. Ihr wisst ja, sein Publikum ist mein Publikum. Macht es euch gemütlich. Es war so schön mit euch. Ich hab euch lieb. Ah, Helene, Sie können jetzt den Hauptgang servieren. Ich hätte sowieso nichts gegessen. Danke, Pablo.
6: Immer wieder gern, Stella. Bis später. Mhm.

0: Macht es euch gemütlich. Trinkt ein Glas auf mich. Fühlt euch wie zu Hause.
1: Fühlt euch wie zu Hause, sagte die böse Hexe und deutete dabei auf das verwunschene Märchenschloss, in dem sie Prinzessin Fiona und ihre grausame Stiefschwester jahrelang eingekerkert hatte.
2: Ach, Johanna, verdirb mir das Kind nicht.
1: Das ist es doch eh schon. Er hat es endlich getan.
2: Was denn? Wer denn?
1: Was denn? Wer denn? Fiona, hast du gar nichts mitbekommen? Er war beim Essen nicht dabei.
2: Tatsächlich?
1: Ja. Tatsächlich.

0: Das Frauenbild hat sich verändert in den letzten Jahrzehnten. Deswegen ist es ja eigentlich auch gar keine Frage, dass wir noch viel nachzuholen haben. Und das spiegelt sich natürlich auch in erfolgreichen Unternehmen wieder, dass die bisherige Straße, die man genommen hat, sich auf einer bestimmten Kreuzung in die andere Richtung die Fahrtroute entwickeln sollte.
1: Ich glaube, ein Problem war auch immer so die Hoffnung. Das wird ja wieder. Das ist bloß der Anfang. Das legt sich nach einem Jahr. Wenn der erste Hype vorbei ist, dann...
2: Ich versuche, mehr da zu sein. Natürlich für mein Kind, weil sie, wofür sie nichts kann, wenig zu Hause war. Das muss man schon ganz klar sagen. Ja, sie hat so viele Menschen inspiriert. Sie hat so viel zu sagen, da ist man eben auch mal unterwegs.
3: So, Ruhe bitte, wir drehen. Ton.
4: Und läuft.
3: Und Action.
5: Stellen Sie sich einfach vor, ich wäre ein guter Fee. Nun haben Sie bei mir nicht nur drei Wünsche frei, sondern so viele Sie bezahlen können. Fett, Brust, Lider, Nase, Ohr, Kinn. Heute eröffne ich Ihr persönliches Paradies. Und wenn der Gatte droht, die Kreditkarte einzuziehen, dann locken Sie ihn einfach mit einer Schamhügelstraffung oder einer Klitorisverkleinerung. Und damit Sie auch was davon haben, gibt es die G-Punkt-Vergrößerung gratis mit dazu. Das ist mein persönliches Extra. Und hier ist sie, die Doyenne der Münchner Society. Keine Frau hat mit ihren Büchern das Bild der Frau mehr geprägt wie sie, Stella Martin.
6: Danke. Das ist doch zu viel der Ehre, lieber Freund. Paradiesisch. Deine neue Klinik?
3: Und Kat, hervorragend.
6: Schätzchen, du weißt aber schon, dass eine Doyenne das dienstälteste Mitglied eines Theaterensembles ist.
5: Tatsächlich?
6: Oder bist du der Meinung, dass ich ausgedehnt habe?
5: Auf keinen Fall.
6: Willst du mir damit sagen, es wird auch für mich Zeit, etwas mehr zu tun als bisher?
5: Zugegebenermaßen habe ich mir schon öfters gedacht, warum gerade du dich so dagegen wehrst. Wo du doch.
6: Ja. Du weißt genau, warum. Das war nur, weil mein Mann mir damit gedroht hat, mich zu verlassen, wenn ich mich bei dir unter das Messer lege.
5: Das eine oder andere Botox-Spritzel hat er ja zum Glück nicht bemerkt.
6: Das ist ja jetzt nicht mehr relevant.
5: Wie meinst du? Ah, Dolores! Mein Lebenswerk ist gekommen. Wenn du bei der das wahre Alter feststellen willst, musst du die Knochen durchsägen und die Jahresringe zählen. Ich bin gleich wieder bei dir.
7: Du, wenn schon kein Sex, dann nächstes Mal. Du, wenn du mal was brauchst,
8: ja.
7: Mit dem Arthur kann ich ja ganz gut. 20% sind überhaupt kein Problem.
8: Ah, okay. Du, die Stella Martin ist auch ganz schön alt geworden. Ich meine, wenn man die so in Natura sieht, ich kenne sie auch nur aus dem Fernsehen und von Fotos.
7: Die hat noch ganz andere Problemzonen. Zumindest habe ich ihren Mann vor ein paar Tagen mit so einer ganz jungen gesehen.
8: Echt?
7: Zum Tokio-Fischen.

0: Gnädige Frau, pardon, ich wusste nicht. Kann ich etwas für Sie tun?
1: Was könnten Sie schon für mich tun, Willi? Sie können sich freinehmen.
0: Aber ich bringe Sie kann.
1: Ich brauche frische Luft.

0: Aber du, was sagst du dazu?
1: Du, ich finde deine Ansätze super, völlig richtig, gar keine Frage.
0: Aber?
2: Meine Firma stellt zwar Stellas Pflegeserie her, aber das gesamte Marketing ist ihre Angelegenheit. Ich habe da nie reinreden dürfen. Ja, aber so haben wir vielleicht noch eine Chance.
0: Chance?
2: Naja, du, um ganz ehrlich zu sein, die Zahlen sehen nicht sehr gut aus. Als reiner Geschäftspartner müsste ich längst die Reißleine ziehen. Aber wie sagt man doch so schön? Leg dich nie mit dem Teufel ins Bett. Naja.
0: So schlimm?
2: Alles relativ. Teufel liegt schon lange nicht mehr in meinem Bett.

0: Hallo? Können Sie mich hören? Na also,
1: ja.
0: Willkommen zurück.
1: Was ist passiert?
0: Sie haben sich mit einem Radfahrer angelegt und den Kürzeren gezogen.
1: Ui.
0: Sie waren eine Weile weggetreten. Schwere Gehirnerschütterung.
1: Ah. Wie spät ist es denn?
0: 2:30 in der Nacht.
1: Oh, ich muss.
0: Ich würde Sie gerne heute Nacht hier behalten.
1: Das sagen normalerweise immer nur Männer zu mir.
0: Naja, zumindest haben Sie Ihren Humor nicht verloren. Ihre Entscheidung, aber ich warne Sie, nehmen Sie das nicht auf die leichte Schulter.
1: Hä?
0: Sie werden in den kommenden Tagen noch ziemliche Kopfschmerzen haben.
1: Oh, ja.
0: Oder unter Übelkeit leiden.
1: Hm.
0: Oder sich apathisch fühlen.
1: Hm. Gut, passt das?
0: Fast. Können Sie sich noch daran erinnern, was kurz vor Ihrem Unfall passiert ist?
1: Hey.
0: Oh. Okay. Wenn Sie in den kommenden Tagen das Gefühl haben, unter Gedächtnisstörungen zu leiden, melden Sie sich bitte. Haben Sie verstanden?
1: Mhm. Tja. Sie
0: müssen noch ein Revers unterschreiben. Damit ich aus dem Schneider bin, falls Sie da draußen gleich wieder gegen irgendwas rennen sollten.
1: Hm. Tschüss.
0: Ich gebe Ihnen noch was mit gegen die Kopfschmerzen. Sie lassen sich nicht so schnell unterkriegen, was?

0: kannst deine Assistentin nicht rausschmeißen.
1: Ich bin ihre Chefin.
0: Adina ist nicht bei dir angestellt, sondern über Georgs Kosmetikfirma. Ja, das war dein Wunsch. Du wolltest es damals so, weil es für dich steuerlich günstiger war. Deshalb kann auch nur Georg ihr kündigen.
1: Ich will die Scheidung.
0: Das musst du wissen.
1: Und im Zuge dessen will ich die Marke, die ich geschaffen habe, mitsamt allen Rechten.
0: Das dürfte kein Problem sein.
1: Aha.
0: Ja, ich hatte mit Georg kürzlich ein Gespräch.
1: Wieso weiß ich nichts davon?
0: Also, soweit ich weiß, wollte Georg seit Tagen mit dir drüber reden.
1: Ja, wir hatten terminliche Kollisionen. Worum geht es denn?
0: Georg möchte sich zurückziehen. Er erwägt, Martin Cosmetics zu verkaufen.
1: Was? Was ist mit meinen Produkten? Die vertreibt alle er.
0: Deine Produkte haben im letzten Jahr ein gewaltiges Minus eingefahren. Denk nur dran, wie deine Antifaltencreme verrissen worden ist. Das hat der Marke massiv geschadet.
1: Was kann ich dafür? Das Scheißzeug haben seine Leute entwickelt, nicht ich.
0: Auch dein letztes Buch konnte nicht mit den Vorgängern mithalten.
1: Charmant. Das heißt was?
0: Er möchte deine gesamte Produktpflegepalette bereits Ende des Monats einstellen.
1: Ohne mir was davon zu sagen? Da gibt's hier auch was anderes, als dieses scheiß Wasser zu trinken.
0: Stella, du bist eine starke und intelligente Frau. Und du weißt, ich schätze auch Georg überaus. Ich möchte euch zwei nicht als Freunde verlieren. Aber unter uns gesagt, wenn du Georg auf die harte Tour kommen willst, dann wirst du verlieren. Und du wirst das viele Geld, das du irgendwann mit deinen Büchern verdient hast, auf die Konten deiner Anwälte überweisen.
1: Meine Anwälte? Was soll das heißen, Simon? Du wirst mich in der Sache nicht vertreten?
0: Ich rate dir inständig, Stella, das Problem anders zu lösen.

0: meine Mutter ist für mich ein Ideal, ja. Es ist erstaunlich, sie schafft es mit einer Leichtigkeit, ihre Sinnlichkeit und ihre Weiblichkeit mit einer ganz warmen Mütterlichkeit zu verbinden. Ganz warm, ja. Ich hoffe, dass ich das auch schaffe. Ich bemühe mich jeden Tag.
1: Wenn man halt immer mit Beton redet, dann bewegt sich nicht so viel. Aber das Schlimme ist eigentlich, dass man immer so die Hoffnung aufrechterhält, wenn einem immer gesagt wird, ja, ja, wir machen das, wir machen das. Nächstes Jahr, jetzt nicht, aber morgen. Nicht jetzt. Ruf mich später nochmal an, dann kann ich es dir sagen oder irgendwas. Dann verliert man letztendlich nie die Hoffnung.
2: Das meinst du doch nicht ernst.
3: Doch, du hast mich schon richtig verstanden. Einmal alles.
2: Einmal alles? Woher dieser plötzliche Sinneswandel? Das bist nicht du, Stella. Ist alles in Ordnung?
3: Ja, ist schon gut. Mir ist noch ein bisschen übel. Ich habe den ganzen Tag noch nichts gegessen.
2: Soll ich dir was bringen lassen?
3: Also was ist jetzt? Machst du's oder soll ich woanders hin?

0: Kriegst du so eine hin?
1: Du spinnst komplett.
0: Ja oder nein? Perfekt. Wann können wir loslegen?
1: Naja. In 2 Wochen könnte ich dich einschieben.
0: Also morgen. Großartig.

0: Georg?
1: Helene meint, du wärst gestürzt.
0: Nichts Tragisches.
1: Können wir reden?
0: Worüber sollen wir beide noch reden? Du hast mich an meinem Geburtstag verlassen.
1: Schön, dass dir aufgefallen ist.
2: Aber findest du nicht, dass wir jetzt endlich miteinander...
3: Wenn du reden willst, dann lass dir einen Termin
0: von meiner Mitarbeiterin geben. Du hast ja Adinas Nummer.

0: Sie wollten mich sprechen? Ist was passiert?
1: Ich möchte, dass du für die nächsten 2 Wochen alle Termine absagst.

0: Offenbar sind auch Menschen wie ich verletzlich. Aber was kann einem Besseres passieren, als auf dem Treppenabsatz zu Münchens erfolgreichsten Schönheitschirurgen zu stürzen? Nun, auch wenn es nichts Tragisches ist, so habe ich mich doch entschlossen, mir ein paar Tage Auszeit zu gönnen. Bis ich mich erholt habe, wirst du mich vertreten. Was ist denn, Nadine? Du schaust so ängstlich. Traust du dir das nicht zu, dann musst du es nur sagen. Es gibt genug Leute, die dich um diese Chance beneiden.
1: Nein. Natürlich will ich. Ich bin nur überrascht.
0: Du triffst alle Entscheidungen, was das neue Buch betrifft. Natürlich erwarte ich von dir vollsten Einsatz während meiner Abwesenheit. Die Freizeit wird dir da leider nicht bleiben. Ich hoffe, du hast einen verständnisvollen Freund. Fein. Dann wünsche ich gutes Gelingen.

0: eine gute Reise wünsche ich. Lugano wird Ihnen sicher gut tun, Madame.
1: In die Klinik von Dr. Schenk.
2: Okay.
3: Georg? Stella hat mir angeboten, sie zu vertreten und mir alle Freiheiten gelassen. Das ist der Hammer.
4: Echt? Da ist sie wohl selber drauf gekommen. Ich hatte damit nichts zu tun, ehrlich.
5: Okay. Ciao.
2: Stella hat Adina freiwillig das Zepter überreicht.
3: Was? Da stimmt doch was nicht.
5: Ja, das Gefühl habe ich auch.
3: Das Imperium schlägt zurück?
5: Mhm.
3: Kann ich mal was fragen, Papa?
5: Sicher.
3: Hast du was mit ihr?
5: Mit wem?
3: Mit Adina.
5: Wie kommst du denn darauf? Nein!
3: Sie steht auf dich.
5: Wir haben uns einmal getroffen beim Japaner.
3: Aha! Und?
5: Und dann war sie noch mal hier, aber nur mit mir über ihre

0: Ideen zu sprechen.
1: Und?
2: Die waren alle sehr gut. Und als ich sie an der Tür gefragt habe, ob sie das alles nur macht, weil sie Stellas Job will, hat sie Nein gesagt. Sie wollte nur, dass ich mit Stella rede.
1: Adina ist trotzdem verknallt in dich. Checkst es nicht?
3: Sind Sie allergisch auf Antibiotika, schmerzstillende Mittel oder Narkotika?
4: Nein, nein, nein.
3: Nehmen Sie irgendwelche Medikamente?
4: Nein. Ich trinke nicht, ich rauche nicht und ich habe auch keinen gleichgeschlechtlichen Sex.
3: Es tut mir leid, Frau Martin, aber das müssen wir machen, um etwaige Risiken auszuschließen.
4: Schon gut, machen wir weiter.
3: Waren Sie in letzter Zeit krank? Hatten Sie eine Grippe oder eine Infektion?
4: Nein.
3: Hatten Sie kürzlich einen Unfall? Waren Sie in Behandlung? Sicher?
4: Lydia, ich habe mir zu Hause den Kopf gestoßen, nichts weiter.
3: Okay, dann steht einer Operation nichts mehr im Wege. Ja. Wir sehen uns morgen früh im OP.
4: Ja. Danke.

0: Da ist sie ja, meine Doyenne.
1: Nicht dieses Wort.
0: Heute noch Doyenne, morgen schon Bühnenaspirantin.
1: Du warst auch schon mal lustig.
0: Bist du dir wirklich sicher?
1: Absolut. Solange du mir in Zukunft deine blöden Sprüche ersparst. Bis morgen.

0: Geht's Ihnen gut?
1: Ja.
0: Okay, dann schließen wir jetzt die Augen und atmen tief durch. Und dann sind wir auch schon auf der Reise. Und tschüss.
2: Ist es schon drüben?
0: Ja, es kann schon losgehen. Einmal Komplettrestaurierung?
2: Ja.
3: Wann wirkt denn das Scheißzeug?
0: Ich habe ihr die korrekte Dosis gegeben, das kann nicht sein.
3: Hallo? Hört mich jemand?
2: Ja, mach was.
0: Tut mir leid. Jetzt aber. Alles klar.
2: Stella ist ein zäher Brocken.
0: Die Dosis reicht für beide Klitschke-Brüder zusammen.
3: Was ist denn jetzt?
0: Es ist unmöglich. Hat sie irgendwelche Medikamente genommen?
4: Nein.
0: Ja, und was jetzt?
2: Ja, leg noch was nach.
0: Ich bin Anästhesist, kein Heizer.
2: Ja, mach schon.
0: Ja, auf deine Verantwortung.
2: Ja, endlich. Sieht ja ähnlich, immer das letzte Wort haben. Alles andere hat mich gewundert bei der Frau. Laila? Gut, ich geh ran.
5: Dieser Arsch. Jetzt bin ich auf einmal schuld, nur weil die alte Schabracke mir nicht gesagt hat, dass sie sich einen Haufen Schmerztabletten eingeworfen hat. Ich hab das alles hier so satt. Und wenn der mir noch einmal auf die Tetten greift, dann dreh ich ihm so in die Eier, dass er sich Silikonhoden reinstopfen kann. Wenn ich mir vorstelle, dass ich es mit dem Arsch auf dem OP-Tisch getrieben habe. Warum falle ich immer auf die gleichen Typen rein? Die Mama hat schon recht gehabt.
3: Trösten Sie sich. So wie Ihnen geht es den meisten Frauen.
5: Wie? Wovon redet die Alte?
3: Ich rede davon, dass die meisten Frauen auf die falschen Männer reinfallen.

0: Habe ich das gesagt? Ich habe doch überhaupt nicht geredet.
1: Ist schon okay, Schätzchen. Ist ganz normal. Darüber habe ich ein ganzes Buch geschrieben.
0: Die ist wahrscheinlich noch gaga von der Überdosis.
1: Welche Überdosis?
0: Woher wissen Sie das?
1: Was?
0: Was ich gerade gedacht habe.
1: Ich habe nur geantwortet.
0: Ich habe nichts gesagt.
1: Wie ist denn die Operation verlaufen?
0: Ich hole den Doktor. Oh Gott, ich werfe mir nicht wieder Ecstasy ein. Das wirkt ja ewig.

0: Vielleicht sollte ich es mal mit einem anderen Dressing versuchen. Oder ich mache mir einfach Spiegeleier. Scheiß drauf. Boah, noch 2 Stunden. Ich habe heute so keinen Bock. Guten Morgen.
1: Morgen.
2: Saati 10 Euro'dan kaçak olarak günde 80 Euro eder. 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
3: Die Fettpolster werden durch unsere bewährte Liposuktion behandelt. Wenn Sie sich bitte kurz mal frei machen, dann können wir es im Detail durchgehen, ja?
4: Und ist so ein Eingriff schmerzhaft?
5: Was glaubt ihr denn?
3: Kaum der Rede wert.
6: Das sind höllische Schmerzen.
3: Grüß Gott.
7: Die schaut aus, als wäre sie gegen einen Bus gerannt. Möchte nicht wissen, wie der Bus aussieht.
5: Also die OP dauert 1 bis 2 Stunden. Sie werden eine örtliche Betäubung bekommen und müssen danach ein Korsett tragen, ja?
8: Alle reden immer von Kobefleisch. Dry Age, das schmeckt. Ja, ist nicht ganz billig, aber Qualität hat seinen Preis.
9: Oh, das war das letzte Mal, dass die an mir rumgeschnippelt haben.
10: Immer dieser Siffler, jeden Tag so ein Dreck. Alter, ich hab die Schnauze voll. Andere Leute Fett wegschmeißen. Sieht aus wie ein Schweinestall.
11: As you can see, the hospital has 3 very modern operating rooms. And of course, we apply the newest technology in plastic surgery. And now I'm going to show you the most important room in this building, the canteen.
12: Dass mir das ausgerechnet bei Stella passieren muss. Wenn das rauskommt, bin ich geliefert. Und du übrigens auch.
0: Und was erzählen wir ihr? Die will doch sicher wissen, wieso sie so aussieht.
12: Ja, lass mich das machen. Ich mach das schon.
13: Arthur, ich höre Stimmen.
12: Bist du wahnsinnig? Du sollst dich schonen. Komm, ich bring dich zurück.
14: Oh Gott, ich möchte gar nicht wissen, wie es da drunter aussieht.
12: Sieht dir schon super aus.
13: Ich höre Stimmen.
12: Stimmen?
13: Stimmen. Super, Stella Martin hat einen Hau weg. Wenn die mich verklagt, bin ich geliefert.
0: Warum sollte ich das tun?
12: Was?
0: Was? Ja, dich.
13: Scheiße, scheiße, scheiße.
0: Meine Nase?
12: Ja, deine Nase. Weißt du, dazu ist es gar nicht gekommen.
0: Was soll das heißen?
12: Das würde ich nicht tun.
13: Fuck.
12: Stella.
13: Scheiße. Wieso ist das so geschwollen? Wieso ist das alles so blau, wenn ihr doch gar nichts gemacht habt?
14: Fuck, da interessiert sich sowieso keine Sau mehr für Sie und Ihre nutzlose Faltencreme. Davon kriegt man höchstens einen Ausschlag.
13: Es sieht aus, als hätte ich eine Schlägerei gehabt.
14: Scheißbude hat 10 Millionen gekostet. Wenn das für mich zurückfällt, bin ich tot.
13: Na, könntest du recht haben, Schätzchen. Ich hätte große Lust, dich zu erschlagen.
14: Fällt mir die blöde Kuh vom OP-Tisch.
13: Was? Arthur, was ist passiert? Ist irgendetwas vorgefallen, was ich wissen sollte?
14: Nichts zugeben. Nur nichts zugeben. Alles abstreiten.
15: Du nimmst Medikamente, da hat man Wahrnehmungsverlust.

0: Verschiebungen. Du hättest uns schon sagen sollen, dass du schwere Schmerzmittel nimmst. Es war nicht möglich, dich zu operieren.
1: Und sonst ist nichts passiert.
0: Was soll passiert sein?
2: Außer, dass du aus einem Meter Höhe vom OP-Tisch mit dem Schädel auf den harten Boden geknallt bist und dir deine arrogante Nase angeschlagen hast.
0: Sobald es dir besser geht, gehen wir es an. Du weißt, wie wichtig du mir bist und wie sehr du mir am Herzen liegst.
2: Dass ich immer so machtbesessenen Weibern wie dir in den Arsch kriechen muss.

0: Ja, Stella ist mit den neuen Entwürfen einverstanden. Tatsächlich. Nein, sie hat auch keinen Tobsuchtsanfall gehabt. Sie hat auch nicht rumgeschrien. Sie hat sich nur ein paar Tage freigenommen, um das Buch noch einmal radikal zu überarbeiten. Tatsächlich. Sie hat mir versprochen, dass Sie in spätestens 2 Wochen ein neues Manuskript bekommen. Ist das in Ordnung für Sie? Wunderbar.
1: Guten Morgen, Frau Martin, wir haben wir... Frau Martin? Frau Martin?
2: Frau Doktor, zu Ihnen wollte ich...
3: Oh mein Gott, wie sieht die denn aus?
2: Ich sehe so aus, weil ich vom Operationstisch gefallen bin. Stella Martin, Sie haben mich kürzlich verarztet, als ich von einem Radfahrer angefahren wurde.
4: Ach, Sie.
3: Die scheint ja echt eine Glückssträhne zu haben.
2: Ja, das kann man wohl sagen.
4: Was?
2: Dass ich eine Glückssträhne habe.
3: Was geht denn hier ab?
2: Ich habe die Tabletten genommen, die Sie mir wegen der Gehirnerschütterung verschrieben haben. Und dann wollte ich mich operieren lassen und bin vom Tisch gefallen. Offenbar, weil die Narkose nicht funktioniert hat.
3: Die will mich verklagen.
2: Nein, nein, nein, nein, keine Sorge. Ich würde nur gerne wissen, was mit mir los ist. Ich höre nämlich seitdem Gedanken von jedem. Und das macht mich wahnsinnig.
3: Okay, die ist verrückt.
2: Nein.
4: Sie hören Gedanken? Aha. Am besten, wir gehen jetzt zu meinen Kollegen von der Psychiatrie und Sie erzählen denen noch mal alles in aller Ruhe.
3: Ich habe jetzt echt keine Lust auf sowas. In einer Stunde muss ich im Theater sein.
2: Oh. Was sehen Sie sich denn an? Um diese Uhrzeit?
4: Wie?
2: Sie haben gerade gedacht, dass Sie im Theater sein müssen. Denken Sie doch einfach an den Titel des Stücks, das Sie sich ansehen wollen. Dionysos Stadt, 8-Stunden-Marathon. Wow.
4: Wie machen Sie das?
2: Ja, das würde ich gerne von Ihnen wissen.
4: Sie können die Gedanken anderer Leute hören?
2: Ja, und das ist nicht wirklich komisch. Diese Frau da zum Beispiel weiß nicht, wie sie ihrem Mann erklären soll, dass sie wieder schwanger ist. Kein Wunder, er ist ja auch nicht der Vater.
4: Ja, okay, alles klar. Ich meine, was ist so schlimm daran, die Gedanken anderer Leute zu hören?
5: Jetzt bin ich schon zusammen vorbeigegangen.
2: Meinen Sie das ernst?
4: Ja, sicher. Ja, ich meine, 90% der Menschheit würde Sie darum beneiden.
2: Vielleicht ein andermal.
4: Okay. Ich dachte nur, ich habe nämlich noch eine Karte übrig.
2: Aber das ist sehr, sehr nett von Ihnen.
4: Ach, warten Sie.
2: 0172444-6622.
4: Für den Notfall, falls was sein sollte.
2: Ja.
5: Gut, ich muss noch nach Schwanen.
6: Ausgescheid, das macht dich nicht verrückt, weil ich sehe, dass du den ganzen Tag auf dem Sofa unterwegs sein kannst. 1 Zentimeter.
5: Ja, dann schaffe ich das.
6: Kann ja was erleben.

0: Mama?
1: Darf ich reinkommen?
0: Was ist denn passiert?
2: Mach zu.

0: Ja, ich hatte einen kleinen Unfall. Ich muss ein paar Tage bei dir wohnen. Das macht dir doch nichts aus.
1: Nein, nein. Überhaupt nicht. Ich freue mich. Ich frage mich nur, wieso du nicht...
0: Ja, ich will nicht, dass man mich so sieht.
1: Ach ja, klar. Nicht auszudenken.
0: Ich möchte nicht, dass jemand erfährt, dass ich hier bin.
1: Verstehe. Ist irgendwas?
0: Nein, nein, nein, nein. Frage mich nur, woran du gerade denkst.
1: An nichts. Wieso?
0: Nur so.
1: Was sagt denn Papa dazu?
0: Er weiß nichts davon. Er denkt, ich bin in Lugano. Und ich würde vorschlagen, wir lassen ihn in dem Glauben.
1: Habt ihr euch wieder vertragen?
0: Nicht sicher, Schatz.
1: Oh, oh Gott, danke. Oh, ich finde Streiten so fürchterlich anstrengend. Oh. Leonie, Schätzchen, komm und sag deiner Oma hallo. Stella, Entschuldigung.
0: Hallo, Engelchen.
2: Scheiß auf Engelchen. Ich will nicht.
1: Leonie, du kommst jetzt bitte runter und gibst Stella die Hand, so wie sich das gehört. Stella hatte einen Unfall.
2: Mir egal. Ich bin ihr ja auch egal.
1: Leonie, du kommst jetzt sofort runter und gibst deiner Oma die Hand und entschuldigst.
0: Ist schon gut, ist schon gut.
1: Ist wirklich alles in Ordnung?
0: Ja, wieso?
1: Das hast du noch nie gemacht.
0: Was?
1: Mich.
0: Dieser Blödsinn.
1: Komm, ich zeig dir dein Zimmer. Entschuldige, wie es hier gerade ausschaut, das ist natürlich...
0: Was sind das für Bilder?
1: Ach, das ist nur, das ist nichts. So, ja. Hubert kommt auch gleich nach Hause. Schön, dass du da bist. Oh, entschuldige. Ja, ich hole dich, wenn es Essen gibt. Ja, du willst dich ja sicherlich noch frisch machen.

0: der Drache, der lauter brüllt, der würde halt irgendwann nur noch gesehen.
1: Sie hatte den Erfolg, na, sagen wir mal so.
2: Der Opa war beim letzten Geburtstag nicht dabei, der ist weggefahren.
0: Mein Vater hat sich dann eigentlich so immer mehr zurückgezogen, aber hängt ja genauso mit drin in der Scheiße, ist ja genauso verlogen, weil er die Scheiße herstellt.
1: Sie stand mehr und mehr im Rampenlicht, mehr und mehr und naja, ich bin ja eh nicht so.
0: Mein Vater ist eigentlich immer stiller und stiller geworden und war einfach zu nett.
2: Nee, der ist einfach abgehauen, den hat's gereicht mit der Oma zu singen. Abgehauen.
0: Georg.
1: Ja, ich habe nur ein paar Sachen von mir abgeholt, jetzt wo die Luft rein ist.
0: Einen Kaffee?
1: Ja, gern, gern. Stress?
0: Ich habe Stella beim Wort genommen.
1: Das heißt?
0: Ich habe alle Freiheiten.
1: Ja, apropos Freiheiten. Hättest du Lust, mit mir heute Abend essen zu gehen?
0: Jobtechnisch?
1: Ja, so privattechnisch. Ich meine, warum nicht? Beim Japaner, so wie beim letzten Mal.
0: Klar, gern.
1: Sex?
0: Mhm.
1: Gut. Bis heute Abend.

0: Das sieht wirklich hervorragend aus, Kindchen.
1: Köstlich.
2: Gott sei Dank, war ich vorher noch beim Kebabstand.
0: Danke, dass ihr mich so lieb aufnehmt.
3: Das ist doch selbstverständlich.
2: Bin mal gespannt, wie Fiona das Gegrinse den ganzen Abend durchhält. Sonst zieht sie ja um diese Zeit schon immer ihre Flappe.
0: Und? Wie geht es euch?
3: Ah, wunderbar. Es könnte überhaupt nicht besser laufen, ja? Oder, Ubi?
4: Ja, mein Schatz.
2: Wenn ihr wüsstet, dass wir seit einem Jahr nicht mehr gevögelt haben. Kein Wunder. Meine Frau ist genauso frigide wie ihre vertrocknete Mutter.
0: Das freut mich zu hören.
3: Ja. Er hätte mir überhaupt keinen besseren Mann wünschen können.
2: Dann geht man wieder mit mir ins Bett. Aber noch ein Baby wollen.
0: Ha. Sagt er mal, wollt ihr eigentlich noch ein zweites Kind?
3: Witzig, dass du das fragst. Ja. Wir denken ernsthaft darüber nach, ja.
2: Dazu muss man aber miteinander ficken und nicht irgendeine Leihmutter beauftragen.
4: Ja, ist ein schöner Gedanke.
3: Ich sagte, ich hatte nach Leonies Geburt so fürchterliche Schwangerschaftsstreifen. Also das war... das, obwohl ich sie nach dem 7. Monat habe holen lassen, ne, per Kaiserschnitt. Also, wegen dem Body. Aber da haben mir einfach die Tipps aus deinem Ratgeber so wahnsinnig geholfen. Das war wirklich... Warte mal, ich hol dir mal...
0: Schätzchen, ich kenne das Buch. Du brauchst es mir nicht zu zeigen. Ich hab's geschrieben.
3: Stimmt, ja. Nee, ach, eine Schwangerschaft ruiniert dir einfach komplett die Figur.
4: Ja. Ja.
3: Aber gut, das hat ja Dr. Schenk alles wieder großartig hinbekommen.
2: Ja, für die Kohle hätte ich, Idiot, ein Jahr lang in den Puff gehen können.
0: Fiona... Du bist jetzt 35. Ja. Du bist wirklich eine Leihmutter beauftragen?
3: Ja. Ja. Wir ziehen das ganz ernsthaft in Betracht.
2: Wir? Du. Jetzt kann ich auch noch in ein Reagenzglas wichsen. Was für ein Scheißleben. Ich könnte Amok laufen. Frag dich nur, wohin.
3: Ja. Mama, den Tipp habe ich ja auch von dir.
0: Wirklich?
3: Mhm, warte mal.
0: Danke, Schätzchen. Ich glaub's dir auch so.
3: Du, die Vorteile liegen einfach auf der Hand. Du ersparst dir diese ganze mühselige Schwangerschaft und ja, die Probleme mit dem Body, die hast du ja dann gar nicht erst. Mhm.
4: Ja, entschuldige mich kurz.
5: Das ist doch alles total krank.
0: Und Hubert ist damit einverstanden?
3: Oh, ja, ja, ja, ja. Ja, der hat ja auch was davon.
6: Fertig, Mama. Darf ich aufstehen?
3: Natürlich, Schätzchen. Zahnspange nicht vergessen.
6: Ja, Mama. So, und jetzt ziehe ich mir erstmal eine Tafel Schokolade rein.
3: Ich mache mir so ein bisschen Sorgen wegen ihrem Babyspeck. Ja. Was willst du machen? Fettabsaugen geht deshalb 18.

0: Das macht mir nichts aus. Ich mache das gern. So. Und ach. So. Mama. Ich habe mir Gedanken gemacht.
1: Sicher.

0: Mein Körper nach der OP. Über die Pflege danach und wie man die neue Form bewahrt. Du, ich glaube, das ist echt ein Thema.
1: Mein Leben nach Arthur Schenk. Sofern es uns gibt.
0: Genau, das sieht doch schon ganz gut aus. Du, ich habe nach all meinen OPs Tagebuch geführt. Wenn du willst, ich schreibe dir da was.
1: Du jetzt auch schon? Also nicht böse, ein Kindchen, aber du bist keine Autorin. Du bist...

0: hast recht.
1: Gott, oh Gott, wie komme ich denn auf so eine dumme Idee? Also, nee, man muss immer wissen, wo man steht.
2: Ja.
1: Deine Worte. Ja, ich bin gleich wieder da. Ich hole nur neues Verbandszeug.
3: Du checkst doch überhaupt nichts, du blöde Kuh. Kalt und gefühllos wie ein Stein. Du hast sie geschaffen. Aber ich muss mit ihr leben.
4: Noch ein Pinot Noir, Schwiegermama?
2: Nein. Nein, danke.

0: Es tut mir total leid. Ich habe einfach die Zeit vergessen.
1: Völlig okay. Weißt du, du stehst einfach an einem anderen Punkt im Leben. Du stehst am Start, ich freue mich aufs Ziel. Du weißt, was du willst. Ich weiß, was ich nicht mehr will.
0: Aber Sushi mögen wir beide, oder?

0: Verstehe. Ich gehe da mal besser.
1: Ja.
0: Ab und zu ein Sushi?
1: Sehr gern.

0: Mit dem Fahrrad? Das ist nicht Ihr Ernst.
1: Wir können auch zu Fuß gehen.
0: Ich glaube, das hier ist einfach ein Irrtum. Ich weiß auch nicht, was mir da eingefallen ist. Lassen wir das lieber. Mitten in der Nacht. Das muss mit dem Schlag auf meinen Kopf zu tun haben.
2: Spring doch einfach mal über deinen Schatten.
0: Kannst du jetzt auch schon Gedanken lesen?
1: Scheint so.
0: Und? Was hast du vor?
2: Ich bring dich an einen Ort, da hörst du nichts und niemanden.

0: Du hast recht. Unter Wasser kann ich nichts von deinen Hirngespinsten hören. Schade eigentlich.
1: Oh.
0: Wieso hast du da einen Schlüssel?
1: Ich habe während des Studiums hier als Bademeisterin gearbeitet und ihn nie zurückgebracht.
0: Auch schon eine Weile her, was?
1: Offensichtlich hat niemand das Schloss ausgewechselt. Ich komme schon seit Jahren hierher. Meistens um diese Zeit.
0: Kann ich gut verstehen. Ich kann mich nicht erinnern, dass ich in den letzten 20 Jahren irgendwas einfach nur so zum Spaß gemacht habe. So wie jetzt.
1: Ja.
0: Fühlt sich gar nicht schlecht an. Im Gegenteil, es fühlt sich verdammt gut an. Weißt du, was komisch ist? Ich kann alle Gedanken um mich herum hören. Alle. Auch die meines Schwiegersohns. Aber die Gedanken von meiner Tochter, die kann ich nicht hören.
1: Liegt vielleicht an dir?
0: Nein, weil da Stille ist. Es ist meine Schuld.
1: Fürchte ich.

0: Guten Morgen.
1: Guten Morgen.
2: Morgen.
3: Na, endlich.
0: Es ist wirklich schön hier bei euch.
4: Und noch schöner ist es, wenn du nicht da bist.
2: Danke. Unser Haus ist auch dein Haus.
0: Ich falle euch hoffentlich nicht zur Last.
1: Nein, wie kommst du denn darauf? Du bleibst bitte so lange, wie du möchtest.
4: Ist sie wahnsinnig? Noch einen Tag mit der Assel unter einem Dach und ich laufe wirklich amok.
0: Ach, vielleicht ist es besser, ich gehe ins Hotel.
1: Hm? Was? Wieso denn?
0: Ich habe überhaupt keinen Hunger. Ich gehe am besten gleich.
2: Weil, das ist jetzt aber schade.
0: Schade. Hm?
1: Ja, aber was ist denn, Mama? Fühlst du dich nicht wohl, oder?
0: Ah.

0: Haben kommt von halten. Ja. Was man hat, das hat man. War nicht immer einfach, aber eigentlich, summa summarum, kann man sagen, läuft's.
1: Der ist mir nicht im Weg. So. Toller Mann. Ganz toller Mann.
0: Im Vergleich zu anderen würde ich sagen, es läuft.
1: Sei mal nicht so bescheiden. Also ich sag immer, wenn ich mir die Welt da draußen anschaue und dann schaue ich mir meinen Hubi an. Das ist schon toll. Ich bin am Wasser gebaut.
2: Danke für alles.
0: Soll ich dich nicht vielleicht doch noch fahren?
2: Nein, nur keine Umstände. Ah, Fiona, die Bilder im Gästezimmer, die sind von dir, oder?
1: Ja, das ist nur Zeitvertreib.
2: Respekt.

0: Johanna.
1: Mama, was machst du hier? Du warst noch nie hier.
2: Ja?
0: Ja, ich weiß. Ich wollte mit dir reden.
1: Mit mir?
0: Ja. Allein.
1: Ja, ich habe keine Zeit, sorry. Ich bin im Dienst.

0: Ja, ich weiß. Ist vor einer halben Stunde gestorben.
1: Sag mal, bist du verrückt? Können wir bitte woanders hingehen?
0: Nee, können wir nicht. Im Schwesternzimmer sitzen mindestens 3 Leute, die Krankenzimmer sind alle voll belegt und sie hört leider eh nichts mehr.
1: Du bist schon ganz schön.
0: Was? Was bin ich, ha? Der Tod gehört zum Leben, Mama, das erfahre ich hier jeden Tag. Ich weiß schon, dass du mit der Vergänglichkeit nichts zu tun haben willst, aber die kannst du nicht ewig wegschminken. Ach, ist auch egal. Du hast dich ja schon immer dafür geschämt, dass deine Tochter so einen minderwertigen Job hat.
1: Sag mal, können wir bitte normal miteinander reden?
0: Was soll ich denn für dich tun, ha? Du meldest dich doch eh nur, wenn du irgendwas brauchst. Haben sie dich bei einer Schönheits-OP verpfuscht und jetzt soll ich dir heimlich hier ein paar Medikamente zocken?
1: Dein Vater betrügt mich.
0: Ja, hoffentlich. Wenn einer ein bisschen Liebesglück verdient hat, dann ja wohl er, oder?
1: Sag mal, was habe ich dir getan?
0: Nix. Das ist es ja gerade, Mama. Du hast nichts getan.
1: Ich habe heute bei Fiona übernachtet. Hast du gewusst, dass Hubert und sie seit einem Jahr keinen Sex mehr miteinander haben?
0: Ich dachte, Fiona und Hubert hatten genau ein einziges Mal Sex und da ist Leonie entstanden. Hat sie dir das erzählt oder was?
1: Nicht direkt.
0: Wie nicht direkt? Woher weiß es dann?
1: Ja, wenn ich dir das jetzt sage, dann wirst du mich für völlig gestört halten.
0: Das tue ich sowieso.
1: Danke.
2: Ich bin gestürzt.
1: Aufs Gesicht. Und seitdem kann ich hören, was die Menschen um mich herum denken.
0: Oh Gott. Du hast so einen Knall. Das ist wirklich unfassbar, meine strenge, rationale, herzlose Mutter hört Stimmen. Ja, ist auch super. Weißt du, was das ist, Mama? Das ist die Rache aus dem Universum. Jahrzehntelang haben Fiona und ich immer nur deine Stimme gehört, weil wir in deiner Gegenwart nichts zu sagen hatten. Und jetzt das? Das ist doch super. Jetzt kriegst du endlich Antworten auf all die Fragen, die du nie gestellt hast. Und jetzt?
1: Jetzt weiß ich nicht mehr weiter. Die Menschen sagen mir nicht die Wahrheit, sie denken sie sich nur.
0: Ja. Weil du die Wahrheit nicht hören und nicht sehen willst. Weißt du was, Mama? Dieses Mädchen da. Es hat sich zu Tode gehungert. 17 Jahre jung, hat nur noch Watte gefressen und wir konnten nichts mehr für sie tun. Ich weiß schon, dass du sicherlich nicht schuld an ihrem Tod bist, aber Leute wie du, die so eine Scheiße schreiben wie du, die tragen dazu bei, dass sich solche Mädchen unglücklich in ihren Körpern fühlen und im allerschlimmsten Fall hier enden.

0: Ich sims dir die Adresse. Ich kann hier im Moment leider unmöglich weg.
1: Danke.
0: Schon gut, kein Problem.
2: Sie hat mir ja auch eine Form von Weiblichkeit mitgegeben. Das ist ja ganz selten, ja? Dieses Gefühl, du kannst als Frau alles nehmen, ja? Du hast da ein Recht drauf.
3: So traurig das klingt, aber meine Mutter ist seelenlos geworden.
2: Es ist erstaunlich, sie schafft es mit einer Leichtigkeit, ihre Sinnlichkeit und ihre Weiblichkeit mit einer ganz warmen Mütterlichkeit zu verbinden.
3: Dann sind die Bücher rausgekommen und auf einmal boom.
4: Für mich ist sie ein Vorbild. Schon immer gewesen.
3: Erfolg. Geld. Durchgedreht. Vollkommen gaga.
5: Habe ich jetzt einen Blödsinn gemacht? 3.500 Euro für eine Handtasche. Wahnsinn.
6: Ihre Haushälterin, die macht ja immer ganz viel Essen oder so. Und dann ist keiner richtig was. Die Mama sagt, ich soll nicht so viel essen, sonst wird man ja noch dick. Und es geht ja gar nicht. Man muss ja noch. Und das finde ich halt einfach doof. Man muss ja auch mal was essen.
3: Ich habe mir von meiner Mutter zum 18. Geburtstag gewünscht, dass sie einfach mal mit mir frühstückt.
7: Ein Brötchen 577,8 Kilojoule, der Schinken 151,6. Oh, da geht sich heute Mittag nur noch ein Salat aus und das Brot lasse ich einfach weg.
4: Falten erzählen Geschichten.
8: Liebe, Fürsorge, also geliebt zu werden, das ist das A und O.
4: Falten machen klug.
9: Na, die hat aber auch schon lange nicht mehr gelacht.

0: Hallo?
1: Hi. Mama hat schon gesagt, dass du kommst. Ich mach gerade Essen. Hier wäre super, wenn du Gemüse schneidest. Hast du noch nie Gemüse geschnitten?
2: Doch, schon. Natürlich. Früher mal.
1: Und jetzt?
2: Jetzt habe ich wen dafür.
1: Und jetzt wieder nicht. Du schaffst das schon.
2: Du denkst gar nicht schlecht über mich.
1: Schlecht über dich denken? Wieso?
2: Naja, weil ich nicht mal weiß, wie man Gemüse schneidet.
1: Du wirst dich schon dran erinnern.
2: Und du denkst nicht, oh Gott, was hat meine Mutter da jetzt angeschleppt?
1: Nein, das ist doch ihre Sache. Geht's ihr eigentlich wieder besser?
2: Hm?
1: Ja, genau, die Mama hat erzählt von deinem Unfall.

0: Hallo? Bin ich zu spät?
1: Gerade richtig.
0: Ich dachte, wenn ich es dir vorher sage, dann nimmst du mein Angebot nicht an.
2: Stimmt.
1: Hey, so schlimm bin ich auch wieder nicht.
0: Doch, bist du.

0: Vielleicht, weil sie nichts Schlechtes denkt.
1: Sie ist ein Engel.
0: Jetzt verdanke ich dir schon zwei schöne Abende.
1: Du bist die Autorin, die diese vielen Lebensratgeber schreibt.
0: Aber im Moment fühle ich mich ziemlich ratlos.
1: Was ist so schwer daran? Bring dein Chaos in Ordnung und wenn du damit fertig bist, kommst du wieder her.
0: Das kann aber ziemlich lange dauern.
1: Ja, dann.
0: Nimmst du

0: Du hast eine ziemlich hohe Trefferquote in letzter Zeit.
1: Hat es mich schwer erwischt?
0: Och, alles relativ. So, ich muss mal wieder zurück auf die Station. Ich guck dann später noch mal nach dir, ja?
1: Ja.
0: Ihr zwei habt euch sicherlich viel zu erzählen. Immerhin habt ihr die letzten 30 Jahre nicht miteinander geredet.
1: Jahre. Den Schlag auf den Schädel habe ich wohl gebraucht, um irgendwas zu begreifen.
2: Ja, das kann man an sich auch einfacher haben. Wobei, so ein Sturkopf wie du wahrscheinlich nicht.
1: Macht es dir was aus, irgendwas zu denken?
2: Was?
1: Irgendwas. Was du über mich denkst. Dass ich eine egoistische, herrschsüchtige Person bin, zum Beispiel.
2: Soll ich einen Arzt holen?
1: Was hast du gerade gedacht, Georg?
2: Ganz im Ernst?
1: Ja.
2: Dass die Attribute egoistisch und herrschsüchtig deinem fürchterlichen Charakter nur annähernd gerecht werden.
1: Oh, es ist weg. Ich höre nichts mehr.
2: Wovon redest du?
1: Ach, nichts, gar nichts.
2: Warum warst du da? Jetzt sag nicht, du wolltest mit mir reden.
1: Doch. Ich wollte dir sagen, dass du recht hast. Mit allem. Ich habe mit Simon geredet. Ich verstehe dich. Verkauf die Firma. Zieh dich zurück. Die Antifaltencreme ist wirklich scheiße. Das Einzige, was man davon bekommt, sind Falten.
2: Stimmt.
1: Wir haben gemeinsam begonnen, also hören wir auch gemeinsam auf. Sag Athena, sie kann meinen Job übernehmen.
2: Sie steht draußen vor der Tür, du kannst es dir selber sagen.
1: Mach ich.

0: Ist gut. Wirklich. So gut wie noch nie. Fang ein neues Leben mit dir an.
1: Mit Adina? Wieso soll ich mit Adina ein neues Leben anfangen?
0: Bescheid.
1: Was weißt du Bescheid?
0: Ja, das mit euch.
1: Das mit uns? Da ist nichts.
0: Wirklich?
1: Ja. Aber das ändert nichts an der Tatsache, dass ich...
0: Dass du was? Dass du dich von mir trennen willst.
1: Du musst auch immer das letzte Wort haben.
0: Ja, muss ich. Ich habe vielleicht einiges begriffen, aber so ganz kann ich nicht aus meiner Haut.
2: Oh, Entschuldigung.
1: Frau Doktor.
2: Ich schaue später noch mal vorbei. Ich habe gerade erst erfahren, dass...
0: Nein. Bleib nur. Das ist Georg. Mein Mann. Das ist Betty.
2: Hallo.
0: Wir haben uns vor ein paar Tagen kennengelernt. Bei meinem ersten Unfall.
1: Und?
0: Wir schwimmen zusammen.

0: Mama, hallo. Du sollst auch nicht in deinem Zustand hier...
1: Alles gut. Schau, wie gut ich das kann.
0: Hm? Geht schon besser, hm?
1: Ja.
0: So eine Überraschung.
1: Ist meine Enkeltochter zu Hause?
0: Ja. Leonie, kommst du mal? Die Stella ist da.
2: Warte, komm. Setz dich.
1: Danke dir, mein Lieber.
2: Setz dich.
1: Wenn ich euch zwei gerade so schön beisammen habe, ihr solltet euch endlich scheiden lassen. Und du, Fiona, du solltest eine Ausstellung mit deinen Bildern machen. Sie sind grandios. Leonie.
0: Danke.
1: Ich möchte mich bei dir entschuldigen. Dafür, dass ich dir keine Oma war. Ich würde gerne mit dir gemeinsam dein Geschenk auspacken. Aber nur, wenn du das möchtest.
3: Ja, Oma.
1: Ja, Oma. Ui, was da wohl drin ist.

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0: Ich wollte.
1: Entschuldigung, Sie haben was vergessen.
2: Danke. Soll ich nicht doch bleiben?
0: Nee, nee. Schon okay. Ist ja nicht das erste Mal. Man gewöhnt sich nur so schwer dran.
2: Vielleicht sollte man das auch gar nicht. Du hast schon wieder keine Anzeige erstattet, habe ich recht? Ich liebe dich trotzdem. Oh, entschuldige.
0: Alles gut.

0: Magnus?
1: Groß geht, gute Fahrt, kommt sicher an euer Ziel.
2: Das Wetter. Das ist jetzt heute immer noch eher durchwachsen, das Wetter im Bayern-Dreiland. Also im Alpenvorland, da sind teilweise echt starke Regenfälle mit dabei. Und im Norden, da schaut auch mal die Sonne raus.
3: Das war deine Party, nicht meine.
0: Dann kann es dir ja egal sein.
3: Du hast nicht mal deine Geschenke ausgepackt.
0: Es war ein Notfall. Antonia hat...
3: Immer, bitte, ich kann das nicht mehr.
0: Sie ist nun mal ein Teil meines Lebens.
3: Beneidenswert.
4: Oft reichen ja schon lange oder kurze Haare, ein Kleid oder eine Hose. Die Gesellschaft sortiert nach ihren Sehgewohnheiten. Das Geschlecht jedoch wird nicht von Äußerlichkeiten bestimmt. Wer wir sind, entscheidet nicht die Gesellschaft, sondern jeder Mensch für sich. Milton Diamond, ein bekannter Sexualwissenschaftler, hat einmal gesagt, das Geschlecht liegt nicht zwischen den Beinen. Es sitzt zwischen den Ohren.

0: Ah. Grüß Sie.
1: Grüß Gott.
0: Sie, ich suche einen Herrn Josef Gschwendt. Ich hätte einschreiben für ihn.
2: Aha.
0: Das haben Sie doch auch.

0: Die Nummer 15.
1: Ja, aber...
0: Und Sie kennen den Herrn gar nicht?
1: Das ist mein Mädchenname, Gschwend. So habe ich geheißen, bevor ich geheiratet habe.
0: Das ist ja lustig. Na, da hat wohl irgendein Trottel Josef statt Josef geschrieben. Naja, kann passieren. Ich hoffe, nehmen Sie mich übel. Wenn Sie mir hier bitte unterschreiben.
1: Danke.
0: Bitte. Wiederschauen.
1: Wiederschauen.

0: Frau Beckmann.
1: Hallo, Melanie.
0: Die Frau Doktor ist gleich fertig. Ich sage Bescheid, dass Sie da sind.
2: Vielen Dank. Auf Wiedersehen.
3: Tschüss. Josefa.
4: Das ist ein bisschen so wie mit Zahnweh. Durch nichts tun wird der Schmerz nicht weniger.
5: Das sagt die Richtige.
4: Ich übe mich in Geduld. Ich gebe einfach nicht die Hoffnung auf, dass einer von den scheißgeilen Privatpatienten ist. Und dank Gnade ihm Gott.
5: Mach du ihn auf.
4: Sicher? Na gut. Vorher noch eine Betäubung.
5: Jetzt mach schon.

0: Deine Mutter ist gestorben. Auf deine Mama.
1: Auf die Mama.
0: Soll ich mitkommen?
1: In die Hölle? Nicht notwendig. Ich werde nicht hinfahren.
0: Sicher?
1: Ganz sicher.
0: Irgendein schlauer Mensch, also nicht ich, hat einmal gesagt, egal wohin du fährst, du bist immer auf dem Heimweg.
1: Für meine Familie bin ich vor 35 Jahren gestorben. Wie soll eine Totgesagte trauern?
0: Warum weinst du dann?

0: Du wirst doch da wohl nicht hinfahren, nach allem, was passiert ist. Außerdem ist sie ja eh schon unter der Erde.
1: Ich weiß nicht.
2: Ach, Josefa.
1: Nein, natürlich nicht.
0: Das Schreiben ist von einem Rechtsanwalt, von einer fremden Person. In deiner Familie.

0: Familie hat kein einziger es für nötig befunden, dich zur Beerdigung einzuladen, geschweige denn zu informieren.
1: Naja, es gibt ja eh nur noch die Petra.
0: Ja, eine genügt ja. Josefa.
1: Ja?
0: Tu's nicht. Denk gar nicht dran. Du wirst es bereuen.
2: Also so einen Fall habe ich noch nicht gehabt. Also nehmen Sie das bitte nicht persönlich, aber hier ist die ganze Zeit von einem Herrn Josef Gschwind, 13.01.63 die Rede.
3: Ja, schon klar. Hier meine alte Geburtsurkunde und auch gleich die neue, mitsamt Gerichtsbeschluss. Aha. Im Laufe der Jahre entwickelt man da eine gewisse Routine.
2: Ach so?
3: Ja. Aber nicht, weil ich ständig was erbe.
2: Also, Herr Josef Gschwind. Frau Josefa Gschwind.
3: Beckmann.
2: Pardon, Beckmann? Haben Sie einen anderen Namen angenommen?
3: Nein, ich habe geheiratet. Einen Mann. Mhm. Kommt eigentlich noch jemand?
2: Nein, Sie sind der Alleinerbe.
3: Alleinerbin.
2: Alleinerbin. So viel kann ich ja schon mal sagen.
3: Ich? Das kann nicht stimmen.
2: Dann kommen wir zur Sache. Erschienen ist Herr Josef Gschwind, geboren am 13.01.1963 in Distelfing. Also das sind doch Sie, auch wenn Sie das jetzt vielleicht nicht mehr sein wollen.
3: Ja, trotzdem. Das muss ein Irrtum sein. Ich habe mit meinen Eltern seit 35 Jahren keinen Kontakt mehr.
2: Also, wie auch immer. Die Erblasserin, Frau Gertrude Gschwind, geborene Kandler, hat verfügt, dass Sie alles erben, was Sie besitzt. Alles Übrige wurde bereits beim Tod Ihres Vaters geregelt.

0: Nächster Halt, Distelfing. So, Sie sind aber nicht von da, was?
1: Nicht wirklich.
0: Ach, das habe ich mir gleich gedacht. Wohin soll's denn gehen?
1: Wenn ihr das wisst.
0: Schönen Urlaub.
2: Wir verpassen noch den Bus.
1: Hey! Hey! Dann kuschelt ihr.
3: Mei.
2: Super, danke. Ohne ihren Gustav kann sie nicht leben. Da wird sie lieber auf mich verzichten.

0: Mein Vater ist schon seit über 10 Jahren tot.
1: Und dir hat nie jemand was gesagt?
0: Nein, nee. Und das nur, weil ich nicht so war, wie sie wollten.
2: Die Zeiten haben sich Gott sei Dank geändert.
1: Heute sind die Leute schon aufgeschlossener.
0: Findest du?
2: Ich glaube einfach an das Gute im Menschen. Was soll ich tun?
1: In mir herrscht immer Frühling, auch wenn ich mir da draußen auf den Arsch hab.
2: Vera.
0: Ich melde mich wieder.

0: Ja, grüß Gott.
1: Ich habe ein Zimmer reserviert auf Beckmann.
0: Beckmann?
2: Beckmann, Beckmann, Beckmann.
1: Josefa.
2: Da haben wir ja. Beckmann, Josefa.
0: Zum ersten Mal bei uns?
1: Nicht ganz. Ist lang her.
2: Sings, Sie kommen mir bekannt vor. Ich könnte wetten, ich kenne Sie. Komm, uns helfen Sie mal.
1: Ich wüsste nicht wie.
2: Gut, dann fange ich mal an. Sabine. Jäger, also jetzt. Früher habe ich Obermüller geheißen.
0: Klingelt's?
2: Ich war mal die Distelfinger Bierkönigin. Ja, gut, das ist lang her. Ja, wie haben Sie früher geheißen?
1: Gschwend.
2: Sepp.
1: Biene.
2: Mein Beileid. Ja, wegen deiner Mama. Witzig. Du schaust gar nicht aus wie so.
1: Wie was?

0: Josefa.
1: Genau. Ja, magst du was essen?
2: Mhm.
1: Wir haben da drüben einen schönen Tisch, da ist der Ruhe.
0: Wieso? Wegen der Schaulustigen?
1: Nein, wir haben da nicht alle Tage...
0: An Transvestiten? Das hast du doch gerade gedacht, oder? Trans wäre übrigens der richtige Begriff. Vielleicht willst du ja was dazulernen.
1: Nein, für uns ist das auch nicht leicht.
0: Gibt es Speiskarten?
1: Ja, aber wir haben fast nichts Veganes oder Vegetarisches. Aber suchst du einfach was aus, ich lasse das Fleisch weg und sage am Hupsi, so ein bisschen mehr Gemüse drauf da.
0: Hast du den Schweinsbraten auch so wie früher?
1: Ja.
0: Na, passt. Und eine halbe. Ah, lieber ein kleines.
3: Das ist klar.

0: nicht. Das glaube ich jetzt nicht.
1: Du, das war bestimmt das Gesindel vom Asylantenheim. Wir treiben sie am Abend immer da rum.
0: Übrigens, heute abends gibt's Fleischpflanzen.
2: Zum Wohle.
3: Geht denn bitte? Entschuldigung.
0: Entschuldigung.
4: Sorry, wir haben noch geschlossen.
5: Vielleicht könnten Sie mir trotzdem helfen. Ich habe einen Achter im Radl.
4: Papa!

0: Früher, wenn wir zwei Radl gefahren sind, da habe ich mich immer völlig losgelöst gefühlt. Da war ich weder Junge noch Mädel, da war ich einfach nur ich.
1: Warum?
0: Was warum?
1: Dass du mit all den anderen gebrochen hast, okay. Aber warum mit mir? Wir waren Freunde. Also nicht nur irgendwie. Ich hab doch genau gewusst, wie es dir geht. Hast du ernsthaft geglaubt, dass ich dich dann nicht mehr zum Freund haben wollte?
0: Ganz im Gegenteil, du wärst erst recht scharf auf mich gewesen. Ich meine, wer hat schon das Glück, dass sich sein bester Freund in eine Prinzessin verwandelt? Ja?
1: Nein, im Ernst jetzt bitte.
0: Im Ernst? Die Frage hat sich nicht gestellt, das weißt du genauso gut wie ich. Da bleiben war keine Option. Ich habe so lange gebraucht, um das alles hier zu vergessen. Irgendwann habe ich begriffen, dass das nur Sinn macht, wenn ich alles lösche, was mich an Josef erinnert. Ich habe alle Fotos, Zeugnisse, meine ganze Vergangenheit ins Feuer gehaut und verbrannt.
1: Ja, mich gleich mit dazu.
0: Ging nicht anders. Du und Claudia?
1: Corona, gleich am Anfang, wenn noch keiner gewusst hat, was das ist. Im Frühjahr habe ich dem Flo den Laden überschrieben. Ich mag nicht mehr.
0: Ich auch nicht. Nur anders.

0: Ja, Zeit wird's. Ich hab schon geglaubt, du kommst überhaupt nicht mehr.
1: Hey! Ich bin nicht feig.
0: Weißt du eigentlich, dass ich immer noch unsere Hausrunde fahre? Jeden Freitag. Seit 35 Jahren.

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0: Sie redet nicht mit mir.
1: Das wundert dich. Du hast einfach die Scheidungsunterlagen zugeschickt.
0: Sie mir? Ich hab nur unterschrieben und zurückgeschickt. Das ist ein kleiner Unterschied.
1: Kommentarlos?
0: Bis vor 15 Jahren waren Leute wie ich vom Gesetz her verpflichtet, sich scheiden zu lassen.
1: Im Ernst?
0: Ja. Gab ja keine gleichgeschlechtliche Ehe.
1: Hast du das gesagt?
0: Sie wollten nicht mit mir reden, genau wie jetzt.
1: Du hast das wenigstens probiert. Du bist ja schließlich gewesen, die die Vergangenheit ausgelöscht hat.
0: Ich war 25.
1: Sehr.
0: Ich war verwirrt. Überfordert.
1: Mit dir selber beschäftigt?
0: Ja, kein Wunder. Jeder einzelne Tag war ein Kampf.
1: Vielleicht hättest du genau das sagen sollen. Und mir auch.
0: Ich hätte nicht gewusst, wie ich. Ich habe ja selber nicht gewusst, was mit mir los ist. Heutzutage ist das eine Spur leichter.
1: Ja, also fast schon eine Mode heute. Ich weiß nicht, ob das so gut ist.
0: Du spinnst jetzt?
1: Hä?
0: Ich wünsch niemandem, was ich damals durchgemacht hab.
1: Seit wann bist du jetzt
0: eine Frau? Seit ich denken kann.
1: Das hätte man wissen müssen, hä?
0: Ja, was soll ich jetzt tun, deiner Meinung nach?
1: Weggerannt bist du schon einmal.
0: Weggerannt? Ich bin weggerannt. Ich bin ums Überleben gerannt.

0: Was soll das?
1: Was?
0: Das, was du da machst.
1: Ich gehe in mein Haus.
0: In dein Haus?
1: Ja. Ich hab's geerbt von der Mama. So wie du offenbar den Rest geerbt hast von meinem Papa.
0: Und dann? Was dann?
1: Dann schauen wir weiter.
0: Wie weiter?
1: So weit wie ich mag. Vielleicht habe ich ja Lust zu bleiben.
0: Du bist hier nicht erwünscht.
1: Der Satz kommt mir bekannt vor.

Josef! Was ist jetzt? Die Braut wartet. Sei wenigstens einmal ein Mann. Auf. Auf geht's.

0: Hey.
1: Alles okay mit dir?
0: Ja, es ist alles gut. Sie hat alles gewusst.
1: Wer?
0: Die Mama. Sie hat genau gewusst, was aus mir geworden ist.
1: Eine Frau.
0: Nein.

0: Plastik gestorben! Die Wärme! Wie ist sie gestorben?
1: Lungenembolie, ein Blutgerinnsel. In der Früh hat sie keine Luft mehr gekriegt und Schmerzen in der Brust gehabt. Und bis zum Krankenhaus hat sie es gar nicht mehr geschafft.
2: Wieso hast du mir nichts gesagt? Wieso hat mich nie einer von euch angerufen? Egal, ob es der Papa war, die Claudia oder jetzt die Mama.
1: Wir haben gedacht, du wusstest nicht.

0: Ihr habt's gedacht, ich will das nicht?
1: Ja.
0: Ihr seid solche Arschlöcher. Holt mir dann mal.

0: Nicht nur du.
1: Was?
0: Nicht nur du.
1: Was? Nicht nur ich?
0: Nicht nur du hast das schwer gehabt.
1: Hab ich nie behauptet.
0: Aber es war dir egal. Ich war dir egal. Scheißegal.
1: Nein, warst du nicht.
0: Niemand, wirklich niemand hat mich jeder danach gefragt, ob ich hier leben will.
1: Das wolltest du doch immer.
0: Ja, aber mit dir, nicht allein. Wir waren gerade mal frisch verheiratet. Da läuft mir der Mann weg, weil er eigentlich keiner ist. Weil er eigentlich lieber eine Frau wäre.
1: Was hätte ich tun sollen?
0: Mit mir darüber reden?
1: Das habe ich versucht.
0: Hast du nicht?
1: Hab ich doch. Es gab genug Situationen, aber du wolltest es nicht sehen.
0: Ich war dein Alibi, sonst gar nichts. Weißt du, wie man sich da fühlt? Kannst du dir vorstellen, wie die sich da alle das Maul zerrissen haben? Nicht nur über dich, auch über mich.
2: Hallo, Petra.
0: Servus.
2: Ich kann auch einfach später noch mal kommen.
0: Na, na, passt schon. Hier, ist alles drin.
2: Dankeschön.
0: 21.
2: Ja.
0: Danke.
2: Hallo.
1: Hallo.
0: Das ist mein Ex-Mann. Der schaut mal wieder vorbei.
2: Ah.
0: Nach 35 Jahren.
2: Toll. Na dann, viel Spaß noch.
0: Ja, den werden wir haben. Garantiert.

0: Hier am Hof war ich nur geduldet. Wie eine, der man ja jetzt auch nicht einfach sagen kann, verschwind. Ich war ja die Schwiegertochter. Oder vielmehr die Witwe. Außerdem haben sie mich ja gebraucht, nach all dem.
1: Immerhin hat er dir alles vererbt.
0: Ja. Und jeden einzelnen Quadratmeter da draußen habe ich mir hart verdienen müssen. Und das hat lang gedauert. Das kannst du mir glauben. Verdammt lang. Das war nicht lustig. Seine ganze Wut auf dich habe ich abbekommen. Nix war ihm recht.
1: Warum bist du denn dann gegangen?

0: Servus. Wir haben uns ja nur kurz gesehen im Jägerhof. Hubert. Hupsi, immer noch. Ich hab mir gedacht, ich schau mir das mal aus der Nähe an.
1: Was genau?
0: Naja, sieht man ja nicht alle Tage.
1: Ich denke, es ist besser, du gehst jetzt.
0: Ich habe mir ja schon immer gedacht, dass bei dir irgendwas nicht stimmt.
1: Witzig, das Gleiche habe ich mir bei dir auch gedacht.
0: Ach, wir hatten damals ja Wetten am Laufen. Ja, ich kann mich erinnern, die meisten von uns, die waren sich sicher, dass du schwul bist. Aber eine Transe, damit hat keiner gerechnet. Und das hier bei uns.
1: Vertschüss die Hubert. Was jetzt? Greifst du mal als nächstes in den Schritt, um dich zu überzeugen? Damit du am Stammtisch glänzen kannst. Bitte. Nur zu. Versuch's.
0: Für wen hältst du mich? Ich bin ein Gentleman. Weißt du, ein Gentleman, der kümmert sich um die Frauen und lässt sie nicht einfach allein. Die Petra, die war schon sehr einsam.
1: Verschwind.
0: Eigentlich sollst du dich bei mir bedanken.
1: Danke, Hubert. Danke.

0: Blume?
1: Dankeschön. Ich hab nicht gewusst, wie ich das sagen soll.
0: Seit wann geht das schon?
1: 2 Jahre.
0: Wieso macht sie so ein Geheimnis draus? Oder ist das nur wegen mir?
1: Ja. Ich wollte nicht, dass die Leute reden. Dass ich gleich wieder eine andere hab, kaum dass die Claudia unter der Erde ist. Und dann ausgerechnet die Petra.
0: Das ist dein Problem.
1: Ihr war es auch ganz recht.
0: Hat sich ja nicht viel geändert da im Land.
1: Ja.
0: Und ich hab schon befürchtet, das ist der Hupsi.
1: Aha! Nein. Das ist ja schon ewig her. Das war mehr ein hormoneller Ausrutscher. Du darfst ja an deiner Stelle besser nicht drauf ansprechen.
0: Hab ich schon.
1: Was?

0: Dave, was machst du da?
1: Ich dachte, ich schau mal nach. Die haben mir Sorgen gemacht. So, raus aus dem Peter.
2: In einer halben Stunde gibt's Frühstück, Schätzchen.

0: Morgen.
1: Servus.
0: Ja, was ist denn, Süßer?
2: Erinnerst du dich etwa nicht mehr? Oh, wie kann man eine Nacht mit mir vergessen? Da wird ein Hund.
3: Hör einfach nicht hin.
0: Super.

0: Und? Was läuft da bei euch?
1: Hm.

0: Was von Magnus gehört?
1: Er braucht eine Auszeit.
0: Und du? Was brauchst du? Wie du von hier weg bist, Hals über Kopf. Was ist da genau passiert?
1: Das weißt du doch. Es gab einen Streit und ich bin gegangen.

0: Du? Was willst du dir sagen?
1: Gar nicht. Vielleicht fahrt's ja bald wieder.
0: Glaub's nicht, dass ich's wissen sollt.
1: Du, wie oft denn noch? Ich habe eine Entscheidung getroffen und bei der bleibe ich. Das ist ganz allein meine Sache.
0: Na, das ist es nicht.
1: Doch, ist es. Aus, ich will nicht mehr drüber reden.
0: Du bist wie?
1: Wie bin ich?
0: Wie der Alte. Du bist schon wieder Alte.
1: Blume. Das nimmst du zurück. Das nimmst du zurück, du. Du nimmst es zurück. Ah!
0: Oh mein, oh mein.
2: Das Schöne an Mathematik ist, man kennt sich aus. Bei Matheproblemen ist die Lösung immer die gleiche. In der Liebe ist zwar das Problem auch immer das gleiche, aber man hat keine Lösung.

0: Keine Sorge, es kommt nicht noch mehr von unserer Sorte.
1: Dicke Luft?
2: Hä?
1: Ich wollte Blume auch einladen, aber er hat abgesagt. Ich freue mich für euch, wirklich.
3: Das ist nicht so einfach da am Land. Die Guten sind verheiratet und die Schlechten auch.
1: Na dann, auf die feschen Witwer.
3: Früher wäre dir das im Traum nicht eingefallen.
1: Was?
3: Naja, Geschirr abwaschen, kochen. Eigentlich bist du heute die bessere Partie.
0: Sie wäre eh wieder zu haben, so wie es ausschaut.
1: Hey!
0: Darf ich?
3: Was?
0: Na schau. Bitte. So. Augen zu. Das kitzelt. Ja. Warte kurz. Tada! Anziehen.
3: Wie jetzt?
0: Anziehen! Ach komm schon, schämst du dich vielleicht? Was, jetzt runter mit den Klamotten, oder muss ich es tun?

0: wäre damals mit dir gegangen. Ein Wort hätte genügt. Ich hab dich geliebt. Ich hätte zu dir gehalten.
1: Das war nicht möglich. Ich musste mich scheiden lassen vom Gesetz her.
0: Ja, vom Gesetz her. Auf dem Papier. Aber es gibt ja noch was anderes.

0: Treppe herunterfallen? Warum sollte sie?
1: Sind Sie die Angehörigen?
2: Ich bin Ihr Mann. Ich bin Ihre Frau. Ja, also Ihre Ex-Frau.
1: Gut, wie auch immer. Sie hat Glück gehabt. Das hätte auch ganz anders ausgehen können. Wir würden Sie gerne über Nacht hier behalten.
3: Herr Dörfler, wir brauchen Sie in der Aufnahme.
4: Ist das neu?
2: Ja, das ist von Antonia.
4: Das steht dir. Es schaut schön aus.
2: Danke.
4: Du schaust überhaupt schön aus.

0: ist er mit dem Schädel auf den harten Boden geknallt.
1: Ja, vielleicht kein Fehler, dieses bescheuerte Hirn mal so richtig durchzurütteln. Oh nee.
0: Du hast mir nie erzählt, was damals wirklich passiert ist.
2: Du, hör zu, ich bin zwar keine Seelenklempnerin, sondern nur eine überteuerte Zahnärztin, aber es leuchtet selbst mir ein, dass es mit dir so nicht weitergehen kann.
1: Wir waren auf einem Kostümfest. Blume, seine Freundin Claudia, Petra und ich. Wir haben alle auf Rocky Horror Picture Show gemacht. Auf dem Fest hatte ich schon mächtig Ärger mit einem aus dem Ort. Wie ich in der Nacht besoffen heimgekommen bin, plötzlich mein Vater da gestanden.
3: Du bist nicht mein Bruder.
4: Franzl!
3: Rück dich raus am Aussehen! Das ganze schweinische Zeug.
4: Wo ist der Bruder und aus? Er ist dein Fleisch und Blut.
3: Grauslig ist es, einfach bloß grauslig.
4: Das kurz einfach.
3: Dass du nicht schaust. Du gehst mit der Scheißbürsten auskaut.
4: Hör auf!
3: Verschwind!

0: Das war das erste Mal, dass ich mich gegen ihn gewehrt habe. Seitdem ist Papa im Rollstuhl gesessen. In der Panik habe ich alle Sachen gepackt und bin gegangen.
1: Du bist einfach abgehauen.
0: Ja. Die Mama wollte es so. Sie hat darauf bestanden. Ich weiß auch nicht, vielleicht wollte sie mich beschützen. Vom Vater, von mir selbst, vor der Polizei. Vor einem falschen Leben.

0: Ja?
1: Magnus. So, ich muss da mal wieder zurück in die große Stadt. Meine Patienten sehen sich nach Kronen- und Wurzelbehandlungen. Du kommst zurecht. Sehr schön. Wenn irgendwas ist.
0: Ruf ich an. Wie ist denn das passiert?
2: Bin gestolpert.
0: Ich habe mit dem Arzt gesprochen, du kannst da drauf.

0: Gut. Ich muss nur noch mal auf den Hof meine Sachen holen.
1: Muss es sein. Wohin?
0: Ich sag's dir an.
1: Was für ein Scheiß, Kaff. Kannst froh sein, dass du hier weg bist.
0: Bleib mal stehen, bitte.

0: Ist sie das?
1: Ja, das ist sie.
0: Bin gleich wieder da.
1: Es ist nur mein Rucksack oben im Zimmer.
0: Was mit deinem Fahrrad?
1: Das brauche ich ja vorerst nicht.
0: Hallo, ich bin Magnus. Ich hole nur schnell die Sachen, wir fahren zurück nach München.
2: Petra.
0: Dachte ich mir.

0: Fahren wir?
1: Ich bleibe hier.
0: Was?
1: Ich komme nicht mit.
0: Aber ich bin extra rausgefahren.
1: Ich habe den Fehler schon einmal gemacht. Ein zweites Mal mache ich ihn nicht.
0: Was für ein Fehler?

0: So, komm. Jetzt machen wir einen kleinen Spaziergang.
1: Das ist nicht dein Ernst.
0: Mein voller.
1: Du machst es mir echt nicht leicht.
0: Komm,

0: Ich muss da raus.
1: Warte.
0: Das halte ich nicht aus.
1: Wie hätte unser Leben wohl ausgeschaut, wenn du nicht weggegangen wärst? Wenn das alles nicht passiert wäre?
0: Dann wäre ich wahrscheinlich...

0: Ich will mein Vater geworden. Ständig missgelaunter Grandscherben. Ein zutiefst unglücklicher Mensch, der seine Wut an Menschen wie mir ausgelassen hätte, das wäre passiert. Oder ihr hättet mich irgendwann umgebracht.
1: So schlimm?
0: Ja. So schlimm. Wir wären alle nicht glücklich geworden. Und du? Was ist mit dir? Was wäre mit dir passiert, wenn du gegangen wärst, nachdem ich weg war?
1: Ich bin nicht gegangen.
0: Okay. Dann frage ich anders. Was ist mit dir passiert?
1: Das weißt du doch.
0: Nein, weiß ich nicht. Ich hatte Magen. Ohne ihn hätte das alles nicht durchgestanden. Aber du? Wer ist dir beigestanden? Hattest du nie eine längere Beziehung? Also wolltest du nie eine Familie gründen? Ich meine, wir reden immerhin von 35 Jahren.
1: Keine Zeit.

0: Hast du mich geliebt?
1: Ja. Hab ich.

0: Ach, entschuldige.
1: Entschuldige.
0: Entschuldige.
2: Ja. Wohlsein.
1: Hi.
3: Gibt's dich auch noch?
1: Ja, mehr denn je.
4: Glaubst du nicht, dass es Zeit wird, wieder nach Hause zu kommen?
3: Mir gefällt es inzwischen eigentlich ganz gut her.
4: Ich hab's getan.
1: Was?
4: Ich hab die Typen angezeigt.
1: Gut. Sehr gut.
3: Wann kommst du zurück?
1: Ja. Ich weiß nicht.
3: Wir brauchen dich.
2: Ja, und?
4: Was und?
2: Du spinnst.
4: Ich lasse jetzt das Schicksal entscheiden.
2: Da dafür, dass du so feig bist, bist du erstaunlich schneidig.

0: Ich denke, ich sollte mal wieder nach Hause fahren.
1: Was? Wann?
2: Wieso?
0: Ja, ich muss mal wieder was arbeiten.
1: Gefällt's dir hier nicht?
0: Doch, sehr sogar.
2: Bleib halt da.
0: Ich habe noch ein anderes Leben. Und da werde ich gebraucht. Wisst ihr, wann morgen der Bus nach München fährt?
3: 29, das ist der schnellste.
2: Ich hol mir noch ein Bier.
3: Macht es.

0: kommst du aber wieder, versprochen.
1: Ja, sicher. Ihr haltet so viel Zweisamkeit doch gar nicht aus auf Dauer.
0: Soll ich dich nicht doch noch fahren?
1: Auf keinen Fall.

0: Ja, grüß Gott. Sie haben aber lange ausgehalten.
1: Finden Sie.
2: Oma! Willi!
3: Hallo. Hallo, Mama.
4: Hi. Servus. Hi.
5: Hi.
1: Danke. Kennen wir uns?
6: Wie man es nimmt. Ich bin dein Vater.

0: Wann hast du es gewusst? Wann? Bevor das alles passiert ist. Hast du es da schon gewusst?
1: Nein, dann hätte ich sie doch gesagt. Ich war so wütend auf dich, weil du mich einfach zurückgelassen hast. Weil ich dir egal war. Eh nur ein Alibi. Und was hätte so einer wie du auch mit dem Kind anfangen sollen?
0: So einer wie ich?
1: Ja, in der Lage halt. Du hast doch immer nur an dich selber gedacht mit deinem gottverdammten Scheiß!
0: Oder hast du dich geschämt? Was das? Dass du jetzt auch noch ein Kind mit der Transe kriegst? Hast du dich deshalb da verkrochen, da in dem Loch? War das der Grund, dass du den Alten ertragen hast, weil du dich für mich und dein Kind geschämt hast?
1: Ja, ja, ja, verdammt nochmal! Ja, hab ich! Und jetzt bin ich auch schlauer, aber damals war ich jung. Ich kam vom Land. Ich hab nicht gewusst, wohin. Ich hab mich betrogen gefühlt mein ganzes Leben, und zwar durch dich.
0: Ich hätte dich nie heiraten dürfen.
1: Doch, hättest du. Aber du hättest mich nicht allein zurücklassen.

0: dürfen. Weißt du, wie mich das getroffen hat? Wie du gesagt hast, dass dein Mann in der ganzen Zeit zu dir gestanden ist. Vielleicht wäre ich das ja auch gern. Und nein, ich habe nicht weggesehen. Ich habe alles gesehen. Aber ich war genauso überfordert wie du.
1: Was hast du ihm gesagt, wenn er nach seinem Vater gefragt hat?
0: Die Wahrheit.
1: Die Wahrheit. Und die ist?
0: Dass er keinen hat.

0: Weißt du, das Verrückte ist? Ich wollte immer Kinder. Und ich habe gedacht, das Glück steht dir nicht zu. Das ist halt nicht. Ja? Das ist der Preis, den ich zahle. Und jetzt habe ich nicht nur einen Sohn, sondern auch noch ein Enkelkind dazu.
1: Das ist doch mehr, als du erwartet hast, oder?
0: Absolut. Und meine Ex-Frau schläft mit meinem besten Freund. Herz, was willst du mehr?
1: Ich habe nicht gewusst, wie ich es dir sagen soll. Ich wusste nicht, wie das geht.
0: Das kommt mir bekannt vor.
1: Es tut mir sehr leid. Es tut mir wirklich, wirklich, wirklich sehr leid.

0: Ist ein bisschen viel Information für einmal. Findet ihr nicht?
1: Fangst du an oder ich?
2: Das Kind hat ja nicht nur eine Mutter. Du bist dran. Bier ist im Kühlschrank.

0: Dem Jakob haben Sie erzählt, dass der Opa vom Silo gefallen ist und deswegen im Rollstuhl gesessen ist. Gibt's hier eigentlich irgendwen, der auch die Wahrheit sagt?
1: Die Wahrheit ist, sie hat dich wirklich geliebt. Und Idia, auf meine Weise. Die Wahrheit ist, ich hab nie so einen Freund gehabt wie dich. Ja, passt schon.

0: Zum Wohl, mein Lieber. Zum Wohl. Antonia!
1: Hey!
0: Tolles Outfit.
1: Hello.
2: Hallo.
0: Petra kennst du schon.
1: Das ist

0: Mutter aus.
1: Blume kennst du natürlich auch. Und hier darf ich dir vorstellen, das ist Jakob, mein Sohn.
2: Hallo.
3: Ach was, hi, ich bin die Antonia, grüß dich.
2: Hallo.

0: wie ich die Billy gerade ins Bett gebracht habe. Da hat sie mir ins Ohr geflüstert. Wenn ich jetzt zwei Omas habe, dann hast du ja jetzt zwei Mamas.
1: Und du? Was hast du gesagt?
0: Ja, stimmt.

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bisschen wie Versteckspiel. Verstehst du?

0: Wie schön, dann sind wir ja jetzt alle da. Beim ersten Punkt der Tagesordnung geht es um dich, Rebecca.
1: Dürfte ich zunächst etwas sagen? Es ist mir durchaus bewusst, ich habe gegen ein paar Regeln verstoßen.
0: Ja, du meinst den Dokumentendiebstahl. Und auch, dass du Dinge hinter dem Rücken der Kanzlei getan hast.
1: Und jetzt kündigt ihr mir.
0: Wir bieten dir eine Teilhaberschaft an. Du zahlst eine Goodwill-Strafe von 250.000, ansonsten ist ja wohl alles klar.
2: Du kommst in den Genuss des guten Renommees von Mayer und Ditzinger und obendrein beteiligen wir dich am Gewinn. Mhm.
0: Willkommen in der Familie, Rebecca.
1: Aber diese Goodwill-Strafe, müsste man die nicht ersetzen durch einen Einstellungsbonus? 200.000 wäre eine schöne runde Zahl.
0: Genau deshalb wollten wir dich mit ins Boot holen. Du bist einfach super durchgeknallt.
3: Tja, du weißt eben, wie man feiert.
1: Entschuldigt, aber ich muss... Ja, hier ist Rebecca.
4: Hey, hier ist Siving.
1: Hey, Siving.
4: Ich rufe an, um dir mitzuteilen, dass Mildred tot ist. Sie ist tot. Hatte einen Unfall. Sie ist in der Kirche gestürzt. Die Arme. Die Beerdigung ist am 23. Ich dachte, das sollte...

0: Ja, danke für den Anruf.
1: Ja, und das war's auch schon. Pass auf dich auf, ja? Hey.
0: Hey, du.
2: Ist irgendwas passiert?
3: Was hast du?
0: Ich muss hier weg. Nach Hause.
3: Ich fahre dich.
0: Nach Kudavara.
3: Kudavara?
0: Ja, ich komme von dort.

0: Danke, dass du mich angerufen hast.
1: Gern geschehen. Wofür gibt's denn Nachbarn?
2: Dies ist ein Tag der Trauer. Wir nehmen heute Abschied von einer treuen Arbeitskollegin. Und einer von seiner großen Liebe. Aber vor allem trauern wir um einen Mitmenschen. Mildreds Engagement für ihre Umwelt war grenzenlos und immer von tiefster Liebe beseelt.

0: Meine Liebe. Liebe Mildred. Ich erinnere mich noch genau an unsere erste Begegnung. Mein Gott, was für ein anstrengender Mensch, dachte ich damals. Aber schon bald wurden wir beste Freundinnen. Wir alle in der Gruppe werden uns weiter für deine Herzensfragen einsetzen. Und zwar genauso, wie du es gewollt hättest. Danke für alles. Wir lieben dich.
1: Danke. Das waren sehr schöne Worte.
2: Nalle,
3: es gibt doch Teller.
2: Und wir haben auch Löffel hier, siehst du? Nimm einen.
3: Setz dich irgendwo hin, ja?
4: Weißt du, dass das Dach deiner Hütte undicht ist? Ich habe genügend Platz, aber du steigst sicher lieber im Arktik Deinerie in Poikijärvi ab. Einfach einen Arktik davor setzen und schon lässt sich die letzte Scheißhütte vermieten. Arktik, Scheißhütte.
5: Leider muss ich heute schon wieder zurück. Die Arbeit ruft.
4: Ach, aha. Hast du noch kurz Zeit für einen Besuch bei Mama und Papa?

0: Danke, dass du gekommen bist.
1: Danke.
0: Vielen Dank.
2: Herzliches Beileid, Erik.
0: Rebecca Martinson.

0: Mildred hätte sich sehr gefreut, dich hier zu sehen.
1: Leider hatte ich in den letzten Jahren mit ihr nur noch sehr wenig Kontakt.
0: Trotzdem hatte sie dich immer in ihrem Herzen. Ein Foto von dir steht immer noch da drin auf ihrem Schreibtisch. Und auch Briefe und Zeichnungen, alles, was du ihr so im Laufe der Zeit geschickt hast.
1: Das hat sie alles aufbewahrt?
0: Ja, das ist ein schönes Durcheinander. Ich hatte noch keine Zeit, das alles durchzusehen.
2: Nochmal mein herzliches Beileid, Eric. Ich wünsche dir alles Gute.

Hey, ich weiß, dass du dich um mich kümmerst. Glaubst du, Papa ist bei Gott im Himmel? Kannst du Gott bitten, Papa in den Himmel aufzunehmen? Wenn es regnet, weint Papa auf mich. Rebecca Martinson, Kudavara, Kiruna.

0: Ist dein Schwanz zu klein? Wir können dir helfen. Ich wollte nur nach meinen Briefen suchen und da habe ich das hier gefunden. Eine Menge Drohbriefe. Hat die Polizei die schon gesehen?
1: Die Polizei? Nein, das weiß ich nicht. Wann hätten sie die überhaupt sehen sollen?
0: Wurde denn gar nicht ermittelt?
1: Sie haben bloß festgestellt, dass es ein Unglück war. Das war alles. Es war ein Unfall.

0: Aber das kann doch auch ganz schön sein. Du bist zu Hause und kannst dich erholen, bevor es richtig losgeht.
1: Hast du schon mal ein Kind gekriegt?
2: Gedehntes Bindegewebe. Der Körper bereitet sich auf die Entbindung vor.
1: Ja, Spaß macht es jedenfalls nicht. Da ist man schon besser hier und denkt wenigstens nicht dran. Irgendwann will das Balg eben raus.
3: Also ich wog bei der Geburt 5600 Gramm und bin mit Vollbart und drei Zähnen rausgeflutscht. Aber meine Mutter konnte einem leid tun. Sie musste zwei Tage lang pressen, die Ärmste.
1: Wie schön. Vielen Dank, dass du es mir so schmackhaft machst. Kiruna-Polizei, Mella? Okay, ich komme. Das darf doch nicht wahr sein, was? Rebecca Martinson, bei unserer letzten Begegnung hattest du Holzschuhe und ein Mickey-Maus-Pullover an. Und wie geht es dir?
4: Danke, hervorragend.
1: Abgesehen von zu wenig Schlaf und saurem Aufstoßen. Hier im Norden sollte man für jedes Kind einen Haufen Kohle kriegen. Und wie geht's dir?
4: Im Grunde prima. Ich bin hier wegen Mildreds Beerdigung.
1: Stimmt, ja, mein Gott. Natürlich. Ein furchtbarer Unfall, mein herzliches Beileid. Wo hast du das alles gefunden?
4: Das lag alles in Mildreds Büro, im Pfarrhof.
1: Ah ja? Es war ja nicht mein Fall, aber nachzuweisen, dass ein Unfall eigentlich ein Verbrechen war, ist in der Regel ziemlich schwierig. Die Verletzungen könnten durchaus von dem Unfall stammen. Keine Anzeichen für äußere Gewalteinwirkung. Sie hat sich auch nicht gewehrt. Sehr lange ist nicht ermittelt worden. Ach so,

0: Tarje Eriksson war der Ermittler, das erklärt ja alles. Er hat sich letzte Woche krankschreiben lassen, Burnout.
1: Und wie kam er darauf, dass es ein Unfall war? Wart ihr überhaupt vor Ort?
0: Ja.
1: Ihr wisst doch, wie man in so einem Fall vorgeht. Man verhört die Leute, ob sie bedroht wurde.
0: Wenn du mir etwas Zeit gibst, verspreche ich dir, dass ich mich bald wieder melden werde. Okay?
1: Okay.
2: Komm rein. Aber mach schnell, ich bin zum Mittagessen verabredet.
0: Ich will mir den Unfall von Mildred Nilsson noch mal ansehen.
2: Von dieser Pastorin? Aha. Ja, einige böse Briefe, aber damit kommt man leider nicht weit.
0: Sich umzuhören kann nicht schaden. Die Ermittlungen weisen große Lücken auf, das kann man schon so sagen. Tarje Eriksson hatte den Fall.
2: Mella, wenn wir jeden Unfall hier in der Stadt wie ein Verbrechen behandeln würden, dann kämen wir zu gar nichts mehr. Ist leider eine Frage der Priorität. Wie geht's dir eigentlich?
0: Was?
2: Ja, du hast doch gesagt, du würdest dich krankschreiben lassen oder so ähnlich.
0: Ich bin nicht krank. Ich bin schwanger, falls dir das entgangen sein sollte.
2: Das ist mir nicht entgangen.
3: Ich habe keinen Grund.

0: Hey. Kann ich Ihnen vielleicht helfen?
1: Könnte sein. Wenn Sie noch ein Zimmer hätten?
0: Ja. Geben Sie mir nur 2 Sekunden.
1: Hey.
2: Wie war die Beerdigung?
1: Sie war schön und traurig.
2: Wart ihr irgendwie verwandt, du und diese Mildred?
1: Nein, sie war mir eine enge Freundin.
2: Ah, okay.
1: Du, ich muss wohl noch ein paar Tage hier bleiben.
2: Okay, darf ich fragen, warum?
1: Ja, ich muss mich da noch um eine Sache kümmern.
2: Ach so. Und was ist mit den Franzosen? Die warten doch auf ihre Verträge.
1: Die Unterlagen habe ich schon vorbereitet. Sie liegen auf meinem Schreibtisch.
2: Okay, ich kümmere mich darum. Ich buche auch deinen Flug um. Wie wär's mit Freitag?
1: Danke. Entschuldige, dass ich dich vor vollendete Tatsachen stelle. Wir sehen uns dann Freitag.
2: Ja, du fehlst mir.
1: Warte, ich krieg einen Anruf. Ich muss rangehen, Mons. Hey.
2: Okay, hey.
1: Rebecca?
3: Hey, hier ist Mella. Hör mal, ich würde mir den Fundort gerne nochmal ansehen. Möchtest du vielleicht mitgehen?

0: Hallo, Martinson. Das letzte Mal war ich hier zur Schulabschlussfeier 93. Aber ich kann mich nur noch an die Rückbank von Robert Kivinjemis hellblauem Wagen erinnern.
1: Ach du Schreck, an den Arsch in langen Unterhosen. Was ist aus dem geworden?
0: Bergmann hier in der Erzgrube von Kiruna. Vater meiner Kinder. Arsch in langen Unterhosen, das muss ich ihm sagen.

0: Ist das Blut?
1: Ja. Es stammt von einer Platzwunde am Kopf. Ein Holzsplitter ist in der Wunde stecken geblieben. 5 cm langer Kiefernspan mit Spuren von 2 Komponenten Lack. Ich kann hier keinen Lack erkennen. Kiefer vielleicht, aber die ist verdammt nochmal nicht lackiert. Der Span aus dem Kopf stammt vielleicht woanders her. Ist da jemand?

0: Wer war das?
1: Keine Ahnung.
0: Jemand hat ihre Leiche bewegt. Das heißt, dass Mildred ermordet wurde.
1: Ganz ruhig. Erstmal muss ich mir diesen Splitter ansehen, wenn er überhaupt noch da ist.
0: Wie geht's weiter? Ich meine, was machen wir jetzt?
1: Ich habe deine Nummer. Okay?

0: Hallo, Lasse.
1: Hey, wie geht's?
0: Also, diese Pastoren aus Kyrawara.
1: Mhm.
0: Du hast dir doch einen Splitter aus dem Kopf entfernt.
1: Mhm. Kann schon sein.
0: Ist er zufällig noch hier?
1: Wie zufällig? Sieht das hier aus wie ein Fundbüro oder was? Erstmal erwarte ich eine ordentliche Begründung für diese Anfrage. Wird jetzt auf einmal in einem Mordfall ermittelt? Und was will die Frau Kommissarin mit diesem Splitter? Hat sie keine Zahnstocher mehr?
0: Wie läuft es denn mit der Behandlung?
1: Der Arzt hat mich letzten Monat aufgeschnitten. Der verfluchte Scheißkrebs hat gestreut. Und da hat er mich einfach wieder zugenäht. Könnte er vielleicht sein.
0: Perfekt. Pojanen hatte den Splitter aufgehoben. Ich musste ihn nur noch mit der Treppe abgleichen.
2: Irgendwelche Spuren von dem Geflüchteten?
0: Nein, nichts. Die Spurensicherung ist seit heute früh vor Ort.
2: Gute Polizeiarbeit. Intuitiv. Beeindruckend. Nur eins wundert mich. Aus welchem Grund hast du das hinter Karls Rücken gemacht?
0: Weil er meinen Wunsch abgelehnt hat, diesen Fall wieder aufzurollen.
2: Na schön. Wir rollen den Fall wieder auf und Karl wird dann die Ermittlungen leiten. Gut, ich muss jetzt nach Lüleo. Und Mella, dieses Mal bitte volle Transparenz. Okay?
0: Ja.
1: Okay, danke.
2: Ebenfalls danke.
3: Nalle, da hinten sind noch Tische frei.
4: Mach doch nichts. Kennst du mich noch, Nalle?
5: Ja.
3: Bitte sehr. Du bist fertig?
6: Verdammt, Nalle, was soll denn das? Ich hab dir doch gesagt, dass wir zu Hause frühstücken. Du mästest ihn, Mimi. Du bist Oskar Martinsons Tochter. Wir haben uns auf der Beerdigung gesehen. Er war ein fantastischer Schütze. Dein Vater war der allerbeste Schütze in unserem Verein. Weißt du, dass er einen Lemming aus 200 Metern Entfernung treffen konnte? Und, ja, warum wohnst du denn hier? Hast du denn das Haus nicht mehr?
4: Doch, nur kann man da nicht wohnen. Es ist total verfallen.
6: Mimi?
7: Ja?
6: Kannst du mal auf Nalle aufpassen?
7: Kann ich nicht. Sorry.
6: Tja, also dann...

0: musst du jetzt doch mitkommen, Nalle.
1: Er kann gern bei mir bleiben.
0: Bist du sicher? Er kann einem ganz schön auf die Nerven gehen. Stimmt doch, hm? Nalle?
2: Ja.
1: Wollen wir zu einem Geisterhaus fahren?
2: Mhm.

die Schlüssel. Hey, Nalle. Entschuldige bitte, aber gut sauber ist es nicht gerade.

0: Ist schon eine Weile her, dass wir so zusammensaßen.
1: 4 Jahre auf Großmutters Beerdigung.
0: Ganz recht. Und nun Mildred. Tja, das nächste Mal werde ich wohl da liegen mit der Nase nach oben.
1: Ich habe mich nie gemeldet.
0: Du hattest sicher deine Gründe. Was meinst du, Nalle? Wollen wir etwas zu essen machen?
1: Hattest du noch Kontakt zu Mildred in letzter Zeit?
0: Ja, sicher. Ich bin auf verschiedenen Treffen gewesen, seit sie die Magdalena-Schwestern gegründet hat, ihren Feministinnenclub. Sie hatte eine ganz besondere Gabe, die Leute zur Weißglut zu bringen.
1: Mildred hat schon immer Leute gegen sich aufgebracht.
0: Den Rektor Jukasjärvi, die Weiber vom Sozialamt, den Kirchenrat und jetzt zum Schluss wohl auch den Jagdverein. Der hatte doch das ganze Land von der Kirche für einen Spottpreis gepachtet. Aber Mildred wollte die Pacht an das Eishotel und an die Touristen verkaufen. Sie brauchte wohl Geld für ihren Club. Warum fragst du?
1: Willst du beim Essen etwas fernsehen?
2: Gerne.
1: Nimm deinen Teller mit.
0: Du geh hinter mir vorbei.
1: Mildred wurde ermordet.
0: Was sagst du da?
1: Wer könnte etwas über die Pacht wissen?
0: Na ja, vielleicht Lisa Stöckel. Die beiden haben sich doch gemeinsam um alles gekümmert. Hör mal, ich würde nichts überstürzen. Bei dir hängt das Messer immer verdammt locker.

0: Bist du ein wenig traurig, Rebecca? Ich bin auch ein bisschen traurig.
1: Wieso denn das, Nalle?
0: Weil ich keine Überraschung gekriegt habe. Zack, zack.

0: Ich würde dir gerne was geben für die Unkosten, die
1: nein,
0: du...
1: Nein, nein, nein, nein, nein. Wenn hier einer bezahlt, dann ich.
0: Nimm schon.
1: Nein.
0: Na schön, und du... Du bleibst noch länger hier?
1: Ein Weilchen noch. Wie groß Nalle geworden ist.
0: Groß? Nein, richtig groß wird er wohl nie.

0: Die Hebamme hat einen Kommentar zu meiner Ernährung abgegeben.
1: Das meinte sie ernst?
0: Ja, und wie? Zunächst meinte sie, dass der Körper einer Schwangeren sich selbst reguliert und genau das braucht, auf das man Lust hat. Und als sie dann hörte, dass mein Körper Pizza, Würstchen und süßes Gebäck braucht, hat sie mir was vom Tellermodell und von Ernährungskunde erzählt. Ich begreife das nicht. Wie hätte sie es denn nun gern?
1: Zu korrekter Fahrweise hat sie aber nichts gesagt, oder?
0: Nein, hat sie nicht.
1: Hör mal, wenn du noch schneller fährst, bekommst du von mir einen Strafzettel.
0: Sven Erik.
1: Ist mein Ernst, Mella. Ich hab den Block im Handschuhfach.

0: Hallo? Erik?
1: Ja, hier unten hat es jedenfalls nicht gebrannt.
0: Sollen wir eine Putzfirma anrufen?
1: Einbruch?
0: Oder ein Ausbruch? Eine Art Wutanfall?

0: Was hältst du denn hiervon? Lisa Stöckel.
1: Naja, Pastorin zu sein, heißt anscheinend auch Geheimnisse zu haben.

0: Die Magdalena-Schwestern forderten zum Tanz auf. Können Frauen jagen? 7 Männer wegen Missbrauch an Mädchen verurteilt. Ich habe vorhin schon mal an die Tür geklopft. Ich wusste nicht, ob jemand zu Hause ist.
1: Was machen Sie hier?
0: Ich würde gerne mit Ihnen sprechen.
1: Und worüber?
0: Über Mildred. Ich habe gehört, dass sie den Pachtvertrag für das Jagdgebiet kündigen wollte.
2: Rebecca?
1: Mhm.

0: Sie ist hier und schnüffelt rum.
1: Was willst du erfahren?
0: Ja, genau. Was bezwecken Sie eigentlich damit?
1: Ja. Die Trauer sucht sich ihre eigenen Wege. Mildred und Lisa, die beiden... Ja, sie haben sich sehr geliebt. Oh, wie habe ich mir gewünscht, dass diese Frau verschwindet. Und jetzt ist sie die Einzige, die ich um mich herum ertrage. Klingt komisch, oder?
0: Sie vermuten also, dass man sie wegen der Pacht umgebracht hat?
2: Ich weiß es nicht. Die Jagd ist dir irgendwie heilig.
0: Ich habe sie gewarnt. Aber sie hat nicht auf mich gehört, im Gegenteil. Wenn ihr irgendetwas nicht passte, ist sie gleich total ausgeflippt. Nein, verschwinden Sie jetzt. Sonst verbrenne ich den ganzen Mist noch.
1: Ja, du kannst das alles auch zur Polizei bringen. Dokumente, Artikel, Protokolle, ich glaube, alles ist hier drin. Und Unterlagen zur Pacht sind auch dabei.

0: wünschte, du wärst hier.
1: Du siehst ja schon fast wie eine Einheimische aus. Man kann einen zwar aus Kurawara vertreiben, aber nicht Kurawara aus dem Gedächtnis. Der 7-Sterne-Schnaps des Hauses. Schön, dass du den bestellt hast.

0: Hey, ich bin's.
1: Hey, wo bist du?
0: Ich bin noch in Poikijärvi und warte auf meinen Elchbraten. Wo bist du?
2: Ich bin im Riesche und warte hier auf ein paar Freunde. Und ich habe gedacht, du kommst heute nach Haus.
0: Es wird noch ein bisschen dauern.
2: Verdammt nochmal. Du bist immer noch bei uns angestellt, Rebecca. Auf deinem Schreibtisch liegt ein Berg von Fällen und die Leute rechnen mit dir.
0: Dann nehme ich mir eben Urlaub, okay?
1: Urlaub? Was soll das denn wieder? Du kannst nicht einfach kommen und gehen, wie es dir passt. Kapier das doch. Die Leute hier werden langsam ungehalten.
0: Welche Leute?
2: Weißt du was? Du kannst mich mal, verstanden?
1: Viel Spaß noch.

0: Ein Brandstifter wird niemals die Frauen in Kiruna einschüchtern.
1: Es gibt ja Leute, die der Ansicht sind, dass das Gemeindehaus der Kirche ausschließlich für die Aktivitäten der Gemeinde da ist.
0: Oh, und was meinen Sie? Ein Nähkränzchen oder vielleicht ein Frauenhaus? Was würden Sie vorziehen?
1: Wir bedanken uns bei...
2: Es ist uns gelungen, den Ehemann Erik Nilsson ausfindig zu machen. Er war zu Hause bei der Geliebten seiner Frau, einer Lisa Stöckel. Aber die beiden haben uns ein Alibi für die Mordnacht geliefert. Das letzte Mal lebend gesehen wurde Mildred gestern Nachmittag, als sie mit dem Fahrrad von der Kirche losfuhr. Niemand weiß jedoch, wohin.
3: Frede?
4: Sie hat am letzten Tag kaum telefoniert. Nur noch mit Erik Nilsson und Stöckel.
2: Oh ja, Erik Nilsson hatte mitbekommen, dass wir den Fall als Mordfall neu aufrollen werden. Das hat er gehört von einer gewissen Rebecca Martinsson.
5: Kennst du sie, Mella?
3: Was? Nein.

0: Und Sie sind sicher, dass Sie keine Ahnung haben, worum es hier wirklich geht?
1: Nein.
0: Normalerweise schließen wir hier nie ab.
1: Ich habe leider nur noch einen Platz frei. Der Tisch ist voll besetzt mit Holländern. Da hinten.
2: Oh oh, wer ist das?
1: Der hat dich ja wirklich ins Herz geschlossen.

0: Wir glauben, dass Mildred ermordet wurde. Du hast sie doch gefunden. Kannst du bitte alles noch mal von Anfang an erzählen?
1: Das tausendste Mal. Ich habe meinen Sohn Elliot aufgeweckt und dann sind wir einfach rausgegangen.
0: Nein, ihr seid aus dem Fenster gesprungen.
1: Ja, kann schon sein. Und dann sind wir in die Kirche.
0: Warum?
1: Ich weiß nicht. Vielleicht, weil ich ganz furchtbare Albträume habe.
0: Du hast deinen Sohn geweckt, ihr seid aus dem Fenster und in die Kirche geflüchtet, nur weil du etwas geträumt hast?
1: Hm.
0: Nein, du hast etwas gesehen, Anki. Das stimmt doch.
1: Du kapierst anscheinend überhaupt nichts.
0: Genau, das tue ich nicht und du hilfst mir dabei auch nicht gerade.
2: Anki, Mildred hat dich und Elliot ohne Umschweife aufgenommen. Sie hat euch beschützt. Bist du ihr nicht die Wahrheit schuldig? Wir glauben, dass du jemanden gesehen hast. Jemanden, der dir Angst einjagt. Aus diesen Unterlagen ersehe ich, dass dein Ex-Mann mit einem Besuchsverbot belegt wurde. Funktioniert das denn auch?
1: Er schlägt mich bestimmt tot.
2: Das werden wir garantiert nicht zulassen. Wo wohnst du denn jetzt?
1: Im Pfarrhof. Aber wir wurden gerade rausgeworfen, weil der neue Pastor und seine bescheuerte Frau einziehen werden. Ich will eine neue Adresse. Ich will einen neuen Namen. Ein ganz neues Leben.
2: Ihr bekommt Polizeischutz, bis das hier vorbei ist. Vertrau mir.
1: Da war ein Wagen.
2: Wessen Wagen?
1: Ja, wessen wohl? Magnus Wagen.
2: Was ist das für ein Auto?
1: Ein Volvo. Silbermetallic. Er schlägt mich bestimmt tot.
2: Keine Angst, er schlägt dich nicht tot.
0: Anna Maria Meller von der Kripo.
2: Wir würden dir gerne ein paar Fragen zu Mildred Nilsson stellen.
3: Oh, ist ja ein Ding. Irgendwer hat der Pfeffin das Licht ausgeblasen, stimmt doch, oder?
2: Kannst du uns bitte etwas über deine Beziehung zu Mildred erzählen?
3: Wir hatten keine verdammte Beziehung. Ich und Anki, wir hatten ein paar Probleme. Aber die waren auch nicht schlimmer als die, die du mit deiner Alten hast.
2: Ich lebe ganz allein. Nur mit zwei netten Katzen.
3: Also, Mildred hatte Anki ein Floh ins Ohr gesetzt. Ist nicht gerade ein günstiger Zeitpunkt für eine Familientherapie gewesen. Sie hat den Kleinen mitgenommen und ist abgehauen zum Pfarrhof.
0: Und du warst so sauer, dass du die Reifen von Mildreds Wagen zerstochen, die Scheiben ihres Gewächshauses eingeschlagen und damit gedroht hast, dir und Mildred den Kopf wegzupusten. Mhm. Und dann hast du den Pfarrhof angezündet.
3: Nein, das war ich nicht.
0: Wir haben übrigens einen Zeugen, der dich in dieser Nacht am Pfarrhof gesehen hat.
3: Nur schade, dass dein sogenannter Zeuge ganz offiziell als bekloppt gilt. Ich war bei Robin Mürberry in Arjeplog.
0: Was hast du da gemacht?
3: Gesoffen. Ich war zu betrunken, um noch nach Hause zu fahren. Okay. Ja, ich habe Mildred gehasst. Aber wer hat das nicht, verdammt nochmal?
0: Denkst du an jemand Bestimmten?
3: Du hättest mal das Gerede bei der Elchjagd hören sollen. Sie wollte doch den Pachtvertrag kündigen. Rede doch mal mit den Häuptlingen von diesem scheiß Jagdverein. Die hätten Mildred wahnsinnig gerne den Hals umgedreht.

0: Das da bin ich. Als ich ganz klein war.
1: Wie schön. Ich war auch hier mit meinem Vater, als ich noch klein war. Das gibt's doch nicht. Der Pastor. Okay, nochmal. Jetzt kommt die Entscheidung. Nein, nochmal. Nein, schon wieder. Glückwunsch.
0: Ja, danke.
1: Ich finde das etwas kalt.
0: Findest du?
1: Vielen herzlichen Dank. Du sollst ein toller Jäger sein.
0: Nee.
1: Was ist das?
0: Peng.
1: Und deswegen hingst du?
0: Hm.
1: Hat dich jemand angeschossen?
0: Ja.
1: Wer denn?
0: Alle.
1: Du hast dir selbst ins Bein geschossen?
0: Ja.

0: Also erstmal, ich rede nicht ganz schlecht über Tote. Aber sie hat hier im Dorf sehr viel Verbitterung und Zwietracht gesät, das kann man schon sagen.
1: Könntest du uns das ein wenig genauer erklären?
0: Ja, selbstverständlich. Sie hatte nicht sehr viel übrig für die Kultur hier bei uns im Norden. Sie wollte hier immer alles auf den Kopf stellen.
2: Du bist der Förster der Kirche.
0: Ja.
2: Und der Vorsitzende des Jagdvereins.
0: Ja, das stimmt.
2: Wie fandest du es, dass sie den Pachtvertrag kündigen wollte? Ist es wahr, dass du Mildred Nilsson gehasst hast?
0: Hört mal. Frag mich doch lieber gleich, ob ich etwas mit ihrem Tod zu tun habe.
1: Was hast du in der Nacht zum 23. Juni gemacht?
0: Ich habe geschlafen. Ich wurde dann geweckt von der Polizei und dem Krankenwagen, nachdem sie sie gefunden hatten.
2: Und kann das jemand bestätigen?
0: Naja. Ja, mein Hund kann das bestätigen.
3: Mella, warte, ich habe Mildreds Papiere durchgesehen.
2: Hör mal zu. Wie wär's, wenn du dich verziehst und mich meine Arbeit machen lässt? Du redest einfach mit Zeugen. Begreifst du nicht, dass das unsere Ermittlungen gefährden könnte?
3: Pastor Stefan Wikström und Mildred haben sich gestritten wegen der Verpachtung des Jagdreviers.
2: Ja, das wissen wir bereits.
3: Zwei Pfarrer, die sich nie einig waren. Aber vor 2 Monaten hat Stefan für eine Frauenquote im Kirchenrat gestimmt. Außerdem für Flüchtlingshilfe und für mehr Hilfe für Frauen in Not. Also für alles, was Mildred wollte. Ich glaube, dass Mildred Stefan erpresst hat.
2: Okay.
3: Nalle? Nalle!
2: Tommy?
4: Hm?
2: Kannst du Nalle mal für einen Augenblick unterhalten?
4: Ich? Ja, na klar. Hallo? Ich heiße Tommy.
5: Tommy.
4: Sehr schön.
5: Hey, Lülle.
4: Hey, Lü, du sagtest Hey, Lüle? Das gibt's doch nicht. Der ist für Lü. Du kannst doch nicht für Lüle sein. Komm, wir trinken starken Kaffee. Wir haben was zu klären.
3: Hier ist es ja. Durch Feuer soll der Satan vergehen.
2: Ebenfalls anonym.
3: Und dann habe ich noch das hier gefunden zwischen den Magdalena-Schwestern Papier. Ich flehe dich auf Knien an. Ich bitte dich, verzeih mir wegen des Pfarrhofs. Und bitte lass meinen Mann in Ruhe. Bestrafe ihn nicht für etwas, was ich getan habe. Unterzeichnet wurde es von Christine Wikström. Dieselbe Handschrift, nicht wahr?
1: Und was hat sie eigentlich getan?
3: Sie hat den Pfarrhof in Brand gesteckt. Mildred muss ihr auf die Schliche gekommen sein. Ein Riesenskandal, wenn das rauskäme. Mildred schweigt, dafür zwingt sie Stefan jedoch, all ihre Vorschläge zu unterstützen. Gleichzeitig wird Stefan als neues Mitglied vom Jagdverein aufgenommen. Erpresst wird er von Mildred, andererseits aber auch von dem Jagdverein.
2: Wir kümmern uns darum.
1: Ja, hier ist Dohlnacke. Ja,

0: Hey, du.
1: Hey, du.
0: Hey. Hey, hallo. Vergiss nicht dein Handy. Ja. Danke. Hey, du.
1: Hey. Ganz ehrlich, die sollten wir sofort einstellen.
0: Ja, die ist bestimmt so eine aufstrebende Staranwältin in Stockholm, ist bei ihrer Oma in der Nähe von Kyrrawara aufgewachsen. Ihre Mutter beging Selbstmord. Ihr Vater starb bei einem Unfall. Sie war schon immer komisch. Sie wurde zwar nicht gemobbt, aber sie war schon immer eine Einzelgängerin. Ich glaube, Mildred war so eine Art Ersatzmutter für sie.
2: Und längst nicht alle Hotels sind offen. Ein Hurrikan kann verschiedene kalte Schneisen schlagen. Die von Paula war.
0: Wie klappt's mit dem Tanzkurs?
1: Die Schritte kann ich, aber man muss sehr leichtfüßig sein.
0: Hast du eine Tanzdame, mit der du leichtfüßig sein kannst?
1: Du meinst, ob ich jemanden vögle? Und wo tanzt du?
0: Ich tanze nicht, ich vögel nur. Ihr wartet bitte, ja?
1: Hör auf, benimm dich, okay?
0: Christine Wikström?
3: Ja.
0: Anna Maria Mella, Kiruna Polizei.
3: Ah ja? Na dann, kommen Sie doch rein. Hört mal, Mädels, geht ihr mal einen Moment auf euer Zimmer?
1: Wir haben gehört, dass Sie in Kürze in den Pfarrhof ziehen.
3: Ja, ja. Schließlich ist es eine Dienstwohnung. Irgendjemand muss ja dort wohnen. Ich war nicht mehr ich selbst.
0: Haben Sie deshalb auch versucht, den Pfarrhof anzuzünden?
3: Ja, da war ja keiner. Und es ist niemand zu Schaden gekommen. Ich hätte doch nie... Sie hat uns bei allen Leuten schlecht gemacht. Und sie hat auch den Bibelverein aufgelöst und das Vereinslokal übernommen. Nicht einmal den Handarbeitskreis der Kirche durfte ich behalten. Alles sollte an ihre furchtbaren Schwestern gehen. Ich war so... Ja, ich war total verzweifelt.
1: Wir ermitteln hier gar nicht wegen der Brandstiftung.
0: Wo waren Sie am Abend des 22.
3: Ich war hier mit meinen Kindern.
0: Und Ihr Mann Stefan?
1: Christine.
3: Er wollte zu ihr fahren und bloß mit ihr reden. Sie hat uns erpresst. Und außerdem hat sie Stefan aufs Tiefste gedemütigt.
1: Wo ist Stefan jetzt?
3: Das weiß ich nicht. Ich weiß es nicht.
1: Hat er eine Waffe?
3: Ja, ein neues Jagdgewehr und er hat einen Waffenschein.
1: Was für ein Wagen fährt Ihr Mann?
3: Ein Volvo, einen silbernen.
0: Melden Sie sich, wenn Sie etwas von Stefan hören. Es ist wichtig.
4: Was habt ihr euch denn jetzt wieder Spannendes ausgedacht?

0: Die Büchse ist übrigens angekommen. Mit dem Zielfernrohr, das ihr empfohlen hattet. Ja, die Polizei ist im Dorf unterwegs und befragt die Leute.
1: Ja, ja, haben wir schon gehört.
0: Wer besser, die kümmern sich um was anderes. Statt Unfälle aufzuklären, nicht wahr? Ich finde, die Leute hier werden nur unnötig gestresst.
1: Wir müssen jetzt los, also...
0: Ja, schon klar. Wir sehen uns, Jungs.

0: Du hast mit der Polizei geredet.
1: Was? Ich weiß von nichts. Was soll ich denn gesagt haben?
0: Dass ich Mildred Nilsson gehasst habe. Ha? Wie viel Scheiße hast du eigentlich schon angerichtet? Und habe ich dir nicht
1: und?
0: Schon tausendmal
1: dir vielleicht
0: gesagt,
1: besser?
0: Du sollst den
1: also doch nicht besser. Also...
2: Hier. Du feige Schwein. Schlag zu. Na los. Du verdammter Frauenschläger. Schlag schon zu.
3: Er mag dich sehr. Das weißt du nicht, wahr? Nicht jeder darf seine Lieblingsjacke tragen.
4: Nalle wurde von Mildred aufgenommen. Ich war dabei, als sie ihn geholt hat.
3: Von wo?
4: Als Nalle klein war, wurde er einfach in ein Heim gesteckt. Das war in Kiruna. Total deprimierend. Als seine Mutter starb, kam Lars Günner nicht mehr mit ihm zurecht. Aber für Mildred war nie etwas zu viel.
3: Lars Günner macht zwar einen ungehobelten Eindruck, aber zu Nalle ist er immer lahmfromm.
5: Hey. Hey.
3: Hey.
5: Nalle, wach mal auf. Wir müssen nach Hause.
6: Entschuldige, ich war total betrunken. Das war dumm von mir. Ich wollte nur sagen, dass ich dich vermisse. Hey.
7: Die Nachricht wird gelöscht.

0: Hallo, alles in Ordnung?
1: Was ist denn da los?
2: Hast du von der Polizei gesucht?

0: Hey, Christine. Ich würde dich gerne etwas fragen. Ist wirklich wichtig. Ich muss wissen, wann Stefan genau an diesem Abend zum Pfarrhof gefahren ist.
1: Ist alles meine Schuld.
2: Wo versteckt sich bloß dieser verfluchte Pastor?
3: Ich habe die Flughäfen, alle Züge und die Busse überprüft. Hm? Er ist wie vom Erdboden verschluckt.
4: Keine Panik, wird schon wieder auftauchen.
5: Wir haben hier zwei Personen aus Vuolosjärvi. Das könnte vielleicht was sein.
4: Ja. Ihr habt ein Geräusch gehört.
6: Es war ein Schrei.
7: Ein Schuss war das doch.
6: Ja, zwei Schüsse.
7: Na komm schon, dann erzähl doch.
4: Und wann war das?
6: Letzte Nacht.
7: Mann, der Motor ist die ganze Nacht gelaufen.
4: Schreie, Schüsse, ein laufender Motor. Habt ihr denn nie daran gedacht, die Polizei zu rufen?
7: Doch, aber der Empfang war scheiße. Wir hatten kein Netz. Nur als wir dann das Foto von diesem Pastor auf der Titelseite sahen, da dachte ich, wir kommen jetzt doch mal besser her.
6: Schon gestern habe ich gesagt, wir sollten herfahren.
7: Ehrlich, du redest da wieder was zusammen. Nur Scheiße. Ich habe Beeren für 3000 Kronen im Wagen. Können wir jetzt wieder heimfahren?
6: Jetzt wollt ihr nach Hause? Das kommt nicht in Frage. Ihr bleibt hier. Ihr müsst uns noch auf der Karte zeigen, von wo genau die Schüsse kamen und wo diese Hütte liegt und wo das Auto war. Ob es weit weg war oder in der Nähe und wann genau das war. Wir gehen das jetzt alles noch mal ganz genau durch. Habt ihr verstanden?
7: Jedenfalls war das Auto ein Diesel.
0: Geh schon ran.
8: Ja, hey, hier ist Mella. Sprechen Sie nach dem Signalton.
0: Wartet! Ich fahre mit!
9: Was?
0: Ich habe gerade mit Mella gesprochen.

0: mal an. Was machst du denn hier?
1: Mella wollte, dass ich mitkomme.
0: Okay. Die Schüsse müssen irgendwo von da gekommen sein.
1: Hey. Hey, hey. Du bist aber ein süßer Kerl. Musst du arbeiten?
2: Du magst Hunde? Das ist Tintin. Er kann es gar nicht abwarten, loszulegen.
1: Hey, Rebecca.
2: Christa.
0: Leute, wir fangen auf der Südseite an. Also passt mal auf, Jungs. Wir haben das Gebiet unterteilt. Hier ist das Moor, da kommt er nicht durch. Wir bilden also eine Kette, okay?
3: Alles klar.
4: Wir fliegen weiter Richtung Landstraße. Bleibt weiter auf ungefähr gleicher Höhe, Jungs. Sobald ihr irgendetwas Ungewöhnliches entdeckt, meldet euch.

0: Waldweg hier scheint zu der Landstraße zu führen.
1: Wir haben frische Reifenspuren am Rand des Moores entdeckt.
0: Gut. Wartet mal kurz. Wartet mal, ich sehe da etwas in der Bucht Richtung Norden unterhalb des Moores. Wir gehen runter.

0: Was machst du denn hier?
1: Er war es nicht.
0: Was? Wovon redest du?
1: Stefan ist mitten in der Nacht zum Pfarrhof gefahren, aber laut Obduktionsbericht starb Mildred zwischen 20 und 21 Uhr. Und da war er zu Hause bei seiner Frau.
2: Und woher weißt du, dass Christi nicht lügt?
1: Weil sie selbst vermutet, dass Stefan der Täter ist. Gleichzeitig hat sie ihm aber ein Alibi gegeben, ohne es selbst zu wissen.
0: Und wie kamst du an den Obduktionsbericht?
1: Naja.
3: Entschuldigt. Könnt ihr mal helfen?

Jetzt werden wir was erleben. Was auch da unten liegt, es wird raufgeholt. Lasst ein paar Taucher kommen, sofort!

0: Sieht aus wie zwei tödliche Schüsse.
1: Das Opfer wurde gnadenlos abgeknallt.
0: Wir müssen die Patronenhülsen und die Kugeln finden, um die Waffe zu identifizieren. Er war doch in der Mordnacht bei der Kirche. Dort muss er den Mörder getroffen haben. Soll ich dich nach Hause fahren?
2: Nein, von hier aus ist es nach Poikiveri näher.
0: Na, dann fahr einfach mit Krister. Er wohnt im Wald bei Morokarjärvi. Das liegt doch auf dem Weg.
1: Ja, genau. Du kannst mitfahren. Es liegt auf dem Weg, also kein Problem.
2: Gerne.
1: Das ist meine.
2: Hier.
1: Danke.
3: Tintin weicht nicht von meiner Seite. Nicht einen Schritt, sie ist immer bei mir.
2: Schön. Ich hatte einen Border Collie als Kind. Sita war ihr Name.
3: Das sind feine Hunde. Und treu.
2: Ich hätte gern wieder einen Hund, aber ich lebe ja in einer Wohnung in Stockholm und,
3: Das geht nicht.
2: Nein,

0: Aha. Hier wohnst du also. Wie gemütlich.
1: Danke fürs Herfahren.

0: Hey.
1: Hey. Die Spurensicherung hat in den Blaubeerbüschen eine Kugel gefunden. Kaliber 3006. Ein ganz gewöhnliches Jagdgewehr.
2: Ich habe die Register der Eigentümer von Jagdwaffen und Diesel abgeglichen. 236 in ganz Schweden.
0: Und in Norrbotten?
2: 28 Personen. Die sind alle markiert.
0: Torbjörn Ylitalo?
2: Ja.
0: Ist nicht wahr. Wir nehmen ihn fest.
1: Ja.
0: Torbjörn Ylitalo, wir nehmen dich fest wegen des Verdachts, Stefan Wikström ermordet zu haben.

0: Hallo? Lars Günner?
1: So, was hast du vorgestern zwischen 21 und 23 Uhr gemacht?
2: Vorgestern? Tja, was war denn vorgestern? Da war ich wohl zu Hause und habe ferngesehen.
3: Und wie kommt es dann, dass sich dein Wagen in Vuolosjärvi befand?
2: Also, das ist doch Unsinn.
3: Wir haben Reifenspuren am Moor sichergestellt.
2: Ich hatte meinen Wagen verliehen. An Lars Günner Winzer.

0: Gott weiß, wie lange und intensiv ich nach diesem Brief gesucht habe. Wo war er denn?
1: Er war in Alles Hosentasche.
0: Etwa 400 Kilometer sind es. Bis zum Tierpark in Lyxelle. Sie hat gesagt, ich wäre nicht mehr geeignet. Und hat mit diesem Antrag herumgefuchtelt. Das war nach diesem dämlichen Unfall. Mit dem Jagdgewehr. Nalle wollte doch so gerne dabei sein. Mildred hat sich mit sämtlichen Leuten angelegt. Sie wollte das Sozialamt einschalten, wenn ich Nalle nicht ins Heim schicke. Da wurde mir schwarz vor Augen. Ich habe sie gestoßen und da ist sie hingefallen. Ich werde wohl im Gefängnis sitzen bis zu meinem Tod. Und er, Nalle, er kann nicht allein leben. Er ist so ein verdammt netter Kerl. Und dann wollen sie ihn.

0: ich irgendwie helfen?
1: Ich suche Rebecca Martinson.
0: Ja. Ja, sie ist hier hinten.
1: Okay. Hey, Rebecca. Ich komme vielleicht besser später wieder her.
0: Wissen Sie, ob sie Angehörige hat?
1: Ich glaube, sie hat keine.
0: Ein Mann oder ein Freund?
1: Soweit ich weiß, nicht. Sie arbeitet in einer Anwaltskanzlei in Stockholm, die Meyer und Ditzinger heißt.
0: Ja.
1: Ist alles, was ich weiß.

Na, hier hast du dich also versteckt. Naja, ist ja auch egal. Inzwischen habe ich all deine Sachen zusammengesucht, da in dem Haus in Poki. Es ist alles okay. Mann, Rebecca. Liebling, was ist denn? Mit den anderen Partnern habe ich gesprochen. Sie sind einverstanden. Das Angebot gilt natürlich nach wie vor. Darüber brauchst du dir keine Gedanken zu machen. Jetzt musst du nur wieder normal werden. Also ich meine nicht, dass du anormal bist. Ich meine nur, dass du... Du verstehst schon.

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4: Wir haben ewig Zeit. Jo, so weiter. Das Beste am Norden ist, dass wir nicht so schnell jammern. Weiter. Ja.
5: Wir bieten dir eine Teilhaberschaft an. Willkommen in der Familie, Rebecca.
6: Ja, hier ist Rebecca.
7: Was hast du?
6: Ich muss nach Hause. Nach Kudavara. Herzliches Beileid, Erik.
8: Mildred hätte sich sehr gefreut, dich hier zu sehen.
6: Sie ist so eine aufstrebende Staranwältin in Stockholm. Ihre Mutter beging Selbstmord. Ihr Vater starb bei einem Unfall. Sie war so eine Art Ersatzmutter für sie. Eine Menge Drohbriefe. Wurde denn gar nicht ermittelt?
8: Es war ein Unfall.
6: Du, ich muss wohl noch ein paar Tage hierbleiben.
9: Du fehlst mir.
6: Mildred wurde ermordet.
8: Was sagst du da?
6: Du redest einfach mit Zeugen. Wie wär's, wenn du dich verziehst und mich meine Arbeit machen lässt? Es wird noch ein bisschen dauern. Ich muss mich dann noch um eine Sache kümmern.
9: Du kannst nicht einfach kommen und gehen, wie es dir passt. Kapier das doch.
7: Weißt du was? Du kannst mich mal, verstanden?
6: Hey, Rebecca.
7: Christa. Was ist?
6: Ich kann hier nicht weg.

Und das war Dorin mit Nimm mich zurück, einer eurer Lieblingssongs hier bei Radio Lappland 86,5. Der schwedische Wetterdienst meldet schlechtes Wetter in den Bergen bei Orbisko, Schneesturm und minus 22 Grad. Oh, da bleiben wir doch lieber im Warmen und hören Lisa Nelson mit Der Himmel ist um die Ecke.

0: Ich entlasse Sie jetzt, Rebecca. Dann sehen wir uns noch einmal nächste Woche, wenn Sie die Medikamente abholen. Ich verschreibe Ihnen Imovane, ein Schlafmittel. Essen und Schlafen, verstehen Sie? Ist ganz wichtig. Was denken Sie gerade?
1: Ich weiß nicht, eigentlich nichts.
0: Sie haben mit ansehen müssen, wie ein Junge umgebracht wurde. Gefühle wie Gleichgültigkeit und Hoffnungslosigkeit sind ganz normale Reaktionen. Aber Ihre Genesung geht in die richtige Richtung. Glauben Sie mir das? Dieses Kick-Off, nicht wahr? Könnte das nicht für den Anfang eine recht gute Sache sein?
1: Ja, vielleicht. Dann sind wir fertig.
0: Ja, das sind wir.

0: Was machst du hier? Bist du für dich selbst eine Gefahr oder für andere?
1: Nein, ich bin freiwillig hier. Ich wurde heute entlassen.
0: Nur keine Sorge. Schon bald wird diese Stadt untergehen. Und wir mit

0: Unbekannte Frau, 30 bis 35 Jahre alt, wahrscheinlich erstochen. Lange, aschblonde Haare, circa 1,75 Meter groß. Gut aussehend, glaube ich. Augenfarbe blau oder graublau?
1: Sie sieht jedenfalls nicht gerade aus wie ein Eisfischer.
0: Kennen wir den Besitzer des Wohnwagens?
1: Ja, er wohnt in Lüleo. Er war seit Weihnachten nicht mehr hier. Aber irgendwie kommt sie mir bekannt vor. Hat womöglich bei der Bank gearbeitet. Oder beim Zahnarzt.
0: Die Spurensicherung ist doch fertig, oder?
1: Ja.
0: Du gibst mir noch ein paar Minuten?
1: Ja.

0: Er bekommt gerade das Fläschchen.
1: Dann fühl doch mal mit den Fingern. Die Milch ist vielleicht zu warm.
0: Das habe ich ja schon. Wann bist du hier?
1: Ich habe das neue Auto genommen, vielleicht in einer halben Stunde.
0: Okay.
2: Sagtest du in einer halben? Es sind noch 93 Kilometer bis Kiruna.
0: Ach so? Na dann komm schnell.
1: Okay, hey.
0: Hey.
1: Also, was haben wir? Eine Tote, von der wir nicht wissen, wer sie ist, mitten in der Pampa.
2: Ach, ganz schön dünn.
1: Verdammt dünn ist das.

Blick auf Riksgrenzen, Hubschrauberflug, Scooterfahrten, Nordlichtsafari. Am Wochenende geht's los. Hey Mons, entschuldige, dass ich mich nicht gemeldet habe. Denke an dich. Wäre schön, wenn wir uns trotzdem sehen könnten.

0: Ist offen. Ich bin da, Sibbing.
1: Hey. Entschuldigung, dass ich so reinplatze, aber ich war gerade in der Nähe.
0: Aha.
1: Alva, Björn Foot, Oberstaatsanwältin.
0: Hey, Rebecca. Nehmen Sie doch Platz. Ich dachte, mein Nachbar wäre rübergekommen.
1: Also, ich versuche schon seit ein paar Tagen, Sie auf Ihrem Handy zu erreichen. Ich brauche eine zusätzliche Anwältin, die sich im Steuerrecht auskennt. Mella meinte, Sie stehen vielleicht zur Verfügung.
0: Ach ja? Nein, ich arbeite bei Meyer und Ditzinger. Ich bin freigestellt und gehe im Frühjahr wieder zurück dorthin.
1: Ich verstehe. Ja, hier haben wir wenigstens einen richtigen Winter. Das heißt, wenn man zurechtkommt mit der Dunkelheit. Ich brauche immer eine Tageslichtlampe und 2 Wochen Urlaub im Süden, um ihn zu überstehen. Aber dann will ich Sie jetzt nicht länger stören. Danke. Sollten Sie Ihre Meinung ändern, dann rufen Sie mich an, ja? Hab viel Gutes über Sie gehört.

0: Was ist?
1: Willst du hier nur mit deinem verschrumpelten Alten herumhängen, oder wie? Ein paar Arbeitskollegen wären auch ganz nett. Dann hättest du jemanden zum Reden. Und kämst auf andere Gedanken.

0: Das ist dein Zimmer. Ja, ein paar Möbel müssen wir noch besorgen. Ich freue mich auf die Zusammenarbeit. Carl!
1: Ja?
0: Komm, sag mal guten Tag. Das ist Rebecca Martinsson. Karl von Post, Oberstaatsanwalt.
1: Hey.
2: Hey.
0: Wir dürfen Sie uns ausleihen von Meyer und Ditzinger in Stockholm.
1: Verstehe. Herzlich willkommen. Hattest du nicht mit den Ermittlungen bei diesen Morden an der Pastorin und dem behinderten Jungen zu tun? Ja. Hier warten wohl jede Menge Steuerfälle auf dich.
0: Wir haben noch Zeit für eine Tasse Kaffee.
3: Nur keinen Stress, Alte. Das Mädchen ist noch nicht mal richtig aufgetaut.
2: Ich kann ja noch mal herkommen.
3: Wisst ihr eigentlich schon, wer das Partygirl ist? Ich habe Spuren von Kokain in ihrem Blut gefunden.
2: Niemand scheint sie zu vermissen, ist schon merkwürdig.
3: Blaue Flecken. Möglicherweise verursacht durch einen leichten Würgegriff. Vielleicht war sie auch gefesselt.
2: Sexspielchen, denkst du, ja?
3: Die Leute machen die sonderbarsten Dinge in ihren eigenen vier Wänden. Vielleicht ist die Sache etwas aus dem Ruder gelaufen. So. Und nun zum Obduktionsergebnis. Rate mal, Frau Kommissarin.
2: Dafür habe ich jetzt wirklich keinen Nerv. Jetzt sag schon. Eine Verbrennung, oder?
3: Merkwürdig, aber das ist noch nicht alles.
4: Ich weiß nicht. Ist sie vielleicht eine ehemalige Sportlerin? Oder eine Fernsehmoderatorin?
2: Jedenfalls nicht beim Kinderkanal, die kenne ich alle.
4: Eine Schauspielerin. Sie war vielleicht Schauspielerin. Ja, spielen wir mal Jeopardy, was meinst du? Rubrik berühmte Stars.
5: Wer ist Ina Düver?
6: Ina Düver?
5: Ja. So ein Partygirl von Kallis Mining, der Grubengesellschaft. Lest ihr denn keine Klatschzeitungen?
7: Ich wusste, ich habe sie schon mal gesehen. Die wollen doch das halbe Gebirge umbuddeln.
4: Das ist absolut krank. Ich rufe das Fernsehen an. Mit eurem Wissen können wir reich werden.
6: Dann mal los. Was hat Ina Düver in Orbisko gemacht? Wir suchen einen Tatort, eine Tatwaffe, eventuelle Zeugen und so weiter.
4: Ina Düver. Gute Arbeit.
5: Tja.
6: Hey. Hey. Ich habe gehört, dass du im Haus bist. Wie schön. Ich hab diese Kaffeeplörre da unten so satt.
8: Naja, ich weiß nicht, ob der hier besser ist. Ist aus China, die Maschine.
6: Ich hab mich bei dir nie gemeldet.
8: Ach was, das verstehe ich. Ist schon okay. Es geht mir gut. Ehrlich.
6: Ina Düver. Lag in einem Wohnwagen beim Tornefluss. War Pressesprecherin bei Kallis Mining. Nur wenn du Zeit hast.

0: gefunden. Ist das hier Inna Düver, Ihre Schwester?
1: Ja.
0: Inna war doch Ihre Pressesprecherin. Hm. Was hat sie gemacht?
2: Es war nur ein Titel im Grunde genommen. Sie konnte gut mit Leuten, mit den Medien, den Behörden und Grundbesitzern.
0: Wissen Sie, was sie in Orbisko wollte?
2: Sie hatte sich ein paar Tage freigenommen, aber ich dachte, sie wäre nach Stockholm.
0: Hatte Ihre Schwester eine Liebesbeziehung?
3: Nein, jedenfalls nichts Festes.
0: Sie wissen also nicht, ob sie ein Date hatte?
4: Nein. Wissen Sie vielleicht irgendwas über Inas Sexleben?
0: Ob sie bestimmte sexuelle Neigungen hatte?
3: Nein, wieso? Warum fragen Sie das?
0: Wir versuchen nur, uns ein Bild davon zu machen, was passiert sein könnte.

0: Jetzt komm mal her. Wie war dein Tag?
1: Rebecca Martinson hat bei uns angefangen.
0: War die nicht in der Psychiatrie?
1: Ja, aber sie ist wieder okay.
0: Mein Gott. Die Arme. Sie ist doch vom Pech verfolgt.
1: Sie wird mal eine Top-Staatsanwältin.
0: Ja.
1: Sie ist nur zu hübsch, das wird ihr noch Probleme machen.
0: Es kommt immer auf die anderen an.
1: Ach so? Was gibt's zum Abendessen?
0: Frühstück.
1: Nee, komm, hör auf, ewig deine belegten Brote. Das war doch ein Witz.
0: Nein.
1: Roher Schinken und Salami. Aber dann machst du noch einen Nachtisch.
0: Okay. Was für einen?
1: Ich darf wählen? Dann überrasch mich doch einfach mal.

0: wird sehr viel darüber geredet, welche Jobs es in der Zukunft noch gibt und wo man sie findet. Bitte begrüßt nun meine Gäste des heutigen Abends. Da wären Mauri Kallis, herzlich willkommen, und Inna und Didi Döwa. Was habt ihr denn Wertvolles in dem Gestein gefunden?
1: Einen Stoff namens Samarium, der Verwendung findet in Mobiltelefonen, Computern und auch in iPads.
0: Und der viel Geld einbringt, wenn ich das richtig verstanden habe. Aber auf dieses Geschäft kommen wir später noch zurück. Jetzt bin ich erstmal neugierig, wer ihr eigentlich seid. Ich fange mit euch an. Ihr seid Geschwister?
1: Mhm.
0: Und man könnte schon sagen, dass ihr in die Geschäftswelt sozusagen hineingeboren wurdet. Aber du, Mauri, bist unter vollkommen anderen Umständen aufgewachsen, denn du hattest eine sehr schwere Kindheit, nicht wahr?
2: Ja, das hatte ich, das kann man wohl so sagen. Ich und meine Schwester, wir sind in verschiedenen Heimen und Pflegefamilien aufgewachsen und das...
1: Ich glaube, deine Kindheit ist für unsere Zusammenarbeit von großem Nutzen. Und außerdem, was einen nicht umbringt, das macht einen stärker.
0: Ja, aber ich möchte noch mal darauf zurückkommen. Ich finde es sehr spannend, wie ihr drei euch überhaupt kennengelernt habt.
3: Kaiser Niemi, 19. Dezember. Wer hat denn diesen Behälter mit Beweismaterial bestellt?
4: Das muss ein Versehen sein. Tarje ist wieder da und ist dabei, das ganze Archiv umzuorganisieren.
3: Die Originalmütze. Handgestrickt mit breiter Krempe. Hat denn nicht Barbro die Cousine von Ingemar Stenmark, dem Skirennläufer, entworfen?
5: Aber hier kann der Behälter nicht bleiben. Ruf mal Tarje an, dass er ihn abholt. Wo waren wir gerade nochmal?
6: Ja, die Kollegen in Stockholm haben Innas Wohnung am Norra Mälarstrand gründlich durchsucht.
5: Und?
6: Haben nichts gefunden. Ihre Identität ist inzwischen bekannt, deshalb kommen jede Menge Hinweise rein.
5: Na, da wissen wir ja, wer bald hier eintrudelt und sich im Scheinwerferlicht badet. Da brennen ihm gleich die Nasenhaare weg.
6: Mella.
5: Unter Schwedens Staatsanwälten ist er der größte Wichtigtuer, absolut.
6: Mella.
5: Was ist denn? Oh je.
7: Lass dich nicht von mir stören, Mella. Das ist ja interessant. Der größte was? Arsch? Staatsanwalt? Genie? Verbrechensbekämpfer? Entscheide dich.
6: Ist ja egal. Jedenfalls hat ein Mann angerufen, der Hütten in Orbisku vermietet. An dem Mordtag hat er an eine Frau vermietet und die hat sofort bar bezahlt.
5: Hat sie einen Namen?
6: Nein, aber er sagt, er hat sie auf dem Foto in der Zeitung wiedererkannt.
5: Dann fangen wir doch mal da an.
7: Ja. Tut das. Machen wir.
3: Hier laufen alle Ski und nichts anderes. Ingemar Stenmark und Stig Strand.
5: Wie schön für den Wagen, dass er sich mal ein bisschen bewegen darf. Der Arme friert schon den ganzen Morgen hier draußen.
4: Das ist doch kein Hund, Anna-Maria.
5: Nein, aber da stehen 250 Pferde. Ein Einspritzer mit 6 Zylindern.
4: Ich glaube, Mella. Ich muss mal ein paar ernsthafte Worte mit Robban sprechen. Dieses Macho-Gehabe ist doch nicht gesund.
8: Ich habe mir die Geschwister Düwa doch mal etwas näher angesehen. Kallis Mining kauft und verkauft Konzessionen, also Bohrrechte für Mineralien, Metalle und Öl. Und die machen im Prinzip Geschäfte auf der ganzen Welt.
5: Inna war mit ihrem Job verheiratet. Hatte sie da nie einen Kerl?
8: Laut Klatschpresse hatte sie jede Menge Beziehungen, vom Baron bis zum Fußballspieler. Wohin fahren wir eigentlich?
5: Orbisco. Wenn wir Glück haben, haben wir ihre Hütte.

0: Ja, und wenn wir Glück haben, kommen wir lebend dort an.
1: Hör mal, ich kann auch ein Nickerchen machen, auf Facebook gehen oder Tetris spielen. Hier, komme ich von der Straße ab, dann...
2: Wie sieht's aus? Braucht ihr lange? Morgen kommen nämlich neue Deutsche.
0: Ach ja.
1: Moment mal. Diese Deutschen, die musst du wohl umbuchen.
2: Hast du schon mal versucht, Deutsche umzubuchen? Also das ist...
0: Hör mal, ich glaube, es ist besser, wenn du draußen wartest.
2: Ja.

0: Kupferdraht.
1: Und Klebeband. Ruf die Spurensicherung an. Ich glaube, das waren hier keine Sexspielchen. Sieht mehr nach Folter aus. Ja gut, na dann. Hey. Pojanen bestätigt das Szenario. Der Mörder hat sie mit dem Klebeband festgebunden, ihr Stromstöße mit dem Lampenkabel versetzt und sie dann einfach erschlagen.
0: Aber warum zuerst Folter?
1: Ein Sadist? Oder er wollte Infos?
2: Hey.
0: Hey.
3: Hey. Hey.
2: Kommt denn, hopp.
0: Rufst du Fredde an?
1: Ja.
3: Und du bist auch wieder hier.
1: Was?
3: Hey, mein Süßer.
2: Du bist also hier geblieben.
3: Ich unterstütze die Ermittlungen nur vorübergehend. Du hast einen Freund dabei, wie ich sehe.
2: Ja, das ist Roy. Na komm schon, komm. Ich versuche ihn auszubilden, aber Tintin mag das nicht.
3: Du willst lieber allein arbeiten, hab ich recht.
2: Wohnst du noch im Diner?
3: Nein, im Haus meiner Oma in Kudavara. Das liegt in deiner Richtung, oder?
2: Ja.
3: Komm doch mal vorbei und sag Hallo.
2: Sehr gern.
3: Soll ich sie halten?
2: Ja.
3: Komm, Tintin, Beifuß.
2: Roy,

0: Hast du was gefunden?
1: Sie ist unter dem Eis herumgeschwommen.
2: Da ist Blut am Ärmel.
0: Eine Sommerjacke mitten im Winter?
3: Weiter im Süden ist schon Frühling.
2: Ach ja, dann kommt der Mörder wohl aus dem Süden.

0: Fahr nach Hause zu deiner Familie. Ich kümmere mich hier um alles.
1: Nein, nicht jetzt. Ich werde auf keinen Fall nachgeben. Viel Setter ist im Anmarsch.
0: Okay, ich wimmel ihn ab.
2: Wir müssen zur Polizei gehen.
0: Jetzt bleib mal ganz ruhig. Die Polizei glaubt, dass das hier alles mit Innas Privatleben zu tun hat. Vielleicht haben sie recht. Und wir warten jetzt einfach ruhig ab, bis wir etwas mehr wissen.
2: Und was, wenn sie hinter mir her sind?
0: Dann verreis für eine Weile. Mach Urlaub, wir bezahlen alles.
2: Dann leg aber noch ein hübsches Sümmchen obendrauf. Gefahrenzulage.

0: Wir suchen nach einer Person, die diese Jacke getragen haben könnte. Vermutlich ein Mann.
1: Nein, tut mir leid. Die sagt mir gar nichts.
0: Nein.
2: Tja, fuh.
1: Sehen Sie sich mal die Bilder der Überwachungskamera an. Es wird alles eine Woche lang gespeichert.
2: Gut.
0: Okay.
2: Das ist doch zwecklos. Der Mann wurde vielleicht einfach nur mitgenommen. Wir wissen nicht mal, ob er mit dem Flieger gekommen ist. Da, dieser Kerl trägt die Jacke. Langsamer,
1: ja,
2: langsamer.
1: Ich bin schon dabei.
2: Da.
1: An den erinnere ich mich. Er sah total fertig aus.
0: Können Sie uns eine Kopie des Mietvertrags zeigen?
1: Ja. Er sprach Englisch, ein sonderbarer Kauz. Ja, hier haben wir ihn. John McNamara. Er hat einen blauen Ford Fiesta gemietet.
0: Bitte ausdrucken.
1: Geht klar.
0: Und dann brauchen wir das Auto.
1: Also das mit dem Auto, das wird schwierig. Es ist noch nicht zurückgegeben worden. Nicht zurück.
0: John McNamara. Das Foto haben wir von ihm. Wurde schon im ganzen Land verteilt. Auf Flugplätzen, an Zollstationen und Grenzübergängen.
2: Interpol hat auch eine Fahndung nach ihm ausgelöst.
3: Ich finde, dass die Polizei von Kiruna großes Lob verdient hat.
2: Entschuldigt. Ja, hier ist Dolnacke. Hallo? Yes, yes. She's here. Interpol.
4: Haben Sie ihn festgenommen?
2: Keine Ahnung.
0: Anna Maria Meller? What? 2 years ago? Okay. I understand. Thank you. Bye-bye.
5: Was wollten die denn?
0: John McNamara ist tot.
2: Was?
0: Ja. Oh. Er war ein UN-Soldat im Tschad, starb vor 2 Jahren bei einem Feuergefecht.
4: Folter? Falsche Identität? Vielleicht ein Auftragsmord, oder?
5: Okay, Callis Mining müssen wir unter die Lupe nehmen. Geschäftspartner, Finanzen, alles.

0: Ja, wir nehmen an, dass der Mord etwas mit Kallis Mining zu tun hat.
1: Was? Haben Sie einen Grund dafür?
0: Soweit ich weiß, machen Sie Geschäfte auf der ganzen Welt. Haben Sie irgendwelche Feinde? Jemanden verärgert?
1: Uns mögen sich ja nicht alle, aber Feinde? Wieso denn? Wer sollte das denn sein?
0: Genau das frage ich Sie.

0: Der Mörder ihrer Schwester. Wir vermuten, dass es ein Auftragsmord war. Haben Sie wirklich nichts mehr zu sagen?
1: Nein, nichts. Hab den Typ noch nie gesehen.
0: Ina wurde gefoltert. Darauf deutet vieles hin. Mit einem Stromkabel.

0: Rebecca?
1: Hey, wie geht's dir?
0: Es geht mir sehr gut.
1: Schön.
2: Rate mal, wo ich gerade bin.
0: Vielleicht im Riche, richtig?
1: Nein, ich bin in Kiruna.
2: Wir fahren morgen früh zur Grenze.
3: Aha, wie schön.
2: Wie geht es dir? Ich meine, geht es dir besser?
0: Ja, es geht mir schon viel besser.
1: Wirklich super. Schön, das zu hören. Kannst du heute Abend nicht mitkommen zum Essen? Das wäre fantastisch.
2: Hey, bist du noch dran?
0: Ja, ich bin noch da.
2: Wir haben für 7 Uhr einen Tisch reserviert. Das Restaurant heißt Landströms, glaube ich. Also, komm doch einfach vorbei.
0: Klingt hervorragend.
1: Schön, ich freue mich.
0: Wir sehen uns da. Hey, Dumons.
1: Hey, Dumons.

0: Hey!
1: Hey!
2: Hey, hey! Hey, hey! Gut, also, Martinsson, was hast du?
0: Naja, Folgendes. Ich will euch ja nicht mit irgendwelchen Zahlen langweilen, aber die Erschließung von Saltovaara scheint durch die Einnahmen aus der Grube finanziert worden zu sein. Hier gibt es eine Lücke bei den Belegen.
2: Mhm. Ein Verstoß gegen die Buchführung. Der Abbau hat noch nicht begonnen, also gibt es keine Einnahmen.
3: Und wer hat dann die Probebohrung bezahlt?
0: Das kann ich auch berichten. Das ist Australian Resources hat die bezahlt. Eine Risikokapitalgesellschaft. Sie investiert in verschiedene Grubenprojekte auf der ganzen Welt. Das war's wohl. Tja. Mehr habe ich leider nicht. Noch nicht. Tut mir leid.
3: Aber das ist super. Ist doch schon eine ganze Menge für die paar Stunden.
2: Dann überprüft mal diese Australier. Gut.

0: Mr. Snyder, you have business all over the world. Why do you invest in Santovara?
1: Well, you Swedes are famous for your mining industry. Mr. Kallis kindly contacted us. Of course, we're interested.
0: Australian Resources wurde wegen des Verstoßes gegen das Völkerrecht in Afrika angeklagt und darf in einigen Ländern nicht mehr tätig sein. Warum wollen Sie mit einem so umstrittenen Unternehmen zusammenarbeiten?
2: Australian Resources ist eine der führenden Grubengesellschaften auf der Welt. Ich könnte mir keinen besseren Partner vorstellen. Und das war's dann. Dem habe ich nichts mehr hinzuzufügen.
0: Anklagen wegen des Verstoßes gegen das Völkerrecht und verwüstete Dörfer scheinen also Mauri Kallis, dem Geschäftsführer und Teilhaber von Kallis Mining, kein Kopfzerbrechen zu bereiten.
3: Seltenes Metall gefunden. Samarium soll bald in Saltovada abgebaut werden. Der schwarze Steg, die Wahrheit hinter dem Wunder von Saltovada.
4: Hey, Rebecca Martinson, Staatsanwältin. Ich suche Örjan Bülund. Er ist Journalist bei der örtlichen Zeitung. Ich habe

0: Versucht ihn auf dem Handy zu erreichen, aber er geht nicht ran. Er ist tot.
1: Er hat sich das Leben genommen. Er war sehr gut drauf an diesem Morgen. Beim Frühstück hat er sich lustig gemacht über den Journalistenpreis. Aber da hatte er seine Entscheidung schon getroffen. Er fuhr in die Berge, vollgepumpt mit Schlafmittel.
0: Hat er an etwas Bestimmten gearbeitet? Vielleicht an einem Artikel über Australian Resources, diese Grubengesellschaft?
1: Adrian hat sich mit vielem beschäftigt. Mag sein. Entschuldigung, ich kann nicht mehr.
0: Verstehe ich, ich gehe auch gleich. Darf ich kurz Ihre Toilette benutzen?
1: Ja, sicher.

0: Was machen Sie hier? Die Toilette ist da hinten.
1: Oh, Entschuldigung, ich habe mich wohl verlaufen. Herzlichen Dank für den Kaffee.
0: Ja, bitte.
2: Ach du Schreck. Was ist denn hier passiert?
3: Das dürfte Arbeitstraining für psychisch kranke Anwälte sein. Sie wird hier alles auf den Kopf stellen.
2: Und wo ist sie jetzt?
3: Ja, das wüsste ich auch gern.
4: Anna-Maria,
2: sieh
4: dir das an. Das ist die Homepage von Australian Resources. Fällt dir da irgendwas auf?
1: Dann verrat mir mal, wonach ich suchen soll.
4: Nach etwas, das du nicht siehst.
1: Saltovara?
4: Ja.
1: Die Grube ist nirgends zu sehen.
4: Die Australier investieren in Kallis Mining ein paar Millionen, um Probebohrungen nach Eisenerz durchzuführen. Dann findet Kallis Samarium, was ein Vielfaches wert ist. Und was geschieht? Die Australier sind auf einmal raus.
1: Merkwürdig.
4: Ja.
1: Überprüf das.
4: Ja.
1: Heißt du Lars Pujanen? Hey, Rebecca Martinson, die neue Staatsanwältin.
5: Freut mich. Der Bülent hat gewusst, was er tut. Schlaftabletten plus Cognac plus Schneewehen. Oh.
1: Stand er vielleicht unter Drogen?
5: Nein, nein. Das Schlafmittel schmeckt wirklich grauenhaft, wenn man es auflöst. Obwohl, wenn man den bitteren Kaffee und vom Cognac die brennende Süße bedenkt, nicht unmöglich.
1: Danke vielmals. Hey,
6: hey!
1: Von Post wollte dich schon zur Fahndung ausschreiben lassen. Echt? Wie man mit Passwörtern umgeht, das weißt du doch nicht, wa?
6: Naja, ich kann's mal versuchen. Was ist das für ein Laptop?
3: Wo hast du verdammt nochmal gesteckt?
1: Es gab noch einen Mord.
3: Was?
1: Ein Journalist von hier wollte das ganze Grubengeschäft unter die Lupe nehmen und einen Riesenskandal enthüllen. Aber der Artikel ist niemals veröffentlicht worden, weil der Journalist tot war.
3: Moment mal, du meinst Örjan Bülent?
1: Mhm.
3: Jetzt hör mal zu, ich kannte Örjan privat, er litt leider unter starken Depressionen.
1: Pujanen hat aber herausgefunden...
3: Pujanen? Warst du etwa in der Gerichtsmedizin?
1: Örjan Bülent erfror in den Bergen, das steht fest. Und 3 Tage später wird Inna Düver ermordet. Und die Verbindung zwischen beiden ist Australian Resources. Das kann doch kein Zufall sein.
6: Wir sind drin.
3: Wo denn drin?
6: In Bülens Computer.
1: Ich hole den Ausdruck.
6: Das Passwort stand auf der Rückseite.
1: Schwarzer Steg, das Wunder von Saltovara, ist das der richtige?

0: Der Artikel? Mhm.
1: Und jetzt sieh nach unter Australian Resources.
0: Die Mutter war psychisch krank, die Geschwister kamen in ein Heim, sexueller Missbrauch.
2: Und da steht nichts über Australian Resources?
0: Soweit ich sehe, nicht.
2: Aha, nichts über einen Skandal oder eine Enthüllung?
0: Eigentlich sieht es mehr wie eine Home Story aus.
2: Eine Home Story?
1: Örjan Bühlund wollte irgendwas Großes aufdecken. Er hat sogar mit seiner Frau über den Journalistenpreis gewitzelt.
2: Augenblick
1: und so.
2: Mal, Augenblick. Wie geht es dir eigentlich? Ich finde nicht, dass du einen gesunden Eindruck machst.
0: Also jetzt hör aber mal auf, Karl.
3: Sie haben bei mir zu Hause rumgeschnüffelt und Örjans Computer mitgenommen. Na los, antworten Sie. Was geht hier eigentlich vor sich?
1: Naja, ich...
2: Jetzt mal im Ernst, Rebecca. Wie kommst du dazu, einfach dorthin zu fahren und eine so wichtige Entscheidung zu treffen? Hast du überhaupt eine Genehmigung, hier bei uns zu arbeiten?
4: Natürlich darfst du gerne wieder herkommen. Sobald du wieder einigermaßen stabil bist. Selbstverständlich wirst du für die Stunden bezahlt, die du investiert hast. Rebecca, du musst dich etwas ausruhen.

0: Das war der erste Teil unserer Lokalnachrichten. Und nun noch eine Fahndungsmeldung zu einem höchst mysteriösen Fall.
1: Vielen Dank.
0: Die Polizei in Norrbotten fahndet nach einem Mann, der etwas mit dem Mord an Inna Düver, der bekannten Pressesprecherin von Kallis Mining, zu tun haben könnte. Der Mann wurde am 2. Februar dieses Jahres von einer Überwachungskamera auf dem Flughafen in Kiruna aufgezeichnet. Nun bittet die Polizei die Bevölkerung um Hinweise. Personen, die diesen Mann wiedererkennen oder Informationen über ihn liefern können, werden aufgefordert, sich umgehend mit der Polizei in Kiruna in Verbindung zu setzen.
2: Mama?
0: Und nun bringen wir noch einige Lokalnachrichten.
2: Ich fahre jetzt.
0: In der letzten Nacht sah ein Passant.
3: Wohin?
2: Nur zur Arbeit.
0: Verrichtete seinen Dienst.

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Hallo in der Hütte? Ich war gerade in der Nähe, hab gesehen, dass noch Licht brennt. Ich wollte nur Hallo sagen. Aber vielleicht passt es momentan nicht. Alles okay?

0: Kann ich sonst etwas für dich tun?
1: Als ich 10 war, starb mein Vater bei einem Unfall im Wald. Meine Mutter ist in einen LKW gerast, als ich 2, 2,5 war. Sie hat sich das Leben genommen. Ich will nicht sterben.
0: Das ist schon mal gut.

0: Wie geht's dir, Rebecca?
1: Nicht so gut.
0: Kannst du fahren?
2: Ja, klar.
0: Dann fahr Rebecca ins Krankenhaus, und zwar sofort.
2: Natürlich.

0: Möchtest du?
1: Nein.
0: Ich habe versucht aufzuhören. Stattdessen habe ich mit dem Rauchen angefangen und Süßigkeiten in mich reingestopft. Hab 10 Kilo zugenommen. War sauer und unausstehlich. Konnte mich nicht mehr auf die Arbeit konzentrieren. Da habe ich wieder angefangen. Das betrügt das Gehirn.
1: Geh bitte nicht weg.
2: Tu ich nicht, Esther.
3: Kommst du jetzt? Ich bitte dich.

0: komm.
1: Was ist?
0: Sie ist Morikalis Schwester. Ein Journalist hatte einen Artikel über Esther und Mori verfasst. Aber er starb noch vor der Veröffentlichung.
1: Das war Örjan Bülent?
0: Mhm.
1: Skiwanderer fanden ihn bei Kasanjemi, ganz in der Nähe von Chappesrei.
0: Chappesrei, was ist das?
1: Mal sehen. Chappes heißt schwarz und Rai, das heißt Steg auf Samisch.
0: Schwarzer Steg. Schwarzer Steg ist die Überschrift von Bülunds Artikel. Hier, warte mal. Schwarzer Steg, die Wahrheit hinter dem Wunder von Saltovaara.
1: Welche Wahrheit?
0: Das weiß ich auch nicht. Aber dafür ist Bülund gestorben. Könnten wir morgen mal zusammen mit dem Schneescooter hinfahren?
1: Sehr gern.

0: Elin Hammer?
1: Ja.
0: Hallo, Tommy Rantaküde, Polizei Kiruna. Sie hatten angerufen?
1: Ja, kommen Sie rein.
0: Robin, ist er Soldat?
1: Fallschirmjäger. Und er ist bei den Blauhelmen gewesen. In Afghanistan und auch in Afrika.
0: Hat Robin vielleicht gesagt, was er jetzt vorhat?
1: Er wollte nur zur Arbeit, sagte er.
0: Aber Sie wissen nicht, wo. Folgendes steht fest. Robin Hammer, 34 Jahre, Fallschirmjäger, hat gedient bei den Blauhelmen in Afghanistan und im Tschad. Wurde aber nach internen Ermittlungen wegen Kriegsverbrechen im Tschad 2009 gefeuert. Auf dem Foto hier seht ihr Robin ganz rechts. Und der links im Bild, meine Damen und Herren, das ist John McNamara.
2: Das gibt's doch nicht.
3: Er hat vermutlich McNamaras Ausweis gestohlen.
0: Genau. Nach seiner Verabschiedung aus dem Dienst der Vereinten Nationen blieb Robin in Afrika und begann... Tja, er lebte dann so in den Tag hinein, bis er eines Tages auf der Fahndungsliste von Interpol auftauchte. Menschenschmuggel, Drogenhandel, Erpressung und so weiter.
2: Okay, schick deine Fahndung raus, aber diesmal kein Wort an die Medien. Ich will nicht, dass sich irgendwelche Privatdetektive auf die Suche nach dem Mann machen. Sonst noch etwas?
3: Ja, wir haben uns hier mal umgehört wegen Australian Resources. Die haben nichts mit Salto Vada zu tun. Die Frage ist also, hat man sie übers Ohr gehauen?
2: Wie wollt ihr jetzt vorgehen?
3: Ich dachte, wir reden morgen früh mal mit dem Verantwortlichen für die Probebohrungen.
2: Gut. Weißkohl?
4: Ja, den isst man vorbeugend gegen Milchstau.
2: Ah ja? Hast du keine Angst, dass dein Kind Magenkneifen bekommt?
3: Was hat er denn damit gemeint?
5: Was hast du denn nur? Mein armes, kleines Männchen. Oh, oh armes, kleines Männchen.
6: Dieser Mann wurde von der Überwachungskamera gefilmt.

0: Kallis Mining und Australian Resources haben mich kontaktiert. Beide Firmen hatten gehofft, hier Eisenerz zu finden, aber der Gehalt war zu niedrig. Deshalb haben sich die Australier zurückgezogen.
1: Und das soll ich Ihnen also glauben? Wir glauben nämlich, dass Sie über die Funde Bescheid wussten und die Australier übers Ohr gehauen haben.
0: Nein.
1: Ina Düver wurde von einem Berufskiller umgebracht. Gefoltert. Womöglich stehen Sie als Nächster auf der Liste.
0: Ja, die waren es. Ja, die Australier haben Ina Düver ermordet.
1: Okay.

0: Hier haben sie ihn gefunden.
1: Verläuft hier der Steg?
0: Ja. Da, durch das Tal.
1: Hier ist doch gar nichts.
0: Nein. Bis auf die Stille. Kaffeepause gefällig?
1: Ist das da der Drachenrücken?
0: Nein. Kepnepakte.
1: Papa nannte meine Zähne nach den Bergspitzen, damit ich weiß, wie sie alle heißen. Südspitze, Nordspitze. Drachenrücken, Kepnepakte, Kike, was fehlt denn noch?
0: Kaskapakte, Kaskaschokka, Tulpagorni.
1: Tulpagorni. Und dann hatte ich eine Riesenzahnlücke, die aussah wie Laportan, wie das Tor nach Lappland.

0: ist nicht wahr.
1: Die Besuchszeit ist zu Ende. Schon seit 2 Stunden.
0: Ich muss hier raus. Ich kann hier nicht länger bleiben.
2: Schon bald. Wenn alles vorbei ist.
0: Du hast Angst. Hab keine Angst.
2: Wir sehen uns morgen.
0: Versprich es.
2: Ich verspreche es.

0: Verdammt, hier stimmt doch etwas nicht.
1: Immer mit der Ruhe. Wir müssen die Verbindung zwischen den Australiern und Robin Hammer finden. Sie hatten doch Kontakt.
2: Vier Kollegen sind gerade dabei, deren Computer durchzugehen.
3: So, kommt, seht euch das mal an. Jemand hat seine Kinder bei der Touristenstation in Orbiscu gefilmt, und zwar genau am Mordtag. Seht mal da rechts.
0: Das ist er.
3: Ja. Und dann habe ich das noch gefunden. Das ist eine Wetterkamera vom schwedischen Wetterdienst. Die speichern ja ihre Bilder.
0: Du bist ein echt cleverer Polizist.
3: Seht her.
1: Ist das Hammer?
3: Ja, genau.
1: Wen wollte er da treffen?
0: Womöglich Schneider.
3: Ja, da unterhalten sie sich. Seht euch ihre Kleidung an.
0: Das ist Ina Döver. Sie kannte also Hammer.
1: Das gibt's nicht.

0: Rebecca, das ist keine gute Idee. Ruf lieber vom Post an. Hör mal, zumindest Mella, ja?
1: Die haben ihre Methoden, ich habe meine. Danke für den schönen Tag.

0: Ja, in Ordnung. Wir reden später weiter. Eigentlich bin ich schon auf dem Nachhauseweg. Wir machen es folgendermaßen. Ich nehme Sie für eine Nacht auf. Und dann setzen wir morgen Vormittag unser Gespräch fort. Ist das okay?
1: Mhm.

0: Osa? Ich habe anscheinend meine Schlüssel verlegt.
1: Was? Du meinst, du hast sie hier auf der Station verloren?
0: Ja.
1: Na schön. Ich halte mal die Augen auf und spreche mit dem Wärter.
0: Das würdest du tun?
1: Ja.
0: Danke, sehr lieb von dir. Wichtig ist nur, dass sie nicht abhanden
1: gekommen sind. Ja, ich lasse sie suchen.
0: Danke dir.

0: Esther, ich habe gestern in den Bergen die Ruinen von dem Brand gesehen.
1: Bist du etwa Journalistin, du Ass?
0: Nein, aber ich glaube, ich kann dir helfen, wenn du reden willst. Was ist passiert in Kasaniemi?
1: Wurdest du schon mal von einem widerlichen alten Sack vergewaltigt, der nach Schnaps stinkt und nach ekligem Parfüm? Der dein Ohr abschlägt, wenn er in dich eindringt.

0: Polizeiverhör mit Esther Kallis, 1. November 1986. Dein Pflegevater hat dich also zu Dingen gezwungen, die du absolut nicht gewollt hast.
1: Ja.
0: Und dann kam Mauri und hat seine kleine Schwester gerettet.
1: Nein, Mauri hat nichts getan, habe ich doch gesagt.
0: Der Zeugin wird nun Beweismaterial vorgelegt. Eine sogenannte Stanmark-Mütze, die am Unglücksort gefunden wurde. Erkennst du sie wieder? Das hier ist Mauri. Oh, sie hat mich gekitzelt, du kleines Biest.
2: Hey Mella, hör zu. Vergiss Australian Resources. Es geht hier um die Kindheit der Geschwister Kallis, um sexuellen Missbrauch und wer weiß, was noch alles. Überprüf mal einen Brand in Kasianiemi, 86. Da muss eine Stanmark-Mütze gefunden worden sein. Die Sache hatte Bühl und recherchiert als...
3: Was machst du hier? Du hast hier nichts zu suchen.
2: Gerade,
3: raus mit dir!
2: Ich wollte gerade einen Freund anrufen!
3: Das ist nicht gestattet! Wie kommst du raus hier?
2: Mir geht es gar nicht schlecht. Ich bin Staatsanwältin. Ich hatte sie so weit. Ich ermittle in einem Mordfall. Versteht ihr denn nicht? Ich muss eine von euren Patientinnen verhören.
4: Okay.
2: Esther Kallis. Ich glaube, sie ist in diesen Mordfall verwickelt gewesen.
4: Okay, was hat sie nochmal gesagt? Brandstiftung Kasianiemi 1986, Oktober.
5: War das nicht der Behälter, der oben bei uns gestanden hat?
4: Was? Verdammter Mist, 30 Jahre lang steht er hier im Regal, dann kommt Tarje Eriksson und holt ihn plötzlich hervor. Ach du meine Güte.
5: Du.
4: Ja?
5: Sieh mal hier.
4: Da ist der Brand, ja.
5: Eine sogenannte Stanmark-Mütze wurde am Unglücksort gefunden.
4: Warte mal. Freispruch April 1987. Die Mütze konnte dem Hauptverdächtigen Mauri Kallis nicht zugeordnet werden.
5: Mit der heutigen DNA-Technik wäre er sofort im Knast gelandet.
4: Aber wieso hat das überhaupt alles auf unserem Tisch gelegen?
5: Die Ermittlungsakte wurde angefordert von Örjan Bülent.
4: Sieh dir das an. Ich bin gespannt.
5: Na, und ich erstmal.
4: Hey.
5: Hey. Wir sind hier, weil wir ein paar Fragen haben an Esther Kallis.
6: Die wurde aber gestern Abend entlassen.
4: Was?
6: Ja, ihr Bruder hat sie abgeholt.
5: Ihr Bruder?
4: Was soll man dazu sagen?
5: Ja, hier Stolnacke. Gebt sofort eine Fahndung raus nach Esther und Mauri Kallis. Danke, danke.
4: Rebecca. Was machst du hier?
5: Ich sorge dafür, dass er um 11 Uhr hier ist.
7: Darf man fragen, warum?
5: Er verdächtigt mich deswegen. Das ist deine Schuld, du verblödeter Arsch.
4: Okay, Bühle. Greift sich also nochmal den alten Fall mit der Brandstiftung.
5: Ja,
4: dafür
5: ja.
4: würde Mauri im Gefängnis landen. Also ermordet Esther den Bülent.
2: Das vermute ich.
4: Und wie hängt das zusammen mit dem Mord an Ina?
2: Ina hat anscheinend irgendwie herausgefunden, was sie getan haben und hat gedroht, zur Polizei zu gehen.
5: Okay, im Hotel sind sie nicht und auch nicht auf dem Flughafen. Darum fahren wir zur Grube und sehen dort nach. Hey, mitgekriegt?
4: Ja.
5: Gut.
2: Na dann los.

0: Hey, du hast mich erschreckt. Bist ganz schön früh dran. Was willst du von mir? Verdammt, Didi, bleib mal ganz ruhig.
1: Warum? Wie konntest du nur? Was hat Inna dir getan? Wie konntest du sie nur umbringen?
0: Jetzt beruhig dich mal, hä? Reg dich ab.
1: Wie konntest du das nur tun?
0: Leg die Pistole weg.
1: Alle lachen hinter deinem Rücken über dich, Mauri. Weißt du das? Ja, du mit deiner lächerlichen Sonnenbrille. Du bist so ein mickriger, armer Schlucker.